Wir befinden uns an einem See. Viele gibt es davon in Deutschland. Vielfältig sind ihre Formen, Größe und Tiefe. An heißen Sommertagen scheinen sie nur einem Zweck zu dienen, nämlich der Erholung. Sie sind Stätten der aktiven Freizeitgestaltung von Groß und Klein. Unser Film soll den See von einer anderen Seite betrachten, deshalb verlassen wir die Städte des lebhaften Treibens und wenden uns der stillen Natur zu.

Den ganzen Sommer hindurch ist der See voller Leben, denn hier drohen keine Trockenperioden. Selbst in den heißesten Tagen ist genügend Feuchtigkeit vorhanden. So bleiben Seen und Weiher üppige Oasen. Ein Weiher. Die Wasserfläche ist umsäumt von einer Uferwiese mit Sträuchern. In das freie Wasser dringt das Röhricht vor. Davor eine dichte grüne Decke aus Schwimmblattpflanzen. Der See hat einen flachen Rand und eine mittlere Eintiefung. Mit der Tiefe des Wassers ändert sich auch die Pflanzengesellschaft. Auf dem Ufer dringen Erlen, Weiden, Gräser und andere Gewächse des Waldes und der Wiese bis an das Wasser vor. Wo der Boden ständig durchnässt ist, beginnt das Röhricht. Bei 1,5 Meter Tiefe ist auch diesen Pflanzen eine Grenze gesetzt. Das Röhricht wird von den Schwimmblattgewächsen abgelöst, die bis zu 2,5 Meter Tiefe in das Wasser vordringen. Dahinter fällt der Grund oft steil bis zur Seemitte ab. Unter Wasser grünen Wiesen aus Tausendblatt, Hornkraut und Wasserpest. Danach folgt die Faulschlammzone. Feuchte Ufer mit fruchtbarem Boden zeichnen sich durch eine solche Vielfalt aus, wie sie in keinem botanischen Garten erreicht werden können. Im Uferbereich, noch im Wasser stehend, treffen wir die gemeine Teichsimse an. Das Sumpfweidenröschen und der Gilbweiderich sind typische Pflanzen der Feuchtwiese. Der Froschlöffel, die Wasserschwertlilie und das Sumpfvergissmeinnicht sind ebenfalls Vertreter, die am Gewässerufer anzutreffen sind. Dazu gehört auch die Grassegge. Die Blüten des Bittersüß. Seine Beeren sind schwach giftig. In den Ufergräsern hat die Zebraspinne ihr Nest gebaut. Zu ihrem Schutz hat sie die Färbung einer Wespe angenommen. Der Blutweiderich bildet auf feuchten Wiesen mitunter bis zu 1,5 Meter große Bestände. Die vielblütige Scheindolde der Schwanenblume gehört mit zu den Wasserpflanzen mit kriechendem Wurzelstock. Das Rohr bildet ufernah ausgedehnte Bestände. Es gehört zu den echten Gräsern und hat im Boden einen kräftigen Wurzelstock, mit dessen Hilfe es sich weit verbreitet.

Danach breitet sich die Zone der Schwimmblattgewächse aus. Die langen Stängel der Seerosenblätter werden durch luftgefüllte Kanäle schwimmfähig gehalten. Auf dem Grunde sind sie mit mächtigen Wurzelstücken verankert. Ihre königlichen Blüten prägen das Bild mehr als die jeder anderen Wasserpflanze. Auch die Teichrose gehört mit dazu.

Die Krebsschere ist eine schwimmende Pflanze, die nur im Winter auf dem Grunde verankert ist. Der Wasserhahnenfuß ist in nährstoffreichen Gewässern allgemein verbreitet. Er gehört zu den Unterwasserpflanzen. Nur deren Blüten erheben sich aus dem Wasser. Das ährige Tausendblatt, die männlichen Blüten, in den oberen Quirlen rot gefärbt, ragen später aus dem Wasser. Tauchen wir unter. Eine andere Welt von eigenartigem Reiz umgibt uns. Ein Urwald unter Wasser. Hornkraut, Wasserschlauch, Tausendblatt, Armleuchteralgen und Laichkraut sind die hauptsächlichsten Vertreter dieser Pflanzenwelt. Sie wachsen unter Wasser wie das Gras auf der Wiese. Ursprünglich waren sie Landpflanzen. Erst später sind sie wieder zum Dasein unter Wasser übergegangen. Sie vermehren sich beträchtlich auf ungeschlechtlichem Wege. An einem warmen Tag im klassischen Frühlingsmonat sind alle Anzeichen des Erwachens zu erkennen. Die blütentragenden Zweige der Weiden bedeuten für Bienen, Hummeln und Wespen sowie den Schwebfliegen und Schmetterlingen im zeitigen Frühjahr die wichtigste Nahrungsquelle. Hier die männlichen Blüten der Saalweide mit ihren dicht behaarten Blütenständen und den vollentwickelten Staubgefäßen. Die gelben Korbblüten des Huflattichs sind erschienen. Seine großen grundständigen Blätter kommen erst nach dem Verblühen. Überall schwellen die Knospen. Jetzt ist auch die hohe Zeit der Erdkröten gekommen. Sie wandern zu ihren Laichgewässern, in denen sie zur Welt gekommen sind. Die Männchen warten am Ufer oder im Teich. Ist ein Weibchen in Sicht, wird es sofort überfallen. Diese beiden haben sich schon unterwegs gefunden. Das Weibchen trägt das deutlich kleinere Männchen auf dem Rücken herum. Die Eiablage erfolgt ausschließlich im Wasser.

Im ausgedehnten Schilf haben die Höckerschwäne ihr Nest gebaut. Wir treffen sie beim Brüten an. Der Schwanenganter hält sich in der Nähe des Nestes auf.

Hier ist eine Libelle aus ihrer Larvenhaut geschlüpft. Sie hält sich noch eine Weile neben dem Hohlkörper auf, bis sich ihre Flügel zur vollen Größe ausgedehnt haben. Noch befinden sich die Seerosenblätter mit ihren langen Stielen verbunden am Wurzelsystem unter Wasser. Auch die Krebsschere ist noch untergetaucht. Die Larven der Köcherfliegen haben sich aus verschiedenen Materialien eine Hülle gebaut, in denen sie sich aufhalten. Sie schauen nur mit dem Kopf heraus. Von den Weichtieren sind im Wasser die verschiedenen Schnecken und Muscheln vertreten. Die Sumpfdeckelschnecke und die große Schlammschnecke sind die wichtigsten Vertreter dieser Art.

untergetauchtes, vermodertes Holz ist oft von zahlreichen kleinen Muscheln besetzt. Die Wasserskorpione. Sie gehören zu den Wasserwanzen. Mit ihrem ersten Beinpaar, das zu Fangbeinen ausgebildet ist, greifen sie die Beute, um sie auszusaugen. Aus den Eiern der Kröten haben sich die Kaulquappen entwickelt. Sie sind ganz dem Leben im Wasser angepasst und atmen durch Kiemen. Sie schwimmen anfangs in dichten Schwärmen und bevorzugen erwärmte Flachwasserbereiche. Sie leben hauptsächlich von algenüberzogenen Pflanzen und Steinen, die sie mit ihren scharfen Mundkanten abschaben. Blässrallen gehören zu den schwimmfähigen, hühnerartigen Vögeln. Sie sind sehr scheu und können ebenso gut laufen, wie sie schwimmen können. An den seichten Zonen der Stillgewässer und Weiher haben sich dichte Polster des Torfmooses gebildet. Sie sind die wichtigsten Torfbildner eines Moores. Während die unteren Abschnitte bereits Torf geworden sind, wachsen sie oben ständig weiter. Zwischen den großen, schwimmenden Blättern der See- und Teichrosen halten sich die Jungfische auf, um dort Schutz und Geborgenheit zu finden.

Die Ukelei ist ein sehr lebhafter Schwarmfisch. Sie ernähren sich hauptsächlich von Algen und Insekten. Sie sind ein sehr wertvoller Helfer bei der Bekämpfung von Stechmücken.

von der wärmenden Sonne aktiviert, verlässt eine Zauneidechse ihr Versteck. Ihre Nahrung besteht aus Spinnen, Würmern und vor allem Insekten.

Am Schilf haben sich Algenwatten gebildet. Ein Süßwasserschwamm. Koloniebildende Nesseltiere überziehen abgestorbene Wasserpflanzen, Baumwurzeln und andere untergetauchte Gegenstände. Begeben wir uns wieder in die Unterwasserwelt. Hier lauert der Hecht in seinem Versteck auf Beute.

Der Flussbarsch. In Uferhöhlen und unter Steinen ist häufig der amerikanische Flusskrebs anzutreffen. Er ernährt sich von Wasserpflanzen, Wassertieren und auch von Aas. Eine Plötze. Ihre Nahrung besteht aus Kleinlebewesen und Wasserpflanzen.

Die reichhaltigsten Formen bietet die Kleinlebewelt. Betrachten wir sie im Makrobereich. Ein Süßwasserpolyp. Seine Größe beträgt hier etwa 1 cm und ist meist auf Wasserpflanzen anzutreffen. Mit seinen Fangarmen, die Nesselkapseln besitzen, lähmt er mit ihrem Gift die Beute und stopft sie dann in die obere Mundöffnung. Hüpferlinge und Kleinkrebse besiedeln massenweise das Wasser. Taumelkäfer und die roten Wassermilben durchstreifen hier mit lebhaften Bewegungen das Blickfeld.

Die Schwimmkäfer sind dem Leben im Wasser hervorragend angepasst. Unter den Flügeldecken haben sie einen kleinen Luftvorrat in Form einer Luftblase gespeichert, den sie ab und zu an der Wasseroberfläche erneuern. Ihr stromlinienförmiger, abgeplatteter Körper leistet dem Wasser nur geringen Widerstand. Die durch steife Schwimmborsten verbreiterten kräftigen Hinterbeine machen sie zu hervorragenden Schwimmern. Wasserflöhe gehören zur Gruppe der Kleinkrebse. Sie sind die besten Wasserklärer, denn sie fressen kleine Algen und Bakterien. Die Zuckmückenlarven fallen durch ihre intensive Rotfärbung auf, die auf das Vorhandensein von Hämoglobin, einem Blutfarbstoff, in ihrem Körper hindeutet. Mit Hilfe des Hämoglobins können sie in begrenztem Maße Sauerstoff speichern, so dass sie zeitweilig auch unter anaeroben Verhältnissen leben können. Die Wasserlinsen, auch Entengrütze genannt, gehören zu den kleinsten Schwimmpflanzen unserer Gewässer und bilden vielfach dichte Bestände. Auf der Unterseite einer jeden Pflanze befindet sich eine 1 bis 4 cm lange Wurzel.

Hier wird etwas Teichwasser mit einer geringen Menge Fadenalgen entnommen. Bereiten wir diese Probe für eine mikroskopische Untersuchung vor, um sie bei 50 und 100-facher Vergrößerung zu betrachten. Mit einer Filmkamera, die mit einem Mikroskop gekoppelt ist, werden die Mikroorganismen auf dem Film festgehalten. Welch erstaunliche Vielfalt des Lebens offenbart sich uns. Der erste Blick ist verwirrend. Am meisten fallen die fädigen Algen auf. Rädertierchen und andere Wimpertierchen, pantoffel- oder nierenförmig, bewegen sich dazwischen. Glockentierchen strudeln mit ihrem Wimperkranz feinste Nahrungspartikelchen in ihre Mundöffnung. Sie sind mit einem dünnen Stiel am Untergrund befestigt, den sie blitzschnell einziehen können. Wir befinden uns am Rande eines nährstoffreichen Gewässers. Die Vegetation hat im Sommer ihren Höhepunkt erreicht. In den Gras-, Säcken- und Schilfbeständen haben auch vielerlei Insekten ihren Lebensraum. Ein Weichkäfer, wegen seines bunten Rockes wird er auch Soldatenkäfer genannt. Eine Schilfradspinne, sie hält sich zwischen Gräsern und höheren Pflanzen auf. Die Schwebfliege mit ihrer auffallend schwarz-weiß gestreiften Färbung gleicht einer Wespe. Wieder ein Beispiel der Täuschung, um sich vor Feinden Respekt zu verschaffen. Schwebfliegen sind an ihrem rasanten Schwebflug zu erkennen. Ihre beiden Faskettenaugen nehmen den größten Teil des Kopfes ein. Eine ausgewachsene Libellenlarve. Sie ist an einem Pflanzenstiel aus dem Wasser gekrochen. Bald wird eine Libelle aus ihr schlüpfen. Libellen sind die ältesten uns bekannten Insekten mit hervorragenden Flugeigenschaften. Es sind fliegende Edelsteine der Natur. Sie jagen andere Fluginsekten und verzehren sie oft im Flug. Das Sehvermögen ihrer fast den ganzen Kopf einnehmenden Augen ist sehr gut.

Hier eine kleinere Art. Die Azurjungfer. Als Paarungskette. Der Kanalkäfer gehört zur Familie der Laufkäfer. Er ernährt sich auch pflanzlich und ist ein guter Flieger. In aller Ruhe an einem Weiher zu sitzen und auf der Wasseroberfläche den fliegenden, krabbelnden und schwimmenden Tieren zuzuschauen, gehört zu den Erfrischungen des Geistes. Auffallend, weil auf der Wasseroberfläche lebend, ist der altbekannte Wasserläufer. Mit seinen sehr langen hinteren Beinen verteilt er sein Gewicht so geschickt, dass die Oberflächenspannung des Wassers ihn so trägt. Wie ein Schlittschuhläufer rennt er über die spiegelnde Fläche. Unsere häufigste Amphibienart sind die grünen Wasserfrösche. Es sind Spätleicher. Zur Paarungszeit sind sie sehr unruhig. Besonderes Merkmal sind neben der überwiegend grünlichen Färbung auch das Vorhandensein von zwei seitlichen Schallblasen beim Männchen. Dagegen ist der bräunliche Grasfrosch ein Frühleicher, der sich nur im Frühjahr im Wasser aufhält.

aber auch das gibt es leider häufig. Abschwemmungen stark gedüngter Wiesenflächen haben zu einem hohen Anstieg der Nährstoffe im Wasser geführt. Dabei kam es zu einer massenweise Entfaltung der Wasserblüte, das heißt, der hohe Gehalt an Phosphaten und Stickstoffverbindungen förderte die Entwicklung von Grün- und Blaualgen. Es kam zu einer abnormalen, hohen Schichtung der abgestorbenen pflanzlichen Substanz. Massenweise bildete sich Faulschlamm. Von solchen Weihern verschwinden Teich- und Seerosen, die vorher eine Zierde des Gewässers waren. Der Pflanzengürtel entwickelte sich anders, als wie es bei gesunden Gewässern üblich ist. Die Ufer sind stark verschlammt. Der Sumpfampfer bildet große Bestände und viele Wasserpflanzenarten sterben ab. An den Ufern geht die Farbenpracht der Libellen, Schmetterlinge und Eisvögel verloren. Reiher und Störche meiden solche Gewässer.

Es muss unser aller Aufgabe sein, die Gaben der Flüsse, Seen und Weiher mit Bedacht zu verwenden, um sie zu erhalten. Es muss Raum genug für alle Lebensformen bleiben.

Unsere Kreuzfahrt geht weiter. Nach einem weiteren Seetag sind wir auf Santa Marta angekommen. Welch eine herzliche Begrüßung für eine alte Dame mit Rollator.

Santa Marta gilt als die Sonneninsel Kolumbiens. Der Reichtum dieser Gemeinde liegt im Reiz seiner Natur. Einerseits in den weißen Stränden mit dem warmen Wasser und den Korallenriffen und andererseits in den schneebedeckten Gipfeln der Sierra Nevada. Ich besuche nach einer Fahrt durch die große, lebhafte Stadt die Quinta di San Pedro Alejandrino. Das ist eine historische Hacienda, in der Simon Bolivar, der Staatsgründer Kolumbiens, seine letzten 16 Lebensjahre verbrachte. Diese ehemalige Hacienda, man kann das in etwa vergleichen mit einem landwirtschaftlichen Gut, gehörte der reichen Familie Bolivar. Hier kann man noch das Wohnhaus von Simon Bolivar, fast komplett eingerichtet, mit allen Nebenanlagen besichtigen. Dieser Park ist ein Ehrenheim für Simon Bolivar, den Befreier mehrerer südamerikanischer Staaten von den Spaniern. Bolivar führte Länder wie Venezuela, Kolumbien und Bolivien in die Unabhängigkeit. Zum Abschluss unseres Besuches erhalten wir einen kleinen Einblick in die kolumbianische Kultur.

Wenn man allerdings die Hauptstadt verlässt und ein Stück in das Hinterland hineinkommt, dann erschreckt man über diese Armut.

Wir sind auf dem Weg zum Quebrada Valencia. Das ist ein kleiner Fluss an der Karibikküste Kolumbiens nahe Santa Marta zwischen Buritaca und dem Tayrona Nationalpark.

Der Wasserfall, den wir suchen, liegt mitten im tropischen Regenwald, der grün, dicht bewachsen und feucht ist. Oftmals müssen kleine und manchmal auch größere Wasserläufe überwunden werden.

Tschüssi.

0: Dieser Wasserfall, Quebrada Valencia, ist etwas ganz Besonderes. Er fällt nicht etwa senkrecht in die Tiefe, er ist eher eine Wasserrutsche im Dschungel. Eine breite, schräge Felslandschaft, über die Wasser in mehreren Stufen fließt, unterbrochen von mehreren Naturpools, in denen man baden kann. Mutige können sogar springen.
1: Ja.
2: Cool.
1: Aber nicht reinspringen, bitte.
2: Kommst du da raus?
3: Ja.
1: Bleib mal hier, bitte.
4: Kannst du da wieder runter, oder wenn man da nicht zum Ball? Da kann man irgendwie auch runter.
3: Ich muss einen Gang.
1: Hoch runter.

Vorsichtig! Vorsichtig! Machst du gut, Lati. Machst du gut.

Und jetzt eine Arschbombe. Willst du Gas kriegen? Wir sind nach vorne, ne? Nach vorne.

Wir verlassen die Küste Kolumbiens. Unser nächstes Reiseziel sind die ABC-Inseln. Diese Inselgruppe liegt kurz vor der venezolanischen Küste und zählt zu den kleinen Antillen. Farbenfroh und voll guter Laune sind sie alle. ABC, das sind die Anfangsbuchstaben der drei größten Inseln: Aruba, Bonaire und Curaçao. Zwei davon werden wir besuchen. Aruba ist die kleinste der Schwestern, hat aber die schönsten Strände. Ich mache auf Aruba wieder eine Abenteuerfahrt und bin ganz verliebt in diese abwechslungsreiche Trauminsel. Von der Karibik hat man oftmals eine andere Vorstellung. So auch ich. Palmen, weißer Strand und Meer. Aber Aruba bietet ganzjährig ein trockenes, warmes Steppenklima mit Temperaturen zwischen 27 und 33 Grad Celsius. Die Vegetation ist geprägt von Kakteenlandschaften, Aluen und vom Wind geformten Divi-Divi-Bäumen. Der Westen und Süden bieten traumhafte, flache Sandstrände. Der Norden ist rau, vulkanisch und durch felsige Buchten geprägt.

Der Name California-Leuchtturm hat mit dem amerikanischen Staat nichts zu tun. Er stammt von einem vor Aruba gesunkenen Schiff.

Aruba hat den Ruf, die schönsten und längsten Strände der ABC-Inseln zu besitzen. Egal, ob zum Sonnenbaden, Schwimmen oder Schnorcheln und Tauchen. Bei der Rückfahrt zum Hafen können wir nur eine Ahnung der Schönheit dieser Strände und auch der dazugehörigen Luxushotels erhaschen.

Meine junge Familie hingegen liebt die karibische Wasserwelt und genießt das Ausgehen.

Disney Palm Island ist ein exklusives Bad. Hier kann man unbegrenzt essen und trinken, den Wasserpark besuchen, eine Bananenbootsfahrt machen, Salsa tanzen lernen, schnorcheln und tauchen und auch mit einem Tauchhelm zwischen Fischen spazieren. Und wenn man ganz großes Glück hat, kann man auch Flamingos beobachten.

Wilhelmstadt hat über die Jahrhunderte ganze Stadtteile im Kolonialstil erhalten können und damit auch den Status UNESCO-Weltkulturerbe erworben. Natürlich lockt diese bunte Stadt zu einem Spaziergang.

Mein Weg führt mich zum Refort, einer historischen Festungsanlage, die 1828 erbaut wurde, um den Eingang zur Sint-Anna-Bee und den Hafen zu schützen. Dieses Fort ist eines von 8 Festungsanlagen auf Curaçao. Es besitzt 1,5 Meter dicke Mauern, ist bombensicher und war mit 56 Kanonen bestückt worden. Heute ist das Riff Fort ein Hauptanziehungspunkt für Touristen mit Geschäften, Cafés

aber kurz danach steige ich um in eine Bimmelbahn. Sie bringt mich weiter in diese bunte Welt hinein. Die beiden gegenüberliegenden Stadtteile Otrabanda und Punda werden seit 1886 durch die Königin Emma-Brücke verbunden. Das ist eine Pontonbrücke, die für die Durchfahrt von Schiffen geöffnet werden kann.

Banda. Vorbei an einem Freilichtrestaurant. Viele Menschen müssen gerade warten, weil die Emmabrücke geöffnet ist, ein Schiff vorüberfährt und die kostenlose Fähre auch gerade im Moment die Bucht nicht überqueren kann.

als die Bimmelbahn dann die Charlottenburg befährt, ist sehr gut zu sehen, dass der Fisch- und Gemüsemarkt ein schwimmender Markt sind. Frischer Fisch und Obstbelieferung von den kleinen Schiffen.

Curaçao ist seit ungefähr 4000 Jahren vor Christi besiedelt. Ein kleiner Teil der heutigen Einwohner stammt von den indigenen Arawak ab. Seit 1499 ist die Insel von Europäern kolonisiert. Die meisten der heutigen Einwohner stammen von ehemals von den Europäern versklavten Afrikanern ab. Die Einheimischen sprechen Papiamento. Das ist eine Kreolsprache mit spanischen, portugiesischen, niederländischen und sprechen sie alle.

Die Bürger Curaçaos haben die niederländische Staatsbürgerschaft. Geografisch gehören die ABC-Inseln zu den Inseln unter dem Wind.

Wenn man schon einmal auf Curaçao ist, ist der Besuch des Mambo Beach ein Muss. Der künstlich geschaffene Strand bietet feinen weißen Sand. Wellenbrecher bieten Schutz vor hohen Wellen und viele Palmen spenden angenehmen Schatten. Alles in allem ein einziges Badevergnügen.

0: nenne euch eine Erfahrung, sonderngleichen.
1: Dann abschließend am letzten Tag unserer Reise die große Buggy-Tour. Quer durch die Savanne. Bis hin zum Schetebuka Nationalpark mit seiner schroffen Küste.

Curaçao und Aruba sind sich gar nicht so unähnlich. Die gleiche wüstenartige Landschaft, die gleichen großen Kakteen, eben alles eine Nummer größer und weiter und schneller.

durch Sand, Schlamm und Pfützen. Ein Riesenspaß. Das ist einfach Adrenalin pur.

das war es. Leider viel zu schnell alles vorbei. Es geht wieder nach Hause. Es war eine großartige Reise. Ein unvergessliches Erlebnis.

0: wir alle vielleicht dann doch auch diesen Kampf um den besten Anarchisten, wie das Anarchisten gewinnen können gegen David Roberts, können wir vielleicht aus den libertären Tagen in Dresden lernen, die vom 11. bis zum 17. September, wenn das Real Jahr ist, 2018, wenn ich das richtig, wenn ich da richtig informiert bin. Und es gibt bereits ein...
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7: Sachsen-Anhalt-Tag in unserer schönen Saalestadt. Herr Riechebar, der amtierende Bürgermeister während des ersten Sachsen-Anhalt-Tages im Jahr 1996 hier in Bernburg an der Saale. Ja, Banner und Fahnen. Auch die für die Stadt bedeutenden Figuren Till Eulenspiegel, der kleine Till und Lazi, der Bär, begrüßen alle recht herzlich zum Landesfest in Bernburg an der Saale.
8: Theatergruppe des Heimatvereins Wir sind das Dorf e.V. Die ehrenamtlichen Mitglieder des Schlossvereines Plötzkau betreiben seit 26 Jahren ein interessantes Museum im Schloss und organisieren dort zahlreiche Veranstaltungen, wie zum Beispiel das traditionelle Adlerschießen um die Plötzkauer Fürstenkette im September.
7: Der Spielmannzug Bernburg 1902 e.V. mit einem abwechslungsreichen Repertoire aus Marsch, Stimmung, Folklore, Musical und Filmmelodien hat sich der Verein nicht nur regional einen Namen gemacht, sondern tritt mitunter auch international auf. Anlässlich des 125-jährigen Jubiläums finden 2027 die Landesmeisterschaften der Spielmanns- und Fanfarenzüge in Bernburg statt. Mit ihrem Schlachtruf Hasta la vista, ole, lädt der Bernburger Spielmannzug alle zu diesen Feierlichkeiten ein.
8: Bernburger Heimatkreis e.V. Der Bernburger Heimatkreis e.V. mit den Weinbaufreunden Bernburg unter Saale darf als Traditionsverein beim Sachsen-Anhalt-Tag nicht fehlen. Mit ihrer Festtracht der herzoglich-anhaltischen Bernburger Winzer von 1806 repräsentieren sie den Heimatwein an der Saale, den blauen Bernburger. Seit 1877 wird er hier angebaut und die Heimatfreunde kümmern sich aktiv um dessen Erhalt. Verein für Radfreizeit, Radsportgeschichte und Friedensfahrt e.V. Nun grüßt die Vertretung des Friedensfahrtmuseums aus Kleinmühlingen. Zu sehen sind eine Draisine als Symbol für die erfolgreiche Entwicklung des Fahrrades, Radfahrer in blauen Trikots als Erinnerung an die große Friedensfahrt sowie Freunde der allseits bekannten Fritz-Eugentour durch den Salzlandkreis und seine benachbarten Gebiete. Wir wünschen allzeit gute Fahrt und immer genügend Rückenwind. Bläserklasse des Gymnasiums Carolinum. Danach präsentiert sich die Bläserklasse des Gymnasiums Carolinum aus Bernburg. Diese Kinder erlernen erst seit einem oder zwei Jahren ihre Instrumente in der Schule, können aber bereits großartige Titel spielen. Für jeden Musikgeschmack ist etwas dabei, egal ob internationale, traditionelle oder auch populäre Stücke. Die Bläserklasse hat im neuen Schuljahr noch freie Plätze und freut sich immer sehr über Zuwachs.

0: Ja, die Hochschule Anhalt begrüßt mit 3 Traktoren aus dem zauberhaften Strenzfeld in Bernburg-Saale. Das Führungsfahrzeug ist der Oldie-Traktor Brockenechse und wird gesteuert vom Wissenschaftsminister Herrn Professor Armin Willingmann und der Verantwortlichen der Hochschule Anhalt Sabine Thalmann. Die Botschaft auf dem Hänger ist deutlich. Bernburg-Saale ist mit seiner Agrarforschung eine Wissenschaft und welche durch Studierende und Wissenschaftler bereichert wird. Ein unverwüstlicher Landsbulldog kommt als Weinwagen mit leckerem Müller-Thurgau zum Verkosten daher. Der Weinbau hat in der Saalestadt eine lange Tradition, welche durch die Hochschule auf dem Lehr- und Versuchsweinberg Vallada weiterhin belebt wird. Besucher, besuchen Sie doch einmal die dortigen Weinbergwanderungen oder federweißer Verkostungen, um zahlreiche Weinsorten zu entdecken. Jung, bunt, innovativ. Unter diesem Motto präsentiert sich die Hochschule Anhalt mit einem John Deere eindrucksvoll beim Landesfest. 165 Professorinnen und Professoren, Arbeitgeber für 750 Beschäftigte, über 2700 Studierende aus der über 120 Ländern, Forschungsprojekt über eingeworbene Drittmittel in Höhe von 25 Millionen.
1: Coffee to stay. Für die Vielfalt in unserer schönen Saalestadt steht der Begegnungsladen Coffee to Stay in der Friedensallee 23 mit seiner interkulturellen Trommelgruppe World Melange, seiner interkulturellen Tanzgruppe für Klein und Groß sowie seinem Deutschsprachclub. Für Kinder, für morgen. Unter diesem Motto betreibt das SOS Kinderdorf Sachsen-Anhalt mit 170 Mitarbeitern und 20 Ehrenamtlichen an 12 Standorten 4 Kitas, 8 Wohngruppen mit mehr als 80 Kindern. Eine Tagesgruppe sowie 6-mal die offene Kinder- und Jugendarbeit. Insgesamt werden täglich über 500 Kinder und Jugendliche liebevoll betreut.
0: Wie bunt, vielfältig und vor allem inklusiv unsere Region ist, zeigt die Lebenshilfe Bernburg GmbH. Sehr eindrucksvoll. Der Verein und das Unternehmen gibt es bereits seit 1979 und mittlerweile zählt er mit ca. 600 Beschäftigten zu einem der größten Arbeitgeber in und um Bernburg-Saale. Mit einer integrativen Kita, Frühförderung und dem Hort im Wohnen, einer Tagesförderung für Senioren in den Werkstätten und bei Vereinstreffen schafft die Lebenshilfe Brücken, wo sonst Barrieren stehen. Mit Standorten in Bernburg-Saale bei Berge, Peißen, Ilberstedt und Nienburg sind sie nah bei den Menschen und machen Teilhabe praktisch möglich. Mit ihrem Laden Ideenreich steht die Lebenshilfe in der Öffentlichkeit und zeigt Bernburger Unternehmen, auf die lohnenden inklusiven Arbeitsplätze sein können. Aber das Unternehmen betreiben Menschen mit Einschränkungen den Kesslerturm als Wahrzeichen unserer Stadt und lassen zudem das schönste Toilettenhäuschen Sachsen-Anhalts für alle Gäste glänzen. Jawohl. Die Lebenshilfe sieht sich nicht als Behinderung, sondern Menschen mit Talent und Stärken. Genau das sind sie. Helfen Sie mit und bauen auch Sie die nächste Brücke.
1: Pflegedienst Lebenswert GmbH. Unter dem Motto Unbeschwert mit Lebenswert steht der Pflegedienst Lebenswert seit 9 Jahren für Menschlichkeit und Nähe in Bernburg. AWO Seniorenzentrum Zebziger Weg GmbH. Das AWO Seniorenzentrum Zebziger Weg für jeden Spaß zu haben ist, zeigt sich an dem breiten Lächeln der Teilnehmer beim heutigen Festumzug. Pflege mit Herz gibt es nicht nur im stationären Bereich, sondern auch in der gemütlichen Tagespflege und der liebevollen ambulanten Pflege. Da die AWO auch ein attraktiver Arbeitgeber ist, freut man sich dort über

0: über zukünftige auszubildende Mitarbeiter, ehrenamtliche Helfer und natürlich auch über zu betreuende Senioren.
1: Hier präsentieren sich gleich zwei Vereine in einträchtiger Harmonie den Karneval in Bernburg-Saale. Der Bernburger Karnevalsclub e.V. wurde im Jahr 1955 gegründet und hat heute stolze 130 Mitglieder in seiner am 11.11.2016 beginnenden 72. Session. Die Bernburger sind nicht nur innerhalb der Stadt eine feste Größe im Veranstaltungskalender, sondern auch weit über die Stadtgrenzen hinaus bekannt. Vertreten wird der BKC vom Vereinspräsidenten Thomas Leinweber, dem amtierenden Prinzenpaar Klaus der Erste und Julia die Erste, der Krümelgarde, der Juniorengarde, den Tanzmariechen, der Prinzengarde und selbstverständlich von vielen gut gelaunten Vereinsmitgliedern. Besuchen Sie den Rathausturm mit Tilbefreiung am 11.11.2026. Den Kinderfasching oder auch die große Rosen-Samstagsparty am 6.2.2026 ist, glaube ich, schon vorbei. Ich glaube, die meinen 27. Der BKC begrüßt alle Besucher und Gäste des Landesfestes mit einem dreifachen Lazi hopp, Lazi hopp, Lazi hopp. Mit dabei ist natürlich auch der Karnevalsverein Pola e.V. um die Polaer Zwiebelprinzessin Kim Heidecke. Der Verein steht für Spaß und gute Laune. Besonders freuen sich die Karnevalisten aus dem Bernburger Ortsteil auf ihre Polaer Zwiebelfest vom 4. bis 6.9.2026 und laden mit einem dreifachen Polei live Polei live Polei live alle recht herzlich dazu ein.
0: Ortsteil Aderstedt. Angeführt vom Ortsbürgermeister Mike Franzelius begrüßen wir den Bernburger Ortsteil Aderstedt an der Strenge auf dem 24. Sachsen-Anhalt-Tag. Von insgesamt 14 Vereinen präsentieren sich heute der Rasse Geflügelzuchtverein Aderstedt, der Kleingartenverein Erholung Aderstedt, der Angelverein Aderstedt, die Interessengemeinschaft Aderstedt, der DTSV Traktor Aderstedt.
1: Des FFC Grüchern e.V., die 1963 gegründete Schallweinkapelle der Freiwilligen Feuerwehr, wird angeführt von Thomas Hillegeist und hatte bereits internationale Gastspiele in Holland und Spanien. Die Kapelle ist seit 2005 Mitglied im Auswahlorchester Schalmein und hat sich 2009 die Medaille als bestes Feuerwehrorchester Deutschlands und 2010 sogar die deutsche Meisterschaft gespielt. Als nächstes folgt der Bernburger Ortsteil Biendorf mit seinem Ortschaftsrat in weißem T-Shirt, dem Heimatfreunden in roten T-Shirts und natürlich den namensgebenden Bienen. Extra angereist ist auch die Biendorfer Partnergemeinde Biendorf aus dem Landkreis Rostock. Mit dabei ist natürlich der Country Club Biendorf e.V. Crazy Bees, der seit 20 Jahren für beste Unterhaltung, die Liebe zur Country-Musik und zum Line-Dance steht. Die Gruppe trifft sich immer donnerstags 19 Uhr in der Wohlsdorfer Villa und freut sich jederzeit über neue Interessenten. Am 13.06. feiern die Crazy Bees ihr 20. Jubiläum auf der Waldbühne am Sportplatz in Wohlsdorf und möchte alle recht herzlich zu diesem Spektakel einladen. Ab 14 Uhr gibt es dort echte Country-Atmosphäre für Groß und Klein. Hier kommt der Verein Zukunft Lattorf e.V. aus dem gleichnamigen Nienburger Ortsteil. Der Verein setzt sich engagiert für ein lebendiges und vielfältiges Dorfleben der etwa 700 Einwohner ein. Mit kreativen Aktionen für Kinder und Senioren, zahlreichen Veranstaltungen für Familie und zum Feiern sowie Projekten, die die Gemeinschaft stärken. Mit dabei die Goldfüße oder die Goldkehlchen, die jetzt fest zu einem absoluten Highlight machen.
0: Der Spielmannszug Peißen e.V. aus dem Bernburger Ortsteil wünscht allen Besuchern einen großartigen Sachsen-Anhalt-Tag. Im Jahre 1959 gegründet, musizieren heute 55 Kinder, Jugendliche und Erwachsene gemeinsam dort. Der Spielmannszug Peißen feiert am 29.08.2026 das 20. Jubiläum seines traditionellen Biergartenfestes und lädt alle herzlich ein, dabei zu sein.
1: Nun begrüßen wir die Paschleber Tanzmädels vom Paschleber e.V. 1920 e.V. Erst 2023 gründete, besteht die Tanzgruppe mittlerweile aus 19 Mädels, die hochmotiviert sind und ihre Leidenschaft am Tanzen ausleben möchte. Unter ihrem Motto, wir lieben Tanzen, die Bewegung von Rhythmus und vor allem den Spaß und die Leidenschaft daran, sorgen die Mädels mit einer Mischung aus Tanz, Choreografie, Pyramiden für ordentliche, gute Stimmung. Die Paschleber-Tanzmädels können für jeden privaten oder offiziellen Anlass gebucht werden und verbreiten dort definitiv jederzeit gute Laune. Sportverein Bernburg. Ja, der Sport in Bernburg unter dem Dachverband des Kreissportbundes Salzland e.V. sind derzeit 250 gemeinnützige Sportvereine mit knapp 30.000 Mitgliedern organisiert. Allein in Bernburg-Saale gibt es 41 Sportvereine mit fast 500 Mitgliedern, die fast alle Sportarten von A wie American Football bis Z wie Zumba in Bernburg auch präsentieren. Stellvertretend für die Vielzahl aller an Vereinen der Sportclub Bernburg, SV 08, Bellberge, Neuborner und so weiter, Blau, Gelb, Weiß, Peißen, Krumpholz, Bernburg, Wasserwandern, Kampfsportzentrum Bernburg, SV Aufbau Bernburg, SV Boxring Bernburg und PSV Bernburg mit den Beats Cheerleader. Dem SV Anhalt Bernburg, SV Anhalt Bernburg, den Basket Bears Bernburg, den Bernburger Maritim Club, den Ringreitverein Gröner, den BSC Bienburg, Biendorf, den Bernburger Ruderclub, den Handballförderverein Bärenpower und Flying Ropes. Alle leisten mit einem Ehrenamt einen unverzichtbaren Beitrag für den gesellschaftlichen Leben in Bernburg-Saale, in Sachsen-Anhalt und darüber hinaus.

0: Kirchendorf, Landkreis Kirchherrnhalt. Die evangelische und katholische Kirche präsentiert sich im Festumzug mit einem Kirchenwagen unter dem Motto Kirche zeitlos wertvoll. Auf dem Wagen spielt die Band Kontakt Kirchenkombo. Christliche Popmusik. Mhm. Hinter dem Wagen laufen die Landesbischof der evangelischen Kirche in Mitteldeutschland, Friedrich Kramer. Der Kirchenpräsident der evangelischen Landeskirche, Anhalts Carsten Wolkenauer, Bischof Gerhard Feige, das katholische Bistum Magdeburg sowie Horst Gädecke als Vertreter der Arbeitsgemeinschaft Christliche Kirchen in Sachsen-Anhalt.
1: Kanzler von Fausche Stiftung. Mit dem Leitgedanken und Anspruch in Geborgenheit selbstbestimmt leben, folgt die Kanzler von Fausche Stiftung, eine kirchliche Stiftung, die 1867 gegründet wurde und mittlerweile an zahlreichen Standorten etwa 150 seniorengerechte Wohnungen, mehrere Seniorenbegegnungsstätten, drei ambulante Hospizdienste und Notfallseelsorge betreibt. So verbindet die Stiftung moderne Pflege mit Menschlichkeit, Respekt und Lebensfreude. Interessierte finden auch einen entsprechenden Stand im Kirchendorf des Festgeländes.
0: 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Also immer in der Nähe. 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Kali und Salz, Minerals and Agricultur GmbH. Glück auf, hier kommt K&S aus Bernburg, Saale. Unter dem Motto Tradition im Herzen, Zukunft im Schacht, Sicherheit im Blick. Der Standort Bernburg ist geprägt von drei Dingen. Bergmännischen Brauchtum, starke Ausbildung und gelebte Sicherheitskultur. Der traditionsreiche Bernburger Bergknappen 1890 e.V. hat heute 83 Mitglieder und erinnert in Bergkitteln, das habe ich gestern gelernt, und Schachthut an die lange Geschichte des Bergbaus.
1: Als nächstes begrüßen wir die Solvay GmbH, die seit über 140 Jahren hier in Bernburg fest verwurzelt ist. Was an diesem Standort entsteht, steckt auch weltweit in unserem Alltag. In Glas, in Waschmitteln, in modernster Medizin und auch in innovativen Hightech-Anwendungen. Solvay steht für Sicherheit, eine starke Ausbildung und enge Verbundenheit mit unserer Region. Solvay, von hier für hier, mit Blick nach vorn. Stadtwerke Bernburg GmbH. Die Stadtwerke Bernburg sorgen jeden Tag dafür, dass unsere Stadt durch Strom und Wärme in Bewegung bleibt. Die Stadtwerke halten Bernburg am Laufen und unterstützen viele Sportevents, Vereine und Schulen. 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
0: 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Unter dem Motto, wir lackieren alles, von Unfallschäden bis zum LKW, repariert die Firma kleine und große Kratzer an Fahrzeugen schnell, zuverlässig, kompetent und zu fairen Preisen. Selbst Oldtimer sind bei der Autolackierung Wengotz in guten Händen. Pöttinger Deutschland GmbH. 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Am Standort entstehen moderne Sämaschinen, die weltweit im Einsatz sind und Landwirten jeden Tag präzise, zuverlässige Arbeit ermöglichen. Pöttinger bewegt dabei nicht nur Maschinen, sondern auch Menschen. Denn als Arbeitgeber bewährt sich das Unternehmen für Fachkräfte, Quereinsteiger, Nachwuchstalente seit Jahrzehnten. Und in diesem Jahr gibt es einen ganz besonderen Grund zum Feiern. 25 Jahre erfolgreiche Unternehmensgeschichte.

0: Geschichte mit Entwicklung, Teamgeist, Innovationskraft. 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Kreisverband Anhalt-Bernburg-Köthen. Der Kreisgewerkschaftsverband Anhalt-Bernburg-Köthen steht seit 1991 in Kooperation zwischen den beiden Städten. Ansässig sind die Landesinnung und 7 weitere Innungen. Alle Betriebe werden mit Beratung bei Existenzgründung, bei der Vermittlung von Auszubildenden und darüber hinaus als Ansprechpartner für alle Belange rund um das Handwerk bestmöglich unterstützt. Die Kreishandwerkerschaft betreut Bäcker, Tischler, Maler, Lackierer, Kfz-Mechatroniker, Sanitär, Heizung, Klimatechnik, Elektronik, Metallbau und Schornsteinfeger.
1: Es folgt der Immobilienservice Julio Roth. Seit über 5 Jahren ihr Fachbetrieb für Innenausbau, Bodenbelege, Wohnungssanierung und Bauservice in Bernburg.
0: Für Landwirtschaft und Gartenbau Sachsen-Anhalt. In Klammern LLG, das ist die Abkürzung. Ein kräftiger Applaus für die Landesanstalt für Landwirtschaft und Gartenbau Sachsen-Anhalt. Beheimatet im schönen Strenzfeld ist die LLG erster Ansprechpartner für alle Fachfragen rund um Ackerbau, Pflanzenbau, Pflanzenschutz, Tierschutz, Tierhaltung und moderne Technik für die Landwirtschaft in Sachsen-Anhalt. Das Motto ist Programm. Forschen, fördern, bilden. Untersucht wird ganz praxisnah, wie unsere Landwirtschaft gleichzeitig wettbewerbsfähig und auch umweltschonend bleiben kann. Ob es um den Gartenbau oder die Zukunft unserer Bauernhöfe geht, die LEG liefert Antworten, damit unsere Heimat auch morgen noch Gesundes produzieren und ernten kann. Ja, und der Bauernverband Anhalt ist auch hier mittlerweile vorbeigelaufen und vor Ort ist der Bauernverband zudem eine wichtige Ansprechpartner für Betriebe, wenn es Klärungsbedarf mit Behörden und der Verwaltung gibt. Historische Feuerwehr. Wir begrüßen herzlich Herrn Axel Krieger mit seinem historischen Feuerwehrschlauchwagen der Marke Magirus Deutz. Das Fahrzeug befindet sich im teilrestaurierten Originalzustand ohne Beladung aus dem Jahr 1962 und wurde 2004 außer Dienst gestellt. Heute erfreut es mit seiner 9,5 Liter Maschine und einem 150 PS starken Motor, luftgekühlten Motorliebhabern auf Oldtimer-Treffen und natürlich auch die Besucher heute hier beim Landesfest. Ja, MDR Kika, jeder kennt sie und heute sind sie zum ersten Mal live in Bernburg, Saale. Bernburg als Erfurt angereist, die Helden des Kika. Selbst Bernd das Brot hat sich überreden lassen, kommt um 14.30 Uhr zur Bühne am Rheineplatz. Dort erwarten euch Christian und Singa mit dem großen Kika-Mitmachshow. Freut euch auf Kika-Ninchen, den Tanztapir, Vicky, Heidi und viel mehr.

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1: Ich mache momentan mein freiwilliges soziales Jahr im politischen Leben bei der Freiwilligenagentur Magdeburg. Ich bin freiwillig, weil ich nach der Schule etwas planlos war.
2: Schreibt. Ja?
1: Nein. Mir macht es einfach Spaß, die Freude in den Augen der Leute zu sehen, wenn ich ihnen geholfen habe.
3: Ämter besetzen, also weiß ich, den Pressesprecher oder den Zuständigen für die Wanderkarten, sondern dass das Teams bei uns sind, dass wir da 3-4 Verantwortliche benennen und dann fühlen sich die Menschen leichter,

0: Herzlich willkommen zum diesjährigen Kurz und Gut im Kurzfilmwettbewerb.
1: Herzlich willkommen zu Kurz und Gut.
2: Schön, dass ihr alle da seid. Wir freuen uns, dass ihr alle hier im OK euch eingefunden habt.
3: Ich bin Mila und ich mache die Moderation dieses Jahr bei Kurz und Gut. Wir sind gerade dabei, unsere Moderationstexte zu schreiben und ein bisschen Zeitdruck haben wir, aber ich denke, wir schaffen das. Ich hoffe, die Stimmung wird so gemütlich sein und dass man einfach einen schönen Abend zusammen hat.
2: Wir haben heute den Tag über alles überleitet. Es hat sich herausgestellt, dass wir noch viel zu lange machen müssen. Aber es hat sich sehr gelohnt. Und die Sendung selber und die Veranstaltung selbst war dann extrem entspannt. Es hat alles funktioniert.

Ich bin Moritz, ich bin 23, habe bis letztes Jahr hier in Merseburg an der Hochschule Kultur- und Medienpädagogik studiert und studiere jetzt weiter an der MLU Halle Lehramt. Ich bin zum offenen Kanal gekommen, das war 2018 in meinem ersten Semester. Ich war mal bei Kurz und Gut mit dabei, bei einem kleinen Konzert war, glaube auch hier mal, wenn ich mich nicht irre, vielleicht verwechsle ich das auch gerade. Und auch beim Tag der offenen Tür und habe auch hier mein Praktikum gemacht für den Sowas e.V. Vieles, was ich hier mitproduziert habe, waren in 2020 hatten wir vom Verein aus halt so eine kleine digitale Reihe gemacht, wo wir halt gedjed haben, ich und ein Kumpel, und haben dann halt hier einfach Musik gespielt, haben das aufgenommen, haben das dann gesendet. Und ich war, habe hier auch mitgeholfen, mal öfters mal beim Aufbau, mit beim Dreh, beim Bildmischung oder Schnitt oder Ton. Also immer mal so da und da ein bisschen kleine Sachen mit. Wie stelle ich am besten irgendwelche Kameras ein? Wie kann ich das am besten machen? Wie schneidet man ordentlich? Auch als wir das halt mit den ganzen DJ-Pulten gemacht haben, wie schwierig das sein kann, irgendwie mit Tontechnik zu arbeiten, weil dann geht das eine Signal geht da rein, das andere Signal geht da rein und du hast 500 verschiedene Kabel, die hier irgendwie auf einem Tisch liegen und du musst dann das da reinstecken und das da reinstecken und wenn du das Kabel da rausnimmst, dann kommt plötzlich Ton und dann war halt irgendwie sehr so ein sehr verwirrend am Anfang für mich, aber man hat irgendwann so ein bisschen den Dreh rausgehabt. Die Zusammenarbeit mit dem offenen Kanal, würde ich meinen, hat nie so wirklich geendet. Also, weil ich bin ja jetzt auch mit dem Sowas e.V. und der offene Kanal hat uns sehr oft sowohl technisch als auch mit logistischen Sachen geholfen. Ich würde sagen, der offene Kanal als Ort ist auf jeden Fall ein sehr

auch so alte Technik und so weiter. Und woran ich halt schon öfters so gedacht hatte, wäre halt auf jeden Fall irgendwie sowas wie ein Flohmarkt, wo man vielleicht einfach sagen könnte, hier, wir haben alte Technik, die wollen wir loswerden, könnt ihr gerne haben. Oder halt generell irgendwie unten im Keller eine kleine Feier vielleicht zu organisieren oder irgendwie sagen, wir räumen da irgendwie einen Platz frei und dann können dort zum Beispiel Bands irgendwie vielleicht irgendwas machen. Also ich sehe in diesem Kellergewölbe irgendwie noch sehr viel Potenzial.

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0: Sportlich ging es am vorletzten Aprilwochenende in Delitzsch zu. Das erste Familiensportfest zum Erhalt der Sportanlagen des ESV fand statt. Unter der Schirmherrschaft des Oberbürgermeisters Dr. Manfred Wilde trafen sich viele Sportler, um dafür zu laufen, dass die Sportanlagen, gerade die Laufanlage und die Leichtathletikanlagen, erneuert werden. Genutzt wird die Anlage natürlich vom ESV und von vielen Schulen, die hier ihren Schulsport durchführen. Wer läuft die meisten Stadionrunden? Die Teilnehmer kommen mit einem Sponsor, Oma, Opa oder Eltern, und wetteifern um die Anzahl der meisten Stadionrunden. Der Sponsor spendet pro Runde 1 Euro für den Erhalt der Leichtathletikanlagen.
1: Jetzt ist irgendwo Schluss und sie haben gedroht, 3000 Meter zu laufen. Also
0: Start- und Zielgericht, Waldemar Czepinski, zweifacher Olympiasieger im Marathonlauf und die Läufer der 1964er 4x100 Meter Olympiastaffel der gemeinsamen deutschen Mannschaft. Ich war eigentlich hier, um ein Fußballspiel mir anzuschauen. Die Fußballmannschaft der Werkstatt für behinderte Menschen trat gegen eine Auswahl dreier Mannschaften an, nämlich der C-Jugend. Wer spielt eigentlich ganz genau? Das wurde erstmal durch mich erforscht. Wir sind beim Familiensportfest im ESV-Stadion. Und wen habe ich denn jetzt am Mikrofon? Hallo.
2: Ich bin der Michael Milder, ich bin der Nachwuchsleiter der LSG Löbnitz. Wir sind der federführende Verein in dieser Mannschaft. Das ist die C-Junioren-Spielgemeinschaft vom ESV Delitzsch, der LSG Löbnitz und dem FSV Kostitz. Und wir spielen dieses Jahr in der Nordsachsenliga, also ist die höchste Liga im nordsächsischen Fußballverband. Und wir bewegen aktuell den, glaube ich, 6. oder 7. Platz in dieser Liga.
0: Was gibt es denn jetzt für ein Spiel, um was es heute geht?
2: Also unser Trainer und auch der ESV Delitzsch haben die Mannschaft gefragt, ob sie gerne ein Benefiz oder Fußball gegen das Behindertenzentrum Delitzsch durchführen wollen. Und selbstverständlich wollen die Jungs unbedingt gerne Fußball spielen. Fußball ist immer geil und deswegen wollen die auch unbedingt heute spielen hier.
0: Das werden wir auch machen. Und wer spielt nun genau heute? Also was ist das für eine C-Jugend? Wie alt sind die?
2: C-Junioren sind 14, 15 Jahre alt. Die Hälfte der Mannschaft hat dieses Jahr Jugendweihe. Das sind also alles Teenager, die absolut gerne Fußball spielen in unserem Verein und sind eigentlich seit, die meisten dieser Mannschaft sind ab Alter 6, 7 Jahren schon beim Fußball dabei, also spielen schon 6, 7, 8 Jahre Fußball zum Teil.
0: Also ein hartes Spiel, würde ich sagen, aber unsere Jungs vom Behindertenzentrum sind auch nicht schlecht, so auf einige Überraschungen dürfte euch gefasst machen.
2: Wir wollen hier den Spaß an erster Stelle stehen lassen, hier geht es nur allein Spaß am Fußball, nichts anderes. Das Ergebnis oder der Erfolg,
0: unwichtig,
2: der steht hier nicht an erster Stelle.
0: Aber da, wir zeigen jetzt mal schnell ein paar Bilder, damit Sie sehen, worum es eigentlich geht. Hier ist das Fußballspiel.
2: Danke.

Irgendwie gab es keinen Torwart für die C-Jugend. Deshalb leihte man sich den Ersatztorwart bzw. einen Torwart von der Mannschaft der Werkstatt Verbindete Menschen aus. Das ist doch eine tolle Sache.

0: während das Fußballspiel läuft, schaue ich doch ganz einfach mal, was hier auf dem Platz sonst noch so los ist. Sportlich war auch der Oberbürgermeister auf dem Platz unterwegs. Der OB, den habe ich doch noch gar nicht rennen sehen heute. Was ist denn hier los?
1: Natürlich, ich habe schon zwei Runden abgelegt und jetzt legen wir eine Disziplin für das Sportabzeichen ab, nämlich 3000 Meter zu laufen. Da geht jetzt sofort der Start los.
0: Aha, und für was kämpfen wir denn heute hier?
1: Ja, hier für die Laufbahnanlage im Stadion der Eisenbahner. Hier soll ja eine neue Bahn erstellt werden. Wir hoffen, dass wir das in den nächsten zwei Jahren hinbekommen und freuen uns über alle Teilnehmer, die ihre Runden drehen, dafür Geld mit dem Pott werfen und dann nur gemeinsam kann diese Maßnahme klappen.
0: Okay, dann wünsche ich noch viel Spaß und toi toi toi beim sportlichen Beteiligen heute.
1: Dankeschön, ja.
0: Der SV Boxen präsentierte sich auch auf dem Platz und hatte sich gleich einen richtigen Gegner eingeladen, nämlich Boxer aus Bitterfeld. Wer ist denn heute der Schiedsrichter hier bei diesem Spiel?
2: Ich bin Reinhard Wolf, ich trainiere die C-Jugend vom ESV Delitzsch, Spielgemeinschaft mit Löbels und Kostitz und spiele auch erste Männer beim ESV.
0: Wie war denn das Leistungsspektrum heute hier von den beiden Mannschaften?
2: Ja, der Ehrgeiz war sehr groß, hat man heute gesehen, aber dennoch war das Fairplay im Vordergrund und hat doch allen Spaß gemacht.
0: Und jetzt das Spielergebnis, das ist wichtig.
2: 6:6, deswegen gibt es jetzt nochmal ein Winterschießen.
0: Wir brauchen einen Sieger, unbedingt.
2: Brauchen einen Sieger, unbedingt, genau.
0: Und was passiert, wer gewinnt? Gibt es da irgendwas Schönes für?
2: Der hat die Ehre gewonnen.
0: Die Ehre, alles klar. Lass mal natürlich jetzt mal schauen, wie das 10-Meter-Schießen aussieht.
2: 9 Meter
0: schießen. Endergebnis, und wie sieht's aus?
2: 12:10 hat sich das Behindertenzentrum durchgesetzt nach einem Meterschießen. Es war ganz eng, aber.
0: Kann man nur gratulieren.
2: Die Zielsicherheit des Behindertenzentrums
0: war. Kann man nur gratulieren, ja.
2: Wir haben mit mehr Zielsicherheit.
0: War ein schönes Spiel und war es fair, das Spiel?
2: Es war ein sehr faires Spiel. Den Jungs hat wunderbar Spaß gemacht und wir hoffen mal, dass das nächste Jahr nochmal zustande kommt.
0: Alles klar, vielen Dank.
2: Bitte schön.
0: Was sagst du denn zu dem Spiel?
3: Es war doch gut.
0: Hat dir gefallen, ja?
3: Ja.
0: Und trotz, dass ihr nicht gewonnen habt?
3: Ach, passt schon.
0: Schlimm, ne?
3: Okay. Nee.
0: Alles Gute, geht's euch gut?
4: Ja!
0: Macht ihr das wieder?
4: Ja!
0: Seid ihr nächstes Jahr wieder dabei?
4: Ja!
0: Danke!
4: Bitte!
0: Es wurde reichlich dafür gesorgt, dass mit Kaffee und Kuchen jeder so richtig satt wurde. Das Zünftige gab es nicht aus der Sportlergaststätte. Hier gab es nicht nur Steaks, sondern eine richtige Bohnensuppe mit Bockwurst. Und das natürlich auch für einen guten Zweck. Auch zum Erhalt der Leichtathletikanlagen wurde hier, wenn Sie da was gegessen haben, beigetragen. Ein zünftiges Bier konnte getrunken werden. Wen sehen wir da? Aha, unser Oberbürgermeister nach erbrachter sportlicher Leistung. Natürlich darf man hier auch ein Bier trinken.
1: Ja, mit den beiden Hauptinitiatoren dieser gesamten Aktion, mit dem Dr. Löffler, der ja anlässlich seines 70. Geburtstages hier 5.000 Euro gespendet hat, und mit Hartmut Mochalski, einer derjenigen, der maßgeblich mit an der Vorbereitung mitgewirkt hat. Und dafür sage ich herzlichen Dank bei einem guten Glas Bier.
0: Alles klar, dann wünschen wir euch guten Geschmack und Dankeschön fürs Mitmachen.
1: Ja, und ich sage herzlichen Dank an die beiden Sportfreunde.
0: Okay, wunderbar. Ein gelungenes Fest, und ich denke mal, das Familiensportfest wird sicherlich eine Fortsetzung finden.

Ich glaube, dass es zu den etablierten Medien einfach ein Gegengewicht geben muss. Und ich denke, der offene Kanal und oder unsere Produktionsgruppe Merseburg.

Ruhrkaputt ist da ein gutes Beispiel, weil es ja im Prinzip keine permanente regionale Berichterstattung in den etablierten Massenmedien gibt. Und die können natürlich nicht überall sein. Und ich denke, es gehört sich schon, dass man im kommunalen Bereich wie in Merseburg oder Bad Dürnberg einfach den Bürgern zeigt, was in ihrer eigenen Stadt los ist. Ich fühle mich auch ein bisschen gebraucht. In meinem Alter ist das nicht ganz unwichtig. Und ich fühle mich gefordert. Das ist vielleicht sogar 51% dessen, was ich tue oder warum ich es tue. Also ich glaube, unser Team besteht nur aus aktiven Menschen, die mit ihrer Zeit etwas Sinnvolles anfangen wollen und als Nebeneffekt natürlich fit im Kopf bleiben wollen. Und wir waren damals, ich glaube vor 23 Jahren, waren wir auch, glaube ich, die allerersten im Sachsen-Anhalt, die überhaupt Stadtratssitzungen übertragen hatten. Wir waren also weit vorne. Wo wir waren, wo der offene Kanal Merseburg war, da war vorne.

Also, Lachen will gelernt sein. Einfach so. Die Frage ist, wie klingt es natürlich?

Überzeugend. Zum Mitlachen. Fünf Minuten pro Tag und das Lachen verändert die Welt. Jedenfalls deine. Und meine auch. Unsere. Unsere Welt. Verändert sich durch Lachen. Weil Lachen ist gesund. Und direkt angeschlossen ans Gesundheitssystem. Aber als natürliche Ressource nicht gefördert. Noch nicht. Denn der Kurs im Lachen verhält sich zum Kurs im Wundern. Und auch der Kurs im Wundern ist nicht weiter gefördert. Warum? Warum? Oder wieso? Wieso wird das Lachen nicht gefördert? Vom Gesundheitssystem. Wieso nicht? Wer darauf Antwort weiß, der mag mir bitte schreiben. Bitte. Schreib mir doch mal, was du dazu meinst. Oder am besten, wir treffen uns und reden und lachen darüber. 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

Gemeinsam lachen ist einfach wunderbar. Und alleine lachen ist gut. Richtig gut. Also, es geht zusammen und auch alleine. Es ist einfach zum Lachen. Lachen, lachen, lachen. Lachen. Richtig lachen. Richtig echt lachen. Auf Befehl. Na los. Auf Befehl. Die ganze Truppe. Ja, die ganze Truppe. Und alle lachen über das Militär. Mit dem Militär. Und die Panzer. Und die Raketen. Und die Drohnen. Wir lachen alle mal über die Drohnen und die Raketen und die Atombomben und die Überschallraketen und die Flugzeugträger. Haben die Politiker auf den Konferenzen und über das Sozialsystem und über dich und mich, über mich selbst, über dich selbst, über uns selbst. Über die Krone der Schöpfung. Ja, über die. Über die lachen wir. Und ich lache darüber. Ich lache über die Krone der Schöpfung. Ja, es ist auch zu heulen. Es ist zu heulen darüber. Aber das an einem anderen Ort. Nicht an diesem Ort des Lachens. Denn das bildet den Hintergrund. Bei mir gerade der grüne Hintergrund im Frühling, im Sonnenschein. Solange sie scheint. Und es nicht regnet und so kalt ist, sondern warm und angenehm und schön. Einfach schön. Wie dein Lachen und mein Lachen und unser Lachen. Ja, ja. Also dann. Bis bald. Ciao.

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auf Kreuzfahrt mit der AIDA Blue in die Karibik. Nach einem Langzeitflug von Hamburg via Frankfurt-Main landen wir in der Dominikanischen Republik in La Romana. Hier checken wir ein auf die AIDA Blue. Unsere Reiseroute führt uns über die kleinen Antillen zu den britischen Jungferninseln, an die Küste Kolumbiens nach Santa Marta bis zu den ABC-Inseln. Wir reisen in Familie, jung und alt. Und entsprechend unterschiedlich sind auch unsere Ausflugsziele.

0: Die erste Insel, die wir anlaufen, und unser erster Landgang ist Antigua. Die Inseln Antigua und Barbuda bilden gemeinsam den souveränen Inselstaat Dominikanische Republik. Sie liegen auf den großen Antillen und teilen sich die Insel Hispaniola mit Haiti. Unser erster Ausflug führt uns auf die Insel La Viscount Island. La Viscount ist eine unbewohnte Insel vor der Küste Antiguas. In diesem kleinen privaten Zoo werden hauptsächlich die großen Landschildkröten geschützt aufgezogen. Diese großen Riesen, die Aldabra-Landschildkröten, sind nämlich vom Aussterben bedroht.
1: Achtung, komm mal!
2: Achtung!
1: I come for you! Achtung!
0: Wir haben Lust auf ein erfrischendes Bad. Dann wartet auf uns das ganz große Abenteuer. Schwimmen mit Stachelrochen.
3: Don't ask me for anything, I'm just here.
4: Yeah, that's the boss, I know.
3: I just take the photos.
4: Something's wrong.

Welch schöne, elegante

0: unternehme einen Ausflug, genannt Land und Leute. Die Insel Antigua ist landschaftlich wirklich sehr schön. Die Einheimischen behaupten sogar, Antigua habe 365 Strände, einen für jeden Tag des Jahres. Daraus spricht Stolz, aber wohl auch ein bisschen Übertreibung. Mein Weg führt mich zuerst nach Shirley Heights, einem ehemaligen Militärstützpunkt der britischen Flotte. Und ich genieße die grandiose Aussicht über den English Harbour. Antigua liegt in seiner ganzen Schönheit mir zu Füßen.
1: I'm on top of the world, ey! I'm on top of the world.
0: Nelson's Dockyard ist kein verstaubtes Museum, sondern eher so, als ob die Geister alter Marineoffiziere noch immer hier wären und mit den Seglern rumschlürfen würden. Diese historische Hafenanlage und Schiffswerft ist benannt nach dem englischen Admiral Horatio Nelson. Nelson ist der Entdecker dieses Naturhafens.

Im 18. und 19. Jahrhundert war er der bedeutendste Marinestützpunkt Großbritanniens auf den kleinen Antillen zum Schutz der Kolonien, aber auch zum

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Am nächsten Morgen erwachen wir bereits auf einer anderen Insel, auf Sint Kitts. Was für ein wunderschöner Tag, wie im Bilderbuch.

0: Topmodel.
1: Heute haben wir ein ganz anderes Programm. Wir machen schon am Vormittag eine Katamaranfahrt. Die beste Möglichkeit, die Schönheit der karibischen Inseln auf uns wirken zu lassen. Dieser Tag ist dafür wie geschaffen.

für den Nachmittag ist eine Fahrt mit dem Zuckerrohrzug geplant, mit dem Sugar Train. Doch bei der Ankunft ein Schreck. Die Lokomotive des Sugar Trains ist in der Kurve entgleist. Doch kein Problem. Der Zug wird immer bei seiner Panoramafahrt von einem Kranauto begleitet. Selbst aufgebaut, ein starker Haken hebt die Lok in die Schienen zurück.

0: Früher lebte die Insel St. Kitts vom Anbau von Kakao, Tabak und hauptsächlich Zuckerrohr. Heute hat die Zuckerrübe den Siegeszug der Zuckererzeugung weltweit angetreten. Und damit war ein Erwerbszweig der Insulaner weggebrochen. Es war kein Zug mehr für Transporte von Zuckerrohr in die Zuckerfabriken erforderlich. Aber ein findiger Amerikaner erkannte den Wert der alten Züge. Jeff Hamilton hat die Doppelstockwagen neu entwickelt und gebaut. Das Dach kann hydraulisch angehoben werden und gibt den Blick in die Natur frei. Die untere Etage ist klimatisiert und etwas bequemer.
1: Macht Spaß?
2: Nein.
0: Während der Fahrt eine schöne Überraschung. Zwei Tänzer bringen die Lebensfreude der Insulaner herüber. Die bunten Kostüme erinnern an den Karneval. Ja, es stimmt tatsächlich. Den Karneval gibt es nicht nur in Rio de Janeiro. Nein, auch in der Karibik.

Seit 2003 dient der Zug nur noch dem Tourismus und wird eng verbunden mit den Passagieren der Kreuzfahrtschiffe betrieben. Hallo! Unten von der Straße grüßt uns unser treuer Begleiter, der Kranwagen.

Die Strecke ist 18 Kilometer lang und hat eine Spurbreite von 762 Millimetern, also von 76 Zentimetern. Entsprechend wackelig und geradezu abenteuerlich ist die Fahrt, besonders über die Brücken, ganz ohne jedes Geländer.

Bei unserer Rückkehr nach Bastia, der Hafenstadt, treffen wir sie jedoch tatsächlich wieder. Unermüdlich tanzen sie

Die AIDA ist über Nacht auf der Insel St. Martin angekommen. St. Martin ist eine hügelige Insel im Karibischen Meer, gelegen im Norden der kleinen Antillen. In dieser Inselgruppe gehört sie zu den Inseln unter dem Winde. Der nördliche, größere Inselteil ist Teil des französischen Überseegebietes St. Martin. Und der südliche Inselteil gehört zum Königreich der Niederlande. Allerdings als souveräner Staat unter dem Namen Sint Maarten. Das ist alles etwas verwirrend, aber sie leben in Freundschaft und Frieden nebeneinander. St. Martin ist damit unter den bewohnten Inseln die kleinste durch Staatsgrenzen geteilte Meeresinsel.

Die folgenden Denkmale sind errichtet zur Befreiung vom Sklavenhaltertum, vom Zerreißen dieser Ketten.

Das zweite Denkmal erinnert an die schwere Arbeit der Salzsieder. Die Gewinnung von Meersalz gründete ab dem 17. Jahrhundert den Wohlstand der niederländischen Siedler. Im niederländischen Teil der Insel setzten die Siedler hauptsächlich auf den Salzabbau, jedoch im französischen Teil auf die Plantagenwirtschaft. Heute leben beide

Ich lehne mich zurück und schaukle gemütlich mit der Bimmelbahn durch Philipsburg und lausche den Erläuterungen durch den Lautsprecher.

Philippsburg hat mit dem Port St. Martin einen Hafen für Kreuzfahrtschiffe. Es handelt sich um einen Freihafen, in der weder Zoll noch Steuern erhoben werden. Im Sommer liegen hier bis zu 6 Kreuzfahrtschiffe gleichzeitig.

mein Nachmittag gehört dem französischen Inselteil Saint Martin. Ich bin sehr gespannt. Der erste Eindruck ist, beide Teile unterscheiden sich nicht sehr. Gepflegte Straßen, schöne Häuser, große Autos, eine großartige Natur.

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Zwischen beiden Landesteilen gibt es doch merkliche Unterschiede. Der französische Teil ist eleganter, wesentlich ruhiger, besitzt gepflegte Gastronomie. Der niederländische Teil ist stark beeinflusst vom Kreuzfahrthafen und dem dazugehörigen Massentourismus. Alles richtet sich mehr nach dem amerikanischen Lebensgefühl. Schnell, laut, Partys und Nachtleben. Sint-Maarten ist kein EU-Mitglied, die französische Seite sehr wohl.

0: Es gibt keine harte Grenze und Grenzkontrollen zwischen beiden Landesteilen, sondern nur eine Säule und eine symbolische kleine Brücke.
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Am späten Nachmittag überrascht uns ein Regenguss. Jedoch warm und schnell wieder vorbei. Nur die Pfützen erinnern noch daran.

Doch die wirkliche Attraktion für Touristen ist der im Süden der Insel liegende Prinzess Juliana International Airport. Ein Muss für alle Flugzeugverrückten. Der Maho Beach, die gefährlichste Landebahn der Welt. Vor allem für die großen Passagierflugzeuge. Ein reiner Nervenkitzel. Die Landebahn ist extrem kurz, gleich hinter dem Strand. Man glaubt, man könne das Flugzeug mit den Fingerspitzen berühren. Eine grandiose Leistung der Piloten.

die AIDA hat die Jungferninseln erreicht. Die British Virgin Islands sind ein karibischer Traum. Kleine, größere und winzige Inseln. Dazwischen breitet sich das in allen Blau- und Grünschattierungen schimmernde Meer aus. Die vier Hauptinseln sind Anegeda, Joost van Dijk, Tortola und Gorda.

Die Jungferninseln sind britisches Überseegebiet in der Karibik. Sie umfassen mehr als 60 Inseln, wovon jedoch nur 16 bewohnt sind. Die größte dieser Inselgruppe ist Tortola mit der Hauptstadt Red Town. Zuerst mache ich einen kleinen Trip durch die Hafenstadt. Neugierig, wie ich nun einmal bin.

Tortola ist sehr bewaldet und hügelig, mit engen Straßen und spitzen Kurven, fast wie Serpentinen. Tortola ist nur 19 Kilometer lang und 5 Kilometer breit. Der Großteil des Waldlandes steht unter Naturschutz. Diese Fahrt rüttelt uns ganz schön durch. Aber immer wieder tun sich großartige Ausblicke auf den karibischen Ozean auf.

0: Tortola hat eine bewegte Geschichte. Die Spanier versuchten mehrmals, die Inselgruppe der Jungferninseln zu besiedeln. Doch die ersten wirklich dauerhaften Siedler waren Piraten. Anfang des 17. Jahrhunderts ließ sich Joost van Dijk auf Tortola nieder. Joost van Dijk war ein niederländischer Freibeuter. Er war also ein Kapitän mit Kapererlaubnis. Aber er bewegte sich in einer Grauzone zwischen Kapererlaubnis und Piraterie. Bereits 1615 errichtete er in Supershol im Westen Tortolas eine kleine niederländische Niederlassung. Er führte Handel mit den Spaniern in Puerto Rico und baute Baumwolle sowie Tabak an. Dann, 1625, wurde er als Patron, also Verwalter von Tortola, von der Dutch West India Company eingesetzt. Er organisierte die Verteidigung der Siedlungen und sorgte für ihren Ausbau.
1: Joost van Dijk, die war nach dem holländischen Seefahrer benannt. Und wenn Sie ganz nach links gucken, dann sehen Sie die Insel St. Thomas. Und von dort aus dauert es mit der Fähre ungefähr.
0: Joost van Dijk ist ja eine kleine Nachbarinsel. Ob dieser Joost überhaupt jemals auf dieser Insel war, das ist nicht nachgewiesen. Er ist wohl nur der Namensgeber. Soweit zur Geschichte und zu Geschichten. Wir wollen die Bucht Bravers Bay genießen.

Drewers Bay ist eine sehr idyllische kleine Bucht, abseits von dem großen Touristentrubel und daher auch sehr beliebt bei der Bevölkerung. Aber eine echte karibische Insel, weißer Sand, glasklares Wasser und weite Sicht und Ruhe.

0: offer any crew member directions. Please remain seated during the voyage until the vessel has been completely docked and you have received instructions to carefully disembark. 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
1: Doch Schluss mit der Rederei über diese kleine Insel. Jetzt besuchen wir sie. Jos van Dijk ist nur eine kleine, bergige Insel. Ihre Fläche beträgt ca. 8 Quadratkilometer und sie hat nur 300 Einwohner. Doch ihre Schönheit ist legendär. Sie ist vor allem beliebt bei Seglern. Der schönste ihrer Strände ist White Bay.

Bucht von Samana erreichen. Wir sind wieder in der Dominikanischen Republik. Ich habe heute eine Panoramafahrt nach Sanchez ausgewählt. Sanchez ist eine Kleinstadt in der Provinz Samana. Sie hat ca. 25.000 Einwohner. Zuerst fahren wir entlang der großartigen Bucht von Samana.

0: Zunächst ein kleiner Halt vor der Iglesia Católica Santa Barbara, dem Wahrzeichen der Stadt Samaná. Die Kirche ist der heiligen Barbara gewidmet. Sie stammt aus dem 19. Jahrhundert.
1: Ja.

Ich bin auf der Fahrt doch sehr erschrocken über diese offensichtliche Armut. Aber noch viel mehr über den Schmutz in dieser Gegend. Überall achtlos hingelagert und weggeworfener Müll. Und der nun einsetzende Regen macht diesen Eindruck auch nicht besser.

Sanchez blühte zunächst als Kleinstadt auf, gewann mit dem Bau der Eisenbahnlinie nach La Vega deutlich an Bedeutung. Sanchez wurde im späten 19. und 20. Jahrhundert zu einem der wichtigsten Häfen des Landes. 1966 wurde der Betrieb eingestellt. Dadurch lagerte der Fluss Yuna Sedimente in der Bucht ab und der Hafen versandete. Heute ist der Zugang nur noch für kleinere Schiffe möglich. Der wichtigste Erwerbszweig heute ist die Landwirtschaft.

0: Sanchez, die Stadt der Garnelen. Das war wohl einmal, als es noch Fischfang gab. Das sind die Reste der Vergangenheit, aber vielleicht auch ein hoffnungsvoller Neuanfang. Meine Kinder wollen sich heute einen absoluten Traumwunsch erfüllen. Whale-Watching, also Walbeobachtung. Sie sind auf einem kleinen Schiff in der Bucht von Sanama unterwegs.
1: Ich sehe jetzt von Mutter und Baby Cookie. Ein Moment. Kapitän, de qué lado lo vamos a poner?

0: Und dann die Kapitän jemand. Sind nicht zwei, sind sie drei Wale da. Aton, jetzt kommen direkt an zwei die Mutter. Direkt an zwei die Mutter. Lisa, das ist die Mutter. Eine schöne Flosse. Schöne Flosse. Super. Nicht jede Flosse ist die gleiche. Vor dem Biologe hat sie die Fotografie gemacht.
1: De este lado, amigo. Amigo, mira, mira. De este lado. Tilo, siéntame esa tres gente. Viene ahí, Tilo, siéntame esa tres gente.
0: Hola. Tú ves. 1, 2 und die Baby sind 3. Das ist Espor, die Mianier aus unserem Boot. Mianier aus unserem Boot. Das ist der Espor. Jetzt kommt der Espor. Das ist der Espor.
1: Wir
0: machen die Cola, wenn wir bajen. Wir machen die Cola. Das sind alle drei zusammen.
1: Gut, super. Ese le corta. Oh, Mama, ¿quién es? La mamá, ese le corta.
2: Samana soll die günstigsten Bedingungen in der gesamten Karibik für diese Walbeobachtung haben. Die Tiere kommen in den Monaten Februar bis April aus dem Nordmeer in die ruhige, warme Bucht, um die Jungen zu gebären. Die Weibchen sind nach der Geburt gleich wieder paarungsbereit. Sie werden heftig von den Bullen umworben. Und auch wir haben Glück, wir dürfen an diesem Schauspiel teilhaben.
1: Mira, Tilo, recórtate aquí. Okay. ¡Woo! Ahora viene escolta, escolta. Sí. ¡Wow!
0: Da vorne, mach schöne Bild. Schöne Video. Jetzt wieder hoch. Guck mal da oben, direkt um 2 Uhr. Yes. Let's go. Flosse. Habe ich gesehen, die Escorte machen immer Flosse. Die kommen hoch. Ja, und da gehen wir tiefer. Ja. Festhalten. Fuß hoch. Mutti, Flosse auf. Super. Andere hoch! Baby auch? Kommt sie flossen und tschüss!
2: Diese großen Tiere stehen natürlich unter Naturschutz. So eine Fahrt darf nur 30 Minuten betragen. Und gehöriger Abstand ist einzuhalten.

Heute besuchen wir eine Trauminsel, Cayo Levantado. Heute ist wirklich der Weg das Ziel. Bekannt geworden ist diese Insel weltweit durch einen Werbespot für Bacardi-Rum.

Deshalb heißt diese Insel im Volksmund auch Arkadi-Insel. Die Insel liegt im Norden der Bucht von Samana und ist bei Touristen sehr beliebt. Wegen der weißen Strände, des türkisfarbenen Wassers, der Palmen und der Abgeschiedenheit und Ruhe.

sind mal wieder unterwegs. Eine kleine, aber reiselustige Gruppe von Seniorinnen auf einem Tagesausflug von Travemünde nach Rostock. Die Reise beginnt auf dem Kreuzfahrtterminal Travemünde. Wir werden eingeschifft auf die Fähre Peter Pan. Schon das Einschiffen ist ein Abenteuer. Die Peter Pan ist eine Schwedenfähre von der Größe eines Kreuzfahrtschiffes. An Bord werden wir eingewiesen in die 11. Etage zu einem opulenten Frühstück. Es geht los. Auf der Trave hinaus in die Ostsee. Das Wetter ist fantastisch und die Aussicht bestens. Am linken Traveufer liegt Travemünde und am rechten Ufer die Halbinsel Priwall. Beides sind Stadtteile von Lübeck. Und diese kleinen Fähren pendeln regelmäßig zwischen beiden Ufern.

vorbei am alten Leuchtturm, am Hotelhochhaus Maritim, am Museumsschiff Passat

Das schöne Wetter und die noch schönere Aussicht. Das blaue Meer. Wir genießen es auf dem Sonnendeck.

Unsere Verweilzeit auf der Peter Pan ist viel zu kurz. Jetzt mit der Fähre nach Schweden. Das wäre doch zu schön.

Aber unser Tagesausflug endet für uns im Kreuzfahrthafen Warnemünde. Die Zeit fliegt viel zu schnell dahin. Diese plötzlich bis zum Horizont auftauchenden Schiffe sind ein untrügliches Zeichen. Wir nähern uns dem nächsten Hafen.

Hier endet für uns unsere Schiffsreise. Doch nicht weiter schlimm, denn auf uns wartet ja noch ein wunderschöner Tag in der Hansestadt Rostock.

Rostock ist eine norddeutsche Hanse- und Universitätsstadt in Mecklenburg-Vorpommern. Immerhin leben hier 208.000 Einwohner. Das Stadtgebiet erstreckt sich über 16 Kilometer zu beiden Seiten der Warnow bis zu deren Mündung in die Ostsee. Bei unserer Einfahrt in den Rostocker Hafen hatten wir ja bereits einen Blick vom Sonnendeck auf das Seebad Warnemünde, das ja auch ein Stadtteil von Rostock ist, und einen Blick auf den größten deutschen Kreuzfahrthafen,

Durch seine geografische Lage nahe der Elbmündung wurde Rostock schon früh im 13. Jahrhundert Mitglied der Hanse. Während der Blüte der Hansestadt Mitte des 15. Jahrhunderts entstanden viele Profan- und Kirchenbauten im Stil der Backsteingotik. 1419 wurde die Universität gegründet. Nach dem Niedergang der Hanse, dem Dreißigjährigen Krieg und einem Stadtbrand 1677 versank Rostock in die Rolle einer Provinzstadt. Heute ist Rostock wieder eine blühende Stadt mit einer großartig farbig restaurierten Altstadt und vielen historischen Denkmälern. Rostock ist die größte Stadt Mecklenburg-Vorpommerns, doppelt so groß wie die Landeshauptstadt Schwerin.

dann statte ich noch dem Stadthafen Rostock einen kurzen Besuch ab. Wie man an den Kränen unschwer erkennen kann, nach wie vor ein Verladehafen von Gütern, aber auch ein Freizeithafen.

Leider habe ich viel zu wenig Zeit für diese interessante Stadt. Unser Bus wartet schon zur Heimfahrt nach Windsor.

0: Die Programmvorschau für Mittwoch.
1: Momentan mein freiwilliges soziales Jahr im politischen Leben bei der Freiwilligenagentur Magdeburg. Ich bin freiwillig, weil ich nach der Schule etwas planlos war.
2: Schreibt. Ja? Nein.
1: Mir macht es einfach Spaß, die Freude in den Augen der Leute zu sehen, wenn ich ihnen geholfen habe.
3: Ganz Ämter besetzen, also weiß ich, den Pressesprecher oder den Zuständigen für die Wanderkarten, sondern dass das Teams bei uns sind, dass wir da 3, 4 Verantwortliche benennen und dann fühlen sich die Menschen leichter,

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0: wir alle vielleicht dann doch auch diesen Kampf um den besten Analysten, die das Analysten gewinnen können gegen David Roberts, können wir vielleicht auf den wiederkehrenden Tagen in Dresden lernen, die vom 11. bis zum 17. September, wenn das passiert alljährlich, 2018, wenn ich da richtig informiert bin. Und es gibt bereits ein...
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Name ist Detlef Haupt, in Halle relativ bekannt, vor allen Dingen durch meine leider schon verstorbene Frau. Hanna Haupt, die war also auch so ähnlich wie ich. Sie war Gefängnisseelsorgerin und Stadtverordneter und Ansprechpartner für alle Notleidenden in Halle. Ich bin schon also 1941 geboren. Insofern bin ich vielleicht auch noch besonders ansprechbar, weil ich in der ganzen Kriegs- und auch Nachkriegssituation das ja auch erlebt habe. Wir konnten nicht zum Lidl gehen, sondern wir mussten bei Bauern auch in Neinstedt betteln gehen und mussten im Sommer stoppeln gehen, also insofern. Und dann habe ich Theologie studiert, hier in Halle, und insofern war ich schon mal von 1959 bis 1968 hier in Halle, auch Vikar an der Marktkirche, und bin dann also als Pfarrer nach Thüringen gegangen, das heißt also nach Erfurt, da war ich Studentenpfarrer, und in der Nähe von Weimar war ich dann für ganz Thüringen Schülerpfarrer, und dann bin ich 89 nach Halle gekommen. Und da fing dann also auch diese intensive Begegnung und Beziehung und Arbeit mit Israel an. Sicherlich haben wir in der DDR irgendwo von dem Schicksal der Juden gewusst und auch dann irgendwo Anteil genommen, dass da ein Staat Israel gegründet worden ist. Der ist ja mit tatkräftiger Unterstützung durch die Sowjetunion gegründet worden. Ja, aber sonst hat man sich damit weiter gar nicht richtig beschäftigt. Es saß also bis 1967 im Plenum vom Parteitag ein Vertreter der Kibbutzbewegung und der Linken aus Israel. Und den Platz nahm nachher 1967 Yassir Arafat ein. Und dann brach die DDR faktisch völlig mit Israel, braucht er doch nicht, da euch zu kümmern. Sodass ich relativ spät erst dann also darauf aufmerksam gemacht worden bin, auch schon hier bei uns. Das ging in den 70er Jahren sehr intensiv los, uns um die Geschichte der Juden bei uns zu kümmern. Wo gab es denn mal jüdische Gemeinden und Synagogen? In Eisleben oder ja, in Weißenfels, ja, in Naumburg. Und dann auch zu sagen, es sind ja nicht alle umgekommen, wo sind denn die Überlebenden geblieben? Und dadurch bin ich aufmerksam gemacht worden, schon vor der Wende, und habe dann so Kontakte vermittelt. Auch dann am Ende der DDR konnte man Gäste aus Israel einladen. Die DDR bzw. Honecker wollte ja schön Wetter machen und international anerkannt werden, sodass dann auch Referenten aus Israel da waren. Und ein paar Künstler aus der DDR konnten schon nach Israel fahren. Meine Freundin Jalda Rebling erzählte wunderbare Dinge aus Israel. Gut, und dann gehörte ich, und dann kommen wir schnell zu LiveGate, 1990 zu der ersten Gruppe von so aktiven Leuten aus der noch existierenden DDR, die nach Israel eingeladen wurden. Und ich bin dann mit dem schönen DDR-blauen Reisepass nach Israel gefahren, und die israelischen Polizei auf dem Flugzeug sagt, was ist das? Und da stieß ich zunächst mehr gesprächsweise auf einen also ganz interessanten Mann, der kurz vorher aus Deutschland gekommen war. Der war Jugendwart beim CVJM in Gießen und hat in der arabischen Welt rings um Bethlehem das schlimme Schicksal von behinderten Kindern kennengelernt. Und das hat ihn so getroffen, dass er sagt, also da muss man doch irgendwas tun. Natürlich wusste er, in Deutschland haben wir schon vor 100 Jahren dann eine intensive Behindertenarbeit aufgebaut, Neinstedt und Lobetal und was auch immer. Wir hatten eine gewisse Erfahrung.

Und dann entdeckte er dort, ja, irgendjemand muss es ja auch bezahlen. Und es fühlte sich keiner auf der arabischen Seite für zuständig. Die Eltern, die litten darunter, dass sie also ja manchmal nicht bloß ein behindertes Kind hatten, sondern mehrere. Denn man heiratet auch heute noch dort im Stamm, in der kleinen Familie, ja, wo die Genetiker sagen, völlig klar, dass dann behinderte Kinder also rauskommen und vererbt werden. Und da hat er nun diese gewaltige Arbeit aufgebaut. Live geht ganz bewusst, der Name stand von vornherein für ihn da fest, den behinderten Kindern Brücken ins Leben zu bauen. Und das hieß dann also auch, ja, für uns ganz schwer vorstellbar, er sprach sich rum oder Mitarbeiter von ihm zogen durch die Siedlungen und Dörfer und fragten, habt ihr irgendwo hier behinderte Kinder? Und dann kriegten die in irgendeinem ja, Nebengebäude oder auch Stall irgendwo ein auf dem Boden krabbelndes Kind gezeigt. Und dann sagte er, also dann bringt's doch mal. Und dann macht er also bis heute, also sozusagen sammelt er kleine Kinder ein, die zu Hause überhaupt nicht gefördert werden und arbeitet dann vor allen Dingen mit den Müttern zusammen. Die zieht er mit ein und sagt, hier guckt mal zu, was man machen kann, dass euer Kind irgendwo anfängt zu blühen. Und das kommt nun das Besondere dazu, das ist sicherlich ein Typ, der also, ja, den man nur bewundern kann, der versteht also überall Kontakte auch zu knüpfen, ist also ein kleiner christlicher Verein, der mit palästinensischen, muslimisch-arabischen Eltern für die Kinder was tun will. Und dann fährt er die Kinder auch heute noch über alle Checkpoints nach Jerusalem und lässt sie kostenlos dort, wenn er denn dann einen netten Arzt findet, operieren. Und so kommen sie langsam auf die Beine. Und das ist dann schon ein Wunder. Ich weiß, ich im Film, da sieht man auch den Katalog. Ich habe sie alle dort selber kennengelernt. Fröhliche Kinder und Jugendliche.

Am Anfang hatte er so ein bisschen wie in Deutschland, die Vorstellung gehabt, dann machen wir so eine Behinderteneinrichtung wie Neinstedt. Dann hat er schnell wieder aufgegeben, so mit Wohngemeinschaften fängt er an und sagte, da sind zu viele Behinderte, ich werde ja nicht wieder los. Und seitdem macht er also gezielt die Versuche und jetzt so diese schönen Sachen, diese behinderten Kinder zu bilden, auch ein bisschen Schule und handwerklich, so dass sie in diesen oft schwierigen, schlichten Familien irgendwo mitarbeiten können und ja, stolz sagen kann, Papa, ich kann das jetzt auch. Und ja, die Stickereien, Mama, ich kann das jetzt auch. Ja, und dadurch gewinnen diese Kinder oder die Jugendlichen an Stellenwert in den Familien. Und dann hat er jetzt dazu auch, also irgendwo eine Wäscherei eingerichtet, sodass er Jugendlichen zeigt, wie man also Wäsche wäscht in den Maschinen, sodass er den Hotels in Bethlehem und Bethlehem sagen kann, wenn ihr mal braucht, bringt doch hier eure Wäsche. Und jetzt bildet er die Jugendlichen aus und sagt, die kommen auch zu euch, die können also euer Hotel, die Betten beziehen, in der Küche helfen und so weiter. Eingliedern. Sodass er sie dann mit 18 oder so in der Regel versucht, irgendwo unterzubringen, sodass sie sich dort nützlich machen können. Und das ist etwas Bewegendes, was vielleicht unsere Leute vor 150 Jahren, Natuse, wie sie alle hieß, und Bodelschwingh auch gemacht haben. Ja, aber er ist da fast einsam, und ist bekannt. Er handelt jetzt mit in Deutschland und anderen Ländern eingesammelten gebrauchten Rollstühlen. Wir haben mit Reisegruppen auch schon in Rollstühle mitgebracht. Und die passt er dann an und zieht damit durchs Land und sagt, lieber alle Leute, ob nur auch Erwachsene, Behinderte, ich habe einen Rollstuhl für euch. Ja, das kann man nur sagen. Also, und ja, das hat mich nie wieder losgelassen. Wir haben dann sehr schnell angefangen, glaube ich, 92 schon zum ersten Mal solche Sachen in Halle auf dem Weihnachtsmarkt in einer Hütte zu verkaufen. Und hatten dann schon da irgendwo, damals waren wir ja alle in Aufbruchstimmung, die Stadt stellte dann ohne Standgebühr uns gleich 4 Wochen eine Hütte hin. Das lohnte sich natürlich mehr. Jetzt, wenn wir jetzt die Hütte kriegen, zahlen wir auch keine Gebühr. Zwischendurch hätten wir 3.000 oder 4.000 € Gebühren zahlen müssen. Dadurch bin ich dann in Kirchen ausgewandert. Sagen die, wenn ich 4.000 € Stadtgebühr zahlen soll, dann ist der Erlös weg. Burkhard Schumbert hat einen christlichen Hintergrund, das ist ganz klar. Und hat sicherlich dort, also in Deutschland und in der Schweiz, zum Teil auch in Amerika, also die meisten Kontakte, aber hat schon lange allen überhaupt nicht das Ziel, nun die Kinder oder ihre Familien zu Christen zu machen. Insofern wirkt er dann also auch ganz gezielt, in Deutschland, hier in Halle gibt es einen Physiotherapeuten, den er irgendwo mal kennengelernt hat und sagt, Mensch, dann komm du auch.

und zeige also meinen Leuten hier, die da also mit den Kindern arbeiten, die modernen Methoden, die er in Deutschland macht. Und auch bei Töpfern und so zieht er auch so, ja, manchmal schon Ruheständler für ein Jahr dahin und sagt, zeigt es uns mal. Hat auch viele, also Jugendliche, also war ja natürlich auch sonst in anderen Ländern, die also freiwilliges soziales Jahr in solchen Einrichtungen machen, die hat er auch dann, also dort also immer 3-4 Leute, die dann alles Mögliche da auch praktische Hilfsarbeiten machten und so. Ne? Mhm. Auch aus Halle jemand, der ist jetzt in Halle inzwischen Professor für Pflegewissenschaften geworden. Und das als auf der palästinensisch-islamischen Seite natürlich sucht er da auch Lehrer. Die Kinder müssen ja sozusagen erst einmal gut also Arabisch sprechen. Ja, und nicht Deutsch. Und wie macht man das also Analphabeten, behinderten Kinder irgendwo eine Schulbildung beizubringen? Manchmal hat er Glück, die sind dann toll im Lernen, die kann er sogar auf eine Schule in Bethlehem schicken. Die machen sogar irgendwo mittlere Reife oder so. Andere muss er bis zum Schluss also auch schulmäßig bearbeiten. Ja? Und dann hat er in seinem schönen Haus ein kleines warmes Schwimmbad. Ja? Und dann ist er so ein Mann, der sagt, ja, wie kriegt man aber das Wasser denn warm? Dann findet er also irgendwo in Jerusalem bei irgendwelchen Meetings dann Industriellen aus Deutschland und sagt, ja, kannst du mir nicht eine Solaranlage auf mein Dach bauen? Ich brauche warmes Wasser. Und so hat er so Kontakte in alle Richtungen und ist für mich eben auch in der heutigen Zeit, wo wir eine Gesellschaft haben, wo so alles auseinanderläuft und jeder seinen Kleinacker macht, so ein Beispiel und sagen, vielleicht war das auch mal, also früher so bei uns ein bisschen in meiner Jugendzeit, dass man sich gegenseitig hilft. Ja, dass man in so ein Projekt einbringt, der eine kann gut kochen und der andere kann also Holz bearbeiten und der andere kann das gut machen, noch zusammen. Ich wünschte mir, also dass dafür bei unseren Gesprächen jetzt hier an den verschiedenen Ständen viel rüberkommt und sagt, natürlich, wir freuen uns auch, wenn er sagt, oh, hat kein Interesse, hier kriegst du 50 Euro, ist auch schön, aber eigentlich wollen wir die Sache vermitteln und sagen, also überall in der Welt leben ja Familien mit behinderten Kindern oder auch nur arme Leute, also unter armseligen Bedingungen. Ja, und hier habt ihr mal ein Projekt, was man unterstützen kann. Ja, ohne den ganzen Aufwand von Bürokratie. Ne? Ich meine, das ist natürlich jetzt ganz besonders, also in Corona-Zeiten ganz schlimm, weil jetzt die Haupteinnahmequelle überall dort weggebrochen ist. Die Hotels sind leer, es kommen keine Touristen. Wenn keine Touristen kommen, werden auch in den Läden keine schönen Artikel gekauft. Die Leute selber, sie haben keine Vermögen, sodass sie nicht und keine sozialen Einrichtungen wie bei uns von Arbeitslosenhilfe und Überbrückungsgelder und Krediten, sondern wenn du kein Einkommen hast, also sorry, drehst du Däumchen. Und dann, das ist ein Nebenaspekt, will keiner hier warm, auch in Medien, dass Israel jetzt im großen Stil Arbeitskräfte aus diesen palästinensischen Gebieten jeden Tag nach Israel holt, damit die dort Geld verdienen kann. Jeden Tag kommen aus dem Gazastreifen 50.000 Arbeiter nach Israel. Ja, das ist die Hauptüberlebensquelle, die die Leute haben. Und dafür ist das natürlich auch toll, wenn

0: diese behinderten Kinder, also ja, ja irgendwo, also ja, auch nachher, wenn sie zum Teil zu Hause integriert sind, ja, dann also kommen und sagen, also hier, schönen Dank für alles, was ihr für mich getan habt. Ich habe doch noch so eine schöne Figur. Oder die nicht, ja. Er muss irgendwo, sehen, wie er Geld organisiert. Es gibt dann in besseren Zeiten ein paar große, sozusagen, Geldgeber auch in Deutschland, also irgendwo bayerische Lotterie oder diakonisches Werk oder so, die da mal eine größere Summe, vor allen Dingen für den Bau dieses tollen Hauses, ja, locker machen. Aber das ist wie in Deutschland, also du kriegst allenfalls einen Kredit oder einen Zuschuss für den Bau. Aber das Personal musst du selber zahlen. Und nun hat er im Grunde genommen auch das Beschäftigte, rund 50 Leute, für die er Arbeitgeber ist. Therapeuten, Lehrer, Krankengymnasten und dergleichen.
1: Aber die müssen von was leben, muss ja auch von was leben.
0: Ja, die muss auch noch ernähren. Ne? Und insofern ist, kann man nur hoffen, dass seine Kräfte noch eine Weile reichen und sein Einfallsreichtum groß ist, wie er irgendwo Leute dazu bringt, zu sagen, unterstützt uns. Ne? Und insofern ist das gerade also jetzt in diesem Jahr für mich so ein Stück also Aufgabe zu sagen, es wird nicht viel sein, wenn wir also, ich habe also unten im Keller also insgesamt also mir schicken lassen Sachen von 10.000 Euro, die werden wir nicht alle 10.000, ein paar Ladenhüter sind auch sicherlich dabei, aber schaffen wir 6.000 oder 8.000, wäre toll. Ja, das ist nicht viel, aber für dortige Verhältnisse ist das also wahnsinnig viel. Ne?
1: Vielleicht kannst du zum Schluss noch sagen, wo genau noch eine Möglichkeit ist, die Sachen zu kaufen oder vielleicht für das Projekt auch die eine oder andere Spende zu hinterlassen auf dem Marktplatz,
0: ja, wird es
1: eine Hilfe geben in Halle?
0: Wir hoffen, ja, das wäre auch sicherlich der Ort, wo man am meisten ja auch mit Leuten ins Gespräch kommt, dass wir in der letzten Woche vor Weihnachten auf dem Weihnachtsmarkt eine Hütte haben. Da hat die Stadt, war ich nicht ganz also schuldlos, dann doch sich durchgerungen, eine Hütte für die verschiedensten gemeinnützigen Vereine zu machen. Ja, weil die Händler der City-Gemeinschaft sagten, also nur jemand, der also hier zur Standgebühr beiträgt. Da sagt die Stadt, sorry, na, da gibt es so ein paar Verrückte, kriegt er eine Hütte. Ne? Dann haben wir ein paar Kirchgemeinden angesprochen, wo wir also sonntags nach dem Gottesdienst, also 2-3 Stunden einfach offene Kirche machen können. Ja, hier Pauluskirche in Halle und Petruskirche auf der anderen Saalseite und auch die katholische Heiligkreuzkirche macht damit. Ja, dann kam sehr durch Zufall gut auch alte Freundschaften. Die Seniorenvertretung der Stadt Halle hat in der Geiststraße ein relativ großes Büro, Versammlungsraum von der HWG zur Hingeschichte. Kannst du auch doch bei uns eine Woche kommen. Ob das was bringt, weiß ich nicht. Werden wir gerne tun. Werden wir gerne tun, weil da die auch die Seniorenvertretung sagt, ach, dann können wir doch endlich mal was Vernünftiges in unseren Jahresbericht reinschreiben. Nicht, ja, wir wären gerne also gewesen in Bad Lauchstädt beim Christkindlmarkt und auch also in Merseburg, aber da hat der Saalkreis ja schneller und konsequenter gesagt, nichts hier, sodass die dann traurig gesagt haben, sorry, das können wir nicht, ne? Naja, so wollen wir schauen, wie wir hier so durchkommen. Ja? Und das heißt, wir, es ist im Grunde genommen ein Kreis so von ja, vielleicht 15, 20 Leuten, der da tatkräftig jetzt dabei ist. Ja, du wirst auch stehen. Die mehr oder minder alle schon mal mit mir in Israel waren, tatsächlich auch die Werkstatt vor Augen haben. Und sich da anstecken lassen, zu sagen, ja, das ist doch gerade in dieser verrückten Zeit, wo eigentlich alle

Abraham doch ein positives Beispiel. Ja? Ja? Der macht so eine irren Sachen, also in diesem verrückten Land, ja, was schon hier eigentlich nicht mehr funktioniert, der setzt sozusagen, spielt mit den etwas beweglicheren Jugendlichen Basketball, dann setzt er die in seinen kleinen Bus und fährt mit denen sozusagen nach Tel Aviv, also über alle Checkpoints, und dann spielen sie mit einer behinderten Gruppe in Tel Aviv zusammen Basketball. Wenn das die Völkerverständigung ist, wir haben auch schon im letzten Jahr so am Rande sicherlich also ja insgesamt so 15.000 Euro Geldspenden eingesammelt. Ja. Dann hat er auch so ein schönes Projekt. Die Christen aus Bethlehem, Betzalla ist ja eigentlich sozusagen eine mehrheitlich christliche Kommune gewesen. Die Christen ziehen sich jetzt da zurück und sagen, das ist hier bei den Palästinensern, gehen wir nach Europa. Nur hat ihm jemand ein großes Grundstück angeboten, neben seinem Grundstück, wo seine Schule ist. Willst du das nicht haben? Ja, und er sagte, ja, will ich gerne haben. Ich brauchte für meine Behinderten noch ein Freigelände. Ja, irgendwo Kletterpark und Sport. Die können doch nicht bloß in den vier Wänden hocken. Dann sagt der fromme Christ, ja, kannst du gerne haben, aber bitteschön, also ja, für das schöne Grundstück, bevor ich es an irgendein Hotelkonzern verkaufe, ja, 500.000 Euro wirst du dafür haben. Und dann schluckte Burkhard schon Gott kurz und sagt, wollen wir sehen. Ja, und jetzt hat er also mit verschiedenen Spenden, auch mit unseren 200.000 zusammen. Und dann ist dieser christliche Mensch so happy, dann sagt, Christ ist leicht. Ja, und ich meine, das denke, kommt ein bisschen rüber, also wie wichtig ich es finde, solche Leute, die es auch anderswo also gibt, persönlich zu kennen, die so viel Mut und Hoffnung in aussichtslosen Situationen ausstrahlen. Im Internet gibt es wirklich einen guten Internetauftritt von der Verein in Deutschland, heißt Tor zum Leben, / Life Gate Rehabilitation e.V. Und die haben eine entsprechende Internetseite www.lifegate-rea.org. Und da findet man dann auch also den Katalog oder ihr Lager, von dem wir dann die Sache bekommen. Er ist in Tauberbischofsheim. Da kann man auch direkt sozusagen bestellen, Werkstatt, Verkauf und dann @lifegate-rea.de. Ja, und man kann die Hallenser, wenn die nicht gleich jetzt bei uns kaufen wollen, dann können die auch sagen, hast du nicht noch so einen schönen Katalog? Ja, dann kann ich sagen, also ich habe nicht alles in meinem Keller, hier kannst du bestellen. Ne?

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0: Hallo und herzlich willkommen zu einer neuen Ausgabe von 30 Jahre Kultur- und Medienpädagogik zwischen Konzept und Chaos. Nachdem wir in den letzten Sendungen schon viele schöne Seiten beleuchtet haben, wollen wir heute mal darüber reden, was es für Herausforderungen im Studiengang gibt und welche Lösungsansätze dafür geboten werden. Außerdem wollen wir erfahren, was es sich im Vergleich zu vergangenen Jahren verändert hat und dafür einen exklusiven Gast bei uns ins Studien eingeladen. Herzlich willkommen, Thomas Tiltmann.
1: Ja, herzlich willkommen für die Einladung.
0: Vielen Dank, dass du dir die Zeit nimmst, um heute ein bisschen mit uns über den Studiengang zu sprechen, über deine vergangenen Erfahrungen, aber auch deine Meinung als Dozent ist uns sehr wichtig und wird uns viel erfahren, glaube ich, heute. Aber bevor wir uns ansehen, ob aktuelle Studierenden mit der Hochschule Merseburg und dem Studiengang Kultur, Medien, Pädagogik zufrieden sind, möchte ich dich mal fragen, wie so dein vergangenes Studentenleben war, wann du studiert hast und ob so insgesamt deine Erfahrung als Student hier eher gut war oder eher nicht so?
1: Das sind schon sehr, sehr viele Fragen, die du mir stellst. Also angefangen zu studieren habe ich 1997, das ist schon ein bisschen her, bis 2001. Und da muss man sich vorstellen, das war alles noch sehr stark im Umbruch, sehr stark den Veränderungen unterworfen. Und da gab es natürlich noch Baustellen, die heute gar nicht mehr sichtbar sind. Mhm. Also sei es technische, sei es auch von den Räumen her, von der Ausstattung her grundsätzlich. Und vieles im Aufbau auch war.
0: Also hat sich auf jeden Fall schon einiges verändert?
1: Es hat sich auf jeden Fall etliches professionalisiert und auch verändert ins Positive. Aber es gibt natürlich immer auch noch Dinge, die man verbessern kann.
0: Genau, und das wollen wir uns heute anschauen. Aber vielen Dank auf jeden Fall schon mal für den ersten kurzen Einblick. Nun wollen wir doch mal schauen, wie es denjenigen geht, die aktuell studieren und welche Themen sie aktuell beschäftigen und welche Herausforderungen so gerade aktuell sind.
2: Ich bin Nils, ich bin im zweiten Semester Kultur- und Medienpädagogik.
3: Ich bin Luise, ich studiere im zweiten Semester KMP.
4: Ja, ich bin Benno, bin jetzt im zweiten Semester KMP.
2: Die größte Herausforderung war das Einwählen vor jedem Semester. Das war schon immer ein sehr großer Akt, da man sich metaphorisch gesagt prügeln musste um einen guten Platz.
4: Das Einwahlverfahren auf jeden Fall, das muss verbessert werden. Ich kann nicht da sitzen mit drei Geräten und hoffen und beten, dass ich alles bekomme.
3: Pünktlich kommen, weil die S-Bahn immer mal gerne zu spät kommt.
4: Ja, dann muss mit den Öffis oder mit der Stadt dann halt besser kommuniziert werden, dass das einfach abgepasster ist, dass man auch wirklich von der Uni sinnvoll wegkommt.
0: Ja, das waren auf jeden Fall schon mal sehr interessante und vielfältige Eindrücke. Die Studierenden haben jetzt schon mal erste Bedenken und Mängel angegeben, die sie eben so haben. Und nun möchte ich Sie fragen, ob Sie die Bemerkungen und die Kritik als Dozent nachvollziehen können und ob es die vielleicht früher auch schon gab.
1: Also es waren ja so zwei Aspekte oder drei Aspekte da schon benannt. Nun muss man sich wirklich vorstellen, es gab immer schon Probleme, was das Einwählen, hier ist es jetzt das Homeportal. Wir hatten früher mit so Zettelwirtschaft zu tun, dass die Kurse eben ausgehangen wurden. Man musste sich eben wirklich anstellen und eintragen. Dass es jetzt in der digitalen Form ähnliche Überlastungen gibt oder auch, dass man sich gar nicht einwählen kann, ist eher ein Problem. Da muss man auf jeden Fall ran. Das finde ich ganz wichtig, weil ich finde, dass es auch ein respektvoller Umgang mit den Studierenden ist, dass sie möglicherweise in ihre Kurse kommen oder dass sie eben auch keine großen Hürden haben, technischer Natur. Ja. Wie das stattfinden kann, das ist, glaube ich, da müssen wir noch andere fragen und da müssen wir gemeinsam dran arbeiten. Ja, die Anbindung an die Hochschule war auch schon mal besser.
0: Ja.
1: Ja, wir haben einen eigenen Bustransfer gehabt, zumindest von Leipzig aus bis an die Hochschule. Das hat sehr, sehr gut funktioniert, was auch eben dann damit zu tun hat, dass wirklich Studierende auch pünktlich da waren und jetzt nicht irgendwie abhängig sind von den Verkehrsanbindungen und die ja nun immer nicht so ganz so stabil sind, wie wir es uns wünschen. Das weiß ich nicht, ob das wiederkommen wird. Das war auf jeden Fall eine lange Zeit der Erprobung. Und das hat super funktioniert, hat aber auch was mit so einem gemeinsamen Austausch zwischen Verkehrsbetrieben und der Hochschule zu tun. Also inwiefern da wir natürlich dann am Hebel sind, das zu verändern oder gemeinsam das kann ich gar nicht so richtig einschätzen.
0: Ja. Auf jeden Fall vielen Dank für den Eindruck. Also ich finde es auf jeden Fall sehr spannend, dass es das mal gab. Ist ja auch sehr komisch, dass es jetzt einfach nicht mehr gibt, weil es ist ja eigentlich perfekt für uns Studierende hier. Aber die Hochschule Merseburg, wenn man dann mal angekommen ist mit dem Zug, bietet ja auch nicht nur die Studenten und die Professoren und Dozenten, sondern wir haben ja auch neben den ganzen Räumlichkeiten, was man auch schon im Homeportal sehen kann, viele Organisationen, die das Studentenleben vereinfachen sollen, was den Studenten ein bisschen helfen soll. Und wir haben uns gefragt, ob diese Angebote auch wirklich zugänglich sind und wie diese von Studierenden genutzt werden.
2: Es gibt auf jeden Fall genügend Angebote, welche man auch mitbekommt, wo Hilfe angeboten wird.
3: Ja, also ich habe jetzt noch nicht so wirklich irgendwelche Probleme gehabt, die ich ansprechen musste, aber ich kann mir gut vorstellen, dass das auf jeden Fall gut funktionieren würde.
0: Also die Eindrücke waren ja eher positiv, würde ich jetzt sagen. Also wurden sie noch nicht so groß in Anspruch genommen. Und jetzt möchte ich dich mal fragen, ob du uns kurz erläutern kannst, was es so für Organisationen gibt und ob du diese damals als Studierender vielleicht auch schon gab und ob du die mal in Anspruch genommen hast und wie deine Erfahrungen damit waren. Es waren wieder viele Fragen.
1: Ja. Können das ich ja. Muss sortieren, genau. Und schauen. Also natürlich hat es immer schon irgendwie studentische Einrichtungen gegeben, die wir auch genutzt haben, Stura, vor allen Dingen auch um Kritik, Verbesserung der Lehre, den Inhalt der Lehre auch mit zu verändern. Also wir hatten früher kein Medienrecht, das war uns wichtig, um das anzubringen und das auch weiter zu forcieren, war schon auch der Stura wichtig für uns.
0: Ne? Was also macht das Medienrecht?
1: Naja, wir hatten das nicht als Seminar, wir brauchten das als Absicherung, wie geht man rechtlich mit bestimmten Bedingungen um, welche Verträge kann man schließen, wie gehen wir mit dem Musikrecht um und so, ne? Also dieses ganzheitliche Denken, was wir in den Medien auch haben. Das war so eher so der Fall, dass wir das Stura auch mit einbezogen haben in die Entwicklung unseres Studiengangs. Ich kann das gar nicht so richtig einschätzen, wie es aktuell ist, weil ich ja nur kein Studierender mehr, zumindest nicht hier bin. Insofern ist das immer auch die Aufgabe der Studierenden, sich natürlich dahin zu wenden, um Verbesserungen, Veränderungen eben zu erzeugen oder zu anzuprangern oder eben sich einzumischen eben in so Prozesse. Genau, also ich glaube daran, dass die Studierenden, die müssen sich halt selbst organisieren, selber eben schauen, wie und was könnte sich hier verbessern und wie können sie sich einbringen?
0: Genau, der Studentenrat wird ja quasi auch von Studenten dann geleitet und so, genau.
1: Genau, werden berufen, werden gewählt und sind dann offiziell Vertreter der Studierenden dann.
0: Okay, ja. Also kann man den Kritikpunkt quasi der Hochschule, ich sag mal, nicht vorhalten. Also das ist auf jeden Fall gegeben. Man ist aufgehoben, wenn es Fragen gibt, wenn es Probleme gibt, hat man immer eine Anlaufstelle bei uns. Allerdings wollen wir noch so einen kleinen Blick in die Zukunft wagen und mal schauen, was es so für Wünsche und Ziele gibt, die Studierenden äußern.
2: Nochmal zum Thema der Einwahlen würde ich das direkt nennen, dass das irgendwie organisatorisch besser gemanagt wird, dass es für alle eine gewisse Chancengleichheit gibt.
3: Manchmal ein bisschen von der Orga her, also manche Sachen sind ein bisschen schwierig organisiert, auch mit der Ausleihe oder so, wenn dann da steht, ja, ihr könnt dann kommen und dann ist keiner da, das ist mal ein bisschen nervig.
4: Entweder wenn man es halt schafft, wie zum Beispiel in Fotografie A- und B-Kurse zu machen, dass wenn man einfach sieht, okay, es ist ein hoher Andrang da und es ist halt nicht möglich, das einfach zu ermöglichen, den Leuten dann auch da reinzukommen, was sie wirklich machen wollen.
0: Also ich kann die Wünsche und Ziele schon ganz gut nachvollziehen auf jeden Fall. Es sind ja auch Themen, die sich so ein bisschen wiederholen. Gibt es denn von deiner Seite aus als Dozierender noch so ein paar
1: Verbesserungen, die wir leisten können? Also das ist wirklich ein Problem, ne? Also das kennen wir schon.

0: Das ist nicht so einfach, das zu lösen. Es gibt immer Ansätze. Ist aber auch immer die Frage, wo wollen die Studierenden wirklich in welche Kurse rein? Welche sind mehr gefragt? Warum sind sie gefragt? Das ist auch immer nicht ganz so für uns nachvollziehbar. Wir versuchen immer auch schon Lösungen, dass wir sagen, wir gucken, dass wir die Kurse dann aufstocken, aber wir müssen auch gerecht den anderen Kursen gegenüber das so verteilen, dass wir nicht einen Kurs mit 30 voll haben und den anderen mit 5 nicht. So, das ist immer so dieses Austarieren unserer Befindlichkeiten. Aber wir müssen natürlich auch respektvoll mit den Wünschen der Studierenden umgehen. Das ist ganz klar. Ja, wie gesagt, es gibt immer einen Veränderungsprozess. Jeder Jahrgang ist auch noch mal ganz speziell, auch so von den Ausprägungen her, vielleicht doch manchmal mehr Theater zu haben oder doch mehr im Filmischen oder mehr in der Fotografie oder in der Malerei. Da gucken wir immer, wie können wir uns da organisieren, dass das klappt.
1: Okay, vielen Dank. Dann bedanke ich mich vielmals, dass Sie sich die Zeit genommen haben, heute ein bisschen mit uns zu sprechen.
0: Gerne.
1: Und auch bei euch, verehrte Zuschauer, dass Sie eingeschaltet haben. Und wenn Sie die Sendung verpasst haben, dann wird die natürlich, die wurde im offenen Kanal Merseburg-Querfurt gesendet. Und da können Sie in der Mediathek einmal nachschauen. Da haben wir auch alle anderen Sendungen abgespeichert. Also es lohnt sich auf jeden Fall, vorbeizuschauen. Und ansonsten bedanke ich mich und freue mich, wenn Sie das nächste Mal wieder mit dabei sind.

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herzlich willkommen bei Break, Ihrem Infomagazin aus dem Harz. Hier beim offenen Kanal werden gerungen. Die Themen der Woche lauten: Willingmann fordert volle Umsetzung der BAföG-Reform ein. Tour der Hoffnung. Ausstellung der Wernigeröder Künstlerin Melanie Kunert-Rexler. Willingmann fordert volle Umsetzung der BAföG-Reform ein. Für junge Menschen wird es immer schwieriger, ein Studium zu finanzieren. Steigende Mieten, hohe Energiekosten, wer nicht von Haus aus finanziell stark unterstützt werden kann, hat es besonders schwer. Sachsen-Anhalts Wissenschaftsminister Prof. Dr. Armin Willingmann ist vor dem Hintergrund irritiert über jüngste Signale aus der Bundesregierung, die im Berliner Koalitionsvertrag fest vereinbarte und ausverhandelte BAföG-Reform wieder in Frage zu stellen. Bundesforschungsministerin Dorothee Bär und Unionsfraktionschef Jens Spahn setzen mit ihrem Schlingerkurs beim BAföG die Glaubwürdigkeit der Bundesregierung aufs Spiel, kritisiert Willingmann. Beim BAföG darf sich das Fiasko um die versprochene Stromsteuerermäßigung für alle nicht wiederholen. Die Studierenden in Deutschland erwarten zu Recht, dass der Bund, wie im Koalitionsvertrag dargelegt, die Ausbildungsförderung reformiert und erhöht. Hier geht es gleichermaßen ums Geld und um Glaubwürdigkeit. Willingmann hält Bundesforschungsministerin Bär vor, die wirtschaftliche Lage von Studierenden in Deutschland zu verkennen und fordert die vollständige Umsetzung der BAföG-Reform ein. Die Aussage, es sei kein Drama, zu jobben, muss für Studierende wie blanker Hohn klingen. Etwa 2/3 von ihnen arbeiten schon heute neben dem Studium. Viele von ihnen kommen dabei kaum über die Runden. Der BAföG-Satz liegt zudem weiter deutlich unter der Grundsicherung. In Zeiten des Fachkräftebedarfs darf auch die Aufnahme eines Studiums nicht vom Geldbeutel der Eltern abhängen. Diese unnötige, noch dazu diffuse Debatte in Berlin sollte schnellstmöglich erledigt und die Reform verabredungsgemäß umgesetzt werden. Auch gerade im Interesse der Studierenden aus Ostdeutschland. 44. Tour der Hoffnung durch Mittelhessen von Magdeburg über Halle bis Leipzig. Die Planungen laufen auf Hochtouren. Zum 44. Mal treten rund 160 engagierte Menschen vom 6. bis 8. August 3 Tage lang auf ihren Fahrrädern in die Pedale. Auf der insgesamt 255 Kilometer langen Strecke sammelt die Tour der Hoffnung wieder Spenden. Damit werden krebskranke Kinder und deren Familien unterstützt und diese wichtige Forschung an Krebs und Leukämie finanziert. Im Vorjahr verbuchten die rein ehrenamtlich Engagierten eine Gesamtsumme in Höhe von 1,273 Millionen Euro auf dem Spendenkonto, die zu 100% dort ankommen, wofür das Geld gespendet worden ist. Die meisten Tourkilometer werden in diesem Jahr in der ostdeutschen Region zurückgelegt. Während die erste Tagesetappe am 6. August traditionell durch Mittelhessen führt, geht es an Tag 2 zunächst von Magdeburg nach Halle und an Tag 3 von Halle bis Leipzig, wo die 44. Tour der Hoffnung an der Kinderonkologie des Universitätsklinikums Leipzig endet. Nachdem wir uns in den vergangenen Jahren immer sehr heimatnah bewegt haben, wird uns die Tour in diesem Jahr mal wieder in die entferntere Region führen. Die Erinnerungen an unsere Besuche in Ostdeutschland sind so positiv, dass ich überzeugt bin, dass wir wieder sehr erfolgreiche und emotionale Tage erleben werden, freut sich Petra Behle auf die 44. Auflage. Sie ist nicht nur Olympiasiegerin und 9-fache Weltmeisterin im Biathlon, sondern seit vielen Jahren auch Schirmherrin der Tour der Hoffnung. Und sie fügt mit Blick in Richtung August hinzu: Wir hoffen wieder auf ein hohes Spendenergebnis und damit die begünstigten Institutionen mit den so wichtigen Bereichen Forschung, neue Behandlungskonzepte, pflegerische und psychologische Betreuung und klinische Versorgung aktiv unterstützen zu können. Ausstellung der Wernigeröder Künstlerin Melanie Kunert-Rexler in der Galerie im Schlafstall, Bürgerpark Wernigerode. Ein Atemzug, ein Augenblick. Festgehalten und zugleich in Bewegung. Mit ihrer neuen Ausstellung legt die Wernigeröder Künstlerin Melanie Kunert-Rexler dazu ein, dem Augenblick intensiv zu begegnen. Mit Emotionen, Erinnerungen und Geschichten, die zwischen Realität und Fantasie schweben. Aus der Natur des Harzes, aus Märchen sowie aus den leisen wie turbulenten Momenten des Alltags schöpft sie ihre Inspiration.

Aus diesen Quellen entstehen Werke, die flüchtige Eindrücke in eine kraftvolle Bildsprache verwandeln. Durch die Verbindung von Mixed-Media-Techniken mit dem natürlichen Material Bienenwachs entwickelt Melanie Kuhner-Drexler eine unverwechselbare visuelle Sprache, die nicht gesprochen werden muss, sondern gefühlt werden darf. Spielplanpräsentation am Montag im Harztheater. Am Montag, dem 1.6.2026, hat die Leitung des Harztheaters den Spielplan für die nächste Saison vorgestellt. Geschäftsführer Christian Fischer und Intendant GMD Johannes Rieger blicken auf eine ereignisvolle und erfolgreiche vergangene Spielzeit zurück. Neben Höhepunkten wie der Faustnominierung für das Ensemble Tanzharz, dem großen überregionalen Erfolg von Die Walküre und der Schauspiel-Uraufführung Gemini war die Saison durch Besucherzahlen betreffend die erfolgreichste Spielzeit der letzten 15 Jahre. Über 105.000 Besucherinnen und Besucher kamen zu mehr als 500 Veranstaltungen in den Harz. Nach diesen Erfolgen freuen wir uns umso mehr auf eine interessante und ereignisreiche Spielzeit 2026-27, so Johannes Rieger. Einfach wählen gehen. Ihre Stimme zählt. Wahlbroschüre in leichter Sprache zur Landtagswahl herausgegeben. Zur bevorstehenden Landtagswahl am 6. September 2026 haben die Landeszentrale für politische Bildung und die Landeswahlleiterin des Landes Sachsen-Anhalt in enger Zusammenarbeit mit dem Landtag sowie mit dem Landesbehindertenbeauftragten eine aktualisierte Wahlbroschüre in leichter Sprache herausgegeben. Das Heft dient als barrierefreie Wahlhilfe und soll insbesondere Menschen mit Behinderung oder Lernschwierigkeiten den uneingeschränkten Zugang zur demokratischen Teilhabe erleichtern. Die 32-seitige, anschaulich formulierte und reich bebilderte Broschüre vermittelt die wesentlichen Grundlagen unserer Demokratie. In leicht verständlicher Form werden die Aufgaben des Landtags, die Rolle der Parteien sowie die Bedeutung und der genaue Ablauf der Wahl bis hin zur anschließenden Regierungsbildung erläutert. Mit diesem Heft wollen wir ganz praktisch einen Beitrag leisten, damit möglichst viele Menschen im Land von ihrem Wahlrecht Gebrauch machen können, erklärt Mike Reichel, Direktor der Landeszentrale für politische Bildung. Denn unsere Demokratie lebt vom Mitmachen. Die neu aufgelegte Broschüre zur Landtagswahl bietet hierbei eine verlässliche Unterstützung und sei ein hervorragender Wegweiser für den barrierefreien Urnengang. Die Landeswahlleiterin Christian Diekmann ergänzt: Unser Anliegen ist es, möglichst viele Bürgerinnen und Bürger zu erreichen und sie zur Teilnahme an der Wahl zu ermutigen. Verständliche Informationen sind dafür eine zentrale Voraussetzung. Also einfach wählen gehen. Ihre Stimme zählt. Photoscopia im Museum Schiefes Haus. Im Rahmen der laufenden Photoscopia-Ausstellung Camouflage laden wir Sie herzlich zu einem öffentlichen Künstlergespräch am 14. Juni 2026 um 16 Uhr im Museum Schiefes Haus in Wenningerode ein. Unter dem Titel Kriegstüchtig, sicherheitsfähig, wehrhaft diskutieren wir gemeinsam mit Nathalie Kepesch, Louis Lusiger und Lennart Pimpel über die ausgestellten Arbeiten und deren Bezug zu aktuellen gesellschaftlichen Entwicklungen. Im Mittelpunkt stehen Fragen nach Sichtbarkeit und Unsichtbarkeit von Aufrüstung, nach den Verflechtungen von Politik, Wirtschaft und Militär sowie nach den Bildern und Narrativen, die gegenwärtige Debatten prägen. Stadtbibliothek stellt auf neue Version der Onleihe um. Die Stadtbibliothek Wenningerode stellt ab Mittwoch, dem 10. Juni 2026, die Ausleihe digitaler Medien, also die Onleihe, auf die neue Version 3 um. Die Onleihe ist eine digitale Bibliothek, in der elektronische Medien aller Art entliehen werden können. Wenn man die App der Onleihe nutzt, muss man die neue Version der App mit dem Namen Onleihe 3 in den bekannten App-Stores herunterladen. Die alte App wird nach dem 10. Juni nicht mehr funktionieren. Die Nutzer profitieren künftig von neuen Funktionen, wie der Verlängerung der Leihfrist aller Medienarten, der Synchronisation von Leseständen zwischen App, Web-Onleihe, einer unbegrenzten Merkliste, einer Ausleihhistorie sowie einem dunklen Modus. Erstes Industrieforum Wenningerode, ein neues Format der Wirtschaftsförderung der Stadt Wenningerode. Unternehmen, Verwaltung und Partner diskutieren über die Zukunft einer nachhaltigen Energieversorgung. Mit einer gelungenen Premiere hat die Stadt Wenningerode am 3. Juni 2026 erstmals zum Industrieforum eingeladen. Unter dem Motto Energie neu denken kamen Vertreterinnen und Vertreter aus Industrie, Wirtschaft, Wissenschaft und Verwaltung im Ratssaal des historischen Rathauses zusammen, um über die Zukunft des Industriestandortes Wenningerode zu diskutieren.

Oberbürgermeister Tobias Kascher begrüßte die zahlreichen Gäste und informierte über den Wirtschaftsstandort Wernigerode. Außerdem dankte er den Unternehmerinnen und Unternehmern für ihr Engagement. Er machte deutlich: Die positive Resonanz auf unser erstes Industrieforum freut mich sehr. Es ist gelungen, zentrale Zukunftsfragen unserer Industrie in den Mittelpunkt zu rücken und wertvolle Impulse für die weitere Entwicklung des Wirtschaftsstandortes Wernigerode mitzunehmen. Das macht deutlich, dass der Bedarf an einem solchen Format vorhanden ist und wir mit diesem Auftakt den richtigen Weg eingeschlagen haben. Rund 3,3 Millionen Euro aus Sondervermögen Infrastruktur für Straßensanierung zwischen Alrode und Friedrichsbrunn. Am Montag, dem 8.6., beginnen im Landkreis Harz Sanierungsarbeiten an der Landesstraße 1195 zwischen Alrode und Friedrichsbrunn. Das Land Sachsen-Anhalt investiert rund 3,3 Millionen Euro aus dem Sondervermögen Infrastruktur in die umfassende Ertüchtigung der Fahrbahn auf dem als mehr viele Kilometer langen Streckenabschnitt. Dabei wird auch der Kreuzungsbereich mit der L239 saniert. Wir wollen, dass das verfügbare Geld so schnell wie möglich buchstäblich auf die Straße kommt, sagte Verkehrsministerin Dr. Lydia Hüskens vor dem Baustart. Besonders durch zügige und vor allem zielgerichtete Investitionen in die Ertüchtigung unserer stark sanierungsbedürftigen Straßen, Brücken und Radwege spüren die Menschen die beabsichtigte Wirkung des Sondervermögens direkt vor der eigenen Haustür, fügte sie hinzu. Im Rahmen der Baumaßnahme werden die Deck- und Binderschicht der Fahrbahn erneuert. In Teilbereichen erfolgt darüber hinaus die Erneuerung der Asphalttragschicht. Die Strecke erhält anschließend eine neue Fahrbahnmarkierung und Beschilderung sowie neue Leitpfosten. Auch Teile der Entwässerungsanlagen und der Bordanlagen werden erneuert. Diese Arbeiten dauern voraussichtlich bis Anfang Oktober und werden in drei aufeinanderfolgenden Abschnitten umgesetzt. Autofahrer müssen sich so lange auf Behinderungen einstellen und sollten mehr Zeit für die Umleitung einplanen. Das war's auch schon wieder bei Break, Ihrem Infomagazin aus dem Harz, hier beim offenen Kanal Wernigerode.

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Geburtstag ihres Opas. 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

0: Maurice, hast du deine Deutschlandflagge schon an dem Balkon angebracht? Oder am Auto?
1: Genau. Nein. Werde ich auch nicht machen. Ich finde es jetzt schon anstrengend, gebe ich zu. Es fängt heute an, ne? Aber es hat noch nicht ganz angefangen.
0: Heute startet die WM.
1: Oh Mann, ey.
0: Genau, heute startet die WM.
2: In kleiner Runde? Ja, kenne ich. Das ist doch dieser Podcast mit den zwei Medienüberlebenden, oder? Wie hießen die gleich nochmal? Hier, Maurice Geiler.

0: und Nadine, nee Quatsch, Julia Krüger. Die beiden quatschen jede Woche mit Medieninsidern über Medien halt. Höre ich echt oft. Ganz gut eigentlich.
1: Und damit herzlich willkommen zu einer neuen Folge eures absoluten Lieblingsmedienpodcasts in kleiner Runde mit Julia Krüger.
2: Und Maurice Geider.
1: Hallo. Julia, ich wollte dich auf Griechisch begrüßen. Es ist mir auch.
2: Kalimera.
1: Kalimera, Mensch.
2: Ah, das heißt guten Morgen. Ist jetzt schon bei uns nicht mehr so richtig guten Morgen, aber Kalimera kann man, glaube ich, schon
1: Kalimera.
2: Sagen.
1: Kalimera. Du bist ja auch, wenn man dich jetzt im Videomodus dieses Podcasts sieht, finde ich, du siehst auch einfach aus wie eine griechische Insel. Also du siehst einfach aus...
2: Wie eine griechische Insel, weil ich so breit bin.
1: Nein, du bist so schmal und langgezogen. Die griechischen Inseln sind also langgezogen, so Rhodos und...
2: Ja, ich war... Also man muss vielleicht noch mal kurz sagen, ich war im Urlaub auf Kreta eine Woche. Deshalb hattest du letzte Woche einen Gasthost. Ja. Das haben wir das allererste Mal ausprobiert. Und ich fand das total cool eigentlich, dass mal jemand anderes die Sendung auch mitgestaltet hat. Und zwar war das der Chris... Aber wie heißt denn Chris eigentlich mit Nachnamen? Stimmt.
1: Christopher Schmidt.
2: Die Show mit Chris. So kennt man ihn auf Instagram und ich fand das eigentlich total cool. War es für dich ganz ungewohnt?
1: Es war ungewohnt, aber es war gut. Ich fand tatsächlich, es ist halt was anderes als ein Gast. Weißt du, einen Gast interviewt man zu einem Thema. Mhm. Und, ja. Aber mit einem Gastmoderator bespricht man halt die Themen so durch. Und dann fand ich es ganz interessant, weil der Chris hat doch nochmal andere Perspektiven auf die meisten Themen, die wir hier haben, als wir beide zum Beispiel. Und das fand ich ganz gut. Also das war angenehm, aber trotzdem hast du natürlich wirklich gefehlt. Und gerade das Thema letzte Woche war ja wirklich, das war auch so ein Thema, das wir inzwischen ja hoch und runter beten können, RTL und Sky, weil jetzt der Verkauf jetzt endgültig durch war und man ja jetzt auch die Folgen im Programm spürt. Und hätte ich auch gern mit dir besprochen, aber war mit Chris auch nicht verkehrt.
2: Ja, du, ich habe nichts mitgekriegt die letzte Woche.
1: Gut, wir machen alle Themen von letzter Woche nochmal.
2: So ein bisschen immer mal reingelesen bei DWDL und so. Aber ansonsten, das war, Maurice, der erste Urlaub seit Jahren, dass ich wirklich mal nichts gemacht habe.
1: Geil.
2: Wirklich. Also ich weiß noch, vor 2 Jahren auf Mallorca, da war ich das letzte Mal im Urlaub, da saß ich noch unter der Decke und hab noch für ein MDR was vertont und solche Geschichten. Ne? Ja. Also diesmal habe ich wirklich gar nichts gemacht. Nix. Ich war in einem All-Inclusive-Hotel. Das habe ich auch schon seit Jahren nicht mehr gemacht. Ich musste mich um keine Wäsche kümmern, um kein Essen. Diese Frage auch, was isst man heute? Das nimmt einem so viel Druck, wenn man einfach nur zu einem Buffet gehen kann. Das war so geil, wirklich. Ich kannte das ja gar nicht mehr. Und ich bin wirklich total entspannt. Ich bin so richtig entspannt. Und ich hab mir jetzt gesagt, ich brauche das eigentlich einmal im Jahr. Brauche ich einen All-Inclusive-Urlaub.
1: Toll.
2: Ich glaube, ich brauche das.
1: Ja, sah auch toll aus.
2: Mal so richtig zu entspannen.
1: Sah toll aus. Ich bin ja gerade in diesem Problem, dass... Also irgendwie habe ich das Gefühl, Urlaub hat in diesem Jahr früher angefangen. Normalerweise war immer so Juni, Juli, die Urlaubssaison. Ich habe schon mitten im Mai, waren schon alle gefühlt im Urlaub, so Instagram und Co. Ich sehe überall nur noch Pools, Strand, schöne Orte.
2: Stimmt, soll ich dir mal sagen, woran das liegt? Ja, weil es schon wieder so viel teurer geworden ist in diesem Jahr. Und alle Menschen, die nicht an Ferien gebunden sind, nutzen das natürlich und fahren vor den Ferien in den Urlaub. Deshalb, das ist ja der Grund, warum wir das gemacht haben in diesem Jahr. Wir haben ab Sommer ein schulpflichtiges Kind. Mein absoluter Horror. Ich habe sowas von gar keinen Bock, diese scheiß Schule nochmal durchzumachen.
1: Das ist so teuer auch alles.
2: Ja, und man ist an Ferien gebunden. Und mein Mann und ich, wir sind ja beide selbstständig. Das haben wir uns ja hart erarbeitet, dass wir nirgendwo Urlaub einreichen müssen und dass wir
1: was
2: immer dann Urlaub
1: Beste
2: machen können, wann
1: ist,
2: wir wollen.
1: Das ist das Beste an der Selbstständigkeit. Man hat unendlich viele Urlaubstage. Man hat zwar dann auch kein Einkommen, aber man hat unendlich viele Urlaubstage.
2: Du. Ja, dafür haben wir uns entschieden. That's our vibe. Ja. Das ist unser Lifestyle. Ja. Wir haben zwar hin und wieder die Existenzangst, aber dafür müssen wir niemanden fragen, wann wir frei machen dürfen.
1: Richtig. Und vor allen Dingen kannst du ganz oft frei machen.
2: Das ist natürlich...
1: wenn du das willst.
2: Ja. Dann kommt halt wieder ein bisschen mehr Existenzangst. Naja, gut. Aber das ist halt vorbei ab Sommer. Und deshalb haben wir gesagt, wir müssen jetzt nochmal vor den Ferien nochmal richtig schön All-Inclusive machen. Das können wir uns nicht mehr leisten ab Sommer. Das kann ich mir nicht vorstellen. Jedenfalls nicht in den Hotels, wo ich gerne bin.
1: Ja.
2: Weil ich sage auch, und dann machen wir wirklich dann auch Schluss hier mit diesem Urlaubsthema und starten dann mit unserem Medienthema. Aber das muss ich nochmal sagen, was ich auch für mich herausgefunden habe. Wenn ich in ein Hotel fahre, wir machen ja sonst immer eher so Ferienwohnungen, Finkas,

0: Mallorca, sowas ist ja eher so unser Ding. Aber wenn ich in ein Hotel gehe, dann muss das ein kleines bisschen geiler sein als zu Hause. Dann
1: Natürlich.
0: muss das Bett geiler sein, dann muss die Dusche geiler sein, dann muss der Service geiler sein, dass du dich um nichts kümmern musst. Ich möchte nicht in ein Hotel, wo ich das Gefühl habe, es ist eine Zeitreise ins Jahr 1992, wo irgendwie die Duschwände schon schimmeln und das Bett einfach unbequem
1: Nee,
0: ist.
1: das geht
0: Das
1: gar
0: brauche ich
1: nicht.
0: dann nicht. Dann bleibe ich zu Hause
1: Nee,
0: lieber. Dann bleibe ich lieber zu
1: das
0: Hause.
1: geht nicht. Weißt du, wie so ein alles in die Jahre gekommenes Gardasee-Hotel. Nee, danke. Das
0: Ja.
1: ist absolut horrorvorstellbar. Also meine Reaktion ist ja immer, ich komme in so ein Zimmer und wenn ich dann sehe, oh, diese Dusche, die dort steht, die könnte auch eine OnlyFans-Creator-Dusche sein, dann weiß ich, ich bin am richtigen
0: Ja.
1: Ort, weil dann weiß ich, das ist schön.
0: Ja.
1: alle
0: Wo
1: wissen
0: du auch
1: es.
0: das Gefühl hast, das hat jemand eingerichtet oder da hat sich jemand Gedanken gemacht, der hat Geschmack. Und so war das in dem Hotel, wo wir waren. Ich bin da durchgegangen, ich fand einfach alles schön. Ich habe gedacht, die Leute, die haben Geschmack
1: Ja,
0: hier.
1: es sah
0: Die
1: wirklich
0: haben
1: schön.
0: sich was dabei
1: Sah
0: gedacht.
1: ein bisschen aus wie ein
0: Es ist
1: anderer Planet, um ehrlich zu
0: einfach
1: sein.
0: schön.
1: Sah ein bisschen aus wie auf einem anderen
0: Ja.
1: Planeten. Und ich habe mich wieder,
0: Ja.
1: als du mir die Fotos geschickt hast, gefragt, warum leben wir eigentlich in Deutschland? Und nicht auf einer,
0: Ja.
1: nicht auf einer griechischen Insel. Aber wie
0: Ja.
1: das Gras ist immer auf der anderen Seite grüner, das wissen wir auch.
0: Na, du könntest ja das mit der Hitze gar nicht,
1: Und
0: Maurice,
1: das
0: auf
1: kommt hinzu.
0: Dauer.
1: Ich hasse Hitze. Also
0: Ja.
1: ganz trockene Hitze geht, so Namibia-Hitze, das geht so. Aber wir fangen jetzt wirklich gleich an mit den Menüs. Aber ich muss noch mal ganz kurz sagen, bei diesem Urlaubsding, ich habe natürlich dann, als du mir das geschickt hast und so, ich habe mir das Hotel angeguckt, ich habe bei Google Maps geguckt, dann fange ich ja an. Und ich bin ja wirklich, was das angeht, wenn es so um Fernweh geht, bin ich ja wirklich super nerdy. Ich fahre ja dann mit
0: Ja.
1: Google Streets so durch Orte.
0: Hast du
1: Ja, das
0: gemacht?
1: gucke ich mir dann an und dann finde ich das alles so schön. Und das ist einfach, ich
0: Ah.
1: hänge auch in Orten ab, an denen ich schon mal war. Ja, also, und weil das hat mir dann sehr gefallen, wo ihr auf Kreta wart, dann habe ich mich erinnert, dass ich mal auf Teneriffa war, an einem schönen Ort. Dann bin ich da nochmal mit Google
0: Ja.
1: Streets lang gefahren.
0: Oh, du
1: Schlimm.
0: aber, Maurice, da wo ich war, auf Kreta, das ist ja so quasi von dem Flughafen Heraklion, nordöstlich, also. Ne, an der Nordküste ist ja so langgezogen, Kreta. Also wenn man weiter an der Küste in den Osten fährt, da kommt man in die Berge und du hättest das geliebt.
1: Das glaube
0: Das
1: ich.
0: musst du eigentlich mal machen mit Mitch. Wenn ihr mal eine Woche weg wollt, fliegt mal nach Kreta, geht da in die Berge. Du würdest das lieben. Das wäre genau dein Ding.
1: Ich war
0: Da
1: auch
0: geht auch
1: noch
0: immer
1: nie
0: ein
1: da.
0: kleines
1: Ich muss da
0: Lüftchen.
1: mal hin. Ja.
0: Da ist es auch nicht so heiß.
1: Okay.
0: Ja, nun
1: Ich würde
0: gut.
1: mal vorschlagen, wir fangen jetzt einfach an.
0: Ja.
1: Und weil alle, die jetzt noch nicht im Urlaub waren, denen geht es jetzt danach auch nicht besser. Ja.
0: Ja, aber guck mal, dann könnt ihr euch drauf freuen oder vielleicht guckt mal auf meinem Instagram-Kanal vorbei und ich habe so viel Werbung für dieses Hotel
1: Ja,
0: gemacht, ne? Und
1: stimmt.
0: kein Pfennig dafür gesehen. Ist eigentlich auch wieder richtig dumm von mir. Aber weißt du was? Ich gebe gerne Empfehlungen. Ja, ich bin da auch gerne Service-Jew, ja. Deshalb guckt mal da vorbei. Dieses Hotel war echt cool. Hat manchmal ein bisschen gestunken, muss man sagen, ehrlicherweise. Aber das ist ein anderes Thema.
1: Okay. Okay, das ist so Südeuropa-Problem.
0: Okay, lass mal
1: Das
0: jetzt
1: ist
0: so
1: einfach so
0: stehen.
1: stehen. Okay,
0: Ja,
1: also
0: gut.
1: guckt euch die Werbung, die unbezahlte Werbung auf Julias Profil an. Wir fangen an. 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Und dann sind wir in 8 Sekunden wieder da.

0: Maurice, hast du deine Deutschlandflagge schon an dem Balkon angebracht? Oder am Auto?
1: Genau. Nein. Werde ich auch nicht machen. Ich finde es jetzt schon anstrengend, gebe ich zu. Es hat noch nicht mal, es fängt heute an, ne? Aber es hat noch nicht ganz angefangen.
0: Heute startet die WM.
1: Oh Mann, ey.
0: Genau, heute startet die WM. Das erste Spiel heute Abend um 21 Uhr Mexiko gegen Südafrika. Deutschland startet dann am Sonntag rein um 19 Uhr. Und ich hab mir mal die Zeiten angeguckt. Deutschland werden die ja natürlich immer so legen, dass wir das schauen können. Aber ansonsten sind die Zeiten wirklich crazy. Ne, durch die Zeitverschiebung.
1: Alles spät abends
0: bis
1: nachts. In
0: USA, Kanada.
1: Ne?
0: Ist, ja, teilweise laufen die Spiele halt morgens um 3.
1: Ne. Sind halt auch so viele Spiele wie noch nie. Das kommt hinzu. Die musst du ja irgendwo unterbringen. Also, das ist ja alles. Mhm. Also, wir reden, falls ihr es noch nicht mitbekommen habt, über die Fußball-WM, die uns im Mediensommer begleiten wird. Das merken wir jetzt schon. Also, man merkt, jeder zweite Nachrichtenmeldung aus dem Medienbereich kommt aus dem Fußball. Ob sie relevant ist oder nicht, ist dann auch egal. Aber, ich finde, das schon mit 104 WM-Spielen, wer soll das gucken, Julia? Jetzt mal ganz ehrlich, wer soll das schauen? Wenn man das, da muss man sich doch 4 Wochen Minimum frei nehmen, um das zu gucken.
0: Ich kenne einige Männer aus meinem Umfeld, die das auf jeden Fall durchziehen werden. Also nicht alle, aber die werden sich auf jeden Fall alle Zusammenfassungen und so anschauen. Mhm. Also man kann ja mal ganz kurz, also ich habe mich auch gefragt, ich glaube, wir hatten es auch schon mal erwähnt hier im Podcast, aber wir erwähnen ja so viel. Deshalb, ich kann mir natürlich auch nicht alles merken. Und ich habe mich jetzt schon noch mal gefragt, wo genau sehe ich denn das jetzt eigentlich alles? Wo kann ich mir die Spiele anschauen? Und dann ist mir wieder eingefallen, klar, Magenta TV hat ja bei dieser WM quasi alle Rechte. Ja. 44 Spiele zeigt Magenta auch exklusiv. Also für mich ist es cool, weil ich habe Magenta TV, aber es hat ja natürlich nicht jeder Magenta TV.
1: Ich habe kein Magenta TV.
0: Die ganzen Hardcore-Fans, holen die sich jetzt Magenta TV?
1: Ich glaube, deswegen, ja, du kannst das, glaube ich, sogar 3 Monate kostenfrei machen und dann kommst du in die Abo-Falle. Aber
0: ja, kann das Kündigen nicht wieder vergessen.
1: Ich habe
0: Magenta TV, deswegen für mich ist es wurscht. Ansonsten kann man aber auch bei den Öffentlich-Rechtlichen halt die Spiele sehen. ARD und ZDF übertragen insgesamt 60 Spiele. Die teilen sich diese Spiele auf, also 30 bei der ARD, 30 beim ZDF. Und ich meine, Eröffnungsspiel und das Finale sind im zweiten zu sehen, also im ZDF.
1: Krass.
0: Für alle, die es jetzt noch nicht wissen und da auch jetzt hier nochmal einen kleinen Hinweis benötigen. Ja, ansonsten, ich werde mir das Eröffnungsspiel vielleicht anschauen und ansonsten gucke ich die Deutschlandspiele und der Rest interessiert mich ehrlicherweise nicht. Das sind mir auch so komische Uhrzeiten.
1: Also was ich nur mitbekomme ist, ich bin ja, meine Instagram-Bubble ist ja so hochpolitisch. Ich kriege die ganzen Schattenseiten der WM jetzt schon mit. Also es wird ja eine sehr politische WM, logischerweise, durch den aktuell amtierenden US-Präsidenten. Oder kann man, also, ach, ich könnte jetzt stundenlang schlimm, also egal. Soran Mamdani, der New Yorker Bürgermeister, wiederum versucht, das Finale so ein bisschen zu retten, weil das findet nämlich in New York statt. Und tatsächlich haben die USA an vielen Orten Probleme mit der Orga. Das ist ganz interessant, weil Tickets werden sie nicht los, weil die Tickets sind unfassbar teuer. Also krass teuer. Also das Land Portugal mit seinem offiziellen Tourismusbüro wirbt am Times Square damit, dass man billiger nach Portugal reisen kann und Urlaub machen kann, als Portugal bei der WM zu sehen, weil die Tickets so teuer sind.
0: Du je.
1: Da gibt's so ein ganz geiles, riesiges Billboard und da steht Portugal One Day, Portugal 14 Days. Und das ist der gleiche Preis. Der eine Tag ist das WM-Spiel.
0: Wow.
1: Das ist Wahnsinn. Weil es gibt so viele Tickets, die fangen unter 1000 Euro gar nicht an. Dann haben die natürlich große Probleme.
0: Was?
1: Ja, dann haben die
0: 1000 Euro für so ein Ticket?
1: Ja, tatsächlich, ja. Dann haben die große Probleme natürlich mit ausbleibenden Touristen. Weil aufgrund der US-amerikanischen Einreisepolitik und vor allem dem Ganzen drumherum, das Gefühl, was man dabei hat, zuletzt, es kommen einfach viele Leute nicht ins Land.
0: Sogar ein Schiedsrichter.
1: Wollte ich sagen, sogar ein WM-Schiedsrichter kommt nicht ins Land.
0: Wurde jetzt nicht, wurde nicht reingelassen ins Land.
1: Afrikas bester FIFA-Schiedsrichter, by the way, wurde schon mal mit dem...
0: Aus dem Kongo, ne?
1: Nee,
0: war
1: Somalia,
0: der, oder?
1: Nee,
0: war das
1: aus Somalia.
0: Kongo?
1: Aus Somalia.
0: Ah, Somalia, genau. Somalia war es, stimmt. Genau.
1: Also das ist richtig wirr. Und was ich übrigens auch krass finde, ist, also man muss auch damit rechnen, dass Eistruppen überall sein werden. Also es ist wirklich schwierig. Und was ich aber auch krass finde, in der Wahrnehmung nimmt man irgendwie nur wahr, die WM ist in den USA, aber die ist ja auch in Kanada und Mexiko. Das nehme ich, ja. das spüre ich gar nicht. Also für mich ist das, also
0: ich auch nicht.
1: Die USA haben jetzt schon, die haben den größten Anteil der Spiele. Ich glaube, 2/3 der Spiele sind nur in den, sind allein in den USA. Aber trotzdem, so dass es Mexiko und Kanada ist, nehme ich nicht wahr. Irgendwie kommt nicht rüber.
0: Nee, ich auch nicht. Noch nicht. Ich bin aber auch noch nicht so im Thema drin. Also ich muss da jetzt auch erstmal wieder so ein bisschen reinkommen in dieses WM-Feeling. Ich finde, dadurch, dass es nicht in Europa stattfindet, ja, fühlt man es vielleicht auch gar nicht so sehr, wenn man jetzt auch kein Fußballfan ist, ne? Weil wegen der Zeitverschiebung und so, man wird halt nicht jedes Spiel gucken können und ja. Aber trotzdem habe ich Bock, mich mal so ein bisschen drauf einzulassen, weil ich bin ja sonst auch nicht in diesen ganzen Sportsachen so unterwegs. Und es macht schon auch Spaß, sich da mal so ein bisschen mit drauf einzulassen, mitzufiebern und so. Und ich habe gestern Abend auch die neue Poldi-Doku geguckt auf Netflix.
1: Ja, und?
0: Weil es ist ja alles, also es ist natürlich diese WM, aber auch drumherum.
1: Millionen Dokus gerade. Gefühlt, oder?
0: Sportdokus auch einfach, ne? Also Sport ist einfach gerade sehr präsent. Und ich habe mir die gestern Abend reingezogen. Das Ende habe ich noch nicht geschafft, weil ich einfach dann so müde war. Mhm. Aber ich habe ungefähr 95% der Doku habe ich gesehen. Und ich fand die ganz cool eigentlich. So, ich habe... ich mag das, mich auch in so eine andere Welt mit reinziehen zu lassen, weil ich bin ja wirklich kein Fußballmensch. Aber wenn da so ein Poldi sitzt und halt davon erzählt, wie schwer es ihm fällt, aufzuhören, weil es dort auf diesem Platz Emotionen gibt, die man woanders nie wieder spüren wird. Und dann sitzt dann Oliver Kahn, der genau dasselbe im Interview erzählt und sagt, das kriegst du so nicht wieder. Und dann kann ich das so nachempfinden irgendwie. Auch wenn ich nie auf diesem Fußballplatz irgendwie stand und das gespürt habe. Aber ich kann diese Leidenschaft nachvollziehen für etwas, wo man so brennt, wo man wofür brennt. Und dann möchte man es eigentlich nicht aufgeben, obwohl vielleicht die Zeit reif ist. Und das mag ich total gern und das mochte ich an der Doku. Die hat mich so gut reingezogen und die ist natürlich auch sehr gut produziert von der Bild- und Tonfabrik. Da merkst du einfach, da sind auch Leute, die die machen es einfach gut.
1: Absolut.
0: Aber du siehst es ein bisschen zwiespältig, ne? Wir hatten vorher schon mal so ein bisschen drüber gesprochen, weil du warst bei der Premiere, richtig?
1: Ja, ich war bei der Premiere, genau. Die war in Köln im Stadion. Im Rhein-Energiestadion des ersten FC Köln, auch mit unter Anwesen.
0: Hat das nicht Jenny?
1: Ja.
0: Hat das nicht Jenny
1: liebe Grüße. Liebe Grüße von Jenny Augusta.
0: Liebe Grüße.
1: Soll ich dir bestellen?
0: Die war auch schon bei... Ach, solltest du mir bestellen, hast du mir ausgerichtet. Aber dann jetzt an dieser Stelle, vielen Dank, liebe Grüße. Liebe Jenny lebt ja mittlerweile in Paris und war auch schon bei uns hier zu Gast im Podcast und moderiert ganz oft die Netflix Premieren.
1: Richtig.
0: Genau, okay.
1: Genau, sie hat das moderiert. Es war cool, es war sehr spät, weil es war Open Air. Da muss man erstmal warten, bis es dunkel wird, damit man so eine Filmvorführung machen kann. Poldi war auch da, das war ganz schön. Poldi hat lang gesprochen, no offense, aber irgendwann fiel es mir schwer, ihm zu folgen, weil Poldi ja nur so in kurzen Hauptsätzen redet. Wenn überhaupt, das war so ein bisschen irgendwann so, das war cool. Ich habe die deshalb gesehen, sonst hätte ich sie niemals gesehen, weil mich Sportdokus gar nicht interessieren. Und ich hatte auch zu meiner Begleitung, dem Lukas, gesagt, ich hoffe, das ist jetzt nicht so eine Sport-Sport-Sport-Doku, sondern
0: nee, ist er aber
1: und das
0: nicht.
1: Ist ja überhaupt nicht. Das sagt er ja von der ersten Sekunde
0: gar
1: an. Er hat gesagt, er will diese Tore, er will das alles gar nicht drin haben. Und tatsächlich, es geht auch wirklich kaum wirklich um Sport an sich. Sondern um die Welt drumherum.
0: Ja, schon so ein bisschen, schon so ein bisschen, weil das ist seine Welt, ne? Also der Fußball ist seine Welt. Der hat auch gesagt, er war schon als Kind immer mit dem Fußball
1: unterwegs. Aber du siehst nicht ein einziges
0: seine Mutter
1: Tor.
0: Ist er mit dem Fußball einkaufen gegangen.
1: Oder sowas.
0: Ja, doch.
1: Das siehst du alles am...
0: Doch, also, man sieht, so ein paar Zusammenschnitte gibt's schon, wo dann der Kommentator ruft, Boldi, Tor!
1: Du hast es ja noch nicht bis zum Ende geschafft, weil das haben sie alles in den Abspann gepackt. Er sagt ja auch am Ende so, und jetzt könnt ihr im Abspann diese ganzen typischen Erfolgsszenen zeigen, wie man es so in Dokus macht. Und dann kommt halt wirklich im Abspann kommen alle Tore so ganz schnell aneinander geschnitten.
0: Ah ja, geil.
1: Also das ist
0: es ist viel privat auch. Ne? Ja. Man sieht ihn viel privat.
1: Erstmals seine Frau.
0: Man sieht auch
1: so
0: seine
1: intensiv,
0: Kinder.
1: Ne?
0: Seine Frau sieht man gar nicht so richtig. Die gibt nur ein Audio-Interview. Das fand ich interessant. Die hat wirklich gar keinen Bock, irgendwie in die Öffentlichkeit zu treten. Die sind ja auch schon seit 20 sind? 19?
1: Ja, ich glaube,
0: 18? Irgendwie
1: ich glaube,
0: ganz
1: 18,
0: jung
1: 19,
0: sind die zusammengekommen.
1: Genau. Ja.
0: Haben einige Kinder zusammenbekommen, sind auch ganz früh Eltern geworden. Fand ich einen sehr spannenden Einblick. Mich interessiert ja sowas. Ich gucke ja gerne so hinter die Kulissen. Dich interessiert das nicht so doll, ne? Aber ich
1: finde
0: das
1: fand
0: schon
1: besonders
0: ganz spannend.
1: Ich fand besonders die Duschszenen gut und die Kabinenszenen und Ja, die japanische Sauna, das hat mir gefallen.
0: Wie er nackig im Eiswasser sitzt.
1: Er ist sehr häufig sehr nackt in dieser Doku. Das finde ich auch ganz, fand ich auch so, okay, aber ja, why not? Ich fand das eigentlich ganz gut. Und da können wir jetzt, er ist übrigens einer der wenigen Fußballspieler übrigens, die so ein japanisches Onsenbad machen dürfen, weil Podolski nicht tätowiert ist. Kleiner Funfact. Wenn du tätowiert bist, darfst du das...
0: Hä? Ja, das musst du genauer erklären.
1: Wenn du tätowiert
0: was ist das
1: bist,
0: für ein Bad?
1: Wenn, also Onsenbäder, das sind ist im Prinzip so eine Art japanische Sauna. Und du darfst in Japan nicht in öffentliche Badeanstalten, wenn du tätowiert bist. Das ist nicht erlaubt. Und zwar mit,
0: echt?
1: Ja, weil in der japanischen Kultur sind eigentlich nur Mafia-Angehörige tätowiert. Also Tätowieren ist in Japan nicht so gängig wie bei uns in Europa. Das ist eher so ein, ja, so ein Yakuza-Ding, die japanische Mafia. Und die sind davon ausgeschlossen. Deshalb ist das nicht erlaubt. Und wenn du tätowiert bist und trotzdem zum Beispiel ein sogenanntes Onsenbad machen willst, das ist so ein sehr, sehr schneller, kurzfristiger Wechsel von heiß zu kalt und zwar sehr oft. Ich habe das auch schon mal gemacht für einen Galileo-Beitrag. Dabei wurde mir wahnsinnig schwindelig. Genau. Und das konnte ich damals übrigens auch nur privat machen. Deshalb gibt es nämlich Hotels, die bieten das an, dass du private Onsenbäder machen. Und musste ich auch machen, weil ich tätowiert bin. Ich durfte das nicht in den öffentlichen Onsenbad machen. Und
0: das ist
1: Podolski
0: ja spannend. Guck mal, was du alles bei Galileo gelernt hast. Das ist doch
1: toll.
0: Wahnsinn.
1: Und Podolski war glaube ich, in einem öffentlichen, wenn ich das richtig erkannt habe. Und der ist nämlich, glaube ich, auch nicht tätowiert. Das ist mir dabei aufgefallen. Aber ich fand das auch super charmant. Ich habe nur so ein bisschen, also ich fand so ein paar Sachen an der Doku, und das ist ganz normal, das machen diese Netflix-Dokus alle, die sind so ein bisschen, die wollen natürlich das Schöne zeigen. Und du sollst dich auch wohl fühlen in der Welt. Ja. Es ist jetzt auch kein Geheimnis, dass Podolskis Eiscreme-Firma schon ein paar Mal insolvent gegangen ist, ja. Und dann ist da der Geschäftsführer dieser Eiscreme-Firma in diesem Film. Und dann, dass diese Seite wird nicht so richtig behandelt, ne? Was auch okay ist. Ich finde das vollkommen okay. Das ist ja auch der gleiche Vorwurf, den man an Victoria Beckham gemacht hat, zum Beispiel, dass das eine reine Werbeveranstaltung war für Victoria Beckham. Das ist Podolski übrigens nicht. Ich finde nicht, dass es eine reine Werbeveranstaltung ist, aber es ist halt schon auffällig, wie oft man Podolski im Privatjet sieht, ne? Also, und so eine Sachen, das sind so, und das ist okay, aber ich fand auch eine Sache an der ganzen Doku, die ist halt sehr ehrlich, und er gibt halt auch offen zu, dass er halt bewusst die Familie vernachlässigt, obwohl sie ihm so wichtig ist. Und dann sagt er will das eigentlich nicht mehr, und im nächsten Schnitt sitzt er wieder allein im Privatjet und fliegt irgendwo hin. Also, so weißt du, das fand ich gut, aber ich finde, man sollte es mit wachen Augen sehen, und dann ist es wirklich eine extrem gelungene und übrigens auch super unterhaltsame Doku. Und finde ich auch faszinierend, die für Familie, diese Podolskis an sich, ja, die sind ja so unterhaltsam. Also ich würde mir wirklich wünschen, so eine Netflix-Kardashians-Nummer mit den Podolskis. Mit der Mutter, mit den zwei Tanten.
0: Mit den zwei Tanten.
1: Die Tanten.
0: Ja, mit dem Onkel, mit dem Vater, die Schwester.
1: Die Schwester
0: auch super
1: ist
0: witzig.
1: So witzig. Also diese Podolskis sind so witzig. Das ist für mich der größte Gewinn an der Doku, ist diese Familie drumherum.
0: Diese Familie, ja. Ja, das war gut, dass sie die da mit hingesetzt haben. Und es war auch so lustig, er sagt ja an einer Stelle, ja gut, wenn ich die eine Tante mit reinnehme, muss ich halt die andere Tante auch mit reinnehmen. Und dann sieht man erst die eine Tante, steht dann auch in der Bauchbinde.
1: Dann kommt
0: Tante,
1: die Kamera.
0: Und dann kommt die nächste, die andere Tante.
1: Ja, genau.
0: Also merkst du dann halt auch die Bild- und Tonfabrik. Ne? Ja. Die haben halt auch gute Ideen und die setzen das dann sehr unterhaltsam um, sehr qualitativ hochwertig. Und hat auf jeden Fall, also ich gucke die heute Abend noch zu Ende. Ich fand es total spannend. Außerdem gibt es noch eine andere Doku, die werde ich auch heute Abend gucken. Die sind ja Gott sei Dank alle nicht ganz so lang. Deshalb kann man das an einem Abend alles schaffen. Und zwar ist das die Doku Spielfeld der Macht, die WM in Trumps Amerika. Vielleicht für dich auch ganz spannend. Ist mit Zamperoni.
1: Mal wieder.
0: Zamperoni
1: ist mal wieder in den USA unterwegs.
0: Genau. Ja, der hat natürlich auch so ein bisschen American Backgrounds. Der ist ja mit einer Amerikanerin verheiratet und hat halt auch die, also seine Schwiegerfamilie sozusagen in Amerika, und deshalb ist er sehr nah dran an dem Land und auch an der Politik
1: und an der Green Card.
0: Aber der lebt nicht in Amerika,
1: nein,
0: oder?
1: Nein, nee. Aber er könnte auf jeden Fall eine Staatsbürgerschaft kriegen. Das würde manche Sachen leichter machen. Anyway.
0: Wahrscheinlich. Aber das ist, glaube ich, so, ne, die Schnittstelle, warum er ganz oft halt diese Amerika-Dokus macht. Und die lief am vergangenen Montag schon in der ARD und hatte richtig gute Quoten. Und genau, also da geht's dann natürlich um die WM, aber auch um die ganze Politik drumrum.
1: Ja. Das ist glaube ich, dann eher
0: die Beschreibung mal rauskopiert, aber das muss ich jetzt nicht alles vorlesen. Ich glaube, man kann sich das so ungefähr vorstellen, worum es geht. Es geht halt sehr um den WM und die Politik, wie das zusammenhängt, und werden auch die Schattenseiten sicherlich sehr gut beleuchtet.
1: Also das ist, glaube ich, dann eher meine Doku. Also wie gesagt, Poldi kann ich empfehlen, hätte ich selber nie geguckt, aber habe ich auf jeden Fall gar nicht bereut, sondern es war wirklich gut, aber das hier ist das gibt mir dann tatsächlich noch ein bisschen mehr.
0: Ich könnte euch in der ARD Mediathek auf jeden Fall noch anschauen.
1: Spielfeld der Macht. Wir bleiben noch ganz kurz beim Sport. Letzte Woche war es ja offiziell, RTL und Sky sind jetzt eins. Das hat man am letzten Wochenende schon gemerkt, weil RTL hat schlagartig einfach alle Sky-Rechte weggeraped, die nur gingen, und ins Programm genommen. Formel 1 läuft plötzlich wieder bei RTL.
0: Ach echt?
1: Ja, die Formel 1 aus Monaco wurde übertragen bei RTL. Super interessant. Die Vor- und Nachberichterstattung hat RTL gemeinsam mit Sky gemacht. Das Rennen selber war dann wieder getrennt kommentiert. Also bei Sky hat Ralf Schumacher kommentiert unter anderem, und bei RTL dann die übliche RTL-Crew, unter anderem Florian Weiß und so weiter. Nicht Florian Weiß, Florian... Verdammt, Florian.
0: Florian Weiß nicht, der von Volle Kanne?
1: Ja, Florian, verdammt, Heiko Wasser und ist ja auch wurscht.
0: Also da brauchst du mich nicht
1: das
0: fragen.
1: Das sind die üblichen.
0: Erstens Namen, zweitens Sport, bin ich komplett raus.
1: Und Octagon wiederum, wofür RTL die Rechte hatte, lief dann auf einmal bei Sky. Also man hat wahnsinnig viel Fußball auch gemacht. Also das wird jetzt so weitergehen, und dazu passt auch, dass man jetzt mit NTV Sport eine neue Sportmedienmarke schaffen will, quasi ein neues Zuhause für Sportnachrichten, und da auch die gesamten Rechte, die man so hat, dafür auch nutzen will. Finde ich deshalb ganz interessant, weil man ja eigentlich mit Sky Sport News eigentlich genau so eine Marke hat im Haus, die im Prinzip ein Anlaufpunkt sein könnte für Sportnachrichten. Aber nein, man baut lieber was Neues, Eigenes. Also dieser ganze Trend zu wir hüllen Sky aus und nehmen das mit, was wir kriegen können, finde ich, ist für mich sichtbar. Ist jetzt eine reine Interpretation, aber ich spüre das schon.
0: Also du siehst quasi nicht so eine Fusion an sich, eine klassische Fusion, sondern du siehst eher so, wir
1: nehmen es mit.
0: Wir nehmen die aus.
1: Ich glaube schon. Also das letztendlich ist ja auch ganz klar. Es gibt einen Käufer und jemand, der verkauft wurde. Ja, ist ja obvious.
0: Ja.
1: Also finde ich jetzt, also sollte man sich jetzt in, sagen wir so, in Unterföhring jetzt nicht so viele Gedanken machen oder beziehungsweise nicht so Illusionen haben. Wobei, was ich ganz interessant fand, noch eine Zahl, die wir hier in der letzten Woche schon mal hatten. Bei Sky arbeiten 2000 Menschen und die machen einen Umsatz von 2 Milliarden Euro im Jahr. Bei RTL arbeiten noch 6000 Menschen in etwa und die machen einen Umsatz von 2,8 Milliarden Euro im Jahr. Finde ich krass, dass Sky mit so viel weniger Menschen fast gleich sind, 800 Millionen Unterschied, aber trotzdem, ich sag mal so, die Effizienz ist da etwas höher bei Sky. Aber die müssen in Anführungsstrichen auch nicht so viele Nachrichten produzieren und so viel Eigenkram. Aber fand ich eine ganz interessante Zahl, und dass NTV Sport jetzt als Marke so gepusht wird, passt auch irgendwie in dieses Bild, dass man halt sich jetzt, ist ja auch, würde ich genauso machen. Ich will das gar nicht als Kritik machen. Ich würde es genauso machen. Also wenn ich jetzt als RTL Sky gekauft hätte, würde ich auch sofort gucken, was davon ist Free TV fähig, sofort ins Programm holen, natürlich.
0: Ja, absolut. Absolut.
1: Absolut.
0: Ja, würde ich auch machen.
1: So, ach so, eine Sache noch, bevor wir hier über Anne Will noch sprechen. Ich war beim Seriencamp, ja. Julia. Das Seriencamp
0: ist das eigentlich?
1: So etwas wie die Filmfestspiele von Cannes, nur mit Serien und in
0: nur
1: Köln und
0: in?
1: Ohne Shishi.
0: Ah ja.
1: Und da habe ich eine Serie gesehen.
0: Also ganz anders.
1: Ganz anders, aber genauso gleich. Ey, da habe ich, also Eröffnungsserie, also es werden immer so ein, zwei Folgen einer Serie gezeigt, und in der Regel sind das als Weltpremieren oder Deutschlandpremieren. Da wurde übrigens am Dienstag die neue Staffel Club der Roten Bänder gezeigt. Vox setzt mit einem neuen Cast Club der Roten Bänder fort.
0: Ach.
1: Ja. Ich sehe deine Begeisterung.
0: Ich wusste gar nicht, dass die das nochmal machen.
1: Ja, ich auch nicht. Habe ich erst dann im Camp, im Seriencamp.
0: Also es ist eine neue Story jetzt sozusagen.
1: Das kann ich dir nicht sagen. Das weiß ich nicht. Soweit bin ich da nicht reingegangen, weil Club der Roten Bänder war nie so meins, aber de facto gibt es bei Vox Club der Roten Bänder mit einem neuen Cast, quasi so ein bisschen New Legacy-mäßig. Bei der Premiere selber war aber auch der frühere Cast anwesend. Die werden bestimmt auch hier und da, ich weiß jetzt nicht, wie sie in der Story
0: vorkommen, vielleicht
1: vorkommen, genau. Aber die Eröffnungsserie war, und das ist ein Tipp für dich und für alle Leute, Back for More. Ich habe mich so gut unterhalten gefühlt, unfassbar. Back for More ist die fiktive Geschichte einer Popstars-Band aus Deutschland, die Arise heißen in der Serie. Und es ist unfassbar gut gemacht. Es spielt ein bisschen in der...
0: Ich hab's gesehen, glaube ich. Ist das mit dem einen, der auch bei Crazy mitgespielt hat? Der Crazy ist ein ganz alter
1: Nein.
0: Film.
1: Nee? Nein.
0: Warte mal,
1: Crazy habe ich geguckt.
0: Erzähl
1: Crazy war
0: weiter.
1: Toll. Vielleicht meinst du Tim Sander, der mal bei GZSZ mitgespielt hat. Der spielt in einer der Hauptrollen.
0: Oh, stimmt. Stimmt, eine, den habe ich jetzt verwechselt.
1: Also genau, Tim Sander spielt damit. Genau. Also, Back for More spielt in einer fiktive Popstars-Serie. Und das Interessante ist, die Hauptautorin dieser Serie, die war großer End-90s, Anfang 2000er Band-Fan. Die hat das unter anderem geschrieben. Und das Spannende ist, es spielen ganz, ganz viele Charaktere aus dem Popstars-Universum in dieser Serie mit. Aber nicht als sie selbst.
0: Ach nein, echt?
1: Sondern sie spielen halt einfach Rollen. Das heißt, du siehst einen Detlef D'Souza, der, okay, der ist obviously natürlich ein Choreograf, aber spielt Doreen Steinert mit, die Sängerin von Noob Pagadi, die spielt die Girlfriend eines der Bandmitglieder. Es spielt Sandy Mölling mit von den No Angels als Gesangscoachin. Colleen Fernandez spielt sich selbst als Viva-Moderatorin, denn es gibt ganz viele Ausschnitte von früher, die wirklich so aus, die haben sich so viel Arbeit gemacht, dass es wirklich aussieht, als wäre es früher real gewesen. Also auch Viva-Interviews, Auftritte, alles mögliche. Es sieht so real aus, ist unglaublich. Sie haben auch ein bisschen erklärt, wie sie es gemacht haben. Also sie haben viele Experten aus der Zeit geholt, die ihnen sogar erklärt haben, wie damals Stoffe aussahen in Musikvideos. Also, dass du damals als Boyband hast du halt so komische Lacklederjacken und so. Das haben sie alles genau so gemacht. Es ist richtig gut. Und die erzählt die Geschichte der Band, die nach 20 Jahren ein bisschen widerwillig, aber aus Geldnoten Comeback machen. Und das ist halt
0: hat man ja öfter gesehen in den letzten Jahren. Ja?
1: Es ist immer so gegengeschnitten, früher und heute, die Konflikte von damals. Sie haben, und die Band übrigens, auch Fun Fact, trennt sich, also vor 20 Jahren hat sich die Band getrennt, in einer Pressekonferenz, die einfach mal 1:1 so aussieht wie die Tic-Tac-Toe-Pressekonferenz.
0: Geil, haben die sich so vollgeschrien
1: voll,
0: und so.
1: Voll. Wenn wir Freunde wären, würdest du so einen Scheiß gar nicht machen.
0: Würdest du es nicht machen.
1: Also wirklich, also geil. So gut. Und jetzt kommt der Downer. Die Serie wird leider erst Anfang 2027 im ZDF veröffentlicht.
0: Ach, schade. Ich habe jetzt schon gedacht, cool, gucke ich mir an nächste Woche.
1: Leider nein. Den Trailer gibt's glaube ich, schon. Die erste Folge ist auch die Macherinnen der Folge, der Serie waren auf der Bühne und sagten, wir haben auch nur diese eine Folge geschnitten. Wir haben den Trailer und diese erste Folge für heute fertig.
0: And that's it.
1: Ja. Und das ist aber auch die Musik. Ey, die Musik ist alles selbst komponiert und geschrieben für die Serie. Es klingt einfach so, als wäre es da. Und Fun Fact auch noch, die MacherInnen der Serie haben die Band Rise in das Jahr 2005 verortet. Und Fun Fact, 2005 war das einzige Jahr, in dem es keine Popstars-Staffel gab. Es hätte also wirklich realistisch sein können, dass das die verlorene Popstars-Band ist, die man nicht mehr mitbekommen hat. Also wirklich ein super gutes Ding. Hat mega viel Spaß gemacht. Der Cast war anwesend, ganz toll. Also ich kann es nur empfehlen. Und ich muss ganz ehrlich sagen, ich war extrem positiv von Doreen Steinert begeistert, weil ich, wie immer, ich kriege das irgendwie nicht mit. Wann wären Sängerinnen und Sänger auf einmal Schauspieler? Ich kriege das irgendwie nicht mit. Das war so bei Lady Gaga auch so. Die war auf einmal super Schauspielerin. Und Doreen Steinert spielt wirklich gut. Also es hat mir wirklich gefallen. Hatte ich nicht erwartet. Darum auch, sie hat auch dann übrigens auf der Bühne gesagt, das ist hier für sie Lifetime-Goal und zwar doppelt. Weil sie war damals in so einer Band und jetzt spielt sie in so einer Serie mit und erlebt das alles nochmal, weil das so echt ist. Also wirklich, das ist so doppelte Bucketlist, was sie da gerade erlebt. Also ich kann es nur empfehlen, man hört es mir vielleicht an. Back for More, ich bin total begeistert.
0: Das müssen wir dann wirklich Anfang nächsten Jahres, glaube ich, nochmal droppen.
1: Vielleicht laden wir auch mal die Macherinnen ein. Also sie waren ja auch so sympathisch. Ja. Also das fand ich so gut.
0: Oder Tim Sander.
1: Der spielt übrigens.
0: War ja ein bisschen verliebt in Tim Sander früher bei GZSZ, als er.
1: Was hat denn der nochmal für eine Rolle gespielt?
0: Den fand ich immer cute.
1: Hatte der nicht immer so eine Igelhaarfrisur, so ein bisschen?
0: Nee, der hatte doch so eine lange, oder? Warte mal, ich muss mal kurz.
1: Der hatte immer so, Tim Sander sah immer so aus, als ob man sich so eine Packung Gel in den Haaren verschmiert und dann einmal alles nach oben stellt.
0: Ach ja, stimmt. Aber später sah der so aus. Ich zeig dir
1: mal wieder ein Handy in die Kamera, es wird unscharf, aber mach ruhig.
0: Ja?
1: Warte. Ah ja, doch, man kann es erkennen. Ja.
0: Nee, guck, ist scharf.
1: Doch, ja, so genau, so sah der aus. Ja, hab ich doch gesagt.
0: Ist so eine Mischung aus dem, was ich gesagt habe und was du gesagt hast. Eine lange Igelfrisur. Eine lange, gegähte Igelfrisur.
1: Aber super gut. Und Fun Fact.
0: Guck mal, der ist so niedlich gewesen.
1: Ja,
0: oder
1: natürlich.
0: Nicht?
1: Alles gut.
0: Fand den cute. Ah,
1: ich fand immer Erik Stehfest cute, aber das ist ein anderes Thema. ich wusste, dass du so reagierst.
0: Hieß der Kai bei GZSZ? Echt
1: so,
0: Kai?
1: Aber jetzt zu Tim Sander, ganz kurz zurück. Seine Rolle sieht halt auch so richtig schön scheiße gekleidet aus. So richtig, wie halt so abgefuckte Bandmitglieder aussehen. So mit so Camp David-Taschen und so. Weißt du, kennst du diese Jeanshosen mit so extrem weißen, dicken Nähten? Das tragen meistens so Anfang 50-jährige Männer, die sehr viel an Bierkiosken stehen. Ja. So
0: Camp David.
1: Ja, so Camp David Hosen und so. Und dann so Shirts, die so ein bisschen ausgewaschen sind, mit so einer komischen, sinnlosen Knopfleiste, die man gar nicht knöpfen. Kennst du diese Shirts?
0: Ja. So. Das ist ja für dich der Horror. Ja. Knöpfe und dann haben die nicht mal eine Funktion.
1: Ja, ganz schlimm. So. Und so eine Klamotten trägt seinen Charakter in der Serie. Und das finde ich, das geil. Passt so gut, weil es ist so wie so ein Dieter Bohlen-Style, weißt du, so. Oh,
0: ja.
1: So desperate. Ja. Finde ich aber mega gut. Also ich bin total begeistert. Ich habe mich richtig geärgert, als sie dann auf der Bühne sagten, übrigens, wir strahlen das dann Anfang 2027 aus.
0: Schade. Ja gut, ey, aber dann Vorfreude ist die schönste Freude. Wir haben das auf jeden Fall auf dem Schirm. Wir werden euch dann auch nochmal dran erinnern hier im Podcast. Und dann können wir das alle gucken. Freue ich mich jetzt schon drauf. Habe ich Bock drauf.
1: Absolut.
0: Wird das aber so eine Miniserie, so 10 Folgen oder was?
1: Wenn überhaupt. Ich würde mal sagen, es sind so 6, könnte ich mir vorstellen. Also weil ich fand, dass die in der ersten Folge schon relativ lang und intensiv waren. Wobei im Trailer kam wahnsinnig viel Material, was nicht in der ersten Folge drin ist. Also da ist auf jeden Fall noch richtig Dampf drin. Also ich glaube, 6 Folgen, ich weiß es nicht. Ich würde es vermuten, aber wissen tue ich es nicht.
0: Okay, na gut. So, wir haben eine kleine Gratulation auszusprechen, und zwar an Anne Will.
1: Mhm.
0: Die bekommt nämlich einen Preis, und zwar vom Institut für Moderation der Hochschule der Medien Stuttgart. Und zwar in einer neuen Kategorie, kann man sagen. Und zwar heißt die Kategorie Vorbild Moderation. Und damit wollen sie nämlich künftig Persönlichkeiten würdigen, die journalistische Maßstäbe setzen.
1: Ja.
0: Die Entwicklung des Berufs bringen und Orientierung für die nächste Generation von Moderatorinnen und Moderatoren geben. Und ich finde, da ist Anne Will wirklich eine richtig, richtig tolle Entscheidung, weil die hat einfach eine geile Karriere hingelegt.
1: Total.
0: Und ist wirklich ein absolutes Vorbild für alle Moderatoren. Und ich finde, sie hat auch richtig schön gezeigt, wie man es schafft, aus einer langjährigen Talkshow auszusteigen und sich etwas Neues aufzubauen. Und das ist ja wirklich eine Kunst. Und die hat das mit so einer Natürlichkeit irgendwie gemacht. Also die hat ja so lange, ich weiß gar nicht, wie viele Jahre ihre Talkshow gehabt. Die hieß ja auch Anne Will. Weißt du das, wie lange hatte die?
1: Müsste ich jetzt googeln. Ich tippe mal auf 10 Jahre.
0: Ja, mindestens, oder? Also wirklich ganz, ganz lange. Und dann, als die Talkshow beendet wurde, hat sie einen eigenen Podcast gestartet, einen Politik-Podcast, und zwar Politik mit Anne Will. Und der ist sehr, sehr erfolgreich.
1: 16 Jahre. Und, 16 Jahre waren es übrigens.
0: 16 Jahre.
1: So lange, wie die Bundeskanzlerin im Amt war.
0: Ja. Siehst du? Und was macht die heute, Angela Merkel?
1: Die sitzt im Podcast. Doch, die sitzt auch im Podcast. Ach so, ja, okay. Die macht nichts mehr. Die sitzt auch immer wieder im Podcast. Irgendwie habe ich das Gefühl.
0: Die geht wandern.
1: Die saß übrigens auch bei Anne Will im Podcast, ne?
0: Die hat doch letztens, hat sie doch auch irgendwie ein Interview gegeben, und da wurde sie doch gefragt, wo sehen sie sich in 5 Jahren oder so, und da hat sie doch, nee, warte mal. Nee, die Interviewerin hat sie direkt auf Bill und Tom Kaulitz angesprochen, weil die wollen sie ja immer wieder im Podcast haben. Die laden sie immer wieder zu Kaulitz-Hilz ein. Und dann hat sie irgendwie gesagt, da bin ich in 5 Jahren bin ich immer noch nicht bei denen im Podcast oder so. Und da waren die total enttäuscht. Aber das fand ich witzig. Liebe Angela Merkel. Naja, egal. Auf jeden Fall, was ich sagen wollte. Ihr müsst euch das mal reinziehen. Ihr habt 16 Jahre lang dieselbe Show. 16 Jahre lang habt ihr dasselbe Talk-Format und dann beendet man das.
1: Krass.
0: Also das ist ja so ein Loch, was da aufgeht. Also natürlich auch viel Freiheit und so, weil das ist natürlich auch
1: es geht
0: ein
1: eher
0: sehr,
1: ein Loch
0: sehr enges
1: auf.
0: Korsett, was
1: ich glaube,
0: man da
1: es geht
0: so
1: eher
0: hat.
1: Ein Loch auf, ja.
0: Ja, und dann halt es zu schaffen, etwas anderes noch zu machen, was erfolgreich ist, das ist wirklich nicht so leicht. Und das hat sie echt gut geschafft. Und man hört diesen Podcast sehr, sehr gerne, wenn man sich auch weiterbilden möchte, was Politik angeht, dann hört man da sehr gerne rein. Und von daher finde ich, das ist schön, dass sie da ausgezeichnet wird. Herzlichen Glückwunsch, Anne Will.
1: Ja,
0: gönnen wir dir. Von Herzen.
1: Absolut. Ich finde auch tatsächlich diese Rubrik oder Kategorie Vorbildmoderation finde ich gut. Da macht man auch nicht irgendwie sowas wie beste Moderation, sondern Vorbildmoderation finde ich wirklich, finde ich gut. Wir bleiben im Süden. Wir sind nicht in Stuttgart, sondern wir gehen nach Unterföhring, was eine eigenständige Stadt ist, aber gerne als München bezeichnet wird, weil dort ProSiebenSat.1 unter anderem sitzt. Jetzt ja auch RTL mit Sky. Auch nur 4 Häuser weiter, Fun Fact. Also, ProSiebenSat.1 plant, Serien zu internationalisieren mit Hilfe von KI-Technik. Was genau ist das? Also, es sollen Serien wie zum Beispiel Der Kommissar Rex, der ja übrigens super erfolgreich im Sat.1-Programm neu gestartet ist mit einer Neuauflage, sollen per KI-Technik soll die Synchronisation in über 30 Sprachen geändert werden. Wir haben das ja schon so in so ein paar Apps in den letzten 2-3 Jahren gesehen, dass das geht, auf professioneller Ebene wahrscheinlich noch viel, viel besser, um diese Sendungen und Serien dann für internationale Sender und Programme interessant zu machen. Also für, vor allem, das Interessante ist, nicht einfach so für Streamingdienste, sondern so für YouTube-Formate bzw. YouTube-Kanäle. Da gibt's so ein paar Little Dot Studios, DubMe zum Beispiel. Das sind so Kanäle, die genau solche Serien veröffentlichen. Man arbeitet da unter anderem aber auch mit Canal Plus in Spanien.

0: in Spanien auch, aber in Frankreich zusammen. Und geplant sind über 500 Stunden Programm. Das ist jetzt gar nicht so viel, wenn man es mal runterrechnet. Das ist sowas, also 500 Programmstunden, das ist so in etwa 60 Folgen von Serien. Also ist relativ ausgewählt. Und neben Kommissar Rex ist auch Galileo Explorer in diesem Paket. Galileo Explorer sind so einstündige, monothematische Reisedokus, mal so grob gesagt. Das Boris Becker Spezial, das finde ich ganz interessant, ist ja auch schon uralt, aber das Boris Becker Spezial plant man. Serien wie Der Bulle und das Biest, Think Big, aber halt auch Kommissar Rex. Finde ich ganz interessant, weil es ein absolut logischer Schritt ist und ich ehrlich gesagt eher irritiert war, dass man es noch nicht gemacht hat. Also dass man das noch nicht versucht hat. Oder wahrscheinlich war es technisch noch nicht so rund, aber
1: ich glaube, das war bis dato wirklich sehr aufwendig. Sehr aufwendig, glaube ich. Steckt da nicht ganz so doll drin.
0: Das klang aber gerade sehr professionell von dir. So, sehr aufwendig. Ich weiß das, ich kenne das. Sehr aufwendig. Don't talk further. Ich weiß es.
1: Mein Mann ist Motion Designer. Ja? Und der hat letztes Jahr, ich weiß nicht so lange her, hat er das für einen Film gemacht, für einen Messefilm, wo Leute halt Interviews gegeben haben und dann hat er das auch in zig Sprachen sozusagen angepasst. Und das ist nicht mit zwei Klicks getätigt, nein. Also bis dato jedenfalls nicht. Also das ist wirklich aufwendig, dass das wirklich auch alles passt. Ne? Und aber ich meine, das entwickelt sich ja immer weiter und es wird ja immer krasser und von daher vielleicht sind es irgendwann nur noch zwei Klicks.
0: Ja, es ist auf jeden Fall
1: obvious
0: zu machen.
1: Aber deshalb hat das jetzt wahrscheinlich so lange gedauert, warum die das jetzt noch nicht gemacht haben, denke ich mal.
0: Ja, also ich finde das absolut nachvollziehbar und absolut richtig. Warum soll man diesen Schatz nicht heben, wenn man ihn hat? Die Frage ist nur dann, kommen wir so ein bisschen diese rechte Geschichte hinten dran, als Schauspielerin, Schauspieler, wenn du dann plötzlich irgendwo, weiß ich nicht, in Dagestan ausgestrahlt wirst und perfekt Dagestini sprichst und dann, also das muss man wahrscheinlich nachhalten.
1: Also ich meine, wenn es dieselben Inhalte sind, ne, und es dir einfach nur eine größere Reichweite bietet, ist ja vielleicht auch gar nicht so schlecht.
0: Nee, genau, es wird ja jetzt inhaltlich verändert.
1: Also wenn ich jetzt an einem Projekt arbeiten würde, ne, ich habe jetzt irgendwie auch eine kleine Serie gedreht und wurde dafür ganz normal ordentlich entlohnt, habe ein gutes Geld dafür bekommen, dann fände ich das eher noch ein i-Tüpfelchen, wenn man sagen würde, es wird jetzt auch in 30 andere Länder gespielt.
0: Ja. Ja.
1: Würde ich sagen, cool.
0: Ich habe das ja mal erlebt. Eine Bekannte von mir hat mal in Israel Fernsehen geguckt und plötzlich lief ein Beitrag von mir, gedubbt auf Hebräisch. So lustig.
1: Ehrlich?
0: Das hat sie mir geschickt. Und habe ich Hebräisch.
1: Und das war von Galileo,
0: ja,
1: oder was?
0: Ja,
1: das
0: Galileo, Galileo gibt es ja tatsächlich in vielen Ländern. Also es gibt ja auch in Polen. In Polen ist es sehr standard. Also ich habe oft Post aus Polen bekommen mit Beiträgen von mir. Aber tatsächlich
1: lustig.
0: Gibt es Galileo als Franchise auf vielen Sendern im europäischen Raum und die kaufen auch die Beiträge quasi vom Original Galileo ein und dubben die dann halt, ne? Also entweder machen sie Untertitel. In Polen war ganz oft nur Untertitel. In Israel wird dann wirklich Hebräisch drüber gesprochen. Du hörst im Hintergrund noch gleich den Originalton, also wie so eine schlecht synchronisierte Reality, weißt du? So wie früher bei MTV, so Simple Life, wenn das so synchronisiert wurde, sowas, ja?
1: Das habe ich ja, das war nervig.
0: Ja, so, aber war witzig. Ich weiß jetzt gar nicht mehr, was das für ein Beitrag war, aber ich kann mich noch daran erinnern. Es lief auf dem ersten Kanal, keine Ahnung, wie das heißt, aber das war so eine große Eins im Bild.
1: Witzig.
0: Genau, fand ich auf jeden Fall funny, aber wie gesagt, ich finde, es macht nur Sinn, es ist nur logisch, das zu tun, dementsprechend go for it, liebe Kollegen in Unterföhring.
1: Ja.
0: So,
1: dann gab's noch eine weitere Meldung, die mich sehr gefreut hat. Und zwar Kurt Krömer bekommt eine ZDF-Sendung. Das heißt, der Kurt Krömer, der hat wieder Bock auf Fernsehen. Da hatte man die letzten Jahre eigentlich das Gefühl, hat er gar nicht mehr so Lust drauf. Ich meine, der hat das auch irgendwann mal in seinem Podcast Feelings erwähnt, dass er es gerade nicht so richtig fühlt. Und bei ihm hat man wirklich immer das Gefühl, der macht wirklich nur das, worauf er auch Lust hat.
0: Geil, wenn man in der Lage dazu ist.
1: Deshalb freue ich mich auf diese Sendung, weil ich weiß, das macht er nur, weil er da Bock drauf hat und weil er da was drin sieht und weil er das wahrscheinlich auch mitgestalten kann und so. Und deshalb wird es wahrscheinlich einfach echt lustig. Übrigens auch produziert von der Bild- und Tonfabrik.
0: Die sind so krass
1: unterwegs. Weiß jetzt noch, Voll. Man weiß jetzt noch nicht, oder es wurde jetzt noch nicht bekannt gegeben, ab wann das startet. Geplant sind allerdings 4 Folgen für ZDF Neo und auch für die ZDF Mediathek. Das Ganze wird heißen Krömers letzte Stunde. Und das wird wahrscheinlich, was man jetzt so rauslesen konnte, es wird so ein Zwischending von Talken und Spielen. Also er leitet da irgendwie so durch die Sendung. Es wird ein bisschen getalkt und es wird aber wohl auch Spiele geben. Also keine Ahnung, ich kann mir noch nicht so richtig viel drunter vorstellen, wie das dann mit so einem Kurt Krömer da aussehen wird, aber es wird bestimmt lustig. Was ein bisschen überraschend kam, ist, dass er zum ZDF wechselt, also ich weiß nicht, ob man das jetzt sagen kann, dass er wechselt, aber seine letzten Sendungen, die hatte er ja immer beim RBB.
0: Ja,
1: also beim ZDF war er vorher noch, genau. Ja. Da war ja, danke, das war übersetzt für uns alle. Genau, er geht jetzt halt zum ZDF und find's schön, weil sein Podcast Feelings wurde ja auch eingestellt. Das lief ja dann auch nicht weiter. Und deswegen finde ich es schön, dass man von ihm jetzt nochmal was Neues sieht. Und ich finde auch, das ZDF, das holt sich zurzeit, das macht's ja schon immer, aber das ZDF, das hat einfach ein gutes Feingefühl für Charaktere. Ich meine, wir dürfen nicht vergessen, wir werden ja auch noch ein Wetten, dass erleben, ja, Ende dieses Jahres mit Bill und Tom Kaulitz, was ja auch wirklich ein mutiger Schritt ist.
0: Absolut.
1: Und jetzt holen sie sich auch noch Kurt Krömer. Das finde ich einfach alles sehr, sehr klug.
0: Und Back for More, die Serie.
1: Und Back for More. Ach, das ist auch ZDF, ja.
0: Ja, ja, absolut.
1: Ja, schön.
0: Absolut. Ich finde, also die Frage ist natürlich an das ZDF, an Herrn Himmler gerichtet, warum sind wir noch nicht da? Obviously, we would fit in, definitiv.
1: Ja, ZDF Neo, wir können uns auch Neo-Runde nennen.
0: Richtig, weil Neo muss irgendwie nur Neo drumstehen. Neo-Runde.
1: Neo muss irgendwie drin sein.
0: Runde Neo.
1: Runde Neo.
0: Aber grundsätzlich, ich finde das gut, weil ich fand, also wenn man mal die Geschichte von Kurt Krömer im RBB sieht, dann war das am Anfang eine okaye Talkshow. Aber die letzten 2-3 Staffeln, wo er wirklich so richtig er selber sein konnte und machen konnte, wie er das wollte, waren einfach fantastisch. Das war kongenial.
1: Meinst du Shea Krömer?
0: Genau. Shea
1: Krömer?
0: Das war einfach fantastisch. Fantastisch, das muss man sagen. Dass Feelings nicht weitergegangen ist, lag ja gar nicht an ihm, sondern lag daran, dass das Produktionsstudio dahinter geschlossen worden ist. Das war ja Wondery von Amazon. Mhm. Die haben ja von heute auf morgen tatsächlich einfach zugemacht und da auch alle Produktionen beendet. Ich freue mich sehr darauf. Ich bin ja sowieso ein großer ZDF-Fan. Also ich liebe ja das ZDF, das muss ich ja ganz ehrlich sagen.
1: Ich auch.
0: Ich finde auch, das ZDF macht die besten Nachrichten in Deutschland. Das ZDF macht gute
1: ZDF
0: Serien.
1: ZDF hat volle Kanne.
0: Das ZDF hat volle Kanne. Again, Herr Himmler, listen to us. Where are we?
1: Hallo, ich rede seit Jahren davon, dass ich Bock habe, volle Kanne zu moderieren. Ja. Wieso hat mich noch keiner angerufen?
0: Ich verstehe
1: es nicht. Ich streife bald an die 40. Ich finde, ich passe dann da schon auch gut
0: hin. Ja, du wärst so viel. Der Florian, der ist ja nett. Aber der Florian wirkt manchmal müde. Und
1: na, man muss sich ja auch abwechseln.
0: Ja, genau. Gib dem Florian dann mal frei.
1: Wechseln sich doch ab. Ist da nicht auch noch die Nadine Krüger? Ich meine, man müsste sich ja nur an einen neuen Vornamen.
0: Ist da nicht auch noch die andere? Verdammt, wie heißt sie?
1: Ballschuh?
0: Ja, Andrea Ballschuh, genau.
1: Ich weiß nicht, die war mal weg, kam dann mal kurz wieder. Ich gucke ja volle Kanne gerade nicht mehr. Es ist nicht mehr so richtig meine Zeit. Es passt, fittet nicht mehr in meinen Alltag so richtig rein. Deshalb, ich würde es lieber moderieren, weil dann wäre ich wieder ein bisschen mehr drin im Thema. Die war mal weg, die kam mal wieder. Ich weiß jetzt nicht, wie da gerade der Stand der Ding ist. Ich mochte die ja sehr gerne.
0: Ja, die hat ja auch im MDR-Fernsehen Quickie das Quiz moderiert, Andrea Ballschuh.
1: Liebe, ich mag die.
0: Ich finde die auch gut.
1: Ich mag die einfach. Macht die nicht auch irgendwas? Macht die nicht so ein Bibelzeug?
0: Ja, es war genau
1: katholisches Fernsehen?
0: Auf Paradiso. Gibt es Paradiso noch in Berlin? Das musst du jetzt als Berliner. Radio Paradiso.
1: Oh, das weiß ich nicht.
0: Da gab es immer die also Radio Paradiso lebt hauptsächlich von so romantischen 80s-Tracks. Also alles, was mal früher auf Kuschelrock-CDs gebrannt wurde, läuft bei Radio Paradiso. Super
1: bon
0: Sender.
1: Bon Jovi und so.
0: Genau. I wanna lay you down in a bed of roses. Sowas. Und dazwischen kam immer mit Andrea Ballschuh die Gedanken zum Auftanken. Und das war immer so biblisch inspiriert, aber es war gut. Andrea Ballschuh, Gedanken zum Auftanken. Genug, also wer uns hört und beim ZDF arbeitet, legt diese Folge bitte Herrn Himmler rein, ganz unauffällig.
1: Ja.
0: Wir würden uns
1: ganz
0: sehr freuen.
1: Ganz unauffällig, auf einer Diskette.
0: Auf einer Diskette.
1: Mal reinschieben.
0: Genau. Julia Krüger macht gerne volle Kanne und ich mache gerne meine Gastmoderation mit Kiwi, weil das wäre ja Lifetime Goal.
1: Beim Fernsehgarten
0: Lifetime
1: oder was?
0: Lifetime Goal. Das, also wirklich Kiwi. Naja, okay.
1: Kiwi habe ich mal kennengelernt.
0: Ich auch.
1: Die ist cool.
0: Kiwi ist toll.
1: Die ist genau so. in echt, also hinter den Kulissen, wie sie vorm Bildschirm ist.
0: Genauso ungekämmt.
1: Wie auch immer.
0: Exakt. Das ist, ich liebe die.
1: Und genauso wild und chaotic. Ja. Aber lieb ich.
0: Ich fand die ganz toll. Ich hoffe tatsächlich, ehrlich gesagt, dass das Institut

0: Institut für Moderation der Hochschule Stuttgart in der Kategorie Vorbildmoderation demnächst Andrea Kiewel einen Preis geben wird.
1: Ja,
0: sie hätte
1: das
0: es verdient, weil sie ist mit Abstand eine der besten Live-Moderatorinnen in diesem Land.
1: Mhm.
0: So, jetzt kommen wir gegen Ende noch zu einer Meldung, die ganz interessant ist. Wir haben angefangen so ein bisschen mit den USA, wir enden ein bisschen mit den USA. Es gibt eine Klage von mehreren US-Bundesstaaten gegen den Deal von Paramount Skydance. Und zwar geht es um den Verkauf von Warner Brothers Discovery, der zwar seitens von Warner Brothers Discovery beschlossen ist, aber natürlich durch die Behörden noch nicht beschlossen ist, weil das ganz viel kartellrechtliche Gründe hat, weil man tatsächlich einen gigantischen, vor allem im Filmbereich, Studioproduzenten schaffen würde, der kaum noch Konkurrenz hätte. Und genau darum klagt man. Unter anderem ist das der Bundesstaat Kalifornien in Form des Generalstaatsanwaltes Rob Bonta und der Staat New York. Die klagen dagegen. Und sie wissen sehr wahrscheinlich, dass diese Klage keine Chance hat. Nicht, weil der Vorwurf, dass kartellamtsrechtliche Bedenken da sind, nicht relevant wäre, sondern weil man halt weiß, dass auf der US-Bundesebene, die am Ende entscheidet, natürlich das maximale Wohlwollen der Trump-Administration dies dem gegenüber gibt. Aber was man will ist, also das sagt man natürlich nicht, aber man versucht diesen Kauf zu verzögern, denn in diesem Verkaufsdeal gibt es eine Vereinbarung zwischen den Aktionären von Warner Brothers Discovery und Skydance Paramount. Und zwar muss der Deal bis Oktober vollzogen sein. Das ist gekoppelt an die Zustimmung der Aktionäre. Wenn das nicht passiert, muss Skydance, / Paramount Skydance, eine enorme Strafsumme zahlen, weil sie dann sich quasi, weil sie ihr Versprechen brechen, bis Oktober diesen Kauf zu vollziehen. Wenn das aufgrund von juristischen Gründen nicht möglich ist, kommt es zu Entschädigungszahlungen und man rechnet damit, halte ich fest, Julia, das kommt, also jeder Aktionär, jede Aktionärin kriegt dann eine gewisse Summe und das beläuft sich am Tag auf 6,9 Millionen Dollar.
1: Am Tag? Am Tag?
0: Am Tag. Ja, es gibt halt so viele Aktionäre. Ich weiß nicht, wie viele Aktionäre es gibt, aber wenn du hast irgendwie ein paar tausend Aktionäre und jeder kriegt dann 1.500 Dollar oder so und dann kommst du mal schnell auf diese Werte. Also es ist wirklich krass. Und das ist natürlich auch so ein bisschen das Ziel dieses Verfahrens, den halt auch so ein bisschen das Ding madig zu machen. Aber eigentlich natürlich auch das Ding zu stoppen, weil das auch aus der Kreativbranche wahnsinnig viel Kritik bekommt, dieser Deal. Aus der Politik auch. Es gibt berechtigte Gründe, dass man hat Angst um Meinungsfreiheit bei CNN vor allem. Es geht hauptsächlich darum um CNN. Donald Trump hat erst in der letzten Woche wieder seinen Hass gegenüber CNN ausgedrückt. Und zwar gab es ein Interview mit der Politiksendung Meet the Press, in der er eigentlich relativ okay normale Fragen gestellt bekommen hat. Und da ist er ausgerastet, hat natürlich der Sendung das alles Fake News, alles schlimm, ihr betrügt alle. Und dann hat er noch gesagt, genauso wie ABC, wie CBS und wie das schlimme CNN. Wenn man sich überlegt, dass bald einer seiner besten Kumpels CNN besitzt und wenn man sieht, was bei CBS gerade passiert, auch in der letzten Woche wieder sind viele hochkarätige ReporterInnen gefeuert worden oder sind freiwillig gegangen, weil die Führung von CBS tatsächlich einfach politisch total voreingenommen ist inzwischen. Das lässt nichts Gutes für CNN hoffen. Und auch da nährt sich ein wenig die Klage raus aus diesen Ängsten. Wird wahrscheinlich am Ende nichts bei werden, aber wahrscheinlich kommen ein paar böse, fiese Strafzahlungen um die Ecke.
1: Mm.
0: Ja.
1: Oh Mann, oh Mann, oh Mann, oh Mann. Nie gute News so richtig aus den USA.
0: Nee.
1: Ist wie am Brodeln.
0: Ist irgendwie so.
1: Nur ja.
0: Es ist ja, na doch, Sohan Mandani hat den Pride-Monat mit einem Voguing-Ball im Rathaus eröffnet. Das war schön. Das war wirklich schön.
1: Der hält die Flagge so ein bisschen hoch, ja, ne, der Typ. Der macht's ein bisschen sympathischer, das Land.
0: Ja, wirklich. Der kriegt's noch hin. Alle anderen so, Aber er hält's hoch. Ja. Ich hatte uns doch die Streaming-Charts ausgedruckt, aber Julia, wenn ich da drauf gucke, die sind ja so langweilig. Es ist ja unfassbar, dass im letzten Monat irgendwie zwei Drittel
1: Prime. Ich sehe hier oben nur Off-Campus.
0: Prime.
1: Off-Campus.
0: LOL und Prime. Off-Campus, LOL. Ich gucke ja LOL gar nicht mehr.
1: Bisschen Fußball.
0: So langweilig.
1: München gegen, was war denn das? Stuttgart oder so? Champions League Finale?
0: Es ist krass. Also die,
1: nee, ist Halbfinale.
0: Also im Prinzip Deutschen im letzten Monat die Serie Off-Campus gestreamt, LOL, Fußball geguckt und prominent getrennt.
1: Ja.
0: Und das war's.
1: Wo sind die Krimis, frag ich mich.
0: Es ist vorbei. Wo ist der Tatort? Gibt's keine frischen Tatorte gerade, ne? Also kein

0: 20 Uhr. Talk now. Genau. So, ja, das waren die News aus dieser Woche.
1: Schön war's.
0: Ich fand, war doch schön. War doch mal wieder gut. Hat sich doch mal wieder gut angefühlt, Maurice, wir zwei zusammen nach zwei Wochen.
1: Fand ich auch gut. Also für unsere Hörerinnen und Hörer war es ja nur eine Woche. Wir haben ja so gut getimt, dass du ja quasi nach der letzten Sendung weg bist und hier ganz knapp vor dieser angekommen. Ja.
0: Wir waren quasi live.
1: Ja, richtig.
0: Wir sind quasi live gerade. Gefühlt live.
1: Es fühlt sich auf jeden Fall sehr live an. Ja, wie immer, wenn euch das gefallen hat, lasst einen Kommentar da, aber voll wichtig, viel wichtiger vielleicht sogar, ist eine positive Bewertung und ein Abo, denn das hilft uns wirklich am meisten, um diesen Podcast für euch kostenfrei weiter aufrechtzuerhalten.
0: Genau, und ansonsten wünschen wir euch jetzt viel Spaß mit der WM, falls ihr guckt, falls ihr im Feeling seid.
1: Ja. Ah, ich soll dir noch liebe Grüße von Dina von den Trashologinnen bestellen, wo wir es jetzt auch...
0: Oh, danke.
1: So.
0: Dankeschön.
1: Haben wir jetzt alles hier on air geklärt.
0: Hast du alle Grüße ausgerichtet?
1: Ja, willst du deine Mutter noch grüßen?
0: Liebe Grüße, Mutti. Habt lieb.
1: So, dann bis nächste Woche. Tschüss.
0: Gut. Jo, bis nächste Woche. Tschüss.

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1: Momentan mein freiwilliges soziales Jahr im politischen Leben bei der Freiwilligenagentur Magdeburg. Ich bin freiwillig, weil ich nach der Schule etwas planlos war.
2: Schreibt. Ja? Nein.
1: Mir macht es einfach Spaß, die Freude in den Augen der Leuten zu sehen, wenn ich ihnen geholfen habe.
3: Ganz Ämter besetzen, also weiß ich, den Pressesprecher oder den Zuständigen für die Wanderkarten, sondern dass das Teams bei uns sind, dass wir da 3, 4 Verantwortliche benennen und dann fühlen sich die Menschen leichter,

Der Ehrentag für das Grundgesetz. Danke. Mach mit, mach nach, mach besser. Ein Ehrentag fürs Grundgesetz. Das ist der Anlass der letzten Pressekonferenz im Schloss Bellevue, bevor es saniert wird. Für fast 1 Milliarde Euro wird das Schloss der schönen Aussicht saniert. Es wird kein Neubau. Die Spannung steigt. Was aus dem wird, was der scheidende Bundespräsident Frank-Walter Steinmeier auf den Weg brachte. Zu seinem Vermächtnis soll nun auch noch ein Ehrentag für das bundesrepublikanische Grundgesetz kommen. Ein Tag, an dem sich die Leute zusammenfinden und etwas gemeinsam für Gesellschaft und den

0: Normalerweise öffnet sich die Tür und ein Protokollbeamter ruft aus: Der Bundespräsident! Und alle Anwesenden stehen auf, wie bei Gericht. Ist das als ein protokollarisches Zeichen zu verstehen, dass am Ehrentag fürs Grundgesetz die Ehrenbekundung für den höchsten Repräsentanten dieses Grundgesetzes ausfällt?
1: Wir beginnen. Für dich und deine Leidenschaft. Für deine Ideale. Für deinen Tatendrang. Und dein gutes Gefühl. Für uns, die einfach mit anpacken. Die sehen, wo sie gebraucht werden. Und auch mal für die anderen da sind. Für alle, denen das Miteinander wichtig ist. Unsere Gesellschaft. Und die Demokratie. Der 23. Mai ist der deutschlandweite Mitmachtag zum Geburtstag des Grundgesetzes. Mit Aktion vom 16. bis 31. Mai. Der Ehrentag.
2: Für dich, für uns, für alle!
1: Mach mit! Finde jetzt eine Aktion in deiner Nähe auf ehrentag.de.
3: Ja, herzlich willkommen, meine Damen und Herren, zur Pressekonferenz des Bundespräsidenten anlässlich des offiziellen Starts der Kampagne zum Ehrentag.
4: Ulrich Steinkohl, Deutsche Presseagentur. Herr Bundespräsident, das Stichwort Feiertag ist schon gefallen mit Blick auf den 80. Jahrestag des Grundgesetzes. Das dauert ja noch ein bisschen. Ich möchte die Frage mal gern weiten. Es gibt ja auch den Vorstoß, immer wieder mal den 23. Mai, den Grundgesetztag generell als Feiertag zu etablieren, als Nationalfeiertag. Was halten Sie denn davon?
5: Ja, darum habe ich vorhin gesagt, ich wollte jetzt keine lange und ergebnislose Diskussion, ob das ein Feiertag werden soll, sondern ich will den 23. Mai feiern. Und mein Beitrag zu dem 23. Mai ist halt der Versuch, etwas vorzuschlagen in der Gesellschaft, dass nicht die Politik die Verfassung feiert, sondern dass wir das Grundgesetz, die Segnungen von Demokratie, Freiheit und Rechtsstaatlichkeit tatsächlich zu einer Angelegenheit der Bevölkerung machen. Darum geht es. Und deshalb glaube ich, die bloße Erklärung zu einem Feiertag würde dazu wenig oder nichts beitragen, sondern es geht eher um die Frage des Wie feierns und wer feiert. Und da hoffe ich eben sehr viele, auch außerhalb des politischen Berlins.
3: Und damit kommen wir zur vorerst letzten Frage, falls sich nicht noch jemand meldet.
0: Dirk Lompner, Welten Online. Ich habe verstanden, dass es ein Ehrentag wird, ein Mitmachtag, der sehr friedlich aussieht. Also die Menschen kommen zusammen und werden mitmachen. Super. Ich frage mich aber auch, ist es ein politischer Tag, ein Tag der Demokratie? Wird es politische Auseinandersetzungen geben? Ich denke dabei zum Beispiel an die Anti-Corona-Bewegung. Ich weiß nicht, ob die überhaupt irgendwo Initiativen haben oder so etwas. Oder die Friedensbewegung, also gesellschaftliche Fragen, die im Raum stehen. Gibt es da eine Plattform? Wird da irgendwo die Möglichkeit der Diskussion sein? Gibt es politische Auseinandersetzungen? Oder sitzt man nur beim Kaffee zusammen und da hat man dann die Stammtisch-Hoheit und oder streitet sich darum. Also wie sieht das aus mit der Politik bei diesen und der politischen Auseinandersetzung in einer Demokratie an diesem Ehrentag des Grundgesetzes?
5: Das ist eine hochpolitische Frage in der Demokratie. Wenn wir Anlässe schaffen, sich für dieses Land, für dieses Gemeinwesen und für die Demokratie zu engagieren. Ich kann nicht voraussehen, was alles dabei sein wird. Ich kann Ihnen nur aus meinem Programm sagen, ohne dass wir dazu auffordern mussten, politische Betätigungsmöglichkeiten

0: bin ich sofort eingeladen worden zu einer Flüchtlingsinitiative nach Nordrhein-Westfalen, wo ich rund um den 23. Mai auch sein werde. Das wird eine Mischung sein und sicherlich nicht nur Kaffee trinken, sondern das werden mal Aspekte von Gesundheitspolitik oder soziale Aspekte sein. Ich bin auch eingeladen zu einem Projekt des NABU in Baden-Württemberg, wo es um den Schutz der Moore geht. Also all das ist auch politisch, bis hin zu Flüchtlingsinitiativen und sicherlich auch große Debatten über Krieg und Frieden, wofür es ein Bedürfnis gibt, wie ich gerade jetzt eben bei meinem Aufenthalt 3 Tage lang in Stralsund festgestellt habe. Also die Tatsache, dass es vielleicht auch Termine geben wird, an denen ein Vorlesetag im Altenheim oder ein Kaffeetrinken im Pflegeheim stattfinden wird, sollte nicht zu dem Irrtum führen, dass es deshalb ein unpolitischer Tag wird. Ganz im Gegenteil. Ich glaube, richtig verstanden ist das ein hochpolitischer Tag, wenn es um das gemeinsame Engagement für eine Demokratie geht, die Gefährdungen ausgesetzt ist. Und am Ende geht es ja auch darum, vielleicht sich nochmal bewusst zu machen, wie sehr wir alle profitieren vom Ehrenamt, ohne dass uns das jeden Tag bewusst wird und vielleicht auch erst nach Jahren und im Alter bewusst wird, dass wir irgendwie alle auch Kinder des Ehrenamtes sind. Ich habe auch angefangen, mit 10 Jahren Fußball im Verein zu spielen. Wahrscheinlich gab es gewisse Talentunterschiede zwischen Philipp Lahm und mir. Aber es gab natürlich eine ehrenamtliche Vereinsführung. Es gab Leute aus dem Dorf, die sich um den Zustand des Platzes gekümmert haben. Es gab Leute, die vor den Spielen abgestreut haben. Es gab vor allen Dingen, als wir Kinder waren, und zu meiner Zeit hatte noch nicht jeder ein Auto, gab es Menschen, die uns zu den Spielen im ganzen damaligen Landkreis Lippe gefahren haben. Das war alles ehrenamtliche Arbeit, ohne dass wir das damals so empfunden hätten. Es war eine Selbstverständlichkeit. Und als ich ein bisschen älter war, mit 15 oder 16, ein bisschen das Beispiel von Esther Schwein, sollte in unserem Ort die Schule abgerissen werden. Und wir waren dann so eine Gruppe von Jugendlichen, die haben gesagt, ist doch blöd, wir haben keinen Ort, an dem wir uns treffen können, warum soll die ehemalige Grundschule abgerissen werden? Wir haben uns dann auch gekümmert gegenüber der Stadt und gegenüber der Stadtverwaltung und wir haben dann mit einigem Erstaunen und Erschrecken festgestellt, allein die Tatsache, dass wir mal diese Initiative zum Erhalt der Schule ins Leben gerufen haben, hat dazu geführt, dass die Schule nicht abgerissen wird und das Jugendzentrum, das wir damals begründet haben, bis heute besteht. Und das sind immerhin ein paar Jahrzehnte. Also ich will sagen, wenn man einmal im Leben, und deshalb ist der Ehrentag so wichtig, wenn man einmal im Leben die Erfahrung von Selbstwirksamkeit gemacht hat, wenn man einmal im Leben die Erfahrung gemacht hat, mit gemeinsamen Tun lässt sich auch etwas verändern, sogar zum Besseren, dann ist das eine Anstiftung fürs ganze Leben und das macht den Ehrentag so wichtig.
1: Dass Sie beide heute hier dabei sind und ein Beispiel für ganz viele, dass wir am Ehrentag und in dem Aktionszeitraum rund um den Ehrentag sehen werden. Mal über den eigenen Tellerrand hinausschauen, sich nicht nur um das eigene Verwerfen zu kümmern, sondern auch das von anderen. Auch das kann Gegenstand von gemeinsamen Aktionen am Ehrentag sein.

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ersten Sachsen-Anhalt-Tag in unserer schönen Saalestadt. Herr Riechebar, der amtierende Bürgermeister während des ersten Sachsen-Anhalt-Tages im Jahr 1996 hier in Bernburg an der Saale. Ja, und als nächstes der Salzlandkreis. Als erstes die Stadt Schönebeck. Die Salzstadt Schönebeck an der Elbe bringt uns heute einige bedeutende Personen, Trachten und Traditionen mit. Den Oberbürgermeistern Herrn Knoblauch mit seinem Ratsgefolge, die Salzkristallprinzessin, das Salinchen als Maskottchen der Stadt, die Salzsieder und Fenner, den Arzt der Saline Dr. Johann Wilhelm Tollberg, den berühmten Nachtwächter und Gästeführer von Schönebeck, Jeff Lammel, sowie den Förderverein Hummelberg Turm e.V. Als nächstes die Volkssolidarität Landesverband Sachsen-Anhalt e.V. Gemeinsam das Leben feiern mit der Volkssolidarität in Sachsen-Anhalt. Hier sieht man gelebte Gemeinschaft, engagierte Mitarbeitende, stolze Eltern der Kita-Kinder, Mitglieder und Freunde des Vereins. Bunt, höflich und voller Herz beim Festumzug hier in Bernburg. Die Volkssolidarität ist eine verlässliche Partner für die Generation in Sachsen-Anhalt. Mit 75 Kitas, Horten und Jugendclubs, 24 Pflegediensten, 39 betreuten Wohnanlagen, 43 Seniorentreffs und 13 stationären Pflegeeinrichtungen ist sie jeden Tag rund um die Uhr im Einsatz. Ja, meine Damen und Herren, als nächstes die Stadt Alsleben. Die Schiffer- und Mühlenstadt Alsleben. Die kleine Stadt von nebenan. Mit einem großen Herzen für Familie, Gemeinschaft und Tradition. Heißt alle recht herzlich beim Sachsen-Anhalt-Tag willkommen. Alsleben bietet alles, was man zum Leben braucht. Eingebettet im östlichen Harzvorland, im malerischen Saaletal, direkt am Saale-Radwanderweg gelegen, verfügt die kleine Stadt über moderne Arztpraxen, vielfältige Einkaufsmöglichkeiten, Dienstleistungen, eine Grund- und eine Sekundarschule sowie gleich zwei Kindertagesstätten. Wir freuen uns, dass die Kita im alten Bahnhof dieses Jahr ihr 20-jähriges Bestehen feiert. Die Stiftungssekundarschule für Landwirtschaft, Technik und Handwerk entwickelt sich ebenfalls hervorragend und startet im kommenden Schuljahr zügig. Durch die enge Zusammenarbeit mit den Unternehmen der Region erhalten die Schülerinnen und Schüler schon früh wertvolle Einblicke in das Berufsleben. Ob Schülerband, herzliche handwerkliche Projekte oder politische Bildungserfahrung in den Bundestag, hier stehen die jungen Menschen im Mittelpunkt. Das kulturelle Herzstück von Alsleben sind jedoch die vielen engagierten Vereine. Der Heimatverein begeht in diesem Jahr sein 35-jähriges Jubiläum und begeistert mit beliebten Wanderungen, wie zum Beispiel
der Frühjahrs- und der Herbstwanderung sowie vielen Aktivitäten zur Heimatgeschichte. Der Schifferverein bewahrt die lange Tradition der Schifffahrt auf der Saale und lädt jedes Jahr zum festlichen Schifferball ein. Gemeinsam mit dem Schulförderverein wurde in diesem Jahr sogar ein neues Schulgartenprojekt ins Leben gerufen. Ein großartiges Beispiel für Zusammenhalt und Zukunftsdenken. Die Freiwillige Feuerwehr vermittelt durch ihre Präsenz in der Stadt ein Gefühl der Sicherheit und schneller Hilfe. Aber auch bei Veranstaltungen ist die Feuerwehr dabei und sorgt unter anderem gemeinsam mit dem Karnevalsverein AKV regelmäßig für gute Stimmung und gesellige Feste in Alsleben. Ganz besonders stolz ist die Stadt auf ihr Freibad, das mit seinem Förderverein in den letzten Jahren eine immense Modernisierung erfahren hat.

Mit einem engagierten Team wurde unter anderem auch regelmäßig Schwimmkurse angeboten. Unterstützung erhalten die Vereine auch von den vielen ortsansässigen Unternehmen in Alsleben und beleben ihrerseits das gesellschaftliche Leben. Stellvertretend. Stellvertretend genannt seien hier Dachbau, Müller sowie die Seniorenresidenz Staude, die sich aktiv für die Stadt engagieren. Ein wichtiger Bestand der Region ist unter anderem die Saalemühle Alsleben. Die Stadt Alsleben lädt Sie herzlich ein. Besuchen Sie unsere schöne Städtchen doch einmal selbst, liebe Gäste. Gern auch mit dem Fahrrad entlang der Saale. Die Schiffe- und Mühlenstadt Alsleben wünscht Ihnen weiterhin viel Freude beim Sachsen-Alltag und sagt bis bald in Alsleben.

Nun präsentiert sich der Landesschützenverband Sachsen-Anhalt e.V., der mit seinen 21.000 Mitgliedern aus 24 Kreisschützenverbänden und 445 Vereinen einer der größten Sportfachverbände im Landessportbund Sachsen-Anhalt ist. Der Sportschützenblock wird angeführt vom Vizepräsidenten des Landesverbands Fred Grüneberg und dem Präsidenten des Kreisschützenverbandes Bernburg Thorsten Mühl. Außerdem dabei sind die Landesjugendkönig Max Melchert aus Eisleben, die Landesjugendkönigin Lia Müller aus Schweinitz, die Kreiskaiserin Anke Stanzig aus Nienburg sowie dem amtierenden Kreisjugendkaiser Luca Mühl aus Preußlitz. Der Landesschützenverband Sachsen-Anhalt e.V. administriert auf Landes- und Bundesebene die Sichtung und Förderung des deutschen und internationalen Sportkaders. Der Kreisschützenverband Bernburg e.V. mit seinen 14 Vereinen und rund 650 Mitgliedern trägt die Verantwortung für den sportlichen Wettbewerb im Altkreis Bernburg und kümmert sich um die Traditionspflege. Seit 2015 wurde das Schützenwesen nämlich von der UNESCO als immaterielles Kulturgut anerkannt. Der Heimatverein Popzig Kramsdorf-Borgesdorf e.V. wurde 2008 gegründet und hat derzeit 35 Mitglieder. Neben der Heimatpflege war es das größte Ziel des Vereins, die alte Bäckerei in Kramsdorf auf

0: dem Dornröschenschlaf zu wecken.
1: Den Karnevalclub Könnern Blau-Weiß.
0: Wie gut dies gelungen
1: mit einem
0: ist, zeigt sich beim Advent.
1: Hallo, grüßt der Karnevalclub Könnern Blau-Weiß e.V. alle Besucher und Gäste des Landesfestes.
0: Ca. 10.000 Quadratmeter
1: auf dem neu gestalteten Komiteewagen und dem Umzugswagen der Frauentanzgruppe des Vereins winken der Vorsitzende Daniel Grimm, der Präsident Thomas Bär sowie der Vizepräsident Tino Scholz. Mit dabei sind gleich zwei Prinzenpaare. Das amtierende Könneraner Prinzenpaar, ihre Tollität Tobias der Erste und ihre Lieblichkeit Konstanze die Zweite. Sowie welche Ehre das amtierende Landesprinzenpaar Sachsen-Anhalt, ihre Tollität Tino der Erste mit ihrer Lieblichkeit Conny der Erste. Der Karnevalclub Könnern Blau-Weiß e.V. begeistert aktuell etwa 140 Mitglieder und startete am 7.01.26 mit einem großen Lichterumzug durch die Stadt. Der Verein wünscht allen weiterhin viel Spaß beim 24. Sachsen-Anhalt-Tag in Bernburg, Saale und Allerhoop.
2: Barbier Heimatfreude e.V. mit ihrem Schlachtruf Barbie Barbau begrüßen die Barbier Heimatfreunde alle Besucher und Gäste des Landesfestes, was ursprünglich als Chor mit Tanzgruppen begann, hat sich mittlerweile zu einem Verein mit etwa 90 Mitgliedern im Alter von 4 bis 85 Jahren entwickelt, der mit seinen Faschingsveranstaltungen für Highlights in der ganzen Region sorgt. Von den vereinsinternen 5 Tanzgruppen plus einem Männerballett sind heute dabei. Die Tanzmeute 5 bis 10 Jahre, die Tanzkids 10 bis 14 Jahre, die Dancing Maries ab 14 Jahre und die Goldene Maries Frauengruppe. Viel Freude und ein herzliches Barbie Babau für den Barbier Heimatfreunde e.V.

0: krönenden Abschluss des Salzlandkreises bietet die Fachergotherapiepraxis psychologische Beratung im Herzen der Gastgeberstadt Bernburg-Saarland-Main im Fokus gerichtet. Das interdisziplinäre Team begleitet Menschen jeden Alters in ihrer Praxis oder auf dem Hausbesuch. Als Fachergotherapie bietet Mind in Focus Unterstützung bei motorischen, kognitiven und psychischen Herausforderungen sowie Schmerztherapie, Neurofeedback und Traumatherapie nach der EMDR.
1: Wir begrüßen Landkreis Bördel, den Tourismusverband Kolbitz-Letzlinger-Heide e.V. Wir begrüßen die 30. Heidekönigin Sabrina die II. Und die 5. Heideprinzessin Svenja die I. aus der Kolbitz Letzlinger Heide. Sie sind jeweils 2 Jahre im Amt und repräsentieren die Umgebung der zauberhaften Region. Fahrer und Beifahrer des
2: Massenbootes
1: und Kalkhöre e.V. auf Zielitz und den Tourismusverband Kolbitz Letzlinger Heide e.V. Ebendorfer Karneval

0: Club Blau-Weiß e.V. Bereits zum 13. Mal auf dem Sachsen-Anhalt-Tag dabei ist der Ebendorfer Karnevalclub Blau-Weiß e.V. und begrüßt alle Gäste mit seinem Schlachtruf Molle, Molle, Molle, Molle. Die Ortschaft Ebendorf im Landkreis Bürde ist die Heimat des Karnevalclubs, der sich 1980 gegründet hat und seit nunmehr 46 Jahren das kulturelle Leben auch über die Landesgrenzen hinaus mitgestaltet. Besonders stolz ist der Verein auf seine Nachwuchsarbeit und präsentiert sich heute mit 60 fröhlichen Vereinsmitgliedern auf dem Landesfest in Bernburg-Saale.
1: Wir begrüßen die Optische Telegrafie im Preußen e.V. Der Verein Optische Telegrafie im Preußen e.V. präsentiert die Nummer 1 Nachrichtenverbindung Deutschlands. Die Optische Telegrafienlinie Berlin-Koblenz. Sie war in Sachsen-Anhalt von 1832 bis 1849 in Betrieb und gilt als Vorgänger des heutigen Telefons. Der Verein betreut die Telegrafenstation vor Ort und hat sich die weitere Forschung der Telegrafie, die Förderung der Heimatpflege und des Denkmalschutzes auf die Fahne geschrieben. Gemeinsam mit dem ADFC wird der Telegrafenradweg ausgeschildert und online präsentiert.
0: Wir begrüßen die Bürgerinitiative Offene Heide. In der Heide befindet sich derzeit der größte Truppenübungsplatz der Bundeswehr in Sachsen-Anhalt. Die Bürgerinitiative Offene Heide findet sich nicht damit ab, dass Militär auf Menschen trifft und setzt sich seit 1993 für eine ausschließlich zivile Nutzung der Kolbitz-Letzlinger Heide ein. Diese Forderung wird auf monatlichen Friedenswegen, Ostermärschen und bei weiteren Gelegenheiten öffentlich zum Ausdruck gebracht. Wir begrüßen Landkreis Jerichower Land, Zapakoker Tierparkkönigin Alpa die Erste und Gentiner Kartoffelkönig Nicole die Erste. Einen herzlichen Applaus für die erste Zapakoker Tierparkkönigin Alpa Erste und die fünfte Gentiner Kartoffelkönigin Nicole die Erste aus dem zauberhaften Jerichower Land. Gomeraner Karnevalclub 1962 e.V. Der Gomeraner Karnevalclub 1962 e.V. zählt aktuell rund 140 Mitglieder im Alter von 4 bis 84 Jahren, die unter anderem in 8 Tanzgruppen aktiv sind. Dabei ist jede Altersklasse vertreten, von den jüngsten Ehlesternchen bis zu den gestandenen Herren der Ehlebullen.
2: Hallo aus Möckern. Der Möckeraner Karnevalsclub e.V. gründete sich am 11.11.1974 und steht seit über 50 Jahren für Frohsinn, Tanz und beste Stimmung. Über 140 Närrinnen und Narren bringen im Vorstand, dem Elferrat, bei den Schlosssängern, im Altweiberballett, im Showballett, bei den Schlosssternchen, im Männerballett und als Büttenredner die Bühne zum Beben.
0: Wir begrüßen den Imkerverein Burg und Umgebung 1899 e.V. Echte Tradition und Leidenschaft für die Bienenhaltung. Das ist der Imkerverein.

0: Verein Burg und Umgebung 1899 e.V. Der Vereinsvorsitzende Karl-Heinz Sperfeld ist bereits seit 2007 hauptberuflich als Imker tätig und führt den Verein seit 2009 mit großem Engagement. Seit 1975 steht die Imkerei Sperfeld als Familienbetrieb für Erfahrung rund um Honig und Bienen. Der Imkerverein blickt auf eine beeindruckende Geschichte zurück. Im Jahr 2024 feierte er sein 125-jähriges Bestehen und vereint heute rund 45 Mitglieder, die sich mit Herzblut für den Erhalt der Bienen und die Förderung der Imkerei einsetzen. Wir begrüßen die Landeshauptstadt Magdeburg, Otto von Guericke Gesellschaft und Jungfrau von Magdeburg. Wir begrüßen die Otto von Guericke Gesellschaft e.V. und die Magdeburger Jungfrau. Die Gesellschaft trägt seit 2009 den Titel Ehrenbotschafter der Landeshauptstadt Magdeburg und hat sich der Pflege sowie der Erforschung des wissenschaftlichen und historischen Erbes des Magdeburger Naturforschers Otto von Guericke verschrieben. Seit 1992 vermittelt der Verein von Guerickes Ideen zu Luftdruck, Vakuum und Elektrizität in Vorträgen, Ausstellungen und Experimenten, für viele Menschen auch überregional erlebbar. Bei besonderen nationalen und internationalen Anlässen gehört auch der berühmte historische Magdeburger Halbkugelversuch mit 16 Pferden zum Programm. Wir begrüßen den DRK-Landesverband Sachsen-Anhalt e.V. Er präsentiert sich heute in drei ausdrucksstarken Bildern. Rettungsdienst im Wandel der Zeit. Aus einem fast ausschließlich zum Transport vorgesehenen Viertragen-KTW wird eine rollende Intensivstation. Nicht nur die Details der beiden ersten Fahrzeuge unterscheiden sich. Auch die Ausbildung zum heute tätigen Notfallsanitäter ist ein Quantensprung. Der Rettungsdienst des DRK hier in Bernburg-Saale versorgt zuverlässig in allen Notlagen. Schwester Agnes, wer kennt sie nicht? Die liebe und aufopferungsvolle Schwester Agnes auf ihrer Schwalbe aus dem gleichnamigen DDR-Film. Auch heute kümmern sich die Sozialstationen des DRK in ganz Sachsen-Anhalt liebevoll um ihre Patientinnen und Patienten. Genau wie Schwester Agnes haben auch unsere Mitarbeiterinnen und Mitarbeiter stets ein freundliches Wort parat. Und der Katastrophenschutz im Wandel der Zeit. Der Katastrophenschutz wird immer bedeutsamer. In den 90er Jahren waren die Fahrzeuge eher sparsam ausgestattet, wie hier zu sehen am MAN mit Ladefläche. Im Kontrast dazu kommt der nagelneue Gerätewagen. Betreuungsdienst des Salzlandkreises, der vom DRK Schönebeck betrieben wird. Das Land Sachsen-Anhalt hat in diesem Jahr insgesamt 8 solcher Gerätewagen an die Landkreise und kreisfreien Städte verteilt. Die Fahrzeuge sind so ausgestattet, dass 100 Menschen in Notsituationen untergebracht und versorgt werden können.
1: CSD Magdeburg e.V. und CSD Sachsen-Anhalt e.V. Jetzt wird es bunt, laut und politisch. Wir begrüßen den CSD Magdeburg e.V. gemeinsam mit dem Christopher Sweet Day Sachsen-Anhalt e.V. auf einem Wagen für Sichtbarkeit, Vielfalt und queeres Leben im ganzen Land. Sie stehen für eine starke Community, für Zusammenhalt und klare Botschaften gegen Ausgrenzung, Hass und Diskriminierung, für Liebe, Respekt und gleiche Rechte für alle. Die Vereine bringen den CSD dorthin, wo er gebraucht wird, egal ob in die Landeshauptstadt oder auch in kleinere Städte. Queeres Leben gehört überall hin, auch nach Sachsen-Anhalt. An dieser Stelle einen großen Applaus für Vielfalt, Mut und ganz viel Liebe.
2: Gruppe Elbeflößer präsentiert gemeinsam mit dem Förderverein Elster Floßgraben e.V. die Flößerei als ein von der UNESCO anerkanntes immaterielles Kulturerbe der Menschheit. Geleitet wird die Gruppe von Dr. Frank Thiel, dem Präsidenten des Weltverbandes der Flößer.
0: Wir begrüßen den Freundeskreis Line Dancer Texas Outlaws. Im Jahr 2007 gründete sich der Line Dancer Tanzclub Texas Outlaws unter der Leitung von Petra Wille in einer Nacht- und Nebelaktion. Anlässlich eines Bikerfestes. Der Freundeskreis trifft sich jeden Donnerstag, tanzt zu Country und moderner Musik und hat dabei jede Menge Spaß. Wir begrüßen das Theater Magdeburg, welches als Theater des Jahres 2025 gekürt wurde. Das Viersportenhaus vereint hochkarätiges Musiktheater, Ballett, Philharmonie und Schauspiel. Ob große Oper, Musical oder Konzerte im Opernhaus, Dramatik im Schauspielhaus oder übergreifende Experimente. Hier trifft Tradition auf mutige Gegenwart. Besuchen Sie das beliebte Domplatz Open Air, das Theaterfest am 13. September oder das Festival Exoplanet 2 im Mai 2027. Stadthalle, Laternenfest und Ballettakademie des Opernhauses Halle. Die Stadthalle Saale grüßt mit ihrem Festwagen des traditionellen Laternenfestes, welches seit fast 100 Jahren am letzten Augustwochenende an der Saale stattfindet. Auf dem Wasser gibt es unter anderem zwei Bootskorsos, das Fischerstechen der Haloren, das Rotary-Entenrennen und das Brückenspringen von der Giebigsteier Brücke. Am Land finden die Besucher auf 9 Bühnen ein abwechslungsreiches Kulturprogramm. Mit der Spielzeit der Öffnung der Halleschen Bühne, DJ Bartis, eine Live-Programm vom MDR Radio Sachsen-Anhalt, das Sportfest des Staatssportbundes, viele Live-Konzerte mit zum Beispiel Toni Kral, Bell Burg und Kendall oder Georg Stengel, eine Mittelaltermarkt, ein Stadtwerkedorf, eine Irish Folk-Bühne und vielem mehr.
2: Der Hallische Hanse e.V. engagiert sich für die Vermittlung von Geschichte, Kultur und Handel der traditionsreichen Hansezeit.
0: Mit dabei ist auch die Ballettakademie am Opernhaus Halle unter der künstlerischen Leitung von Emma Louise Herrington. Die Akademie bietet nicht nur erstklassigen Ballettunterricht in den wunderschönen Räumen der Oper Halle, sondern verbindet das Training auch mit spielerischen Momenten und professionellen Bühnenauftritten in verschiedenen Produktionen des Theaters. Der klassische Unterricht mit grundlegenden Schritten, rhythmischer Bewegung und einem feinen Gespür für Musik bereitet die Kinder gezielt auf die verschiedenen Auftritte vor. Durch den besonderen Standort entsteht eine enge Verbindung zum Theater und insbesondere zur Ballettkompanie. So können die Kinder in die Theaterwelt eintauchen, von professionellen Tänzerinnen und Tänzern lernen und dabei nahbare Vorbilder erleben. 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Halles Erlebnisbad für die ganze Familie. Begeistert mit aktionsreichen Rutschen und einer einzigartigen Saunalandschaft zum Entspannen und Abschalten. Hallische Straßenbahn Freunde e.V. Seit über 40 Jahren pflegt der Verein Hallische Straßenbahn Freunde e.V. Zeitzeugen der regionalen Nahverkehrsgeschichte. Im Betriebshof Sebener Straße in Halle-Saale öffnet seit 1996 das Straßenbahndepot, in Form eines Museums seine Pforten und begrüßt im Sommerhalbjahr Interessierte aus nah und fern. Anfangs gehörten ausschließlich historische Straßenbahnen zu den Museumsfahrzeugen. Doch seit Mitte der 90er Jahre gibt es auch zunehmend Oldtimer-Busse zu bestaunen. So auch den hier gezeigten H6B mit angehängtem W701, die beide aus dem Jahr 1956 stammen. Die Straßenbahnfreunde laden alle herzlich zu einem Besuch des Museums ein und wünschen bis dahin noch viel Freude beim 24. Sachsen-Anhalt-Tag in Bernburg-Saale.
3: Ja, und als nächstes der Saalkreis. Die Stadt Wittenberg-Löbbeühn mit Wettiner Karnevalsclub 1864 e.V. Der Saalkreis im Süden Sachsen-Anhalts grenzt im Westen an Thüringen und im Osten an Sachsen. Er zählt mit seiner beeindruckenden Seen- und Saallandschaften zu einer der geschichtsträchtigsten und kulturreichsten Regionen Deutschlands. Im Herzen des mitteldeutschen Chemiedreiecks trifft Tradition auf Moderne. Die nördlichste Stadt im Saalekreis ist die Doppelstadt Wettin-Löbbeühn, welche sich 2011 zusammengeschlossen hat. Dort kann man auf der Straße der Musik wandeln, Spuren der Wettiner Dynastie folgen, 40 Meter hohe Steinwände erklimmen, an der Saale-Hellem-Strande wandern oder auch radeln. Mit dabei ist der Wettiner Karnevalsclub 1864 e.V., welche die Burg Wettin in historischen Kostümen eindrucksvoll präsentieren. Stadt Merseburg mit Förderkreis Klosterbauhütte Merseburg e.V. und Tanzgruppe Merseburg Moischau e.V. Die Stadt Merseburg lädt alle Besucher und Gäste des Landesfestes recht herzlich vom 19. bis 21.06. zu den Merseburger Schlossfestspielen ein. Im Jahr 2012 gründete sich der Förderverein Klosterbauhütte Merseburg e.V., welcher sich aktiv für die Erhaltung der noch vorhandenen Klostergebäude engagiert. Die 1091 erbaut. Und zu Beginn des 20. Jahrhunderts.
2: Zu guter Letzt folgt die Stadt mit dem Salz in der Luft. Die Solestadt Bad Dürrenberg als staatlich anerkannter Erholungsort an der Saale mit dem längsten zusammenhängenden Gradierwerk Deutschlands. Es grüßen der Heimatbund Bad Dürrenberg e.V. mit seiner Brunnenkönigin Letita I., die sich mit viel Engagement und Wissen über Salzgewinnung präsentiert.
3: Burgenlandkreis, Weißenfelser Gästeführer e.V. Weißenfels im Burgenlandkreis trifft Bernburg. Die Stadt und ihre Ortsteile präsentieren ihre Geschichte lebendig durch engagierte Vereine. Der Burg e.V. Langendorf lässt das mittelalterliche Leben der Siedler um 1200 anschaulich werden und ist sogar überregional für seine zahlreichen Veranstaltungen bekannt. Eine besonders prägende Epoche der Stadt war die Barockzeit im 17. Jahrhundert und prägte die Epoche der Stadt war zur Barockzeit bis zum 18. Jahrhundert. Die städtische Barockgruppe in ihren prachtvollen Gewändern spiegelt den Glanz unter den Wettiner Herzögen eindrucksvoll wider. Und die Weißenfelser Gästeführer präsentieren bereits seit 1998 in historischen Kostümen die Schuhfabrikanten zur Gründerzeit um 1900 während der Industrialisierung. Schalmeinorchester Taucher. Das Schalmeinorchester Taucher wurde 1959 gegründet und hat derzeit 23 aktive Mitglieder.

0: Der musikalische Leiter Axel Markmann ist Musikschullehrer und arrangierte sämtliche Stücke selbst. 2013 gründete die Taucher die Stimmung ihrer Instrumente von C auf D-Dur. Das ist einmalig unter den Schermeyen-Orchestern.
1: Wir begrüßen Regionaldorf Harz-Mansfeld-Südharz, den Landkreis Harz, Krude Harz. Was wir hier sehen, ist kein Filmrequisit, sondern der Swincar-Tandem A-Spider, ein französisches Elektro-Gefährt, das es jetzt am Rande des Nationalparks in Stiege gibt. Dahinter steckt Krude Harz. Sie bieten ganzjährig geführte Erlebnistouren in kleinen Gruppen von 2 bis 5 Personen. Dann die Stadt Hettstedt, die Kupferstadt Hettstedt. Das ist das Thema des Hettstedter Festwagens, denn die Stadt gilt als Wiege des Mansfelder Kupferschieferbergbaus. Hierbei liegt das Hauptaugenmerk auf dem originalgetreuen Nachbau der St. Gangolf-Kirche, dem ältesten erhaltenen Gebäude der Stadt auf dem Kupferberg. Im Jahr 1995 gründete sich ein Förderverein, der die Kirche vor dem endgültigen Verfall bewahren und sie restaurieren lassen konnte, sodass heute unter anderem Konzerte und Ausstellungen stattfinden können. Begleitet wird der Festwagen vom Bürgermeister der Stadt Hettstedt, Frank Tallig, von Caroline Wilhelm und Alexander von Humboldt, Schülerinnen und Schüler des Humboldt-Gymnasiums in Hettstedt, der ersten Hettstedter Kupferkönigin Melina die Erste, sowie Nappian und Neuke mit dem Köhler. Den Abschluss des Hettstedter Bildes gestaltet das Hettstedter Kupferfest, welches immer am 3. Oktoberwochenende in der Kupferstadt stattfindet. Jetzt schon vormerken und bis dahin weiterhin viel Freude beim Sachsen-Anhalt-Tag in Bernburg-Saale.
0: Ja, und als letztes der Karnevals-Landesverband Sachsen-Anhalt. Erstes Sachsen-Anhaltisches Prinzenclub e.V. Ja, der Präsident Robert Michaelis organisiert jedes Jahr am Wochenende nach Aschermittwoch ein großes landesweites Prinzentreffen.
1: Kommt der Landkreis Mansfeld-Südharz, die Rosenstadt Sangerhausen GmbH. Die Berg- und Rosenstadt Sangerhausen mit ihrer über 1000-jährigen Geschichte und Tradition präsentiert sich heute mit der 13. Rosenprinzessin Maike die Erste. Wir sehen die 13. Rosenprinzessin.

0: Vertreten durch die Bürgermeister Carsten Staub mit seiner Familie und Wiesi, dem Maskottchen der Eisleberwiese, als größtes Volksfest Mitteldeutschlands. Als Geburts- und Sterbeort Martin Luthers trägt die Stadt zudem den UNESCO-Weltkulturerbe-Titel. Kaiserfrühling. Der Kaiserfrühling Quedlinburg e.V. feiert in diesem Jahr sein 30-jähriges Jubiläum und führt jedes Jahr sein Historienspiel im Frühjahr am Finkenherd in Quedlinburg auf. Seit 7 Jahren sind in diesem Inklusionsverein auch Mitspielende der Lebenshilfe in verschiedenen Rollen aktiv. In Quedlinburg kann man nicht nur tolle Fachwerkhäuser oder den Schlossberg besichtigen, sondern auch in charmanten Gassen in der historischen Innenstadt in kleinen Geschäften schlendern.
1: Wir begrüßen den Poet von Quedlinburg. Als Poet von Quedlinburg hält Richard von Regel mit seiner Hofdame Caroline von Morgenstern die Tradition des Dichter- und Denkertums lebendig. In Quedlinburg

0: Ja, Regionaldorf, Anhalt, Dessau, Wittenberg. Als erstes der Landkreis Wittenberg. Quotenläufer Wittenberg e.V. Wir begrüßen den Landkreis Wittenberg, wo Welterbe auf gelebtes Brauchtum trifft. Die Botenläufer aus Wittenberg verstehen sich als Nachfolge der Botenläufer aus dem Mittelalter, die Nachrichten zu Fuß übertragen oder überbrachten und dafür oft weite Strecken zurücklegten. So überbrachte der Verein Botschaften in alle Partnerstädte der Lutherstadt Wittenberg, nach Dänemark, nach Ungarn und in Amerika. Der Weg nach Bernburg-Saale zum 24. Sachsen-Anhalt-Tag wurde selbstverständlich ebenfalls zu Fuß bewältigt. Heimatverein Fläming Freunde e.V. Der Landkreis des Heimatvereins Fläming Freunde e.V. grüßen in ihren bunten Trachten und wünschen allen Gästen des Sachsen-Anhalt-Tages eine wundervolle Zeit.
1: Hoheiten aus dem Landkreis Wittenberg. Die Hoheiten aus dem Jessener und Wittenberger Land stehen für die Vielfalt und den Charme ihrer Region. Begrüßen wir die 27. Miss Elbenix, Anne-Kathrin Bettke, die 31. Jessener Weinprinzessin, Michelle Freydank, die 31. Glücksburger Heidekönigin, Lara Neumann, die 1. Gorsdorfer Bienenkönigin, Peggy Knöffel, die 11. Jessener Spargelprinzessin, Chiara Ockert, die 1. Wittenberger Keksfee, Nanette Johannes und die 3. Anne Burger Rosenprinzessin, Cecilia Askar.
0: Ja, und als nächstes Landkreis Anhalt-Bitterfeld. Ja, und jetzt, liebe Gäste, die Heide, Füchse, Mulde, Stausee e.V. Jetzt wird es lebendig und klangvoll, denn hier kommt das Schamaillenorchester Heidefüchse Mulde Stausee e.V. aus Schleiz. Gegründet im Jahr 2019 ist dieses junge dynamische Orchester ein echtes Juwel unserer Region. Mit aktuell 22 aktiven Spielerinnen und Spielern verbindet der Verein Generationen auf ganz besondere Weise.
1: Es geht Rosa e.V. Tornados. Mit der Turnabteilung Tornados der SG Rosa wird es jetzt richtig sportlich. Seit 2018 wächst die Gruppe stetig und begeistert mit Geräteturnen, Akrobatik und Tanz. Kinder und Jugendliche zwischen 6 und 16 Jahren stehen hier gemeinsam für Teamgeist, Leidenschaft und Freude an Bewegung.
0: Ja, und als nächstes der Kultur- und Heimatverein Aachen e.V. Begrüßen wir den Kultur- und Heimatverein Aachen e.V. mit den Aachener Wasserhoheiten. Die Wasserkönigin Vivien, die Wasserprinzessin Mia sowie die beiden Ehrenhoheiten Diana und Finja. Mit dabei sind auch die Tanzgruppe White Angels, Blue Diamonds und die kleinen Elbwürmchen.

0: Wir begrüßen FFK Firefox Köthen e.V. Jetzt kommt Firefox Köthen, ein moderner Tanzverein voller Energie, Leidenschaft und Teamgeist. Über 120 aktive Mitglieder tanzen in den verschiedenen Gruppen. Die Firefox Kids, zweimal die Firefox Teens und die Firefox Amberlights, die Firefox Diamonds sowie die Firefox Squadrons. Von den Kleinsten bis zu den Erwachsenen verbindet alle die Freude an Bewegung und Musik. Präsentiert werden abwechslungsreiche Choreografien aus Showdance, Hip-Hop, Freistil und modernen Dance-Styles. Wir begrüßen den Förderverein Irrgarten Altjesnitz e.V. Er setzt sich, wie der Name bereits sagt, mit viel Herzblut für den Erhalt und die Belebung von einem der größten und ältesten Heckenlabyrinthe Deutschlands ein. Hierzu gibt es Sommerkinos, Picknick-Events oder den barocken Gartentag am 11.07.26.
1: Die Roland-Brüder aus Zerbst, engagierte Zerbster Gewerbetreibende, haben sich im Jahr 1994 als Roland-Brüder organisiert. Sie haben heute nicht nur das Wahrzeichen, den Roland, mitgebracht, sondern auch seine Partnerin, die sagenumwobene Zerbster Butterjungfer. Beide sind als Wahrzeichen städtischer Freiheit und Gerichtsbarkeit sowie als Symbol über die Marktrechte auf dem Zerbster Markt auf einer 6 Meter hohen grünen Holzsäule zu sehen. Nur beim Sachsen-Anhalt-Tag darf der Roland seine Butterjungfer von vorn sehen und sogar berühren. Rondo La Cultura Köthen e.V. Der Kleinkunstverein Rondo La Cultura Köthen e.V. gründete sich im Jahr 2000 und bedeutet auf Esperanto so viel wie Kulturkreis. 57 Vereinsmitglieder sind in 10 Kulturgruppen organisiert und gestalten unter anderem den Kleinkunsttag im Veranstaltungszentrum oder das Steampunk-Festel im Schloss in der Stadt Köthen.
0: Wir begrüßen das Kinder- und Jugendballett 1965 e.V. Das Kinder- und Jugendballett 65 e.V. wurde, wie es der Name schon verrät, vor 61 Jahren gegründet. Der Verein war zu DDR-Zeiten republikweit als Orwo Ballett bekannt und hat seinen runden Geburtstag im letzten Jahr groß gefeiert. Es handelt sich um eine Ballettschule in Sandersdorf-Brena für Kinder und Jugendliche. Angeboten werden musikalische und tänzerische Früherziehung für Kinder ab 3 Jahren. Kindertanz und klassische Tanzausbildung im Showdance, Moderntanz, Ausdruckstanz, Folklore unter anderem. Es gibt über 100 aktive Mitglieder, die eine liebevolle Gemeinschaft bilden und Tanzen als Lebensgefühl verstehen. Die Präsidentin des Vereins heißt Silvana Menzer.
1: Ja, als nächstes der Motorsportclub Köthen e.V. Ein ganz besonderes Stück gelebter Motorsportleidenschaft unserer Region präsentiert heute der Motorsportclub Köthen e.V. beim Sachsen-Anhalt-Tag hier in Bermo. Der Breitensportverein verbindet nicht nur Generationen von erfahrenen Schraubern bis zum begeisterten Nachwuchs, sondern steht bereits seit vielen Jahren für historischen Motorsport, technische Begeisterung und ehrenamtliches Engagement. Die Mitglieder interessieren sich für unterschiedliche Bereiche des Motorsports. Von modernen Fahrzeugen über Oldtimer und Motorräder, Tourenwagen und Go-Karts bis zur historischen Rennmaschine ist für jedes Interesse etwas dabei. Im Mittelpunkt dabei steht die Pflege der Fahrzeuge, der Austausch und das Schrauben. Beispielhaft dafür ist heute der Vereinsrennwagen Mazda MX3 mit knapp 200 PS.
0: Wir begrüßen die erste Köthener Karnevalsgesellschaft QK Köln 1954 e.V. mit einem dreifach donnernden QK Köln, QK Köln, QK Köln. Der Verein veranstaltet in jedem Jahr den größten Rosenmontagsumzug Ostdeutschlands und ist ganzjährig als Kultur- und Karnevalsverein unterwegs.

0: Seit August 2025 ist der neue Präsident Till Moormann im Amt. Mit dabei ist auch das Kinderprinzenpaar der vergangenen Session, die unter dem Motto „Das All sehnt sich nach Karneval, KUKÖ ist überall“ stattfand. Einen donnernden Applaus für seine Tollität Niklas den Ersten und ihre Lieblichkeit Prinzessin Laura die Erste.
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2: Ja, und hier vorne wartet schon die Revue-Tanzgruppe Showtime e.V. Die Revue-Tanzgruppe Showtime ist ein ehrenamtlich arbeitender Tanzsportverein und hat sich dabei dem Bühnentanz in unterschiedlichen Tanzstilen verschrieben. Die künstlerische Leiterin Gabi Janke hat den Verein schon zu vielen nationalen und internationalen Erfolgen geführt. Die Gruppe erstellt eigene Tanzchoreografien und präsentiert diese Tanzprojektveranstaltung zum Beispiel in der alljährigen Weihnachtsrevue. Der Wunsch der Tanzrevue-Gruppe Showtime: Bitte tanzt, egal wie, egal wo, egal wer. Tanz ist Leidensfreude, Lebensfreude.
3: Lebensfreude.
2: Normal ist das.
0: Erleben Sie die Cheerleader des SV Dessau 05. Hier trainieren rund 80 Kinder und Jugendliche im Alter von 3 bis 30 Jahren. Ein Großteil davon leistungsorientiert und im Wettkampfbetrieb. Hauptinhalt des Teamsports sind Hebefiguren, Bodenturnen und Tanz. Im März 2016 belegten die Jugendlichen bei der Regionalmeisterschaft Ost in ihrer Kategorie den 3. Platz. Kommen Sie nach dem Festumzug zur Regionaldorfbühne Anhalt-Dessau-Wittenberg und lassen Sie sich von den Cheerleadern begeistern.
1: Mildenseer Heimatfreunde e.V. Mitglieder des 1999 gegründeten Vereins Mildenseer Heimatfreunde e.V. haben sich der Brauchtumspflege und der Erforschung des Lebens und Wirkens von Agrarpionier Christian Gebhardt Normtmann verschrieben.
2: Ja, und als nächstes der Spielmannszug Blau-Weiß e.V. Roßlau. Hier kommt der Spielmannszug Blau-Weiß Roßlau e.V., der 1999 offiziell gegründet wurde und stolz auf seine Wurzeln bis zurück in das Jahr 1918 ist. Mit 49 Mitgliedern unter der Leitung des Vorsitzenden Mike Thiemroth steht der Verein für große Erfolge und begeistert beim Landespokalsieg, dem Vize-Meistertitel oder anderen starken Platzierungen. Weit über die Region hinaus freuen sich auf gelebte Tradition und mitreißende Klänge des Spielmannszuges Blau-Weiß-Roßlau e.V.
0: Wir begrüßen den Country-Club Dance on Eichholz e.V. aus der Nähe von Zerbst. Es ist eine Gruppe geselliger Menschen, die Freude am Line-Dance haben. Line-Dance wird allein ohne festen Partner in Reihen hinter und nebeneinander getanzt, wobei sich eine choreografisch festgelegte Schrittfolge bis zum Ende des jeweiligen Musiktitels ständig wiederholt. Dieses gemeinsame Tanzhobby ist ein tolles Training für Körper und Geist. Wichtig dabei sind auch das Hören von Country-Musik und die intensive Pflege des Western-Feelings.
2: Regionaldorf Altmark. Landkreis Stendal Salzwedel. Landkreiswappen, jetzt wird es historisch, musikalisch und herzlich. Denn hier kommt die stolze Altmark aus dem schönen Norden Sachsen-Anhalts. Das Fundament der Region bildet der Landkreis Stendal als größter Landkreis des Bundeslandes und der Altmarkkreis Salzwedel mit dem Ahrensee als größtem natürlichen See Sachsen-Anhalts.
0: Wir begrüßen den Altmärkischen Hansebund und die Hansestadt Stendal. Der Hansebund verbindet 8 historische Hansestädte der Altmark.
1: Hansestadt Salzwedel mit Stadtwache. Wache halten, Recht schützen und Brauchtum pflegen. Das ist die Aufgabe der Stadtwache der Hansestadt Salzwedel mit ihren Uniformen und historischen Waffen aus der vergangenen Zeiten.
2: Ja, und als nächstes die Spargelkönigin der Hansestadt Osterburg. Majestätischer Besuch kommt nun aus Osterburg mit der Spargelkönigin Linda Hauke. Sie präsentiert die Landwirtschaft, Genuss und die Tradition der Spargelzucht in der Altmark seit 1929. Ein Hoch auf die Königin und den Spargel, bewahre Botschafter des guten Geschmacks. Historische Figur Otto Reuter der Hansestadt Garderlingen. Ja, und als nächstes der Heimatverein Joachim Hennigs von Treffenfeld, König de e.V. Als nächstes begrüßen wir den Heimatverein Joachim Hennigs von Treffenfeld aus König de. Habe ich noch nie gehört, aber gut, dafür sind wir ja da. Der unter der Leitung von Harald Schulze das kulturelle Leben des Ortes aktiv mitgestaltet und die Geschichte des berühmten Reitgenerals aus dem 17. Jahrhundert bewahrt. Im Regionaldorf Altmark zeigt der Verein, wie geschichtlich bewusstes Engagement und Heimatverbundenheit zusammenpasst.
0: Wir begrüßen den Mühlenthaler Osterburg e.V. und Windmühlen- und Heimatverein Meseberg e.V. Die Windmühlen- und Heimatverein Meseberg e.V. gründete sich 2003, um die Mühle des Ortes mit handwerklichem Geschick, viel Eigenleistung und Fördermitteln wieder aufzubauen. Um Geld für die Mühle zu sammeln, entstand die pfiffige Idee, das Theaterstück Max und Moritz aufzuführen. Dies war der Startschuss für das heutige Mühlentheater Osterburg, das noch viele weitere Stücke auf die Bühne brachte. Hier zeigt sich, wie Tradition, Kultur und Zusammenhalt in der Altmark gelebt werden.
2: Touristinformation Arneburg. Himmlische Klänge und handwerkliche Meisterwerke, das sind die Orgeln der Altmark. Vorgestellt von der Touristinformation Arneburg. In kaum einer anderen Region Deutschlands erklingt so viel historischen Orgeln in kleinen Dorfkirchen. Sie erzählen über die Jahrhunderte hinweg von Kunst, Glaube und Gemeinschaft. Diese Klangschätze sind wahre Juwelen der Altmark. Eine musikalische Tradition, die weit über die Grenzen hinaus klingt.

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0: Herr Kottin, Leiter des Domstiftsarchivs. Wir fragen alle Gäste nach dem Motto, was ihnen dazu einfällt, wenn alle Brünnlein fließen.
1: Wenn alle Brünnlein fließen, dass das was sehr Schönes ist, was Erhabenes, wenn so ein Brunnen fließt, denn dann hat er ja seinen eigentlichen Zweck erfüllt. Und das ist ja das, also wenn ich da gleich anschließen darf, was uns hier immer etwas gewurmt hat, dass dieser Brunnen eben nicht floss, dass er zwar Wasser geborgen hat, aber eben nicht erlebbar war. Und das ist jetzt uns glücklicherweise gelungen, in den letzten 3 Jahren das wieder zu beleben und damit eben auch einen Punkt zu schaffen, an dem man gerne ist.

also die Domstifter und viele Vereine und viele Menschen, die einfach sagen, ich bin Bürger dieser Stadt und ich lebe gerne hier und ich will etwas dazu tun, dass diese Stadt noch schöner und noch lebenswerter wird.

0: Hallo, Herr Lippa.
1: Hallo.
0: Ich bin Brückner, der Nachtwächter. Und ich hätte gern eine Frage. Was fällt Ihnen dazu ein, wenn alle Brünnlein fließen?
1: So muss man trinken, ein deutsches Lied.
0: Aha, der Dombrunnen hat also Trinkwasser?
1: Ich glaube eher nicht, nein.
0: Welches ist denn Ihr Lieblingsbrunnen in Merseburg?
1: Der Franzosenbrunnen zum Beispiel. Sehr schön. Und Ihrer, Herr Brückner?
0: Es wird wohl in Zukunft der Dombrunnen werden, wenn er vor allen Dingen so sehr schön bepflanzt ist.

0: Hallo, Herr Gatzler. Was fällt Ihnen zu dem Motto ein, wenn alle Brünnlein fließen?
1: Dann hoffe ich, dass es auch den Geldbrunnen gibt, wo dann der Geldfluss mal in Gang kommt. Das muss ich ja sozusagen berufsbedingt sagen.
0: Sehr schöne Antwort. Welche Brunnen fallen Ihnen in Merseburg noch ein und welches ist vielleicht Ihr Lieblingsbrunnen?
1: Oh, da jetzt der Anlass, warum wir heute hier sind, sozusagen der Brunnen auf dem Domplatz. Dann fällt mir der Staupenbrunnen ein, weil ich erst überlegt habe, was ist denn ein Staupenbrunnen, das nachgucken musste. Ja, eben. Und ich dann dachte, sowas würdigen wir auch noch so ganz großartig. Aber es ist ein sehr schöner Brunnen, das muss man sagen. Es gibt diesen kleinen Franzosenbrunnen sozusagen hier unten an der Seite. Und wenn man guckt, je nachdem wie eng oder weit man den Begriff Brunnen fasst, gibt es ganz viele Stellen in der Stadt Merseburg, die man entdecken kann und sollte. Und das Beste, was man dafür machen kann, sich einen Gästeführer nehmen, das sagt es einem an jeder Stelle ganz genau.
0: Wilmi, was fällt Ihnen zu dem Motto ein, wenn alle Brünnlein fließen?
2: Da fällt mir sehr viel ein. Erstmal das schöne Lied, das kommt wahrscheinlich damit wieder mal in Erinnerung. Und die Leute fangen wieder an zu singen, was ja natürlich alles ein bisschen untergegangen ist. Und natürlich, dass man Wasser trinken kann. Und dass Wasser wichtig für unsere Erde ist.
0: Aha, der Dombrunnen hat also Trinkwasser.

0: Nein, das glaube ich nicht.
1: Welche Brunnen fallen Ihnen in Merseburg noch ein?
0: Der Franzosenbrunnen. Oh Gott. Der Staubebrunnen, ja, heißt das so. Wenn man sich so lange nicht mehr mit beschäftigt hat, vergisst man vieles.
1: Haben Sie vielleicht noch einen Lieblingsbrunnen im Schloss Innenhof?
2: Also in Merseburg gibt es ja viele Brunnen, das ist ja das Schöne, aus ganz verschiedenen Zeiten. Der im Schloss Innenhof ist natürlich einer mit der wunderbaren Bekrönung, der aber auch schon geschichtlich fast so alt ist wie dieser hier. Dann ist natürlich für jemanden, der beim Dom arbeitet wie ich, der Dietmarbrunnen auch ein ganz wichtiger Punkt. Aber genauso gut natürlich der Jahrtausendbrunnen am Entenplan. Also da wären sicher ganz, ganz viele zu nennen. Und ja, vielleicht kommt ja der jetzt auch dazu, weil er quasi ja fast wiederentdeckt wurde. Also das ist schon was Besonderes, auch diese Reichhaltigkeit noch historischer Brunnen, die hier vorhanden ist. Das ist toll.
3: Seien Sie alle auf das Herzlichste an diesem denkwürdigen Tag gegrüßt. Die Bürger, Stadträte und Vertreter der Stadt Merseburg mit Herrn Oberbürgermeister Bühligen an der Spitze, die Gäste und Bürger aus dem Saalekreis mit Landrat Hanschak, die evangelische Gemeinde mit Pfarrer Bernhard Halver, dem Gemeindekirchenrat, Herr Professor Wingrich, der uns die Geschichte des Dombrunnens vorstellen wird, Frau Dombaumeisterin Regina Hartkopf, die uns die erfolgten Maßnahmen erläutert, die Musiker, die uns so freundlich begrüßt haben, alle Förderer und Spender für dieses Projekt des Merseburger Dombrunnens. Die große Menge der hier Versammelten erlaubt es nicht, Sie alle namentlich zu begrüßen. Ich hoffe, Sie verzeihen mir das. Was du ererbst von deinen Vätern, erwirb es, um es zu besitzen. Was man nicht nützt, ist eine schwere Last. Nur was der Augenblick erschafft, das kann er nützen. Mit diesen Worten beschrieb Johann Wolfgang von Goethe 1808 im ersten Teil seines Fausts das Dilemma zwischen überkommenem Erbe, der Notwendigkeit der geistigen Auseinandersetzung damit und der Verpflichtung, es durch Nutzung zu erhalten.
4: Und den Jahrhundertstaub, und ich hatte so ein bisschen Zweifel, na, ob das noch klappt bis zum Johannistag. Und ich habe Dr. Kunde noch nie so selbstbewusst erlebt wie an diesem Tag. Er sagte zu mir, wir schaffen das. Wir schaffen das. Das hat sich so bei mir eingeprägt, lieber Holger, ich darf das so sagen, auch hier in dieser Runde, da war ich meines Zweifels nicht mehr, sondern es war klar, es wird so werden und ich freue mich, dass wir es alle gemeinsam geschafft haben.
5: Die Domstifter, es war ganz, ganz toll bedankt. Nicht nur, dass Sie heute hier sind, sondern dass uns so viele Menschen geholfen haben, dieses Projekt Dombrunnensanierung im Domweihe-Jubiläumsjahr wirklich zu schaffen, wie Herr Kunde so schön gesagt hat. Ich möchte mich besonders bedanken bei der Stadt Merseburg. Vielen Dank, lieber Herr Oberbürgermeister. Wir freuen uns natürlich riesig über so eine großzügige Unterstützung. Ich freue mich aber auch, lieber Herr Landrat Hanschak, über die großzügige Unterstützung des Saalekreises. Aber wir freuen uns natürlich genauso auch über den Verein der Freunde und Förderer der Vereine, die auch heftig dazu beigetragen haben und der auch heftig dazu beigetragen hat, dass es wirklich gelingen konnte. Insgesamt kostet sowas nämlich leider 50.000 Euro und das muss man erstmal zusammenbekommen. Geholfen haben der Altstadtverein Merseburg e.V., die Honnemus-Stiftung, Halle Merseburg, Infraleuna GmbH, Medeva GmbH, MVV Umwelt GmbH, Totalraffinerie Mitteldeutschland GmbH und die Volks- und Raiffeisenbank Saale und Struth. Aber das ist nicht alles, sondern es haben ganz viele einzelne Personen auch geholfen, dass wir das wirklich hinbekommen mit diesen 50.000 Euro. Eine überwältigende Spendenbereitschaft hat es gegeben mit ganz vielen Einzelpersonen. Ich kann gar nicht alle aufzählen, wir werden die alle aber auf einer schönen Tafel verewigen. Aber ich möchte einige erwähnen, nämlich die Schülerverbindung Literaria am Domgymnasium zu Merseburg. Das ist sozusagen die Altbürger des Gymnasiums, die geholfen haben. Dann, worüber uns wir auch sehr gefreut haben, die Konfirmanden der Domgemeinde,

0: dem Jahrgang 2021 und überhaupt zahlreiche Mitglieder der Domgemeinde, von denen ich ganz sicher bin, dass einige von Ihnen oder vielleicht auch alle heute hier dabei sein können. 1.000 Euro noch ein kleinerer Betrag, damit die Glocke unterstreicht ist, denn heute fehlen noch 1.854 Euro, damit wir wirklich einen Schlussstrich ziehen können und alles ist geschafft. Aber jetzt genug der Rede, wir freuen uns alle auf den Brunnen und ich habe jetzt die aufregende Aufgabe, das Wasser in Gang zu setzen. Wassermarsch.
1: 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War es Otto der Erste, der auf dem Lechfeld schwor?
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0: Herr Propst Dr. Schneider, ich bin der Nachtwächter von Merseburg und ich freue mich natürlich auch ganz besonders auf den Brunnen. Wir fragen unsere Leute hier, was fällt Ihnen zu dem Motto ein, wenn alle Brünnlein fließen?
1: Da fällt mir sehr viel ein. Ich bin aufgewachsen auf dem Land und im Frühjahr ist mein Vater mit mir und mit meinem Bruder immer über die Flure gefahren mit dem Pferdewagen und wir haben die Brunnen neu eingefasst. Jedes Jahr neu mit so Weidenflechten, also zu Weiden zusammengeflochten. Das waren die Feldbrunnen. Und die mussten fließen, damit also frisches Wasser war. Und das war für uns ganz toll. Wenn wir auf dem Feld waren, mussten wir kein Pflaster von zu Hause schleppen, das dann warm abgestanden war, sondern direkt aus dem Brunnen. Also ich habe viel Wasser auf dem Feld getrunken.
2: Vor 10.000 Jahren, 8.000 vor Christus, in Israel heute Nacht zu sehen. Das ist schon lange her. Aber wir sind auch nicht so schlecht, denn vor 7.000 Jahren gibt es in Zwenkau nachgewiesene Brunnen. Oder besser gesagt, mit diesem Alter. Brunnen haben es in sich. Unser Brunnen.
0: Uns interessiert ganz besonders, wann wird es denn hier die erste Taufe am Brunnen geben?
1: Also, das, wenn, dann können wir sofort. Sie wissen ja die Geschichte des Kämmerers aus Äthiopien, der Kämmerer der Königin Kandake, der hat ja dann gesagt, was hindert? Hier ist Wasser, es ist sogar fließendes Wasser. Also ich denke immer, wenn eine Familie bereit ist, ihr Kind oder ein Erwachsener hier sich taufen zu lassen, dann ist das kein Hindernis. In der Regel schöpft man aber das Wasser aus dem Brunnen und tauft in der Kirche. Das ist eigentlich so der Ritus. Man geht sozusagen von dem, aber man kann das natürlich, was man hier auf jeden Fall machen kann, ist eine Tauferinnerung am Brunnen. Die, glaube ich, ist also das, was wir heute, was Herr Pfarrer Halver also auch angeboten hat, dass man so eine kleine Tauferinnerung, ich denke, das ist eigentlich eine schöne, und es ist ja Wasser belebt, also gerade wenn es heiß ist und so, und das ist, spricht auch mal für sich.
0: So, jetzt läuft's. Passend. Ja, hallo. Was fällt Ihnen zu dem Motto ein, wenn alle Brünnlein fließen?
3: Ja, also unser Merseburger Brunnen war ja nun eigentlich 100 Jahre trocken gewesen und heute soll er wohl anfangen wieder mit fließen. Und der Himmel macht auch mit und lässt uns das schon mal genießen von oben her. Ja.
0: Kennen Sie noch andere Brunnen in Merseburg? Und haben Sie einen Lieblingsbrunnen?
4: Also das ist auf jeden Fall der Lieblingsbrunnen. Mein Mann hat nämlich verschwiegen, dass er als Kind hier bestimmt ja hundertfach um den Brunnen gerannt ist. Denn er ist ja hier oben aufgewachsen. Ja. Und hinter dem Brunnen, an den Platanen, da hat er dann immer auf mich gewartet. Also das ist eigentlich für uns ein sehr, sehr wichtiger Platz.
0: Prima, das waren ja sehr intime Nachrichten. Oh Gott. Danke dafür.

0: Ja.
1: Intimer will ich gar nicht werden.
2: Brunnen. Es ist nicht nur das Wasser, was wir daraus schöpfen können, sondern an Brunnen tut sich immer etwas. Wir wissen von Abraham, dass er den Sohn Isaak hatte. Seine Frau Rebekka wurde am Brunnen für Isaak gefunden. Später hat Mose seine Frau Zippora am Brunnen getroffen. Brunnen sind also Orte, an denen das Leben ruht. Man trifft sich.
0: Herr Schikowski, als Nachtwächter interessiert mich folgendes Motto. Was fällt Ihnen dazu ein, wenn alle Brünnlein fließen?
3: Wasser, Wasser des Lebens, Wasser ist Leben. Und das ist wichtig. Und das ist gut, dass es hier auf dem Dom wieder fließt. Auch wenn es ein bisschen vertrickst fließt, aber egal.
0: Gibt es einen Lieblingsbrunnen in Merseburg?
3: Ein Lieblingsbrunnen in Merseburg? Oh, die Frage ist schwer. Aber eigentlich ist es der hier.
0: Er wird es zumindest. Was halten Sie von der Idee, wenn der Bürgermeister Runkel aus Bad Lauchstädt hierher gäbe und mal eine Runde Lauchstädter Brunnen ausgeben würde?
3: Ja, wenn wir den endlich wieder kriegten und wirklich so in seiner ursprünglichen Form, nämlich unenteisend, wie der zu DDR-Zeiten war, jederzeit wäre ich begeistert.
0: Herr Oberbürgermeister Bühlingen, wir stellen unseren Gästen die Frage, was fällt Ihnen dazu ein, zu dem Motto, wenn alle Brünnlein fließen?
4: Wenn alle Brünnlein fließen, dann haben wir im Merseburg viel Wasser. Fällt mir dazu ein. Allerdings haben wir heute ja nur noch Zierbrunnen, aber auch die haben ihre Bedeutung und ihre Historie. Wir haben es auch gerade gehört, hier der Merseburger Dombrunnen war Bestandteil der Trinkwasserversorgung unserer Stadt, zumindest hier der Domfreiheit, des Domkapitels. Und wir haben in Merseburg viele Brunnen. Es gab bis Ende des 19. Jahrhunderts, also 1890, ca. 500 private Brunnen in Merseburg und 31 öffentliche Brunnen. Und dieser Brunnen heute hier auf dem Domplatz, der zählt eben auch zu dem öffentlichen Brunnen, denn er diente zur Bevölkerungsversorgung mit Trinkwasser. Und heute können wir das Wasser aus dem Brunnen nur noch als schöne, wenn man so will, Gabe erleben. Nicht? Wasser steht ja für Leben. Und wenn dann alle Brunnen fließen, dann ist eben auch Leben in der Stadt.
0: Haben Sie noch andere Lieblingsbrunnen in Merseburg?
4: Ich tue mich schwer, einen Brunnen besonders herauszuheben, weil jeder Brunnen hat seine Besonderheit, jeder Brunnen hat seine Geschichte, jeder Brunnen ist besonders architektonisch entstanden und wirkt auch heute noch, nicht? Ob wir den Brunnen auf dem Entenplan sehen oder ob als jüngster Brunnen oder eben der historische Brunnen, der älteste möglicherweise oder einer der ältesten heute hier auf dem Domplatz. Jeder Brunnen ist irgendein Unikat für sich und das sollte auch so bleiben und freue ich mich, wenn wir möglicherweise das als Anlass nehmen, auch mal eine Führung von Brunnen zu Brunnen hier in Merseburg erleben zu dürfen.
0: Das wird am Sonntag 14 Uhr sogar stattfinden und beginnt auf dem Marktplatz. Letzte Frage, was wir eingestellt haben. Was halten Sie von der Idee, wenn wir Herrn Runkel, Bürgermeister von Bad Lauchstädt, einladen, hier mal eine Runde Lauchstädter Brunnenwasser auszuteilen?
4: Ja gut, das ist mit Sicherheit eine gute Idee, denn wir sind ja grundsätzlich mit unseren Nachbarstädten gut verbunden und warum sollen wir auch nicht in Merseburg mal einen Lauchstädter Brunnen genießen? Nicht? Das finde ich also schon hervorragend, zumal er ja jetzt wieder wohl neu angezapft ist, so wie wir das gehört haben. Aber auf der anderen Seite haben wir auch den Leislinger Brunnen, so gleich in der Nähe, ein bisschen flussaufwärts der Saale, in der Nähe von Weißenfels. Also da gibt es viele Brunnen in unserer Region, die für sich stehen und ein ganz besonderes Wässerchen zutage fördern. Nicht? Manche nehmen es ja eben auch für den Gesund. Brunnen, nicht? Wenn man so will, als Heilwasser, als Lebensmittel und für jeden ein besonderes Elixier.
0: Vielen Dank.

0: Frau Dr. Schickowski, was fällt Ihnen denn bei dem Motto ein, wenn alle Brünnlein fließen?
1: Dann muss man trinken. Ja, also dieses Lied kriege ich, glaube ich, auch noch hin. Vorhin war es ja sehr schön, das gemeinsam zu singen. Aber leider fehlte die eine Strophe dann. Das war ein bisschen traurig.
0: Ja, hätten wir doch mal vorher den Text verteilt.
1: Nee, den brauche ich nicht. Also dann, ich singe jetzt aber nicht, das sage ich gleich. In der Gemeinschaft ja, aber allein nicht.
0: Wäre ein schöner Höhepunkt gewesen. Welche Lieblingsbrunnen oder Brunnen fallen Ihnen noch in Merseburg ein?
1: Ja, Merseburg ist, ja, da gibt es den Brunnen in der König-Heinrich-Straße, der fällt mir ein. Dann der Brunnen auf dem Markt, dann hier dieser Brunnen, natürlich der Brunnen auf dem Domplatz, ja. Das sind die Brunnen, die mir jetzt hier so einfach, die Fontäne natürlich auf dem Gotthardsteich, ja, wenn sie sprudelt, wunderbar. Aber ansonsten bin ich mit dem Brunnen immer verbunden mit dem Neptunbrunnen in Berlin. Das ist irgendwie so ein bisschen meine Jugendgeschichte.
2: Wir haben jetzt einen Ort, von dem wir uns wünschen, dass er wieder ganz ein lebendiger Ort ist. Dass dieses Wasser, was fließt, eingeht, sich hierher zu setzen, unter den Platanen, wenn es gerade mal heiß ist, am kühlen Wasser zu verweilen, ja, sich hier zu treffen.
0: So. Hallo, Herr Touré.
3: Schönen guten Abend.
0: Was fällt Ihnen bei dem Motto ein, wenn alle Brünnlein fließen?
3: Na gut, ja, natürlich der Anlass des heutigen Abends, dass wir hier sind, um im Rahmen von 1000 Jahre Domjubiläum die Wiedererwärmung des Dombrunnens zu feiern. Und man hört ja, oder sieht zumindest das Plätschern des Brunnens, insofern heute ein schöner Anlass, so ein kleines Kleinod, einen Blickfang hier auf dem Domplatz neu erstrahlen zu lassen. Das ist sehr schön geworden.
0: Gibt es noch andere Lieblingsbrunnen in Merseburg?
3: Also ich gebe zu, ich finde auch, weil er, obwohl er so klein und fast unscheinbar ist, natürlich den Franzosenbrunnen sehr schön. Von der Geschichte her, das fand ich immer schon als Kind faszinierend, da immer abends immer lief und jetzt mittlerweile ist er ja nachts auch schön beleuchtet. Die Arminsquelle, meine ich mal, ist so von Fahrradausflügen öfter so bekannt. Klar, wir haben die markanten Brunnen auf den Entenplan und im Bereich der König-Heinrich-Straße, aber manchmal sind es halt auch so die kleineren an der Seite, die nicht so auffällig sind.
0: Was halten Sie von der Idee, Herrn Runkel einzuladen, dass er hier auf dem Domplatz mal Lauchstädter Brunnen ausgibt?
3: Ich hoffe mal, dass seine Quellen wieder sprießen und das ist auch wäre schön für die Region, wenn wir sagen könnten, wir hätten einen eigenen Heilbrunnen in Bad Lauchstädt. Also ich habe früher als Firma Wert darauf gelegt, dass wenn ich Gäste hatte im Besprechungsraum immer Lauchstädter Heilbrunnen und Mineralwasser auf dem Tisch stand, weil mir so wichtig war auch zu zeigen, dass wir als Region, als Merseburgenregion auch eigenes Mineralwasser haben. Insofern würde ich das wirklich begrüßen und es wäre eine schöne Sache. Ich hoffe mal, es wäre schön, wenn er mit seiner Therme im Rahmen des Strukturwandels, wäre natürlich auch für die Merseburger ein interessantes Ziel demnächst. Wir müssen ja nicht alles selber machen, sondern wir sprechen immer von interkommunaler Zusammenarbeit. Das wäre wünschenswert, wenn wir uns ein bisschen professionalisieren. Die einen machen die Therme und das eine und wir bauen hoffentlich mit den Strukturwandelmillionen schöne große neue Industriegebiete mit vielen gut bezahlten Arbeitsplätzen. Auf diese Arbeitsteilung könnte ich mich gerne einlassen.
0: Vielen Dank für das Interview.
3: Gerne.
0: Jetzt kennen wir sowieso.
3: Ja. Die Glocke, ja,
0: die wann ist jetzt die große Glocke?
3: Morgen, haben Sie gesagt.
0: Morgen schon. Okay.

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1: Ich mache momentan mein freiwilliges soziales Jahr im politischen Leben bei der Freiwilligenagentur Magdeburg. Ich bin freiwillig, weil ich nach der Schule etwas planlos war.
2: Schreibt. Ja? Nein.
1: Mir macht es einfach Spaß, die Freude in den Augen der Leute zu sehen, wenn ich ihnen geholfen habe.
3: Ganz Ämter besetzen, also weiß ich, den Pressesprecher oder den Zuständigen für die Wanderkarten, sondern dass das Teams bei uns sind, dass wir da 3, 4 Verantwortliche benennen und dann fühlen sich die Menschen leichter,

Freut mich, dass ich heute hier sein kann. Mein Name ist Heinz-Jürgen Voss von der Hochschule Merseburg, dort im Moment in der Funktion Prorektorin für Studium und Lehre und entsprechend in der Hochschulleitung und andererseits mit der Professur für Sexualwissenschaft und sexuelle Bildung am Fachbereich Soziale Arbeit, Medien, Kultur. Und ich bin technisch nicht so versiert und greife deshalb immer gern auf die Expertise von Studierenden oder hier auch Freiwilligen, die dann da freundlicherweise dann unterstützen. Zum Beispiel einzelne Veranstaltungen sind sehr im Gedächtnis geblieben oder eben auch für die Konferenzen, die dann an der Hochschule stattgefunden haben, aber die dort aufgezeichnet wurden und dann hier im OK mitgesendet wurden und ähnliche Dinge. Also tatsächlich vielfältige Dinge und das läuft und wird auch weiterlaufen. Ich finde, man muss eine Komplexität in verständlicher Weise ausdrücken und da finde ich unterschiedliche Medien jeweils einen guten Ansatz. Also, dass es Dinge gibt für Bürgerbeteiligung über verschiedene Treffpunkte einmal, aber durchaus auch für Mediengestaltung. Und da finde ich deshalb das Wirken von OK durchaus sehr wichtig. Und das finde ich dabei ganz interessant und dass es immer irgendwelche Konflikte, kleine Probleme gibt, aber dass man die auch miteinander gut lösen kann, weil wir im Moment ohnehin eine gesellschaftlich aufgeladene Situation haben, wo viele, viele Fragen haben, Diskussionen geführt werden, manchmal nicht so viel bekannt ist, viele sehr bei sich und der eigenen Meinung bleiben und weniger sich öffnen für andere Positionen und da den Weg zu eröffnen, dass Personen mehr zueinander finden können und irgendwie, auch wenn sie mal diametral unterschiedliche Haltungen haben, dann auch miteinander im Gespräch sein können. Im Vergleich zu anderen Medienanstalten ist es eben gerade das Freie, also dass tatsächlich konkretes BürgerInnenfernsehen dann stattfinden kann. Ich habe im Verlauf sicherlich die Hemmschwelle verloren, mich hier an den OK zu wenden. Am Anfang ist man jeweils immer ganz ehrfurchtsvoll, darf ich da anfragen? Ich mache ja den Leuten Arbeit und ich habe selber von Technik keine Ahnung und wie kann man das denn machen? Uns hat sich aber immer irgendeine Lösung gefunden. Ich kann etwas erreichen, ich kann etwas verändern. Also nicht jeweils nur die ganzen Belastungen einer Gesellschaft zu sehen, sondern was ist eigentlich meine Handlungsmacht? Das kann wichtig sein und da kann gerade solche Medien und medienpädagogischen Erfahrungen sehr helfen. Hilfreich sein.

0: Willkommen zu einer aufregenden Reise durch die adrenalingetränkte Welt der German Stunt Week.
1: Ja, wunderschönen guten Tag, liebe Zuschauerinnen und Zuschauer. Ich habe heute ein Interview mit einem meiner älteren Freunde. Und am Apparat ist Nico Sauer. Ich grüße dich, mein Lieber.
2: Ich grüße dich, lieber Papa.
1: Nico, wir haben uns ja lange nicht gehört und es gibt nächste Woche eine Veranstaltung und deswegen möchte ich mit dir telefonieren oder telefoniere ich mit dir. Und das sind die German Stunt Weeks, heißen die ja jetzt, ne?
2: Das ist nicht ganz richtig, es ist die German Stunt Week. Noch sind wir bei einer Woche. Mal sehen, was noch passiert.
1: Ja, gut. Ja, was ist das für eine Veranstaltung? Was können sich Leute darunter vorstellen?
2: Na, das ist relativ einfach. Das ist die größte Stunt-Veranstaltung in ganz Europa mittlerweile. Mhm. Und da hauptsächlich geht es natürlich um motorisierte

0: Zweiräder, also alles vom Tri-Bike über Supermoto, Big Bikes, Shopper, alles am Start. Und ja, Stunt Week, wie der Name schon sagt, das sind alles Stunt Rider und Stunt Riderinnen, die aus der ganzen Welt mittlerweile tatsächlich bei uns anreisen und gegeneinander in den diversesten Contests antreten. Und mittlerweile ist es in diesem Jahr so, dass wir zum vierten Mal die International Stunt Riding Competition sogar bei uns beheimaten. Das heißt, da treten wirklich Elite-Stunt Rider aus der ganzen Welt gegeneinander an und da gibt es richtig Preisgelder mittlerweile. Das heißt, da geht es nicht hauptsächlich um den Fun, sondern da ist richtig Spaß, richtig Sport mit dabei. Und das ist auf jeden Fall was fürs Auge und fürs Ohr. Wir sind aber nicht nur eine reine Motorradveranstaltung. Wir haben natürlich auch da Driftcars. Wir haben, ich denke, wenn ich richtig informiert bin, haben wir wieder da Hubschrauber-Rundflüge.
1: Genau.
0: Wir haben da Dustin Alt und Dustin und oder Alt und Schnabel nennen sie sich. Unter anderem Dustin Alt, die machen Flatland BMX par excellent. Also da gibt's auch was richtig. Die machen ohne Motor quasi was. Wir haben also auf dem Gelände, könnt ihr davon ausgehen, sind weit über 800 Motorräder unterwegs. Wir haben eine riesengroße Fläche, wo trainiert wird, wo die einzelnen Fahrer und Fahrerinnen sich da die ganze Zeit auslassen. Die kommen am Montag schon und sind da die ganze Zeit am Trainieren. Fürs Publikum werden wir am Donnerstag um 11 Uhr die Türen aufmachen.
1: Also,
0: Donnerstag, wohlgemerkt, haben wir nicht mal Eintritt. Also da könnt ihr auch schon
1: also kostenlos Also Donnerstag reinkommen. Ab 11 Uhr. Donnerstag ist frei. Genau.
0: Ja.
1: Und Freitag, Samstag?
0: Freitag, Samstag geht's auch, ich glaube, los gegen, lass mich lügen, da sind wir auch also Freitag haben wir ab 12 Uhr den ersten Big Bike Contest, Einlass ist ab 10.30 Uhr, eröffnen werden wir um 11 Uhr, das heißt, da werde ich mit dem Mikrofon stehen und werde quasi die Veranstaltung für uns eröffnen, dann trudeln die Gäste so ein und ja, da geht's schon richtig los, am Freitag haben wir schon richtig fett Programm mittlerweile, da gibt's einen Contest nach dem anderen, das geht wirklich bis abends, letzter Punkt auf dem Programm ist Flatland BMX und Freestyle Kunstradfahren. Danach gibt es nochmal das Riders Welcome Briefing, weil die letzten werden dann am Freitag wahrscheinlich anreisen. Und das ist eigentlich mehr oder weniger intern so ein bisschen da für die Gäste, die da sind, aber hauptsächlich auch für die Fahrer und Fahrerinnen und das Team, die da sind. Da eröffne ich halt traditionell unser Wochenende. Und dann geht es auch schon los. Um 22 Uhr haben wir schon Programm an der Bühne abends. Also da gibt es schon die Warm-Up-Party mit DJ Mavix und dem Soundminister.
1: Okay, das ist Freitag, ne?
0: Das ist Freitag,
1: Genau.
0: genau.
1: Und was ist Samstag, mein Schöner?
0: Samstag ist schon, also Freitag gehört mittlerweile schon zum Main Event, aber am Samstag, da ist eigentlich die Bude voll. Da ist richtig was los. Einlass werden wir da schon ab 10 Uhr sogar haben. 10.30 Uhr werden wir eröffnen. Und dann folgt das. Ein Big Bike Contest nach dem anderen. Wir haben Driftcars da, wir haben Sexy Car und Bike Wash da. Wir haben, wie gesagt, Flatland BMX Freestyle Kunstradfahren da. Team Richard Lorenz ist wieder unterwegs. Der reist schon seit Jahren mit seiner Familie. Den hat man vor über 15 Jahren in Zerbst auf den German Stunt Days damals schon dabei. Die machen so eine Quad-Stunt-Show. Ganz cool auf jeden Fall. Und wir haben natürlich abends unser finalen Contest. Das ist der Last Man Standing. Und ich sehe gerade, danach gibt es noch ein Freestyle-Battle. Also wir haben richtig, richtig viel zu tun. Siegerehrung wird so gegen 21.30 Uhr auf der Bühne stattfinden. Und ab 22 Uhr geht es los auf der Bühne. Chris Levels rockt das Haus. Und dann natürlich Mavix wird bis in die frühen Morgenstunden gestimmt und damit richtig fetten Beats auf der Bühne verköstigen.
1: Und Hauskasper?
0: Hauskasper natürlich auch. Also der ist davor am Start. Nee, der ist bestimmt auch noch mit am Start am Samstag. Ich weiß es nicht, ob der Samstag noch einen anderen Termin hat, aber ich glaube, der ist auch mit am Start, ja.
1: Der ist, ich meine, ich habe es gelesen.
0: Steht drauf, ja, steht drauf irgendwie.
1: Genau.
0: Steht aber im Programm, ist es unten im Flyer, vielleicht ist da irgendwann ein Logo drüber gerutscht hier gerade. Aber prinzipiell ist da auf jeden Fall Fett Action.
1: Genau. Weißt du ungefähr, was die Eintrittspreise kosten?
0: Wenn ich mich nicht irre, ich muss mal kurz gucken, irgendwo hatte ich es stehen. Ich glaube aber, wir sind bei maximal 10, 15 € oder sowas. Und für 15 €, da kriegst du richtig was aufs Auge, ne?
1: Genau. Und fürs leibliche Wohl ist auch wieder gesorgt,
0: Absolut.
1: ne?
0: Ja, und zwar werden wir ab Donnerstag werden die wird's schon die Foodtruck-Meile geben. Also da ist auf jeden Fall schon was los. Ne? Da könnt ihr euch auf jeden Fall schon verköstigen.
1: Super. Ja, Nico, eins bleibt uns noch. Wir sehen uns nächstes Mal.

0: Ja, mach die Radmuttern fest, hörst du?
1: Genau, mit dem Hello Kitty-Zelt, was mir eine Freundin mitgegeben hat. Also, es wird bunt, es wird lustig, es wird laut und vor allen Dingen, weißt du, was ich vermisse?
0: Ja,
1: diesen Duft von diesem von dem Benzin, so ein bisschen, weißt du, das Benzin, weißt du, sind wir zu viel Elektroautos unterwegs. Deswegen.
0: Wir haben mal, muss ich aber, pass auf, wir haben auch Elektrobikes da und ich sag dir, wie es ist, die brauchen sie nicht verstecken. Also,
1: nein, aber ich mag den Geruch, ne, und diesen Ton. Das ist doch das, was wir wollen. Oder kannst du jetzt einfach auch mal so ein Elektroauto nachmachen? Das hört sich doch scheiße an. Nico, ich danke dir. Schöne Grüße an die Familie. Wir sehen uns nächste Woche und ich freue mich. Alles klar, mein Lieber. Good. Muchas gracias. Hasta luego, mein Freund. Danke dir. Jawohl.

Unsere Erde erhielt bei ihrer Entstehung vor rund 5 Milliarden Jahren einen bewundernswerten Stoff als Geschenk. Er hat einen einfachen Namen. Wasser.

Das Wasser füllte Flüsse und Seen, bildete tiefe Meere und Ozeane. Wasser war und ist die Wiege allen Lebens auf diesem Planeten. Es ist die Umwelt für unzählige im Wasser lebender Wesen und die Grundlage des Lebens auf dem heutigen Festland.

Wir befinden uns an einem See. Viele gibt es davon in Deutschland. Vielfältig sind ihre Formen, Größe und Tiefe. An heißen Sommertagen scheinen sie nur einem Zweck zu dienen, nämlich der Erholung. Sie sind Stätten der aktiven Freizeitgestaltung von Groß und Klein. Unser Film soll den See von einer anderen Seite betrachten, deshalb verlassen wir die Städte des lebhaften Treibens und wenden uns der stillen Natur zu.

Den ganzen Sommer hindurch ist der See voller Leben, denn hier drohen keine Trockenperioden. Selbst in den heißesten Tagen ist genügend Feuchtigkeit vorhanden. So bleiben Seen und Weiher üppige Oasen. Ein Weiher. Die Wasserfläche ist umsäumt von einer Uferwiese mit Sträuchern. In das freie Wasser dringt das Röhricht vor. Davor eine dichte grüne Decke aus Schwimmblattpflanzen. Der See hat einen flachen Rand und eine mittlere Eintiefung. Mit der Tiefe des Wassers ändert sich auch die Pflanzengesellschaft. Auf dem Ufer dringen Erlen, Weiden, Gräser und andere Gewächse des Waldes und der Wiese bis an das Wasser vor. Wo der Boden ständig durchnässt ist, beginnt das Röhricht. Bei 1,5 Meter Tiefe ist auch diesen Pflanzen eine Grenze gesetzt. Das Röhricht wird von den Schwimmblattgewächsen abgelöst, die bis zu 2,5 Meter Tiefe in das Wasser vordringen. Dahinter fällt der Grund oft steil bis zur Seemitte ab. Unter Wasser grünen Wiesen aus Tausendblatt, Hornkraut und Wasserpest. Danach folgt die Faulschlammzone. Feuchte Ufer mit fruchtbarem Boden zeichnen sich durch eine solche Vielfalt aus, wie sie in keinem botanischen Garten erreicht werden können. Im Uferbereich, noch im Wasser stehend, treffen wir die gemeine Teichsimse an. Das Sumpfweidenröschen und der Gilbweiderich sind typische Pflanzen der Feuchtwiese. Der Froschlöffel, die Wasserschwertlilie und das Sumpfvergissmeinnicht sind ebenfalls Vertreter, die am Gewässerufer anzutreffen sind. Dazu gehört auch die Grassegge. Die Blüten des Bittersüß. Seine Beeren sind schwach giftig. In den Ufergräsern hat die Zebraspinne ihr Nest gebaut. Zu ihrem Schutz hat sie die Färbung einer Wespe angenommen. Der Blutweiderich bildet auf feuchten Wiesen mitunter bis zu 1,5 Meter große Bestände. Die vielblütige Scheindolde der Schwanenblume gehört mit zu den Wasserpflanzen mit kriechendem Wurzelstock. Das Rohr bildet ufernah ausgedehnte Bestände. Es gehört zu den echten Gräsern und hat im Boden einen kräftigen Wurzelstock, mit dessen Hilfe es sich weit verbreitet.

Danach breitet sich die Zone der Schwimmblattgewächse aus. Die langen Stängel der Seerosenblätter werden durch luftgefüllte Kanäle schwimmfähig gehalten. Auf dem Grunde sind sie mit mächtigen Wurzelstücken verankert. Ihre königlichen Blüten prägen das Bild mehr als die jeder anderen Wasserpflanze. Auch die Teichrose gehört mit dazu.

Die Krebsschere ist eine schwimmende Pflanze, die nur im Winter auf dem Grunde verankert ist. Der Wasserhahnenfuß ist in nährstoffreichen Gewässern allgemein verbreitet. Er gehört zu den Unterwasserpflanzen. Nur deren Blüten erheben sich aus dem Wasser. Das ährige Tausendblatt, die männlichen Blüten, in den oberen Quirlen rot gefärbt, ragen später aus dem Wasser. Tauchen wir unter. Eine andere Welt von eigenartigem Reiz umgibt uns. Ein Urwald unter Wasser. Hornkraut, Wasserschlauch, Tausendblatt, Armleuchter, Algen und Laichkraut sind die hauptsächlichsten Vertreter dieser Pflanzenwelt. Sie wachsen unter Wasser wie das Gras auf der Wiese. Ursprünglich waren sie Landpflanzen. Erst später sind sie wieder zum Dasein unter Wasser übergegangen. Sie vermehren sich beträchtlich auf ungeschlechtlichem Wege. An einem warmen Tag im klassischen Frühlingsmonat sind alle Anzeichen des Erwachens zu erkennen. Die blütentragenden Zweige der Weiden bedeuten für Bienen, Hummeln und Wespen sowie den Schwebfliegen und Schmetterlingen im zeitigen Frühjahr die wichtigste Nahrungsquelle. Hier die männlichen Blüten der Saalweide mit ihren dicht behaarten Blütenständen und den voll entwickelten Staubgefäßen. Die gelben Korbblüten des Huflattichs sind erschienen. Seine großen grundständigen Blätter kommen erst nach dem Verblühen. Überall schwellen die Knospen. Jetzt ist auch die hohe Zeit der Erdkröten gekommen. Sie wandern zu ihren Laichgewässern, in denen sie zur Welt gekommen sind. Die Männchen warten am Ufer oder im Teich. Ist ein Weibchen in Sicht, wird es sofort überfallen. Diese beiden haben sich schon unterwegs gefunden. Das Weibchen trägt das deutlich kleinere Männchen auf dem Rücken herum. Die Eiablage erfolgt ausschließlich im Wasser.

Im ausgedehnten Schilf haben die Höckerschwäne ihr Nest gebaut. Wir treffen sie beim Brüten an. Der Schwanengander hält sich in der Nähe des Nestes auf.

Hier ist eine Libelle aus ihrer Larvenhaut geschlüpft. Sie hält sich noch eine Weile neben dem Hohlkörper auf, bis sich ihre Flügel zur vollen Größe ausgedehnt haben. Noch befinden sich die Seeroseblätter mit ihren langen Stielen verbunden am Wurzelsystem unter Wasser. Auch die Krebsschere ist noch untergetaucht. Die Larven der Köcherfliegen haben sich aus verschiedenen Materialien eine Hülle gebaut, in denen sie sich aufhalten. Sie schauen nur mit dem Kopf heraus. Von den Weichtieren sind im Wasser die verschiedenen Schnecken und Muscheln vertreten. Die Sumpfdeckelschnecke und die große Schlammschnecke sind die wichtigsten Vertreter dieser Art.

untergetauchtes, vermodertes Holz ist oft von zahlreichen kleinen Muscheln besetzt. Die Wasserskorpione. Sie gehören zu den Wasserwanzen. Mit ihrem ersten Beinpaar, das zu Fangbeinen ausgebildet ist, greifen sie die Beute, um sie auszusaugen. Aus den Eiern der Kröten haben sich die Kaulquappen entwickelt. Sie sind ganz dem Leben im Wasser angepasst und atmen durch Kiemen. Sie schwimmen anfangs in dichten Schwärmen und bevorzugen erwärmte Flachwasserbereiche. Sie leben hauptsächlich von algenüberzogenen Pflanzen und Steinen, die sie mit ihren scharfen Mundkanten abschaben. Blässrallen gehören zu den schwimmfähigen, hühnerartigen Vögeln. Sie sind sehr scheu und können ebenso gut laufen, wie sie schwimmen können. An den seichten Zonen der Stillgewässer und Weiher haben sich dichte Polster des Torfmooses gebildet. Sie sind die wichtigsten Torfbildner eines Moores. Während die unteren Abschnitte bereits Torf geworden sind, wachsen sie oben ständig weiter. Zwischen den großen, schwimmenden Blättern der See- und Teichrosen halten sich die Jungfische auf, um dort Schutz und Geborgenheit zu finden.

Die Ukelei ist ein sehr lebhafter Schwarmfisch. Sie ernähren sich hauptsächlich von Algen und Insekten. Sie sind ein sehr wertvoller Helfer bei der Bekämpfung von Stechmücken.

von der wärmenden Sonne aktiviert, verlässt eine Zauneidechse ihr Versteck. Ihre Nahrung besteht aus Spinnen, Würmern und vor allem Insekten.

Am Schilf haben sich Algenwatten gebildet. Ein Süßwasserschwamm. Koloniebildende Nesseltiere überziehen abgestorbene Wasser.

Pflanzen, Baumwurzeln und andere untergetauchte Gegenstände. Begeben wir uns wieder in die Unterwasserwelt. Hier lauert der Hecht in seinem Versteck auf Beute.

Der Flussbarsch. In Uferhöhlen und unter Steinen ist häufig der amerikanische Flusskrebs anzutreffen. Er ernährt sich von Wasserpflanzen, Wassertieren und auch von Aas. Eine Plötze. Ihre Nahrung besteht aus Kleinlebewesen und Wasserpflanzen.

Die reichhaltigsten Formen bietet die Kleinlebewelt. Betrachten wir sie im Makrobereich. Ein Süßwasserpolyp. Seine Größe beträgt hier etwa 1 cm und ist meist auf Wasserpflanzen anzutreffen. Mit seinen Fangarmen, die Nesselkapseln besitzen, lähmt er mit ihrem Gift die Beute und stopft sie dann in die obere Mundöffnung. Hüpferlinge und Kleinkrebse besiedeln massenweise das Wasser. Taumelkäfer und die roten Wassermilben durchstreifen hier mit lebhaften Bewegungen das Blickfeld.

Die Schwimmkäfer sind dem Leben im Wasser hervorragend angepasst. Unter den Flügeldecken haben sie einen kleinen Luftvorrat in Form einer Luftblase gespeichert, den sie ab und zu an der Wasseroberfläche erneuern. Ihr stromlinienförmiger, abgeplatteter Körper leistet dem Wasser nur geringen Widerstand. Die durch steife Schwimmborsten verbreiterten kräftigen Hinterbeine machen sie zu hervorragenden Schwimmern.

Wasserflöhe gehören zur Gruppe der Kleinkrebse. Sie sind die besten Wasserklärer, denn sie fressen kleine Algen und Bakterien. Die Zuckmückenlarven fallen durch ihre intensive Rotfärbung auf, die auf das Vorhandensein von Hämoglobin, einem Blutfarbstoff, in ihrem Körper hindeutet. Mit Hilfe des Hämoglobins können sie in begrenztem Maße Sauerstoff speichern, so dass sie zeitweilig auch unter anaeroben Verhältnissen leben können. Die Wasserlinsen, auch Entengrütze genannt, gehören zu den kleinsten Schwimmpflanzen unserer Gewässer und bilden vielfach dichte Bestände. Auf der Unterseite einer jeden Pflanze befindet sich eine 1 bis 4 cm lange Wurzel. Hier wird etwas Teichwasser mit einer geringen Menge Fadenalgen entnommen. Bereiten wir diese Probe für eine mikroskopische Untersuchung vor, um sie bei 50- und 100-facher Vergrößerung zu betrachten. Mit einer Filmkamera, die mit einem Mikroskop gekoppelt ist, werden die Mikroorganismen auf dem Film festgehalten. Welch erstaunliche Vielfalt des Lebens offenbart sich uns. Der erste Blick ist verwirrend. Am meisten fallen die fädigen Algen auf. Rädertierchen und andere Wimpertierchen, pantoffel- oder nierenförmig, bewegen sich dazwischen. Glockentierchen strudeln mit ihrem Wimperkranz feinste Nahrungspartikelchen in ihre Mundöffnung. Sie sind mit einem dünnen Stiel am Untergrund befestigt, den sie blitzschnell einziehen können. Wir befinden uns am Rande eines nährstoffreichen Gewässers. Die Vegetation hat im Sommer ihren Höhepunkt erreicht. In den Gras-, Säcken- und Schilfbeständen haben auch vielerlei Insekten ihren Lebensraum. Ein Weichkäfer, wegen seines bunten Rockes wird ja auch Soldatenkäfer genannt. Eine Schilfradspinne, sie hält sich zwischen Gräsern und höheren Pflanzen auf. Die Schwebfliege mit ihrer auffallend schwarz-weiß gestreiften Färbung gleicht einer Wespe. Wieder ein Beispiel der Täuschung, um sich vor Feinden Respekt zu verschaffen. Schwebfliegen sind an ihrem rasanten Schwebflug zu erkennen. Ihre beiden Faskettenaugen nehmen den größten Teil des Kopfes ein. Eine ausgewachsene Libellenlarve. Sie ist an einem Pflanzenstiel aus dem Wasser gekrochen. Bald wird eine Libelle aus ihr schlüpfen. Libellen sind die ältesten uns bekannten Insekten mit hervorragenden Flugeigenschaften. Es sind fliegende Edelsteine der Natur. Sie jagen andere Fluginsekten und verzehren sie oft im Flug. Das Sehvermögen ihrer fast den ganzen Kopf einnehmenden Augen ist sehr gut.

Hier eine kleinere Art. Die Azurjumpfer. Als Paarungskette. Der Kanalkäfer gehört zur Familie der Laufkäfer. Er ernährt sich auch pflanzlich und ist ein guter Flieger. In aller Ruhe an einem Weiher zu sitzen und auf der Wasseroberfläche den fliegenden, krabbelnden und schwimmenden Tieren zuzuschauen, gehört zu den Erfrischungen des Geistes. Auffallend, weil auf der Wasseroberfläche lebend, ist der altbekannte Wasserläufer. Mit seinen sehr langen hinteren Beinen verteilt er sein Gewicht so geschickt, dass die Oberflächenspannung des Wassers ihn so trägt. Wie ein Schlittschuhläufer rennt er über die spiegelnde Fläche. Unsere häufigste Amphibienart sind die grünen Wasserfrösche. Es sind Spätlaicher. Zur Paarungszeit sind sie sehr unruhig. Besonderes Merkmal sind neben der überwiegend grünlichen Färbung auch das Vorhandensein von zwei seitlichen Schallblasen bei

Dagegen ist der bräunliche Grasfrosch ein Frühlaicher, der sich nur im Frühjahr im Wasser aufhält.

aber auch das gibt es leider häufig. Abschwemmungen stark gedüngter Wiesenflächen haben zu einem hohen Anstieg der Nährstoffe im Wasser geführt. Dabei kam es zu einer massenweise Entfaltung der Wasserblüte, das heißt, der hohe Gehalt an Phosphaten und Stickstoffverbindungen förderte die Entwicklung von Grün- und Blaualgen. Es kam zu einer abnormalen, hohen Schichtung der abgestorbenen pflanzlichen Substanz. Massenweise bildete sich Faulschlamm. Von solchen Weihern verschwinden Teich- und Seerosen, die vorher eine Zierde des Gewässers waren. Der Pflanzengürtel entwickelte sich anders, als wie es bei gesunden Gewässern üblich ist. Die Ufer sind stark verschlammt. Der Sumpfampfer bildet große Bestände und viele Wasserpflanzenarten sterben ab. An den Ufern geht die Farbenpracht der Libellen, Schmetterlinge und Eisvögel verloren. Reiher und Störche meiden solche Gewässer.

Es muss unser aller Aufgabe sein, die Gaben der Flüsse, Seen und Weiher mit Bedacht zu verwenden, um sie zu erhalten. Es muss Raum genug für alle Lebensformen bleiben.

Unsere Kreuzfahrt geht weiter. Nach einem weiteren Seetag sind wir auf Santa Marta angekommen. Eine herzliche Begrüßung für eine alte Dame mit Rollator.

Santa Marta gilt als die Sonneninsel Kolumbiens. Der Reichtum dieser Gemeinde liegt im Reiz seiner Natur. Einerseits in den weißen Stränden mit dem warmen Wasser und den Korallenriffen und andererseits in den schneebedeckten Gipfeln der Sierra Nevada. Ich besuche nach einer Fahrt durch die große, lebhafte Stadt die Quinta di San Pedro Alejandrino. Das ist eine historische Hacienda, in der Simon Bolivar, der Staatsgründer Kolumbiens, seine letzten 16 Lebensjahre verbrachte. Diese ehemalige Hacienda, man kann das in etwa vergleichen mit einem landwirtschaftlichen Gut, gehörte der reichen Familie Bolivar. Hier kann man noch das Wohnhaus von Simon Bolivar, fast komplett eingerichtet, mit allen Nebenanlagen besichtigen. Dieser Park ist ein Ehrenheim für Simon Bolivar, den Befreier mehrerer südamerikanischer Staaten von den Spaniern. Bolivar führte Länder wie Venezuela, Kolumbien und Bolivien in die Unabhängigkeit. Zum Abschluss unseres Besuches erhalten wir einen kleinen Einblick in die kolumbianische Kultur.

Wenn man allerdings die Hauptstadt verlässt und ein Stück in das Hinterland hineinkommt, dann erschreckt man über diese Armut.

Wir sind auf dem Weg zum Quebrada Valencia. Das ist ein kleiner Fluss an der Karibikküste Kolumbiens nahe Santa Marta zwischen Buritaca und dem Tayrona Nationalpark.

Der Wasserfall, den wir suchen, liegt mitten im tropischen Regenwald, der grün, dicht bewachsen und feucht ist. Oftmals müssen kleine und manchmal auch größere Wasserläufe überwunden werden.

0: Dieser Wasserfall, Quebrada Valencia, ist etwas ganz Besonderes. Er fällt nicht etwa senkrecht in die Tiefe, er ist eher eine Wasserrutsche im Dschungel. Eine breite, schräge Felslandschaft, über die Wasser in mehreren Stufen fließt, unterbrochen von mehreren Naturpools, in denen man baden kann. Mutige können sogar springen.
1: Ja. Ja, aber nicht reinspringen, bitte.
2: Kommst du da raus?
3: Ja.
1: Bleib mal hier, bitte.
3: Ja, die Kacke.
1: Bist du da wieder runter, wenn man da nicht im Wald? Da kann man irgendwie auch hin. Wo runter? Machst du gut, Lati. Machst du gut.

eine Arschbombe. Willst du Gas kriegen? Wir sind nach vorne, ne? Nach vorne.

Wir verlassen die Küste Kolumbiens. Unser nächstes Reiseziel sind die ABC-Inseln. Diese Inselgruppe liegt kurz vor der venezolanischen Küste und zählt zu den kleinen Antillen. Farbenfroh und voll guter Laune sind sie alle. ABC, das sind die Anfangsbuchstaben der drei größten Inseln: Aruba, Bonaire und Curaçao.

Nassau. Zwei davon werden wir besuchen. Aruba ist die kleinste der Schwestern, hat aber die schönsten Strände. Ich mache auf Aruba wieder eine Abenteuerfahrt und bin ganz verliebt in diese abwechslungsreiche Trauminsel. Von der Karibik hat man oftmals eine andere Vorstellung. So auch ich. Palmen, weißer Strand und Meer. Aber Aruba bietet ganzjährig ein trockenes, warmes Steppenklima mit Temperaturen zwischen 27 und 33 Grad Celsius. Die Vegetation ist geprägt von Kakteenlandschaften, Aluen und vom Wind geformten Divi-Divi-Bäumen. Der Westen und Süden bieten traumhafte, flache Sandstrände. Der Norden ist rau, vulkanisch und durch felsige Buchten geprägt.

Unsere Fahrt geht weiter durch diese karge und doch so faszinierende Landschaft bis hinauf zum Leuchtturm.

Der Name California-Leuchtturm hat mit dem amerikanischen Staat nichts zu tun. Er stammt von einem vor Aruba gesunkenen Schiff.

Aruba hat den Ruf, die schönsten und längsten Strände der ABC-Inseln zu besitzen. Egal, ob zum Sonnenbaden, Schwimmen oder Schnorcheln und Tauchen. Bei der Rückfahrt zum Hafen können wir nur eine Ahnung der Schönheit dieser Strände und auch der dazugehörigen Luxushotels erhaschen.

Meine junge Familie hingegen liebt die karibische Wasserwelt und genießt das ausgiebig.

de Palm Island ist ein exklusives Bad. Hier kann man unbegrenzt essen und trinken, den Wasserpark besuchen, eine Bananenbootsfahrt machen, Salsa tanzen lernen, schnorcheln und tauchen und auch mit einem Tauchhelm zwischen Fischen spazieren. Und wenn man ganz großes Glück hat, kann man auch Flamingos beobachten.

ist in Wilhelmstadt, der Hauptstadt Curaçaos, eingelaufen. Curaçao ist die größte der drei ABC.

Wilhelmstadt hat über die Jahrhunderte ganze Stadtteile im Kolonialstil erhalten können und damit auch den Status UNESCO-Weltkulturerbe erworben. Natürlich lockt diese bunte Stadt zu einem Spaziergang.

Mein Weg führt mich zum Riff vor, einer historischen Festungsanlage, die 1828 erbaut wurde, um den Eingang zur Sint-Anna-Bay und den Hafen zu schützen. Dieses Fort ist eines von 8 Festungsanlagen auf Curaçao. Es besitzt 1,5 Meter dicke Mauern, ist bombensicher und war mit 56 Kanonen bestückt worden. Heute ist das Riff Fort ein Hauptanziehungspunkt für Touristen mit Geschäften, Cafés und Live-Musik.

aber kurz danach steige ich um in eine Bimmelbahn. Sie bringt mich weiter in diese bunte Welt hinein. Die beiden gegenüberliegenden Stadtteile Otrabanda und Punda werden seit 1886 durch die Königin Emma-Brücke verbunden. Das ist eine Pontonbrücke, die für die Durchfahrt von Schiffen geöffnet werden kann.

Banda. Vorbei an einem Freilichtrestaurant. Viele Menschen müssen gerade warten, weil die Emmabrücke geöffnet ist, ein Schiff vorüberfährt und die kostenlose Fähre auch gerade im Moment die Bucht nicht überqueren kann.

als die Bimmelbahn dann die Charlottebrücke befährt, ist sehr gut zu sehen, dass der Fisch- und Gemüsemarkt ein schwimmender Markt sind. Frischer Fisch und Obstbelieferung von den kleinen Schiffen.

Curaçao ist seit ungefähr 4000 Jahren vor Christi besiedelt. Ein kleiner Teil der heutigen Einwohner stammt von den indigenen Arawak ab. Seit 1499 ist die Insel von Europäern kolonisiert. Die meisten der heutigen Einwohner stammen von ehemals von den Europäern versklavten Afrikanern ab. Die Einheimischen sprechen Papiamento. Das ist eine Kreolsprache mit spanischen, portugiesischen, niederländischen und englischen Elementen. Doch Englisch verstehen und sprechen sie alle.

Die Bürger Curaçaos haben die niederländische Staatsbürgerschaft. Geografisch gehören die ABC-Inseln zu den Inseln unter dem Wind.

Wir haben das große Glück, dass die AIDA über Nacht am Quai liegen bleibt. Dadurch können wir Wilhelmstadt und seine fantastische Beleuchtung sowie das Nachtleben genießen.

Wenn man schon einmal auf Curaçao ist, ist der Besuch des Mambo Beach ein Muss. Der künstlich geschaffene Strand bietet feinen weißen Sand. Wellenbrecher bieten Schutz vor hohen Wellen und viele Palmen spenden angenehmen Schatten. Alles in allem ein einziges Badevergnügen.

0: werde euch eine Erfahrung sonderngleichen.
1: Dann abschließend am letzten Tag unserer Reise die große Buggy-Tour. Quer durch die Savanne. Bis hin zum Schetebuka Nationalpark mit seiner schroffen Küste. Curaçao und Aruba sind sich gar nicht so unähnlich. Die gleiche wüstenartige Landschaft, die gleichen großen Kakteen, eben alles eine Nummer größer und weiter und schneller.

durch Sand, Schlamm und Pfützen. Ein Riesenspaß. Das ist einfach Adrenalin pur.

das war es. Leider viel zu schnell alles vorbei. Es geht wieder nach Hause. Es war eine großartige Reise. Ein unvergessliches Erlebnis.

0: hier alle vielleicht dann doch auch diesen Kampf an den besseren Rissen wieder für eine Rissen gewinnen können gegen David Roberts. Können wir vielleicht aus den wiederkehrenden Tagen in Dresden lernen, die vom 11. bis zum 17. September, wenn es nicht alljährlich ist, 2018, wenn ich das richtig, wenn ich da richtig nominiert bin. Und es gibt bereits
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7: Sachsen-Anhalt-Tag in unserer schönen Saalestadt. Herr Riechebar, der amtierende Bürgermeister während des ersten Sachsen-Anhalt-Tages im Jahr 1996 hier in Wernburg an der Saale. Ja, Banner und Fahnen. Auch die für die Stadt bedeutenden Figuren Till Eulenspiegel, der kleine Till und Lazi, der Bär, begrüßen alle recht herzlich zum Landesfest in Bernburg an der Saale.
8: Theatergruppe des Heimatvereins Wir sind das Dorf e.V. Die ehrenamtlichen Mitglieder des Schlossvereines Plötzkau betreiben seit 26 Jahren ein interessantes Museum im Schloss und organisieren dort zahlreiche Veranstaltungen, wie zum Beispiel das traditionelle Adlerschießen um die Plötzkauer Fürstenkette im September.
7: Der Spielmannzug Bernburg 1902 e.V. mit einem abwechslungsreichen Repertoire aus Marsch, Stimmung, Folklore, Musical und Filmmelodien hat sich der Verein nicht nur regional einen Namen gemacht, sondern tritt mitunter auch international auf. Anlässlich des 125-jährigen Jubiläums finden 2027 die Landesmeisterschaften der Spielmanns- und Fanfarenzüge in Bernburg statt. Mit ihrem Schlachtruf Hasta la vista, ole, lädt der Bernburger Spielmannzug alle zu diesen Feierlichkeiten ein.
8: Bernburger Heimatkreis e.V. Der Bernburger Heimatkreis e.V. mit den Weinbaufreunden Bernburg unter Saale darf als Traditionsverein beim Sachsen-Anhalt-Tag nicht fehlen. Mit ihrer Festtracht der herzoglich-anhaltischen Bernburger Winzer von 1806 repräsentieren sie den Heimatwein an der Saale, den blauen Bernburger. Seit 1877 wird er hier angebaut und die Heimatfreunde kümmern sich aktiv um dessen Erhalt. Verein für Radfreizeit, Radsportgeschichte und Friedensfahrt e.V. Nun grüßt die Vertretung des Friedensfahrtmuseums aus Kleinmühlingen. Zu sehen sind eine Draisine als Symbol für die erfolgreiche Entwicklung des Fahrrades. Radfahrer in blauen Trikots als Erinnerung an die große Friedensfahrt.

Schifffahrt sowie Freunde der allseits bekannten Fritz-Eugentour durch den Salzlandkreis und seine benachbarten Gebiete. Wir wünschen allzeit gute Fahrt und immer genügend Rückenwind. Bläserklasse des Gymnasiums Carolinum. Danach präsentiert sich die Bläserklasse des Gymnasiums Carolinum aus Bernburg. Diese Kinder erlernen erst seit einem oder zwei Jahren ihre Instrumente in der Schule, können aber bereits großartige Titel spielen. Für jeden Musikgeschmack ist etwas dabei, egal ob internationale, traditionelle oder auch populäre Stücke. Die Bläserklasse hat im neuen Schuljahr noch freie Plätze und freut sich immer sehr über Zuwachs.

0: Ja, die Hochschule Anhalt begrüßt mit 3 Traktoren aus dem zauberhaften Strenzfeld in Bernburg-Saale. Das Führungsfahrzeug ist der Oldie-Traktor Brockenhexe und wird gesteuert vom Wissenschaftsminister Herrn Professor Armin Willingmann und der Verantwortlichen der Hochschule Anhalt, Sabine Thalmann. Die Botschaft auf dem Hänger ist deutlich. Bernburg-Saale ist mit seiner Agrarforschung eine Wissenschaft und welche durch Studierende und Wissenschaftler bereichert wird. Ein unverwüstlicher Landsbulldog kommt als Weinwagen mit leckerem Müller-Thurgau zum Verkosten daher. Der Weinbau hat in der Saalestadt eine lange Tradition, welche durch die Hochschule auf dem Lehr- und Versuchsweinberg Vallada weiterhin belebt wird. Besucher, besuchen Sie doch einmal die dortigen Weinbergwanderungen oder federweißer Verkostung, um zahlreiche Weinsorten zu entdecken. Jung, bunt, innovativ. Unter diesem Motto präsentiert sich die Hochschule Anhalt mit einem John Deere eindrucksvoll beim Landesfest. 165 Professorinnen und Professoren, Arbeitgeber für 750 Beschäftigte, über 2700 Studierende aus der über 120 Ländern, Forschungsprojekt über eingeworbene Drittmittel in Höhe von 25 Millionen.
1: Coffee to stay. Für die Vielfalt in unserer schönen Saalestadt steht der Begegnungsladen Coffee to Stay in der Friedensallee 23 mit seiner interkulturellen Trommelgruppe World Melange, seiner interkulturellen Tanzgruppe für Klein und Groß sowie seinem Deutschsprachclub. Für Kinder, für morgen. Unter diesem Motto betreibt das SOS Kinderdorf Sachsen-Anhalt mit 170 Mitarbeitern und 20 Ehrenamtlichen an 12 Standorten 4 Kitas, 8 Wohngruppen mit mehr als 80 Kindern. Eine Tagesgruppe sowie 6-mal die offene Kinder- und Jugendarbeit. Insgesamt werden täglich über 500 Kinder und Jugendliche liebevoll betreut.
0: Wie bunt, vielfältig und vor allem inklusiv unsere Region ist, zeigt die Lebenshilfe Bernburg GmbH. Sehr eindrucksvoll. Der Verein und das Unternehmen gibt es bereits seit 1990.

0: 1973 und mittlerweile zählt er mit ca. 600 Beschäftigten zu einem der größten Arbeitgeber in und um Bermorg-Saale. Mit einer integrativen Kita, Frühförderung und dem Hort im Wohnen, einer Tagesförderung für Senioren in den Werkstätten und bei Vereinstreffen schafft die Lebenshilfe Brücken, wo sonst Barrieren stehen. Mit Standorten in Bermorg, Saale, bei Berge, Peißen, Ilberstedt und Nienburg sind sie nah bei den Menschen und machen Teilhabe praktisch möglich. Mit ihrem Laden Ideenreich steht die Lebenshilfe in der Öffentlichkeit und zeigt Bernburger Unternehmen, auf die lohnenden inklusiven Arbeitsplätze sein können. Aber das Unternehmen betreiben Menschen mit Einschränkungen den Kesslerturm als Wahrzeichen unserer Stadt und lassen zudem das schönste Toilettenhäuschen Sachsen-Anhalts für alle Gäste glänzen. Jawohl. Die Lebenshilfe sieht sich nicht als Behinderung, sondern Menschen mit Talent und Stärken. Genau das sind sie. Helfen Sie mit und bauen auch Sie die nächste Brücke.
1: Pflegedienst Lebenswert GmbH. Unter dem Motto Unbeschwert mit Lebenswert steht der Pflegedienst Lebenswert seit 9 Jahren für Menschlichkeit und Nähe in Bernburg. AWO Seniorenzentrum Zeepziger Weg GmbH. Dass AWO Seniorenzentrum Zeepziger Weg für jeden Spaß zu haben ist, zeigt sich an dem breiten Lächeln der Teilnehmer beim heutigen Festumzug. Pflege mit Herz gibt es nicht nur im stationären Bereich, sondern auch in der gemütlichen Tagespflege und der liebevollen ambulanten Pflege. Da die AWO auch ein attraktiver Arbeitgeber ist, freut man sich dort über zukünftige auszubildende Mitarbeiter, ehrenamtliche Helfer und natürlich auch über zu betreuende Senioren.
0: Hier präsentieren sich gleich zwei Vereine in einträchtiger Harmonie den Karneval in Bermorg-Saale. Der Bermburger Karnevalsclub e.V. wurde im Jahr 1955 gegründet und hat heute stolze 130 Mitglieder in seiner am 11.11.2016 beginnenden 72. Session. Die Bernburger sind nicht nur innerhalb der Stadt eine feste Größe im Veranstaltungskalender, sondern auch weit über die Stadtgrenzen hinaus bekannt. Vertreten wird der BKC vom Vereinspräsidenten Thomas Leinweber, dem amtierenden Prinzenpaar Klaus der Erste und Julia die Erste, der Krümelgarde, der Juniorengarde, den Tanzmariechen, der Prinzengarde und selbstverständlich von vielen gut gelaunten Vereinsmitgliedern. Besuchen Sie den Rathausturm mit Tilbefreiung am 11.11.2026. Den Kinderfasching oder auch die große Rosen-Samstagsparty am 6.2.2026 ist, glaube ich, schon vorbei. Ich glaube, die meinen 27. Der BKC begrüßt alle Besucher und Gäste des Landesfestes mit einem dreifachen Lazi, hopp, Lazi, hopp, Lazi, hopp. Mit dabei ist natürlich auch der Karnevalsverein Pola e.V. um die Polaer Zwiebelprinzessin Kim Heidecke. Der Verein steht für Spaß und gute Laune. Besonders freuen sich die Karnevalisten aus dem Bernburger Ortsteil auf ihre Polaer Zwiebelfest vom 4. bis 6.9.2026 und laden mit einem dreifachen Polai live, Polai live, Polai live alle recht herzlich dazu ein.
1: Ortsteil Aderstedt. Angeführt vom Ortsbürgermeister Mike Franzelius begrüßen wir den Bernburger Ortsteil Aderstedt an der Strenge auf dem 24. Sachsen-Anhalt-Tag. Von insgesamt 14 Vereinen präsentieren sich heute der Rasse Geflügelzuchtverein Aderstedt, der Kleingartenverein Erholung Aderstedt, der Angelverein Aderstedt, die Interessengemeinschaft Aderstedt, der DTSV Traktor Aderstedt.
0: Des FFC Grüchern e.V., die 1963 gegründete Schallweinkapelle der Freiwilligen Feuerwehr, wird angeführt von Thomas Hillegeist und hatte bereits internationale Gastspiele in Holland und Spanien. Die Kapelle ist seit 2005 Mitglied im Auswahlorchester Chalmain und hat sich 2009 die Medaille als bestes Feuerwehrorchester Deutschlands und 2010 sogar die deutsche Meisterschaft gespielt. Als nächstes folgt der Bernburger Ortsteil Biendorf mit seinem Ortschaftsrat in weißen T-Shirts, dem Heimatfreunden in roten T-Shirts und natürlich den namensgebenden Bienen. Extra angereist ist auch die Biendorfer Partnergemeinde Biendorf aus dem Landkreis Rostock. Mit dabei ist natürlich der Country Club Biendorf e.V. Crazy Bees, der seit 20 Jahren für beste Unterhaltung die Liebe zur Country-Musik und zum Line-Dance steht. Die Gruppe trifft sich immer donnerstags 19 Uhr in der Wohlsdorfer Villa und freut sich jederzeit über neue Interessenten. Am 13.06. feiern die Crazy Bees ihr 20. Jubiläum auf der Waldbühne am Sportplatz in Wohlsdorf und möchte alle recht herzlich zu diesem Spektakel einladen. Ab 14 Uhr gibt es dort echte Country-Atmosphäre für Groß und Klein. Hier kommt der Verein Zukunft Lattorf e.V. aus dem gleichnamigen Nienburger Ortsteil. Der Verein setzt sich engagiert für ein lebendiges und vielfältiges Dorfleben der etwa 700 Einwohner ein. Mit kreativen Aktionen für Kinder und Senioren, zahlreichen Veranstaltungen für Familie und zum Feiern sowie Projekten, die die Gemeinschaft stärken. Mit dabei die Goldfüße oder die Goldkehlchen, die jetzt fest zu einem absoluten Highlight machen.
1: Der Spielmannszug Peißen e.V. aus dem Bernburger Ortsteil wünscht allen Besuchern einen großartigen Sachsen-Anhalt-Tag. Im Jahre 1959 gegründet, musizieren heute 55 Kinder, Jugendliche und Erwachsene gemeinsam dort. Der Spielmannszug Peißen feiert am 29.08.2026 das 20. Jubiläum seines traditionellen Biergartenfestes und lädt alle herzlich ein, dabei zu sein.
0: Nun begrüßen wir die Paschleber Tanzmädels vom Paschleber e.V. 1920 e.V. Erst 2023 gründete, besteht die Tanzgruppe mittlerweile aus 19 Mädels, die hochmotiviert sind und ihre Leidenschaft am Tanzen ausleben möchte. Unter ihrem Motto, wir lieben Tanzen, die Bewegung von Rhythmus und vor allem den Spaß und die Leidenschaft daran, sorgen die Mädels mit einer Mischung aus Tanz, Choreografie, Pyramiden für ordentliche, gute Stimmung. Die Paschleber-Tanzmädels können für jeden privaten oder offiziellen Anlass gebucht werden und verbreiten dort definitiv jederzeit gute Laune. Sportverein Bernburg. Ja, der Sport in Bernburg unter dem Dachverband des Kreissportbundes Salzland e.V. sind derzeit 250 gemeinnützige Sportvereine mit knapp 30.000 Mitgliedern organisiert. Allein in Bernburg-Saale gibt es 41 Sportvereine mit fast 500 Mitgliedern, die fast alle Sportarten von A wie American Football bis Z wie Zumba in Bernburg auch präsentieren. Stellvertretend für die Vielzahl aller an Vereinen der Sportclub Bernburg SV 08, Ballberge, Neuborner und so weiter, Blau, Gelb, Weiß, Peißen, Krumpholz, Bernburg, Wasserwandern, Kampfsportzentrum Bernburg, SV Aufbau Bernburg, SV Boxring Bernburg und PSV Bernburg mit den Beats Cheerleader. Dem SV Anhalt Bernburg, SV Anhalt Bernburg, den Basket Bears Bernburg, den Bernburger Maritim Club, den Ringreitverein Gröner, den BSC Biedenburg, Biendorf, den Bernburger Ruderclub, den Handballförderverein Bärenpower und Flying Ropes. Alle leisten mit einem Ehrenamt einen unverzichtbaren Beitrag für den gesellschaftlichen Leben in Bernburg.

0: Kirchdorf, Landkreis Kirchherrnhalt. Die evangelische und katholische Kirche präsentiert sich im Festumzug mit einem Kirchenwagen unter dem Motto Kirche zeitlos wertvoll. Auf dem Wagen spielt die Band Kontakt Kirchenkombo. Christliche Popmusik. Hinter dem Wagen laufen die Landesbischof der evangelischen Kirche in Mitteldeutschland, Friedrich Kramer, der Kirchenpräsident der evangelischen Landeskirche, Anhalts Carsten Wolkenauer, Bischof Gerhard Feige, das katholische Bistum Magdeburg sowie Horst Gedecke als Vertreter der Arbeitsgemeinschaft Christliche Kirchen in Sachsen-Anhalt.
1: Kanzler von Fauscher Stiftung. Mit dem Leitgedanken und Anspruch in Geborgenheit selbstbestimmt leben, folgt die Kanzler von Fauscher Stiftung, eine kirchliche Stiftung, die 1867 gegründet wurde und mittlerweile an zahlreichen Standorten etwa 150 seniorengerechte Wohnungen, mehrere Seniorenbegegnungsstätten, drei ambulante Hospizdienste und Notfallseelsorge betreibt. So verbindet die Stiftung moderne Pflege mit Menschlichkeit, Respekt und Lebensfreude. Interessierte finden auch einen entsprechenden Stand im Kirchendorf des Festgeländes.
0: Salzsparkasse. Die Salzlandsparkasse ist im Salzlandkreis der Marktführer für alle Dienstleistungen rund ums Geld. Sie ist an insgesamt 59 Standorten im Salzlandkreis präsent. Also immer in der Nähe. Die Sparkassenfinanzgruppe gehört zu den beliebtesten Arbeitgebern bundesweit mit angenehmen Arbeitsbedingungen und ausgezeichneten Konditionen. Zum Sachsen-Anhalt-Tag in Bernburg-Saale ist sie gemeinsam mit dem Sparkassenfinanzgruppe einer der größten Sponsoren des Landesfestes. Das Leitbild der Salzland-Sparkasse lautet fair, menschlich, zuverlässig. 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Überzeugen Sie sich selbst davon, liebe Gäste. Kali und Salz, Minerals and Agricultur GmbH. Glück auf, hier kommt K&S aus Bernburg, Saale. Unter dem Motto Tradition im Herzen, Zukunft im Schacht, Sicherheit im Blick. Der Standort Bernburg ist geprägt von drei Dingen. Bergmännischen Brauchtum, starke Ausbildung und gelebte Sicherheitskultur. Der traditionsreiche Bernburger Bergknappen 1890 e.V. hat heute 83 Mitglieder und erinnert in Bergkitteln, das habe ich gestern gelernt, und Schachthut an die lange Geschichte des Bergbaus.
1: Als nächstes begrüßen wir die Solvay GmbH, die seit über 140 Jahren hier in Bernburg fest verwurzelt ist. Was an diesem Standort entsteht, steckt auch weltweit in unserem Alltag. In Glas, in Waschmitteln, in modernster Medizin und auch in innovativen Hightech-Anwendungen. Solvay steht für Sicherheit, eine starke Ausbildung und enge Verbundenheit.

0: Verbundenheit mit unserer Region. Solvay, von hier für hier mit Blick nach vorn. Stadtwerke Bernburg GmbH. Die Stadtwerke Bernburg sorgen jeden Tag dafür, dass unsere Stadt durch Strom und Wärme in Bewegung bleibt. Die Stadtwerke halten Bernburg am Laufen und unterstützen viele Sportevents, Vereine und Schulen. Autohaus Peter GmbH. Seit 35 Jahren steht das Autohaus Peter für Stärke, Zukunftsfähigkeit und Regionalität. Interessierte finden das Autohaus Peter seit über 30 Jahren in der Karl-Zeiss-Straße 1.
1: Die Autolackiererei Wengertz ist seit dem Jahr 1924 in Bernburg-Saale vertreten und mittlerweile ein in vierter Generation geführtes Familienunternehmen. Unter dem Motto, wir lackieren alles, von Unfallschäden bis zum LKW, repariert die Firma kleine und große Kratzer an Fahrzeugen schnell, zuverlässig, kompetent und zu fairen Preisen. Selbst Oldtimer sind bei der Autolackierung Wengertz in guten Händen. Pöttinger Deutschland GmbH. Hier kommt die Pöttinger Deutschland GmbH aus Bernburg als Familienunternehmen mit Herz, Hightech und Heimatverbundenheit. Am Standort entstehen moderne Sämaschinen, die weltweit im Einsatz sind und Landwirten jeden Tag präzise, zuverlässige Arbeit ermöglichen. Pöttinger bewegt dabei nicht nur Maschinen, sondern auch Menschen. Denn als Arbeitgeber bewährt sich das Unternehmen für Fachkräfte, Quereinsteiger, Nachwuchstalente seit Jahrzehnten. Und in diesem Jahr gibt es einen ganz besonderen Grund zum Feiern. 25 Jahre erfolgreiche Unternehmensgeschichte mit Entwicklung, Teamgeist, Innovationskraft, fest verwurzelt in Sachsen-Anhalt und gleichzeitig international erfolgreich. Das ist Pöttinger. Kreisverband Anhalt-Bernburg-Köthen. Der Kreisgewerkschaftsverband Anhalt-Bernburg-Köthen steht seit 1991 in Kooperation zwischen den beiden Städten. Ansässig sind die Landesinnung und 7 weitere Innungen. Alle Betriebe werden mit Beratung bei Existenzgründung, bei der Vermittlung von Auszubildenden und darüber hinaus als Ansprechpartner für alle Belange rund um das Handwerk bestmöglich unterstützt. Die Kreishandwerkerschaft betreut Bäcker, Tischler, Maler, Lackierer, Kfz-Mechatroniker, Sanitär, Heizung, Klimatechnik, Elektronik, Metallbau und Schornsteinfeger.
0: Es folgt der Immobilienservice Julio Roth. Seit über 5 Jahren ihr Fachbetrieb für Innenausbau, Bodenbelege, Wohnungssanierung und Bauservice in Bernburg.
1: Für Landwirtschaft und Gartenbau Sachsen-Anhalt. In Klammern LLG, das ist die Abkürzung. Ein kräftiger Applaus für die Landesanstalt für Landwirtschaft und Gartenbau Sachsen-Anhalt. Beheimatet im schönen Strenzfeld ist die LLG erster Ansprechpartner für alle Fachfragen rund um Ackerbau, Pflanzenbau, Pflanzenschutz, Tierschutz, Tierhaltung und moderne Technik für die Landwirtschaft in Sachsen-Anhalt. Das Motto ist Programm. Forschen, fördern, bilden. Untersucht wird ganz praxisnah, wie unsere Landwirtschaft gleichzeitig wettbewerbsfähig und auch umweltschonend bleiben kann. Ob es um den Gartenbau oder die Zukunft unserer Bauernhöfe geht, die LEG liefert Antworten, damit unsere Heimat auch morgen noch Gesundes produzieren und ernten kann. Ja, und der Bauernverband Anhalt ist auch hier mittlerweile vorbeigelaufen und vor Ort ist der Bauernverband zudem eine wichtige Ansprechpartner für Betriebe, wenn es Klärungsbedarf mit Behörden und der Verwaltung gibt. Historische Feuerwehr. Wir begrüßen herzlich Herrn Axel Krieger mit seinem historischen Feuerwehrschlauchwagen der Marke Magirus Deutz. Das Fahrzeug befindet sich im teilrestaurierten Originalzustand ohne Beladung aus dem Jahr 1962 und wurde 2004

außer Dienst gestellt. Heute erfreut es mit seiner 9,5 Liter Maschine und einem 150 PS starken Motor, luftgekühlten Motorliebhabern auf Oldtimer-Treffen und natürlich auch die Besucher heute hier beim Landesfest. Ja, MDR Kika, jeder kennt sie und heute sind sie zum ersten Mal live in Bernburg-Saale. Bernburg als Erfurt angereist, die Hellen des Kika. Selbst Bernd das Brot hat sich überreden lassen, kommt um 14.30 Uhr zur Bühne am Rheineplatz. Dort erwarten euch Christian und Singa mit dem großen Kika-Mitmachshow. Freut euch auf Kika-Ninchen, den Tanztapir, Vicky, Heidi und viel mehr.

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1: Ich mache momentan mein freiwilliges soziales Jahr im politischen Leben bei der Freiwilligen Agentur Magdeburg. Ich bin freiwillig, weil ich nach der Schule etwas planlos war.
2: Schreibt. Ja?
1: Nein. Mir macht es einfach Spaß, die Freude in den Augen der Leute zu sehen, wenn ich ihnen geholfen habe.
3: Ganz Ämter besetzen, also weiß ich, den Pressesprecher oder den Zuständigen für die Wanderkarten, sondern dass das Teams bei uns sind, dass wir da 3, 4 Verantwortliche benennen und dann fühlen sich die Menschen leichter,

0: Herzlich willkommen zum diesjährigen Kurz und Gut im Kurzfilmwettbewerb.
1: Herzlich willkommen zu Kurz und Gut.
0: Schön, dass ihr alle da seid. Wir freuen uns, dass ihr alle hier im OK euch eingefunden habt.
2: Ich bin Mila und ich mache die Moderation dieses Jahr bei Kurz und Gut. Wir sind gerade dabei, unsere Moderationstexte zu schreiben und ein bisschen Zeitdruck haben wir, aber ich denke, wir schaffen das. Ich hoffe, die Stimmung wird so gemütlich sein und dass man einfach einen schönen Abend zusammen hat.
3: Wir haben heute den Tag über alles überleitet. Für uns hat sich herausgestellt, dass du noch viel zu tun machen willst. Alles hat sich sehr gelohnt. Und die Sendung selber und die Veranstaltung selbst war dann extrem entspannt. Es hat alles funktioniert.

Ich bin Moritz, ich bin 23, habe bis letztes Jahr hier in Merseburg an der Hochschule Kultur- und Medienpädagogik studiert und studiere jetzt weiter an der MLU Halle Lehramt. Ich bin zum offenen Kanal gekommen, das war 2018 in meinem ersten Semester. Ich war mal bei Kurz und Gut mit dabei, bei einem kleinen Konzert, war glaube auch hier mal, wenn ich mich nicht irre, vielleicht verwechsle ich das auch gerade. Und auch beim Tag der offenen Tür und habe auch hier mein Praktikum gemacht für den Sowas e.V. Vieles, was ich hier mitproduziert habe, waren in 2020 hatten wir vom Verein aus halt so eine kleine digitale Reihe gemacht, wo wir halt gedJed haben, ich und ein Kumpel, und haben dann halt hier einfach Musik gespielt, haben das aufgenommen, haben das dann gesendet. Und ich habe hier auch mitgeholfen, mal öfters mal beim Aufbau, mit beim Dreh, beim Bildmischung oder Schnitt oder Ton. Also immer mal so da und da ein bisschen kleine Sachen mit. Wie stelle ich am besten irgendwelche Kameras ein? Wie kann ich das am besten machen? Wie schneidet man ordentlich? Auch als wir das halt mit den ganzen DJ-Pulten gemacht haben, wie schwierig das sein kann, irgendwie mit Tontechnik zu arbeiten. Weil dann geht das eine Signal geht da rein, das andere Signal geht da rein und du hast 500 verschiedene Kabel, die hier irgendwie auf einem Tisch liegen und du musst dann da das da reinstecken und das da reinstecken und wenn du das Kabel da rausnimmst, dann kommt plötzlich Ton und dann war halt irgendwie sehr so ein sehr verwirrend am Anfang für mich, aber man hat irgendwann so ein bisschen den Dreh rausgehabt. Die Zusammenarbeit mit dem offenen Kanal, würde ich meinen, hat nie so wirklich geendet. Also, weil ich bin ja jetzt auch mit dem Sowas e.V. und der offene Kanal hat uns sehr oft sowohl technisch als auch mit

logistischen Sachen geholfen. Ich würde sagen, der offene Kanal als Ort ist auf jeden Fall ein sehr großer Part von meinen Studien und auch ja, dementsprechend von meiner Biografie aus, sage ich jetzt mal. Einfach weil man hier halt Sachen, die man halt in der Hochschule irgendwie vereinzelt gelernt hat, kann man hier auch nochmal praktisch umsetzen und nochmal praktisch schauen, okay, wie funktioniert das, wie kann ich das machen? Der OK hat einen riesigen Keller. Also da, der Keller ist wirklich, wirklich groß und da steht super viel Kram drunten. Und ich habe halt so ein bisschen so ein Faible für so Kleinkram und irgendwie so, naja, so Trash aus so alte Technik und so weiter. Und woran ich halt schon öfters so gedacht hatte, wäre halt auf jeden Fall irgendwie sowas wie ein Flohmarkt, wo man vielleicht einfach sagen könnte, hier, wir haben alte Technik, die wollen wir loswerden, könnt ihr gerne haben. Oder halt generell irgendwie unten im Keller eine kleine Feier vielleicht zu organisieren oder irgendwie sagen, wir räumen da irgendwie einen Platz frei und dann können dort zum Beispiel Bands irgendwie vielleicht irgendwas machen. Also ich sehe in diesem Kellergewölbe irgendwie noch sehr viel Potenzial.

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0: Sportlich ging es am vorletzten Aprilwochenende in Delitzsch zu. Das erste Familiensportfest zum Erhalt der Sportanlagen des ESV fand statt. Unter der Schirmherrschaft des Oberbürgermeisters Dr. Manfred Wilde trafen sich viele Sportler, um dafür zu laufen, dass die Sportanlagen, gerade die Laufanlage und die Leichtathletikanlagen, erneuert werden. Genutzt wird die Anlage natürlich vom ESV und von vielen Schulen, die hier ihren Schulsport durchführen. Wer läuft die meisten Stadionrunden? Die Teilnehmer kommen mit einem Sponsor, Oma, Opa oder Eltern, und wetteifern um die Anzahl der meisten Stadionrunden. Der Sponsor spendet pro Runde 1 Euro für den Erhalt der Leichtathletikanlagen.
1: Jetzt ist irgendwo Schluss und ich habe gedroht, 3000 Meter zu laufen. Also
0: Start- und Zielgericht: Waldemar Czepinski, zweifacher Olympiasieger im Marathonlauf und die Läufer der 1964er 4x100 Meter Olympiastaffel der gemeinsamen deutschen Mannschaft. Ich war eigentlich hier, um ein Fußballspiel mir anzuschauen. Die Fußballmannschaft der Werkstatt für behinderte Menschen trat gegen eine Auswahl dreier Mannschaften an, nämlich der C-Jugend. Wer spielt eigentlich ganz genau? Das wurde erstmal durch mich erforscht. Wir sind beim Familiensportfest im ESV-Stadion. Und wen habe ich denn jetzt am Mikrofon? Hallo.
2: Ich bin der Michael Milde, ich bin der Nachwuchsleiter der LSG Löbnitz. Wir sind der federführende Verein in dieser Mannschaft. Das ist die C-Junioren-Spielgemeinschaft vom ESV Delitzsch, der LSG Löbnitz und dem FSV Krostitz. Und wir spielen dieses Jahr in der Nordsachsenliga, also ist die höchste Liga im nordsächsischen Fußballverband. Und wir bewegen aktuell den, glaube ich, 6. oder 7. Platz in dieser Liga.
0: Was gibt es denn jetzt für ein Spiel, um was es heute geht?
2: Also unser Trainer und auch der ESV Delitzsch haben die Mannschaft gefragt, ob sie gerne ein Benefiz oder Fußball gegen das Behindertenzentrum Delitzsch durchführen wollen. Und selbstverständlich wollen die Jungs unbedingt gerne Fußball spielen. Fußball ist immer geil und deswegen wollen die auch unbedingt heute spielen hier.
0: Das werden wir auch machen. Und wer spielt nun genau heute? Also was ist das für eine C-Jugend? Wie alt sind die?
2: C-Junioren sind 14, 15 Jahre alt. Die Hälfte der Mannschaft hat dieses Jahr Jugendweihe. Das sind also alles Teenager, die absolut gerne Fußball spielen in unserem Verein und sind eigentlich seit, die meisten dieser Mannschaft sind ab Alter 6, 7 Jahren schon beim Fußball dabei, also spielen ja schon 6, 7, 8 Jahre Fußball zum Teil.
0: Es wird ein hartes Spiel, würde ich sagen, aber unsere Jungs vom Behindertenzentrum sind auch nicht schlecht, so auf einige Überraschungen dürft ihr euch gefasst machen.
2: Wir wollen hier den Spaß an erster Stelle stehen lassen, hier geht es nur allein Spaß am Fußball, nichts anderes. Das Ergebnis oder der Erfolg,
0: unwichtig.
2: Der steht hier nicht an erster Stelle.
0: Aber da, wir zeigen jetzt mal schnell ein paar Bilder, damit Sie sehen, worum es eigentlich geht. Hier ist das Fußballspiel.
2: Danke.

irgendwie gab es keinen Torwart für die C-Jugend. Deshalb leihte man sich den Ersatztorwart bzw. einen Torwart von der Mannschaft der Werkstatt für behinderte Menschen aus. Das ist doch eine tolle Sache.

0: während das Fußballspiel läuft, schaue ich doch ganz einfach mal, was hier auf dem Platz sonst noch so los ist. Sportlich war auch der Oberbürgermeister auf dem Platz unterwegs. Der OB, den habe ich doch noch gar nicht rennen sehen heute. Was ist denn hier los?
1: Natürlich, ich habe schon zwei Runden abgelegt und jetzt legen wir eine Disziplin für das Sportabzeichen ab, nämlich 3000 Meter zu laufen. Da geht jetzt sofort der Start los.
0: Aha, und für was kämpfen wir denn heute hier?
1: Ja, hier für die Laufbahnanlage im Stadion der Eisenbahner. Hier soll ja eine neue Bahn erstellt werden. Wir hoffen, dass wir das in den nächsten zwei Jahren hinbekommen und freuen uns über alle Teilnehmer, die ihre Runden drehen, dafür Geld mit dem Pott werfen und dann nur gemeinsam kann diese Maßnahme klappen.
0: Okay, dann wünsche ich noch viel Spaß und toi toi toi beim sportlichen Beteiligen heute.
1: Dankeschön, ja.
0: Der SV Boxen präsentierte sich auch auf dem Platz und hatte sich gleich einen richtigen Gegner eingeladen, nämlich Boxer aus Bitterfeld. Wer ist denn heute der Schiedsrichter hier bei diesem Spiel?
2: Ich bin Reinhard Wolf, ich trainiere die C-Jugend vom ESV David, Spielgemeinschaft mit Löbels und Kostitz und spiele auch erste Männer beim ESV.
0: Wie war denn das Leistungsspektrum heute hier von den beiden Mannschaften?
2: Ja, der Ehrgeiz war sehr groß, hat man heute gesehen, aber dennoch war das Fairplay im Vordergrund und hat doch allen Spaß gemacht.
0: Und jetzt das Spielergebnis, das ist wichtig.
2: 6:6, deswegen gibt es jetzt nochmal ein Winterschießen.
0: Wir brauchen einen Sieger,
2: wir
0: unbedingt.
2: Einen Sieger unbedingt, genau.
0: Und was passiert, wer gewinnt? Gibt es da irgendwas Schönes für?
2: Der hat die Ehre gewonnen.
0: Die Ehre, alles klar. Lass mal natürlich jetzt mal schauen, wie das 10-Meter-Schießen aussieht.
2: 9 Meter
0: schießen. Endergebnis und wie sieht's aus?
2: 12:10 hat sich das Behindertenzentrum durchgesetzt nach einem Meterschießen. Es war ganz eng, aber.
0: Kann man nur gratulieren.
2: Die Zielsicherheit des Behindertenzentrums
0: war. Kann man nur gratulieren, ja?
2: Wir haben halt mehr Ziele aus dem
0: Programm. War ein schönes Spiel und war es fair, das Spiel?
2: Es war ein sehr faires Spiel. Den Jungs hat wunderbar Spaß gemacht und hoffen wir, dass das nächste Jahr nochmal zustande kommt.
0: Alles klar, vielen Dank.
2: Bitte schön.
0: Was sagst du denn zu dem Spiel?
3: Es war doch gut.
0: Hat dir gefallen, ja?
3: Ja.
0: Und trotz, dass ihr nicht gewonnen habt?
3: Ach, passt schon.
0: Schlimm, ne?
3: Okay. Nee.
0: Alles Gute, geht's euch gut?
4: Ja!
0: Macht ihr das wieder?
4: Ja!
0: Seid ihr nächstes Jahr wieder dabei?
4: Ja!
0: Danke!
4: Bitte!
0: Es wurde reichlich dafür gesorgt, dass mit Kaffee und Kuchen jeder so richtig satt wurde. Das Zünftige gab es nicht aus der Sportlergaststätte. Hier gab es nicht nur Steaks, sondern eine richtige Bohnensuppe mit Bockwurst. Und das natürlich auch für einen guten Zweck. Auch zum Erhalt der Leichtathletikanlagen wurde hier, wenn Sie da was gegessen haben, beigetragen. Ein zünftiges Bier konnte getrunken werden. Wen sehen wir da? Aha, unser Oberbürgermeister nach erbrachter sportlicher Leistung. Natürlich darf man hier auch ein Bier trinken.
5: Wie ist denn der Oberbürgermeister?
1: Ja, mit den beiden Hauptinitiatoren dieser gesamten Aktion, mit dem Dr. Löffler, der ja anlässlich seines 70. Geburtstages hier 5.000 Euro gespendet hat, und mit Hartmut Mochalski, einer derjenigen, der maßgeblich mit an der Vorbereitung mitgewirkt hat. Und dafür sage ich herzlichen Dank bei einem guten Glas Bier.
0: Alles klar, dann wünschen wir euch guten Geschmack und Dankeschön fürs Mitmachen.
1: Ja, und ich sage herzlichen Dank an die beiden Sportfreunde.
0: Okay, wunderbar. Ein gelungenes Fest, und ich denke mal, das Familiensportfest wird sicherlich eine Fortsetzung finden.

Ich glaube, dass es zu den etablierten Medien einfach ein Gegengewicht geben muss. Und ich denke,

geht der offene Kanal und oder unsere Produktionsgruppe Merseburg Report ist da ein gutes Beispiel, weil es ja im Prinzip keine permanente regionale Berichterstattung in den etablierten Massenmedien gibt. Und die können natürlich nicht überall sein. Und ich denke, es gehört sich schon, dass man im kommunalen Bereich wie in Merseburg oder Bad Dürnberg einfach den Bürgern zeigt, was in ihrer eigenen Stadt los ist. Ich fühle mich auch ein bisschen gebraucht. In meinem Alter ist das nicht ganz unwichtig. Und ich fühle mich gefordert. Das ist vielleicht sogar 51% dessen, was ich tue oder warum ich es tue. Also ich glaube, unser Team besteht nur aus aktiven Menschen, die mit ihrer Zeit etwas Sinnvolles anfangen wollen und als Nebeneffekt natürlich fit im Kopf bleiben wollen. Und wir waren damals, ich glaube vor 23 Jahren, waren wir auch, glaube ich, die allerersten im Sachsen-Anhalt, die überhaupt Stadtratssitzungen übertragen hatten. Wir waren also weit vorne. Wo wir waren, wo der offene Kanal Merseburg war, da war vorne.

Also, Lachen will gelernt sein. Einfach so. Die Frage ist, wie klingt es natürlich?

Überzeugend. Zum Mitlachen. Fünf Minuten pro Tag und das Lachen verändert die Welt. Jedenfalls deine. Und meine auch. Unsere. Unsere Welt. Verändert sich durch Lachen. Weil Lachen ist gesund. Und direkt angeschlossen ans Gesundheitssystem. Aber als natürliche Ressource nicht gefördert. Noch nicht. Denn der Kurs im Lachen verhält sich zum Kurs im Wundern. Und auch der Kurs im Wundern ist nicht weiter gefördert. Warum? Warum? Oder wieso? Wieso wird das Lachen nicht gefördert?

Vom Gesundheitssystem. Wieso nicht? Wer darauf Antwort weiß, der mag mir bitte schreiben. Bitte. Schreib mir doch mal, was du dazu meinst. Oder am besten, wir treffen uns und reden und lachen darüber. Gemeinsam lachen ist einfach wunderbar. Und alleine lachen ist gut. Richtig gut. Also es geht zusammen und auch alleine. Es ist einfach zum Lachen. Lachen, lachen, lachen. Lachen, richtig lachen. Richtig echt lachen. Auf Befehl. Na los. Auf Befehl. Die ganze Truppe. Ja, die ganze Truppe. Und alle lachen übers Militär. Mit dem Militär und die Panzer und die Raketen und die Drohnen. Wir lachen alle mal über die Drohnen und die Raketen und die Atombomben und die Überschallraketen und die Flugzeugträger. Haben die Politiker auf den Konferenzen und über das Sozialsystem und über dich und mich, über mich selbst, über dich selbst, über uns selbst. Über die Krone der Schöpfung. Ja, über die lachen wir. Und ich lache darüber. Ich lache über die Krone der Schöpfung. Ja, es ist auch zu heulen. Es ist zu heulen darüber. Aber das an einem anderen Ort. Nicht an diesem Ort des Lachens. Denn das bildet den Hintergrund. Bei mir gerade der grüne Hintergrund im Frühling, im Sonnenschein, solange sie scheint.

Und es nicht regnet und so kalt ist, sondern warm und angenehm und schön. Einfach schön. Wie dein Lachen und mein Lachen und unser Lachen. Ja, ja. Also dann. Bis bald. Ciao.

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auf Kreuzfahrt mit der AIDA Blue in die Karibik. Nach einem Langzeitflug von Hamburg via Frankfurt-Main landen wir in der Dominikanischen Republik in La Romana. Hier checken wir ein auf die AIDA Blue. Unsere Reiseroute führt uns über die kleinen Antillen zu den britischen Jungferninseln, an die Küste Kolumbiens nach Santa Marta bis zu den ABC-Inseln. Wir reisen in Familie, jung und alt. Und entsprechend unterschiedlich sind auch unsere Ausflugsziele.

0: Die erste Insel, die wir anlaufen, und unser erster Landgang ist Antigua. Die Inseln Antigua und Barbuda bilden gemeinsam den souveränen Inselstaat Dominikanische Republik. Sie liegen auf den großen Antillen und teilen sich die Insel Hispaniola mit Haiti. Unser erster Ausflug führt uns auf die Insel La Viscount Island. La Viscount ist eine unbewohnte Insel vor der Küste Antiguas. In diesem kleinen privaten Zoo werden hauptsächlich die großen Landschildkröten geschützt aufgezogen. Diese großen Riesen, die Aldabra-Landschildkröten, sind nämlich vom Aussterben bedroht.
1: Anton, komm mal!
2: Anton!
1: I come for you! Achtung!
0: Wir haben Lust auf ein erfrischendes Bad. Dann wartet auf uns das ganz große Abenteuer. Schwimmen mit Stachelrochen.
3: Don't ask me for anything, I'm just here.
4: Yeah, that's the boss, I know.
3: I just take the photos.
4: Something's wrong.
5: He takes photos. Hey, hey, hey. Everybody.
6: That's fine. I take photos of you.
7: And a raya pizza!
6: Yeah.
5: Your mother's right
8: here? No, together.
6: Oh!
5: Ready? Look up. Papa, come close.
9: Aber du musst mal hören, was die sagen. Das sind wilde Tiere.
5: You're next.
3: We already did.
5: Achtung, there is one coming, incoming.
9: Wait.
5: Let her.
9: Okay.
5: It's an interesting experience.
10: There you go. It's your turn to feed now, Dad.
3: No. Yeah, no, don't ask me for anything. No. I'm just here to take the photos.
0: Das ist für uns eine ganz neue Erfahrung. Aber Vorsicht und Respekt. Das sind wilde Tiere und sie sind freilebend.

Ich unternehme einen Ausflug, genannt Land und Leute. Die Insel Antigua ist landschaftlich wirklich sehr schön. Die Einheimischen behaupten sogar, Antigua habe 365 Strände, einen für jeden Tag des Jahres. Daraus spricht Stolz, aber wohl auch ein bisschen Übertreibung.

0: Mein Weg führt mich zuerst nach Shirley Heights, einem ehemaligen Militärstützpunkt der britischen Flotte. Und ich genieße die grandiose Aussicht über den English Harbour. Antigua liegt in seiner ganzen Schönheit mir zu Füßen.
1: I'm on top of the world, ey. I'm on top of the world.
0: Nelson's Dockyard ist kein verstaubtes Museum, sondern eher so, als ob die Geister alter Marineoffiziere noch immer hier wären und mit den Seglern rumschlürfen würden. Diese historische Hafenanlage und Schiffswerft ist benannt nach dem englischen Admiral Horatio Nelson.

Nelson ist der Entdecker dieses Naturhafens. Im 18. und 19. Jahrhundert war er der bedeutendste Marinestützpunkt Großbritanniens auf den kleinen Antillen zum Schutz der Kolonien, aber auch zum Schutz der Handelsschiffe.

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Am nächsten Morgen erwachen wir bereits auf einer anderen Insel, auf Sint Kitts. Was für ein wunderschöner Tag, wie im Bilderbuch.

0: mano.
1: Heute haben wir ein ganz anderes Programm. Wir machen schon am Vormittag eine Katamaranfahrt. Die beste Möglichkeit, die Schönheit der karibischen Inseln auf uns wirken zu lassen. Dieser Tag ist dafür wie geschaffen.

Für den Nachmittag ist eine Fahrt mit dem Zuckerrohrzug geplant, mit dem Sugar Train. Doch bei der Ankunft ein Schreck. Die Lokomotive des Sugar Trains ist in der Kurve entgleist. Doch kein Problem. Der Zug wird immer bei seiner Panoramafahrt von einem Kranauto begleitet. Selbst aufgebaut, ein starker Haken hebt die Lok in die Schienen zurück.

0: Früher lebte die Insel St. Kitts vom Anbau von Kakao, Tabak und hauptsächlich Zuckerrohr. Heute hat die Zuckerrübe den Siegeszug der Zuckererzeugung weltweit angetreten. Und damit war ein Erwerbszweig der Insulaner weggebrochen. Es war kein Zug mehr für Transporte von Zuckerrohr in die Zuckerfabriken erforderlich. Aber ein findiger Amerikaner erkannte den Wert der alten Züge. Jeff Hamilton hat die Doppelstockwagen neu entwickelt und gebaut. Das Dach kann hydraulisch angehoben werden und gibt den Blick in die Natur frei. Die untere Etage ist klimatisiert und etwas bequemer.
1: Macht Spaß?
2: Nein.
0: Während der Fahrt eine schöne Überraschung. Zwei Tänzer bringen die Lebensfreude der Insulaner herüber. Die bunten Kostüme erinnern an den Karneval. Ja, es stimmt tatsächlich. Den Karneval gibt es nicht nur in Rio de Janeiro. Nein, auch in der Karibik.

Seit 2003 dient der Zug nur noch dem Tourismus und wird eng verbunden mit den Passagieren der Kreuzfahrtschiffe betrieben. Hallo! Unten von der Straße grüßt uns unser treuer Begleiter, der Kranwagen.

Die Strecke ist 18 Kilometer lang und hat eine Spurbreite von 762 Millimetern, also von 76 Zentimetern. Entsprechend wackelig und geradezu abenteuerlich ist die Fahrt, besonders über die Brücken, ganz ohne jedes Geländer.

Bei unserer Rückkehr nach Bastia, der Hafenstadt, treffen wir sie jedoch tatsächlich wieder. Unermüdlich tanzen sie

Die AIDA ist über Nacht auf der Insel St. Martin angekommen. St. Martin ist eine hügelige Insel im Karibischen Meer, gelegen im Norden der Kleinen Antillen. In dieser Inselgruppe gehört sie zu den Inseln unter dem Winde. Der nördliche, größere Inselteil ist Teil des französischen Überseegebietes St. Martin. Und der südliche Inselteil gehört zum Königreich der Niederlande. Allerdings als souveräner Staat unter dem Namen Sint Maarten. Das ist alles etwas verwirrend, aber sie leben in Freundschaft und Frieden nebeneinander. St. Martin ist damit unter den bewohnten Inseln die kleinste durch Staatsgrenzen geteilte Meeresinsel.

Die folgenden Denkmale sind errichtet zur Befreiung vom Sklavenhaltertum, vom Zerreißen dieser Ketten.

0: Das zweite Denkmal erinnert an die schwere Arbeit der Salzsieder. Die Gewinnung von Meersalz gründete ab dem 17. Jahrhundert den Wohlstand der niederländischen Siedler. Im niederländischen Teil der Insel setzten die Siedler hauptsächlich auf den Salzabbau, jedoch im französischen Teil auf die Plantagenwirtschaft. Heute leben beide Landesteile mehr oder weniger vom Tourismus. Ein kurzer Halt. Käseverkostung, natürlich Gouda. Man ist ja schließlich in Holland.
1: So they utilized the sugar cane. They took the sugar cane, they pressed the sugar cane, they got sugar cane juice. And from the sugar cane juice, they boil the sugar cane juice in a distill and boil it down to molasses.

Ich lehne mich zurück und schaukle gemütlich mit der Bimmelbahn durch Philipsburg und lausche den Erläuterungen durch den Lautsprecher.

Philippsburg hat mit dem Port St. Martin einen Hafen für Kreuzfahrtschiffe. Es handelt sich um einen Freihafen, in der weder Zoll noch Steuern erhoben werden. Im Sommer liegen hier bis zu 6 Kreuzfahrtschiffe gleichzeitig.

Mein Nachmittag gehört dem französischen Inselteil Saint Martin. Ich bin sehr gespannt. Der erste Eindruck ist, beide Teile unterscheiden sich nicht sehr. Gepflegte Straßen, schöne Häuser, große Autos, eine großartige Natur.

Zwischen beiden Landesteilen gibt es doch merkliche Unterschiede. Der französische Teil ist eleganter, wesentlich ruhiger, besitzt gepflegte Gastronomie. Der niederländische Teil ist stark beeinflusst vom Kreuzfahrthafen und dem dazugehörigen Massentourismus. Alles richtet sich mehr nach dem amerikanischen Lebensgefühl. Schnell, laut, Partys und Nachtleben. Sint Maarten ist kein EU-Mitglied, die französische Seite sehr wohl.

0: Es gibt keine harte Grenze und Grenzkontrollen zwischen beiden Landesteilen, sondern nur eine Säule und eine symbolische kleine Brücke.
1: Okay, look at this bridge.

Am späten Nachmittag überrascht uns ein Regenguss. Jedoch warm und schnell wieder vorbei. Nur die Pfützen erinnern noch daran.

0: Doch die wirkliche Attraktion für Touristen ist der im Süden der Insel liegende Prinzess Juliana International Airport. Ein Muss für alle Flugzeugverrückten. Der Maho Beach, die gefährlichste Landebahn der Welt. Vor allem für die großen Passagierflugzeuge. Ein reiner Nervenkitzel. Die Landebahn ist extrem kurz, gleich hinter dem Strand. Man glaubt, man könne das Flugzeug mit den Fingerspitzen berühren. Eine grandiose Leistung der Piloten.
1: Thank you.

die AIDA hat die Jungferninseln erreicht. Die British Virgin Islands sind ein karibischer Traum. Kleine, größere und winzige Inseln. Dazwischen breitet sich das in allen Blau- und Grünschattierungen schimmernde Meer aus. Die vier Hauptinseln sind Anegeda, Joost van Dijk, Tortola und Gorda.

Die Jungferninseln sind britisches Überseegebiet in der Karibik. Sie umfassen mehr als 60 Inseln, wovon jedoch nur 16 bewohnt sind. Die größte dieser Inselgruppe ist Tortola mit der Hauptstadt Red Town. Zuerst mache ich einen kleinen Trip durch die Hafenstadt. Neugierig, wie ich nun einmal bin.

Tortola ist sehr bewaldet und hügelig, mit engen Straßen und spitzen Kurven, fast wie Serpentinen. Tortola ist nur 19 Kilometer lang und 5 Kilometer breit. Der Großteil des Waldlandes steht unter Naturschutz. Diese Fahrt rüttelt uns ganz schön durch. Aber immer wieder tun sich großartige Ausblicke auf den Karibischen Ozean auf.

0: Tortola hat eine bewegte Geschichte. Die Spanier versuchten mehrmals, die Inselgruppe der Jungferninseln zu besiedeln. Doch die ersten wirklich dauerhaften Siedler waren Piraten. Anfang des 17. Jahrhunderts ließ sich Joost van Dijk auf Tortola nieder. Joost van Dijk war ein niederländischer Freibeuter. Er war also ein Kapitän mit Kapererlaubnis. Aber er bewegte sich in einer Grauzone zwischen Kapererlaubnis und Piraterie. Bereits 1615 errichtete er in Supershol im Westen Tortolas eine kleine niederländische Niederlassung. Er führte Handel mit den Spaniern in Puerto Rico und baute Baumwolle sowie Tabak an. Dann, 1625, wurde er als Patron, also Verwalter von Tortola, von der Dutch West India Company eingesetzt. Er organisierte die Verteidigung der Siedlungen und sorgte für ihren Ausbau.
1: Joost van Dijk, die war nach dem holländischen Seefahrer benannt. Und wenn Sie ganz nach links gucken, dann sehen Sie die Insel St. Thomas. Und von dort aus dauert es mit der Fähre ungefähr.
0: Joost van Dijk ist ja eine kleine Nachbarinsel. Ob dieser Joost überhaupt jemals auf dieser Insel war, das ist nicht nachgewiesen. Er ist wohl nur der Namensgeber. Soweit zur Geschichte und zu Geschichten. Wir wollen die Bucht Braver's Bay genießen.

Brevers Bay ist eine sehr idyllische kleine Bucht, abseits von dem großen Touristentrubel und daher auch sehr beliebt bei der Bevölkerung. Aber eine echte karibische Insel, weißer Sand, glasklares Wasser und weite Sicht und Ruhe.

0: listen out for any crew member directions. Please remain seated during the voyage until the vessel has been completely docked and you have received instructions to carefully disembark. We thank you for your attention and hope you enjoy your voyage aboard the Bellarosa.
1: Doch Schluss mit der Rederei über diese kleine Insel. Jetzt besuchen wir sie. Jos van Dijk ist nur eine kleine, bergige Insel. Ihre Fläche beträgt ca. 8 Quadratkilometer und sie hat nur 300 Einwohner. Doch ihre Schönheit ist legendär. Sie ist vor allem beliebt bei Seglern. Der schönste ihrer Strände ist White Bay.

Bucht von Samaná erreicht. Wir sind wieder in der Dominikanischen Republik. Ich habe heute eine Panoramafahrt nach Sánchez ausgewählt. Sánchez ist eine Kleinstadt in der Provinz Samaná. Sie hat ca. 25.000 Einwohner. Zuerst fahren wir entlang der großartigen Bucht von Samaná.

0: Zunächst ein kleiner Halt vor der Iglesia Católica Santa Barbara, dem Wahrzeichen der Stadt Samaná. Die Kirche ist der heiligen Barbara gewidmet. Sie stammt aus dem 19. Jahrhundert.
1: Ja.

Ich bin auf der Fahrt doch sehr erschrocken über diese offensichtliche Armut. Aber noch viel mehr über den Schmutz in dieser Gegend. Überall achtlos hingelagert und weggeworfener Müll. Und der nun einsetzende Regen macht diesen Eindruck auch nicht besser.

blühte zunächst als Kleinstadt auf, gewann mit dem Bau der Eisenbahnlinie nach La Vega deutlich an Bedeutung. Sanchez wurde im späten 19. und 20. Jahrhundert zu einem der wichtigsten Häfen des Landes. 1966 wurde der Betrieb eingestellt. Dadurch lagerte der Fluss Yuna Sedimente in der Bucht ab und der Hafen versandete. Heute ist der Zugang nur noch für kleinere Schiffe möglich. Der wichtigste Erwerbszweig heute ist die Landwirtschaft.

0: Sanchez, die Stadt der Garnelen. Das war wohl einmal, als es noch Fischfang gab. Das sind die Reste der Vergangenheit, aber vielleicht auch ein hoffnungsvoller Neuanfang. Meine Kinder wollen sich heute einen absoluten Traumwunsch erfüllen. Whale Watching, also Walbeobachtung. Sie sind auf einem kleinen Schiff in der Bucht von Sanama unterwegs.
1: Ich sehe jetzt Vermutter und Baby Cooking. Ein Moment. Kapitän.

0: ¿De qué lado lo vamos a poner? Dani, capitán, ¿quién va a
1: Sind nicht zwei, sind sie drei Wale da.
0: Aton, jetzt kommen direkt an zwei die Mutter. Direkt an zwei die Mutter. Lisa, das ist die Mutter. Eine schöne Flosse. Schöne Flosse. Super. Nicht jede Flosse ist die gleiche. Vor dem Biologe hat sie die Fotografie gemacht.
2: De este lado, amigo. Amigo, mira, mira, de este lado. Tilo, siéntame esa tres gente. Viene ahí, Tilo, siéntame esa tres gente.
0: Hola. ¿Tú ves?
2: Va a bajar la cola ahora cuando baje. Yo me subo la cola. Ese le corta. O mamá, ¿quién es? La mamá. Ese le corta.
3: Samana soll die günstigsten Bedingungen in der gesamten Karibik für diese Walbeobachtung haben. Die Tiere kommen in den Monaten Februar bis April aus dem Nordmeer in die ruhige, warme Bucht, um die Jungen zu gebären. Die Weibchen sind nach der Geburt gleich wieder paarungsbereit. Sie werden heftig von den Bullen umworben. Und auch wir haben Glück, wir dürfen an diesem Schauspiel teilhaben.
2: Mira, Tilo, recórtate aquí. Ahora viene escolta, escolta. Sí. ¡Wow!
4: ¡Quita de afone! ¡Max, schöne Bild! ¡Schöne Video! ¡Jetzt wieder hoch! ¡Guck mal da oben! ¡Direkt um 2 Uhr! Yes, yes, yes, yes. Escort. Flossen.
0: Habe ich gesehen, die Escorte machen immer Flossen. Ja, und dann gehen wir tiefer. Ja.
4: Festhalten. Fuß hoch. Mutti, Flossen auf. Super. Andere hoch!
2: Andere ist ja rum.
0: Baby auch?
5: Ja.
0: Und sie flossen und tschüss!
3: Diese großen Tiere stehen natürlich unter Naturschutz. So eine Fahrt darf nur 30 Minuten betragen. Und gehöriger Abstand ist einzuhalten.

Heute besuchen wir eine Trauminsel, Cayo Levantado. Heute ist wirklich der Weg das Ziel. Bekannt geworden ist diese Insel weltweit durch einen Werbespot für Bacardi Rum. Deshalb heißt diese Insel im Volksmund auch Bacardi-Insel. Die Insel liegt im Norden der Bucht von Samaná und ist bei Touristen sehr beliebt. Wegen der weißen Strände, des türkisfarbenen Wassers, der Palmen und der Abgeschiedenheit und Ruhe.

Wir sind mal wieder unterwegs. Eine kleine, aber reiselustige Gruppe von Seniorinnen auf einem Tagesausflug von Travemünde nach Rostock. Die Reise beginnt auf dem Kreuzfahrtterminal Travemünde. Wir werden eingeschifft auf die Fähre Peter Pan. Schon das Einschiffen ist ein Abenteuer. Die Peter Pan ist eine Schwedenfähre von der Größe eines Kreuzfahrtschiffes. An Bord werden wir eingewiesen in die 11. Etage zu einem opulenten Frühstück. Es geht los. Auf der Trave hinaus in die Ostsee. Das Wetter ist fantastisch und die Aussicht bestens. Am linken Traveufer liegt Travemünde und am rechten Ufer die Halbinsel Priwall. Beides sind Stadtteile von Lübeck. Und diese kleinen Fähren pendeln regelmäßig zwischen beiden Ufern.

vorbei am alten Leuchtturm, am Hotelhochhaus Maritim, am Museumsschiff Passat.

Das schöne Wetter und die noch schönere Aussicht, das blaue Meer. Wir genießen es auf dem Sonnendeck.

Unsere Verweilzeit auf der Peter Pan ist viel zu kurz. Jetzt mit der Fähre nach Schweden. Das wäre doch zu schön.

Aber unser Tagesausflug endet für uns im Kreuzfahrthafen Warnemünde. Die Zeit fliegt viel zu schnell dahin. Diese plötzlich bis zum Horizont auftauchenden Schiffe sind ein untrügliches Zeichen. Wir nähern uns dem nächsten Hafen.

Hier endet für uns unsere Schiffsreise. Doch nicht weiter schlimm, denn auf uns wartet ja noch ein wunderschöner Tag in der Hansestadt Rostock.

Rostock ist eine norddeutsche Hanse- und Universitätsstadt in Mecklenburg-Vorpommern. Immerhin leben hier 208.000 Einwohner. Das Stadtgebiet erstreckt sich über 16 Kilometer zu beiden Seiten der Warnow bis zu deren Mündung in die Ostsee. Bei unserer Einfahrt in den Rostocker Hafen hatten wir ja bereits einen Blick vom Sonnendeck auf das Seebad Warnemünde, das ja auch ein Stadtteil von Rostock ist, und einen Blick auf den größten deutschen Kreuzfahrthafen,

Durch seine geografische Lage nahe der Elbmündung wurde Rostock schon früh im 13. Jahrhundert Mitglied der Hanse. Während der Blüte der Hansestadt Mitte des 15. Jahrhunderts entstanden viele Profan- und Kirchenbauten im Stil der Backsteingotik. 1419 wurde die Universität gegründet. Nach dem Niedergang der Hanse, dem Dreißigjährigen Krieg und einem Stadtbrand 1677 versank Rostock in die Rolle einer Provinzstadt. Heute ist Rostock wieder eine blühende Stadt mit einer großartig farbig restaurierten Altstadt und vielen historischen Denkmälern. Rostock ist die größte Stadt Mecklenburg-Vorpommerns, doppelt so groß wie die Landeshauptstadt Schwerin.

Dann statte ich noch dem Stadthafen Rostock einen kurzen Besuch ab. Wie man an den Kränen unschwer erkennen kann, nach wie vor ein Verladehafen von Gütern, aber auch ein Freizeithafen.

Leider habe ich viel zu wenig Zeit für diese interessante Stadt. Unser Bus wartet schon zur Heimfahrt nach Winsen.

0: Die Programmvorschau für Mittwoch.
1: 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Ich bin freiwillig, weil ich nach der Schule etwas planlos war.
2: Schreibt. Ja? Nein.
1: Mir macht es einfach Spaß, die Freude in den Augen der Leuten zu sehen, wenn ich ihnen geholfen habe.
3: Kannst Ämter besetzen, also weiß ich, den Pressesprecher oder den Zuständigen für die Wanderkarten, sondern dass das Teams bei uns sind, dass wir da 3, 4 Verantwortliche benennen und dann fühlen sich die Menschen leichter,

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0: wir alle vielleicht dann doch auch diesen Kampf in den besten Sitzungen, die das dann System gewinnen können gegen David Roberts, können wir vielleicht auf den wiederkehrenden Tagen in Dresden lernen, die vom 11. bis zum 17. September, wenn es real jährlich, 2018, wenn ich das richtig, wenn ich da richtig nur bin. Und es gibt bereits ein
1: sehr ausführliches. 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
8: Nice! Herzlich willkommen zum diesjährigen Kurz und Gut im Kurzfilmwettbewerb.
9: Herzlich willkommen zu Kurz und Gut.
8: Schön, dass ihr alle da seid. Wir freuen uns, dass ihr alle hier im OK euch eingefunden habt.
10: Ich bin Mila und ich mache die Moderation dieses Jahr bei Kurz und Gut. Wir sind gerade dabei, unsere Moderationstexte zu schreiben und ein bisschen Zeitdruck haben wir, aber ich denke, wir schaffen das. Ich hoffe, die Stimmung wird so gemütlich sein und dass man einfach einen schönen Abend zusammen hat.
8: Wir haben heute den Tag über alles vorbereitet. Es hat sich herausgestellt, dass du noch viel zu tun machen musst. Aber es hat sich sehr gelohnt. Und die Sendung selber und die Veranstaltung selbst war dann extrem entspannt. Es hat alles funktioniert.

0: Es ist 10 Uhr. Wirklich eröffnet die Stadtratssitzung. Fraktion Sieben. Und möchte Sie herzlich begrüßen. Guten Tag, Herr Oberbürgermeister. Herzlich willkommen, den Stadträtinnen und Stadträtinnen. Und ich begrüße auch die Mitarbeiter der Verwaltung und alle anwesenden Gäste. Bevor wir in die Sitzung einsteigen, möchte ich ganz herzlich Frau Dr. Schibowski zum Geburtstag nachträglich gratulieren. Alles Gute und weiterhin viele kreative Ideen für Ihr Projekt, den wir gewünscht haben.
1: Danke schön.
0: Des Weiteren möchte ich Herrn Roland Stegel nachträglich ganz herzlich zum Geburtstag gratulieren. Viel Gesundheit und viele glückliche Momente. Alles Gute. Ich beginne die Sitzung. Ich stelle fest, dass keine ordentliche Lage erfolgt ist. Die Beschlussfähigkeit liegt vor. Es sind zurzeit 30+1. Gibt es Änderungen zur Tagesordnung? Dann möchte ich die Tagesordnung der letzten Sitzung gern von Ihnen abgestimmt haben und bestätigt haben. Das Gegenstimmen, also einheitlich angenommen. Dankeschön. Wir treten ein in die Beratung der öffentlichen Sitzung. Bekanntgabe der gefassten nicht öffentlichen Sitzung.
1: Protokoll muss noch bestätigt werden.
0: Ach, die Bestätigung der öffentlichen Niederschriftsitzung.
2: Ja, vielen Dank. Ich habe eine Bemerkung zum Protokoll zu machen. Und zwar zu meiner Aussage bezüglich des Berichts des Oberbürgermeisters sind Fehler drin. Erstens hieß den Wissen die 21. Nassauer Filmtag anders als nur Arbeit. Aber das ist nicht das Problem. Das Problem ist hier, dass hier steht, wir hatten mehr als 300 Besucher. Das ist natürlich etwas wenig an Besuchern. Wir hatten 962 Besucher. Das heißt, am Wochenende, dazu kommen noch die Schulveranstaltungen. Das heißt, wir hatten mit 100 Besuchern mehr am Wochenende als im vergangenen Jahr. Das ist ein kleiner Unterschied, der, denke ich, doch eine große Wirkung hat. Ja, ob ich mit 900 Besucher oder 962 Besucher habe für den selben Tag, ist schon ein Unterschied. Deswegen möchte ich schon bitten, dass dieser Passus dann im Protokoll korrigiert wird.
0: Dankeschön. Gibt es noch?
3: Vielen Dank, Herr Präsident. Ich habe noch einen Hinweis zum Punkt 2.14, Information zur Programmmaßnahmen. Im Protokoll steht Leipziger Straße auf 3 Millionen, ich denke, es sollte Löhnauer Straße sein. Und es steht auch drin eine Wolschauer Straße.
0: Für die neue Schauerschau. Nur das hinweisen. Dankeschön. Gibt es noch Wortmeldungen? Dann würde ich die Niederschrift der letzten Sitzung zu bestätigen. Das Gegenstimmen? Dankeschön, Dank. Enthalten. Dankeschön, Dank. Entschuldigung.

0: Wir stehen die eigentliche Beratung der öffentlichen Sitzung. Im Kampfkörper der nicht öffentlichen Sitzung. Die Personalangelegenheit. Der Hauptausschuss hat beschlossen, zunächst möglichst Termin voraussichtlich am 1.8.2026 unbefristet eine sozialpädagogische Mitarbeiter oder Mitarbeiterin zu beschäftigen, die die Entgeltgruppe SFB, DVÖD, VKA einzuprobieren und der Erfahrungsstufe 1 zuzuordnen. Der Hauptausschuss hat mit der Wirkung im 1.7. einen hauptamtlichen Gleichstellungsauftrag der Stadt Merseburg gestellt. Damit treten wir ein, es ist 17:05 in die Einwohnerfragestunde. Gibt es Einwohner?
1: Ich habe zwei Fragen. Die erste Frage bezieht sich wieder auf das Thema Gedenkkultur der Stadt Merseburg. War diesmal nicht mit den Kriegsgräberstätten, dazu hatte ich schon gefragt. Es gibt ja da irgendwie Defizite zu anderen Städten, aber das ist bekannt und ich hatte schon mehrfach darauf hingewiesen. Mir geht es heute um das Thema Ehrengräber. In der Stadt Merseburg gibt es nur militärische Ehrengräber, wozu jede Kommune verpflichtet ist, das auch erstattet bekommt. Bisher aber auch im Unterschied zu anderen Städten keine zivilen Ehrengräber. Ich denke, es gibt auch bedeutende Persönlichkeiten in Merseburg, die hier belegt haben, auf die die Stadt stolz sein kann, die vor allem auch hier haben, sodass es also angebracht wäre, ihre Grabstätte als Ehrengrab zu widmen. Einer der letzten wäre aus meiner Sicht auch Hans-Hubert Kammer, der erst vor kurzem verstorben ist. Das Problem dabei ist, Gräber liegen alle auf kirchlichen Friedhöfen, worüber die Stadt kein Verfügungsrecht hat. Der Kirchengemeinderat hat auch einen Beschluss gefasst vor kurzem, dass er der Stadt diesen Gräber überlassen würde. Dass also eine Bedingung aus meiner Sicht ausgesprochen werden könnte. Bereits vor 5 Jahren gab es den ersten Antrag für ein Ehrengrab, damals von Margarete Bothe, kurze Erinnerung, im April 1945, als hier schon die Amerikaner standen in Merseburg, ist Frau Bothe in Merseburg, Norbert in Leipzig, von der Gestapo erschossen worden. Ihre Urne kam im Februar 1946 hier nach Merseburg, liegt auf dem Stadtfriedhof, wir hatten eine kleine Gedenkveranstaltung im Februar, Stadtrat Stiegel war sogar mit anwesend. 2022 im Baselbau-Jahr wurde ein Antrag gestellt für Baselbau. Als Ehrenbürger, es gibt eine sehr gut erhaltene, gepflegte Grabstätte auf dem Stadtfriedhof, die gepflegt und gepflegt wird. Und war noch lange hin und her. Ein Jahr später kam dann von der Stadt der Bescheid, eine Widmung als städtisches Ehrengrab sei nicht möglich, weil es eben auf dem kirchlichen Friedhof liege und dafür keine Rechtsgrundlage bestehe. Inzwischen gibt es auch bekannte andere Städte, die machen genau das. Zum Beispiel Halle, der Laurentius-Friedhof, kirchlicher Friedhof, Berlin, also mehrere städtische Ehrengräber. Das Ganze wird abgewickelt über eine Vereinbarung zwischen der Stadt Halle und dem Kirchspiel. Und sowas liegt als Entwurf auch hier für Merseburg vor. Der letzte Antrag für ein Ehrengrab stammt von der Friedrich-Berger-Stiftung in diesem Jahr. Berger, vor 80 Jahren gestorben, sein Grab auf dem Altenburger Friedhof. Ich denke, auch er hätte es verdient, diese städtische Ehrung ausgesprochen zu bekommen. Also diese drei stehenden Anträge, wobei der erste von Margarete Bothe, der ist auch damals vor 5 Jahren im Ausschuss schon behandelt worden, einstimmig befürwortet worden, er kam aber nie in den Stadtrat. Ich denke, wenn es sich um städtische Ehrung handelt, dann muss der Stadtrat dem zustimmen. Die anderen beiden Personen, Baselow und auch Berger, die wurden bisher noch in keinem Ausschuss behandelt. Meine Frage allgemein, wie denkt die Stadt mit diesem Thema Ehrengräber umzugehen? Das wäre die erste Frage. Danke.

0: Dankeschön. Ja. Frau Kriegel, heißen Sie?
1: Guten Abend, Frau Vorsitzende, sehr geehrte Stadträtinnen und Stadträte, sehr geehrter Herr Esner, das Thema Ehrenträger haben wir tatsächlich immer wieder auf der Agenda. Wir haben uns bzw. das Amt Straßen- und Grünflächenamt damit beschäftigt, normalrechtlich geprüft, wie man das also umsetzen kann. Wir sind an dem Punkt, dass es eben nicht nur auf, für unsere kommunalen Tatstätten funktioniert, zulässig ist. Und dass hier vom Kirchspiel oder dass es hier um Schutz gibt von der Kirche, ist mir noch nicht bekannt gemacht worden. Es liegt auch jemand noch nicht vor. Vielen Dank also für den Hinweis, damit wir uns mit dem evangelischen Kirchspiel vorhin umsetzen. Welche Gräber jetzt dafür vorgesehen sind oder wer gerne gerade kommen sollte, vielleicht, das ist sicherlich eine politische Diskussion. Mit jedem anderen, ja, anderweitig geführt werden müssen, also, wo sich dann natürlich der Stadtrat Gedanken machen muss. Also deswegen von der einen Seite kein rechtlicherweise geprüft und das ist erstmal unser Sachstand. Also vielen Dank für diese Information.
2: Ja, ich danke auch. Steht also noch auf, kann man so zusammenfassen. Noch eine zweite Frage, etwas länger. Ich habe übergriffen die gute Hoffnung. Eigentlich sollte die Stadt Merseburg in guter Hoffnung sein, in guter Hoffnung auf einen Titel, der sie in eine Kategorie mit anderen weltweit bedeutenden Städten katapultieren wird. Es geht um ein Dokument, das hier in unserer Stadt entdeckt wurde, den Namen unserer Stadt trägt und auch noch immer hier verwahrt wird. Es ist eines der ältesten Schriftdokumente deutscher Sprache und in seiner Art einzigartig. Sie werden wissen, worum es geht. Es geht um die Merseburger Zauberstrecke, die im Frühjahr nächsten Jahres als Weltdokumentenerbe von der UNESCO erarbeitet werden soll. Memory of the World, so der offizielle Titel, Gedächtnis der Welt, was für eine ehrenvolle Bezeichnung. Nun sind Sie, meine Damen und Herren, und auch der Oberbürgermeister, an der Zuerkennung dieses Titels nicht unmittelbar beteiligt. Es war nur ein einfacher Mönch, der die Zeilen über 1000 Jahre im Verborgenen aufgeschrieben hat, um sie entgegen der Weisung seiner Oberen vor dem Vergessen zu bewahren. Auch werden unsere Aktivitäten hier keinen Einfluss auf die Titelvergabe haben. Das geschieht nach rein wissenschaftlichen Gesichtspunkten. Trotzdem steht die Frage, wie bereitet sich unsere Stadt auf diese Titelvergabe vor, was sie wie Kaufpartner in diesem Bereich ziehen darf. Seit 5 Jahren läuft der Antrag der Grundstifter durch alle Instanzen. Aber der Stadtrat selbst hat sich mit diesem Thema bisher im Rat und seinen Ausschüssen noch nicht erhalten. Keine offizielle Information, keine Aussprache, jedenfalls ist nichts dazu in den Protokollen des Rates zu finden. Es gibt aber Einwohner, die sich dazu Gedanken gemacht haben, zum Beispiel die Merseburger Stadtführer. Die haben schon im letzten Jahr.
0: Also können Sie mir Ihre Frage stellen, weil die Zeit ist zu.
2: Was ist Ihnen ganz ja? Gut, jetzt kommt die Frage. Es geht also um Einwohner, die sich Gedanken gemacht haben zu diesem Thema. Die Merseburger Stadtführer haben eine Eingabe gemacht, das Thema Zaubersprüche auf Ampel, also auf Fußgängerampel, mit Symbolen kenntlich zu machen. Vorige Woche war das deshalb, da war unser Minister Hüstenburg, die alles mit das selber eingeweiht. Wir haben also so einen Vorschlag gemacht als Stadtführer mit Motiven und mit einer Unterschriftsliste eingereicht. Ich habe es selber in den Briefkasten geworfen, meiner Stadtverwalter adressiert an den Ausschussvorsitzenden Frau Naundorf, dass es bitte dort behandelt werden möge. So, was ist nun festzustellen? Diese Unterlagen wurden nicht an die bestimmungsgemäße Empfängerin von Naundorf geleitet. Und zweitens, eine Beratung dazu wurde im zuständigen Ausschuss von der Verwaltung abgegeben. Also meine Fragen zusammengefasst, keine Weiterleitung von Unterlagen an bestimmungsgemäßen Empfänger, Verweigerung einer Aussprache zu einem kulturpolitisch bedeutsamen Thema und das ist der Clou, als ich die Unterlagen so richtig zurückhaben wollte, dann wurde Möglichkeit, es sei die Möglichkeit vernichtet worden. Das war die definitive Aussage. Also eine Vernichtung von eingereichten Originalunterlagen, Unterschutzliste, ohne Informationen und Mitteilung an den Einwohner. Das wären meine Fragen. Dankeschön. Sie müssen es jetzt nicht beantworten, können Sie dann schriftlich machen.
0: Dankeschön, Herr Eisner. Ich denke, dass das so umfassend

0: war, dass deine Antwort zu einem schweren Zeitpunkt erfolgt. Gut. Wir kommen jetzt zum Tagesordner. Gibt es noch Bürger, die eine Frage haben? Dann kommen wir zum Tagesordnung zu 2.3, Bericht des Oberbürgermeisters.
1: Sehr geehrte Frau Vorsitzende, meine sehr geehrten Damen und Herren Stadträte, geehrte Gäste und Mitarbeiter und geehrte Bürgerinnen und Bürger, Fernsehgerät, an dieser Stelle gewohnt ein kurzer Rückblick. Wir schauen auf die Uhr und auf die Temperatur heute im Saal. Wir hatten Stadthadeln ein zweites Mal. Wir konnten die Aktion Stadthadeln in diesem Jahr kostenfrei durchführen. Im letzten Jahr haben wir dafür noch über 1.000 Euro bezahlt für die Teilnahme. Wenn Sie sich erinnern, hatten wir im letzten Jahr eine Teilnahme erhoben, weil wir die Daten, Telemetriedaten aus den, ja, von den Handys erhalten haben, um zu schauen, wo die Radfahrer die Wege nutzen und auch über die Radarmeldung Hinweise darüber bekommen, wo schlechte Kreuzungen sind, zum Beispiel, oder wo Gehwege oder Radwege kaputt sind. In diesem Jahr könnten wir durch die Teilnahme als Mitglied des Ratsbundes hier den Stadtradeln kostenfrei anteilnehmen. Die anderen 50% wurden über den Verein gesprochen, auch die anderen 50% hat das Land übernommen, sodass wir uns in diesem Jahr dazu entschlossen haben, wieder an Stadtradeln teilzunehmen. Auch hier haben wir über 300 Merseburger und Merseburger wieder teilgenommen. Wenn ich immer so optimistisch schaue, was da gefahren wird in den 21 Jahren, sind Merseburger dabei, die fahren wirklich 1.500 Kilometer in diesen Tagen. Und das ist schon sehr beeindruckend. Besonders deutlich wurde auch wieder, dass besonders viele Schülerinnen und Schüler mal teilgenommen haben, was für uns sehr wichtig ist, weil wir auch dieses Mal wieder die Fahrdaten bekommen und damit Hinweise darauf bekommen, wie die Schulwege sind der Schülerinnen und Schüler. Wir hatten das Merseburger Jazz-Picknick bei wirklich allerbesten Wetter. Auch da sind die Teilnehmerzahlen, da wurde im Ausschuss auch schon drüber informiert, wieder besser als im letzten Jahr. Auch da sind wir sehr dankbar dafür, dass wir das so veranstalten können. Danke natürlich auch an das Kulturamt und allen, die dann beigetragen haben. Wenn er Sonntag dabei sein konnte, kann sich sicherlich erinnern, wie der ganze Schlossgarten bis hinter zur Orangerie und zum Schlossgartensalon mit Menschen gefüllt war. Ein Angebot, was zunehmend gern wahrgenommen wird. Über die Merseburger Ecke wurde in der Zeitung berichtet, aber auch im Bauausschuss, der Herr Löhner, Geschäftsführer der Netzverordnung gewesen, hat den Ausschuss darüber informiert, was es damit auf sich hat. Auch hier konnten wir einen weiteren Schritt gehen und die Kooperation, die vor 2 Jahren mit den 7 Kommunen im südlichen Saalekreis geschlossen wurde, weiter auszubauen. Wir hatten ja damals Fördermittel bekommen in Höhe von knapp 100.000 Euro, um dieses Konzept weiter auszubauen. Das Ergebnis wird uns vorgelegt werden. Wir wollen anhand dieses Fahrplans, das uns an die Hand gegeben wird, auch weiterarbeiten und in Kooperation mit verschiedenen Maßnahmen, konkreten Maßnahmen auch vertiefen. Wir konnten den Jugendclub am Jugendclub Boogie am 3. Juni diesen Jahres eröffnen. Sie erinnern sich, das war der Club, der von der Outlaw zuletzt geführt wurde. Outlaw hat die dann gekündigt und sie haben in der Haushaltsplanung sich dazu entschlossen und auch durch einen separaten Beschluss noch des Stadtrates als Vorgriff dazu entschlossen, dass der Jugendclub offen bleiben soll und dass die 2 Personalstellen dafür geschaffen werden sollen, die dann Personen, die den Jugendclub jetzt seitens eingestellt wurden, sodass der Jugendclub nach einer kleinen Renovierungsarbeit seit 3. Juni wieder geöffnet ist. Und ich habe mir das natürlich auch angeguckt und anscheinend von Ihnen war ja auch mit dort. Und wir können sagen, dass Jugendliche, die eine ganze Zeit lang keinen Jugendclub hatten, das von dem Zaun aus beobachtet haben, was dort passiert und jetzt auch wieder in den Jugendclub kommen, sodass man auch hier von Erfolg sprechen will. Und sicherlich müssen wir das jetzt noch weiter etablieren, aber wir sehen jetzt schon eine große Bereitschaft, dort vorbeizukommen. Das Vereinsheim in Löse, Herr Geier ist ja auch ein Stadtratsmitglied hier mit dabei, auf dem Foto wieder zu sehen. Das Vereinsheim in Löse konnte am 4. Juni eröffnet werden und das ist auch ein Verdienst von Ihnen, meine sehr verehrten Damen und Herren. Wir haben ja in einer sehr ausführliche Diskussion abgewogen, wie wir die Vereinsfreunde und Sportler in Lösien unterstützen können und da ihre Bereitschaft über Gelder zur Verfügung gestellt haben, sodass in Eigenleistung, zum größten Teil in Eigenleistung, dieses Verein.

0: Vereins- und Dorfgemeinschaftshaus Dortmund-Pilsen eröffnet werden konnte. Wir haben viele auch von Ihnen mit vor Ort gewesen. Und wer das gesehen hat, hat auch gesehen, wie wirklich nahezu das komplette Dorf dieses Grundstück und dieses Haus aufgenommen und eingenommen hat, sodass jetzt auch wirklich Leben stattfindet. Da ein großes Dankeschön an alle, die dort an welcher Stelle auch immer unterstützt und geholfen haben. Das wurde im Kulturausschuss schon besprochen und es ist sicherlich auch notwendig, das hier mit aller Deutlichkeit nochmal zu sagen. Der diesjährige Landesmusikpreis des Landes Sachsen-Anhalt ging an die Merseburger Hofmusik und an Michael Schillheit. In besonderer Art und Weise wurde gelobt, wie die Merseburger Hofmusik schon seit vielen Jahren hier das Repertoire mitteldeutscher Komponisten, gerade aus der Barockzeit, wieder aufnehmen, dass Musikstücke aufführt, die seit der Barockzeit gar nicht mehr aufgeführt wurden, verschollene Musikstücke wiederbelegt und das alles auf historischer Mixur, das auf eine sehr hochklassige Art und Weise und dies alles wurde mit dem Landesmusikpreis geehrt. Das alljährliche Sportfest für Menschen mit Handicap, die mit Sicherheit auf das 32. müsste es gewesen sein, fand auch in diesem Jahr wieder in der Wischmühlenhalle statt. Etwas, was zum Beispiel durch den ESSV sehr aktiv vorbereitet und betrieben wird, mit Unterstützung von sehr vielen ehrenamtlichen Helfern, auch aus dem Gymnasium, ich glaube, das Herder-Gymnasium hat immer so 20, 25 Leute auch vor, Kinder, Jugendliche, die dort mit unterstützen. Und es war auch dieses Mal, das Wetter war diesmal etwas weniger als letztes Jahr, eine sehr schöne Veranstaltung für die Menschen, die hier sicherlich sonst wenige sportliche Angebote bei uns in der Region finden. Natürlich, die Merseburger Schlossfestspiele, auch hier habe ich viele von Ihnen gesehen, ein Highlight unserer Stadt in jedem Jahr vom 19. bis 21. Juni 2026 stattgefunden. Auch hier großes Dankeschön an alle, die irgendwie daran gearbeitet und mitgewirkt haben. Zuerst natürlich auch an Sie, die es durch die Haushaltsplanung jedes Mal ermöglichen, dieses Fest durchführen zu können, aber auch an die Vereine, die an der Vereinsmeile oder dieses Mal am Hansefest mitgewirkt haben. Sie sehen ja Ausschnitte einmal aus dem Schlossgarten oder hier vom Schlossfestumzug. Beim Schlossfestumzug, auch das wurde der Presse bereits sicherlich entnommen, bemerken wir rückläufige Teilnehmerzahlen, hat mitunter vielleicht auch was mit dem sommerlichen Wetter und mit den Kleidung zu tun. Aber wir müssen uns überlegen, wie wir im kommenden Jahr damit umgehen wollen, ob wir es nochmal in einem Aufruf versuchen. Auch hier ist immer die Gelegenheit, dass die Stadträte, so war es früher tatsächlich auch üblich, im vorderen und ersten Bild mitlaufen und mit dabei sein können. Vielleicht klappt es ja im nächsten Jahr mit dem einen oder anderen von Ihnen. Es gibt ein paar Leute unter Ihnen, die sind regelmäßig Teilnehmer. Manchmal ist sogar in ein neues Bischofskostüm gekommen, Herr Eichelmann. Das sehen wir natürlich gerne auch insgesamt. Brauchen wir wieder mehr Unterstützung aus der Zivilgesellschaft. Bürgerbudget ist im ganzen Jahr immer ein Thema. Wir haben ja viele Projekte, die im jährlichen Bürgerbudget gewinnen. Und eins kann man ja auch heute beispielhaft sein, das sind die Kinderskulls für die Merseburger Rudergesellschaft. Es konnten nicht nur zwei, sondern vier solche Skulls, also zwei Paare angeschafft werden, mit denen ich meine 600 Euro, glaube ich, waren es, die dann oder 700 Euro, die dann im Bürgerbudget zur Verfügung gestellt werden wurden. Sie sehen also, das Thema Bürgerbudget läuft. Ich erinnere daran, dass wir auch dieses Jahr wieder Bürgerbudget haben. Veranstaltung ist Anfang November. Erster Mittwoch nach dem Herbstferien, 4. November, hatte ich das auch aus dem Kopf gesagt, ist wieder Tag der Entscheidung. Und vorher muss natürlich noch etwas eingereicht werden. Also hier auch der Aufruf an alle Merseburgerinnen und Merseburger Vereine, Institutionen und so weiter, gerne ihre Ideen für das Bürgerbudget in gewohnter Art und Weise eingereicht. Und zuletzt hatten wir am letzten Wochenende auch natürlich die Landratswahl, die Stichwahl am letzten Wochenende, dann noch zuvor natürlich die normale erste Wahl. Auch da ein großes Dankeschön an alle, die das immer ehrenamtlich machen. Wir reden hier von 300 ehrenamtlichen Helferinnen und Helfern. Natürlich sind auch Mitarbeiter der Stadt dabei, wie zum Beispiel der Briefwahllokal, wenn man ein paar tausend Briefwahlunterlagen zusammentüten und versenden müssen. Und das auch in ein, zwei Tagen, das ist in Landendorf, dann sitzen wir wirklich in diesem Raum 14, 15 Mitarbeiter, die den ganzen Tag nur diese Einschüttarbeiten machen und die Kontrolle machen, damit die Briefwahlunterlagen versendet werden können. Und zum Schluss muss auch alles an Wahltag organisiert sein, das geht dann früh um 6 Uhr los. den ganzen Tag über bis hin zum Auszählen. Sie können sich entsinnen, wie das Wetter am letzten Wochenende war, mit dem Landsteinpokal. Wenn ich jetzt an Neuschau denke, dort war es schon sehr, sehr warm. Schon am frühen Morgen war ein Sportlerheim, das ist ein Barack, das schreibt sich natürlich in Nürnberg auf. Und da ein großes Dankeschön an alle, die das nicht begleitet haben. Das war's von meiner Seite. Vielen Dank.
1: Vielen, vielen Dank, Herr Oberbürgermeister. Wir kommen damit zum Tagesordnungspunkt 4, Anfragen und Anregungen der Stadträte. Bitte schön.
2: Herr Oberbürgermeister, Vorsitzende, Herr Oberbürgermeister, Sie haben es gerade eben schon über eine Rückschau bei der Tagesordnungspunkt 3 geschrieben. Ich würde anfangen mit meiner ersten Frage. Bürgerbudget haben Sie jetzt den 4. November genannt als Tag. Der 4. November ist auch der Tag, an dem der Baupreis verliehen wird. Nun weiß ich nicht, wie Sie sich das vorgestellt haben, ob die Hälfte der Stadtspitze, die Hälfte der Stadträte die eine Veranstaltung besucht, die andere die nächste. Ich persönlich finde es sehr schade, dass man die 18 Uhr frühestens ausgezählt, 19 Uhr ist dann Regenfall am Ende, bei der Bauer geht es 10 Uhr los, ich stelle nach. Das muss sich dazwischen eine Viertelstunde, vielleicht noch 10 Minuten. Das würde mich interessieren, wie da Ihre Planungen laufen sind, ob es da vielleicht Überlegungen gibt, das an meiner Seite umzusetzen. Und die zweite Frage richtet sich gegen Schlossfestspiele. Ich gehe davon aus, dass die Aufteilung im Herbst dann vornehmen werden, das ist eine schwierige Tradition. Nun habe ich aber sowohl den Kanälen der Stadt als auch der Presse entnehmen können, dass der Vorverkauf schon auf diesem Schlossfest begonnen hat für das nächste Jahr. Vielleicht erinnere ich mich richtig, ob wir im vergangenen Jahr die Preise für das nächste Jahr 2025 schon festgelegt haben, denn ich erinnere mich, dass sonst die Preise der Stadträte festgelegt haben. Nach einer ausführlichen Diskussion eben genau darüber, wie viele Schlossfests können wir uns leisten, wie viele Schlossfests werden wir im nächsten Jahr durchsetzen. Deswegen schieße ich bei mir auf etwas Irritation, dass ich dann jetzt sowohl schon den finalen Schuss habe, dass ich jetzt schon Early-Bird-Tickets habe, die vorverkauft werden, und dass da der Verkauf auch schon läuft, dafür auch schon getrommelt wird in der Presse. Habe ich nicht gefremdet, vielleicht gibt es dann noch mehr Erklärungen. Vielen Dank.
1: Vielen Dank, Herr Ratsamer.
3: Ja. Herzlichen Dank, Herr Vorsitzender, Herr Oberbürgermeister, werte Stadträte und Stadträte, werte Anwesende. Zwei Dinge. Das eine ist so ein misslicher Termin mit dem 4.11., der ist sehr gefragt und wir überlegen, wie wir das jetzt lösen. Das ist natürlich auch gerade nochmal aufgefallen, dass man noch ein kleines Problem zu überlösen, können wir heute noch nicht sagen, aber es wird auf alle Fälle eine geben. Die Stadt wird genau alle schon 15 Uhr zum Bürgerbudget gehen. Die müssen nicht warten bis 18 Uhr. Deswegen alles gut, wir müssen wir überlegen. Und was die Schlossfestspiele angeht, hatten wir uns im Finanzausschuss im Mittag verständigt, dass wir mit dem Vorverkauf des Early-Bird-Tickets beginnen, aber die Preise für nächstes Jahr dann noch festgelegt werden könnten, wie das in der Abendkasse ist und zu welchem Preis wir dann sozusagen eintrittsweise mit Tagesticket verkaufen, sei es nur das Festival-Ticket, das zum Early-Bird-Preis verkauft wird. Und ich finde, wenn sich Zeit stimmt, dass wir noch einen Vorteil haben und für die anderen Preise diskutieren wir dann im August im Bildungs- und Kulturausschuss.
1: Vielen Dank. Gibt es weitere Anfragen? Bitte schön. Dann Herr Stege und dann.
4: Guten Abend zusammen. Ich habe eine Frage. Und zwar geht es darum, wie ist der Stand mit der Satzung der ACE-Gutschein hier im Lehrsitz?
1: Danke. Ja, vielen Dank. Wir haben diese Woche eine ganze Anfrage dazu, deswegen haben wir uns also aktiv damit beschäftigt. Bei den ESU-Plan ist es so, wir hatten im letzten Jahr das Thema aufgenommen und ich habe hier einen Antrag von der AfD-Fraktion. Das führte dann dazu, dass im Herbst die Firma Holt, ich glaube, was die gewerbliche ESU-Plan angeht, im Ordnungsausschuss war. Daraufhin ja im Dezember durch den Stadtrat ein entsprechender Beschluss gefasst wurde, was alles betrachtet werden soll. Schwerpunkte sind da die Abstellbereiche, also sollen Abstellbereiche definiert werden und da arbeitet unsere Verkehrsplanerin, wird also das gesamte Stadtgebiet mit den Daten, die die Firma Beutel zur Verfügung gestellt hat, entsprechend betrachtet und Handel und Abstellzonen identifiziert. Und parallel dazu wird eine Satzung erarbeitet. Es wird in der Satzung festgelegt, dass also diese Abstellzonen, die dann definiert werden, dass die natürlich auch zu nutzen sind. Über die entsprechenden Abstellbereiche, die definiert werden, soll dann auch die zulässige Zahl der gewerblichen Institute auch definiert werden. All das, also dieses Konzept und auch der Satzungsentwurf, sollen entsprechend hier auch in den Fachausschüssen und dann auch im Stadtrat vorgestellt werden, sodass alle darüber auch informiert sind und darüber diskutieren können. Es ist weiterhin, es soll weiterhin ermöglicht werden, wir planen auch in dieser Satzung um die Barrikaden noch Gedanken zu machen. Also das sind alles Dinge, die wir dabei betrachten, das ist mal gerade im Arbeitungsprozess. In meinem Kopf ist es hier Quartal 2026, dass wir das Leben von vorstellen. Wir sind auf dem Weg dabei.
4: Okay, danke. Sie sagten gerade, dass Sie planen, Haltestelle zu machen, Haltepunkte zu machen im Stadtgebiet. Zählt da ein Stadtgebiet oder auch Ortsteile dazu?
1: Das ist eine Sache, über die wir sprechen müssen. Wir haben gerade bei der Betrachtung, wird auch danach geschaut, wo besonders viele Zuschauer abgelegt werden, also was besonders viel ist, und auf der anderen Seite natürlich besonders viel Güter gemietet werden. Das muss dann gut abgewogen werden, und das ist natürlich auch für den Anbieter oder insgesamt wirtschaftlich ist. Wir möchten gerne das ermöglichen. Ich kann auch nicht sagen, ob in den Randbezirken dort Abschätzungen stattfinden, also sich dort abbilden lassen. Erstmal in der Innenstadt definitiv, weil dort definitiv mehr genutzt wird und auch mehr Betrieb ist. Aber das kann ich jetzt hier noch nicht sagen. Und letzten Endes sollen Sie es auch präsentiert bekommen, die ganzen Parameter, und dann auch eine Diskussion soll ermöglicht werden. Wo macht es dann auch Sinn? Wir bringen die Zahlen, Daten, Fakten, und Sie sollen auch darüber sich damit auseinandersetzen, wenn es wird. Eine hybride Lösung geben. Also wenn nicht, ich, dass man zwei abstellen kann, aber dass es auch feste Abstellzonen gibt. So ist jedenfalls das für uns auch Arbeitszeit.
4: Okay. Ja. Sie sagten Landgebiete und gut. Wollen wir was eingangen, bin ich mal lang gefahren, waren 7 Gelsenkirchen und davon hat einer bestanden, der Rest hat erlebt. Teilweise am Hang oder auf der Fahrbahn, beziehungsweise den Gehwege, Radweg. Ja, das sollte man noch mit bedenken und sagen hier, weil konnte wird es besser oder geht hin und stärker oder sonst anders. Weil es kann nicht sein, dass sie hier einfach umgehen, ältere Leute mit dem Hund langgehen und drüber stolpern. Das sollte man alles mit aufnehmen und dem Anbieter verraten.
5: Vielen Dank, Herr Schiebe.
6: Frau Vorsitzende, Herr Oberbürgermeister, ich möchte das Thema, das Herr Eisner angesprochen hat, meinerseits nochmal einsprechen, die Angreifer. Auf dem Gebiet der Stadt Merseburg. Das Thema liegt seit mindestens 2021 uns vor und unter dem letzten OB, so fasse ich das aber kurz zusammen, war die Antwort aus der Verwaltung, es gäbe dafür keine Rechtsgrundlage auf kirchlichen Friedhöfen kommunale Ehrengräber auszuweisen. Deswegen bitte ich, damit wir uns nicht weiter in dieser Änderungsschleife bewegen, darum, hat sich die Rechtslage inzwischen geändert? Was ist der Unterschied zwischen Halle und Merseburg? Und diesbezüglich bitte ich um eine KVG-konforme Auskunft an den Rat, was für das Land Sachsen-Anhalt, was für Merseburg gilt. Wenn wir die Antwort haben, ja oder nein, ist es möglich, dann können wir inhaltlich bitte weiterreden.
5: Dankeschön. Herr Abendschild.
4: Ja, danke Frau Vorsitzende. Frau Bürgermeister, Herr Kollegen, gestern. Ich habe eine Frage an den Herrn Bürgermeister. Und zwar letzte Woche war der Neueigentümer oder der Eigentümer des ehemaligen Bibelschulplatzes, das war westöstlich, vor Ort. Hat dort geschaut, meine Schwester, die in der Runde, hat die Schlüssel beide zum Platz und hat mit ihm gesprochen.
6: Und er will den nächsten Tag mit schwerer Technik anrücken und trotzdem.

0: was machen. Also alles vorbereiten für einen Baustopp, für irgendetwas. Aber er äußerte sich, dass er bei einer Schwierigkeiten hat, mit einer Oberbürgermeister, in die Konversation zu treten. Es gibt solche Probleme, hat er zumindest gesagt. Es ist völlig klar, wie sind Informationen zu diesem Objekt? Gibt es da irgendwelche Informationen schon, was denn mit den Bauanträgen oder was betrifft? Nein. Wir als Anwohner der Ärzte betroffen, mit, ne? Und Sie sehen die Chance, dass wir sein, wenn es für Technik anbietet. Aber was genau jetzt geplant ist, sollte eigentlich schon wissen, oder nicht?
1: Dann sehe ich Sie dazu was so.
2: Herr Habisch, guten Abend nochmal. Ich weiß aber nichts, ich weiß weder was, dass auch irgendwas bauen will, noch dass er Kontakt gesucht hat. Also Kontakt zu der Stadt oder zu mir aufzunehmen, ist das leichteste der Welt. Wir haben bestimmt 10 verschiedene Möglichkeiten. Es hat keine Kontaktaufnahme stattgefunden, jedenfalls nicht zu mir. Ich sehe gerade, Frau Zeifer meldet sich, kommt eine Bauvoranfrage oder Anfrage, und dann am besten tatsächlich Frau Zeifer beantworten.
3: Ja, natürlich. Liebe Vorsitzende, liebe Stadträte, also es gab ein Gespräch mit dem Herrn Bauchhäusler, das ist bestimmt jetzt zwei, drei Monate her. Da haben wir darüber gesprochen, was baurechtlich notwendig ist an dieser Stelle. Es ist eine große Fläche, die mit einem Bauungsrahmen geplant werden müsste. Damit haben wir auch den Vorhabsträger konfrontiert. Und der hat das wieder mit nach Hause genommen und gesagt, er macht sich dazu Gedanken. Wir haben ihm noch einige Aufgaben mitgegeben, weil wir dort natürlich durch die verschiedenen Höhenentwicklungen und auch die Kenntnisse darüber, dass wir dort mal eine Ablage von gehabt von bestimmten Stoffen, und er sich darüber informieren muss. Es ist keine altlastige Ratsfläche nach dem Nomen, sag ich mal so, oder es ist nicht verzeichnet. Also er hat Aufgaben mitbekommen, die er zu untersuchen hat, und seitdem haben wir jetzt von Herrn Bock noch nichts weiter gehört. Und wenn wir da weitere Informationen haben, werden wir dazu natürlich eine Mitteilung im Bauausschuss geben, wie da das Verfahren weitergeht. Aber grundsätzlich kann ich Ihnen sagen, er darf da nicht einfach bauen, weil er braucht dafür einen Bauausschuss.
1: Vielen Dank. Frau Dr. Schulkowski hat sich gemeldet. Ja, Herr Oberbürgermeister, noch mal eine Frage an Sie. Ich hatte im letzten Stadtrat nachgefragt, was mit den Schaufesten ist. Da ja immer noch dran steht, wie Häuser aus der Amtsplatz in Glasgow. Sie hatten gesagt, dass sich die Verwaltung sich noch um den genauen aktuellen Stand dieser Schaufesten bemühen würde, also daran eine Auskunft zu geben. Wie sieht denn das aus? Wir sehen ja noch genauso aus wie beim letzten Stadtrat.
4: Ja. Herr Vorsitzender, Frau Schlossen, ich erinnere nochmal mit, ich habe noch keine Mitteilung vom Fachamt bekommen. Ich hatte Ihnen gesagt, das ist eine private Schaufeste. Sie suggerieren natürlich durch die Aufschrift, dass es öffentlich wäre, dass es öffentliche Informationen geben würde. Wir haben mit der Firma einen Vertrag. Wir haben gesagt, dass wir nichts mehr aushängen, wo das Kernbereich benutzen dürfen. Auch auf einer Seite wo. Die Ende so habe ich und noch mal nach, ob Fragen machen muss, ob vielleicht so was noch nicht so gemeldet hat.
1: Ja, das ist ja. Sonst gibt es ja eine Illusion, dass da noch was kommt, das kommt ja nicht. Eine zweite Frage hat man, obwohl die hat nicht versucht, im Bauausschuss zu gehen. Jetzt gehen wir nochmal auf den Rosengarten. Wann sieht denn das Ende Juni im Rosengarten begonnen wird mit den Arbeiten im Rosengarten? Deswegen nochmal meine Frage, denn soweit ich informiert bin, soweit das Frau Wolf auch in seine Arbeitsgruppe da mal reingefahren hatte, sind ja die Mittel im November vergangenen Jahres die Förderungen bestätigt worden und das hieß, die müssen im Jahr 2026 verbraucht werden.
5: Wir haben im vorletzten Stadtrat, weil die Vergabe 300.000 Euro beträgt, informiert, dass wir mit der Vergabe bringen. Die Angebotsfrist ist am 1.7. abgelaufen und der Kollege prüft gerade die Angebote. Und wir haben vom letzten Bauausschuss, habe ich gesagt, dass wir im Herbst umsetzen werden. also im Herbst 2026, dass wir dann manuell arbeiten. Gut, also sind auch alle gut eingegangen, die werden jetzt gerade geprüft und bewertet und dann wird der Schwimmer dann zum Stadtparteien. Das sind wir gerade dran.
1: Wollte ich antworten? Ja. Eine letzte Frage nur nochmal. Es gibt Gerüchte, was die Verkaufsläden in der Gotthardstraße betrifft. Das AWG schon zum Teil rausgezogen ist. Müller sagt, wenn AWG rauszieht, ziehen wir auch raus. Kleine Geschäfte auch. Das ist klar, wenn jetzt die Altersgrenze erreicht wird, dann die kleinen Nachfolger sind, dass die dann zumachen. Aber gibt es dazu vielleicht nochmal mehr Informationen der Stadtverwaltung oder wie sieht es überhaupt aus? Sind die Gerüchte jetzt nun auch zu Ihnen gekommen? Was ist an den Gerüchten dran? Was kann die Stadt machen? Ich weiß, außer Verarbeitung, außer auch nicht wenig, sind private Geschäfte, private Eigentümer. Ja, es sieht dann bloß recht trostlos aus, dann in der Straße, wenn zwei große Geschäfte auch ausgehen würden.
2: Herr Müller, noch einmal antwortet. Dankeschön, Frau Beschlossi. Ja, zwei kleinere Läden würden am Jahresende aufgefallen. Kleinere Läden gibt es auch Nachinteressenten. Da laufen also Gespräche zwischen den Vermietern und neuen Interessenten. Und das Gerücht über AWG kennen wir auch. Da sind wir diese Woche dran, Kontakt zu AWG aufzunehmen, was da wirklich ist und was da der Plan ist. Also wir haben von AWG gesagt, keine Informationen. Von
1: Müller weiß ich
2: nicht.
1: Aber AWG räumt zum Teil schon aus.
2: Ja,
1: das ist nicht mehr da.
2: Haben wir gemerkt. Und deswegen haben wir jetzt einen guten Kontakt aufzunehmen, deswegen haben wir auch keine andere. Also proaktiv, wenn wir nicht wegzugehen. Und versuchen nachzufassen, dass jemand das sieht, was hier aussieht.
5: Dankeschön, wir hoffen natürlich das Beste, Frau Mister. Andererseits, ich habe eine Ergänzung mit der Anfrage an die Skulder. Ich habe seit Jahren da stehen mit der Verfahren und der Regierungsamt, dass auch aus der Bäuerland so ein Abschirmrecht eigentlich werden könnten, sowohl an der Bahnhof jetzt auch in Kessig und auch später dann an den Rehbahnhof in Puck. Also Frau Planer, würde das gehen, glaube ich, mit der Firma, wie weit es möglich ist. Nur was da Ergänzung gehen, weil es ein Reichsrecht scheint, das habe ich auch schon sagen früher. Dankeschön, Herr Reichen.
6: Ich will noch zwei gewesen, Herr Wurz. Ich habe eine Frage, und zwar, wir haben ja in der letzten Woche eine echt große Hitzewelle erlebt, deutschlandweit, die ist aber nach so ordentlich vorbeigegangen. Im Zuge der Klimaerwärmung können diese Ereignisse, diese extremen Ereignisse statistisch immer häufiger auftreten. Wir sind ja dabei, jetzt im Rahmen des Sonderinvestitionsprogramms auch diverse Straßenbaumaßnahmen zu vorzuschreiben und zu bauen. Meine Frage geht dahin, haben wir diesbezüglich auch an die blau-grüne Infrastruktur gedacht, also an Wasserrückhalt, an Wasserspeicherung, an sozusagen Wasserwiederverwendung, an Versickerung, einfach um das Wasser in der Region zu halten und dafür zu sorgen, dass es nicht nach kurzer Zeit über die Kanäle in Richtung Forst oder Dorsch und dann nach Versklagen überall sind. Wir das Wasser zu trinken brauchen, gerade im Sommer, wo wir Kühe noch in der Stadt zu überschatten, zu überschatten, unsere Bürger zu überschatten, damit das Wasser nicht mehr ist.
5: Herr Müller, beantwortet.
2: Okay, vielen Dank, Frau Vorsitzende, Dr. Eisner. Die spezielle Frage nach Wasserrückhalt, vielleicht in dem Rückhaltezonen oder wie auch immer, nehmen wir da nicht aktiv zu sein. Ich kann nur so viel sagen, dass bei jeder Baumaßnahme Straßenbegleitgrün in der Form geprüft wird, was möglich ist. Also ein Baum, der den nötigen Wurzelraum hat, zum Beispiel einen Baum zu pflanzen oder andere Straßenbegleitgrünmaßnahmen möglich sind. Die Frage hat mir auch mal an das Fachamt gestellt, und wurde gesagt, ja, das wird immer in jedem Fall einzeln geprüft. Die Frage nach Wasserrückhaltezonen oder Bereiche, das nehmen wir mal so mit, kann ich im Detail nicht sagen, können wir auch zugeben.
6: Okay.

0: bisher ist der Strafverteil früher immer geprüft worden, hat man auch gleich einen Platz dafür und kann man so eine kleine Kugel aussehen, wo man dann Augen einsetzen kann oder auch welche Büsche. Meine Frage geht auch tiefer, dahingehend, dass man schon das Wasser, was ansonsten in die Kanalisation geht, gezielt dann auch in diese Bauscheiben etc. in den Bäumen überhaupt schaffst, in dieser Globikauer Straße, die wird ja auch jetzt irgendwie da angefasst, dass die Bäume einfach dadurch, dass die Wurzelfläche zu klein ist, dass sie keinen Kontakt zu Grundwasser haben, kaum eine Chance haben, wirklich rauszukommen, die dort gepflanzt wurden, eingegangen. Dem beugen andere jetzt vor, indem sie die Bordsteine so gestalten, dass das Wasser eben nicht in den Kanal geht, sondern schon in den Bordstein aus in Richtung dieser Grünflächen geleitet wird. Und das heißt, im Außenbereich auch machen, indem man dort entsprechende Versicherungsmittel schafft auf öffentlichen Flächen. Und bei Flächen sollte man dann ohnehin dafür sorgen, dass man entsprechend dann bepflanzt wird und dass das Wasser dann auch zu gepflanzt wird, obwohl dann das städtliche, wie man mit Böbeln und mit dem Wasserrahmen nicht gegenfahren muss, in solchen Hitzeperioden.
1: Dankeschön. Ich denke, über dieses Problem werden wir uns in Zukunft alle Gedanken machen müssen. Herr Kampfstein, bitte.
2: Ich möchte noch einmal auf das Thema Bergmannsring zurückkommen. Wir hatten jetzt letztens im Ausschuss, obwohl wir die Vorderbehörung hier angekriegt, dass das Ordnungsamt dort immer mal mehrfach am Tag durchgefahren ist und dort nichts zu bemängeln hat. Und dort wurden, ich sag mal, Aussagen gegeben, dass eben der Parkzoll oder den Kurven kein Auto gestanden hat. Ich sehe, das ist noch nicht der Grund, warum wir das eingereicht als AfD. Der Grund ist, dass wir möchten, dass eine Einbahnstraße dort entsteht, wo man unten reinfährt und oben wieder ausfährt. Weil auf der ganzen rechten Seite, auch wenn das nicht in den Kurven ist, aber auf der rechten Seite, alle Autos tagsüber und nachts fahren. Und wenn jetzt ein Gegenverkehr kommt, jemand fährt unten rein, der andere kommt von oben angefahren, muss der immer zur Hälfte zurückfahren, der eine, oder auf dem Fußweg. Darum geht's. Ich weiß nicht, ich habe so den Eindruck, dass immer alles, was wir als AfD einreichen, das ist immer nicht verfolgen wird. Ja? Und ich möchte mal eins, warum immer so massiv gegen uns AfD, ich habe von allen Parteien verfolgen wird. Ich nehme nur mal zum Beispiel die Linie. Wir können mittlerweile das zweite Lade in der Stadt und die Linie, die stellt sich heute hin in ihrer Führung und sagt, wir müssen Unternehmen abschließen. So jemand wie zum Beispiel ein Teil des Unheilfort, den man Seifort. Ja? Diese Partei hat schon zu DDR-Zeiten Leute abgeschossen. Die
1: Vorsache.
2: Doch, ich kann das weiterhin machen. Ich möchte Ihnen mal noch eins sagen. Ich habe im Jahr 1990 hier in Merseburg angefangen, Zimmer zu vermieten. Dort hatte ich vier Gäste, die zu mir waren.
3: Wenn Sie sich aussehen, nehmen Sie sich doch keine von mir aus.
1: Nein, das gehört jetzt.
2: Wir hatten ständig vier Gäste und meine Familie als alter Sohn, das waren sieben, die dort in dem Haus gewohnt haben. Wir haben zu der Zeit damals 80 D-Mark bezahlt für Heizkosten und Warmwasser. Heute wohne ich mit meiner Frau allein in dem Haus und wir zahlen mittlerweile 285 Euro für Heizkosten im Wohnzimmer, im heißen Winter, ich sage jetzt mal, ein Wohnzimmer, eine große Küche und ein Bad. Das ist eine Preissteigerung von 716% in der Lage. Ja? Und ich möchte Ihnen sagen, wo ist diese Partei? gebracht haben, aber keinen Weg durch ihn. Die haben uns so viel gebracht. Und wenn sie heute zum Beispiel nach Polen oder nach Tschechien fahren oder irgendwo in ein Restaurant essen gehen, können sie das für 10 Euro tun, wo sie heute von Deutschland 40 zahlen.
4: Das ist
2: ja
4: auch nach Polen.
2: Ja. Das ist die Wüste, wo das hat Ihre Partei hingebracht.
4: Und Ihre Parteivorsitzende,
2: von Ihnen, von diesen einzelnen Nazis,
4: weil das sind alles tolle Suppe ist,
2: sagen wir mal, Nazis sind sehr stolz drauf. Das ist nämlich die Wahrheit, die ist gar nicht gewürdigt. Ja,
4: übertragen Sie
1: auf Höhe. Bitte nehmen Sie wieder Platz. Das gehört nicht her und wir können hier im Stadtrat dieses Problem auch absolut nicht verklären.
2: Alle machen mit. Alle machen mit. Das macht doch Töne machen.
1: Gibt es weitere Anfragen und Anregungen der Stadträte? Dann würde ich diesen Tagesordnungspunkt schließen. Und wende mich den Tagesordnungspunkt 2.5 vor zu. Verleihung des Walter Bauer Preises 2026. Verleihung des Walter Bauer Preises 2026. Der Städte Leuna und Merseburg. Der Stadtrat beschließt, entsprechend der Juryempfehlung, Frau Nelson Hümer den mit 5.000 Euro dotierten Walter Bauer Preis 2026 der Städte Leuna und Merseburg zu verleihen. Das Preisgeld des Walter Bauer Preises wird jeweils zur Hälfte von den Städten Leuna und Merseburg getragen. Ich bitte um Abstimmung. Wer ist dafür? Gibt es Gegenstimmen? Gibt es Stimmenenthaltungen? Dankeschön, dann ist es einstimmig angenommen.

0: Wir gehen zu dem Tagesordnungspunkt 2.6. Tut mir leid, dass das hier so ein bisschen weg von mir ist. Die Pilotphase zur Anwendung des Bauplans in Nachbarn ist Ende 2026. Herr Müller-Bauer, dazu etwas sagen.
1: Vielen Dank, Frau Vorsitzende, meine Damen und Herren. Wir haben es in den Fachausschuss gehabt. Wir haben mal kurz die Einführung für alle die, die jetzt das erste Mal davon hören oder am Fernseher sind. Es geht darum, dass der sogenannte Bauforum die Möglichkeit eröffnet, dem vereinfachten Verfahren Wohnbebauung in der Innenstadt im Innenbereich zu bauen, dem schnelleren und vereinfachten Verfahren. Dazu gehört es auch, dass die Stadt in kürzerer Zeit ihre Zustimmung oder Ablehnung kundgeben muss und diese dann im Nachgang vom Bauordnungsamt des Landkreises nicht ersetzt werden kann. Wir haben uns darauf verständigt und empfehlen wir hinter Ihnen, nach einer Matrix vorzugehen und sobald wir erkennen, dass es etwas ist, über das wir noch nicht reden müssen, in den Bauausschuss gehen und der Bauausschuss abschließen. Das ist hier das Besondere. Abschließen darüber entscheidet, ob wir dieser Bauanfrage stattgeben oder uns dagegen aussprechen. Das ist deswegen wichtig, weil wir dazu noch sehr wenig Zeit haben. Wenn wir das bis zum Stadtrat durchgehen, die Kündigung würden, würden wir es zeitlich nicht schaffen. Schaffen wir es nicht, würde automatisch Zustimmung bedeuten. Damit wir aber einen Bedarfsfall auch ablehnen könnten, haben wir gesagt, würden wir das nach den Kriterien in den Bauausschuss gehen, sodass der Bauausschuss, da können ja auch Rede dazu noch, wenn es auf der Tagesordnung steht, auch ablehnen könnte. Das ist die Idee, geht so ein bisschen in die Richtung Immo-Spruchplatz, ist jetzt nicht ganz treffsicher, aber der Gedanke ist ähnlich, wenn es also eine ungebaute Fläche in der Innenstadt gibt und plötzlich kommt jemand und sagt, ich mache ja mal Bauantrag, los geht's an den Rahmen des Autos, dass wir dann die Möglichkeit haben, darauf zu reagieren. Dazu gibt es zwei Beschlüsse. Einmal der Beschluss, der uns erlaubt, uns einmal bis zum Ende des Jahres zu testen und dann mit Ihnen zu beraten, ob das ein gutes Verfahren ist. Denn wir alle müssen natürlich auch erstmal Erfahrung sammeln und können erst dann sagen, wie es läuft, wenn wir auch die ersten Fälle auf dem Tisch haben. Genau. Und der zweite Beschluss, der 040 BV 26, die dritte Änderungssatzung zur Hauptsatzung, betrifft im Wesentlichen also überhaupt nur einen einzigen Satz, nämlich die Berechtigung des Bauausschusses, dass er darüber beraten und abschließend beschließen darf. Das ist im Prinzip viel mehr ist es nicht. Und ich denke, unser Bauausschussvorsitzender, Herr Kreisel, der hat Frau Vorsitzende, hat bestimmt noch eine Stellung da.
0: Ja, Herr Kreisel, bitte.
2: Ja, danke Frau Vorsitzende, guten Abend an die Anwesenden. Als Ausschussvorsitzender Stadtentwicklung und Bauen möchte ich natürlich sehr dazu sagen. Grundsätzlich ist der Bauturbo nichts Schlechtes. Aber es ist natürlich für uns als Stadt auch wichtig, dass wir eine geordnete Stadtentwicklung haben. Und als Beispiel wäre hier zu nennen, dass Raumkanten geschlossen sind, dass Gebäudehöhen eingehalten werden. Durch diesen Bauturbo ist es nun mal möglich, dass, wenn man nicht schnell auf Bauanträge reagiert, Gebäude entstehen könnten, die letztendlich diese städtebauliche Entwicklung schlechter werden lassen. Und um das nicht geschehen zu lassen, hatten wir in den vergangenen Sitzungen im Bauausschuss genau dieses Thema. Und an dieser Stelle auch nochmal herzlichen Dank an das Stadtentwicklungsamt, was hier wirklich sehr, sehr schnell entsprechende Vorlagen zugearbeitet hat. Also mit dieser Pilotphase haben wir die Möglichkeit, im Bauausschuss entsprechend zu reagieren. Die Pilotphase, diese Matrix, gibt vor, unter welchen Umständen wir als Bauausschuss tätig werden sollten. Und wir haben das abgestimmt, wir haben das gut diskutiert und im Bauausschuss auch mehrheitlich zugestimmt. Ich bitte hier um Zustimmung an alle Räte, weil das die einzige Möglichkeit ist, letztendlich diese städtebauliche Ordnung beizubehalten, das Stadtbild gut zu entwickeln, Stadtbild im baulichen Sinne. Und insofern auch der zweite Tagesordnungspunkt, der sich dann hinten anschließt, die wichtige Änderung der Hauptsatzung, damit wir hier auch überhaupt tätig werden können. Gerne.
0: Vielen Dank, Frau Dr. Schimowski.
3: Ja, grundsätzlich finde ich diese Idee nicht schlecht, wenn es schnell gebaut werden kann. Für mich sitzen hier eigentlich nur zwei Fragen. Gibt es jetzt schon mal Ideen, für welche Projekte das eben zutreffen würde? Da habe ich Sie jetzt so verstanden, erstmal nein. Oder gibt es jetzt schon welche, wo das eben passiert denn? Dann wäre, wenn ich sehe, Pilotphase gilt nur bis Ende 26. Wir haben jetzt nur noch ein halbes Jahr. Das ist ja nicht lange. Gibt es jetzt dann wirklich für dieses halbe Jahr noch so viele Anträge oder Projekte in der Richtung, sodass ich dann am Ende sagen kann, es lohnt sich oder es lohnt sich nicht? Zum Beispiel, viele wollen auch in das Hotel, dann mitten in der Stadt, würde das jetzt mit darunter fallen oder ähnliche Sachen eben schon. Denn das wäre jetzt so meine Frage in der Richtung, dass wir jetzt genügend Zeit bei Varianten und das eben nicht testen.
1: Genau, Abkürzungen bestimmt was geht, Hotel nicht, weil nur Rundebau. Bleibt also dabei, eine Rundebau. Und ja, jeder Bauherr, nahezu jeder Bauherr, der jetzt einen Bauantrag stellt, ist ja nicht blöd, sondern stellt nach Bauern. Also ja, die ersten sind da, die kommen jetzt. Jeder Antrag, der jetzt kommt, der wird sicherlich auch vor uns sein. Und jetzt müssen wir schauen, was das für welche sind, was für eine Textur und so weiter, wie es drin steht. Und dann schauen, was daraus kommt. Wir fangen jetzt auch definitiv etwas neu an. Wir müssen jetzt mal gucken, wie es wirklich wird. Wichtig ist deswegen die Satzungsänderung im nächsten Beschluss, dass wir auf jeden Fall nur die Chance haben, Nein zu sagen. Warum die Satzungsänderung nicht, ist die Wahrscheinlichkeit sehr hoch, dass dann das vorbeigeht und hier etwas tun, was man nicht will. Das ist eigentlich das Einzige, was wir hier dran machen.
0: Dankeschön, Herr Eichelmann.
4: Vielen Dank, Herr Vorsitzender. Gleich vorweg, wir werden mit der Pilot

0: Das halte ich ehrlicherweise für ein, ich will nicht sagen schlechtes Signal, aber für ein Signal, was die Art und Weise, wie Spaltung arbeiten möchte, nicht so wirklich fördert. Ich verstehe durchaus den Wunsch einer geordneten Stadtentwicklung, glaube aber nicht, dass es dafür diesen Bürokratieaufwuchs braucht, der im Endeffekt § 34a im Autor nämlich wieder vollkommen determiniert. Das ist als wichtige Anmerkung. Ich bin gespannt, wie dann mit der möglicherweise freigewordenen Zeit umgegangen wird, die dadurch besteht. Wir werden das Ganze natürlich begleiten, wir gucken uns dann nächstes Jahr an, wie das gelaufen ist. Ich bleibe dabei, es ist merkwürdig, für eine Bürokratieentlastungsmaßnahme und Bürokratieaufbau.
1: Vielen Dank, Herr Eichelmann, für die Bitte. Tatsächlich wäre eine andere Variante, die Stadtentscheidung alleine nicht entstanden hat. Dann wäre es das, was der Gesetzgeber möglicherweise sich überlegt hat. Das wäre auch eine Entscheidung der logischen Partien benutzt, weil im Gesetz steht drin, dass der Rat eine Berufsentscheidung hat, wenn wir ablehnen. So habe ich es verstanden. Ne? Genau, wenn ablehnen ist, muss der Rat darüber entscheiden. Der Rat kann aber auch entscheiden, dass die Stadt entscheidet. Und das muss halt gemacht werden. Das könnte ja das Ergebnis der Pilotphase sein, kann auch ganz anderes Ergebnis rauskommen. Aber eins muss ich auf jeden Fall sagen, wir hatten in der Vergangenheit zwei, drei Bauprojekte, wo die Bauherren sich strikt gegen jegliche Ordnung, Raum und städtebauliche Ordnung gestellt haben und wir da sehr große Schütze auffahren mussten, damit so ein Bestand nicht entsteht, weil steht er erstmal, steht er 50 Jahre. Und deswegen ist es schon wichtig, dass man auch mal Nein sagt, aber wer Nein sagt, darüber kann man ja nur noch reden.
2: Dankeschön. Gibt es weitere Anfragen, Herr Schwede?
3: Eine Anfrage nicht, aber eine Bitte an unseren Sitzungsdienst. Ich weiß nicht, wie es bei einer anderen Stadt in der elektronischen Ausgabe der Beschlussvorlage aussieht. Bei mir werden statt Paragraphen Dollarzeichen angezeigt. Das kann man machen. Aber aus der Erfahrung als Vorsitzender des Rates am Ende kommt das als lesenden Hobby ins Amt. Bitte nicht mit Dollarzeichen, sondern mit üblichen Paragraphen.
2: Dankeschön. Dankeschön, Herr
4: Fino. Herr Vorsitzender, meine Damen und Herren, wir sind dabei schon bereit, etwas zu zerreden, was wir noch nicht mal bekommen haben. Wir haben eine Pilotphase zu beschließen und lassen Sie uns am Jahresende oder zu Beginn des neuen Jahres die Erfahrungen auswerten, die wir in diesem Halbjahr gemacht haben. Und nicht schon wieder Kanalisationsleserei Aszende wäre könnte. Also beschließen wir diese Pilotphase, bitte schön, und eine Auswertung nehmen wir später vor.
2: Dankeschön, Herr Steinleben.
5: Also ich tue mich ja schon beruflich mit Architektur beschäftigen. Und wir haben viele Baustellen in dieser Stadt. Das heißt, wir haben wohl eine Reihe gebaut oder baut jemand einen Solitär, ein einzelstehendes Haus. Und wir sollten schon uns die Zeit nehmen, unsere Stadt zu gestalten. Ein Haus, das heute gebaut wird, das steht vielleicht 30 oder 50 Jahre oder vielleicht noch viel länger. Und wir werden nur damit wir schnell sind, einfach mal der Autor und schmeißen alles über Bord. Also wir brauchen eine gewisse Kontrolle und das Gremium muss doch irgendwo mal beraten werden. Ja, auch vielleicht von Architekten, vielleicht kommen da mal Leute mit ins Boot, die auch was von Stadtplanung verstehen. Und auch mal dann eine Beratung machen, frei von nicht von der Stadt, sondern freie Architekten, dass man auch vielleicht im Bauausschuss auf ein anderes Niveau reinkommt, dass die Leute sehen, wie sieht das ein Architekt und wie sieht das ein Stadtplaner in der Stadt und wie sehe ich das selber. Ja, und damit kriege ich auch meine Kontrolle. Und das ist vor allem mehr Bürokratie, aber es ist nur ein Aufwand. Und das Ergebnis, das haben wir ja später.
2: Ja, Frau Freiler, bitte.
6: Frau Vorsitzende, bevor Frau Freiler jetzt ans Mikro tritt, möchte ich das nochmal ein bisschen abholen. Herr Schein, wir haben heute ein Stadtplanungsamt. Mehrere studierte oder sehr gut studierte Stadtplanerinnen und Stadtplaner. Gerne kann man noch eine Zeit mal holen. Aber eigentlich holen wir uns die tollen Leute.

0: oder zumindest noch Verwaltung bezahlen, die da so Nahkosten dafür, dass sie da sind. Wenn der Rat ist und die Glöbe in extern, aber ich möchte nochmal tun, wir haben mehr auch sehr gute Stadtplaner und
1: Stadtplaner. Herr Schönke, Sie haben recht, wir haben Bauten in der Stadt und das ist der einzige positive Teil am Bauturm, in dem Fall für die Stadt Merseburg, weil die Stadt Merseburg darf an der Stelle selbst entscheiden, ob das Bauprogramm kommt oder nicht. Bis jetzt ist der sozusagen der Vorhaber oder der, der das Verfahren führt, der Landkreis. Die Stadt Merseburg hat an vielen Stellen in den letzten Jahren Bauanträge zurückgewiesen, mit denen Gemeinden, wir haben das gemeinsame Einvernehmen nicht erteilt und dies wurde ersetzt. Beim Bauprobo ist es nicht möglich, dass der Landkreis. Wir versuchen jetzt gemeinsam mit Ihnen, indem wir sagen, wir machen diese Pilotphase und wir zeigen Ihnen jetzt am Anfang, was für Projekte so auf unser Tisch kommen. Mit unserer Kategorisierung und wir lernen jetzt gemeinsam daran, wie wollen wir unsere Stadt gestalten. Mit den Diskussionen, deswegen im Bauausschuss, weil sonst würden wir uns ja alle ein Stück daran beschäftigen. Lernen wir gemeinsam darüber, was für uns Stadtbau, Städtebau ist. Und da haben wir jetzt einen großen Vorteil für den Bauforum im Wohnraumsegment, also bei Wohnen, damit zu gestalten. Und deswegen ist es auch ein sehr hartes Instrument. Es gibt keine Zeitersparung, das wollte ich jetzt auch nochmal sagen, weil es ein zusätzlicher Schritt ist, der eingeplant wird. Und auch nochmal der 36a, also der Bauvorhof wird nicht von den Eigentümern eingereicht, sondern durch die Bauaufsichtsbehörde, indem die entscheidet, dass sie sagt, das ist ein Vorhaben, was auch in den Bauvorhof laufen kann. Also wir kriegen das automatisiert, dann ist es ein Wohnbauprojekt, das sich nicht nach 34a fügt.
2: Dankeschön für die fachliche Erklärung. Wir hat noch jemand? Dr. Reichen.
3: Ich wollte noch was zu den Ausflügen der Vergangenheit sagen. Es ist so, wenn sich die Bauvorhaben nach 34 Gesetzbuch nicht einfügt, kann die Stadt einfach immer weiter. Eigentlich muss der Landkreis das schon nicht genehmigen. Wenn er das doch genehmigt, dann kann die Stadt natürlich gegen diese Genehmigung vorgehen. Also der Rechtsweg war sehr offen, aber es ist auch bei der Stadtverwaltung, denn der Stadtrat ist damit gar nicht beschäftigt worden, auch nicht so wichtig geachtet worden, dass man dagegen dann doch rechtlich wird. Wir haben in einem Fall das gemacht, das war ganz prominent, das war nämlich dieses Vorhaben der Querschadenverbremsungsanlage, wo wir dagegen vorgegangen sind. Damals war es eine Bündchengenehmigung, aber die fußte auch auf einer fehlerhaften Bau- und namensrechtlichen Einordnung des Landkreises. Das Gericht und das Oberverwaltungsgericht haben festgestellt, dass es offensichtlich rechtswidrig war. Also das ist schon die hohe Kunst, wenn man so, das so nicht erfolgt kriegt, dann hat man schon irgendwie als Bauaufsicht.
2: Dankeschön, Herr Dr. Eichner. Dann würde ich zum Beschluss vorlagen. Der Stadtrat der Stadt Merseburg beschließt, die durch das Gesetz zur Beschleunigung des Wohnungsbaus und zur Wohnraumsicherung eingeführten Instrumente zielgerichtet anzuwenden. Des Weiteren legitimiert der Stadtrat die Stadtverwaltung, das Zustimmungsverfahren gemäß § 36a Baugesetzbuch innerhalb eines vordefinierten Rahmens als Geschäft der laufenden Verwaltung durchzuführen. Diese Legitimation ist zunächst an eine Testphase geknüpft, die bis zum Jahresende 2026 datiert ist. Wer dem zustimmen kann, bitte ich um die Karte. Gibt es Gegenstimmen? Gibt es Stimmenthaltungen? Dann bedanke ich mich für die einstimmige Abstimmung.

0: Handlungssatzung zur Handlungssatzung. Gibt es dazu noch Redebedarf? Dann würde ich den Beschluss vorlesen. Der Stadtrat der Stadt Merseburg beschließt die dritte Änderungssatzung zur Hauptsatzung gemäß der Anlage. Liegt jedem vor und es wäre sehr nett, wenn Sie diesem zustimmen. Ich bitte um Abstimmung. Wer stimmt dafür? Dankeschön. Gegenstimmen? Hallo? Gegenstimmen? Stimmen enthalten? Recht vielen Dank für das Einvernehmen. Information zu geplanten Vergabeverfahren, Tagesordnungspunkt 2.8, liegt bis jetzt nichts vor.
1: Liegt nichts vor, Frau Vorsitzende. Also nicht in der Begrüßungsordnung des Stadtrats.
0: Tagesordnungspunkt 2.9, Information der Stadtverwaltung.
1: Vielen Dank, Frau Vorsitzende. Ich darf Ihnen bekannt geben, dass ich in dieser Woche den Prüfbericht zum Jahresabschlüssen im Paket 2015 bis einschließlich 2021 erhalten habe. Sie bekommen ihn hoffentlich morgen noch per Mail zugesandt in digitaler Form, sodass Sie sich in aller Ruhe in die 80 Seiten und unendlich vielen Zahlen einarbeiten können. Wir würden Ihnen diesen Prüfbericht mit dem Bericht des Rechnungs- Prüfungsamtes zur einzelnen Bestätigung der Jahresabschlüsse einschließlich der einzelnen Entlastung des Oberbürgermeisters im November zukommen lassen. Wir nehmen extra den November, damit die Stellungnahme des Fachamtes im September, Oktober erfolgen kann, weil wir auch noch nach wie vor alle Augenmerk auf die Erstellung der Jahresabschlüsse 23 und 24 legen. Denn wir werden den Jahresabschluss 23 in den nächsten zwei Wochen fertig haben. War heute noch mal Stichtag, vielleicht haben wir es auch in einer Woche schon. Übrigens gerne die Daumen. Den Jahresabschluss 2024 sind wir nach wie vor voll auf Plan. Werden wir Mitte August aller Voraussicht nach haben. So, dazu, wir haben heute noch mal das Kommunalaufsicht hier für wieder zur Genehmigung des Haushaltes 2026-2027. Die Zeichen stehen nach wie vor sehr gut. Die Signale, die uns antworten, sind sehr positiv, sodass wir davon ausgehen, dass wir frühestens Ende August, Anfang September spätestens einen dann hoffentlich genehmigten, veröffentlichten und vollziehbaren Haushalt haben. Das einmal zur Info. Dann informieren Sie, wir haben dazu auch eine Mail bekommen, dass die Delegation aus Sabetic vom 9. bis 12. Juli, also nächste Woche, Donnerstag bis Sonntag, erst Umfangsrundbahn aufgerufen, Vertreter zu benennen, die möglicherweise zu einem der Termine teilnehmen wollen würden. Frist war dazu am 30.06. Wir haben bisher kaum Rückmeldungen bekommen. Wenn noch Rückmeldungen gewünscht sind, dann bitte bis heute, damit wir morgen die Meldungen fertig machen können. Wir müssen, da wir auch mit dem Verleumder gehen, bei uns wieder, bei uns weiter, wir müssen dann die Namen und benennen, wer dann in welchen Sicherheitsbereich reinkommt. Deswegen brauchen wir wirklich sehr, sehr, sehr, sehr zeitnah. Also heute kann noch die Namen der Vertreter mit dabei sein wollen. Es gibt keine Pflicht zur Teilnahme an aller Möglichkeit, es gibt die Möglichkeit, ein Vertreter der Fraktionen zu senden. Wenn es eben bei der Sommergruppe nicht so ist, ist das völlig in Ordnung. Dann darf ich Sie darüber informieren, dass der Hauptausschuss, Frau Vorsitzende hat es schon erwähnt, die Gleichstellungsbeauftragte beschädigt hat. Sie wurde in der Zwischenzeit auch nicht gerufen, sondern bestellt. Jetzt habe ich es. Frau Höger setzt hin, vielleicht kann Frau Höger mal kurz aufstehen. Ich gehe davon aus, dass sie fast jeder schon gesehen hat heute im Laufe des Abends. Frau Höger setzt also seit gestern ein Büro in ihrem Rathaus als Gleichstellungsbeauftragte. Dann kann ich darüber informieren, dass die Gespräche mit den Eigentümern der sogenannten tiefen Keller laufen. Heute war ich mit Herrn Bauausschussvorsitzenden und Herrn Bürgermeister und auch Vertreter des Bauamtes zu einer Begehung.

0: jetzt auch alle technischen Maßnahmen in die Wege leiten, dass der tiefe Keller auch völlig losgelöst von eventuellen Privateigentümern, die rund um die Kelleranlagen da bestehen, funktioniert und das auch zu Abwägungen in die Kelleranlagen wieder rausgeht, so rausgehen, auch funktionieren, ohne Privatgrundstück irgendwie kaufen zu müssen. Dazu sind wir in den letzten Monaten mehrere Gespräche an der Stadt gefunden und wir sind auf einem sehr guten Weg. Ich sage es deswegen an der Stelle, weil das hier rein auch dazu ab und zu Anfragen kam. Also hier das Signal, es sieht momentan sehr gut aus, es geht wirklich schon konkret darum, wie setzen wir um. Es muss natürlich auch alles rechtlich sauber gemacht werden, wenn aber das läuft. Dann noch eine Information, bevor Herr Kretzler vielleicht noch was hat. Heute im Anschluss an unserer Stadtratssitzung sind Sie auch gerne eingeladen, zur Afterwork zu kommen, nach Pötchen an den Teich. Herr Pinsky hat uns versichert, dass wir Tränke gekühlt bereitgestellt sind. Also wenn Sie Lust haben, das ist Ihnen nach Afterwork. Vielen Dank.
1: Ja, Herr Sanderbogenmeister, ich würde gerne die Frage von der Arbeitsstaatsausschuss nochmal beantworten. Das Bier zum Schlossfest hat 5 Euro für 0,4 Liter gekostet und der Pfand war 3 Euro für den Becher. Wenn man ihn dann zurückgebracht hat, ist ausdrücklich dazu gedacht, der Becher, dass man ihn mitnimmt, aber müsste man halt das Pfand rein. Deswegen wollte ich das nochmal mitteilen, weil es ja eine Diskussion gab, dass ich also von den Reisen des Oktoberfestes weitergehabt. Und das Zweite ist, wo ich Sie einladen möchte, die Gelegenheit nutzen zur Kultur. Sie wissen, Schlossgrabenrechte stehen vor der Tür am 11.7. Heinrich Vogt, am 25.7. Drehorgelfest und dann Metallica und am 8.8. im Schlossgraben mit der Rundenzimmel.
2: Vielen lieben Dank. Ich komme mit Herrn Wald.
3: Ja, vorletzte mögliche der Ausführung sei ja noch Oberbürgermeister und Strafverwaltung. Da die Bürger bzw. Einwohner heute anfordernd betonen auf die eigentlichen Sachthemen erwarten, frage ich, weil es in einer Ordnungshaltung dieses Tops nicht passiert ist, wann gedenken Sie Informationen aus Ihrer Mail vom 15.06.26 an den Ortsbürgermeister in Mülle oder damit verbundenen Unterricht in der Ortschaftsrede in Gäufer bezüglich der Thematik kurz Terrassenwurf offiziell zu verkünden? Und Frage 2 kurz, sofern die Information verbindlich veröffentlicht wurde und die entsprechenden Eignungen in Kenntnis gesetzt wurden, wie lange wird die Übergangsfrist ja, andauern?
2: Herr Müller-Bahn.
0: Vielen Dank für die Anfrage. Sie stehen sicherlich auf die Ortsteile in Gäufer, auf die Ortsteile Axendorf, Scherben und Lösen. Der Ortsbürgermeister wurde über die Entscheidung der Kommunalaufsicht und des Landesverwaltungsamtes informiert und hat den Ortschaftsrat, so wurde es zumindest Protokoll gegeben, auch den Ortschaftsrat und damit die Einwohner, die betreffenden Einwohner informiert. Natürlich interessiert das auch Menschen, die nicht in Gäufer wohnen. Wir haben es aber nur verständlich, dass wir ein einheitliches Informationsschreiben fertig machen, diese zuerst an die Gäufer schicken und dann die anderen informieren. Weil ich das einfach so gewählt. Wir haben aber gemäß des Schreibens der Kommunalaufsicht bereits alle Dinge veranlasst, die zu veranlassen sind, sodass es eben jetzt keine weiteren andersartigen Einträge mehr gibt. Im Personalausweis wir das Straßenverzeichnis entsprechend so weiterführen, wie es bisher davor war. Also kurzum, für die jetzt alle mit großen Fragezeichen, ich sehe gerade einen Tobi, der sieht so aus, wenn man Fragezeichen oder schon hätte. Das war die Frage gewesen, ob der Erzendorf und Lösen in Scherben Ortsteile oder so in unserer Hauptsatzung Gebietsteile sind. In unserer Hauptsatzung wurde 2019 Familien, die damals dabei waren, beschlossen, dass Erzendorf und Lösen in Scherben Gebietsteile werden und es nur noch den Ortsteil Gäuser gibt und die drei Gebietsteile des Ortsteils Gäuser sind. Genau, das gemäß Eingemeindungsvertrag. Im Allgemeinungsvertrag steht nur, dass die drei Gebietsteile auch Ortsteile bleiben sollen. Nun kann das der Stadtrat auch ändern, zum Beispiel mit einer Hauptsatzung. Völlig legitim, soweit auch richtig gewesen, bis auf eine einzige Tatsache, man hat vergessen, den Ortschaftsrat anzufragen. Der Ortschaftsrat hat also unserer Hauptsatzungsänderung nie zugestimmt und damit ist sie nicht rechtswirksam. Das ist mal ganz kurz zusammengefasst in Geschichte. Im Grunde

0: Mitarbeiter in der einen Modelle völlig richtig gearbeitet, denn wir haben eine Hauptsatzung, die ist veröffentlicht, also Stempel und Unterschrift daraus von 2019. Dann haben wir gesagt, diese Hauptsatzung müssen wir doch arbeiten und haben das vollzogen, was drin steht. Was aber nur im Nachhinein herauskommt, ist, dass der eigentliche Beschluss formell falsch ist. Und der muss korrigiert werden. Und die bereiten wir uns nach der Sommerpause vor. Wir haben noch zwei, drei redaktionelle Änderungen in der Hauptsatzung, die wir machen. Und wir würden nach der Sommerpause die Hauptsatzung dahingehend korrigieren, dass sie richtig ist. Es sei denn natürlich, logischerweise, der Rat hat andere Meinung. Also, ich gehe jetzt mal davon aus, dass es so passieren wird, wie ich jetzt vermute. Natürlich kann der Ortschaftsrat in Deutsch auch sagen, wir wollen Gebiet sein, seine Bleibt alles so, wie es ist. Aber ich denke mal, das wird nicht passieren. Sodass das also nach der Sommerpause nochmal im Hauptausschuss und im Stadtrat und im Ortschaftsrat dann nochmal durch die Tagesordnung kommen wird.
1: Die Bürger haben ja ihre Auswechslung gemacht. Von Ortsteil Ratzendorf zu Ortsteil Goldsach. Das ist ja aber momentan rechtlich verbindlich. Also wird es ein Schreiben geben an die Einwohner, dass ja der kostenfrei abänderbar ist. Und da wollte ich wissen, wann geht es ungefähr raus, die Information, und wie lange dauert die Übergangsfrist. Also dieser Ortsteil Wolfe hat ja trotzdem irgendwo eine amtliche Gutachtung und ist ja auch nur rechtssicher. Ich sage jetzt mal, nach der Sommerpause wird dann wieder entsprechend im Stadtrat das Beschließen verkündet. Und ab da wird es dann geändert?
0: Also wir haben jetzt in den letzten Wochen mit Absicht keine Schreiben rausgeschickt und noch nichts direkt in den Ausweisen geändert, dass die Leute eingeladen, weil wir voll in der Wahl waren. Da kannst du vorhin schon mal kurz in den Vortrag gesagt, wir sind wirklich 10, 15 Leute die ganze Zeit beschäftigt sind, um die Wahl zu kümmern. Das sind teilweise auch Leute aus dem Einwohner- und Meldeamt. Deswegen haben wir das Thema hinten dran gestellt, weil an sich erstmal kein rechter Schaden entsteht. Ja. Und wir werden jetzt, es ist natürlich auch noch eine Urlaubszeit, wir werden jetzt wieder Urlaubszeit, nach der Urlaubszeit das Thema so angehen, dass es sauber ist. Dazu braucht es noch einen Stadtratsbeschluss. Aber parallel arbeiten wir vor, dass es dann ordentlich ist. Und ich habe das Signal von aus Ortschaftsrat, dass die Deutschlander da geduldig sind, nur die paar Wochen warten können. So viele Betriffe sind auch nicht in zwei Stimmen stehen haben, das ist ja eine überschaubare Zahl. Ja, okay. Und wir werden das sauber angehen, da bin ich darum, dass so die Zeit auch bekommt, dass es einfach wirklich richtig ist und dass wir wieder irgendeinen klitzekleinen Fehler machen, dann wird es wieder was auf den Kopf
1: gemacht. Aber die Bürger, die dann zur Landtagswahl aufgerufen sind und im Wählerverzeichnis steht dann drin, wenn die Wähler Ortsteile Leute haben, trotzdem Wahlrecht.
2: Ja. Ah,
1: danke.
3: Danke. Dankeschön, Frau Krauser. Vielen Dank, Frau Vorsitzende. Ich habe nur noch mal kurz eine Nachfrage zu dem jetzigen Thema. Heißt das jetzt, die alte Hauptsatzung hat bis dahin, dass es aufgehoben ist, immer noch Bestand? Habe ich das jetzt richtig verstanden?
0: Die Beurteilung geht nicht nur, dass es so wäre, aber dieser eine Punkt ist nicht korrekt, und dann muss korrigiert werden. So haben wir es
3: gesagt. Bis dahin kriege ich noch was. Die alte Satzung?
0: Nee, weil wir hätten ja widerrufen müssen. Den Beschluss, der Beschluss kann aber auch nicht widerrufen werden, weil die Frist vorbei ist. Das heißt, der Beschluss, der ist gültig, die Hauptsatzung gilt, aber der Teil in der Hauptsatzung ist falsch und dieser Teil ist wechselig. Jetzt haben wir aber auch schon mal hier bei der Fraktionsbildersatzung, haben wir auch gesagt, bei der Fraktionsbildersatzung ist eigentlich nicht mehr gültig, die muss geändert werden. Und so ähnlich ist es jetzt auch, wir sind jetzt in so einem Bereich, wo wir festgestellt haben, dass der Teil falsch ist und den müssen wir jetzt korrigieren und das machen wir. Aber es wird jetzt nicht die von 2017 sein.
3: Okay, nee, danke.
4: Dankeschön. Dann würde ich jetzt einen schönen Tagesordnungspunkt übergeben, nämlich 2.10. Ich schließe die öffentliche Sitzung und bitte alle nicht öffentlichen und DOK kurz den Raum zu verlassen.

Fahrt. Wir haben Ferien. Juhu. Das ist ja unsere Insel schon. Juhu. Das ist doch schon unsere Insel, oder? Juhu, wir sind endlich da. Jetzt schön ausruhen. Ah, unser Motorboot scheint zum Glück nicht weg. Ah. Papa, was denn für das für eine Höhle? Weiß ich nicht. Komm, wir gucken mal rein. Komm, wir probieren da draußen was zu bauen, Papa. Woho! Und nachdem wir damit fertig sind, können wir auch baden gehen. Da drüben ist ein Höhlenfluss. Das können wir auf jeden Fall machen. Okay, dann können wir das wirklich machen. Hätte ich ja fast vergessen, wir haben ja Ferien. Damit wir uns aber einig sind, die Rückfahrt war ich jetzt nach Hause. Ja, das darfst du, Kind. Auf jeden Fall. Oh, ich habe sowieso schon richtig viel getrunken. Übrigens richtig viel vom Bier. Glitch.

extremer Super Salto. Klatsch. Ich habe hingegen für dich so ein cooles Salto, ein Pepper gemacht. Schöne Achterbahn für dich, juhu!

0: Ferienende. Und für alle, die den Tag heute genossen haben, können den Tag morgen nicht genießen mit zu viel Regen. Und morgen sind alle Kinder wieder in der Schule und lernen. In der Zwischenzeit. Nein, wir haben jetzt den Tag heute nicht genossen. Mein Freund hat es bestimmt gemacht. Oh ja, habe ich gerade auf mein Handy gelesen. Ah, oh, hätte ich mich heute wirklich gut machen können. Warum hat er auch nicht auf mich gehört? Hätte auch unsere Mutterwort holen können und dann auf unsere Lieblingsinsel reisen können.
1: Okay, Robin. Kommst du hier vor? Okay, kannst dich gerne zu mir setzen. Hast du noch was zu deinem Film zu sagen? Möchtest du was sagen? Oder soll ich gleich Fragen stellen?
2: Ich habe den Film gemacht, weil ich Lust auf Ferien, also weil ich Lust auf Ferien hatte.
1: Ja, das ist auf jeden Fall rübergekommen, würde ich sagen. Ich habe mich noch gefragt, was wird eigentlich in deinem Film dort gebacken? Oder? Stand da nicht was zum Backen dran und Kochen? Oder war das was anderes?
2: Eigentlich schon.
1: Und was wird da gebacken? Hast du dir nicht überlegt? Ist ein Geheimnis. Okay, verstehe. Und ist das was, was du in den Ferien schon gemacht hast oder was du gerne machen wollen würdest?
2: Was ich gerne machen wollen würde.
1: Okay, müssen sich die Eltern also merken. Und wie lange hast du für den Film gebraucht?
2: Das weiß ich nicht.
1: Weißt du nicht? Ich glaube schon ziemlich lange, ne? Weil, was hast du alles selber aufgenommen?
2: Die Töne.
1: Mhm, genau. Robin hat alle Töne selber aufgenommen. Du hast auch selber eingesprochen, ne?
2: Ja.
1: Genau. Und am Ende frage ich mich noch letzte Frage, dann hast du es geschafft. Wer fährt das Motorboot? Der Vater oder der Sohn?
2: Am Anfang fährt es der Vater und am Ende der Sohn.
1: Ah, okay. Sehr gut. Dann vielen Dank, Robin. Der war richtig gut, der Film. Kannst du wieder mitnehmen? Wieso?
2: Weil da die Wörter, also das kann man jetzt an der falschen Stelle.
1: Echt? Müssen wir uns nochmal anschauen dann. Okay, ich habe gehört vom Macher, da hat noch

ist noch Luft nach oben, da hat was nicht gestimmt ganz. Okay, aber dann schauen wir mal weiter. Dafür machen wir das Licht aus.

0: So, Raphael. Tja, magst du auch was zu deinem Film sagen?
1: Ja, ich habe den Film gemacht, damit man auch, dass man weiß, dass man nicht einfach in fremde Häuser gehen soll. Und das sollte man wirklich nicht tun.
0: Das stimmt, auf jeden Fall. Okay, meine erste Frage wäre, baust du gerne mit Lego?
1: Ja, ich baue gerne mit Lego. Ich habe auch eine eigene Stadt und eine Schule schon gebaut.
0: Oha, die hast du aber noch nicht hier gebaut.
1: Ja,
0: das musst du mal mitbringen. Okay, und ich habe mich gefragt, vorhin hast du ja auch schon was eingesprochen. Wie übst du das, dass du so gut deine Stimme verstellen kannst?
1: Durch Musik. Ich habe eine andere Musikstimme, als wenn ich normal rede.
0: Ah, okay. Das hast du nämlich richtig gut gemacht. Und ist dir das Thema Privatsphäre einfach so wichtig oder wie kamst du zu der Idee?
1: Verdammt, mir ist einfach so in den Kopf gesprungen. Das war die erste Idee, die ich hatte.
0: Okay, sehr gut. Und dann meine letzte Frage. Gehst du denn gerne wandern?
1: Nein.
0: Okay, kommt drauf an.
1: Ja.
0: Okay, verstehe. Na dann, vielen lieben Dank, Raphael, war auch ein super Film.

0: Hallo, Saskia. Willst du auch was zu deinen Filmen sagen?
1: Ja, ich habe die Filme gemacht, weil ich einfach Lust hatte. Und weil ich Hunde mag.
0: Ja, das ist auf jeden Fall ein Argument. Du hast ja gleich zwei gemacht. Konntest du dich nicht entscheiden, welchen du vorzeigst? Ja. Okay, sind ja auch beide gut geworden. Meine erste Frage, hast du die Pokémon selber gemacht?
1: Ja.
0: Mhm, sehr gut. Machst du das einfach zu Hause so?
1: Nein, das habe ich im Port gemacht.
0: Aha, auch nicht schlecht. Okay. Ich habe mich gefragt, die Pokémons, sind die aus dem Bus gekommen oder waren die einfach dort?
1: Die waren da einfach dort.
0: Ah, okay. Keine Busfahrer-Pokémons. Okay, verstehe. Und man hat es ja auch so ein bisschen gesehen, vor allem beim zweiten Film auch. Malst du gerne?
1: Ja.
0: Und wie übst du das? Was?
1: Meine Freundin, also meine Hortnerin Peggy und mein Bruder Pascal haben es mir beigebracht.
0: Mhm, nicht schlecht. Da schaut ja Pascal aber. Okay. Und letzte Frage. Pfiffi ist da ja entlaufen. Ist dir auch schon mal ein Haustier entlaufen?
1: Nein, aber von meinen Freunden der Vogel.
0: Oh, das ist natürlich nicht gut. Aber solange es dir nicht passiert ist, ist ja schon mal sehr wichtig. Okay, zwei sehr schöne Filme von dir. Vielen Dank, Saskia.

0: Hallo Karl. Magst du auch was zu deinem Film Die Baustelle sagen?
1: Hat einfach Lust drauf.
0: Einfach Lust drauf. Okay, dann habe ich noch 4 Fragen für dich. Wann kommen dir denn so die Ideen für neue Filme?
1: Meistens, wenn ich das mit habe. Also.
0: Tja. Wenn du jetzt irgendwie das Lego siehst, dann. Okay, das kommt einfach. Verstehe. Würdest du denn selber auch gerne mal Bagger fahren?
1: Nee.
0: Nee? Okay, nur in deinem Film also. Okay, ich habe ja gehört, wenn man so einen Bagger oder so einen kleinen LKW mit Lego voll macht, dann muss man so ein bisschen aufpassen. Hast du Tipps für andere, die das nachbauen wollen?
1: Also nicht zu viel Legosteine in den Laster packen.
0: Dann wird es nämlich schwierig. Ja, verstehe. Okay, und noch meine letzte Frage. Was hat das graue und grüne Auto in dem Film gemacht?
1: Also das grüne Auto hatte Vorfahrt und deswegen hat das graue Auto gewartet.
0: Ah, okay, verstehe. Na, sehr cool. Dann vielen Dank für deinen Film.

0: Hallo Albert, heute ohne August.
1: Ja.
0: Aber kriegst du auch alleine hin, oder? Okay, willst du auch was zu eurem Film sagen?
1: Also, ich habe Lego gebaut und dann ist mir einfach eingefallen, das und das kann ich dann in dem Film verarbeiten.
0: Okay, sehr cool. Ich habe mich gefragt, es ging ja sehr rasant, was wurde jetzt geklaut?
1: Also eigentlich wurde nichts geklaut, weil der Ladenbesitzer hat mit dem Dieb zusammengearbeitet.
0: Ah.
1: Der Ladenbesitzer hat selber was geklaut und das im Laden dann gelagert und dann hat der Dieb das abgeholt.
0: Okay, deswegen kostenloser Diebstahl, verstehe. Und wie kam es zu euren Geräuschen? Weißt du noch, wie ihr die gemacht habt?
1: Nein.
0: Habt ihr nicht zum Beispiel das Wasser? Habt ihr doch einen Eimer? Erinnerst
1: ja.
0: du dich noch? Genau. Habt ihr selber gemacht auch?
1: Ja.
0: Okay. Wo liegt denn diese Insel? Ist das eine echte Insel?
1: Nee.
0: Frei erfunden?
1: Ja.
0: Okay. Und warum wird am Ende das Boot abgeschleppt?
1: Das Boot wurde nicht abgeschleppt.
0: Ach so.
1: Dieb wurde erwischt.
0: Ah, okay, verstehe. Na dann, vielen lieben Dank für euren Film. Auch sehr gut.

0: Hallo Julia. Auch alleine, ohne deine Partnerin. Aber das kriegen wir hin. Ja. Magst du was zu deinen beiden oder euren beiden Filmen sagen?
1: Ja, also der erste mit dem Pferd, das waren ursprünglich zwei Filme, die dann aber zusammengeschnitten wurden. Ja.
0: Okay, und das zweite mit den Katzen.
1: Ja.
0: Einfach so.
1: Ja.
0: Okay. Hast du denn einen Lieblingspart in eurem Film?
1: Oder in eurem Film? Wo die beiden Katzen da so zusammen waren. Den fand ich richtig schön, auch mit diesem Sonnenuntergang.
0: Ja, voll. Da haben wir uns gefragt, war das mit Absicht, dass sozusagen alles andere schwarz-weiß war und der Sonnenuntergang dann bunt?
1: Ja, damit er so hervorsticht und man den richtig deutlich erkennt.
0: Okay, das ist euch sehr gut gelungen. Und wie kamt ihr auf die Idee mit der Mähne?
1: Also mit der Mähne?
0: Weil die, man sieht ja richtig, wie die sich verändert im Film.
1: Ja, das ist halt so, weil das Pferd rennt ja. Und dann sieht man halt besser, dass es schnell ist, wenn ja auch die Haare dann so flattern.
0: Okay. Und letzte Frage. Ist euch wichtig bei euren Filmen, dass sie besonders süß sind?
1: Nee.
0: Nein? Aber sie sind sehr süß. Okay. Dann vielen Dank.

Grrrr.

Ja.

0: Okay, wollt ihr alle drei? Seid ihr alle drei da?
1: Ja.
0: Wollt ihr vorkommen? Vielleicht könnt ihr euch hier so. Ihr müsst so ein bisschen. Könnt ihr euch so auf den Stuhl zusammen? Oder hier kann ja auch jemand dazu, oder? Okay. Oder ihr steht so. Jeder kann zwei Fragen von euch beantworten oder irgendeiner. Wer will? Wie kamt ihr zu dieser Idee?
2: Ja, also wir haben hier immer mal so ein Spiel gespielt, das hieß Die Evolution. Dort haben wir halt Ching Chang Chong gespielt und der halt gewonnen hat, ist halt ein Tier, ja, ist halt gewachsen, sag ich jetzt mal. Jeweils von Amöbe zu Frosch und immer so weiter. Und tja, und dann hatten wir uns entschieden, das zu verfüllen. Und ja.
0: Gut, sehr gut. Wo kamen die Hintergrundvideos oder Bilder her?
3: Ja. Also die haben wir alle aufgenommen im Park hier hinten und ja.
2: Und die Audios?
4: Das ist auch ein Schwarz. War doch nicht die Frage.
0: Könnt ihr aber auch gleich erzählen. Okay, wer wurde entschieden, wer eigentlich was spielen durfte?
4: Ja. Das kam eigentlich ganz spontan. Aber Anton wollte halt die Hauptperson spielen.
2: Ah, okay. Ja, bin ich dazu ich wurde dazu ausgesucht. Also.
0: Okay, also demokratisch. Okay, habt ihr die Töne, das ist ja schon sehr wichtig, die sind sehr prägnant in eurem Film, selbst eingesprochen?
3: Die habe ich alle aufgenommen alleine.
0: Okay, aber sehr, sehr gut.
3: Ja, danke sehr.
0: Man hat das Gefühl, du hast alles gegeben.
3: Ich werde einfach Synchronsprecher.
0: Okay. Wie konntet ihr euch in den alten weißen Mann so einfühlen? War Philipp ein Beispiel für euch?
3: Sag jetzt nichts Falsches.
2: Ja, ich denke mal einfach Trickfilm, wie das so die alte Leute dort machen. So habe ich mir das zumindest abgeguckt.
0: Okay, na, habt ihr gut geschauspielert. Und letzte Frage: Wie geht die Evolution weiter? Ja.
4: Also die Reihenfolge?
0: Nee, gibt es eine Fortsetzung oder gibt es noch eine
4: Wahrscheinlich
0: Steigerung?
4: Wahrscheinlich nicht. Genau.
0: Nö?
4: Alter Mann ist die Endstufe.
2: Also die Entscheidung lassen wir der neuen Generation.
0: Okay, verstehe. Dann vielen Dank für euren sehr guten Film.
2: Danke.

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1: Momentan mein freiwilliges soziales Jahr im politischen Leben bei der Freiwilligenagentur Magdeburg. 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
2: 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Ja? Nein.
1: Mir macht es einfach Spaß, die Freude in den Augen der Leuten zu sehen, wenn ich ihnen geholfen habe.
3: Ganz Ämter besetzen, also weiß ich, den Pressesprecher oder den Zuständigen für die Wanderkarten, sondern dass das Teams bei uns sind, dass wir da 3, 4 Verantwortliche benennen und dann fühlen sich die Menschen leichter.

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0: hier in Halle vielleicht dann doch auch diesen Kampf um den besten wieder seine System gewinnen können gegen David Roberts. Können wir vielleicht aus den wiederkehrenden Tagen in Dresden lernen, die vom 11. bis zum 17. September, wenn es jährlich, 2018, wenn ich das richtig, wenn ich da richtig nominiert bin. Und es gibt bereits
1: wir wollen aber unsere Lieblingsserie gucken.
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Am 6. September fand in München der Kreisfamilientag, der allen Familien, die an diesem Tag dorthin gekommen waren, unvergessliche schöne Erinnerungen bescherte. Die Bühne war voller lebhafter Auftritte und Musik, und auf dem Weg dorthin konnte niemand vorbeigehen, ohne bei verschiedenen sozialen Angeboten wie Sportvereinen, Kliniken, Bildungsangeboten und vielem mehr anzuhalten.

0: hier in Mücheln, um mit den Touristen zu erfahren, wie sie zu dem Projekt Geiselter See stehen. Und wir haben ganz, ganz viele und tolle Erfahrungen machen können mit beteiligten Bürgern und Touristen. Aufschlussreich, hilfreich und eine ganz, ganz tolle Idee, die sich hier verwirklicht. Und wir haben Spaß dabei.
1: Der offene Kanal Merseburg war mit seinen Angeboten, einem kleinen Quiz, einem gemeinsamen Stop-Motion-Video und einer Videoaufnahme dabei.

0: Geburtstag. Liebe Franzi, da bitte ich dich doch etwas darüber zu erzählen.
1: Genau. Hallo, ich bin Franzi, an mir steht Andrea. Wir werden gleich die Zahlen verlosen, aber ich will dir jetzt erstmal kurz erzählen, was ihr da wenn dann auch gewonnen habt. Und zwar ist das ein Gutschein für einen Mediengeburtstag bei uns im offenen Kanal für 6 Personen. Und das können nicht nur Kinder sein, das können auch Erwachsene sein oder RentnerInnen, die voll Bock haben, zum Beispiel einen Film oder einen Trickfilm oder so bei uns zu machen. Und genau, der Termin ist dann frei wählbar und natürlich nach Absprache. Und dann würde ich sagen, ziehen wir mal die erste Zahl. Die Nummer 26, den Oscar.
0: Schönen Applaus für Oscar!

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0: Hallo und herzlich willkommen hier im offenen Kanal Magdeburg. Mit mir hier im Studio heute zu Gast Maren Jajani. Sie hat vor kurzem ihr allererstes Buch veröffentlicht. Das ist kein Muss. Hi Maren.
1: Hi.
0: Das Buch basiert auf deinen eigenen persönlichen Erfahrungen und Transformationsprozessen, wie du schreibst. Wie war es für dich, diese sehr

0: persönlichen Erfahrungen in dein erstes Buch zu gießen?
1: Tatsächlich ist es ja so gewesen, als ich die Beiträge geschrieben habe, wusste ich ja gar nicht, dass das ein Buch wird. Das war ja nicht so, dass ich das geplant geschrieben habe und dann gesagt habe, okay, das wird mal ein Buch oder so. Sondern ich habe ja 2021 angefangen, meinen Blog zu schreiben auf Telegram. Und da war es so, dass es einfach so viele Impulse und Transformationsprozesse und ihnen einfach auch ja, Erkenntnisse hatte, dass ich einfach gedacht habe, okay, wenn ich das alles in meinen Blog reinschmeiße, also alles veröffentliche jetzt sofort, sind meine kleine, aber süße Abonnentenzahl total überfordert, weil dann hätte ich am Tag, keine Ahnung, 20 oder 30 Beiträge hochgeladen. Das liest niemand und das macht auch gar keinen Sinn. Und dementsprechend habe ich intuitiv einfach gewählt, welche Beiträge lade ich hoch und welche nicht. Und über die Zeit hin ist das eine ganze Menge geworden, die ich nicht hochgeladen habe, die ich also gespeichert habe, weil ich gedacht habe, ja, das passt jetzt nicht, ne? Das fühlt sich jetzt auch einfach nicht stimmig an. Und das sind diese Beiträge, die da jetzt in dem Buch gelandet sind. Und dass das dann tatsächlich sich dahin entwickelt hat und dass sich das auch formiert hat, dass das ein Buch geworden ist. Ganz ehrlich, hättest du mich vor 3 Jahren gefragt, hätte ich gesagt, ach, Quatsch, niemals. Ich? Nee, komm schon. Aber naja, wie es sich eben zeigt, ne?
0: Wie
1: Das ist anders geworden.
0: war dann die Erfahrung, das halt aufzuschreiben und so in etwas zu bringen, was dann am Ende abgedruckt wird?
1: Also ganz ehrlich, ich saß total aufgeregt auf meinem Sofa. Also es war wirklich, also besser gesagt, in meinem Sessel und war schon so zwischen Aufregung und zwischen Freude. Also es war einfach so viel Freude in mir. Und auch so viel, das klingt jetzt vielleicht ein bisschen abstrakt, aber auch Liebe. Also es war einfach so ein unfassbares Gefühl an Liebe, was ich fließen lassen kann, weil ich ja über die Jahre auch im Blog, also in meinem Blog, einfach so viel andere Informationen schon geteilt habe und klar, ne, auch Feedback erhalten habe von den Lesern, von den Abonnenten oder halt auch durch meine Klienten und so. Und das war dann schon so, wie ich gedacht habe, oh mein Gott, es ist so toll, dass ich das jetzt machen darf und dass das jetzt rausgehen darf. Und ja, ich fühle mich einfach total, also ich bin total dankbar dafür, dass das so geklappt hat. Ja, freue mich sehr total.
0: Das Buch ist ausgeschrieben als ein Wegweiser für den eigenen Transformationsprozess. Worum sagst du, geht es in dem Buch?
1: Tja, also letztendlich ist es so, dass ich in dem Buch meine ganze Reise von logischerweise auch meiner Kindheit bis hin über Erlebnisse, Situationen mit Freunden, also mit Freundinnen oder mit ehemaligen Freundinnen besser gesagt, und Freunden zu Partnerschaften, also die jetzt nicht mehr existieren, im Berufsleben, ne, auch mit dem Umgang, was ich dort alles gelernt habe und die Transformationsprozesse letztendlich. Weil so wie ich aufgewachsen bin, beziehungsweise in den Erziehungsmustern, in denen ich groß gewachsen bin, war halt Manipulation und dieser Bezug oder beziehungsweise diese Manipulation durch Geld, also dieser Anspruch, ne, dieses du machst etwas und dann kriegst du etwas. Ja, aber auch nur, weil du das machst. Und das Machen hatte immer was damit zu tun, dass du damit dem folgst, was dir gesagt wurde. Also es ging immer ums Folgen und ums Geführtsein. Und naja, sehen wir mal so, das hat mich sehr lange begleitet und das habe ich halt auch übernommen. Und so bin ich auch durch die Welt gegangen und auch mit anderen Menschen umgegangen. Ob das jetzt, wie gesagt, Ex-Partner waren, ob das Freunde waren, ob das auch Kollegen waren, also Mitarbeiter oder eben auch Teamkollegen waren. Oder auch Chefs. Und dementsprechend war das halt ein sehr starkes, tatsächlich nicht nur Verhaltensmuster, sondern es war wirklich mehr als eine Prägung. Also es hat mich vollkommen ausgemacht. Und diese Strukturen erstmal zu erkennen, um dann auch zu sehen, so, wow, du manipulierst hier schon wieder. Warum tust du das? Warum bist du der Meinung, dein Gegenüber manipulieren zu müssen? Und das alles zu erkennen, ja. Weil wenn du jemanden manipulierst, dann bist du dabei, demjenigen seine Freiheit zu nehmen, seinen Frieden zu nehmen. Und warum bin ich der Meinung, das Recht zu haben? Und unter anderem sind eben solche Beiträge oder beziehungsweise diese Transformationsprozesse, ne? Dieses Erkennen, dieses Verändern, dieses wirklich auch Umsetzen dann und neu integrieren. Das sind Dinge, die musste ich oder beziehungsweise die habe ich sehr lange mit mir verarbeitet. Und das sind unter anderem Beiträge oder beziehungsweise Teile dieses Buches. Nicht nur, aber auch. Genau.
0: Für wen hast du das Buch denn geschrieben oder wem würdest du dein Buch empfehlen?
1: Tatsächlich jedem Wesen, was sich auf den Weg macht oder halt überhaupt in die Richtung begibt, sich selbst zu verwirklichen. Oder eben auch sich selbst auf den Weg der Heilung zu machen. Also Heilung jetzt nicht im Sinne von, dass wir jetzt sagen, körperliche Heilung. Klar, das impliziert das Ganze ja auch mit. Aber vielmehr im Sinne von dahinter zu schauen, welche Prägungen formen mich. Also dieses typische Beispiel oder diese typische Sache ist immer, man glaubt, man trifft eine Entscheidung oder man hat eine Meinung und man hat die frei gewählt. Nein, hast du nicht. Und die hast du so lange nicht wirklich frei gewählt, solange du deine Prägungen, Konditionierungen, deine systematische Erziehung auch einfach nicht angeguckt hast. Das heißt, so wie du aufgewachsen bist, in den Strukturen, wie du groß geworden bist und auch gesellschaftlich, das gehört ja mit dazu, ne? Und wie du geprägt bist, welche Traumata du erfahren hast, welche Ängste dich in irgendeiner Weise auch von innen heraus treiben, führen, deine Bedürfnisse, die daraus streben, das sind alles keine Freiheiten, sondern das sind alles in dem Sinne ja, Blockaden. Im energetischen Bereich spricht man hier halt einfach von Blockaden. Und diese Blockaden bringen dich dazu, A oder B zu sagen, aber nicht, weil du wirklich dich frei entscheidest. Und das sind eben Dinge, die kann man sich anschauen. Und wenn man auf den Weg sich macht, in irgendeine dieser Richtungen oder in irgendeine Richtung sich dahin zu erweitern, dann ist das Buch perfekt.
0: Du hast jetzt schon viele Begriffe verwendet, Heilung, Transformation. Brauchst du irgendeine Form von Vorwissen oder Kenntnissen in dem Bereich, um dein Buch lesen zu können?
1: Das ist eine gute Frage. Eigentlich nicht. Es gibt ja genug Möglichkeiten, sich im Internet zu belesen und selber zu recherchieren. Also das heißt, du kannst ja KI zum Beispiel fragen, was ist Transformation oder was ist Selbstheilung? Und es gibt auch Bücher und alles Mögliche. Also nein, du brauchst im Endeffekt kein Vorwissen. Also du musst jetzt nicht irgendwie, erstens kannst du Transformation gar nicht studieren. Also das kannst du nirgendwo in keiner Universität oder keiner Schule lernen. Das kannst du wirklich nur im Laufe deiner Entwicklung, deiner geistigen und vor allem deiner Bewusstseinsentwicklung halt machen. Also mach dich einfach auf den Weg und dann wirst du schon sehen.
0: In dem Buch gibt es ein Kapitel mit dem Titel Karma. Welchen Einfluss hatten andere spirituelle Lehren, wie zum Beispiel Buddhismus, in denen der Begriff ja auch vorkommt, welchen Einfluss hatte das auf das Buch?
1: Tatsächlich kommt Karma oder das Wort Karma, also K-A-R-M-A. Es gibt auch noch Karma, also K-A-M-A. Ne? Das sind zwei unterschiedliche Sachen. Ist dieser Wortlaut oder sagen wir einfach mal dieses Wort an sich, stammt ja auch nicht aus dem Deutschen oder aus dem Englischen, sondern es stammt ja auch aus dem Sanskrit. Also es ist ja auch ein Sanskrit-Wort. Und Sanskrit ist nun mal die Sprache der Götter oder beziehungsweise ist nun mal einfach eine sehr, sehr hochschwingende Sprache. Kommt halt auch aus Indien oder beziehungsweise wird halt auch in den indischen Schriften verwendet oder wurde verwendet. Jetzt wird nicht mehr geschrieben, aber in den damaligen Schriften ist es eben so geschrieben worden. Und dieser Begriff beinhaltet ja immer wieder Anfang und Ende. Das heißt also Ursache, Wirkung. Das bedeutet, und das ist jetzt der Clou an der Sache, dass du nicht, wenn du der Meinung bist, dass du immer Gutes tust und immer hilfst und immer hilfsbereit auch einfach bist, dass du dann auch automatisch Gutes in dein Leben ziehst. Das ist nicht Karma. Das ist nichts anderes als Manipulation. Warum? Weil du ja die Intention in das Feld gibst, dass du, wenn du das tust, das an Land ziehst oder das ranziehst. So funktioniert aber Resonanzgesetz nicht und so funktioniert auch Karma nicht. Sondern es geht darum, dass du wahrhaftig bist dabei. Und Wahrhaftigkeit resultiert aus einem offenen und freien Herzen. Und das würde bedeuten, dass du, wenn du wirklich in dem Sinne zum Beispiel Fülle anziehen möchtest, ne? Einfach Freude und Glück und Frieden, dann darfst du das bedingungslos fließen lassen. Und das heißt, du darfst sämtliche Anhaftungen, so nennt man das, an zum Beispiel Verpflichtungen loslösen. Und das ist ich gebe dafür immer so ein schönes Beispiel. Es ist dieses Beispiel mit den Leuten oder beziehungsweise mit einer Person, vollkommen egal welcher Person, die du an einer Ampel triffst. Und diese Person ist meinetwegen blind. Und an dieser Ampel stehen noch andere Menschen. So. Und wenn du jetzt in die Situation gehst und sagst, was könnte ich, oder beziehungsweise die Ampel schaltet ja dann logischerweise von irgendwann von Rot auf Grün. Und normalerweise gibt es ja nun mittlerweile schon die Möglichkeit, dass die dann noch einen Ton haben und irgendwas anderes. Aber wenn du blind bist, interessiert dich der Ton vielleicht in dem Moment gar nicht, sondern du siehst ja nicht, was passiert. Also du siehst ja logischerweise nicht, dass dich die Ampelfarbe geändert hat. Das heißt also, es könnte ja schon sein, dass du in irgendeiner Weise es gut finden würdest, jetzt als Person, dass dir halt jemand sagt, okay, es ist jetzt grün oder es ist jetzt rot oder pass mal auf oder whatever. Okay. Du bist aber nicht die Person, die blind ist, sondern du bist die Person, die irgendwie daneben steht. Und du siehst aufgrund des, die haben ja immer dieses Zeichen meistens, also dieses Blindenzeichen oder halt auch diesen Stock. Siehst du also, dass da eine Person steht, die also in irgendeiner Weise vielleicht deine Hilfe bräuchte. So, und jetzt ist der Punkt. Machst du es jetzt, also beziehungsweise was sind jetzt die Beweggründe, wenn denn überhaupt, dass du der Meinung bist, du hilfst? Machst du es, weil ringsherum Menschen stehen? Und weil du vielleicht sonst einfach denken könntest, naja, es wirft ein komisches Bild auf mich. Wenn ich jetzt, alle anderen machen nichts, dann mache ich mal was. Aber das hat auch nichts damit zu tun, dass du in irgendeiner Weise gutes Karma kreierst, zum Beispiel. Und wenn du jetzt sagst, naja gut, mir sind vielleicht die Menschen, die da rumstehen, egal. Ich mache es jetzt einfach, weil ich es gelernt habe, dass man hilft. Dann machst du es auch nicht aus deiner Freiheit heraus und auch nicht aus deiner Bedingungslosigkeit. Und das sind so Beispiele, die dir zeigen können, wenn du wirklich in dem Moment frei und komplett auch wahrhaftig bist, dann machst du es vollkommen ohne, in Anführungsstrichen, darüber nachzudenken. Das heißt, du lässt diese Liebe fließen. Das heißt, du gehst einfach völlig aus dem Nichts sozusagen, also aus der Nicht-Intention, klingt am Anfang ein bisschen verrückt, ist aber eigentlich ganz logisch, auf dieses Wesen zu und hilfst. Und jetzt kommt der Clou. Das ist jetzt das Nächste. Auf der anderen Seite erwarten dann die Menschen Danke oder ein Lächeln. Oder vielleicht sogar, weiß ich nicht, vielleicht erwartet sogar der eine oder andere mehr als das irgendeine andere Form der Geste, der Dankbarkeit. Aber das ist wiederum auch eine Anhaftung und eine Erwartung. Und diese Erwartung sorgt dafür, dass es wieder keine bedingungslose Sache ist. Das heißt also, wenn du es wirklich in der Form einer bedingungslosen oder eines bedingungslosen Aktes, und jetzt sind wir wieder beim Thema Karma, fließen lassen willst, dann bringst du den oder diejenige einfach auf die andere Seite und gehst weiter. Das wäre gutes Karma zu kreieren. Wobei gut und schlecht.
0: Also höre ich jetzt so ein bisschen richtig raus, dass der oder dieses Konzept sich auch in anderen spirituellen Lehren wiederfindet, die du dann in diesem Buch auch mit eingebaut hast.
1: Spirituelle Lehre, in dem Sinne hat das gar nichts damit zu tun. Also es hat für mich weder einen religiösen noch einen spirituellen Hintergrund im Sinne der Selbstverwirklichung, sondern es geht vielmehr darum, einfach bedingungslos lieben zu lernen. Und bedingungslose Liebe hat gar nichts mit, also in dem Sinne für mich, mit irgendwelchen religiösen oder mit irgendwelchen anderen Hintergründen zu tun.
0: Ja, was bedeutet denn das Wort Spiritualität für dich persönlich?
1: Für mich persönlich, für mich an sich bedeutet Spiritualität frei sein. Für den Begriff an sich, also wenn man das googelt oder beziehungsweise wenn man sich damit beschäftigt, bedeutet dieses Wort tatsächlich 1:1 übersetzt Selbstverwirklichung. Also die Verwirklichung deines Selbstes. Und jetzt ist halt wieder so dieser Punkt, wo jetzt Menschen anfangen können zu sagen, na, was ist denn jetzt dein Selbst? Das kann ich ja nicht anfassen, das kann ich nicht sehen, das kann ich nicht greifen, das kann ich nicht kaufen, das kann ich nicht konsumieren. Ja, genau. Das kannst du alles nicht. Aber was du machen kannst, ist, du kannst es sein oder beziehungsweise werden. Und dein Selbst impliziert nicht deine Charaktereigenschaften, auch immer wieder gerne. So eine Sache. Oder dein Selbst impliziert auch nicht, dass du in dem Sinne aus deinen Konditionierungen, was ich am Anfang gesagt habe, oder aus deinen Prägungen heraus lebst. Das bist auch nicht du. Dein Selbst ist letztendlich nichts anderes als deine Wahrhaftigkeit. Und wenn du aus deinen Prägungen in irgendeiner Weise dein Leben formst, sagen wir es mal so, dann kopierst du ja in der gewissen Weise, oder? Automatisch.
0: Wie waren so deine ersten Berührungspunkte so für deinen eigenen spirituellen Weg mit dieser Form von Spiritualität, die du gerade beschreibst, diese Selbstverwirklichung, und wie würdest du deinen eigenen Weg beschreiben?
1: Ja, ambivalent. Bringt das, glaube ich, am besten auf den Punkt. Ich habe ja 2019 angefangen, eigentlich auch erstmal so ganz minimal mit einfach normaler Yoga-Praxis, aber eben auch nicht, indem ich jetzt in irgendeiner Weise ins Studio gegangen bin oder so, sondern ganz klassisch, und das, ne, das sind auch so Sachen, das hat ja auch was mit Wahrhaftigkeit zu tun, auch einfach mit YouTube.

0: YouTube-Videos. Ist halt einfach so. Ich habe damals angefangen, mich dafür zu interessieren und habe halt gemeint, okay, ja gut, gucken wir das mal an auf YouTube und mache dann halt mal so die ein oder andere Sache. Und dann kam aber relativ schnell ein Wesen in mein Leben, was dann eben mich an die Hand genommen hat und was mir dann eben den tieferen Zugang letztendlich gezeigt hat zum Yoga. Und dann eben auch damit verbunden, nicht durch das Wesen, aber damit verbunden, eben meine allerersten eigenen spirituellen Entwicklungen. Aber letztendlich, wenn du mich fragst, wie meine Reise aussah, kann ich das zusammenfassen. Ambivalent, einsam, weil ich habe das meist alleine gemacht, also vollkommen autark. Hatte keine Führung oder auch keine Menschen, die mir, wo man jetzt sagt, okay, naja, die sind dir dann mal irgendwie unter die Arme gegriffen oder da ist mal jemand da gewesen, der dich jetzt, ja, der dir halt geholfen hat in dem Sinne. Klar, es waren immer Wegweiser mit da und auch Unterstützungen, aber immer nur so minimal. Und letztendlich, ich glaube, in der Zeit habe ich sehr viel geweint.
1: Kommen wir nochmal kurz zurück zum Buch. Wenn man das Buch aufschlägt, fällt sehr direkt auf, dass es keine Seitenzahlen gibt. Mhm. Was war denn die Intention dahinter?
0: Schön, dass dir das aufgefallen ist.
1: Also du hast ein Inhaltsverzeichnis mit den einzelnen Kapiteln, aber keine Seitenzahlen.
0: Ja, genau. Und das liegt daran, dass ich weder vorgeben möchte, wie du denkst oder beziehungsweise wie du glaubst. Ich will dir auch keine Anleitung geben, woran du dich halt langhangeln kannst. Das soll nicht sein oder nicht ablaufen wie, naja, ich habe jetzt ein Buch geschrieben und jetzt mach mal. Kopier mal mein Leben oder meine Erfahrungen jetzt auf dein Leben und dann mach das mal nach und dann machst du jetzt auch von eins, also vom Kapitel 1 bis Kapitel 24 alles durch. Viel Spaß übrigens dabei. Und dann wirst du genau an dem gleichen Punkt kommen wie ich. Nee, darum geht's mir nicht. Sondern es geht mir darum, dass du die Möglichkeit hast, mit diesem Buch völlig intuitiv zu arbeiten. Das heißt, dass du aus deinem Gefühl heraus, vielleicht sogar aus deiner Verbindung mit deinem Selbst, mit dir selbst, ja, die Möglichkeit hast zu sagen, okay, mich zieht's jetzt gerade da und dahin. Und du schlägst es einfach auf und liest es. Das heißt, es ist bewusst so gewählt, dass du nicht sagst, okay, ich lese jetzt erstmal, weiß ich nicht, erst Seite 6 und dann gehe ich automatisch, ne, auch aus der inneren Anzahl oder beziehungsweise nicht Anzahl, sondern eigentlich aus der inneren Konditionierung, weil wir sind ja auch so angelegt von wegen erst das eine, dann das andere. Lernen wir auch in der Schule. Und, also in unserem Schulsystem. Und dass du halt nicht geführt wirst, auch nicht von dir selbst manipuliert wirst. Weil du neigst dazu. Man fängt an zu sagen, okay, naja, dann fange ich mal vorne an und dann lese ich mal die Seite und dann die Seite und dann kann ich erst die Seite lesen. Und genau das wollte ich unterbrechen. Und ich glaube, das ist mir ganz gut gelungen. Mhm.
1: Deine Kapitel können alle laut Vorwort auch, und du hast, glaube ich, gerade auch gesagt, alle unabhängig voneinander gelesen haben oder gelesen werden. Gibt es trotzdem einen roten Faden zwischen den Kapiteln? Bauen die irgendeiner Weise aufeinander auf oder nehmen die Bezug zueinander?
0: Die bauen nicht aufeinander auf. Und dass sie Bezug aufeinander nehmen, ja, klar, weil es geht um meine Transformationsprozesse. Dass die sich ineinander entwickeln, nein. Mhm.
1: Jetzt ist mir beim Lesen auch direkt aufgefallen, dass die Kapitel alle recht kurz gehalten sind. Du verwendest auch viele Absätze, um den Text zu strukturieren. Und mir ist prinzipiell so eine sehr unkonventionelle Art des Schreibens irgendwie aufgefallen. Hattest du den Anspruch bei dem Buch, dass der Text auch die Normen so der gängigen Schreibweise irgendwie, dass das ja auch sich darüber hinwegsetzt? Oder hattest du auch irgendwie die Idee, da so literarisch-poetische Ansprüche mit reinzubringen?
0: Du meinst jetzt, weil ich Groß- und Kleinschreibung anders verwende und weil ich auch Worte anders setze?
1: Auch so ein wenig wie die, genau, wie du deinen Text strukturierst mit den Absätzen, wie deine Sätze aufgebaut sind und so. Und da einfach dann die Frage.
0: Okay, also ob ich einen poetischen Anspruch hatte? Interessant. Eigentlich nicht. Dass es sich aber so liest, habe ich jetzt auch schon ein paar Mal erfahren, tatsächlich als Feedback. Finde ich ganz spannend. War aber eigentlich nicht die Intention dahinter. Mir ging es darum, das so aufzuschreiben und eben auch bewusst die Perspektive, also dein Blickwinkel oder beziehungsweise deine Ausrichtung, deines Fokus, wenn du jetzt der Leser bist, so zu legen, dass dir eben bestimmte Dinge und Zusammenhänge anders auffallen. Das heißt, dass du die Möglichkeit hast, Worte anders zu sehen. als du sie zum Beispiel in der Schule oder irgendwo anders gelernt hast. Ne? Also dieses typische, das ist das Wort und dann kommt, gibt es halt eine einzige Definition oder einen einzigen Anspruch oder beziehungsweise eine einzige

0: Übersetzung dazu? Nein. Und das ist halt der Hintergrund dabei, warum ich viele Sachen so geschrieben habe, wie ich sie geschrieben habe. Um deinen Perspektiv oder um den Perspektivwechsel zu haben. Und um dir einfach, man könnte sagen, so ein bisschen auch deinen Blick, deine Blickweite zu öffnen. Weil manchmal ist es so, man guckt auf ein Wort und denkt sich, ja, ist halt, ne? Ist halt das. Und dann, wenn man aber es anders schreibt, eröffnen sich auf einmal ganz andere Möglichkeiten. Ganz andere Möglichkeiten, entweder, wie man jetzt zum Beispiel sagen würde, der Interpretation. Wobei ich nicht interpretiere, sondern ich gucke mir halt den Wortstamm oder beziehungsweise ganz besonders eben auch die Struktur des Wortes an. Thema Klang oder beziehungsweise Schwingung. In jedem Wort, was wir sprechen oder beziehungsweise der Aufbau jedes Wortes ist ja eine Form der Schwingung. Und letztendlich ist es so, dass dadurch eben bestimmte, wie soll ich sagen, die Schwingung erzeugt ja eine Resonanz mit dem Wesen, worauf es prallt, Sender und Empfänger. Und das hat gar nichts damit zu tun im ersten Moment des Verständnisses. Das heißt, das ist ja der Hintergrund, warum man sagt, okay, die ersten 3 Sekunden sind das, was der Kopf eben nicht wahrnimmt, also was der Verstand nicht sieht, sondern was das Herz schon längst, also deine Herzebene oder eben doch dein Geist, schon längst verstanden hat. Deswegen ist es ja auch so, dass der, oder beziehungsweise diese Aussage mit dem, wenn du nicht denken willst oder weniger denken willst, dann gehst du ja automatisch ins Fühlen, ist ja logisch. Also in die Wahrnehmung. Und du fühlst Worte. Du denkst nicht nur Worte, sondern du fühlst Worte. Und das ist sehr wichtig. Mhm.
1: Du hast es hier in unserem kurzen Gespräch auch schon angesprochen und in deiner eigenen Buchvorstellung hier im offenen Kanal, dass du als Bewusstseinscoach arbeitest und Menschen begleitest und sprichst da in dem Rahmen auch über das Buch und wie du damit Menschen helfen möchtest bei der Bewältigung von schwierigen Erlebnissen und auch Trauma, hast du als Begriff gesagt. Ist meine Frage, was bedeutet das, als Bewusstseinscoach zu arbeiten und wie sieht deine Arbeit aus?
0: Das ist eine spannende Frage und ich glaube, das wurde ich noch nicht gefragt. Das ist total cool. Danke für diese Frage. Wie läuft das als Bewusstseinscoach? Es ist aufregend, glaube ich. Das bringt die Sache auf den Punkt und das ist immer wieder neu. Also ich treffe ja jeden Tag oder jedes Mal, nicht nur selbst wenn es dieselben Klienten sind, sind es ja immer wieder neue Themenfelder, es sind immer wieder neue Dinge, die aufkommen. Und durch diese neuen Situationen werde ich ja auch immer wieder neu herausgefordert, was ich total spannend finde. Also ich finde das mega, weil in jeder Herausforderung liegt ja wieder das Potenzial vom Wachstum. Für mich und auch für den Klienten. Und in Bezug auf mich jetzt, ich glaube, ich kann das einfach nur so zusammenfassen. Ich liebe, was ich tue. Es ist einfach so ein Geschenk von Kopf bis Fuß, wenn man so möchte, dass ich in diesem Bereich und mit diesen Hilfsmitteln, ne, durch Heilmeditation zum Beispiel, durch eben auch dieses bewusst Auseinandernehmen der Prägungen, der Traumata, also der Ängste, das Auflösen der Ängste, also wir reden hier von Auflösen im Quantenfeld, dass ich durch diese, ich sag jetzt mal in Anführungsstrichen, Kleinigkeiten, durch diese leichten Hilfen, weil für mich, von meiner Seite aus, ist es ja leicht, so viel Liebe fließen lassen kann und dass das so funktioniert, ich finde das einfach fantastisch. Ich möchte nichts auf der Welt lieber tun als das. Es ist einfach großartig.
1: Wenn du Menschen in so schwierigen Situationen begleitest, auch so gerade das Wort Trauma ist natürlich eins, was irgendwie, was da steckt eine gewisse Schwere und auch eine Bedeutung dahinter. Was unterscheidet deine Methode von der zum Beispiel einer Psychotherapeutin?
0: Naja, eine Psychotherapeutin, also erstens habe ich mich damit noch gar nicht beschäftigt, aber eine Psychotherapeutin arbeitet nicht im Quantenfeld. Das heißt, in dem Bereich oder beziehungsweise in dem kommunikativen Austausch, der ja da logischerweise auch stattfindet, findet auf jeden Fall nicht diese Tiefe statt, wird diese Tiefe gar nicht angesprochen. Es wird gar nicht eröffnet, dieses Feld, für die Tiefe, mit der ich arbeite. Du kannst dir das so vorstellen, vielleicht. Wenn du mit einem Psychologen, und ich habe da ja selber Erfahrung mit, über Ängste oder eben auch Traumata, ne? Traumata sind ja nochmal eine andere Sache, also eine andere Intensität, wie du schon sagst, hat eine andere Schwere.

zu tun hast und dann eben mit jemandem sprichst, der halt vielleicht im psychologischen Bereich arbeitet, dann ist es so, dass du dir einfach die Problematik anguckst. Das heißt, du setzt dem Traumata das Überthema Problem. Damit erschwerst du das Ganze noch mehr, weil du dich nicht Richtung Lösung und Auflösung ausrichtest. Also es geht ja um deine Ausrichtung, sondern du setzt den Fokus mehr darauf, erstmal die Schwere zu setzen. Das ist so ein bisschen so, als ob man dir oder als ob du dir selber, weil du machst das ja ein Stück weit selber, dir erstmal noch ein fettes Seil um die Beine schnallst und dann noch einen Anker dran machst und dich dann versuchst, davon zu befreien. Warum? Warum willst du in irgendeiner Weise dich erst noch weiter erschweren und es dir erst noch schwerer machen und dich dann noch weiter da drin verfestigen, anstatt zu sagen, wow, okay, wir machen Folgendes. Das ist das Thema X, was auch immer, was passiert ist. Ne? Traumata ist ja nicht einfach nur ein Standpunkt, der passiert ist, sondern es ist ja eine Situation, sonst wäre das ja gar nicht passiert. Zum Beispiel, was weiß ich, ein Traumata, bestes Beispiel, was auch immer ziemlich einfach zu verstehen ist, ist ein Autounfall. Ja? Du bist halt in irgendeiner Weise mal verunfallt oder vielleicht mit verunfallt und dementsprechend hast du jetzt ein Traumata, weil du eben logischerweise die Sicherheit beziehungsweise eben doch einfach dieses Gefühl für sicheres Autofahren, ob du jetzt mitfährst oder selber fährst, hast du verloren. Das heißt, du bist einfach traumatisiert, so nennt man das ja. Okay, jetzt hast du zwei Möglichkeiten. Entweder du bleibst jetzt darin stecken und steigst halt nie wieder ins Auto und fährst auch nie wieder irgendwo mit oder vielleicht sogar weitet sich das aus auf Bus oder Bahn oder Zug, was haben wir noch, Flugzeug gibt es ja auch noch. So dass du halt also immer fester wirst in deiner ganzen Geschichte, dann mehrst du aber auch nur versteh mich nicht falsch, aber das ist nur in dieser Blockade rumgerührt. Ja? Oder du guckst dir halt an, okay, ja, aber warum oder beziehungsweise wie kann ich diese Blockade, diese Angst, diese energetische Blockade wieder auflösen? Und da ist halt der Punkt, du hast verloren oder beziehungsweise nicht verloren, sondern du hast aufgehört, ab einem gewissen Punkt dir selbst zu vertrauen. Das ist der Punkt dabei. Und genau da setze ich an. Das heißt, ich mag das Wort eigentlich nicht, aber ich konzentriere oder beziehungsweise fokussiere dich nicht noch mehr auf das, was dich noch mehr blockiert, sondern ich versuche und beziehungsweise richte dich mehr oder helfe dir, dich mehr dabei auszurichten, in das zu schauen, was dich wieder entblockiert, was die Energie wieder zum Fließen bringt. Und wenn du dir selber wieder anfängst zu vertrauen, also logischerweise wieder mehr auf dich selber zugehst, es geht dabei gar nicht um das Außen, ne? Sondern es geht dabei um den Bezug oder beziehungsweise die Beziehung zu dir selbst. Wenn du das wieder mehr in den Fokus stellst und daran arbeitest, dann wird die Situation dessen, dass du halt Angst haben wirst, dass dir irgendwas passiert, dass du irgendwie unsicher bist, denn das schwingt ja mit, die Unsicherheit. Es ist ja nicht so, dass wir einfach nur sagen, gut, da ist jetzt ein Autounfall passiert, blöd gelaufen, ich habe jetzt Angst, Auto zu fahren oder mitzufahren. Da schwingt ja der Hintergrund mit, dass du halt unsicher bist an dem Punkt. Und wenn diese Unsicherheit sich auch mit auflöst, weil du wieder mehr Vertrauen in dich fasst, wohlgemerkt, also auch in deine Entscheidungen, in das, was du selber für dich wahrnimmst und spürst. Warum solltest du dich dann noch unsicher fühlen? Das macht doch gar keinen Sinn. Und wenn diese Sicherheit wieder wächst in dir, dieses Feld sich wieder ausdehnt, kommst du gar nicht mehr an den Punkt, dass du sagen wirst, okay, ja, ich bin jetzt unsicher, ob ich in dieses Auto steige oder nicht, oder ob ich jetzt selber mitfahre oder was auch immer. Sondern du wirst sagen, aus dem Gefühl heraus habe ich ein gutes Gefühl und ich vertraue mir selbst und ich steige wieder ein. Oder setze mich wieder ans Steuer. Wie gesagt, einerlei. Und das ist der Hintergrund. Das heißt, der Blickwinkel Richtung wieder sich öffnen, sich dementsprechend auch der Lösung, also der Auflösung halt hinzugeben, ist ein ganz anderer Ansatz, weil ich richte mich oder beziehungsweise ich bin dabei, dir oder eben auch den anderen den Winkel und auch die Richtung Heilung zu zeigen. Den Weg. Deswegen sage ich auch, ich bin Wegbegleiter. Heilung hilft. Krankheit, ja, hilft auch, aber anders. Und du kannst dich halt entscheiden, was ist. Und letztendlich sind Traumata nichts anderes als das Feld der Krankheit. Ist einfach so. Ja? Eine Angst. Und irgendwie, oder beziehungsweise eben eine Angstblockade, ist ja

0: das eine beinhaltet ja das andere. Ist ja letztendlich der Anfang von einer Krankheit, ob du das willst oder nicht.
1: Ich habe nochmal jetzt zum Schluss eine relativ...
0: Wir sind schon am Schluss, okay.
1: Ich habe vielleicht noch zwei Fragen noch. eine Frage, oder interessiert mich persönlich.
0: Das finde ich gut.
1: Am meisten, oder nicht am meisten, das ist Quatsch, sondern mir ist halt aufgefallen, als ich durchgeguckt habe, durch so die ganzen anderen, oder die Angaben im Buch, dass du über Amazon Kindle Direct Publishing veröffentlicht hast, also sozusagen so Self-Publishing online gemacht hast. Hm? Warum hast du dich für diesen Weg entschieden? Erstmal dazu und dann noch meine Anschlussfrage.
0: Tatsächlich, das ist eigentlich eine ziemlich coole Frage. Also die Sache ist, ich hatte letztes Jahr, also 2025, zum Ende hin des Jahres war bei mir sehr viel los. Also so September, Oktober, November war bei mir so ein Monat, wo ich gedacht habe, oh Gott, mein Gott, es ist 2025, ich habe das Gefühl, irgendwie das Jahr besteht nur aus diesen paar Monaten und ich weiß überhaupt nicht, wohin mit mir. Also es war persönlich, also privat, sehr, sehr viel los. Und die Sache ist, dass ich in der Zeit auch sehr viele Verlagshäuser angeschrieben habe, also schon versucht habe, in irgendeiner Weise da auch in Interaktion zu treten. Und ich tatsächlich hier in Magdeburg auch zwei Termine hatte, wo es darum ging, kommen wir irgendwie zueinander, finden wir einen Weg, seid ihr daran interessiert, so auch. Ja. Und die Antwort war nein. Also nein, sie sind nicht nur nicht interessiert, sondern nein, es wären dann eben auch das, oder beziehungsweise die Verlagshäuser, die halt interessiert gewesen, also Verlagshäuser, ja genau, die halt interessiert gewesen wären, die meinten dann, mir so Knebelverträge aufzulegen, so nach dem Motto, 3 Jahre hast du erstmal gar kein Mitspracherecht und wir werden erstmal das Buch nochmal komplett irgendwie, wie soll ich sagen, wenn man ein Haus hat, würde man sagen, sanieren und nicht restaurieren. Also Satzbau verändern, das Cover geht nicht, die Schrift geht nicht, dies geht nicht, das geht nicht. Also das war so das Feedback, was zurückgekommen ist. Und wenn man eins von mir wissen kann, dann ist es halt so, dass ich meinem inneren Gefühl, also meiner Verbindung zu mir selbst halt absolut folge. Und für mich ist das stimmig. Und das hieß halt, dass ich dann gesagt habe, okay, naja, finden wir da irgendwie einen Weg zueinander? Mal abgesehen davon, dass wir halt auch die Kosten aufteilen sollten. Und da hieß es dann, also entweder wir machen das so, wie wir das halt wollen, also vom Verlagshaus aus, oder gar nicht. Und naja, und ich bin jemand, entweder ganz oder gar nicht. Und dann habe ich gemeint, gut, dann halt gar nicht. Und da war dann eben der Weg wieder für die Eigenveröffentlichung, also für den eigenen Weg, ne, war dann irgendwie wieder frei. Und deswegen habe ich dann gemeint, ja gut, dann machen wir es halt alleine.
1: So. Gibt es das Buch noch dann woanders, außer im Kindle Store und bei Amazon?
0: Nee, momentan noch nicht. Das heißt, doch, es soll jetzt auch noch, oder beziehungsweise es ist schon, das weiß ich gerade gar nicht, bei manchen Buchhändlern ist es jetzt, glaube ich, schon im Buchhandel, aber frag mich jetzt bitte nicht genau wo, da muss ich mein Team nochmal fragen. Ja, das können wir aber gerne nochmal an anderer Stelle, könnte ich da gerne nochmal Informationen fließen lassen. Was ich auf jeden Fall weiß, ist, dass ich weitere Lesungen jetzt habe, also öffentliche Lesungen, genau. Und dass das Buch auch steht in der Stadtbibliothek Magdeburg. Das fand ich auch ganz spannend. Also zum Ausleihen dann da, genau. Ja.
1: Dann letzte Frage. Du hast in deiner Buchvorstellung schon gesagt, dass du den Plan hast, weitere Bücher zu schreiben. Wann kann man damit rechnen, dass deine nächste Veröffentlichung kommt?
0: Cool. Ja, genau. Und zwar wird das mega. Das wird in die Richtung ayurvedische Ernährung gehen. Und das wird eine Dreierreihe werden. Das heißt, hier wird es ein Rezeptebuch geben, an dem ich jetzt schon ganz fleißig arbeite, schon ganz fleißig in der Küche. Und will aber das Thema Ayurveda, vielleicht noch ganz kurz dazu, ist ja für viele ein Begriff. Musst du auch nur irgendwie mal Google aufmachen, Ayurveda eingeben, weißt du, was das ist. Aber wir reden immer von dem traditionellen Ayurveda. Das heißt, wir reden immer davon, was mal irgendwann irgendwer halt rausgebracht hat oder beziehungsweise was halt geschöpft wurde und dementsprechend was dann umgesetzt wird. Und wir kauen immer wieder das gleiche Thema. Und alle Leute fangen dann immer wieder beim Urschleim an. Und ich möchte das nicht mehr. Ich möchte gerne das Ayurveda weiterentwickeln. Und das heißt zum Beispiel auch, dass ich jetzt mehr oder beziehungsweise halt, ich lebe ja selber vegan. Und für mich ist das vollkommen normal, als spirituelles Wesen vegan zu sein. Und dementsprechend möchte ich gerne, dass dieses Buch oder beziehungsweise in dieser Buchreihe geht es eben auch ausschließlich um veganes Ayurveda. Und wenn man sich halt anschaut, dass eben das eigentliche Ayurveda nicht vegan ist und auch nicht so wirklich vegetarisch, dann ist es halt schon eine ziemliche Weiterentwicklung, unter anderem. Und das wird eben dann zum Beispiel sich im Hauptbuch dann widerspiegeln. Da werde ich sehr viele Sachen vom alten Ayurveda zum neuen, also zu meinem neuen Ayurveda, zu meinem Lebensstil oder Lebensphilosophie halt auch noch mit anbringen. Und es gibt noch ein Lexikon, wo man dann halt sagen kann, okay, es gibt viele Menschen, die auf mich zukommen und sagen, hey, also wenn ich jetzt, was weiß ich, sagen wir einfach mal, bleiben wir einfach mal ganz einfach bei der Fleischkomponente. Ja? Wenn ich Fleisch XY weglasse, dann habe ich ja den und den, bestes Beispiel immer Vitamin B12, habe ich ja dann Mangel. Und dem, oder kann ich ja einen Mangel entwickeln. Und dementsprechend wäre es ja jetzt so, dass ich gar nicht weiß, wie ich das ausgleichen kann. Oder wo finde ich denn das überhaupt? Wie mache ich denn das überhaupt? Und da ist ja dann schon wieder Fragezeichen, Fragezeichen bei den Menschen über den Kopf. Und ich habe halt vor, mit diesem Lexikon das einfach so einfach wie möglich zu halten, dass ich halt sage, pass auf. Zum Beispiel die und die Nuss oder die und die Saat hat halt so und so hohen Vitamin B12-Anteil. Fertig. Also so einfach wie möglich. Ja, dass man halt sagt, okay, man hat das Rezeptebuch, man hat den Hauptteil, das Hauptbuch, wo es sich eben wirklich auch tiefer beschäftigt mit dem Ayurvedischen und dann eben das Lexikon. Daran sitze ich jetzt gerade und ich habe sehr viel Spaß in der Küche. Es ist ein kleines, jedes Mal ein kleines Experiment. Ja, es ist schon ein kleines Labor, aber hey, es ist wirklich cool.
1: Also Work in Progress, das dauert noch einen kleinen Moment.
0: Genau.
1: Alles klar. Ja, herzlichen Dank. Vielen Dank für das Gespräch.
0: Ich danke dir auch.
1: Das ist Kein Muss von Maren Jajani. Hast du noch irgendwelche abschließenden Worte?
0: Ja, vielen lieben Dank, dass ich dabei sein durfte, dass du dir die Zeit genommen hast, heute hier mit mir zu reden. Ja, und dass du so ein Interesse daran hattest. Das war sehr schön. Vielen Dank. Ich komme gerne wieder.
1: Alles klar.
0: That's it.

0: im Visionsstammtisch, habe ich also mit der Kamera 1, das ist die Hauptkamera, gefilmt. Also mit 93 Jahren bin ich der Älteste hier.
1: Ich engagiere mich hier, weil das gefällt und weil man eine relativ große Freiheit hat in der Themenauswahl.
2: Also wir sind eine tolle Truppe, wie man so schön sagt. Wir ergänzen uns wunderbar. Jeder bringt Ideen mit und jeder lebt auch von den Ideen des anderen.
1: Mir gefällt eigentlich das Klima hier eigentlich ganz gut.
2: Wir kommen aus den verschiedensten Berufen. Und wir haben nur einen dabei, der hat mal für das Fernsehen der DDR gearbeitet. Und es ist erstaunlich, wie die einzelnen Berufe sozusagen hier aufeinandertreffen und sich in einer gemeinsamen Arbeit finden. Also ich bin durchaus der Meinung, das ist der Antrieb für mich, dass ich hier arbeite, mitarbeite. Wir sind ein Kollektiv, glaube ich, das nicht ein zweites Mal hier in der Gegend zu finden ist.

0: 800 Euro am Tag.
1: Ja, natürlich würde ich das auch machen.
2: Dafür, dass man dann noch verpflegt wird und eigentlich nichts arbeiten muss?
3: Mesdames et Messieurs, werte Damen, Herren, Misch- und Nichtgeschlechter, willkommen zur Dachbodenrevue. Und jetzt Vorhang auf für Mitch und Maurice.
2: Ist ja auch noch nie passiert, dass wir nicht auf Aufnahme gedrückt haben. Wir sind ja Vollprofis. Ja, hätte ich es nicht noch gesehen? Hätte ich es nicht gesehen, wäre es schiefgegangen.
1: Ja, das stimmt.
2: Herzlich willkommen zu einer neuen Folge der Dachbodenrevue.
1: Hello!
2: Mit Maurice und Mitch auf unserem hauseigenen Dachboden mit dem Hund Pepe, der ab und zu mal durch den Hintergrund läuft. Mhm. Was ihr sehen könnt im Videomodus, wenn ihr uns als Video guckt, wo auch immer. Ja, wir sitzen hier wieder und lassen mit allen Zuhörlingen die Woche Revue passieren.
1: Exakt.
2: Aber wir reden auch sonst über alles, was uns gerade auf der Seele brennt.
1: Ja,

0: Was brennt dir denn jetzt in diesem Moment auf der Seele?
1: Nüscht. Aber das kommt noch.
2: Ja, okay.
1: Was wollen wir denn heute machen?
0: Ich weiß es nicht. Du hältst es vor mir geheim. Ach, ich weiß, dass du ein paar Themen mit in die Sendung gebracht hast, aber ich darf es nicht wissen.
1: Ich guck mal hier auf meinen schlauen Spickzettel.
0: Ja, was sagt dieser schlaue Spickzettel?
1: Du bekommst heute von mir einen Snack.
0: Das stimmt.
1: Das ist schon mal.
0: Ist dir eigentlich nochmal so im Nachgang bewusst geworden, wie cool dein Snack letzte Woche eigentlich war? Und hast du nochmal was
1: davon
0: gegessen?
1: Also jetzt muss man auch mal die Kirsche im Dorf lassen.
0: Die Kirsche. Was gab's denn letzte Woche?
1: Im Deutschkurs.
0: Was gab's denn letzte Woche bei dir?
1: Ja, so komische Gummidingers. So.
0: Boah, das ist... Nee.
1: Wir müssen jetzt nicht in jeder Folge deine 10 von 10 nochmal erwähnen, oder?
0: Ja, es war eine 10 von 10.
1: Also, du bekommst von mir heute einen Snack, das wird mit Sicherheit auch eine sehr gute Note, weil ich ja immer sehr vorbildlich bin in diesen Sachen. Mhm. Fängst du jetzt schon wieder an?
0: Es ist Montagmorgen.
1: Ja, aber wir wollen ja Lebensfreude und Motivation und wach in die neue Woche starten.
0: Exakt.
1: Ja, also... es geht um Fußball, tatsächlich. Das ist ja unser Steckenpferd. Unser Steckenpferd ist Fußball.
0: Ich habe noch nicht ein WM-Spiel gesehen und ich finde es nicht schlimm.
1: Das Schöne ist, wir reden ja nicht über den Fußball selbst, sondern wir reden über Geschichten, die drumherum passieren.
0: Okay.
1: Und dann habe ich eine Frage an dich, über die wir kurz reden können. Und was du davon hältst, das erkläre ich dir aber dann, weil wenn ich jetzt zu viel erzähle, dann...
0: Kannst du das Thema nicht grob umreißen? Das ist ja nicht. Was ist denn das für ein Teaser?
1: Es geht um eine Floskel, die jeder sagt und ich stelle in Frage, ob das wirklich gut ist.
0: Okay, das finde ich gut. Hals- und Beinbruch, stimmt's?
1: Nein. Okay, das könnte man auch in Frage stellen, weil ich weiß nicht, ob das so gut ist, wenn man das jemandem wünscht. Aber
0: exakt, das frage ich nämlich jedes Mal. Aber naja.
1: Lieber toi, toi, toi. Wie macht Kiwi, spuckt immer über die Schulter vor jeder Sendung für Fernsehgarten. Die macht immer tüt, tüt. Ja, hat sie mal erzählt. Das ist ihr Ritual. Aber wir fangen dann an mit der Rubrik, die du sehr, sehr liebst.
0: Der Snack der Woche.
3: Süßes, salziges oder saures. Der Snack der Woche.
0: Es ist so. Es bringt immer jemand eine kleine Überraschung mit hier in den Podcast. In der letzten Woche habe ich dich überrascht.
1: Und ich will nochmal erwähnen, dass es ein fantastischer Snack war. Eine 10 von 10.
0: Ja, ich habe dich aber gefragt, ob du seitdem, das ist noch was übrig gewesen, nochmal dran warst.
1: Nö.
0: An den Tresoren.
1: Die stehen noch im Kühlschrank. Die Tresoren, in den Würfel waren das doch. Ja. Die stehen noch im Kühlschrank.
0: Ja.
1: Aber da wollen wir jetzt nicht nochmal von reden, weil jetzt bin ich ja dran. Und in unserer Leopard-Düsentüte überreiche ich dir feierlich den Knopf.
0: Oh.
1: Ja.
0: Oh, ich bin heute nicht so ganz bei Sinn. Ich sag mal nochmal, bitte.
1: In der Leopard-Tüte überreiche ich dir feierlich deinen Snack der Woche. So sieht's auch aus wie eine Tüte.
0: Was aber flach. Die Tüte ist ja im Prinzip, hast du dir
1: gefallen. Wir haben ja auch schon gelernt, es muss nicht viel drin sein, um gut zu sein.
0: Also, es ist etwas Längliches.
1: In der Zeit reiße ich mir mal hier mein Getränk auf.
0: Tiny Particle of pure sour steht drauf.
1: Also es gibt immer sehr oft was Saures von mir, weil der Sauer macht lustig und vielleicht auch ein bisschen
0: wach. Das muss, also angeblich, also ich für alle im Videomodus, ich zeige euch das mal. Das ist so eine lange Plastiktüte, längliche, auf der steht oben Atomic Bites. Atomare Stückchen. Dann ist da ein Fass mit giftigem Glibber, auf dem drauf steht Toxic Waste.
1: Also das Ding ist ja, wir haben ja schon öfter mal saure Snacks gehabt und wir haben auch die Erfahrung gemacht, umso dramatischer darauf geschrieben wie krass sie denn sein sollen, umso weniger schlimm
0: das
1: waren
0: stimmt.
1: sie. Deswegen wollen wir uns mal...
0: Aber hier ist sogar noch so ein Schärfemesser drauf, also das sagt von ein Schärfemeter, von okay bis super sauer ist es tangy, also... Tangy heißt eigentlich mild. Ja gut, wir gucken mal.
1: Dann ist es nicht so sauer.
0: Ja, wobei...
1: Ja, keine Ahnung.
0: Also, egal.
1: Ich habe das ja auch noch nicht gegessen.
0: Es ist im Prinzip, das sieht von außen aus wie so kleine Puffreises. Sagt man das so? Ist das der Plural von Puffreis?
1: Puffreisen.
0: Ich reiße es... Oh, es riecht schon. Ich reiße es auf jeden Fall mal auf und nehme mir ein paar. Möchtest du auch?
1: Mm-mm.
0: Okay.
1: Welche Konsistenz?
0: Das ist kein Puffreis.
1: Welche Konsistenz? Kaugummi, ne?
0: Ja, ist Kaugummi.
1: So Kaugummi. Kauguminös ist es.
0: Das ist Kaugummi.
1: Ja, aber ist das jetzt gut oder schlecht? Ist es sauer? Ist es nicht sauer? Dann lass uns doch mal teilhaben.
0: Es ist noch gar nicht so sauer. Und ich glaube, es ist Kaubonbon.
1: Das heißt, es verschwindet langsam.

0: Es wird gerade zu einem.
1: Dann ist es ja trotzdem noch ein Kaugummi. Nein. Ein Kaubonbon verschwindet irgendwann, wenn man es lange kaut. Weil das hat ein Bonbon ja so an sich. Und ein Kaugummi, der verschwindet nicht, der verliert nur seinen Geschmack ziemlich schnell. Das ist der Unterschied. Der steht bestimmt auch so in festgeschrieben.
0: Jetzt
1: in
0: kommt sauer.
1: Ah, jetzt kommt sauer erst. Das ist aber spät.
0: Mhm.
1: Eine späte Explosion von Sauernis.
0: Oh, schon sehr sauer. Mhm. Also es ist ein
1: Ist doch so schlimm. Sauer.
0: Muss mich echt zusammenreißen.
1: Wow.
0: Also es ist erstmal ein Kaubonbon, das sind ja so ganz kleine Kügelchen, ne? Das kaut man erstmal zu einem Kaubonbon, bevor es verschwindet.
1: Und dann verschwindet es aber.
0: Und jetzt, wo die so zusammenkommen, die Kugeln, kommt das saure, als ob die zu reagieren würden.
1: Ja, das ist doch gut.
0: Mhm. Schon sauer.
1: Ja, schon sauer. Sauer macht lustig, ne?
0: Mhm. Ich überlege gerade, was meine Punkte sind.
1: Ja, da kann ich dir nicht helfen.
0: Willst du auch mal?
1: Nein.
0: Es wird nicht auf Sauer zu sein.
1: Ja, ist doch, aber das ist ja genau das, was es sein soll.
0: Ich kann mich schwer
1: konzentrieren.
0: Das ist mein Problem gerade. Also.
1: Also, wenn es so schlimm ist, dass du jetzt nicht eine Zahl von 1 bis 10 in deinen Kopf kriegst,
0: 8.
1: Dann ist aber heftig. 8.
0: Also, am Ende ist es ein Kaubonbon, das sehr sauer ist. Ja?
1: Naja, gut. Also.
0: Ich finde es lecker. Das Coole daran ist, jede Kugel hat ja, jede von diesen Kügelchen hat ja jeden eigenen Geschmack.
1: Die hast du nicht erwähnt eben.
0: Genau, es ist Erdbeere, Limon, Zitrone.
1: Und Blaubeere.
0: Nee, nicht Blaubeere, Brombeere.
1: Sicher?
0: Mhm.
1: Okay.
0: Mhm. War noch was Viertes drauf, warte. Nee, doch, Zitrone, Erdbeere und Brombeere. Also, Gott. Ist schon sehr sauer.
1: Okay.
0: Ist ja lecker, aber
1: ja,
0: sehr
1: das
0: sauer.
1: Zieht sich alles hier so ein bisschen. Kannst du dich jetzt mal sammeln?
0: Hab schon gesagt, 8 von 10.
1: Ja, ist ja fantastisch.
0: Ja, ich sammle mich jetzt, verschwindet es auch langsam.
1: Ach, so schlimm. Kopf. Also so schlimm kannst du
0: auch
1: gar
0: nicht
1: sein.
0: Das nächste Woche, den du mir geschenkt hast.
1: Das muss ich nachher auch mal probieren. Das kann auch
0: ich würde gerne gut finden, wenn du es jetzt probierst.
1: Das
0: einfach
1: ist so ein
0: mit
1: richtiger Schauspieler.
0: Weil wenn du das nämlich nachher probierst, wird das keiner unserer Zuhörlinge und Zuschauerlinge jemals...
1: Aber da musst du in der Zeit auch was erzählen, weil sonst wird es so langweilig hier.
0: Musst du auch schon eine gute Menge nehmen, ne?
1: Ja, hier so ein paar.
0: Musst du wenig, ein bisschen mehr.
1: Du hast ja eben auch nur so ein paar.
0: Nein, so hatte ich ja. Das ist gut, ja.
1: Das waren jetzt 3 mehr.
0: Also das wäre eine gute Partydroge, glaube ich, so. Die man so unter der Hand auf so einer Party so Leuten zusteckt.
1: Mhm.
0: Ja, also der erste Eindruck ist natürlich, ist noch nicht so krass, aber
1: im ersten Moment Fahrt.
0: Aha.
1: Die vermischen sich. Ich dachte, du wirst was erzählen.
0: Ja, du erzählst ja gerade, ich werde dir nicht ins Wort fallen. Also, ist auf jeden Fall so eine Art Kinderpartydroge. Weißt du, es gab ja mal diese
1: ich finde es jetzt nicht so mega sauer tatsächlich.
0: Also es gab ja mal diese, doch finde ich, sehr bedenklichen Kaugummi-Zigaretten.
1: Ja.
0: Und das ist so ein bisschen wie so ein Party-Crystal. Ah, jetzt kommt das Saure. Ich sehe es denn. Doch.
1: Ich war irritiert. Party-Crystal, das kaut man doch nicht. Ich habe keine Ahnung. Kaut man das? Nein.
0: Ich weiß nicht, wie man Crystal Meth konsumiert.
1: Keine Ahnung.
0: Ich weiß es auch nicht.
1: Raucht man das nicht auch? Nee.
0: Nee.
1: Schnupft man das? Leckt man das? Keine Ahnung, gibt ja viele Wege.
0: Also sollen wir das jetzt herausfinden?
1: Nee.
0: Ich frag mal die Schlauheit im Internet.
1: Aber ich finde es wirklich nicht so sauer, wie du jetzt getan hast. Es ist ein bisschen sauer, aber es schmeckt ganz gut.
0: Das Problem ist, wenn ich das jetzt google,
1: ja?
0: dann weiß wahrscheinlich irgendeine Intelligenz in den USA, dass ich, wie konsumiert man Crystal Meth gegoogelt habe.
1: Das kann dir am Ende auch egal sein.
0: Was ich ja so liebe, ist, dass einem das Internet es ja immer beantwortet, ob es nur eine gute oder eine böse Frage ist. Crystal Meth wird auf 4 Hauptarten konsumiert.
1: 4 sogar.
0: Durch die Nase schniefen,
1: ah, ja.
0: Geraucht, geschluckt oder injiziert.
1: Also alles.
0: Mhm.
1: Am Ende alles. Ja, das ist natürlich jetzt auch keine Aufforderung, das auszuprobieren.
0: Nee, auf gar keinen Fall. Das ist was ganz Schlimmes.
1: Ja, also ich fand, der hat gut geschmeckt, weil der war auch sauer bis zum Schluss. Also das hat nicht seinen Geschmack verloren. Also fand
0: also
1: ich ganz
0: Kaubonbon.
1: Gut. So, wie machen wir weiter?
0: Mit dem, weiß ich nicht, du hast den Zettel. Ich weiß es nicht, was heute das Thema ist.
1: Wir machen mit was weiter, wo, das steht auch nicht auf dem Zettel. Wo liegt dein Kopf noch im Bett? Kann das sein? Mit dem Wandkalender.
0: Ah!
1: Wir blättern hier jede Woche einen wunderbaren Wandkalender mit Illustrationen und kecken Sprüchen um. Jede Woche ein neues Blatt und das führt uns, das ist immer unser, wie sag mal, Chakra? Nee, unser
0: Mantra für die
1: Mantra,
0: Woche.
1: Mantra, so heißt es nicht Chakra, Mantra für die Woche. Ich bin gespannt, was also es sein wird
0: diese Woche. Dein Mantra für die letzte Woche ist eher der Mantra.
1: Das haben wir nicht verstanden, ne?
0: Ist eher der Mantra für die letzte Woche gewesen, denn da stand 90, 60, 90, ich, wenn ich an einem Blitzer vorbeifahre. Haben wir nicht verstanden.
1: So. Ja, weil man abbremst und wieder Gas gibt wahrscheinlich. Ja, ist ja Quatsch. Warum dann, ja, warum so, gerade 90,
0: das
1: 60,
0: Das Mantra für diese Woche ist Sommer. Man sieht eine Wäscheleine mit daran hängenden Bettlaken. Und zwar Sommer. Mit 10, yeah, Freibad. Mit 16, yeah, Strand. Mit 20, yeah, Party. Mit 32, die Wäsche trocknet schön schnell draußen.
1: Ich mit 32, ab in den Trockner mit der Wäsche. Nein, ist natürlich nicht so umweltfreundlich. Man sollte, wenn möglich, doch schön draußen. Dann hat die Wäsche auch einen ganz anderen Duft.
0: Ich finde diesen Kalender ganz schlimm.
1: Warum stellst du den denn jetzt nicht wieder schön da hinten hin, wie er stand? Schmeiß den noch nicht so
0: also,
1: durch die
0: warum finde ich diesen Kalender
1: wir
0: schlimm?
1: Wir brauchen den noch bis Ende des Jahres.
0: Ich weiß.
1: Wir sind ganz gespannt, wie es weitergeht.
0: Ich weiß. Das ist jetzt die 25. Woche und innerhalb und die letzten 25 Sprüche auf diesem Kalender drehten sich darum, dass man im Alter langweilig wird, dass man im Alter eventuell dick werden könnte, dass man im Alter nichts mehr erlebt, dass man im Alter, also alles sowas, ne? Es geht immer darum, alt werden, ums Essen, um
1: alt?
0: Diät.
1: Ja, ja, es ist Age-Shaming, Body-Shaming, alles
0: dabei.
1: Die ganze
0: Zeit.
1: Es soll, also dieser Kalender macht einem Grund letztlich fast jeden Tag ein schlechtes Gewissen.
0: Und eine schlechte Laune. Wer hängt sich das denn freiwillig auf?
1: Ja.
0: Also jetzt mal ganz ehrlich, dieser Kalender ist...
1: Wir hängen ihn nicht auf, aber wir stellen ihn auf.
0: Na, wir haben ihn ja nicht aufgehangen genau aus diesem Grund, weil er diese Mottos hat.
1: Das wissen wir doch gar nicht. Wir wissen nicht, was nächste Woche
0: so, würdest
1: steht.
0: Du jetzt nach 25 Mal eins auf den Deckel kriegen von diesem Kalender, dir den jetzt noch freiwillig irgendwo
1: hinhängt? Wieso kriege ich den eins auf den Deckel dafür?
0: Naja, weil er
1: gesagt hat, wenn ich alt bin, hänge ich die Wäsche draußen auf.
0: Und erlebst nichts mehr.
1: Also
0: du gehst nicht mehr zum Strand, du machst keine Party mehr.
1: Ich kann mich erinnern, dass ich auch schon als Kind meiner Mutter geholfen habe, Wäsche auf- und abzuhängen.
0: Natürlich, haben wir alle.
1: Ja, ich hoffe, ich kriege keine Nachricht, wo sie sagt, hättest du mal besser gemacht. Aber ich kann mich, glaube ich, daran erinnern, dass ich das schon mal gemacht habe.
0: Ja, also ich finde es gut.
1: Man kann ja auch nur Wäsche aufhängen, wenn man einen Garten dafür hat. Ne? Das haben ja auch viele nicht.
0: Das stimmt nicht, du kannst auch Wäsche auf dem Balkon aufhängen.
1: Es gibt auch Menschen, die keinen Balkon haben, Maurice.
0: Ja, dann hängen sie es auf einem Wäscheständer in der Wohnung auf.
1: Ja, wow.
0: Dann haut es aber mit diesem Sommergefühl nicht,
1: ja,
0: den Sommereffekt
1: danke.
0: Nicht mehr so hin. Aber ja, aber früher gab es doch auch, kennst du das noch? Ja, du bist ja nicht da groß geworden. Du bist ja in der Stadt groß geworden, wo es nur so dreietagige Häuser gab.
1: Also, warum das denn?
0: Weil das so ist. In Trier gibt es nur 4, 5 Etagen. Da gibt es keine Hochhäuser.
1: Ach so, du meinst jetzt Hochhäuser. Doch, Trier hat auch Hochhäuser.
0: Wo hat in Trier ein richtiges Wohnhochhaus? Ich habe noch nie eins gesehen.
1: Ah, da fahre ich dann das nächste Mal mit dir hin.
0: Ja, das ist dann irgendwo da so ein Vorort, der irgendwie gar nicht wirklich so Trier, das ist nicht Trier. Das ist so wie wenn man behauptet, in, keine Ahnung, Potsdam gehört zu Berlin. Das ist auch nicht so. Also,
1: Also ich kenne offizielle Trierer Stadtteile, die durchaus auch Hochhäuser besitzen. Vielleicht nicht so hoch wie Berlin, aber so 20, 30 stöckig gibt's schon.
0: Ach, 30 stöckig?
1: Vielleicht, 30 vielleicht nicht, aber es gibt schon Hochhäuser.
0: Also selbst 30-stöckige Wohnhochhäuser gibt es sehr selten in
1: Deutschland. Wir haben von Hochhäusern gesprochen, ja. Wir haben nicht von einem Wohnhochhaus gesprochen.
0: Nee, natürlich, es geht um Wohnhochhäuser.
1: Ach,
0: weil
1: ja.
0: Du weißt noch gar
1: so,
0: nicht,
1: was wolltest du denn sagen?
0: Exakt, hast du gar nicht darauf verratet.
1: Nee.
0: Das ist früher auch so, gibt es halt immer noch, aber ich glaube, das nutzt man nicht mehr so. Aber früher in so Hochhaussiedlungen haben Leute so eine Wäscheständer gehabt, die sie an das Fensterbrett klemmen konnten. Und dann konntest du so ein paar Sachen so
1: fünf, ja, und das meinst du, kenne ich nicht. Dass
0: nee.
1: Man Sachen ans Fenster oder auch wahlweise an den Balkon außen hängen kann. Das kenne ich nicht. Wie viel, also für was hältst du mich eigentlich? Also es ist wirklich...
0: Du bist doch in so einem wohligen, super süßen...
1: Super reichen, sag's ruhig.
0: Nein. In so einem super süßen Trierer Umfeld, Trierer Kleinstadt,
1: ja, nur weil
0: Kosmos
1: wir,
0: groß geworden.
1: Nee, nur weil wir einen Garten hatten oder haben in Trier, meine Eltern immer noch, heißt es ja nicht, dass ich nicht weiß, dass Wäsche auch außen am Balkon oder am Fenster gehangen werden kann.
0: Ja klar, das weiß man.
1: Ja, weiß ich.
0: Natürlich weiß man das. Ja, also wie kann man
1: auch wenn ich das selber noch nicht gemacht habe, aber
0: Ich frage mich immer, was, ob die da nicht ab, also ob die da nicht weggepustet wird. So.
1: Ja, dafür gibt's Wäscheklammern, Maurice. So. Habe ich dir das jetzt in deinem

0: habe ich auch gemacht.
1: Mit bis 32?
0: Nein, aber mit,
1: ja, also,
0: mit so, als ich ausgezogen bin mit 18?
1: Ja,
0: schon
1: 20,
0: die ersten Jahre.
1: 20, 21, 22, 23, da kann man das machen. Aber irgendwann, vor allem, wenn ich mit 23 in eine andere Stadt ziehe, dann fahre ich doch nicht quer durchs Land, um meiner Mutter die Wäsche zu bringen.
0: Nein, aber als ich noch in der Nähe gewohnt habe bei meinen Eltern, war das schon immer ein, das war ein gegenseitiges Geben und Nehmen.
1: Ach, was hast du denn gegeben?
0: Ich war da.
1: Deine dreckige Wäsche. Wow. Nee, was ich da nur
0: ich war
1: an diesem...
0: Da. Ich bin wochenends hingefahren, ja, dann wurde die Wäsche gewaschen, es gab Mittagessen.
1: Ja, das dachte ich mir. Dann hast du auch noch Essen abgestaubt, dann hast du auch noch was eingetuppert bekommen.
0: Ich habe bezahlt mit Anwesenheit.
1: Wow. Da war deine Mutter bestimmt dankbar. Aber was mich da mehr irritiert ist, dass man die ja dann doch im besten Fall sauber gewordene Unterwäsche... dann von außen an den Balkon hängt und die ganze Nachbarschaft sieht, was für Unterwäsche du trägst.
0: Ja, das ist oft, das stimmt.
1: Ja.
0: Das stimmt. Also würde ich nicht
1: sagen. Also, dass man Unterwäsche trägt, oder halt eben nicht, das ist ja ein Fakt. Aber welche man trägt, ist ja für viele auch interessant.
0: Meine Oma hat früher noch Kochwäsche gemacht in der Küche.
1: Ja. Meine nicht, glaube ich, aber...
0: Macht man das, ist das was, was man
1: noch... Nee, macht man heute nicht mehr. Das kann man ja alles in der Waschmaschine machen.
0: Ja,
1: also, die werden ja so heiß heute, die Waschmaschinen.
0: Ja gut, 60 Grad ist nicht kochen.
1: Hä, die Waschmaschine kann auch mehr als 60 Grad.
0: Nein, unsere nicht.
1: Nee?
0: Nein, unsere kann maximal 60 Grad.
1: Ich dachte, unsere könnte mehr. Keine
0: also,
1: Ahnung.
0: Wir hatten früher mal eine andere Waschmaschine. Nee.
1: Bist du dir sicher?
0: Nein.
1: Na siehste.
0: Aber wo habe ich denn früher gewaschen? Ah, als ich noch alleine in Köln gewohnt habe, da hatte ich eine Waschmaschine.
1: Hast du da nicht die Wäsche zu deiner Mutter nach Magdeburg gefahren?
0: Hm? Da, ich habe jetzt überlegt.
1: Die sitzt bestimmt zu Hause und lacht sich kaputt.
0: Weil
1: die schreibt schon die Rechnung.
0: Ja,
1: die schreibt die Rechnung
0: überlegt.
1: Für die letzten Jahre. Die lässt sie dir dann postalisch zukommen.
0: Also ich habe gerade überlegt, wie die alte Waschmaschine in der alten Wohnung, die konnte mehr als 60 Grad tatsächlich, aber jetzt auch nicht bedeutend viel, ich glaube 70.
1: Ja, das ist so ein richtiges, ja, spannendes Thema haben wir hier gerade. Aber ich habe ein anderes spannendes Thema, wo wir gerade über neugierige Blicke von Nachbarn sprechen, habe ich noch ein, wo habe ich denn reingepackt? Eine Solonummer.
2: Die Solonummer. Wer tanzt denn da aus der Reihe?
1: Denn die Solonummer der Woche hat mit neugierigen Menschen zu tun und mit Menschen, die sich gerne zeigen. Und mit Fußball. Hast du von den zwei Dudes gehört, also von den zwei Jungs, die am Times Square in einem Glaswürfel wohnen, für die gesamte WM und alle 104 Fußballspiele sich da angucken und der gesamte Times Square kann, also jeder, der da vorbeigeht, da stehen sogar Stühle und Tische davor, damit man sich hinsetzen kann und da noch mitzugucken kann, kann den beiden Jungs beim Zugucken, beim Fußballgucken zugucken.
0: Nee, habe ich nicht gehört. Ich
1: das ist ein bisschen Big Brother, nur ohne. Ich meine, die haben auch Kameras. Da würde es auch safe einen Livestream geben oder so.
0: Ich würde gerade sagen,
1: aber
0: du kannst ja nicht einfach einen Glaswürfel auf dem Times Square aufstellen.
1: Naja, da ist ja Platz genug.
0: Ja, aber
1: Madonna tritt auf dem Times Square plötzlich auf und da liegt alles still. Also.
0: Ja, aber du kannst, ja, natürlich, dass da Platz
1: Nein,
0: ist.
1: Nein, die machen
0: das
1: nicht
0: ja genehmigt
1: selbst.
0: Sein.
1: Ja, natürlich ist das. Natürlich ist das genehmigt. Die machen das ja nicht selbst. Das ist ein richtiger Wohncontainer, der aber komplett offen ist.
0: Ja.
1: Die müssen ja da irgendwie auch, die kriegen ihr Essen da rein, ihre Lebensmittel, Getränke, die können da auch duschen und auf Toilette gehen. Das ist dann geschlossen. Aber beim Fußball gucken können die Leute ihnen zugucken. Und die haben sich zur Aufgabe gemacht, die 104 Spiele alle zu gucken.
0: Das wären wahrscheinlich dann die einzigen Menschen auf der Welt, die alle 104 Spiele geguckt
1: das
0: haben.
1: Das weiß ich nicht.
0: Wir reden
1: jeden
0: übrigens
1: Fall.
0: Um die Fußball-WM. Ich glaube, wir haben es noch nicht.
1: Doch,
0: ein... Hast du gesagt,
1: gesagt,
0: es geht
1: ja,
0: um die Fußball-WM?
1: Ja,
0: okay.
1: Ja, die Fußball-WM gucken,
0: also
1: ich
0: die
1: gesagt.
0: Haben
1: das alles
0: mehr...
1: andere hätte jetzt gar keinen Sinn gesagt.
0: Die haben auch früher schon mehr Spiele gesehen als wir. Wir haben nämlich noch keins gesehen.
1: Wir haben ja, zum Zeitpunkt dieser Aufnahme haben wir noch keins gesehen.
0: Ich werde auch bis Montagmorgen keins gesehen haben.
1: Weiß ich nicht. Ach nee, können wir ja gar nicht, weil wir arbeiten müssen.
0: Ja, ich wollte gerade sagen,
1: ich
0: wir werden keins
1: arbeiten.
0: Gesehen haben. Also, aber hä, jetzt findest du das schlimm?
1: Ja, das Deutschlandspiel Sonntag hätte ich gerne geguckt.
0: So, wir in weiser Voraussicht, dass wir...
1: Herzlichen
0: dieses,
1: Glückwunsch
0: genau.
1: für dieses fantastische Spiel. Oh, ein bisschen mutig ist das auch, da zu gratulieren, weiß ich nicht. Aber ich meine...
0: Wieso? Wenn du gratulierst und sagst, herzlichen Glückwunsch zu diesem Bombenspiel, kann das entweder bedeuten, Megaspiel oder es ist satirisch. Dass du
1: Stimmt.
0: quasi ironisch satirisch...
1: Das können wir dann anschließend so aus.

0: auslegen, wie wir wollen. Auf jeden Fall machen die beiden Jungs am Times Square, gehen wir mal wieder zurück zu denen, die machen das nicht umsonst. Die bekommen auch was dafür.
1: Aufmerksamkeit in diesem Podcast?
0: Ja, die bekommen auch was, was ein bisschen mehr wert ist. Jedenfalls den beiden ein bisschen mehr wert. Die bekommen 50.000 Dollar.
2: Boah, würde ich auch machen.
0: Für 50.000 Dollar sitzen
2: Boah,
0: die da.
2: Boah, würde ich auch machen.
0: Wie lange geht die WM jetzt? Fünf Wochen.
2: Das sind 10.000 Euro pro Woche, Dollar pro Woche. Sind,
0: Ja doch, das ist ein guter Stundenlohn. Das
2: sind dann also 1.000 irgendwas Euro am Tag, Dollar
0: man,
2: am Tag.
0: Das kann man machen. Jetzt ist die Frage, müssen die sich noch teilen, ne?
2: Ach so.
0: Ich habe jetzt nur von 50.000 Dollar gehört. Ich weiß nicht, ob beide die bekommen.
2: 25.000 pro Person. Das ist ja, jetzt wird es jetzt schmälert ein bisschen. Mm. Ne?
0: Würdest du es dafür machen?
2: Ja.
0: Also auch für die Hälfte?
2: Ja, natürlich.
0: Also ich meine, da passiert ja nichts. Die sitzen da, die haben da richtig bequeme Sessel. Also ich
2: das sind 800 Euro am Tag.
0: Ja,
2: natürlich würde ich das auch machen.
0: Dafür, dass man dann noch verpflegt wird und eigentlich nichts arbeiten muss.
2: Ja, also wirklich. Also,
0: nee, die sitzen da auf ziemlich bequemen Sesseln. Die haben so richtig breite Ledersessel. Das sieht auch schon ganz cool aus. Und hinter ihnen ist quasi das große Schaufenster, wo die Leute dann reingucken können und denen beim Fußball gucken zugucken können. Ich verstehe jetzt nicht ganz.
2: Was ist der Sinn dahinter?
0: Ja, ich verstehe nicht ganz die Faszination. Ja, das ist wahrscheinlich Promo für die WM, aber ja, also hätte das keiner mitbekommen, dass die WM in, wo ist sie? Amerika? Mexiko?
2: Nordamerika.
0: Nordamerika.
2: Also Mexiko, USA und Kanada.
0: Ja. Ja.
2: Ja, okay, gut. Bin ich
0: spannend. Also würdest du machen?
2: Ja.
0: Für 800 Euro am
2: Tag. Würdest du es machen? Natürlich würdest du machen.
0: Ja, für 800 Euro ist schon viel Geld am Tag, ne?
2: Ja.
0: Ja, du kannst halt in den 5 Wochen auch gar nichts anderes machen, weil da kommen schon sehr viele Spiele an einem Tag, ne? Also 3 oder 4 Stück müssten es sein, oder?
2: Ich weiß es
0: nicht.
2: Ich
0: bin nicht so gut in Kopf rechnen.
2: Ich auch
0: kann das jetzt nicht. Da werdet ihr.
2: Also, wenn der Mond, also es sind ja 5 Wochen und nicht 4 Wochen. Ich habe jetzt mal mit 4 Wochen gerechnet. Also. Es muss im Durchschnitt sind es 3 Spiele am Tag. Im Durchschnitt. Das heißt.
0: Naja, das geht nur, aber dann frage ich mich, was machen sie den Rest der Zeit? Dann hängen sie nur da ab. Gucken Serien oder?
2: Es gibt ja auch Spiele parallel. Wie machen sie es denn dann?
0: Haben die 2 Fernseher vielleicht?
2: Wahrscheinlich. Oder
0: gibt es da Parallelspiele? Wenn da 3 am Tag laufen, warum lässt man die denn dann parallel spielen? Das macht ja gar keinen Sinn.
2: Na klar, gibt es Parallelspiele, gibt es immer am Anfang, weil es so viele sind. Also heute am Tag der Aufzeichnung, ne, gibt es, warte mal, lass mal gucken, tatsächlich kein Parallelspiel. Interessant. An dem Tag, an dem wir aufzeichnen, spielen auch nur 2. Also gibt es nur 2 Spiele. Krass. Ja, ich weiß nicht. Diese WM, I don't care. Also erstmal, es sind so viele Nationen dabei. Da spielen halt so Länder wie Curaçao. Das ist halt so ein bisschen, als ob, ja, ein bisschen wie DFB-Pokal.
0: Aber die wollen ja auch Fußball spielen.
2: Ja, DFB-Pokal. Da spielt ja auch mal irgendwie Drittliga gegen Erste und so.
0: Ich glaube, für Menschen, die wirklich tief, tief drin sind in diesem WM-Thema oder EM-Thema, Fußball allgemein, ist das wirklich ein Fest, ne? Ich meine, das ist natürlich, wird natürlich alles immer ein bisschen überschattet durch die Regierung der USA.
2: Ja. Aber es wird ein bisschen aufgefangen durch die Regierungen von Mexiko und Kanada zum Beispiel. Ich habe heute im Supermarkt meines Vertrauens ich zeig's auch gleich in die Kamera, ihr könnt das Video schon sehen, diesen super traurigen Deutschland-Fanshop.
0: Oh, das ist auch gut. Da gibt's aber auch Sachen, die gab's schon vor 20 Jahren, ne?
2: Also das ist ja, jetzt mal ganz ehrlich, das ist jetzt ein bisschen so unscharf im Videosmodus, aber ihr seht es und ich zeig's euch auch gleich nochmal so. Also da ist so ein peinlicher, also so wie so ein Stroh-Glitzerhut in Deutschland-Farben.
0: Das ist hässlich alles auch.
2: Das ist alles
0: auch
2: hässlich.
0: Auch diese Deutschland-Kappe hier vorne. Oh, das ist die ist also...
2: Dann so eine Plastik-Hawaii-Kette mit
0: Deutschland. Man kann doch Deutschland-Artikel, Fan-Artikel, kann man doch bestimmt auch cool irgendwie gestalten. Also ein bisschen schön.
2: Also wisst ihr was? Ich weiß, was ich kaufen würde als Fan-Artikel.
0: Das ist so ein Armband oder
2: ich würde kaufen so einen Friedrich Merz, der einen Fußball als Kopf hat. Sowas fände ich lustig.
0: Ein Friedrich Merz, der einen Fußball am
2: Kopf hat? Ja, so eine Wackelpuppe fürs Auto, weißt du? Und dann hast du einen Friedrich Merz, aber als Kopf ist es im Prinzip ein Fußball,
0: dann
2: der aussieht.
0: Ja nicht, dass Friedrich Merz
2: doch,
0: ist.
2: Der hat dann die Gesichtsform so von Friedrich
0: Ach
2: Merz
0: so.
2: Und so die, oder so irgendwie sowas. Sowas fände ich lustig, aber irgendwie sich einfach nur
0: aber
2: so.
0: Aber warum gerade von dem?
2: Weil der es lustig ist. Ich finde, Friedrich Merz ist lustig.
0: Ach so.
2: Aber hier so eine, irgendwie so in Schwarz-Rot-Gold, so ein wirklich peinlicher, so ein Silvesterhut ist das eigentlich. So ein,
0: ja, so ein Karnevalshut.
2: So ein,
0: ne?
2: Karnevalshut. Ja gut, ist ja auch in Köln Schwierig. Fotografiert. Vielleicht ist
0: nee,
2: ja auch
0: das
2: auf
0: gibt's
2: den
0: überall.
2: Kölner Markt.
0: Aber ich finde auch halt, wie gesagt, diese Kappe alleine ist schon hässlich. Wer hat die designt? Also wer hat diese Kappe designt?
2: Na, diese,
0: halt sie nochmal in die Kamera, damit auch jeder sie sieht, was ich meine.
2: Diese Kappe, diese also Space Cap. Halt
0: unglaublich hässlich.
2: Es ist unglaublich hässlich. Ich weiß nicht, wer sowas trägt, aber das kann man gut auf so einer AfD-Demo kann man sowas tragen.
0: Ja, wahrscheinlich sind das auch die besten Kunden.
2: Ja, also es ist auf jeden Fall echt, es ist...
0: Was mich aber zu der nächsten Frage bringt, wie siehst du das mit Deutschlandfahne raushängen? Also es gibt ja jetzt diverse Balkone, Gärten.
2: Ich habe noch nicht einen gesehen, du?
0: Ja, schon viel, tatsächlich.
2: Ich komme einfach nicht mehr raus.
0: Balkone,
2: hier.
0: Gärten, wo Deutschland fahren, auch Autos mittlerweile schon. Also was heißt mittlerweile schon? Ja, jetzt.
2: Stimmt, definitiv. Ich habe heute ein Auto gesehen.
0: Autos
2: ja,
0: mit Deutschland fahren dran. Was sagst du dazu? Machen, nicht machen? Hast du da Vorurteile?
2: Das ist eine schwere Frage. Ich finde die wirklich schwer zu beantworten, weil ich in meinem, also meine Ich persönlich würde sagen, auf keinen Fall machen. Ich finde das alles gruselig. Ich weiß aber, dass ich mit dieser Meinung vielleicht nicht überall auf Gegenliebe stoße.
0: Mhm.
2: Ich finde, ich erkläre es andersrum. Ich würde mir eine EU-Fahne aus dem Balkon hängen, wenn es das gäbe.
0: Mhm.
2: Oder, andersrum mal erklärt, ich bin ein großer Star Trek-Fan und in Star Trek existiert die Erde als eine große Nation.
0: Ja, das macht aber in dem Fall keinen Sinn.
2: Doch, ich will damit erklären, warum ich das nicht mag. Ich mag Nationalstolz nicht.
0: Ja, das ist ja eigentlich diese Grundfrage an dieser Fahnensituation. Wenn du
2: die Fahnensituation
0: in Deutschland.
2: So heißt die Folge, die Fahnensituation in Deutschland.
0: Also, darfst du Nationalstolz haben, ja oder nein?
2: Das ist ein Problem. Ich finde das Wort darf schwierig an der Stelle.
0: Musst du dich rechtfertigen, wenn du Nationalstolz hast?
2: Ich finde das alles sehr schwierig zu beantworten. Weil meine Antwort ist für mich persönlich total klar. Ich finde, dass Nationalstolz etwas absolut Überflüssiges ist.
0: Weil die Amerikaner, da hat ja jeder in seinem Vorgarten eine amerikanische Flagge. Ist halt auch schon krass. Das haben wir ja jetzt in Deutschland in der Tragweite nicht. Aber
2: es ist die Geschichte der USA auch eine andere, wobei auch die nicht glorreich ist. Aber ich finde, gut, jetzt muss man auch sagen, dass die deutsche Fahne, wie sie heute ist, auch geschichtlich gesehen einer nicht gleichgesetzt werden kann, wie zum Beispiel die Flagge des Deutschen Reiches.
0: Natürlich nicht.
2: Ja, aber die Geschichte ist tatsächlich auch eine andere. Dieser Flagge, weil eigentlich, also jetzt, sorry Leute, jetzt wird's ein bisschen ernst und ein bisschen historisch. Das ist ein bisschen wie Spaß mit Flaggen mit Sheldon, ja? Weil die deutsche Flagge eigentlich, die schwarz-rot-goldene Flagge, eigentlich von dem, wo sie herkommt und was sie ist, eine gute Intention hat. Weil die ja geboren worden ist beim Hambacher Fest. Wir haben alle aufgepasst im Geschichtsunterricht. Und das Hambacher Fest war ja eine Widerstandsbewegung und auch ein sehr liberales Fest. Dementsprechend ist diese Flagge eigentlich eine gute Flagge.
0: Natürlich hängst du die aktuelle deutsche Fahne auf. Also warum sollst du da auch eine andere aufhängen?
2: Verstehst mich jetzt nicht richtig. Es geht nicht darum, ob man diese oder eine andere aufhängt, sondern obwohl ich es ablehne, ist die Intention dieser Flagge eigentlich nicht die falsche. Trotzdem bin ich kein Fan von Nationalstolz.
0: Das habe ich schon verstanden.
2: So.
0: Ich bin aber
2: ja,
0: der
2: aber vielleicht
0: Meinung,
2: die ein oder andere nicht, weil sie
0: darf
2: uns...
0: Darf ich jetzt noch meine Meinung
2: uns
0: dazu
2: jetzt
0: sagen
2: ganz kurz
0: zu dem Thema?
2: Ja, natürlich darfst du sagen. Ich unterbreche dich auch nicht. Aber ich möchte nicht falsch verstanden werden.
0: Ja, ja.
2: Darum geht es mir. Und du siehst mich hier gerade. Andere hören mich nur. Mhm. Und deshalb muss ich es nochmal sagen, was du eventuell verstehst aufgrund von meiner Mimik und Gestik.
0: Achso, du bist fertig? Soll ich? Also, ich finde, im Rahmen dieses Wettkampfes, eines Fußballwettkampfes oder halt eben auch eines ESC, also Song Contests, da werden auch Deutschlandfahnen hochgehalten. Kann man durchaus sein Land anfeuern, weil wie traurig wäre das, wenn jetzt zum Beispiel Deutschland nur wegen seiner Geschichte das einzige Land wäre, was nicht angefeuert wird, aber die USA feuern ihre Mannschaft an. Und dann darf man auch stolz sein auf das Land in Bezug auf die Mannschaft. Darf man durchaus. Man darf auch meiner Meinung nach stolz sein auf Deutschland, weil man nun mal in einem Land lebt, dem es auch recht gut geht noch, im Gegensatz zu anderen Ländern. Ich weiß nicht, das ist natürlich nicht nicht direkt der Verdienst eines Einzelnen, sondern man, es ist halt natürlich der, ja, das Schicksal, was einen hierhin verschlagen hat in den häufigsten Fällen.
2: Ja.
0: Und dafür kann man dann auch eher dankbar sein, noch als stolz. Aber ich finde das nicht verwerflich, wenn man das macht. Ich finde es eher komisch, wenn man da jetzt eine Deutschlandfahne das ganze Jahr über am Gartenzaun hängen hat. Dann finde ich, hat es irgendwie einen Geschmack.
2: Also, was hat das Team, also andersrum, also, was haben, ich weiß gar nicht, wie viele Männer Teil dieser Mannschaft sind.
0: Ja, weiß ich nicht, 22, 25, keine Ahnung, mit Auswechselspielern. Ich habe auch keine Ahnung.
2: Okay. Der DFB, der Deutsche Fußballbund, ist eine private Firma im Prinzip, ja. Die aus Fußballspielern, die in Vereinen spielen, die alle privatwirtschaftlich geführt sind, die Besten aussucht und dann tritt die an. Das hat eigentlich, wenn man ganz ehrlich ist, nichts mit Deutschland zu tun.
0: Naja, aber sie treten an für das Land, in dem sie leben, in dem diese Vereine, in dem es diese Vereine, bei denen sie spielen, gibt. Also sie treten ja stellvertretend für das Land an. Eine Lela Meyer-Landrut ist damals auch stellvertretend für Deutschland angetreten.
2: Trotzdem gehört sie nicht dem Land. Und nicht unser Allgemeingut.
0: Genau, sie gehört nicht dem Land und sie ist auch einfach nur die Vertreterin in diesem Contest gewesen für Deutschland.
2: Ich finde, und das meinte ich ja eben,
0: du kannst
2: dir
0: jetzt keine, du kannst, theoretisch kannst du auch nur DFB-Fahnen herstellen.
2: Exakt, theoretisch.
0: Das könnte man tatsächlich.
2: Das wäre ehrlich.
0: Aber da müsste man auch, damit, es geht ja auch darum, darzustellen, welches Land feuerst du an. Also müsste man auf diese DFB-Fahnen wiederum trotzdem Deutschlandfarben drucken. Damit andere Länder dann auch sehen, das ist jetzt die Fanbase der Deutschen oder der Franzosen oder was weiß ich.
2: Mhm.
0: Es ist ein schwieriges Thema. Mhm. Habe ich die Woche sehr viel diskutiert schon, auf der Arbeit auch, ob man das so zelebriert oder eher nicht und was das für einen Beigeschmack hat. Naja, kann ja auch jeder mal uns schreiben, was man selbst davon denkt.
2: Ja, also,
0: würde mich auch interessieren irgendwie.
2: Also sagen wir mal so, es ist zwar die deutsche Auswahl der DFB, weiß ich gar nicht, der DFB ist glaube ich ein Verein, ein eingetragener Verein und nicht eine privatwirtschaftlich geführt. Ich habe es gerade mit der DFL, der Deutschen Fußballliga, verwechselt. Also alle Fußballpros draußen, die jetzt gerade schäumen schon vor Wut.
0: Die jetzt schon geschrieben haben wahrscheinlich.
2: Genau, könnte wieder löschen, hab schon verstanden. Letztendlich ist es aber trotzdem so, es ist nicht so richtig allgemeingut in dem Sinne und darum finde ich das immer ganz schwierig mit, ist das jetzt was Deutsches und auch das ist schon eine Definition. Ich
0: aber
2: tue
0: ist
2: mich
0: das
2: da wahnsinnig
0: nicht dann
2: schwer.
0: In jedem Land so?
2: Nee, nicht unbedingt. Das ist anders organisiert in manchen Ländern. Aber, aber letztendlich ist es natürlich so irgendwie, du möchtest, dass die Nationen gegeneinander antreten, dann muss natürlich eine Auswahl. Ist schon alles okay. Feiert alle eure WM, wie ihr sie wollt. Und es ist auch okay so. Nur macht es mir nicht zum Vorwurf, wenn es mir komplett egal ist.
0: Na gut, den Menschen ist auch egal, ob es dir egal ist oder nicht. Ne?
2: Davon also gehe ich auch mal ehrlich abgesehen. Gesagt aus, dass
0: aber
2: es den Menschen
0: man darf
2: egal
0: ja trotzdem,
2: ist.
0: Man darf ja trotzdem eine Meinung dazu haben.
2: Also ich finde es halt wahnsinnig anstrengend.
0: Ich finde es, naja gut, das kannst du aber auch in jedem anderen Kontext sehen. Und dann muss man auch sagen, es gibt genug Kritik an der Regenbogenfahne, die andere auch wenn das eine ganz andere Kiste ist, aber andere finden das anstrengend.
2: Natürlich, ne?
0: Dann
2: darf
0: man,
2: auch.
0: Dürfte man da ja auch nichts gegen sagen, aber das ist natürlich ein ganz anderes Thema.
2: Richtig, also ich finde halt, ich habe ja auch noch gar nicht ausgeführt, warum ich es anstrengend finde. Ich finde es anstrengend, weil in dieser Zeit alles, wirklich alles in einen Fußballkontext gewirkt wird, was teilweise nichts mit Fußball zu tun hat. Und das ist etwas, also selbst wenn du die Spiele nicht guckst, hast du das Gefühl, du wirst die ganze Zeit zugeballert mit Fußball.
0: Das Ding ist ja im Gegensatz zu einem Song Contest, der ja auch ein nationales Ereignis ist, das aber natürlich nicht so groß ist, weil es diese also schon eine riesen Fanbase hat, aber nicht in dem Ausmaß wie jetzt Fußball.
2: Mhm.
0: Und das ist natürlich auch ein Geschäft. Natürlich hat die Chipsmarke Pipapo
2: es ist nur ein

0: Fußball auf ihrer Tüte, damit die Leute denken, ah, das gehört zum Fußball, da muss ich mir eine Tüte Chips kaufen.
1: Nichts.
0: Oder also wer jetzt Bier noch, oder was
1: also,
0: weiß ich.
1: Also wer der Annahme ist, dass die Fußball-WM ansatzweise irgendetwas Allgemeingutes hätte, der, tut mir leid, läuft wirklich gegen eine Wand.
0: Nein, das ist nur Profit.
1: Business only.
0: Das bringt mich auch zu meinem nächsten Thema. Mhm. Sollen wir damit auch direkt weitermachen?
1: Gerne.
0: Weil dann kannst du dich direkt noch ein bisschen mehr aufregen.
1: Will ich vielleicht gar nicht. Ich will mich eigentlich wohlfühlen hier in diesem Podcast.
0: Da kommt dann Kurioses und Absurdes.
1: Aber scheinbar muss ich mich aufregen.
0: Naja, du kannst dich drüber aufregen, musst du aber nicht. Also, weil es betrifft uns ja am Ende nicht. Ich habe jetzt gehört, was so eine Karte für die Fußball-WM kostet.
1: Schon viel. Das ist ein Monatsgehalt.
0: Ein Monatsgehalt?
1: Teilweise, ja.
0: Hast du dynamisches Ticketing, hast du davon schon mal gehört?
1: Ich ahne, was dahinter steckt, aber das ist ja wild.
0: Das dynamische Ticketing, oh Gott, ich kann es gar nicht aussprechen.
1: Ticketing. Klingt wie so eine Süßigkeit aus Asien.
0: Die letzte Verkaufsstufe der Tickets für die Fußball-WM. Mhm. Und das ist quasi, das gestaltet sich so, dass der Preis steigt der Nachfrage entsprechend.
1: Mhm.
0: Das heißt, es ist nicht gedeckelt.
1: Mhm.
0: Nach oben gibt es keine Grenzen. Also je höher die Nachfrage, umso teurer wird das Ticket und es gibt keine Grenze für diese Höhe.
1: Okay.
0: Kannst du dir vorstellen, wie viel ein Finalticket für die diesjährige WM, also es wurde eins gehandelt für einen Preis, kannst du dir vorstellen, wie hoch der sein wird?
1: Da du ja gerade eben schon gezeichnet hast, dass das bis ins Unendliche hochgeht, wird das
0: also
1: so
0: mit, mit einem Tausender kommst du nicht hin, das kann ich dir schon sagen.
1: Das stimmt. Ich hatte übrigens den Tausender gesagt, weil ich diese Werbung von Portugal im Kopf habe.
0: Mhm.
1: Wir waren eben beim Times Square, ne?
0: Mhm.
1: Und Portugal hatte damit geworben, dass du...
0: Ach so, ja. Habe ich mitbekommen.
1: Dass du Portugal, im Prinzip für den gleichen Preis kannst du eine Woche Portugal Urlaub machen, statt dir 90 Minuten die Mannschaft von Portugal anzugucken.
0: Ja, aber da könntest du sehr, sehr viel Urlaub machen. Definitiv. Mhm. Dann sag mal, was schätzt du denn?
1: Ach so. 50.000.
0: Es wurde ein Ticket für die Fußball-WM 2026 für ein Finalspiel gehandelt für sage und schreibe 11 Millionen Dollar.
1: Wer will das gucken?
0: Für 11 Millionen Dollar ein Finalticket. Das ist jetzt so das Höchste, was so bekannt ist. Ich habe auch einen Auszug für dich aus dem Ticketshop.
1: Mm.
0: Und da kannst du als Beweis, kannst du das,
1: ich glaub das,
0: sehen. Was da so die Preise sind. Was steht da für ein Preis?
1: Da steht, da steht 413.367, nee Quatsch.
0: 400.000.
1: 400.000, okay, ich habe das Komma nicht richtig erkannt. Ja, 413.367 Dollar.
0: Für ein Ticket. Ja. Für ein Ticket im Block 104, Stehplatz 17. Das ist unfassbar. Wer gibt das aus? Das kann sich auch keiner leisten. Das ist auch völlig gegen
1: offensichtlich, wenn das ja dieses dynamische Ticketing ist, scheint es ja mehr Nachfrage als Tickets zu geben,
0: gut,
1: deshalb diese Preise.
0: Natürlich fragen die nach. Am Ende kann sich es aber keiner leisten. Das wird ja dann...
1: Das ist wild.
0: Also, das werden sich dann nur irgendwelche Multimillionäre können sich dann natürlich...
1: Ja, ich wollte gerade sagen, weil das funktioniert ja sicherlich so, dass du es trotzdem reservierst, ne? Und dann kriegst du den Zuspruch.
0: Ahnung. Ich habe jetzt nicht versucht, eins zu bekommen, deswegen... Aber es ist wild auf jeden Fall. Ich finde das schon krass.
1: Es ist total krass und es ist eine Richtung, es ist ja alles in den letzten Jahren unheimlich teuer geworden, was so Live-Events angeht.
0: Ja, aber weiß ich nicht, ob das nicht andere Hintergründe hat.
1: Die da wären?
0: Natürlich auch steigende Kosten und bei Konzerttickets natürlich auch. Die KünstlerInnen verdienen halt nichts mehr an CD-Verkäufen,
1: pipapo.
0: Also irgendwo muss das alles bezahlt werden. Deswegen steigen natürlich auch die Preise für Konzerte. Weil, sind wir mal ehrlich, was bezahlt man heute für so ein Abo im Streaming, wo du am Ende doch alles hören kannst, was du willst?
1: Ja,
0: da bleibt dann für die KünstlerInnen nicht viel übrig. Und deswegen, das ist deswegen was anderes. Aber beim Fußball... Da ist ja sowieso schon so viel Geld dahinter mit allem.
1: Ja, aber jetzt weißt du auch, wo es herkommt, das Geld.
0: Ja, natürlich.
1: Also das ist...
0: Das ist sowieso utopisch.
1: du triffst mich halt auf, also mit diesem ganzen WM-Thema, triffst du mich jetzt auch gleich auf zwei linken Füßen. Das eine ist dieses ganze Nationalstolz-Thema, das andere ist aber auch, ganz ehrlich, die Fans sind selbst schuld an diesen Preisen, weil ohne die Fans funktioniert das Business-Fußball nicht. Aber die Fans machen es aufgrund ihres Verhaltens möglich, dass Vereine für Millionen Riesensummen Spieler ab- und verkaufen.
0: Was ist das Verhalten?
1: Dass man das alles mitmacht, dass man
0: ist denn die Konsequenz, dass man
1: das Verhalten ist, du hast weiterhin dein Sky-Abo, um die Bundesliga zu gucken, du kaufst dir Tickets fürs Stadion, du kaufst dir Fanshirts und Mützen und so einen ganzen Scheiß. Dadurch finanzierst du das 1:1 mit.
0: Ja. Ja.
1: Und darum kannst du, wenn du als Fan, und das ist ja auch voll okay, nur darfst du als Fan, ja, darfst du dich nicht darüber beschweren. Weil du trägst das System.
0: Naja, gut, also jetzt muss man jetzt mal auch mal sagen, ich kann mich aber als Fan auch über einen Preis von einer halben Million für so ein Ticket, gut, kann ich mich schon mal beschweren. Ne?
1: Ja, also, natürlich, aber du kommst auch in dieses Spiel, wenn du rechtzeitig da warst, auch für 1000, was immer noch unfassbar viel ist, kommst du auch rein.
0: Gut, ja.
1: Also ja, natürlich, aber letztendlich, weil irgendjemand kauft es ja immer am Ende. Irgendjemand macht es dann doch.
0: Ja, am Ende aber nur die Leute, die es sich dann auch leisten können. Ne? Und dann gucken andere wieder in die Röhre. Ist halt so.
1: Immerhin kannst du das Spiel noch in der Röhre gucken.
0: Ja.
1: Ich meine, das ist das Gute an der
0: das
1: WM.
0: Das stimmt.
1: Auch nicht alles.
0: Auch nicht alles. Ne? Auch teilweise verkauft worden.
1: Richtig, teilweise. Aber trotzdem, auch die Free-TV-Spiele, auch die bezahlen wir mit unseren Rundfunkgebühren.
0: Ja, gut, ja.
1: Aber also,
0: ja, wenn wir jetzt ganz unten anfangen, klar.
1: Ja, aber am Ende ist es, aber es ist ja gut, dass wir mit unseren Rundfunkgebühren das noch kaufen können und nicht nochmal on top was bezahlen müssen. Aber ich finde halt, man trägt halt das System mit. Das ist so wie, man darf sich nicht darüber beschweren, über Umweltverschmutzung, wenn man ganz viele Plastikverpackungen nutzt und so weiter und so fort. Das ist alles, es fängt immer bei
0: man
1: dir an
0: nicht,
1: oder bei einem, nicht bei
0: man
1: dir.
0: Man soll nicht Hope retten wollen und danach ein Fischbrötchen essen.
1: Exakt. Ist eigentlich jetzt was rausgekommen bei dieser Autoption? Tagelang wurden wir mit diesen ekligen Bildern in der Presse konfrontiert.
0: Was soll da rauskommen?
1: Ja, keine Ahnung. Aus irgendeinem Grund hat man doch diese Autoption gemacht.
0: Also, dass es ein Mädchen war, ist ja auch
1: das
0: rausgekommen.
1: Das kam aber schnell raus.
0: Ich habe nur, es wird zu, was wird er verarbeitet? Zu Biodiesel? Nee, zu Ethanol. Nee, zu was wird er gemacht?
1: Keine Ahnung.
0: Ich hab's vergessen.
1: Sie, nicht er.
0: Sie.
1: Ich weiß es
0: er
1: nicht.
0: Er wird auf jeden Fall verbraucht auf jeden Fall. Ja.
1: Gut.
0: Ist auch egal. So.
1: Man hat übrigens jetzt ganz interessant einen Wahl, wo wir einmal beim Thema Wale sind, einen Walfriedhof entdeckt. Es gibt circa 1000 Kilometer, nicht ganz 1000 Kilometer, westlich von Australien gibt es eine Stelle im Pazifischen Ozean, wo Skelette von Hunderten von Walen entdeckt worden sind. Und es wird vermutet, dass Wale, warum auch immer, diese Stelle aufsuchen, um sich dann quasi...
0: Um da zu sterben. Gibt's aber bei Elefanten auch.
1: Ja, ja. Aber da ist es schon, also es ist im Prinzip ein riesiges Walmassengrab entdeckt worden vor der...
0: Also so eine richtig positive Folge heute. Ich merke das schon wieder.
1: Aber man fragt sich, wie die Wale das... Also das Interessante ist ja, warum sie diese Stelle aufsuchen. Das hat man noch nicht so ganz herausgefunden. Man hat diese Stelle jetzt gerade auch erst entdeckt. Aber andere Wale suchen sich halt die deutsche Insel Pöhl aus. Und dann lässt man sie nicht mal sterben. Dann quält man sie noch in den letzten Wochen.
0: Ja, lass uns nicht mehr über Wal, Timine reden.
1: Hopine.
0: Ja, wie ist die weibliche Form von Timmy? Gibt's das?
1: Keine Ahnung. Aber gibt es jetzt eigentlich schon eine neue Version von dem KI-Hit? Er hat sich das nicht ausgesucht? Es müsste jetzt eigentlich, sie hat sich das nicht ausgesucht.
0: Sie hat sich das nicht ausgesucht.
1: Sie hat sich das nicht ausgesucht. Na gut, da musst du einfach mal den Prompt ändern. Wer auch immer das gemacht hat, ändert bitte mal den Prompt. Wir wollen die richtige Version.
0: Bist du bereit für einen kleinen Service?
1: Mhm. Immer.
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1: Sie hat sich das nicht ausgesucht.
0: Wie geht's dir?
1: So lala. Nicht so richtig blendend.
0: Mhm. Also, ich will jetzt als Revue-Service mal wissen, für alle, die Kontakt zu anderen Menschen haben. Ich kann es gerade nicht anders sagen. Ich weiß nicht, wie es sonst formulieren
1: haben
0: soll.
1: Haben nicht alle Menschen Kontakt zu anderen Menschen?
0: Nein, nicht alle. Es gibt auch welche, die haben sehr wenig Kontakt mit anderen Menschen. Also, man schreibt ja, wenn ich jetzt eine WhatsApp schreibe oder eine Mail oder sowas, dann schreibt man ja ganz

0: oft diese Floskel, hi, wie geht's dir?
1: Nee, schreibe ich nie.
0: Schreib's nie? Schreiben aber viele.
1: Ich schreibe immer, genau aus diesem Grund übrigens, schreibe ich immer, ich hoffe, es geht dir gut.
0: Okay, das hast du mir so alles vorweggenommen. Also ich wollte dich fragen, machst du das und ist das richtig? Also ist das jetzt, das ist jetzt so ein kleiner Denkanstoß für alle, ob man das weitermacht oder nicht, ist natürlich allen selbst überlassen, da mische ich mich nicht ein. Ich habe aber aufgehört damit, aus genau diesem Grund, weil ich mich selbst dabei ertappt habe, dass ich ganz oft lüge. Wenn mich jemand fragt, wie geht's dir, schreibe ich ganz oft, super. Gut, prima, alles
1: ja,
0: gut.
1: Ja, weil du keine Lust hast,
0: weil
1: zu
0: man
1: reden.
0: Einfach keine
1: loswerden.
0: Lust hat, darüber zu reden. Man bringt jemanden anderes in die Situation, dich anzulügen. Es gibt natürlich auch Menschen, die sind dann so ehrlich und sagen, ah, gerade läuft's nicht so gut, weil aus diesen Gründen. Aber das machen die wenigsten, weil man ganz oft natürlich Themen auch gar nicht immer mit jedem da so besprechen möchte.
1: Erstens das und zweitens überfordert das durchaus auch. Also weil dann wirst du plötzlich in so ein tiefes Gespräch gebracht, was du eventuell...
0: Was du selber auch vielleicht gar nicht wolltest mit dieser Frage. Ne? Das ist halt, weil es einfach oft auch nur so eine Nettigkeitsfloskel ist. Und das machen ja nicht nur wir Deutschen, das machen sie ja in ganz vielen Ländern, macht man das ja, wenn man so Nachrichten schreibt. Ne? Im Englischen ja genauso. Und dann frage ich mich, sollten wir uns nicht mal drüber Gedanken machen, ob wir das überhaupt machen sollen? Wie gesagt, das ist jetzt nicht hier, man darf es nicht mehr, will ich gar nicht sagen. Das muss für jeder für sich selbst entscheiden.
1: Also ich schreibe schon auch mal Nachrichten an Freunde und frage einfach, wie es denen geht.
0: Ja, das ist was anderes. Wenn es die direkte Frage ist und auch um gar nichts anderes geht, dann ist das auch, finde ich, vollkommen legitim. Dann sollte man das sogar auch mal zwischendurch machen. Einfach mal fragen, wie es jemandem ganz ehrlich geht. Dann sollte diese Frage aber auch aufrichtig gemeint sein und dann darf man nicht zusammenzucken, wenn der die gegenüber sitzende Person dann plötzlich sich anfängt, also mir geht's so und so.
1: Ja.
0: Aber ich merke halt, wenn mir Leute schreiben und wollen irgendwas, eine Frage, irgendwie mir was sagen oder keine Ahnung, worum es auch immer geht, und dann heißt es ganz oft, hi, wie geht's dir? Und ich bin dann immer so, dass ich sage, habe ich ja eben schon gesagt, ja super, alles prima und damit ist das Thema erledigt. Selbst an Tagen, wo es mir dann wirklich auch irgendwie nicht gut geht, weil man dann denkt, oh, war ein scheiß Tag und irgendwie läuft alles nicht schlecht, ein bisschen erkältet bin ich, was weiß ich, ne? Und du hast ja dann deine Antwort schon gegeben. Du formulierst das wie?
1: Ich hoffe, es geht dir gut.
0: Ja. Und das dann aber nicht mit Fragezeichen?
1: Doch, schon.
0: Ja?
1: Oder ich weiß
0: Weil dann
1: ich
0: hast
1: nicht.
0: Du die Frage ja aber wieder gestellt. Normal, dann würde man das eher mit Ausrufezeichen schreiben. Ich schreibe dann Ausrufezeichen, ich mache dann Ausrufezeichen dahinter, um gar nicht
1: Drohung.
0: Die Frage.
1: Ich hoffe, es geht dir gut.
0: Das ist einfach nur eine Aussage. Ich hoffe, es geht dir gut. Das ist ja tatsächlich auch dann auch aufrichtig gemeint. Man wünscht ja niemandem was Schlechtes. Ich hoffe, es geht allen gut.
1: Ja, aber wenn es nur eine Aussage ist, dann würdest du es nicht mit dem Ausrufezeichen
0: das
1: schreiben.
0: Das ist. Wieso?
1: Weil ein Ausrufezeichen nutzt man ja nur, um irgendwie...
0: Was mit Nachdruck zu sagen. Ja,
1: was
0: okay.
1: mit Nachdruck oder
0: ja.
1: Befehl oder keine Ahnung.
0: Ich muss zugeben, ich benutze ganz oft viele Satzzeichen, die man... Also ich benutze dann selten Punkte. Also ganz oft benutze ich Ausrufezeichen, wo sie gar nicht notwendig wären.
1: Ja, ich bin,
0: so auch, aus Gewohnheit ja, einfach.
1: Mir das, wurde das auch mal vorgeworfen, dass ich die inflationär nutze.
0: Ja, so ungefähr ist es bei mir auch. Was ich mir aber auch schon versuche abzugewöhnen. Dass man öfter einfach einen Punkt setzt. Und damit ist das dann erledigt. Das kann man dann bei, ich hoffe, es geht dir gut, Punkt, auch machen. So, dann darf man, das hört sich dann aber wiederum so an, als wollte man gar nicht nachfragen. So, ich hoffe, es geht dir gut, Punkt, aber wehe, du sagst mir jetzt, wie es wirklich ist. Ne? Das hat dann auch wieder einen Geschmack. Wenn
1: aber
0: man
1: du
0: das
1: willst
0: jetzt,
1: ja auch nicht nachfragen.
0: Nee, eben nicht, wenn man das jetzt zu sehr hinterfragt. Aber ich kam irgendwie darauf, weil... jemand hat einen Post abgesetzt die letzte Woche und meinte, bitte seht von Fragen wie geht es dir ab, weil es ihm halt in dem Moment nicht gut ging, wollte er das auch niemandem sagen. Und dann denke ich mir, ja gut, musst du ja auch nicht. Aber dann kommst du wieder in diese Situation, wie ich eben gesagt habe, du lügst. Dann sagst du einfach, ja, es geht mir gut, auch wenn es dir nicht gut geht. Person wollte das nicht und hat deswegen gesagt, seht bitte von der Frage, wie geht es dir ab, lasst sie einfach weg. Wenn ihr irgendwas von mir wollt.
1: Auch wieder so schwer, weil wenn du das so sagst, also wenn du das so öffentlich machst, ne, dann machst du natürlich leider Leute neugierig.
0: Ja, das auch. Das ist natürlich der Umkehrschluss. Deswegen würde ich das so nie machen.
1: Ich auch nicht.
0: Dann, am Ende lügt
1: weil
0: man
1: dann
0: an.

0: Kommen ja nämlich Leute um die Ecke und sagen, geht's dir gut? Und die meinen das dann auch so und wollen das wissen und wollen dann aber mit dir ein Gespräch darüber führen, ob es dir gut geht.
1: Ja, oder die Leute kapieren halt, weil man schreibt das ja nicht, wenn man es nicht so meint. Wenn die Person das so meint, dass sie sagt, fragt mich nicht, dann sollte auch niemand hintenrum nochmal fragen, warum schreibst du das, geht's dir denn gut? Weil das ist ja genau das, was die Person halt nicht wollte.
0: Aber du weißt ja, wie die Menschen sind.
1: Ja, ja, manche denken halt auch nicht schnell genug drüber nach und schreiben dann halt auch mal ein bisschen schneller. Ja. Gut gemeint ist nicht immer gut gemacht, haben wir ja schon öfter gesagt.
0: Wie mit allen möglichen dieser Kommentare.
1: Also würde ich behaupten, man entweder lässt man das komplett weg, was aber ganz schnell unhöflich klingen könnte.
0: Ja, das finde ich auch. Also es ist mir zu unhöflich, wenn einfach nur jemand schreibt, hallo.
1: Deswegen habe ich auch angefangen und schreibe dann eher, ich hoffe, es geht dir gut.
0: Ja.
1: Und schreib aber auch ganz oft am Ende der Nachricht, wenn was ist, melde ich gerne. So zum Beispiel.
0: Mhm. Bei Fragen, Fragen.
1: Bei Fragen, Fragen. Bei Fragen, ja, Fragen.
0: Das schreibe ich ganz oft, aber also, im beruflichen Kontext, wenn da
1: wieder
0: Fragen
1: im beruflichen,
0: sind.
1: Ja gut, im beruflichen ist das was anderes, aber ich rede jetzt von, im Prinzip rede ich jetzt mehr von Privatnachrichten. Also Dann sage ich schon mal, so, wir haben jetzt das Thema, worum es ging, habe ich jetzt alles gesagt, alles geklärt und melde dich gern, wenn was ist oder schreib mir gern mal, ne, so.
0: Mhm.
1: Also man kann dann auffordern, ob die Person da über irgendwas sprechen will.
0: Ja, ich überlege gerade, was die beste Lösung ist. Ich glaube, es gibt keine gute Lösung.
1: Nee, es kommt wahrscheinlich auch ein bisschen drauf an, welcher Person du schreibst und da muss man dann auch so ein bisschen abwiegen selbst.
0: Ja.
1: Wie schätze ich die Person ein, der ich gerade schreibe? Das ist auch ein schwieriges Thema irgendwie. Also jetzt nicht schwierig im Sinne von schwierig drüber zu reden, aber schwierig dann einen guten Weg zu finden.
0: Wir machen das ja gerne Menschen, gerade so Amerikanern immer zum Vorwurf, dass sie so oberflächlich sind, weil da ist das ja, da sagt man ja gar nicht guten Tag, sondern fragt gleich nach, ne, wie es einem geht. Und erwartet aber keine Antwort. Und wenn du die Frage beantwortest, merkst du ganz oft, die Person hört schon gar nicht mehr zu.
1: Ja, im Prinzip hat man das ja dann im Deutschen, könnte man ja sagen, wir übernehmen das genauso. Wir stellen diese Frage, aber eigentlich interessiert es uns gar
0: nicht,
1: weil es eine Höflichkeitsfloskel ist.
0: Wir sind eigentlich nicht besser. Mhm. Also, finde ich, andersrum, ich finde das schon schön, wenn sich jemand fragt oder wenn mich jemand fragt, wie es mir geht und dann aber auch bereit ist, ein Gespräch darüber zu führen.
1: Wenn es aufrichtig gemeint ist, ist es auch vollkommen
0: schön.
1: Deswegen ist das ja auch ein Unterschied, wenn man einer Person direkt gegenübersteht. Ist auch wieder ein Unterschied.
0: Ja, sowieso. Ne?
1: Also wenn ich jetzt jemanden treffe und frage, wie geht's dir? Gibt's natürlich auch oft, dass die Leute dann sagen, ja, alles gut und in Wirklichkeit ist irgendwas. Das muss natürlich auch immer der gegenüberliegenden Person, muss ja auch drüber reden wollen. Ne?
0: Haben wir euch oder dir, lieber Zuhörling, liebe Zuhörlinge, heute haben wir euch diese Frage schon gestellt?
1: Nein.
0: Wie geht's euch eigentlich?
1: Weil wir auch nicht immer direkt hier eine Antwort bekommen, sondern vielleicht auch erst in 2-3 Tagen. Deswegen kann man das so pauschal
0: gar nicht sagen.
1: Aber dafür
0: gibt's ja zum Beispiel die Funktion eines Kommentars.
1: Ja, ja.
0: Schreibt rein. Also nochmal die offizielle Frage.
1: Ich wollte gerade sagen, jetzt auch nochmal offiziell.
0: Wie geht's euch?
1: Liebe Zuhörlinge, wie geht's euch? Wie geht es dir? Wenn wir jetzt Leute persönlich ansprechen, schreibt uns mal gerne, wie es euch geht und ob man euch diese Frage auch stellen sollte oder darf.
0: Ja.
1: Oder ob ihr davon eher abseht, weil ihr vielleicht gar nicht drüber reden wollt. Und gleichzeitig, wenn ihr einen tollen Kommentar schreibt, dann folgt uns auch gerne abonniert uns. Folgt uns auf Instagram und abonniert uns bei allen Podcast-Plattformen, die euch zur Verfügung stehen. Auch wenn ihr uns nur auf einer hört, ihr könnt uns überall abonnieren. 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Und schreibt uns gerne.
0: Ja, und ich habe mich gerade in dem Moment, wo du es gesagt hast, nochmal gefragt. Ich habe schon festgestellt, dass ich manchmal damit auch gespielt habe. So, ich habe schon öfter mal, beim Bäcker morgens wird man ja auch so gefragt, wie es einem so geht. Ja.
1: Ja.
0: Ja, guten Morgen, wie sieht's denn heute so aus? Und wenn du dann mal sagst, oh, gar nicht. So
1: selten,
0: geil.
1: Also tatsächlich werde ich da selten gefragt, weil
0: hast du eigentlich
1: ja
0: einen Stammbäcker, wo du mal hingehst, wenn du arbeitest?
1: Nein, okay. Ich muss es ja abhängig machen, wo man gerade arbeitet. Ich kann ja nicht einfach irgendwo hin. Also es gibt welche, da ist man schon mal öfter und es gibt welche, da ist man seltener. Aber
0: alles gut, das fiel mir nur gerade ein. Aber kommen wir noch zur nächsten Rubrik, eine sehr beliebte Rubrik und sie lautet
2: Die Karte und es ist kein Kartenspiel.
0: So heißt sie. Ich habe einen Kartenstapel in der Hand.
1: Lautet so, heißt sie?
0: Mhm. Ich habe einen Kartenstapel in der Hand mit

0: ja, manchmal.
1: Da war schon eine wieder, wo nichts drauf stand.
0: Warum machen die das eigentlich?
1: Damit du selbst da was draufschreiben kannst.
0: Ach Quatsch. Wer macht das denn? Dann brauche ich diese Karten ja nicht kaufen. Egal. Also ein Kartenstapel mit vielen interessanten, manchmal auch intimen Fragen, die wir uns gegenseitig jede Woche stellen.
1: Wir müssen zugeben, manchmal waren sie auch nicht so interessant, aber dann haben wir meistens eine zweite gezogen.
0: Ja, das stimmt. Also. Oder manchmal waren sie auch so, dass man sagt, nee, gehört jetzt hier auch nicht her. So, ich habe gemischt und du bist dran mit ziehen,
1: ja,
0: oder?
1: Ja, ist das so?
0: Ja, ich hab, weiß es nicht.
1: Nee, komm, gib mal her. Du ziehst jetzt. Ich habe gemischt. Jetzt nochmal und du ziehst.
0: Was war denn das für ein Mischen?
1: nimm die.
0: Nein, ich nehme die. Ja, nimm das ist meine Wahl. Ah, das können wir schon mal nicht machen. Oh. So, weil das jetzt so intim ist.
1: Oh, das ist nicht so jugendfrei, oder?
0: Ja,
1: was?
0: Ist nicht jugendfrei.
1: Krass.
0: Wir wollen ja das tatsächlich, dass diese Sendung FSK 0 ist und nicht FSK 16. Also eigentlich natürlich auch, jetzt fragen sich natürlich alle, was war das für eine Frage? Aber
1: nee,
0: das könnt ihr euch vielleicht
1: lesen.
0: Im Kommentar.
1: Also jetzt habe ich gezogen.
0: Ja, sorry.
1: Was war der größte Erfolg in deinem Leben?
0: Ach du Scheiße.
1: Das finde ich auch eine schwierige Frage.
0: Ach du Scheiße.
1: Weil was sieht man als Erfolg?
0: Ich bin einmal den Berliner Staffellauf gelaufen und hatte eine gute Zeit. Das empfand ich schon als einen Erfolg.
1: Also es kommt ja ein bisschen darauf an, in welchem Kontext auch. Ne? Ist es im beruflichen Kontext gemeint, im privaten? Mhm. Was war denn, also ein Staffellauf war für dich ein Erfolg.
0: Das ist ja doof, dass es ein Staffellauf war. Wenn du natürlich sagen könntest, es war ein Halbmarathon. Es war ein Halbmarathon als Staffellauf. Aber natürlich, dann läuft man ja halt nur ein Drittel dieser 20 Kilometer. Aber ich bin ein Drittel dieser 20 Kilometer gelaufen.
1: Ich überlege gerade. Also natürlich war das Ablegen der Meisterprüfung, der erfolgreichen Meisterprüfung, natürlich auch ein Erfolg.
0: Ich weiß,
1: auf eine gewisse Weise ist ein Umzug von Trier nach Köln auch ein Erfolg, indem man einen neuen Lebensabschnitt beginnt. Mhm. Eine Heirat kann auch ein Erfolg sein. Ja, also das kommt ja drauf. Findest du nicht? Ich finde, es kommt drauf an, wie man es auslegt. Ich habe erfolgreich geheiratet.
0: Aber ist es nicht so? Also für mich ist ein Erfolg ein Ergebnis, das aus einer Herausforderung, die man meistert, resultiert. Jetzt ist die Hochzeit, ehrlich gesagt, nicht das Ergebnis.
1: Ach, das haben wir auch gemeistert.
0: Ja, aber es ist nicht, ja, wenn wir ehrlich sind, das ist ja nicht das Resultat einer Herausforderung. Darum finde ich, ist das jetzt kein Erfolg. Es ist ein tolles Erlebnis, das ist alles, ja, aber kein Erfolg.
1: Boah, das ist
0: Erfolg ist oft beruflich.
1: Frage.
0: Und ich muss ganz ehrlich sagen, eigentlich ist es traurig, dass man es nur mit dem Beruf.
1: Erfolg ist oft beruflich, deswegen, also das finde ich auch schwierig. Deswegen wäre dann in dem Fall das Ablegen der Meisterprüfung erfolgreich abgeschlossen, wäre dann schon ein Erfolg, ja. Ja. Man kann auch einen sportlichen Erfolg sehen. Also ich war jetzt nie ein Teamsportler, ich habe auch nie bei irgendwelchen Wettbewerben mitgemacht, sportlich, aber ein Erfolg im Sport kann man ja auch für sich persönlich haben, indem man mit dem Ergebnis des Fitnessstudios zum Beispiel zufrieden ist. Das kann auch ein Erfolg sein, aber ob das jetzt der größte des Lebens ist, ist eine andere
0: Aber
1: Sache.
0: Es ist auf jeden Fall das Ergebnis einer Herausforderung, die du meisterst.
1: Ja, wenn jetzt eine Person sehr viele Kilos abnimmt und das ihr Ziel war, ist das natürlich auch ein Erfolg.
0: Total.
1: Da gibt es natürlich mehrere Möglichkeiten. Aber, ja, nee. Also mir fällt jetzt sonst eigentlich kein so ein richtiger krasser, ist das traurig? Nee, finde ich eigentlich nicht.
0: Ich finde es schon ein Erfolg, dass man nach so vielen Jahren immer noch da ist.
1: Ich wieg das, gut. Ja, ich wieg das nicht so gegeneinander auf, das ist das, ne? Also, für mich sieht Erfolg immer, also ich finde auch, wie lange haben wir jetzt diesen Podcast? Finde ich auch schon.
0: 125 Folgen.
1: Finde ich auch schon ein Erfolg.
0: 125 Wochen.
1: Ich habe auch schon Podcasts gesehen, die nach 10 Folgen wieder weg waren. Ne?
0: Und das ist also, aber da ist dieser Erfolg das Ergebnis des Meisterns der Herausforderung. Weil wenn man ehrlich ist, also für euch ist das wahrscheinlich, liebe Zuschauerlinge, normal, dass jeden Montag eine Folge bei Spotify oder wo auch immer ihr uns hört und seht.
1: Das ist für die Zuhörenden auch einfach nur eine Stunde investierte Zeit, helf mir mal.
0: Investierte?
1: Dankeschön. Investierte. Meine Güte, was ist denn los? Leer gequatscht bin ich heute. Eine Stunde investierte Zeit, die, ja, außer halt vielleicht, wenn man es hat, ein Spotify-Abo nichts kostet. Meistens ist es ja auch umsonst.
0: Nutzt jemand Spotify umsonst? Da wird man auch mit Werbung

0: links und rechts zugeschissen.
1: Ich bin mir sicher, dass zum Beispiel meine Eltern ein Spotify-Abo haben, kein Spotify-Abo haben, sondern das umsonst nutzen. Hm. Die hören sich dann auch mal einen Spot zwischendurch an.
0: Oder bei uns acht.
1: Ja, aber was wir sagen wollten, ist, dass was wollte ich denn sagen?
0: Ich habe komplett
1: den Faden verloren.
0: Ich merke es gerade. Dass das hier
1: sehr viel Arbeit ist. So, das wollten wir sagen. Und dass es ein Erfolg für uns ist.
2: So, jetzt haben wir euch am Ende nochmal ein schlechtes Gewissen gemacht. Aber das ist auch okay.
1: Ja, aber das schlechte Gewissen kann man ja wieder beruhigen, indem man uns abonniert und bewertet, positiv bewertet und kommentiert, mitmacht. Da freuen wir uns sehr. Das ist unser Lohn. Und damit... Achso, wolltest du noch was sagen?
2: Nein.
1: Ich habe sehr laut Luft geholt. Und damit wollen wir diese Folge beenden.
2: Richtig. Du hast alles schon gesagt gerade. Das finde ich gut. Alles? Lasst euch nicht so von der Fußball-WM kirre machen. Genießt eure Zeit mit allem, was ihr nutzen könnt. Ich finde ja, das Gute an der Fußball-WM ist ja normalerweise, dass zu bestimmten Tagen, an bestimmten Spielen, bestimmte Sachen sehr leer sind. Also wie zum Beispiel ein Fitnessstudio. Mhm. Nur ist das
1: aber
2: bei dieser WM...
1: Aber das ist diesmal alles ein bisschen anders. Ne?
2: Durch die Zeitverschiebung, ja. Hm. Schade. Genau. Aber wir melden uns dann kommende Woche wieder mit, Achtung, einer besonderen Folge.
1: Ja, stimmt.
2: Richtig,
1: wir sind unterwegs.
2: Wir sind unterwegs in den Alpen.
1: Kann man das so sagen?
2: Und nehmen euch natürlich mit in diese wunderschöne Reiseregion Wilder Kaiser.
1: Da lohnt sich auch ein Video wieder.
2: Oh ja.
1: Obwohl es lohnt sich eigentlich immer, uns zu sehen. Aber da lohnt sich das nochmal ein bisschen mehr. Da gibt es immer ganz tolle Bilder.
2: Richtig, darauf freue ich mich sehr. Das heißt, nächste Woche eine Sonderfolge, also eine besondere Folge. Und dann in der Woche darauf wieder ganz normal.
1: Okay,
2: bis dahin. Tschö.
1: Tschö.
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2: Schreibt. Ja?
1: Nein. Mir macht es einfach Spaß, die Freude in den Augen der Leuten zu sehen, wenn ich ihnen geholfen habe.
3: Ganz Ämter besetzen, also weiß ich, den Pressesprecher oder den Zuständigen für die Wanderkarten, sondern dass das Teams bei uns sind, dass wir da 3, 4 Verantwortliche benennen und dann fühlen sich die Menschen leichter,

0: Willkommen zu einer aufregenden Reise durch die adrenalingetränkte Welt der German Stunt Week.
1: Ja, wunderschönen guten Tag, liebe Zuschauerinnen und Zuschauer. Ich habe heute ein Interview mit einem meiner älteren Freunde. Und am Apparat ist Nico Sauer. Ich grüße dich, mein Lieber.
2: Ich grüße dich, lieber Papa.
1: Nico, wir haben uns ja lange nicht gehört und es gibt nächste Woche eine Veranstaltung und deswegen möchte ich mit dir telefonieren oder telefoniere ich mit dir. Und das sind die German Stunt Weeks, heißen die ja jetzt, ne?
2: Das ist nicht ganz richtig, es ist die German Stunt Week. Noch sind wir bei einer Woche, mal sehen, was noch passiert.
1: Ja, gut. Ja, was ist das für eine Veranstaltung? Was können sich Leute darunter vorstellen?
2: Na, das ist relativ einfach. Das ist die größte Stunt-Veranstaltung in ganz Europa mittlerweile. Mhm. Und da hauptsächlich geht es natürlich um motorisierte Zweiräder. Also alles vom Tri-Bike über Supermoto, Big Bikes, Shopper, alles am Start. Und Stunt Week, wie der Name

0: schon sagt, das sind alles Stuntrider und Stuntriderinnen, die aus der ganzen Welt mittlerweile tatsächlich bei uns anreisen, anreisen und gegeneinander in den diversesten Contests antreten. Und mittlerweile ist es in diesem Jahr so, dass wir zum vierten Mal die International Stunt Riding Competition sogar bei uns beheimaten. Das heißt, da treten wirklich Elite-Stuntrider aus der ganzen Welt gegeneinander an und da gibt es richtig Preisgelder mittlerweile. Mhm. Das heißt, da geht es nicht hauptsächlich um den Fun, sondern da ist richtig Spaß, richtig Sport mit dabei. Mhm. Und das ist auf jeden Fall was fürs Auge und fürs Ohr. Wir sind aber nicht nur eine reine Motorradveranstaltung. Wir haben natürlich auch da Driftcars. Wir haben, ich denke, wenn ich richtig informiert bin, haben wir wieder da Hubschrauber-Rundflüge. Genau. Wir haben da Dustin und Schnabel nennen sie sich. Unter anderem Dustin Alt, die machen Flatland BMX Par excellent, also da gibt's auch was richtig. Die machen ohne Motor quasi was. Wir haben, also auf dem Gelände, könnt ihr davon ausgehen, sind weit über 800 Motorräder unterwegs. Wir haben eine riesengroße Fläche, wo trainiert wird, wo die einzelnen Fahrer und Fahrerinnen sich da die ganze Zeit auslassen. Die kommen am Montag schon und sind da die ganze Zeit am Trainieren. Fürs Publikum werden wir am Donnerstag um 11 Uhr die Türen aufmachen. Also, Donnerstag, wohlgemerkt, haben wir nicht mal Eintritt. Also da könnte auch schon also kosten. Also
1: Donnerstag ab 11 Uhr, Donnerstag ist frei. Genau. Ja. Und Freitag, Samstag?
0: Freitag, Samstag geht's auch, ich glaube, los gegen Lass mich lügen. Da sind wir auch ab. Also Freitag haben wir ab 12 Uhr den ersten Big Bike Contest. Einlass ist ab 10.30 Uhr. Eröffnen werden wir um 11 Uhr. Das heißt, da werde ich mit dem Mikrofon stehen und werde quasi die Veranstaltung für uns eröffnen. Dann hudeln die Gäste so ein. Und da geht's schon richtig los. Am Freitag haben wir schon richtig fett Programm mittlerweile. Da gibt's einen Contest nach dem anderen. Das geht wirklich bis abends, letzter Punkt auf dem Programm ist Flatland BMX und Freestyle Kunstradfahren. Danach gibt es nochmal das Riders Welcome Briefing, weil die letzten werden dann am Freitag wahrscheinlich anreisen. Und das ist eigentlich mehr oder weniger intern so ein bisschen da für die Gäste, die da sind, aber hauptsächlich auch für die Fahrer und Fahrerinnen und das Team, die da sind. Da eröffne ich halt traditionell unser Wochenende. Ja. Und dann geht es auch schon los. Um 22 Uhr haben wir schon Programm an der Bühne abends. Also da gibt es schon die Warm-Up-Party mit DJ Mavix und dem Soundminister.
1: Okay, das ist Freitag, ne?
0: Das ist Freitag, genau.
1: Und was ist Samstag, mein Schöner?
0: Samstag ist schon, also Freitag gehört mittlerweile schon zum Main-Event, aber am Samstag, da ist eigentlich die Bude voll. Da ist richtig was los. Einlass werden wir da schon ab 10 Uhr sogar haben. 10.30 Uhr werden wir eröffnen. Und dann folgt das. Ein Big Bike Contest nach dem anderen. Wir haben Driftcars da, wir haben Sexy Car und Bike Wash da. Wir haben, wie gesagt, Flatland BMX Freestyle Kunstradfahren da. Team Richard Lorenz ist wieder unterwegs. Der reist schon seit Jahren mit seiner Familie. Den hat man vor über 15 Jahren in Zerbst auf den German Stunt Days damals schon dabei. Ja. Die machen so eine Quad-Stunt-Show. Ganz cool auf jeden Fall. Und wir haben natürlich abends unser finalen Contest. Das ist der Last Man Standing. Und ich sehe gerade, danach gibt es noch ein Freestyle-Battle. Also wir haben richtig, richtig viel zu tun. Siegerehrung wird so gegen 21.30 Uhr auf der Bühne stattfinden. Und ab 22 Uhr geht es los auf der Bühne. Chris Levels rockt das Haus und dann natürlich Mavix wird bis in die frühen Morgenstunden gestimmt und damit richtig fetten Beats auf der Bühne verkössigen.
1: Und Haus Kaspar?
0: Haus Kaspar natürlich auch. Also der ist davor am Start. Der ist bestimmt auch noch mit am Start am Samstag. Ich weiß es nicht, ob der Samstag noch einen anderen Termin hat, aber ich glaube, der ist auch mit am Start.
1: Ja. Ich habe es gelesen.
0: Steht drauf irgendwie. Genau. Steht aber im Programm, ist es unten im Flyer, vielleicht ist da irgendwann ein Logo drüber gerutscht hier gerade. Aber prinzipiell ist da auf jeden Fall Fat Action.
1: Genau. Weißt du ungefähr, was die Eintrittspreise kosten?
0: Wenn ich mich nicht irre, ich muss mal kurz gucken, irgendwo hatte ich es stehen. Ich glaube aber, wir sind bei maximal 10, 15 Euro oder sowas. Mhm. Und für 15 Euro, da kriegst du richtig was aufs Auge. Ne?
1: Genau. Und fürs leibliche Wohl ist auch wieder gesorgt.
0: Absolut. Ne? Ja, und zwar werden wir ab Donnerstag, die Foodtruck-Meile geben. Also da ist auf jeden Fall schon was los. Da könnt ihr euch auf jeden Fall schon verköstigen.
1: Super. Ja, Nico, eins bleibt uns noch. Wir sehen uns nächste Woche.
0: Ja.
1: Aber eins möchte ich, dass du jetzt abmoderierst, mein Schöner. Genau. Das ist das Markenzeichen von Nico Sauer. Und ich würde mich auch freuen, dass so viel wie möglich Menschen dorthin kommen und einfach ein tolles, tolles Erlebnis haben. Und bin ja auch schon ein paar Jahre dabei. Letztes Jahr war ich nicht da. Aber ich hatte vor Jahren ja auch mal so meinen ersten Auftritt. Du kannst dich noch erinnern.
0: Ja, mach die Radmuttern fest, hörst du?
1: Genau, mit dem Hello Kitty Zelt, was mir eine Freundin mitgegeben hat. Also, es wird bunt, es wird lustig, es wird laut und vor allen Dingen, weißt du, was ich vermisse?
0: Ja, ja,
1: diesen Duft von diesem von dem Benzin, so ein bisschen, weißt du, das Benzin, weißt du, sind wir zu viel Elektroautos unterwegs. Deswegen.
0: Wir haben mal, muss ich aber, pass auf, wir haben auch Elektrobikes da und ich sag dir, wie es ist, die brauchen sie nicht verstecken. Also,
1: nein, aber ich mag den Geruch, ne? Und diesen Ton. Das ist doch das, was wir wollen. Oder kannst du jetzt einfach auch mal so ein Elektroauto nachmachen? Oder das hört sich doch scheiße an. Nico, ich danke dir. Schöne Grüße an die Familie. Wir sehen uns nächste Woche und ich freue mich. Alles klar, mein Lieber. Good. Muchas gracias. Hasta luego, mein Freund. Danke dir. Jawohl.

0: Guten Tag, mein Name ist Rima Fehl und herzlich willkommen zu unserer neuen Sendung Freiwillig in Magdeburg, Engagierte im Porträt. Heutiges Thema ist Engagement für junge Erwachsene, für junge Menschen. Und wir möchten gerne zeigen, wie vielfältig Engagement für junge Menschen in Magdeburg sind. Wie viele Themen interessieren sich und in welche Bereiche engagieren sie euch? Dafür begrüße ich heute sehr herzlich Leonie und Theo. Was die zwei genau machen, zeigen wir jetzt gleich. Zuvor zeigen wir einen kurzen Film über Freiwilligenagentur Magdeburg.
1: Angaben zu Ihnen notieren.

Wenn wir über Jugendengagement sprechen, dann denken wir zuerst an diese traditionellen klassischen Bereiche wie Sportvereine oder Feuerwehr. Doch schaut mal genauer, hier wird schnell klar: Engagement für junge Erwachsene.

0: kulturelle politische Initiative. Und Formen von Engagement sind auch sehr, sehr verschieden. Manche Jugendliche sind langfristig in einem Projekt engagiert und andere arbeiten projektfähig in verschiedene Projekte. Und viele entscheiden sich nach der Schule bewusst für einen freiwilligen Jahr. Und das Zeitengagement für junge Erwachsene ist sehr, sehr vielfältig. Genau wie Leonie. Und wir zeigen jetzt einen kleinen Film, was Leonie genau macht.
1: Hallo, ich bin Leonie und ich mache momentan mein freiwilliges soziales Jahr im politischen Leben bei der Freiwilligen Agentur Magdeburg. Ich bin freiwillig, weil ich nach der Schule etwas planlos war.
2: Schreibt. Ja?
1: Nein. Mir macht es einfach Spaß, die Freude in den Augen der Leute zu sehen, wenn ich ihnen geholfen habe.
3: Pinguin, ja.
1: Bevor ich mit meinem Freiwilligendienst angefangen habe, dachte ich nicht, dass ich so viel über mich lernen werde. Ich habe hier irgendwie nochmal eine ganz andere Seite von mir kennengelernt. Früher war ich immer etwas zurückhaltender, bin nicht so gern auf neue Leute zugegangen. Und jetzt macht mir das eigentlich schon sehr viel Spaß, neue Leute kennenzulernen.
4: Aber ich nehme das mal bitte raus.
5: Ja, aber ich meine, das merkt doch keiner.
4: Sie können es ja noch mal sagen.
1: Mir bleiben immer die kulinarischen Reisen gute Erinnerung, weil mir das einfach sehr viel Spaß macht, in so einer großen Gruppe zusammen zu kochen. Dann erfahre ich auch noch gleichzeitig mehr über das Land. Das hat mich hier schon auch jetzt in der doch kurzen Zeit sehr geprägt und ich glaube einen sehr guten Menschen aus mir gemacht.
0: Ach Leonie, dein Engagement ist wirklich sehr interessant und spannend und du machst sehr viel als FSJ-Politikerin. Ja? Wolltest du eine Politikerin sein und was machst du gerade?
1: Also nein, ich wollte keine Politikerin sein. Gerade ist es auch, es ist super vielfältig, was ich mache auf der Arbeit. Also erstmal ist es sehr viel Büroarbeit natürlich, weil wir sehr viele verschiedene Projekte haben, wo die natürlich auch alle koordiniert werden müssen. Und da helfe ich meinen Kolleginnen. Zum Beispiel trage ich immer Events in den Migrationswegweiser ein und halte den somit auf dem Laufenden. Und dann unterstütze ich auch bei der Vorbereitung von unseren Veranstaltungen, also die wir auch immer in die App tun. Und genau da engagiere ich mich dann auch bei den Veranstaltungen, komme mit Freiwilligen ins Gespräch und lerne einfach ganz viele Leute kennen und dann helfe ich auch immer bei den Beratungen. Also wir haben ja immer dienstags und donnerstags von 10 bis 18 Uhr freie Beratungszeit und da kommen ganz viele verschiedene Leute und denen helfe ich dann, ein Engagement zu finden.
0: Was gefällt dir am besten?
1: Oh, am besten eigentlich alles. Also alles. Es macht mir super viel Spaß. Ich komme immer gern auf die Arbeit und genau, einfach so viele Leute kennenzulernen. Meine Kolleginnen sind auch super lieb und ich kann einfach so viele Erfahrungen sammeln, die mich auch sehr viel weitergebracht haben, finde ich. Also ich weiß jetzt auch, was ich studieren möchte und genau, es hat mir einfach sehr geholfen.
0: Was möchtest du studieren?
1: Also es ist ein ganz langer Titel, es ist Internationales Informationsmanagement, interkulturelle Sprachwissenschaften in Hildesheim.
0: Sehr gut. Und ja, du strahlst diese Interesse und diese Liebe für Engagement, das ist wirklich ein Spaß für dich, ja?
1: Ja.
0: Ach, Theo, was, und dein Engagement ist sehr, sehr interessant und sehr speziell. Jetzt zeigen wir einen kleinen Film über Engagement von Theo.
6: Hi, ich bin Theo. Ich bin seit gut einem halben Jahr hier im Schöppensteg tätig. Ich bin ein Freiwilliger geworden, weil ich durch mein Studium ein Praktikum absolvieren musste. Am liebsten helfe ich tatsächlich dabei, hier die Kletteraktion zu unterstützen und die Teilnehmer abzuseilen oder mit den Teilnehmern zusammen reflektieren, was sie heute so alles erlebt haben. Bevor ich mit der Freiwilligenarbeit angefangen habe, dachte ich mir, ja, ob das wirklich was für mich ist, weil freiwillige Arbeit wird ja oft nicht bezahlt und im sozialen Bereich ist es, hatte ich durch mein FSJ, was ich vor meinem Studium gemacht habe, auch nicht so gute Erfahrungen gemacht im Sozialbereich, aber Gott sei Dank war das hier anders, ganz anders und ich konnte hier wirklich viele positive Erfahrungen sammeln und habe mich dann jetzt nach meinem Praktikum auch noch hier ihre

0: ehrenamtlich engagiert. Wir machen hier ganz viele Teamaktionen mit Kindern, mit Jugendlichen, auch manchmal mit Erwachsenen. Das bedeutet mir so viel, dass ich gesagt habe, ich möchte das auf jeden Fall nach meinem Praktikum noch weiterführen. Macht immer wieder Freude, wenn ich hier bin und unterstützen darf. Deswegen bin ich hier.
1: Theo, was heißt dein Engagement?
2: Mein Engagement bezieht sich großteils auf den erlebnispädagogischen Bereich. Also der Seilgarten in Magdeburg hier ist eine erlebnispädagogische Einrichtung der evangelischen Kirche in Magdeburg. Und ja, das, was wir dort sehen, ist nun ist natürlich der Großteil von der Arbeit, die ich dort mache. Also Aktionen mit Kindern und Jugendlichen vor allem durchführen. Kletteraktionen, aber auch Bodenaktionen, wo die Kinder lernen, im Team miteinander zu arbeiten und auch sich selbst herauszufordern, eigene Grenzen kennenzulernen und sich weiterzuentwickeln. Es ist immer wieder schön zu sehen, wenn Menschen glücklich sind und sie einmal ihre Grenze vielleicht erreicht haben und darüber so glücklich sind, dass sie diese Grenze kennengelernt haben oder sie vielleicht sogar überschritten haben und sagen können jetzt, ich habe mich mutig gefühlt, ich war glücklich mit dem, was ich gemacht habe und ich habe mich sicher gefühlt, vor allem in der Gruppe. Das ist wirklich schön zu sehen.
1: Und das ist wichtig für Menschen. Du bringst Menschen Spaß und sehr gute Herausforderungen. Ja? Und was ist Herausforderung für dich selbst?
2: Oh, eine Herausforderung für mich. Ich glaube, unser ganzes Leben ist eine Herausforderung irgendwo. Also wir lernen jeden Tag unsere Grenzen vielleicht sogar kennen. Und jeden Tag müssen wir mit neuen Herausforderungen klarkommen. Und das macht das Leben ja so interessant. Und ich denke mal, was für mich eine Herausforderung wäre, wäre auf jeden Fall, also eine sportliche Herausforderung auf jeden Fall vor allem. Also ich mache sehr viel Sport und ich gehe immer wieder gerne auf meine Grenze zu und sage, wie weit kann ich das noch ausreizen? Und das macht wirklich Spaß.
1: Das ist Psychologie und Lehre und alles zusammen, ja. Ich wollte auch probieren. Bist du glücklich mit diesem Engagement?
2: Ja, also wirklich. Wie ich schon im Video gesagt habe, ich habe in meinem Praktikum mein zukünftiges Arbeitsfeld gefunden und vor allem ein Arbeitsfeld, wo ich gar nicht gedacht hätte, dass das überhaupt existiert. Dass ich mein Interesse in der Natur zu sein oder mit Menschen zu arbeiten vereinen kann und das zu meinem Beruf machen kann. Ja, das hat vieles in meiner Karriere oder in meinem Berufsweg verändert. Und das macht mich sehr, sehr glücklich, dass ich mehr aus Zufall auf dieses Praktikum gekommen bin.
1: Super. Und jetzt Frage zu euch beiden. Könntet ihr freiwilligen Ja oder Engagement Freunden oder einfach junge Menschen empfehlen? Und wenn ja, was genau?
2: Fang gerne an.
3: Okay, also ich kann den Episode auf jeden Fall sehr empfehlen. Also ich glaube in jedem Bereich auch. Einfach nach seinen Interessen gucken, was möchte man machen. Also ich kann es natürlich sehr bei der Freiwilligenagentur empfehlen, weil man einfach in so viele verschiedene Bereiche reinschauen kann. Also ob Integration, im Altenheim, im Garten irgendwas machen. Also man kommt schon sehr rum und genau, das hilft auch wirklich, Sachen über sich rauszufinden. Mag ich das? Möchte ich das machen? Könnte ich mir das vorstellen, in der Zukunft auch für einen längeren Zeitraum zu machen? Und ich finde, dafür ist ein FSJ oder im allgemeinen Engagement auch super wertvoll. Also man muss ja nicht sich direkt für ein Jahr binden, sondern kann ja auch die App nutzen oder in die Beratung kommen zu uns. Und dann finden wir bestimmt irgendwas, was man machen kann. Ich würde es auf jeden Fall sehr empfehlen und jedem ans Herz legen.
2: Ja, dem kann ich mich nur anschließen. Also man sammelt so viele Erfahrungen, positive, weniger positive. Aber alle diese Erfahrungen sind wertvoll. Für einen selber. Man weiß danach auf jeden Fall ein bisschen mehr, was man möchte oder was man nicht möchte. Und das ist auf jeden Fall, glaube ich, für jede Entwicklung wichtig und auch sinnvoll. Also ein FSJ oder ein Praktikum ist immer eine Möglichkeit, auch mit Menschen zusammenzukommen, die man vielleicht sein Leben lang dann an der Seite hat. Also zumindest ist das auch im Schöppensteg so gewesen. Ich habe dort Menschen kennengelernt, die mir sehr, sehr geholfen haben und die mein Leben unglaublich bereichert haben. Und das fand ich wirklich sehr, sehr toll und habe ich vorher auch noch nie so erlebt. Auch wenn man darauf schaut, dass es

0: letztendlich ja alles freiwillig ist und man diese Chance nur ergreifen muss. Also es ist super einfach. Also wer sich engagieren möchte oder mit dem Gedanken spielt, ich würde auf jeden Fall sagen, das ist wirklich ein Versuch wert.
1: Super, vielen Dank euch und liebe Zuschauer. Wir haben heute diese jungen Menschen gesehen und mit diesen jungen Menschen gesprochen, die sehr engagiert sind und sie strahlen diese positive Laune, positive Erlebnis und wir wünschen Ihnen und euch auch diese Erlebnisse erleben, wenn Sie sich engagieren wollten, aber Sie wissen noch nicht genau, was Sie machen können oder nicht, dann können Sie jeden Dienstag und Donnerstag sich gerade bei der Freiwilligenagentur beraten lassen oder unter www.freiwilligenagentur-magdeburg.de. Andere Möglichkeit, abnutzen, freiwillig in Magdeburg. Es gibt sehr viele Angebote, es gibt sehr viele Ideen und tolles Team von Freiwilligen Agentur Magdeburg, die immer helfen. Ihnen können.

0: So, die Tür ist geschlossen. Wir starten mal heute mit unserer Generationenhochschule zum Thema für dich, für uns, für alle, wie das Grundgesetz Demokratie als Gemeinschaftsaufgabe versteht. Und ich freue mich, eben stand er noch hier vorne, jetzt sitzt er in der ersten Reihe, dass unser Referent Professor Dr. Oliver Jung zu uns gestoßen ist, um darüber zu berichten. Er ist bei uns Professor für Verwaltungsrecht mit dem Schwerpunkt Kommunalrecht. Und wir haben ja wie immer die Möglichkeit, diese Veranstaltung live zu übertragen auf unserem YouTube-Kanal der Hochschule. Und es gibt halt auch die Möglichkeit, Veranstaltungen vergangener Generationen Hochschulen dort einzusehen unter www.generationenhochschule.de oder unserem entsprechenden YouTube-Kanal. Bevor wir auf das heutige Thema ein bisschen näher eingehen, möchte ich noch kurz über den Stand in der Hochschule und weitere Veranstaltungen berichten. Wir haben nämlich schon nächste Woche eine nächste Veranstaltung der Generationenhochschule. Und zwar mein Vorgänger und unser Minister, Professor Dr. Armin Willingmann, der wird nächste Woche am Mittwoch, den 27.05., hier berichten zum Thema Sachsen-Anhalt und Europa, Wirtschaft, Wissenschaft und Kultur. Ein außergewöhnlicher Termin für eine Generationenhochschule, aber so ein Terminkalender von so einem von so einem Minister ist in diesen Zeiten sehr eng und von daher sind wir froh, dass wir ihn da für morgen Abend gewinnen konnten. Außerdem laufen aktuell unsere virtuellen Studieninformationstage. Also alle, die Schülerinnen, Schüler, junge Menschen kennen, die Interesse am Studium haben, die kann man darauf hinweisen, dass zurzeit auf unseren Social-Media-Kanälen TikTok, Instagram und Facebook Stories und Beiträge zum Studium laufen. Auch dort kann man sich auf der Homepage informieren. Da muss man unter www.hsharz/visit eingeben. Und es ist so, dass wir in diesem Zuge auch am Donnerstagabend, am 21. Mai, per Zoom einen sogenannten virtuellen Elternabend machen. Das heißt, man kann sich dort halt auch über ein Videokonferenzsystem als Eltern zuschalten und Fragen zu Studienangeboten und allen Fragen rund ums Studium stellen. Wir informieren über unsere Studiengänge auch am 13.06.2026. Das ist der Tag unseres Campusfiebers, wo wir wiederum, ich nenne das ja immer einen Großkampftag hier an der Hochschule Harz veranstalten. Morgens, Tag der offenen Tür, mit einem Schwerpunkt, dass man sich unsere Lehrangebote, unsere Labore angucken kann. Nachmittags haben wir dann das Absolventinnen-Absolvententreffen und am Abend das Campusfest. Zudem sind auch alle herzlich eingeladen, sich sowohl morgens zu orientieren, nachmittags hier an unserem Programm teilzunehmen oder abends zu unserer Party zu kommen. Dort steht hinter hs-harz.de/campusfieber. Und ansonsten gibt es noch Hinweise auf drei Kunstausstellungen. Morgen Abend, 20. Mai, 17.30 Uhr, wird hier in der Papierfabrik die Ausstellung Positionswechsel eröffnet, und zwar mit einer Mischung aus dem, was man sich angucken kann, und Tanz. Das Ganze heißt Tanz Harz mal Malwerk mal Hochschule Harz, und es ist eine Kooperation von Malwerk, also einer Initiative unserer Nachbarn von der Evangelischen Stiftung Neinstedt unter Leitung von Corwin Reich. Tanz Harz, der Tanzakademie des Harztheaters unter Leitung von Tarek Assam und uns als Hochschule Harz, wo unser Tim Bruns dort sich inhaltlich sehr stark einbringt. Und um 17.30 Uhr gibt es, wie gesagt, dann hier auch was zu sehen. Und die Ausstellung hier selbst ist dann bis zum 22. September zu sehen. Auf der anderen Seite der Friedrichstraße in unserer Villa läuft weiterhin die Ausstellung Momentum, Innehalten in Farbe. Wirklich eine tolle Ausstellung von Melanie Kuhner-Drexler. Wer die noch nicht gesehen hat, der wird herzlich eingeladen, sich das anzugucken. Und die Ausstellung Neuharz aus Vergangenheit wächst Zukunft ist weiterhin im Seminargebäude in Halberstadt am Domplatz zu sehen, Domplatz 16 in Halberstadt, noch bis Ende Juni. Also Sie sehen, es läuft eine Menge hier, sowohl an Ausstellungen, an Performances und aber auch an Aktivitäten wie unserem Campusfieber. Es wird hier nicht langweilig an der Hochschule. Und jetzt freue ich mich, dass wir uns mit unserem Grundgesetz beschäftigen. Wir haben im Moment sozusagen einen Ehrentag anlässlich des 77. Geburtstags unseres Grundgesetzes. Ich glaube, der genaue Tag ist der 23. Mai, ne? Jetzt also Samstag, wenn ich das richtig weiß. Und wollen heute uns noch mal etwas intensiver beschäftigen darum, wie eigentlich das Zusammenspiel beispielsweise von repräsentativer und direkter Demokratie funktioniert bei uns. Und damit halt auch noch mal verbunden das Thema, wie wichtig eigentlich das Ehrenamt in unterschiedlichen Bereichen unserer Gesellschaft ist. Unser Referent, Professor Dr. Oliver Jung, ist promovierter Jurist und war lange Oberbürgermeister der Stadt Goslar, seit er seit 2022 bei uns Professor für Verwaltungsrecht geworden ist. Und neben seiner Tätigkeit bei uns an der Hochschule engagiert er sich in vielen Bereichen, auch ehrenamtlich, und zwar in der Stiftung Verbundenheit mit den Deutschen im Ausland. Und er ist Präsident des Heimat-, Naturschutz- und Wandervereins Harzclub. Wir freuen uns, dass du uns gleich über das Grundgesetz berichtest, und ich übergebe gerne das Wort. Vielen Dank.
1: So, jetzt geht das Mikro schon. Vielen Dank. Ja, lieber Herr Roland, lieber Herr Stolzenburg, Frau Richter, vielen herzlichen Dank für die freundliche Einladung hierher und die tolle Organisation im Vorfeld und auch ja, das Ruhigbleiben, als dann heute Nachmittag doch noch nicht die Präsentation da war. Ich habe bis eben daran gearbeitet. Ja, verehrte Damen, meine Herren, was machen Sie denn am 23. Mai? Was machen Sie denn am Samstag? Da ziehen Sie sich morgens schon die Champagnerflaschen auf und feiern 77 Jahre Grundgesetz, oder wie hat man sich das vorzustellen bei Ihnen zu Hause? Was macht der gute Demokrat? Wie wird unser Grundgesetz gefeiert? Ich möchte eine Antwort des Bundespräsidenten vorwegnehmen, der gesagt hat, so das mit dem Staatsakt und dem nächsten Staatsakt und der nächsten großen Rede, es ist vielleicht nicht der richtige Zeitpunkt, das Grundgesetz so zu feiern. Wir müssen das Grundgesetz irgendwie ein bisschen anders feiern, vielleicht nicht nur in diesem Jahr, sondern auch in Zukunft. Und deshalb hat er, und im Rahmen dieser Veranstaltungsreihe findet ja auch die heutige Generationenhochschule statt, hat er ausgerufen, den Ehrentag. Der Bundespräsident sagt, wir müssen sollten den Geburtstag des Grundgesetzes mal dafür nutzen, um ja nicht nur uns klarzumachen, was ist das Grundgesetz, sondern auf die Menschen hinzuweisen, die Staat und Gesellschaft tragen, also mehr als irgendwelche Buchstaben in einer Verfassung, und das sind die, die ehrenamtlich engagiert sind, und deshalb rufen wir den 23. Mai 26 als Ehrentag aus. Ich möchte mit Ihnen Gedanken dazu teilen, warum dieses Ehrenamt vielleicht so wichtig ist, aber warum das Ehrenamt auch aktuell in so einer ganz besonderen Herausforderung ist, warum sich da viel verändert hat durch die Pandemie, vielleicht Dinge sich nochmal beschleunigt haben, Veränderungen beschleunigt haben. Ich möchte mit Ihnen darüber reden, wie man dem vielleicht auch begegnen kann, welche Modelle es gibt, Ehrenamt vielleicht auch attraktiver zu machen. Ich würde gerne mit Ihnen sprechen, auch über die spezifischen Herausforderungen, Besonderheiten des kommunalpolitischen Ehrenamtes, was wir uns vielleicht auch mal anschauen sollten. So ganz selbstverständlich kandidieren ja auch Ehrenamtliche nicht mehr in unseren Ortsräten und Gemeinderäten und Stadträten und Kreistagen. Und bevor wir das alles machen, vielleicht einen kurzen historischen Rückblick. Wie ist das eigentlich mit dem Grundgesetz? Und was steht da Kluges drin oder vielleicht nicht so drin? Herr Roland hat eben schon das Thema repräsentative und direkte Demokratie angesprochen. Ich würde gerne auch mit Ihnen mal sprechen, nicht nur, weil wir in Sachsen-Anhalt sind, über das Thema wehrhafte Demokratie. Also was passiert da möglicherweise, auch wenn eine Partei zu stark wird, in Anführungszeichen, wie leicht kann man Verfassungen ändern? Wie ist das mit einem Parteienverbotsverfahren eigentlich angelegt? Das sind so ein bisschen meine Vorstellungen für die nächsten 3,5, 4 Stunden, je nachdem, wie viel Zeit Sie mitgebracht haben. Wollen wir uns darauf so einigen? Ist das ein sinnvolles Programm, so nachvollziehbar? Wollen wir es versuchen, wenn Sie sagen, wissen wir alles, kalter Kaffee, drücken Sie ein bisschen schneller die Folien durch, kein Problem. Wenn Sie sagen, Moment, das ging mir jetzt zu schnell, das war vielleicht wichtig, dann rufen Sie einfach rein, dann blättern wir zurück. Wir sind ja hier ein kleiner Kreis. Sie können auch gerne weiter nach vorne kommen, das stört mich auch nicht. Nein, also, schön. Also, 77 Jahre Grundgesetz haben wir eben gesagt. Sie hatten mir jetzt noch nicht verraten, wie Sie 77 Jahre Grundgesetz am Samstag feiern. Ich kann Ihnen vielleicht kurz erzählen, wie ich das mache am 23. Mai, Jahr für Jahr. Ich feiere nämlich tatsächlich sehr intensiv immer am 23. Mai. Aber um ganz ehrlich zu sein, es ist seit 12 Jahren regelmäßig der Geburtstag meiner jüngsten Tochter. Ja, also von daher kann ich immer ganz stolz sagen, also ich feiere jedenfalls den 23. Mai immer reichlich. Also 77 Jahre Grundgesetz, mehr als ein juristischer Text. 77 Jahre Grundgesetz, Würde, Freiheit, Gleichheit, Rechtsstaat, Verantwortung. So ganz einfach war das nicht mit unserer Verfassung 1949, und deshalb heißt unsere Verfassung ja auch nicht Verfassung, sondern tatsächlich Grundgesetz. Ich weiß nicht, ob Sie schon mal Reichsbürgern begegnet sind oder sich mit Reichsbürgern in einer Diskussion auseinandersetzen mussten. Das ist immer auch so ein Ansatzpunkt von Reichsbürgern, die sagen, wir leben doch gar nicht in einem souveränen Staat. Unser Staat hat ja noch nicht mal eine Verfassung. Ja, das ist richtig, dass unsere Verfassung nicht Verfassung heißt, sondern Grundgesetz. Aber das Grundgesetz ist unsere Verfassung. Man hat den Begriff 1949 mit Rücksicht auf eine Gesamtverfassung, also von West und Ost, vermieden, hat gesagt, das Grundgesetz ist ja zunächst eine Art Übergangslösung für Westdeutschland, und deshalb nennen wir das Grundgesetz. Und der Parlamentarische Rat hat natürlich beeinflusst von den Westalliierten diese Verfassung, dieses Grundgesetz erarbeitet, Verfassungskonvent von Herrn Chiemsee, Parlamentarischer Rat in Bonn, der Vorsitzende des Parlamentarischen Rates war dann der spätere Bundeskanzler Konrad Adenauer. Und wenn immer von den Verfassungsvätern gesprochen wird, stimmt nicht ganz. Im Parlamentarischen Rat durften immerhin 4 Frauen 1949 mitwirken. Ja, Herr Roland hat von der repräsentativen Demokratie bei seiner Begrüßung gesprochen. Die Weimarer Reichsverfassung war nicht nur eine sehr moderne Verfassung zur damaligen Zeit, sondern die Weimarer Reichsverfassung war durchzogen von plebiszitären, von direktdemokratischen Elementen. Das heißt, die Direktwahl des Reichspräsidenten, das heißt Volksbegehren und Volksentscheide auch auf Bundesebene, so wie wir das heute noch aus der Schweiz kennen, das alles war in der Weimarer Reichsverfassung angelehnt. Und nach dem Krieg hat man gesagt, naja, so richtig viel trauen wir den Deutschen nicht mehr zu. Stimmungsanfälligkeit bei direkter Demokratie. Vielleicht konzentrieren wir uns sehr stark auf die repräsentative Demokratie, und das hat man auch durchgehalten bis heute im Grundgesetz. Es gibt das Thema Volksentscheid tatsächlich nur an einer entscheidenden Stelle, und zwar wenn es um Länderzusammenlegungen oder Länderauflösungen geht. Vor ein paar Jahren gab es ja mal den Versuch, Brandenburg und Berlin zusammenzufassen, also aus einem Minusbundesland und noch einem Minusbundesland ein Plusbundesland zu machen. Das ist ja sogar in den Parlamenten positiv gesehen worden, aber vom Volk nicht. Das ist so ein Punkt, wo das Volk direkt entscheidet. Ansonsten ist das Grundgesetz mit plebiszitären Elementen aus der Sorge vor Instabilität, aus Angst vor populistischer Manipulation und auch mit Blick auf den Wunsch nach einem sehr starken parlamentarischen System zurückhalten. Das gilt im Übrigen nicht, meine Damen und Herren, für Landesverfassungen in Deutschland und vor allem auch nicht für unsere Kommunalverfassungen. Also so Themen wie Bürgerbegehren und Bürgerentscheide sind auf kommunaler Ebene inzwischen sehr stark und überall in Deutschland verankert und auch in den Landesverfassungen, insbesondere wenn Sie nach Süddeutschland, nach Bayern und nach Baden-Württemberg schauen, sind diese plebiszitären Elemente deutlich stärker. Ich möchte einen Punkt noch mal deutlich ansprechen, weil er hier und da auch in politischen Diskussionen, wenn man über vermeintliche Unzufriedenheiten in Ostdeutschland und hohe Stimmenanteile für die AfD diskutiert, gerne immer vom Webfehler von 1990 gesprochen wird. Man hat ja 1990 keine neue Verfassung gebaut und hat gesagt, jetzt legen wir das mal zusammen, was wir an Erfahrungen in West- und Ostdeutschland hatten, und schreiben uns eine neue Verfassung, eine neue gemeinsame Verfassung, hinter der sich alle vereinigen können, die eine gemeinsame Identität hat, sondern man hat sich für den nach Artikel 23 Grundgesetz der alten Fassung für den Beitritt der DDR zur Bundesrepublik Deutschland entschieden. Wir können nachher vielleicht noch mal darüber diskutieren, ob das ein Webfehler war und ob das tatsächlich einen Grund dafür darstellt, dass wir heute, ich werde darauf zu sprechen kommen, in einer Demokratiekrise leben. Ich möchte aber noch mal in Erinnerung rufen, was die Argumente damals für den Beitritt der DDR zur Bundesrepublik Deutschland war. Man war unter einem gewissen Zeitdruck, es lag eine politische Dynamik vor, und Helmut Kohl hat ein paar Mal gesagt, so eine Chance, so eine Tür geht auf und die muss man dann auch nutzen. Wir wissen nicht, was in ein paar Jahren ist, oder wir wissen nicht, was in einem halben Jahr ist. Der Druck nach dem Fall der Mauer war ungeheuer groß. Die wirtschaftliche Krise der DDR wurde sichtbar und vor allem hatten wir ja auch Menschenbewegungen sehr stark im Hinblick auf die Ausreisewelle. In der DDR wollte man schnell die Einheit und wollte schnell die Einführung der deutschen Mark. Das war im Übrigen ja auch, wenn Sie sich daran erinnern, der Grund dafür, warum Oskar Lafontaine für die SPD damals die Wahl 1990 so krachend verloren hat, weil der an der Stelle gesagt hat, macht mal ein bisschen langsam. Man hat in Westdeutschland natürlich vor allem gesagt, also warum unsere Verfassung ändern. Die hat funktioniert seit 40 Jahren, sehr gut. Wir leben in einer stabilen Demokratie. Wir haben exzellente Grundrechte. Wir sind wirtschaftlich erfolgreich. Der Wohlstand ist gewachsen und gewachsen, Jahr für Jahr. Wir sind international anerkannt. Und warum sollen wir ein funktionierendes System eigentlich in die Tonne werfen? Der dritte Punkt, den ich mitgebracht habe, man hatte auch Angst vor politischen Konflikten, innenpolitisch wie außenpolitisch. Es sind damals sehr stark, insbesondere aus der Bewegung Demokratisches Forum, Bündnis 90 und so weiter, direktdemokratische Elemente sehr stark eingefordert worden. Da gab es aber sozusagen die etablierten Parlamentarier, die da eher zurückhaltend unterwegs waren. Soziale Grundrechte sind damals sehr stark diskutiert worden, auch innerdeutsch. Und was bedeutet das auch außenpolitisch im Hinblick auf Wirtschaftssystem? Gab es Debatten im Hinblick auf die Neutralität statt NATO? Gab es Debatten? Also diese drei Gründe waren jedenfalls die wesentlichen, warum man gesagt hat, keine neue Verfassung schreiben, sondern das Grundgesetz behalten. Ja, meine Damen und Herren, Sie wissen das natürlich alle, aber ich möchte es nochmal in Erinnerung rufen. Was sind unsere Verfassungssäulen? Die stehen drin im Artikel 20 Grundgesetz. Neben dem Demokratieprinzip ist es das Rechtsstaatsprinzip, das Bundesstaatsprinzip, das Sozialstaatsprinzip und das Republikprinzip. Das sind unsere sogenannten Staatsstrukturprinzipien. Das Demokratieprinzip hatte ich eben schon mal ein bisschen angesprochen. Volkssouveränität natürlich klar, aber hier die Ausprägung ganz klar bei dem Thema repräsentative Demokratie. Keine plebiszitären Elemente und der Artikel 38, die Wahlgrundsätze sind an der Stelle noch zu erwähnen. Gewählt wird bei uns in Deutschland auf jeder Ebene des Staates unmittelbar, frei, gleich, geheim und öffentlich. Allgemein, unmittelbar, frei, gleich, geheim und öffentlich. Die Grundrechte stellen ein wesentliches Element des Grundgesetzes dar. Sie sind ja sehr bewusst an den Anfang unserer Verfassung gerückt und auch der Artikel 1, Schutz der Menschenwürde nach den Erfahrungen des Zweiten Weltkrieges und der Zeit der Nationalsozialisten, Unrechtsregime der Nationalsozialisten, ist also auch sehr bewusst gesagt worden, nicht nur die Grundrechte stehen vorne, sondern mit Artikel 1 die Schutz der Menschenwürde ganz an den Anfang. Und diese Grundrechte stellen die Werte, das Wertegerüst unseres Staates, unserer freiheitlich-demokratischen Grundordnung dar. Ich habe hier so einige Grundrechte mitgebracht. Sie alle werden Ihr Lieblingsgrundrecht haben. Ich meine, wir müssen die jetzt nicht im Einzelnen durchgehen. Hier mit dem Bild von der Ostsee meine ich natürlich die Freizügigkeit zum Beispiel. So ein bisschen halb rechts sieht man mich bei einer Veranstaltung des Harzclubs auf dem Brocken. Damit wollte ich zum Ausdruck bringen, die Vereinigungsfreiheit. Wir wollen ja auf das Thema Ehrenamt und Vereine nachher noch zu sprechen kommen. Wie ist das mit unserer wehrhaften Demokratie? Ein ziemlich kompliziertes Thema. Die Frage war 1949, wie schaffen wir es denn eigentlich, Schutz- und Sicherungsmechanismen für diese Verfassung so einzubauen, dass sie auch funktionieren und nicht politische Mehrheiten sehr schnell unsere freiheitlich-demokratische Grundordnung aushöhlen können, Grundrechte außer Kraft setzen können. Sie erinnern sich vielleicht an die Notstandsverfassung von 1933. Und wie sind die Nationalsozialisten eigentlich an die Macht gekommen? Jedenfalls auch dadurch, dass sie immer wieder Öffnungen in der Weimarer Reichsverfassung gefunden haben, um die Verfassung selbst, um die Weimarer Reichsverfassung selbst aushebeln zu können. Und am Begriff der wehrhaften Demokratie können so Artikel und Begriffe wie Parteienverbot, Verwirkung von Grundrechten, das Widerstandsrecht subsumiert werden. Spannend ist auch die sogenannte Ewigkeitsklausel des Artikels 79 Absatz 3 Grundgesetz. Man sagt also sehr bewusst, dass Verfassungsgrundsätze auch nicht durch Zweidrittelmehrheiten im Bundestag und Bundesrat verändert werden können. Und man hat insgesamt starke Institutionen angelegt, insbesondere das Verfassungsgericht. Und man hat vertikal wie horizontal Macht in Deutschland verteilt. Weil die Machtverteilung ja nicht nur mit Blick auf Legislative, Judikative und Exekutive, sondern die Machtverteilung auch in den Bund, die Länder und nicht zu vergessen auch die erste Ebene im Staates, unsere Kommunen sehr wohl zur Verteilung der Macht führen. Ja, vielleicht verderben wir uns nicht gleich den Abend und sprechen nachher noch darüber. Also die Frage, die ja sehr stark diskutiert wird, Stichwort wehrhafte Demokratie, wenn ich sowas schon in die Verfassung reinschreibe, ja, was soll denn noch passieren? Also müsste dann nicht jetzt diese wehrhafte Demokratie auch in der Lage sein, die AfD zu verbieten? Oder haben wir die Chance einfach vor ein paar Jahren verpasst? Vielleicht heben wir es uns auf. Die Ewigkeitsklausel habe ich angesprochen, aber das bedeutet ja nicht, dass das Grundgesetz nicht verändert worden ist und nicht verändert werden kann. Und das Grundgesetz ist auch schon verändert worden. 1956 zum ersten Mal. Aber wir haben eben einen Schutzmechanismus. Die einfache Mehrheit reicht eben nicht aus, wenn es um die Änderung des Grundgesetzes geht. Sie brauchen eine Zweidrittelmehrheit im Deutschen Bundestag für Verfassungsänderungen. Sie brauchen eine Zweidrittelmehrheit im Bundesrat. Und Sie können sich ja noch an die heißen Debatten aus dem letzten Jahr erinnern, als es um die Veränderung der sogenannten Schuldenbremse ging, als das alte Parlament, das noch im Amt war, weil sich das neue Parlament noch nicht konstituiert hatte, aber die Wahlen schon stattgefunden hatten zum neuen Parlament, hat ja das alte Parlament die Schuldenbremse verändert, weil im neuen Parlament die Zweidrittelmehrheit dafür aufgrund des Erstarkens der AfD überhaupt nicht mehr gegeben gewesen wäre. Und es war ja auch rechtlich und politisch umstritten, darf das alte Parlament, das im Grunde ja abgewählt worden ist oder so nicht wiedergewählt worden ist, das überhaupt noch machen. So, das war ein kleiner historischer Rückblick zum Thema Entstehung des Grundgesetzes, zum Thema repräsentative und direkte Demokratie, insbesondere auch nochmal die Erinnerung an 1990 und warum es keine neue, gemeinsam geschriebene Verfassung gab. Und die Frage ist jetzt, Jetzt sind wir nicht mehr 40 Jahre dahinter, sondern 77 Jahre nach Verabschiedung und Krafttreten des Grundgesetzes, ob wir eigentlich aktuell in Feierlaune sind. Bin zu weit weg. So, denn von der Demokratiekrise dürfen wir wohl inzwischen reden. Nach einer aktuellen Umfrage sagen 80% aller Menschen in Gesamtdeutschland, man kann sich noch so anstrengen, als einfacher Bürger ist man einfach machtlos. Und die Vertrauenskrise in auch gewählte Repräsentanten, die ist zuerst entstanden. Jetzt würde ich sagen, sind wir mittendrin in einer Demokratiekrise. Entschuldigung, die Frage ist, ob sich das noch zur großen Staatskrise auswächst. Ich habe sehr bewusst drüber geschrieben, dass unser Staat funktioniert, aber dass wir in einer Krise der repräsentativen Demokratie leben. Darüber sind wir uns, glaube ich, auch einig. Und ich hatte gerade heute Nachmittag mir nochmal Zahlen angeschaut, aus denen man das auch ablesen kann. 1990 hatte die SPD 950.000 Mitglieder. Und hier ist ein Fehler auf der Folie. 1990 hatte CDU und CSU zusammengenommen 790.000 Mitglieder. Beide, also sowohl SPD wie auch CDU-CSU, bewegen sich heute bei ca. 350.000 Mitgliedern. Das ist ja auch ein rasanter Mitgliederschwund bei den Volksparteien, die ja irgendwo einen Grund haben. Ich habe auch hier bewusst drüber geschrieben, dieser Staat funktioniert, aber wir hören ja sehr oft, der Staat funktioniert nicht. Es funktioniert doch nichts mehr in unserem Land. Brücken kaputt, Schulen kaputt, nichts geht irgendwie mehr voran. Hängt das, meine Damen und Herren, vielleicht auch damit zusammen, dass wir zu wenig darüber sprechen, was funktioniert, und vielleicht auch zu wenig darüber diskutieren, warum sie überhaupt funktioniert? Und damit meine ich jetzt weniger den Staat als vielmehr die Demokratie. Und vielleicht, so habe ich das hier mal formuliert, erkennt man den Zustand einer Demokratie auch daran, ob sie noch weiß, was sie gemeinsam feiern möchte. Tatsache ist, dass wir bei dem Thema Feiern unserer Verfassung ja sehr zurückhaltend sind, also eher nüchtern und technisch. In den USA ist das Thema Verfassung und Flagge anders, ganz anders emotional aufgeladen. Also das Thema Stolz auf das Land sein. Bei uns ist das ja mit Störgefühlen verbunden, wenn man sowas sagen. Und ich habe mich so ein bisschen gewundert und habe Ihnen das auch mal mitgebracht. Also so hat das Land Niedersachsen vor 2 Jahren 75 Jahre Grundgesetz gefeiert. Ich weiß nicht, ob das eine Art von, das war eine ganz große Kampagne, eine Plakatkampagne und so weiter, ob das sozusagen richtig zum Ausdruck bringt, wie man eine Verfassung zu feiern hätte. Ich habe auch an das Hambacher Schloss gedacht und das Hambacher Fest von 1832, Schwarz-Rot-Gold. Wie ist das mit der Paulskirchen-Verfassung? Aber wie geht es uns, wenn wir über Schwarz-Rot-Gold reden, wenn wir über Heimat und Nationalstolz sprechen. Ich möchte mal ganz offen sein. Also ich würde mir keine schwarz-rot-goldene Flagge im Vorgarten hochziehen. Und zwar deshalb, weil ich, wenn ich hier auf der Autobahn bin und von Wernigerode nach Goslar fahre oder umgekehrt, da gibt es ja so spezielle Tage, ich glaube, es ist immer donnerstags oder montags, da finden sich ja auch immer so verhaltensoriginelle Menschen auf diesen Autobahnbrücken wieder und die schwenken da Fahnen und haben Plakate. Ich weiß nicht, was die da im Einzelnen immer zum Ausdruck bringen wollen. Was ich aber wahrnehme ist, die haben auch schwarz-rot-goldene Fahnen dabei und es sind, also für mich vorsichtig formuliert, sind das Spinner. Und das macht es für mich natürlich nicht leichter, jetzt denkt man nochmal an den Samstag und unsere Verfassungsfeier, also eine schwarz-rot-goldene Fahne. Also es ist schwierig, ich sag mal Störgefühl, aber es ist vielleicht auch ein völlig falsches Störgefühl, weil wir müssen doch eigentlich stolz sein auf unsere Verfassungsgeschichte und ganz sicher auch auf unser Grundgesetz. Es hängt vielleicht damit zusammen, dass die Bundesrepublik Deutschland natürlich als sehr zurückhaltender Staat, so habe ich es mal formuliert, entstanden ist und dass wir uns ja sehr schnell die Frage stellen, wo endet demokratischer Patriotismus? Es gibt vielleicht auch Fußballfans hier unter Ihnen, also wenn Sie an 2006 und das Sommermärchen zurückdenken, das denke ich war demokratischer Patriotismus, aber wo beginnt Nationalismus, den wir vielleicht nicht wollen? Jedenfalls ist diese historische Wachsamkeit doch prägender Teil unserer demokratischen Kultur in

Deutschland. Vielleicht die Stärke des Grundgesetzes, dass wir sagen, Freiheit und Demokratie sind doch selbstverständlich, oder ist es wirklich selbstverständlich? Sie lebt jedenfalls davon, die Stärke des Grundgesetzes, und damit kommen wir ja jetzt auch mal stärker an das Thema des heutigen Abends. Sie lebt tatsächlich ja davon, dass sich Menschen einbringen, dass Menschen Verantwortung übernehmen. Und deshalb ist vielleicht ein Schlüssel zur Bewältigung der Demokratiekrise und ein Schlüssel, unsere Verfassung in Zukunft wieder stärker feiern zu können, dass Demokratie erfahrbarer werden muss in Deutschland, dass das Ehrenamt gestärkt werden muss. Und das sage ich natürlich auch gerne, weil ich eine Professur für Kommunalrecht habe. Ich sehe die Kommunen dabei als Schlüsselakteure, Kommunen als Keimzelle der Demokratie, Kommunen als Schule der Demokratie. Das sind ja so Begriffe, die Sie auch kennen. Ewigkeitsklausel hin oder her. Wehrhafte Demokratie hin oder her. Das Recht schützt die Demokratie nicht. Es ist aus meiner Sicht deutlich zu formulieren, es ist andersherum. Die Demokratie, also wir, müssen Recht und Rechtsstaat schützen. Es geht nicht von alleine. Und wir können die beste, die stärkste, die klügste Verfassung haben, die nutzt nichts, wenn es politische und zivilgesellschaftliche Kräfte gibt, die entschlossen sind, dass die nicht gilt, die entschlossen sind, dass die zu ignorieren ist, die entschlossen sind, diese Verfassung zu zerstören. Denn, meine Damen und Herren, so eine Verfassung, die hat sozusagen Wurzeln, die benötigt Voraussetzungen, die sie selbst überhaupt gar nicht garantieren kann. Denn so eine Verfassung funktioniert nur, wenn sie auf einem gewissen Grundkonsens aufsetzt, auf einem gesellschaftlichen Fundament. Und das ist nicht normiert, kann nicht normiert werden. Es ist so ein Geflecht aus kulturellen Selbstverständlichkeiten, aus gemeinsamen Verhaltensmustern, aus informellen Vereinbarungen, ohne die eine Demokratie überhaupt gar nicht denkbar ist. Das heißt, eine Demokratie und eine Verfassung feiern, einmal im Jahr feiern oder vielleicht auch noch am 3. Oktober feiern, reicht nicht. Wir müssen das praktisch leben. Die Demokratie muss praktisch gelebt werden. Das Grundgesetz garantiert uns wohl Freiheit und Demokratie, aber die Demokratie funktioniert nur, wenn wir uns alle aktiv mit einbringen. Und das heißt für mich nicht nur Energieversorgung und Krankenhäuser sind systemrelevant, sondern das Ehrenamt ist auch systemrelevant. Und das ist der Grund, warum der Bundespräsident gesagt hat, 23. Mai ist mehr als Staatsakt. 23. Mai ist der Ehrentag und wir weisen an dem 23. Mai darauf hin. Aber dieses ehrenamtliche Engagement, das entsteht nicht automatisch und das verändert sich. Die Überschrift ist demografische und gesellschaftliche Veränderung. Wenn wir alle weniger werden, dann bedeutet das, dass weniger Menschen sich ehrenamtlich engagieren. Und zweitens, wir nehmen deutlich wahr, dass dieses Land der Vereinsmeier

dass es das heute so nicht mehr gibt oder jedenfalls nicht mehr selbstverständlich gibt. Corona hat, das war schon vorher angelegt, aber Corona hat nochmal was sehr stark beschleunigt, und zwar geht es weg vom Vereinsehrenamt. Die Engagementquote insgesamt in Deutschland bleibt hoch. Sie lesen immer wieder Statistiken, nahezu 40% aller Deutschen engagieren sich bürgerschaftlich. Die Zahl bleibt relativ stabil. Die Wahrheit ist, dass sich dieses Engagement aber sehr stark wegbewegt hat von Vereinen und dass Vereine insbesondere ein großes Problem haben, Vorstandsfunktionen zu besetzen. Ich habe dieser Tage in Elrich einen Zweigverein des Harzclubs, also das ist ein Verein mit 78 Zweigvereinen und insgesamt 11.000 Mitgliedern. Da habe ich einen Zweigverein auflösen müssen, weil sich aus dem Kreis von über 80 Damen und Herren kein Vorstand gefunden hat. Ich habe gesagt, ihr seid verrückt. Das kann man doch mal machen. Mal eine Einladung schreiben oder so. So kompliziert ist das nicht. Wollten sie nicht. Vorstandsposten zu besetzen. Ja, ich mache gerne mit, aber einen Schatzmeister mache ich nicht so gern. Das spüren wir sehr stark. Und ich möchte darauf hinweisen, dass Ehrenamt und bürgerschaftliches Engagement verschiedene Begriffe sind. Ehrenamt ist kein veralteter Begriff für freiwilliges und bürgerschaftliches Engagement, sondern Ehrenamt meint was Dauerhaftes. Ehrenamt bedeutet mehr, als mal bei einer Initiative mitzumachen, bei einer Demo mitzumachen. Ehrenamt bedeutet langfristiger und dauerhafter Verantwortung zu übernehmen. Und wir nehmen wahr, dass sich die Zahl derer, die im Ehrenamt unterwegs sind, reduziert. Es wachsen auf Stiftungen, es wachsen auf in Deutschland gemeinnützige GmbHs und es wachsen ganz stark auf in Deutschland Fördervereine. Jeder fünfte Verein in Deutschland ist inzwischen ein Förderverein. Und es ist eine deutliche Verschiebung zu verzeichnen. Auch da hat Corona noch mal was beschleunigt. Wir sind stärker engagiert in dem Bereich Bürger- und Verbraucherinteressen, Bildung und Erziehung, internationale Solidarität, gemeinschaftliche Versorgungsaufgaben, seltener in den klassischen Bereichen wie zum Beispiel in meinem Harzclub, Freizeit, Geselligkeit und auch Sport. Und gerade bei den großen Sportvereinen fällt auch auf, dass sich ja hier dass hier Vereine auch als Dienstleister sozusagen für den Sportunterricht am Nachmittag oder am Abend von den Eltern begriffen werden. Ich möchte mal provozieren. Vorstandsarbeit war vor Jahren noch mit Ehre verbunden. Nicht jeder war wählbar und wurde auch gewählt. Wer im Vorstand gearbeitet hat, war eine Persönlichkeit in der Gemeinschaft vor Ort. Ehre und Ansehen, Reputation und Respekt waren die Währung oder der Lohn für die Übernahme von Vorstandsfunktionen. Die Vereinsarbeit war räumlich und örtlich an Wohn- und Arbeitsplatz angedockt. Das war ja auch immer zusammen, Wohnen und Arbeiten, gleichsam aus der Grube in den Proberaum der Blaskapelle oder aus dem Hörsaal zur Vorstandssitzung des Geschichtsvereins. Vereine waren, weil die Volksparteien, ich hatte ja eben auf die Mitgliedschaften mal verwiesen, auch den sogenannten vorpolitischen Raum durchdrungen hatten. Also in Vereinen wurde auch Politik gemacht. Ja, da

Aspekten, die sind nicht mehr gegeben. Treffen der von mir mal hier sogenannten lokalen Eliten, die finden außerhalb von Vereinen statt. Und wir leben und arbeiten heute natürlich völlig anders als noch vor Jahren und Jahrzehnten. Ja, wir sind da viel flexibler. Wohnort und Arbeitsort liegen nicht mehr aufeinander. Wir sind auch in unseren Dörfern und Gemeinden keine Schicksalsgemeinschaften mehr, die sich untereinander auch ehrenamtlich brauchen. Und es gibt, mal vielleicht von ganz kleinen Dörfern abgesehen, auch kaum noch homogene soziale Milieus in unseren Kommunen. Was heißt das aus meiner Sicht? Wir dürfen nicht weiter zugucken, wie das systemrelevante Ehrenamt nicht mehr funktioniert oder weniger funktioniert. Wir müssen uns stärker darauf konzentrieren, und zwar Hauptamt wie Ehrenamt, wie wir in Zukunft anders oder besser zusammenarbeiten. Und genau deshalb darf ich auch mit Unterstützung der Hochschule Harz seit dem 01.01.2025 bis Ende des Jahres in einem kleinen Forschungsprojekt zu dem Thema Wandel von Engagement und Ehrenamt arbeiten. Wir gehen der Frage nach, wie kann man Ehrenamt leichter machen, wie kann man Ehrenamt stärker machen, wie kann man Kommunen und Ehrenamt, Hauptamt und Ehrenamt besser verbinden, wie können wir junge Menschen für Vereinsarbeit begeistern. Und wir haben ein erstes größeres Zwischenergebnis erarbeitet, und das habe ich Ihnen für heute auch mal mitgebracht, denn wir haben tatsächlich eine Art von, wie sagt man nicht, in der Küche sagt man nicht Betriebsanleitung, sondern man spricht von Rezepten. Wir haben Rezepte erarbeitet, und diese Rezepte möchte ich Ihnen mal ganz kurz vorstellen. Moment, ich muss sie nur noch hier finden, dann kann ich das nämlich besser ablesen. Also diese Rezepte, was muss sich ändern, damit wir Ehrenamt stärken? Wir haben als erstes Rezept: Ehrenamt braucht keine Sonderbehandlung, es braucht verlässliche Beziehungen, also die Verwaltung nicht als Kontrollküche, sondern als Möglichmachort. Die Verwaltung müssen feste Personen benennen, die erreichbar sind, die zuhören, die Dinge weitertragen. Und bevor Entscheidungen in einer Gemeindevertretung, beim Stadtrat oder beim Bürgermeister getroffen werden, muss gefragt werden, was bedeutet das ganz konkret für die Ehrenamtlichen vor Ort? Das zweite Thema ist das Thema Wertschätzung. Das hört man ganz oft. Wir müssen das doch wertschätzen, was Ehrenamtliche machen. Das Problem ist, Wertschätzung wird von einem 20-Jährigen anders wahrgenommen und begriffen als von einem 60-Jährigen. Ich möchte ein Beispiel nennen. Wenn ich beim Harzclub verdiente Mitglieder auszeichne, dann bekommen die eine Ehrenurkunde und eine goldene Ehrennadel. Da freuen die sich drüber, die ich da auszeichne, und die tragen an ihrem Harzclub-Janker diese goldene Ehrenmedaille, Ehrenplakette mit Stolz. Wenn ich für eine besondere Leistung eine junge Frau auszeichne, die in der Jugendgruppe die letzten 2 Jahre ganz viel harzweit gemacht hat und der eine Ehrenurkunde gebe mit so einer Plakette, wo irgendwie draufsteht, die engagierteste Jugendaktivistin des ganzen Harzes, dann sagt die: Herr Jung, wenn Sie mir noch einmal so einen Schrott in die Hand drücken, trete ich aus dem Harzclub. Ja? Ich möchte damit sagen, Wertschätzung bedeutet, dass ich auch die richtige Form der Wertschätzung finde. Die Wertschätzung

wird durch die Bürgermeister zum Ausdruck gebracht im Rahmen der Jahreshauptversammlung des Vereins. Die kommen, bringen ein sogenanntes Flachgeschenk mit, also da stecken in so einem Umschlag halt 100 Euro oder irgendwas und dann wird das abgegeben. Der Bürgermeister hält ein Grußwort, bedankt sich für das ehrenamtliche Engagement, kommt 20 Minuten zu spät und muss natürlich auch eine Dreiviertelstunde vor Ende der Veranstaltung schon wieder beim nächsten Termin sein. Das wird nicht unbedingt als Wertschätzung an jeder Stelle wahrgenommen. Also Wertschätzung beginnt nicht bei der Urkunde, sondern im Alltag, haben wir hier so formuliert, im Zuhören und verbunden mit der Frage, wie drücke ich die Wertschätzung aus? Welche Strukturen habe ich in der Verwaltung, um Ehrenamt zu stärken? Gibt es sowas wie eine Koordinierungsstelle? Gibt es einen Ehrenamtslotsen? Oder schicke ich da den Vereinsmenschen, der am Wochenende Waffel backen will oder der ein Sicherheitskonzept braucht, schicke ich den von A nach B? Also der Frage müssen die Kommunen nachgehen. Gute Zusammenarbeit ist kein Zufall, sondern kann gut organisiert werden. Und bei dem Thema, habe ich überhaupt finanzielle Möglichkeiten, so eine Personalstelle zu hinterlegen oder Ehrenamt zu unterstützen, damit, weil ich das so oft höre aus den Kommunen, ja, wir sind ja in Haushaltskonsolidierungsprozessen, wir sind da alle pleite. Also wissen Sie, es gibt ja keine Kommune in Sachsen-Anhalt, die nicht pleite ist. Keine. Und wenn wir nach Niedersachsen gehen, da gibt es auch keine Kommune, die zu viel Geld hat. Es gibt so mal so zwischendurch ein paar gute Jahre bei VW in Wolfsburg. Da hätten wir dann mal so eine Vorzeigekommune, wo die Kasse stimmt. Aber ansonsten sind die auch alle pleite. Wenn wir danach gehen, können wir gar nichts mehr machen. Ich war vorhin bei dem Begriff der Systemrelevanz. Wir müssen uns über die Bedeutung des Ehrenamtes klar werden. Und dann ist es eine Frage von Prioritäten, ob ich da auch mal ein bisschen Budget oder eine halbe Stelle habe. Eins meiner Lieblingsthemen, weil es den klassischen Dorfkrug immer seltener gibt und weil die Vereine echt Probleme haben, inzwischen Raum zu finden, wo sie ihre Vorstandssitzungen machen können oder Jahreshauptversammlungen, beziehungsweise wenn sie einen Raum haben, den immer teuer bezahlen müssen, weil Dorfgemeinschaftshäuser ja an vielen Stellen nicht mehr in kommunaler Hand sind, sondern die sind ja in Anführungszeichen privatisiert worden im Hinblick auf Dorfvereine oder Sportvereine, die das dann aber auch irgendwann nicht mehr schaffen. Wir brauchen Räume für Ehrenamt und ich habe in meiner Zeit als Bürgermeister in Goslar mal ein schönes Projekt mitentwickelt und bin immer noch sehr glücklich darüber, dass es das bis heute gibt. Wenn Sie das nächste Mal in Goslar auf dem Marktplatz sind, dann wenden Sie sich mal nicht Richtung Rathaus und Weltkulturerbezentrum, sondern drehen sich einfach mal in die andere Richtung und dann blicken Sie auf ein Haus, was auch ganz herrlich mit Schiefer verkleidet ist und da steht drauf, mach mit, Haus. Das ist ein Haus für Vereine, ein Haus für Teilhabe, da kann man sich treffen jeden Tag, da können Vereine ihre Vorstandssitzung machen, da kann sowas stattfinden wie hier heute Abend, ein Vortrag, Vortragsveranstaltung und dergleichen. Und wir haben damals sehr bewusst gesagt, so ein Partizipationshaus oder so ein Vereinshaus, so ein Mach-Mithaus, das darfst du nicht an den Stadtrand stellen, das darfst du nicht in ein Quartier bringen, wo du gerade eine günstige Immobilie findest oder wo deine eigene Wohnungsbaugesellschaft irgendwie ein ehemaliges Ladenlokal nicht mehr richtig vermieten kann, sondern das musst du dahin bringen, wo die Musik spielt. Vereine müssen tatsächlich ehrenamtliches Engagement auch sichtbar sein. Ohne Moos nichts los. Es geht auch um Budgets. Wir müssen weg von diesem Projektmist. Ja, also immer wieder ein Projekt, eine Vereinsförderung für irgendwas, die bauen Strukturen möglicherweise auf, die brauchen sehr viel, treiben sehr viel Aufwand.

Land, um überhaupt eine Förderung zu bekommen, treiben einen sehr hohen Aufwand, um Verwendungsnachweise auch wieder schlüssig beizubringen. Du brauchst in größeren Vereinen inzwischen, also wir haben beim Harzclub mit den 11.000 Mitgliedern auch zwei hauptamtliche Kolleginnen, die in Clausthal sitzen, weil du das alles ehrenamtlich gar nicht mehr hinkriegst. Also du brauchst bei so großen Vereinen, auch bei Sportvereinen, hauptamtliche Kolleginnen und Kollegen, weil du sonst mit diesem ganzen, da geht es nicht nur um Mitgliederverwaltung, da geht es hier um diese Budgets, die du besorgen musst und Förderung, das ist ganz großer Mist. Wir müssen uns helfen bei dem Thema Qualifikation und Schulungen. Ich weiß noch, als wir beim Harzclub angefangen haben, in der Corona-Zeit mal den Versuch zu starten, auch eine Vorstandssitzung digital hinzukriegen, also mit Videokonferenztechnik. Da sind wir alle gescheitert. Das geht heute ganz selbstverständlich, das kriegen wir alle hin. Und warum? Weil wir es gelernt haben, weil wir geschult worden sind. Das heißt, man kann einfach auch mal darüber reden, wie können wir hier Ehrenamt auch nochmal andere Art von Qualifikation und Unterstützung geben, wie können wir voneinander lernen. Wir beim Harzclub arbeiten aktuell ganz stark und ganz erfolgreich damit, dass wir an vielen Stellen nicht mehr einzelne Vorstandsämter besetzen, also weiß ich, den Pressesprecher oder den Zuständigen für die Wanderkarten, sondern dass das Teams bei uns sind, dass wir da 3, 4 Verantwortliche benennen und dann fühlen sich die Menschen leichter dabei, die Verantwortung in so einem Team auch zu übernehmen. Das funktioniert ganz wunderbar. Wir müssen unbedingt weg von dem, was uns permanent hemmt, was Ehrenamt leichter macht. Die Attentate bei Weihnachtsmärkten oder anderen Großveranstaltungen sind schrecklich. Wenn daraus allerdings jetzt folgt, dass die Kommune sagt, die Vereine brauchen Sicherheitskonzepte bei Großveranstaltungen, also wenn es den großen Heimattag gibt, wenn es den großen Sportveranstaltung gibt, wenn es das große Feuerwehrfest 150 Jahre Freiwillige Feuerwehr gibt und das soll stattfinden auf dem Marktplatz oder auf irgendeiner Wiese oder was auch immer. Und der Bürgermeister sagt, ich möchte ein Sicherheitskonzept dafür haben, sonst unterschreibe ich das nicht. Dann kann es nicht richtig sein, dass der Verein dieses Sicherheitskonzept schreiben muss. Denn erstens, er kann es nicht. Das ist so kompliziert, dass du es als Verein nur extern vergeben kannst. Und dann kostet ein Sicherheitskonzept für so eine kleine Veranstaltung 7.000, 8.000 Euro. Was folgt daraus aktuell? Die Vereine sagen, Bürgermeister, dann lasse ich es eben. Mache ich nicht. Können wir nicht. Also die Frage ist, wie gehen wir damit um? Brauchen wir alle Standards? Brauchen wir alles das, was wir den Vereinen abfordern? Und wenn wir es brauchen, dann müssen wir mal der Frage nachgehen, ob wir den Kommunen helfen, die Formulare auszufüllen, das Sicherheitskonzept zu schreiben oder dergleichen. Corona hat an der Stelle geholfen. Ich habe es eben schon angesprochen. Digitalisierungsprozesse sind stärker geworden, sind eingeleitet worden. Und wir sollten das Thema Digitalisierung auch im Ehrenamt und in der Vereinsarbeit als Chance begreifen. Zum Beispiel, weil man sich schneller untereinander vernetzen kann, weil man besser, niederschwelliger kooperieren kann und dergleichen. Unternehmen haben an vielen Stellen ein sehr hohes Interesse an einem funktionierenden Ehrenamt, und zwar deshalb, weil das Ehrenamt unsere Dörfer trägt, weil das, was unsere kleinen Städte und Gemeinden ausmachen, das Osterfeuer, der kleine Weihnachtsmarkt von Vereinen organisiert wird, natürlich fast immer von der Freiwilligen Feuerwehr, aber auch von anderen. Deshalb
haben Unternehmer vor Ort, die natürlich einen attraktiven Ort wollen, damit sie ihre Menschen auch begeistern können, damit sie bei ihnen arbeiten, ein hohes Interesse daran, dass ehrenamtliches Engagement stattfindet, dass Vereinsarbeit stattfindet. Hier müssen wir stärker der Frage nachgehen, wie wir das untereinander befördern können. Die Frage ist, wie wir Barrieren abbauen. Ich habe über junge Leute eben schon mal gesprochen. Wie stolpern die zum Beispiel hin zu einem Harzclub, der ja doch eher ein tradiertes, verstaubtes Image hat? Wie können wir Migranten für ehrenamtliches Engagement begeistern? Das wäre auch so ein Thema. Ja, wir brauchen insgesamt eine höhere Flexibilität, vielleicht mehr projektbezogene Arbeiten und weniger dauerhafte Arbeiten. Um das Thema Teams habe ich eben schon mal angesprochen. Ja, und wir sollten viel regelmäßiger mal auch über Ergebnisse sprechen, was funktioniert gut, was funktioniert nicht so gut, um Änderungen daraus abzuleiten. So, meine Damen und Herren, ich würde, bevor wir in die Diskussionsrunde starten, ich weiß nicht, ob Sie eine Pause brauchen oder wollen, gibt ja auch immer noch Raucherinnen und Raucher so zwischendurch, habe ich jetzt noch ein Thema, das ich vielleicht jetzt vor der Diskussion platzieren könnte, oder ich würde es gerne machen, und dann machen wir 10 Minuten Pause, oder? Ich weiß nicht, also das bestimmen Sie. Wir können das versuchen, ganz basisdemokratisch, direkt demokratisch mit einer Art kleinem Bürgerentscheid hier organisieren. Also das kommunalpolitische Ehrenamt, das hat nochmal ganz andere spezifischere Herausforderungen. Wir haben das Problem, dass die Listen ja immer kürzer werden. Also die Begeisterung für den Ortsrat, Gemeinderat und für den Stadtrat zu kandidieren, wird immer kleiner. Aus den eben schon genannten Gründen, gesellschaftliche Veränderungen und demografische Veränderungen. Aber es kommt noch dazu, das Thema, was unter der großen Überschrift Hass und Hetze diskutiert wird und was natürlich im Ehrenamt auch ankommt. Also ich kann mich an eine Zeit erinnern, 2016 war das, glaube ich, da war unser Wohnhaus in Goslar komplett, also so ein Naht beworfen, einmal rund, also auch von der Gartenseite her, man musste erstmal in den Garten eindringen mit so Farbbeuteln. Ja, es war also einmal rum mit Farbbeuteln beworfen. Und da die Farbe auch im Schlafzimmer angekommen war, weil meine Frau immer so das Fenster gekippt haben möchte, hat die danach gesagt, also da schlafe ich ja nicht mehr. Da haben wir sozusagen bei uns das Wohnhaus ein bisschen umbauen müssen, weil das so nah war. Wenn du dir vorstellst, da steht irgend so ein Irrer bei dir im Garten und wirft mit Farbbeuteln auf dein Haus. Abgesehen von dem Schaden von damals, ich glaube, 18.000 Euro, um das Haus neu anzumalern, was im Übrigen keine Versicherung von der Kommune oder so übernimmt. Das muss deine eigene Versicherung machen, Vandalismusschaden, oder du lässt es bleiben. Hatte ich vorher nie dran gedacht, dass man sowas braucht. Das erleben Ehrenamtliche auch an ganz vielen Stellen und das macht diese Ämter nicht unbedingt attraktiver. Und deshalb müssen wir uns darum kümmern, dass auch Kommunalpolitik, also das kommunalpolitische Ehrenamt, attraktiver wird. Ich habe mal hier so Handlungsstränge Ihnen mitgebracht. Also ich kann jetzt jeden Einzelnen von Ihnen fragen, warum kandidieren Sie nicht beim nächsten Mal? Also die Frage ist, müssen wir alle nicht irgendwie ein bisschen mehr wieder Verantwortung übernehmen, für die Demokratie arbeiten? Es gilt aber auch für die Parteien. Finden die richtigen Formate, um Menschen zu begeistern und anzusprechen? Ich bin 1976 geboren, 1980
80er Jahre waren politische Jugendorganisationen, die Jusos, die Junge Union, die jungen Liberalen, die jungen Grünen, was sehr selbstverständlich ist, und sehr starke Organisationen, auch politische Vereinigungen an Hochschulen, RCDS und dergleichen. Ich habe nicht das Gefühl, dass das heute noch sehr stark aufgestellte Truppen sind. Die Frage ist, was ist mit den Landesgesetzgebern? Also hier hat auch das Land Sachsen-Anhalt ja zum Beispiel viel zu lang gebraucht, um für Ausschusssitzungen auch so hybride Formate zu ermöglichen. Wenn Sie sich vorstellen, Sie wohnen in der Gemeinde Oberharz am Brocken, sitzen im Kreistag, müssen für eine Schulausschusssitzung im Winter sozusagen eine Stunde dahin fahren ins Kreishaus, dann dauert die Sitzung 20 Minuten, weil praktisch nichts auf der Tagesordnung steht, aber doch eben der eine Punkt vorbereitet werden muss für den Stadtrat, und dann fahren Sie wieder nach Hause, dann sind 3, 3,5 Stunden weg. So richtig attraktiv ist das nicht. Und die Frage ist halt, was können die Kommunen auch selbst machen? Also was kann so ein Stadtrat in Wernigerode zum Beispiel ganz konkret selbst machen, um die Verantwortung vom kommunalpolitischen Ehrenamt zu befördern? Ich habe hier auch so ein paar Themen mitgebracht. Ich spreche sie nur kurz an. Gestaltungsmöglichkeiten schaffen heißt tatsächlich nicht nur Haushaltskonsolidierungslisten abzuarbeiten. Sichtbarkeit und Wertschätzung, wir hatten eben das Thema schon mal, auch für das kommunalpolitische Ehrenamt erhöhen. Sitzungskultur, wie geht man miteinander um in einem Stadtrat von Wernigerode, um bei dem Beispiel zu bleiben. Wie ist das mit den Sitzungszeiten? Wie lang dauern Sitzungen? Weiß ich denn überhaupt, wann ich zu Hause bin, wenn ich zu einer Sitzung gehe? Denken Sie zum Beispiel an das Thema Betreuung von Kindern und dergleichen. Hybride Formate habe ich eben schon angesprochen. Funktioniert da eigentlich eine Sitzungsleitung und Moderation? Das ist ja an vielen Stellen auch ehrenamtlich. Also es sitzt ja nicht der Bürgermeister vorne und moderiert. Dem kannst du eine Art von Qualifikation an der Stelle noch zutrauen. Aber wenn Sie an so kleinere Ausschüsse denken, das geht teilweise ziemlich chaotisch zu. Kann ich Kinderbetreuung auch über die Kommune vermitteln, sicherstellen? Wie ist das mit Qualifikationen und vielleicht auch darauf hinweisen, dass Ratsarbeit tatsächlich auch an anderen Stellen noch was bringt und vielleicht insgesamt stärkt. Ja, ich möchte im Hinblick auf dieses kommunalpolitische Ehrenamt, was ich jetzt so ganz schnell gemacht habe, hinweisen auf eine tolle Veranstaltung, auch für Sie, weil Sie kennen den Raum schon jetzt, also sind ja öfter da, aber heute auch. Und genau hier treffen wir uns am 17. Juni nochmal, und zwar einen ganzen Tag. Ich kann Ihnen jetzt schon versprechen, es würde vielleicht auch eine Kleinigkeit zu essen und zu trinken geben zwischendurch. Und wir wollen uns einen ganzen Tag mal mit dem Thema kommunalpolitischem Ehrenamt beschäftigen. Morgens ist auch Ihr Oberbürgermeister Tobias Kascher da. Wir wollen ein bisschen diskutieren, tatsächlich mit Ehrenamtlichen, mit Hauptamtlichen über das Thema kommunalpolitisches Ehrenamt und wie wir mehr Menschen für das kommunalpolitische Ehrenamt begeistern können. Wenn Sie da Lust haben, mal zuzuhören, ein bisschen dabei zu sein, vielleicht auch nur für 2 Stündchen, melden Sie sich da einfach an unter ehrenamt@hochschulehs-harz.de. Also würde mich jedenfalls sehr freuen. Vielleicht ist ja die eine oder der andere von Ihnen auch im kommunalpolitischen Ehrenamt engagiert. Also 17. Juni, 9 bis 16 Uhr. So, und ich möchte darauf hinweisen, dass der Verein Heimat bewegen, mit dem wir diese Rezeptkarten, die ich Ihnen gezeigt habe und die natürlich auch inzwischen noch viel professioneller geworden sind, die sind nämlich heute aus der Druckerei gekommen und sehen jetzt so aus. Die wollen wir, gibt sogar da eine Tischdecke dazu, müssen Sie sich vorstellen, was man mit Fördergeld alles so machen kann. Herrlich, oder?
Also ich finde, das ist gut gelungen. So, und das wollen wir am

0: 22.05., also nicht am Ehrentag, sondern am Vorabend des Ehrentages machen, am Freitagabend, und zwar in Ballenstedt. Wer von Ihnen jetzt aus Ballenstedt kommt oder da gleich in der Nähe wohnt, fahren Sie da mal bitte hin. Das wird richtig schön, weil wir da auf einen Kilometer in Ballenstedt mit Ihnen über das Thema Ehrenamt und unsere Rezepte diskutieren wollen. Ja, Schlussgedanken und dann die Überleitung zur Diskussion. Wir feiern den 23. Mai irgendwie nicht so richtig gern, Fragezeichen, oder vielleicht doch. Wir feiern ihn in diesem Jahr anders, und zwar in Verbindung mit dem Ehrentag, den der Bundespräsident ausgelobt hat. Wir halten fest, das Ehrenamt ist systemrelevant. Ohne bürgerschaftliches Engagement und ohne Ehrenamt funktioniert unsere Demokratie nicht. Sie muss aber funktionieren, sonst nutzt die wehrhafteste Demokratie und irgendwelche Zweidrittel-Schutzmechanismen im Grundgesetz nichts. Wir müssen also in Zukunft stärker der Frage nachgehen, nicht wie bejammern wir die Demokratiekrise und nehmen die nächste Umfrage aus Sachsen-Anhalt mit Schrecken wahr und sagen, was passiert jetzt da eigentlich am 6. September, sondern wir müssen der Frage nachgehen, wie können wir ehrenamtliches Engagement ganz konkret stärken, und wir sollten, meine Damen, meine Herren, das kommunalpolitische Ehrenamt in den besonderen Blick nehmen. Soweit mein Vortrag und Impuls, und jetzt freue ich mich auf ein Gespräch und die Diskussion mit Ihnen. So. Gut, nehmen Sie so hin, oder? Ja. Klingt alles ganz schlüssig. Wissen Sie, ich bin seit meinem wahrscheinlich 13. oder 14. Lebensjahr immer ehrenamtlich engagiert gewesen. Wissen Sie warum? Weil ich auf dem Dorf groß geworden bin. Bei uns gab es gar nichts anderes. Also wenn wir nichts losgemacht haben, dann war auch nichts los. Und das hat sich halt vielleicht auch in Deutschland ein bisschen verändert, weil du kriegst ja soziale Kontakte inzwischen auch über irgendwelche gemeinsamen Computerspiele, die du dann durchführst. Also die sind da ja auch in Kontakt, aber die wohnen in ganz Deutschland wahrscheinlich ja irgendwie verteilt. Die müssen ja nicht mehr raus, um sich zu beschäftigen. Tja. Ein Mikro kommt.
1: Ja, ich fange mal die Diskussion an. Wir wollen ja miteinander hier ins Gespräch kommen. Ich will mal eine Frage stellen und die mit einer Beobachtung hier von uns an der Hochschule Harz verbinden. Und zwar ist es so, und viele von Ihnen haben das ja schon mitbekommen, dass wir hier an der Hochschule, ich glaube, so 15 studentische Initiativen haben, in Wernigerode deutlich intensiver ausgeprägt als in Halberstadt. Wir gucken uns das auch immer ein bisschen an und fragen, warum. Einer unserer Gründe, warum wir glauben, dass das so ist, ist, dass wir hier auf dem Campus mehrere Wohnheime haben. Die Studierenden wohnen hier, die leben hier, die verbringen hier ihre Freizeit. Und so, wie du das gesagt hast, ich sage das mal so aus meiner Sicht, als vor ein paar Jahren hier das Blue die Studentenkneipe zugemacht hatte, da dachte ich, wird jetzt schwer, irgendwie die Studierenden zu motivieren, hier nach Wernigerode zu kommen, wenn sozusagen die Kneipe nebenbei zugemacht hat. Und ist genau das Gegenteil passiert. Und zwar haben die Studierenden mit den studentischen Initiativen ihre Sachen selber in die Hand genommen. Es gibt Sportfreunde, die Sport organisieren. Wir haben Musikfreunde, die Partys organisieren. Wir haben Akustikfreunde, die eigene Bands haben. Und so sind diese studentischen Initiativen zum Beispiel bei uns auch in die Organisation des Campus Fiebers eingebunden. Und meine Beobachtung, und die passt so ein bisschen zu dem, als

0: in den 80er, 90er Jahren viele in politische Jugendorganisationen gekommen sind, ist, dass das irgendwie cool sein muss, das damit zu machen. Also das sollte jetzt irgendwie für den Einzelnen nicht Pflicht sein, nach dem Motto, wir sitzen hier und sagen, Professor Jung hat recht, es muss was passieren, wo gehe ich an einem Abend hin? Sondern ich muss dazu Lust haben und ich muss irgendwie in einer Gemeinschaft sein, die mir auch Spaß macht an dem Abend und die cool ist und wo man das Ergebnis hatte, das war jetzt nicht irgendwie Pflicht, was ich da am Abend gemacht habe, sondern ich habe mich eingebracht, aber es war auch Spaß und ich habe was gelernt und am Ende haben wir noch was auf die Beine gestellt. Und das ist ein bisschen meine Frage in die Richtung. Gibt es ein Rezept, ne, von denen, die du da sagst, wie man es im Prinzip schaffen kann, dass solche Aktivitäten weniger aus Einsicht in die Notwendigkeit passieren, sondern auch aus Lust und sei es, weil man dabei sein will und weil man sagen will, dann ist der Abend irgendwie für mich so viel besser, als wenn ich, eine Stunde bei Instagram gucke.
1: Ich meine, wir haben viele verloren, weil wir enttäuscht haben. Ich muss, wenn eine Gruppe, ob das eine politische Gruppe ist oder ob das eine hier engagierte Gruppe an der Hochschule ist, die sich zusammensetzen, die was diskutieren, die was machen wollen und die dann am Ende des Tages ganz viel Zeit damit zugebracht haben, eine aus deren Sicht gute Idee zu entwickeln, den muss ich mehr geben und zeigen als dieser berühmte Politikerspruch, ich nehme das mal mit. Also, ne, wenn Sie einen Politiker ansprechen und dem was erklären und der sagt, oh ja, das ist ein gutes Thema, das nehme ich mal mit, dann wissen Sie, das ist schon im Mülleimer. Und da haben wir gerade bei der Beteiligung von Kindern und Jugendlichen in den letzten Jahren so viel falsch gemacht, weil da haben wir Jugendparlamente gebaut und Jugendbeiräte gebaut und wir haben da ganz viel so immer gemacht. Das ist aber alles so weiße Salbe. Ich mache ja was. Aber das, was erarbeitet worden ist, da habe ich mich nicht drum gekümmert. Ich habe es entweder nicht umgesetzt, weil ich es nicht umsetzen konnte aus finanziellen Gründen. Das war aber nur der kleinere Bereich, weil wenn ich Jugendlichen klug erkläre, warum das gerade nicht geht, verstehen die das sehr gut. Meistens hat man es aber weggelegt und gesagt, mit dem Kinderquatsch da. Das hat schon vor 10 Jahren nicht funktioniert oder das wollen wir nicht. Und deshalb glaube ich, dass es extrem wichtig ist, dass überall da, wo ich Engagement habe, da wo was passiert, dass das dann nachher auch irgendwo umgesetzt und sichtbar werden muss. Und wenn ich die Kraft dafür am Ende nicht mehr habe, also wenn das wirklich so bei diesen, so wie soll ich denn sagen, was, das sind so Alibi-Beteiligungen, dann mache ich ja noch richtig viel kaputt. Dann löse ich ja ganz viel Frust aus. Und da meine ich, da sind uns viele, viele Menschen verloren gegangen. Auch viele Jugendliche, die das so erlebt haben. Budgets geben, sagen, wir setzen das auch um. Es muss doch mir nicht gefallen. Ja, also ich muss es doch nicht besser wissen als Vertretung zum Beispiel. Die Kommunen haben das inzwischen ja alle drauf. Wenn ich einen neuen Spielplatz baue, dann beteilige ich Kinder und Jugendliche oder Kinder bei dem Bau eines Spielplatzes. Dann dürfen sie sagen, wollt ihr eine große oder eine kleine Rutsche haben? Okay. Aber betreffen nicht alle Themen, die ich in so einer Kommune habe, auch Kinder und Jugendliche? Also wenn ich eine neue Stadthalle baue, wenn ich einen neuen Park baue, wenn ich das Stadtfest mache, das sind doch nicht die Erwachsenen-Themen und die Jugendthemen sind wieder der Bolzplatz und diese Skateboardrampe und so. Also wenn ich das ernst nehme, dass ich Jugendliche beteiligen möchte, dann entwickeln die dann Spaß, wenn das, was sie machen, auch wirksam und sichtbar wird. Und wenn die nachher sagen können, es lohnt sich, da mitzumachen, wir haben dafür gesorgt, dass nicht wieder Roland Kaiser kommt, sondern mal ein anderer. Also so würde ich es versuchen. Ja. Ich weiß ja nicht, ob Sie ein Verein sind,

0: Also wer von Ihnen ist Mitglied in einem Verein? Ich vermute, das ist jetzt deutlich hier eine Mehrheit. Mitglied in einem Verein. Ja, wer ist Vorstandsmitglied? Das werden jetzt weniger sein. Ja, ich frage das in meinen Lehrveranstaltungen immer, wenn ich die großen Erst- und Zweitsemestergruppen habe und da sitzen dann vielleicht 100 und das sind in einem Verein maximal 5 von 100. Und wenn ich frage, wer hat ein Vorstandsamt, dann habe ich ganz viel Glück, wenn sich mal einer meldet und sagt, ich bin Vorstandsmitglied beim Ruderverein oder in einem Sportverein. Das ist ein Problem. Das ist ein Problem. Und die studieren öffentliche Verwaltung, ne? Also das liegt ja irgendwie vom Menschentyp noch, müsste man sagen, das liegt doch eigentlich eher nah, oder? Arbeiten ja nicht da irgendwie als Clown in irgendeinem Robinson-Club. Naja. Bitte?
1: Kann ich sowas kurz fragen? Ja. Aber wie kann man dann die Lücke zwischen Politik und Jugendliche schließen? Weil ich meine so, wo ich klein war, 13, 14, wollten wir einen Spielplatz haben. Ja. Dann haben die von der Gemeinde gesagt, wenn wir Unterschriften sammeln, ja, dann kriegen wir den Spielplatz. Haben wir dann durch die ganze Nachbarschaft sind wir gegangen, haben Unterschriften gesammelt.
0: Ja.
1: Und dann irgendwie kam nichts. Und dann 10 Jahre später haben die einen Spielplatz gebaut, aber da war ich ja schon zu alt.
0: Ja.
1: Aber das war ja auch nicht unsere Vorstellung. Also am Ende hat da keiner gespielt. So, wie kann man denn die Lücke zwischen Politik und Jugendliche schließen, sage ich mal so?
0: Ja, indem ich, das ist die allerentscheidende Frage, wie mache ich das ganz konkret? Und zwar nicht, indem ich auf die Jugendlichen warte. Das ist der erste Punkt. Ich muss dahin. So, und dann muss ich mal weg. Also, Sie waren ja damals vielleicht dabei im Gemeinderat, als Sie darüber diskutiert haben. Ja, Sie müssen mal einen jungen Menschen mit zu einer Gemeinderatssitzung nehmen. Der braucht ja danach nichts mehr. Weil da wird ja so ein bisschen kleines Parlament gespielt und dann eröffnet da erstmal jemand und dann wird ein Protokoll genehmigt und dann geht das langsam los und dann dauert das und dauert das und dauert das. Ich war dieser Tage bei Jugendlichen, die in einem Jugendparlament mitarbeiten und die sagen, wir müssen als Mitglieder des Jugendparlaments immer auch zu Ausschusssitzungen, also die Idee ist, dass dann immer ein Vertreter des Jugendparlaments auch eine Ausschusssitzung besucht und dann wieder dem Jugendparlament berichtet. Der sagt, das ist ja ein Wahnsinn, da dauert eine Bauausschusssitzung 3 Stunden und da soll ich abends um 17 Uhr hin. Das heißt, ich habe überhaupt gar keine passenden Formate. Ich gehe zu meinem Mach-Mit-Haus. Ich lade die Jugendlichen ein zu mir in mein Mach-Mit-Haus und ich lade sie dann ein, wenn es die richtige Zeit ist. Wenn die abends um 17 Uhr nämlich Sport machen wollen, dann haben die keine Lust auf Politik. Vielleicht haben sie aber nach der Schule Lust, sich nachmittags da zu treffen. Dann muss ich diese Uhrzeit anbieten. Und dann muss ich die Themen interessant machen und sagen, weiß ich, wir haben in Goslar diskutiert über die neue Stadthalle. Jetzt müsste ich mal mit den Architekten und mit 2, 3 Schlauen aus der Verwaltung mal mit Jugendlichen darüber sprechen, was haben wir da eigentlich vor und was wollt ihr denn von der neuen Stadthalle? Was sind eure Wünsche, eure Formate? Und dann muss ich das, was Jugendliche zusammentragen, in echt in die Entscheidungsgremien auch reinbringen, aber nicht, indem ich einen Jugendlichen zwinge, das da irgendwie vorzutragen, sondern indem ein Jugendbürgermeister, der Bürgermeister selbst, ein Vertreter aus der Verwaltung das einbringt und sagt, das haben wir mit Kindern und Jugendlichen erarbeitet. Diese Art von Partizipation muss inzwischen bei allen größeren Stadtentwicklungsprogrammen, die gefördert sind, mit Bundes- und Landesgeld stattfinden. Die müssen überall Beteiligung machen, die Kommunen. Wenn die irgendeinen Kreisel neu bauen, braucht es einen Beteiligungsprozess. Das heißt, ich kann doch als Kommune auch mal sagen, es geht jetzt mal nicht um Fördergeld und irgendeinen großen Stadtentwicklungsprozess, sondern es geht ganz gezielt um Beteiligung von Kindern und Jugendlichen, um genau diese Lücke zu schließen. Weil die müssen irgendwann mal kandidieren. Wir haben ein Durchschnittsalter in den Gemeindevertretungen, also umso ländlicher, umso älter, umso ländlicher, umso stärker Männer dominiert. Da kriegst du ja irgendwann überhaupt keinen, also hast ja irgendwann überhaupt keinen Brückenkopf mehr. Du findest ja keinen 30-Jährigen mehr, der da sagt, ich mach da mal mit. Also die richtige Antwort, ich habe Ideen, auf Ihre Frage ist der zentrale Schlüssel. Wie kriegen wir das zu? Ich darf nicht enttäuschen, das ist ein Hauptproblem, ich enttäusche viel zu viel und ich muss sie ernst nehmen, aber bei allen Themen ernst nehmen. Die Kommunen machen das oft so, ja, kümmer du dich um den Kinder, kümmer du dich um die Schaukel, wir kümmern uns um die richtigen Sachen. Die geben denen sogar teilweise Budget. Ja, hier, Jugend, ihr dürft mit 3.000 Euro dürft ihr jetzt selbst sagen, mein Gott, wie gönnerhaft. Ja, das löst dann Frust aus und dann geht das weg. Was hatte ich da vorhin? 38% der Deutschen sagen, ich bin ohnmächtig. 38% der Deutschen sagen aktuell, ich bin ohnmächtig, die machen im Grunde genommen, was sie wollen und was Falsches. Und in den Kommunen geht das ganz gut, diese Lücke zu schließen, weil ich meine Jugendlichen doch kenne. Ist doch klein. Ja, lassen Sie uns was draus machen.
2: Was halten Sie von den Lösungsansätzen, das bei den Schülern in der Schule schon mit anzusprechen?
0: Ich habe die Frage noch nicht richtig verstanden. Nochmal bitte.
2: Ich formuliere nochmal genau. Wir haben ja nicht nur die Menschen, die in den Vereinen und in den kommunalen Systemen arbeiten, sondern schon ganz junge Schüler in unseren Schulen, in den unterschiedlichen Schulen, natürlich auch von den Bildungsansätzen unterschiedlich. Da meine ich, dass wir vielleicht im Rahmen der demokratischen Entwicklung bei den Lehrkräften in der Schule vielleicht mit ansetzen können. Was halten Sie von diesen Überlegungen?
0: Ja, die Frage ist immer, welches Interesse haben Lehrerinnen und Lehrer tatsächlich an diesen Themen. Es gibt ja Bundesländer, die inzwischen sehr stark das Thema Verfassungsviertelstunde diskutieren oder zum Teil schon umgesetzt haben. Ich weiß nicht, ob ich mir das jetzt richtig gemerkt habe, aber in Bayern soll ja jetzt auch irgendwie bei offiziellen Veranstaltungen irgendwie die Hymne auch wieder gesungen werden oder ich weiß nicht, wann die jetzt da. Kriege ich jetzt nicht genau zusammen. Also jedenfalls gibt es da Ansätze. Ich würde das nicht so statisch machen. Wissen Sie, da jeden Morgen eine Verfassungsviertelstunde, man müsste eben stärker in den Schulunterricht an der einen oder anderen Stelle mal mit einbringen, ja, welche aktuelle Relevanz hat das vielleicht gerade. Also ich höre morgens, bevor ich in eine Lehrveranstaltung gehe, eigentlich immer Deutschlandfunk. Und da gibt es jeden Morgen was Spannendes. Und das diskutiere ich dann zu Beginn. Ich merke aber, dass mir meistens eine totale Ahnungslosigkeit entgegenschlägt, weil keiner der Anwesenden am Vorabend eine Nachrichtensendung geschaut hat, bei spiegel.de mal was eingetippt hat oder Nachrichten gehört hat. Also die sind auch sehr weit weg von Themen. Und das wäre so eine Aufgabe auch von Lehrern, glaube ich, in einem Schulunterricht eher mal wieder zurückzuführen auf das, um was es gerade geht. Warum wird in Deutschland gerade über eine Schuldenbremse diskutiert oder warum muss der Sozialstaat reformiert werden oder gerade nicht? Das gehört in einen Politikunterricht irgendwo rein. Und wenn man sagt, das ist ja für ein Gymnasium, Oberstufe okay. Ich glaube, es gibt auch in der Mittelstufe, auch in anderen Schulformen sehr wohl die richtigen Formate, um diese Art von Appetit auf Ehrenamt und kommunalpolitisches Ehrenamt zu machen. Aber ich würde das nicht so statisch in Lehrpläne reinschreiben.

Ja, haben Sie noch Ideen? Ansonsten nutzen Sie die Zeit bis Samstag, um die Feier des Grundgesetzes vorzubereiten. Machen Sie was ehrenamtlich, treten Sie mal ein in einen Verein, wenn Sie noch nicht drin sind. Übernehmen Sie beim nächsten Mal ein Vorstandsamt, wenn eins frei ist. Ja, dann könnte man die Veranstaltung beschließen, oder? Herzlichen Dank, schön, dass Sie dabei waren. Guten Nachhauseweg.

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1: Das ist wichtig, weil es manche Menschen nicht wollen und man muss Menschen respektieren.
2: Ich habe heute auch dazu gelernt, dass man keine Passwörter so einfach verwenden sollte und nicht zu einfache Passwörter sicherstellen sollte, sondern eher lieber Passwörter, die länger keine Spiele.

0: wird für Frauen, dass sie besser auf Frauen eingehen und nicht immer nur von Männern, also aus männlichen Perspektiven gucken?
1: Also ich habe ja eben schon gesagt, bei mir kommt alles auf den Tisch. Da wird nichts weggeschoben oder zur Seite geschoben. Und jetzt habe ich gerade über Mord und Totschlag was gesagt. Im schlimmsten Fall sind übrigens...
2: Und wenn man dieses Foto sieht, ja, dann sieht man, das kann im Leben keine 78-jährige Frau sein. Auch keine Madonna mit Superlifting. Das ist einfach keine 78-jährige Frau. Da fängt es schon mal an. Und darunter schrieb dann die Bild-Zeitung, dass ja Taylor Swift, und der Artikel ist immer noch online, das Bild von der angeblichen Stevie Nicks ist nicht mehr drin.

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0: wir alle vielleicht dann doch auch diesen Kampf um den besten Analysten, wie das Analysten gewinnen können gegen David Roberts, können wir vielleicht aus den Niederkern Tagen in Dresden lernen, die vom 11. bis zum 17. September, wenn es nicht alljährlich ist, 2018, wenn ich das richtig, wenn ich da richtig informiert bin. Und es gibt bereits
1: wir wollen aber unsere Lieblingsserie gucken.
2: Ja, genau.
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1: Nice.
8: Im Seniorenstammtisch habe ich also mit der Kamera 1, das ist die Hauptkamera, gefilmt. Also mit 93 Jahren bin ich der Älteste hier.
9: Ich engagiere mich hier, weil das gefällt und weil man eine relativ große Freiheit hat in der Themenauswahl.
10: Also wir sind eine tolle Truppe, wie man so schön sagt. Wir ergänzen uns wunderbar. Jeder bringt Ideen mit und jeder lebt auch von den Ideen des anderen.
9: Mir gefällt eigentlich das Klima hier eigentlich ganz gut.
10: Wir kommen aus den verschiedensten Berufen. Und wir haben nur einen dabei, der hat mal für das Fernsehen der DDR gearbeitet. Und es ist erstaunlich, wie die einzelnen Berufe sozusagen hier aufeinandertreffen und sich in einer gemeinsamen Arbeit finden. Also ich bin durchaus der Meinung, das ist der Antrieb für mich, dass ich hier arbeite, mitarbeite. Wir sind ein Kollektiv, glaube ich, das nicht ein zweites Mal hier in der Gegend zu finden ist.

0: Es ist 10 Uhr und ich eröffne die Stadtratssitzung. Fraktion Sieben. Und möchte Sie herzlich begrüßen. Guten Tag, Herr Oberbürgermeister. Herzlich willkommen den Stadträtinnen und Stadträten. Und ich begrüße auch die Mitarbeiter der Verwaltung und alle anwesenden Gäste. Bevor wir in die Sitzung einsteigen, möchte ich ganz herzlich Frau Dr. Schibowski zum Geburtstag nachträglich gratulieren. Alles Gute und weiterhin viele kreative Ideen für Ihr Projekt, den wir erfüllt haben.
1: Danke schön.
0: Des Weiteren möchte ich Herrn Roland Stegel nachträglich ganz herzlich zum Geburtstag gratulieren. Viel Gesundheit und viele glückliche Momente. Alles Gute. Ich beginne die Sitzung. Ich stelle fest, dass eine ordentliche Lage erfolgt ist. Die Beschlussfähigkeit liegt vor. Es sind zurzeit 30+1 Abgeordnete anwesend. Gibt es Änderungen zur Tagesordnung? Dann möchte ich die Tagesordnung der letzten Sitzung gern von Ihnen abgeschrieben haben und bestätigt haben. Gibt es Gegenstimmen? Also einheitlich angenommen. Dankeschön. Wir treten ein in die Beratung der öffentlichen Sitzung. Bekanntgabe der gefassten nicht öffentlichen Sitzung.
1: Protokoll. Protokoll muss noch bestätigt werden.
0: Ach, die Bestätigung der öffentlichen Niederschrift. Frau Dr.
2: Schwabsky. Ja, vielen Dank. Ich habe mir gemerkt, um zum Protokoll zu machen. War zu meiner Aussage bezüglich des Berichts des Oberbürgermeisters sind Fehler drin. Erstens hieß die Wiesn, die 21. Lasse oder Filmtag anders als nur Arbeit, aber das ist nicht das Problem. Das

0: dann im Protokoll formuliert wird. Dankeschön. Sandwich-Kämpfchen noch vor. Ja. Gibt es noch?
1: Ich habe noch einen Hinweis zu dem Punkt 2.14, Innovationsprogrammmaßnahmen. Im Protokoll steht Leipziger Straße auf einer Million, ich denke, es sollte Löhner Straße sein. Und es steht auch drin eine Neuschauer Straße, sollte natürlich die Neuschauer Straße sein. Nur als Hinweis.
0: Gibt es noch Wortmeldungen? Dann würde ich die Niederschrift als Sitzungsbeschlüsse. Das Regenschirm. Dankeschön, Dank, Enthalten. Dankeschön, Dank, Enthalten. Wir geben einen in die Beratung der öffentlichen Sitzung. Bekanntgabe der nicht öffentlichen Beschlüsse. Die Personalangelegenheit. Der Hauptausschuss hat beschlossen, zunächst möglichst Termin voraussichtlich am 1.8.2026 unbefristet einen sozialpädagogischen Mitarbeiter oder Mitarbeiterin zu beschäftigen, die die Endgerichtsnummer SFB BVÖB VKA einzuprobieren und der Erfahrungsstufe 1 zuzuordnen. Der Hauptausschuss hat mit der Wirkung im 1.7. einen hauptfremdlichen Gleichstellungsauftrag der Stadt Merseburg gestellt. Damit treten wir ein, es ist 17.05 in die Einwohnerfragestunde. Gibt es Einwohner?
2: Danke, Frau Vorsitzende. Ich habe zwei Fragen. Die erste Frage bezieht sich wieder auf das Thema Gedenkkultur der Stadt Merseburg. War diesmal nicht mit den Kriegsgräberstätten, dazu hatte ich schon gefragt. Es gibt ja da Defizite zu anderen Städten, aber das ist bekannt und ich hatte schon mehrfach darauf hingewiesen. Mir geht es heute um das Thema Ehrengräber. In der Stadt Merseburg gibt es nur militärische Ehrengräber, wo sie jede Kommune verpflichtet ist, das auch erstattet bekommen. Bisher aber auch im Unterschied zu anderen Städten keine zivilen Ehrengräber. Ich denke, es gibt auch bedeutende Persönlichkeiten in Merseburg, die hier belegt haben, auf die die Stadt stolz sein kann und die bereits auch hier waren, sodass es also angebracht wäre, ihre Grabstätte als Ehrengrab zu widmen. Einer der letzten wäre aus meiner Sicht auch Hans-Hubert Kammer, der erst kurzem verstorben ist. Das Problem dabei ist, die Gräber liegen alle auf kirchlichen Friedhöfen, worüber die Stadt kein Verfügungsrecht hat. Der Kirchengemeinderat hat auch einen Beschluss gefasst, kurzem, dass er der Stadt diese Gräber überlassen würde. Dass also eine Widmung aus meiner Sicht ausgesprochen werden könnte. Bereits vor 5 Jahren gab es den ersten Antrag im Ehrengrab, damals von Margarete Bothe, kurze Erinnerung, im April 1945, als hier schon die Amerikaner standen in Merseburg, ist Frau Bothe in Merseburg, Norberg in Leipzig, von der Gestapo erschossen worden. Ihre Urne kam im Februar 1946 hier nach Merseburg, liegt auf dem Stadtfriedhof. Wir hatten eine kleine Gedenkveranstaltung im Februar. Stadtrat Schiegel war sogar mit anwesend. 2022 im Baselbau-Jahr wurde ein Antrag gestellt für Baselbau als Ehrenbürger. Es gibt eine sehr gut erhaltene, gepflegte Grabstätte auf dem Stadtfriedhof, die gepflegt und gepflegt wird. Und war noch lange hin und her. Ein Jahr später kam dann von der Stadt der Bescheid, eine Widmung als städtisches Ehrengrab sei nicht möglich, weil es eben auf dem Kirchen

0: Friedhofswege und dazu keine Rechtsgrundlage bestehe. Inzwischen ist auch bekannt, andere Städte machen genau das. Zum Beispiel Halle, der Laurentiusfriedhof, Königlicher Friedhof, Berlin, also mehrere städtische Ehrengräber. Das Ganze wird abgewickelt über eine Vereinbarung zwischen der Stadt Halle und dem Kirchspiel. Und sowas wie 13 Uhr auf die Merseburg vor. Der letzte Antrag für ein Ehrengrab stammt von der Friedrich-Berger-Stiftung in diesem Jahr. Berger, vor 80 Jahren gestorben, sein Grab auf dem Altenburger Friedhof. Ich denke, auch er hätte es verdient, diese städtische Ehrung ausgesprochen zu bekommen. Also diese drei stehenden Anträge, wobei der erste von Margarete Bote, der ist auch damals vor 5 Jahren im Ausschuss schon behandelt worden, einstimmig befürwortet worden, er kam aber nie in den Stadtrat. Ich denke, wenn es sich um städtische Ehrung handelt, dann muss der Stadtrat dem zustimmen. Die anderen beiden Personen, Basedow und auch Berger, die wurden bisher noch in keinem Ausschuss behandelt. Meine Frage allgemein, wie denkt die Stadt mit diesem Thema Ehrengräber umzugehen? Das wäre die erste Frage. Danke.
1: Dankeschön. Dankeschön. Ja. Frau Friedheisen, bitte.
2: Ja, vielen Dank, Frau Vorsitzende, sehr geehrte Stadträtinnen und Stadträte, sehr geehrter Herr Wessner. Das Thema Ehrengräber haben wir tatsächlich immer wieder auf der Agenda. Wir haben uns bzw. das Amt Straßen- und Grünflächenamt damit beschäftigt, nochmal richtig geprüft, wie man das also umsetzen kann. Wir sind an dem Punkt, dass es eben nur auf für unsere kommunalen Grabstätten funktioniert, zulässig ist und dass hier vom Kirchspiel oder dass es hier einen Schutz gibt von der Kirche, ist mir noch nicht bekannt gemacht worden. Es liegt auch dem Amt noch nicht vor. Vielen Dank also für den Hinweis, damit wir uns mit dem evangelischen Kirchspiel vorhin umsetzen. Welche Gräber jetzt dafür vorgesehen sind oder wer gerne gerade bekommen sollte, vielleicht, das ist sicherlich eine politische Diskussion, mit der anderweitig geführt werden muss und sich dann natürlich der Stadtrat Gedanken machen muss. Also deswegen von der einen Seite, Herr Rechtlich haben wir das geprüft und das ist unser Sachstand. Also vielen Dank für diese Information.
0: Ja, ich danke auch. Steht also noch auf, kann man so zusammenfassen. Danke. Noch eine zweite Frage, etwas länger. Ich habe Überschrift in guter Hoffnung. Eigentlich sollte die Stadt Merseburg in guter Hoffnung sein. In guter Hoffnung auf einen Titel, der sich in eine Kategorie mit anderen weltweit bedeutenden Städten katapultieren wird. Es geht um ein Dokument, das hier in unserer Stadt entdeckt wurde, den Namen unserer Stadt trägt und auch noch immer hier verwahrt wird. Es ist eines der ältesten Schriftdokumente deutscher Sprache und in seiner Art einzigartig. Sie werden wissen, worum es geht. Es geht um die Merseburger Zauberstrecke, die im Frühjahr nächsten Jahres als Weltdokument mit Erbe von der UNESCO erarbeitet werden soll. Memory of the World, so der offizielle Titel, Gedächtnis der Welt, was für eine ehrenvolle Bezeichnung. Nun sind Sie, meine Damen und Herren, auch der Oberbürgermeister, an der Zuerkennung dieses Titels nicht unmittelbar beteiligt. Es war nur ein einfacher Mönch, der die Zeilen vor über 1000 Jahren im Verborgenen aufgeschrieben hat und sie entgegen der Weisung seiner Oberen vor dem Vergessen zu bewahren. Auch werden unsere Aktivitäten hier keinen Einfluss auf die Titelvergabe haben. Das geschieht nach allen wissenschaftlichen Kriegsgruppen. Trotzdem steht die Frage, wie bereitet sich unsere Stadt auf diese Titelvergabe vor, was sie wie Kaufpartner in den Bereich ziehen darf. Seit 5 Jahren läuft der Antrag der Domstifter durch alle Instanzen, aber der Stadtrat selbst hat sich mit diesem Thema bisher im Rat und seinen Ausschüssen noch nicht behandelt. Keine offizielle Information, keine Aussprache, jedenfalls ist nichts dazu in den Protokollen des Rates zu finden. Es gibt aber Einwohner, die sich dazu Gedanken gemacht haben, zum Beispiel die Merseburger Stadtführer. Die haben schon im letzten
1: Jahr. Herr Heitz, würden Sie bitte Ihre Frage stellen, weil die Zeit ist gut.
0: Was ist denn die ganze Zeit? Gut, jetzt noch die Frage. Es geht also um Einwohner, die sich Gedanken gemacht haben zu diesem Thema. Die Merseburger Stadtführer haben eine Eingabe gemacht. Das Thema Zaubersprüche auf Ampel, auf der Fußgängerampel mit Symbolen endlich zu machen. Vorher war es deshalb, aber uns ist

0: Düsseldorf, die alles mit Wasser eingeweiht. Wir haben also so einen Vorschlag gemacht als Stadtführer mit Motiven und mit dem Unterschutz ist eingeweiht. Ich habe es selber in den Briefkasten geworfen, meine Stadtverwalter, adressiert an den Ausschussvorsitzenden Frau Naudorf, dass es bitte dort behandelt werden möge. So, was ist nun festzustellen? Diese Unterlagen wurden nicht an die bestimmungsgemäße Empfänger von Frau Naudorf geleitet. Und zweitens, eine Beratung dazu wurde im zuständigen Ausschuss von der Verwaltung abgelehnt. Also meine Fragen zusammengefasst, keine Weiterleitung von Unterlagen an bestimmungsgemäßen Empfänger, Verwaltung, eine Aussprache zu einem kulturpolitisch bedeutsamen Thema und das ist der Clou, als ich die Unterlagen so richtig zurückhaben wollte, dann wurde Möglichkeit, es sei die Möglichkeit vernichtet worden. Das war die definitive Aussage. Also eine Vernichtung von eingereichten Originalunterlagen, Unterschutzliste, ohne Informationen und Mitteilung an den Einreicher. Das wären meine drei Fragen. Dankeschön. Sie müssen es jetzt nicht beantworten, können Sie dann schriftlich machen.
1: Dankeschön, Herr Eisner. Ich denke, dass das so umfassend war, dass deine Antwort zu einem schwierigen Zeitpunkt erfolgt. Gut. Wir kommen jetzt zum Tagesordnungspunkt. Gibt es noch Bürger, die eine Frage haben? Dann kommen wir zum Tagesordnungspunkt 2.3, Bericht des Unterbürgermeisters.
2: Sehr geehrte Frau Vorsitzende, meine sehr verehrten Damen und Herren Stadträte, verehrte Gäste und Mitarbeiter und verehrte Bürgerinnen und Bürger am Fernsehgerät. An dieser Stelle gewohnt ein kurzer Rückblick. Wir schauen auf die Uhr und auf die Temperatur heute im Saal. Wir hatten Stadtradeln ein zweites Mal. Wir konnten die Aktion Stadtradeln in diesem Jahr kostenfrei durchführen. Im letzten Jahr haben wir dafür noch über 1.000 Euro bezahlt für die Teilnahme. Wenn Sie sich erinnern, hatten wir letztes Jahr die Teilnahme erwogen, weil wir die Daten, Telemetriedaten aus den, ja, von den Handys erhalten haben, um zu schauen, wo die Radfahrer die Wege benutzen und auch über die Radarmeldung Hinweise darüber bekommen, wo schlechte Kreuzungen sind, zum Beispiel oder wo Gehwege oder Radwege kaputt sind. In diesem Jahr konnten wir durch die Teilnahme als Mitglied des Radclubs wir den Stadtradeln kostenfrei anteilnehmen. Die anderen 50% wurden über den Verein gesprochen, die anderen 50% hat das Land übernommen, sodass wir uns in diesem Jahr dazu entschlossen haben, wieder an Stadtradeln teilzunehmen. Auch hier haben wir über 300 Merseburger und Merseburger wieder teilgenommen. Wenn ich immer so auf die Liste schaue, was da gefahren wird in den 21 Jahren, sind Merseburger dabei, die fahren wirklich 1.500 Kilometer in diesen Tagen. Das ist schon sehr beeindruckend. Besonders deutlich wurde auch wieder, dass besonders viele Schülerinnen und Schüler daran teilgenommen haben, was für uns sehr wichtig ist, weil wir auch dieses Mal wieder die Fahrdaten bekommen und damit Hinweis darauf bekommen, wie die Schulwege sind der Schülerinnen und Schüler. Wir hatten das Merseburger Jazz-Picknick bei wirklich allerbesten Wetter. Auch da sind die Teilnehmerzahlen, da wurde im Ausschuss auch schon drüber informiert, wieder besser als im letzten Jahr. Auch da sind wir sehr dankbar dafür, dass wir das so veranstalten können. Wir danken natürlich auch an das Kulturamt und alle, die beigetragen haben. Wer am Sonntag mit dabei sein konnte, kann sich sicherlich erinnern, wie der ganze Schlossgarten bis hinter zur Orange Ruhe zum Schlossgartensalon mit Menschen gefüllt war. Ein Angebot, was zunehmend gern wahrgenommen wird. Über die Merseburger Ecke wurde in der Zeitung berichtet, aber auch im Bauausschuss, der Herr Löhner, Geschäftsführer der Mitzverordnung gewesen, hat den Ausschuss darüber informiert, was es damit auf sich hat. Auch hier konnten wir einen weiteren Schritt gehen und die Kooperation, die vor 2 Jahren mit den 7 Kommunen im südlichen Saalekreis geschlossen wurde, weiter auszubauen. Wir hatten ja damals Fördermittel bekommen in Höhe von knapp 100.000 Euro, um dieses Konzept weiter auszubauen. Das Ergebnis wird uns vorgelegt werden. Wir wollen nun anhand dieses Fahrplans, was uns an die Hand gegeben wird, auch weiterarbeiten und Kooperationen mit verschiedenen Maßnahmen, konkreten Maßnahmen auch vertiefen. Wir konnten den Jugendclub Boogie am 3. Juni diesen Jahres eröffnen. Sie erinnern sich, das war der Club, der von der Outlaw zuletzt geführt wurde. Outlaw hat ihn dann gekündigt und sie haben in der Haushaltsplanung sich dazu entschlossen und auch durch einen separaten Beschluss noch des Stadtrates als Vorwurf dazu entschlossen, dass der Jugendclub offen bleiben soll und dass die zwei Personalstellen dafür geschaffen werden sollen, die dann Personen, die den Jugendclub jetzt seitens eingestellt wurden, sodass der Jugendclub nach einer kleinen Renovierungsarbeit seit 3. Juni wieder geöffnet ist. Und ich habe mir das natürlich auch angeguckt und anscheinend von ihm war ja auch mit dort. Und wir können sagen, dass Jugendliche, die eine ganze Zeit keinen Jugendclub hatten, das von dem Zaun aus beobachtet haben, was dort passiert und jetzt auch wieder in den Jugendclub kommen, sodass wir auch hier von Erfolg sprechen können. Und sicherlich müssen wir das jetzt noch weiter etablieren, aber wir sehen jetzt schon eine große Bereitschaft, dort vorbeizukommen. Das Vereinsheim in Lösen, Herr Geier ist ja auch ein Stadtratsmitglied hier mit dabei, auf dem Foto wieder zu sehen. Das Vereinsheim in Lösen konnte am 4. Juni eröffnet werden und das ist auch ein Verdienst von Ihnen, meine sehr verehrten Damen und Herren. Wir haben ja in einer sehr ausführlichen Diskussion abgewogen, wie wir die Vereinsfreunde und Sportler in Lösen unterstützen können und dann ihre Bereitschaft könnten wir Geld zur Verfügung gestellt haben, sodass in Eigenleistung, zum größten Teil in Eigenleistung, dieses Vereins- und Dorfgemeinschaftshaus dort in Lösen eröffnet werden konnte. Und ja, es waren viele auch von Ihnen mit vor Ort gewesen. Und wer das gesehen hat, hat auch gesehen, wie wirklich nahezu das komplette Dorf dieses Grundstück und dieses Haus aufgenommen und eingenommen hat, sodass jetzt auch wirklich Leben stattfindet. Da ein großes Dankeschön an alle, die dort an welcher Stelle auch immer unterstützt und geholfen haben. Das wurde im Kulturausschuss schon besprochen und es ist sicherlich auch möglich, das hier mit aller Deutlichkeit nochmal zu sagen. Der diesjährige Landesmusikpreis des Landes Sachsen-Anhalt ging an die Merseburger Hofmusik und an Michael Schönheit. In besonderer Art und Weise wurde gelobt, wie die Merseburger Hofmusik schon seit vielen Jahren hier das Repertoire mitteldeutscher Komponisten, gerade aus der Barockzeit, wieder auflegen, dass Musikstücke aufführen, die seit der Barockzeit gar nicht mehr aufgeführt wurden, verschollene Musikstücke wiederbelegt und das alles auf historischer Lektion. Das auf eine sehr hochklassige Art und Weise und dies alles wurde mit dem Landesmusikpreis geehrt. Das alljährliche Sportfest für Menschen mit Handicap, gemütlich nicht einfach das 32. müsste es gewesen sein, fand auch in diesem Jahr wieder in der Lüschmühlhalle statt. Etwas, was zum Beispiel durch den ESSV sehr aktiv vorbereitet und betrieben wird, mit Unterstützung von sehr vielen ehrenamtlichen Helfern, auch aus dem Gymnasium. Ich glaube, das Herder-Gymnasium hat immer so 20, 25 Leute auch vor, Kinder, Jugendliche, die dort mit unterstützen. Und es war auch dieses Mal. Das Wetter war uns mal etwas weniger als letztes Jahr. Eine sehr schöne Veranstaltung für die Menschen, die hier sicherlich sonst wenige sportliche Angebote bei uns in der Region finden. Natürlich die Merseburger Schlossfestspiele. Auch hier habe ich viele von Ihnen gesehen. Ein Highlight unserer Stadt in jedem Jahr vom 19. bis 21. Juni 2026 stattgefunden. Auch hier großes Dankeschön an alle, die irgendwie daran gearbeitet und mitgewirkt haben. Zuerst natürlich auch an Sie, die es durch die Haushaltsplanung jedes Mal ermöglichen, dieses Fest durchführen zu können. Aber auch an die Vereine, die an der Vereinsmeile oder dieses Mal am Hansefest mitgewirkt haben. Sie sehen ja Ausschnitte einmal aus dem Schlossgarten oder hier vom Schlossfestumzug. Beim Schlossfestumzug, auch das wurde der Presse bereits sicherlich entnommen, bemerken wir rückläufige Teilnehmerzahlen, hat mitunter vielleicht auch was mit dem sommerlichen Wetter und mit den Kleidung zu tun. Aber hier müssen wir uns überlegen, wie wir im kommenden Jahr damit umgehen wollen, ob wir es nochmal in einem Aufruf versuchen. Auch hier ist immer die Gelegenheit da, dass die Stadträte, so war es früher tatsächlich auch üblich, im vorderen und ersten Bild mitlaufen und mit dabei sein können. Vielleicht klappt es ja im nächsten Jahr mit dem einen oder anderen von Ihnen. Es gibt ein paar Leute unter Ihnen, die sind regelmäßig Teilnehmer. Manchmal ist sogar in ein neues Bischofskostüm gekommen, Herr Eichelmann. Das sehen wir natürlich gerne auch. Insgesamt brauchen wir wieder mehr Unterstützung aus der Zivilgesellschaft. Bürgerbudget ist im ganzen Jahr immer ein Thema. Wir haben ja viele Projekte, die im jährlichen Bürgerbudget gewinnen. Und eins kann man ja auch immer heute beispielhaft zeigen, das sind die Kinderschools für die Merseburger Rudergesellschaft. Es konnten nicht nur zwei, sondern vier solche Schools, also zwei Paare, angeschafft werden, mit denen ich meine 600 Euro, glaube ich, waren es, die dann aber 700 Euro, die dann im Bürgerbudget zur Verfügung gestellt werden, wurden. Sie sehen also, das Thema Bürgerbudget läuft. Ich erinnere daran, dass wir auch dieses Jahr wieder Bürgerbudget haben. Veranstaltung ist Anfang November.
0: Mhm. Ja, ja. Ach, für Mitte,

0: Erster Mittwoch und die erste Hälfte am Ende Februar, 4. November, hätte ich das auch aus dem Kopf gesagt, ist dieser Tag der Entscheidung. Und vorher muss natürlich noch etwas eingereicht werden. Also hier auch der Aufruf an alle Merseburgerinnen und Merseburger Vereine, Institutionen und so weiter, gerne ihre Ideen für das Bürgerbudget in gewohnter Art und Weise eingereicht. Und zuletzt hatten wir am letzten Wochenende auch natürlich die Landratswahl, die Stichwahl am letzten Wochenende, dann noch zuvor natürlich die normale erste Wahl. Auch da ein großes Dankeschön an alle, die das immer ehrenamtlich machen. Wir reden hier von 300 ehrenamtlichen Helferinnen und Helfern. Natürlich sind auch Mitarbeiter der Stadt dabei, wie zum Beispiel der Briefwahllokal, wenn man ein paar tausend Wahlunterlagen zusammentüten und versenden müssen. Und das auch in ein, zwei Tagen, das ist in Landendorf, dann sitzen wir wirklich in diesem Raum 14, 15 Mitarbeiter, die den ganzen Tag nur diese Einschüttarbeiten machen und die Kontrolle machen, damit die Briefwahlunterlagen versendet werden können. Zum Schluss muss auch alles am Wahltag organisiert sein. Das geht dann früh um 6 Uhr los, den ganzen Tag über bis hin zum Auszählen. Sie können sich entsinnen, wie das Wetter am letzten Wochenende war mit dem Wandsteinlokal. Wenn ich jetzt an Neuschau denke, dort war es schon sehr, sehr warm. Schon am frühen Morgen nach dem Sportlerheim. Das ist ein Barack, der schreibt sich natürlich in Null gar nichts auf. Und da ein großes Dankeschön an alle, die das nicht begleitet haben. Das war's von meiner Seite. Vielen Dank.
1: Vielen, vielen Dank, Herr Oberbürgermeister. Wir kommen damit zum Tagesordnungspunkt 4. Anfragen und Anregungen der Stadt. Bitte schön.
0: Herr Oberbürgermeister, Vorsitzende, Herr Oberbürgermeister, Sie haben es gerade eben schon über Rückschau bei Betrachtungsthema bei der Frage angeschrieben. Ich würde anfangen mit meiner ersten Frage. Bürgerbudget haben Sie jetzt den 4. November genannt als Tag. Der 4. November ist auch der Tag, an dem der Baupreis verliehen wird. Nun weiß ich nicht, wie Sie sich das vorgestellt haben, ob die Hälfte der Stadtspitze, die Hälfte der Stadträte die eine Veranstaltung besucht, die andere die nächste. Ich persönlich finde es sehr schade, dass man um 18 Uhr frühestens auszählt, 19 Uhr ist dann Regelfall am Ende, was auf Bauer geht, 10 Uhr los ist schnell nach. Es muss sich dazwischen eine Viertelstunde, vielleicht noch 10 Minuten. Das würde mich interessieren, wie da Ihre Planungen gelaufen sind, ob es da vielleicht Überlegungen gibt, das anderweitig umzusetzen. Und die zweite Frage richtet sich gegen Schlossfestspiele. Ich gehe davon aus, dass wir die Auswertung im Herbst dann vornehmen werden. Das ist eine schwierige Tradition. Nun habe ich aber sowohl den Kanälen der Stadt als auch der Presse entnehmen können, dass der Vorverkauf schon auf diesem Schlossfest begonnen hat für das nächste Jahr. Vielleicht erinnere ich mich richtig, ob wir im vergangenen Jahr die Preise für das nächste Jahr 2025 schon festgelegt haben, denn ich erinnere mich, dass sonst die Preise der Stadträte festgelegt haben, nach einer ausführlichen Diskussion eben genau darüber, wie viele Schlossfeste können wir uns leisten, wie viele Schlossfeste werden wir im nächsten Jahr durchsetzen. Deswegen schieße ich bei mir auf etwas Irritation, dass ich dann jetzt sowohl schon den finalen Schuss habe, dass ich jetzt schon Early-Bird-Tickets habe, die vorverkauft werden, und dass da der Verkauf auch schon läuft und dafür auch schon getrommelt wird in der Presse. Habe ich nicht befremdet, vielleicht gibt es dann noch mehr Erklärung. Vielen Dank.
1: Vielen Dank, Herr
0: Lotzner.
2: Herzlichen Dank, Herr Vorsitzender, Herr Oberbürgermeister, der Stadträte und schon direkt Anwesende. Zwei Dinge. Das eine ist so ein misslicher Termin mit den 4.11., der ist sehr gefragt und wir überlegen, wie wir das jetzt lösen. Das ist natürlich auch gerade nochmal aufgefallen, dass man noch ein kleines Problem ist und überlösen können wir heute noch nicht sagen, aber es wird auf alle Fälle eine geben. Die Stadträte können auch alle schon 15 Uhr zum Bürgerbudget gehen. Die müssen nicht warten bis 18 Uhr. Deswegen alles gut, wir lassen uns überlegen. Und was die Schlossfestspiele angeht, hatten wir uns im Finanzausschuss im Mittag verständigt, dass wir mit dem Vorverkauf des Early-Bird-Tickets beginnen. aber die Preise für nächstes Jahr doch noch festgelegt werden könnten, wie das in der Abendkasse ist und zu welchem Preis wir dann sozusagen Eintrittspreise für Tagesticket verkaufen. Das heißt, nur das Festival-Ticket, das zu Leute-Kreis verkauft wird. Und ich finde, wer sich Zeit findet, der soll auch einen Vorteil haben. Und für die anderen Preise diskutieren wir dann im August im Plenums- und Kulturausschuss.
1: Vielen Dank. Gibt es weitere Anfragen? Bitte schön. Dann verstehe ich.
3: Guten Abend zusammen. Ich habe eine Frage. Und zwar geht es darum, wie ist der Stand mit der Satzung der Ace-Router hier im Lehrsitz?
1: Danke.
4: Ja, vielen Dank. Wir haben diese Woche eine ganze Anfrage dazu, deswegen haben wir uns halt auch aktiv damit beschäftigt. Bei den Ace-Routern ist es so, wir hatten im letzten Jahr das Thema aufgenommen und ich habe hier einen Antrag von der AfD-Fraktion. Das führte dann dazu, dass im Herbst die Firma Holt, die bei uns gewerblich Ace-Router anbietet, im Ordnungsausschuss war. Daraufhin ja im Dezember durch den Stadtrat entsprechender Beschluss gefasst wurde, was alles betrachtet werden soll. Schwerpunkt sind da die Abstellbereiche, also sollen Abstellbereiche definiert werden und daran arbeitet unsere Verkehrsplanerin, wird also das gesamte Stadtgebiet mit den Daten, die die Firma Deutschland zur Verfügung gestellt hat, entsprechend betrachtet und dann wird Abstellzonen identifiziert. Und parallel dazu wird eine Satzung erarbeitet. Es wird in der Satzung festgelegt, dass also diese Abstellzonen, die dann definiert werden, dass die natürlich auch zu nutzen sind. Über die entsprechenden Abstellbereiche, die definiert werden, soll dann auch die zulässige Zahl der gewerblichen Ace-Router auch definiert werden. All das, also dieses Konzept und auch der Satzungsentwurf, sollen entsprechend hier auch in den Fachausschüssen und dann auch im Stadtrat vorgestellt werden, sodass alle darüber auch informiert sind und darüber diskutieren können. Es ist weiterhin, es soll weiterhin ermöglicht werden, wir planen auch in dieser Satzung uns die Wahlkarriere noch Gedanken zu machen. Also das sind alles Themen, die wir da betrachten, das sind wir gerade im Arbeitungsprozess. In meinem Kopf ist es hier Quartal 2026, dass wir Ihnen das Leben von vorstellen. Wir sind auf dem Weg dabei.
3: Okay, danke. Sie sagten gerade, dass Sie planen, Haltestellen zu machen, Haltepunkte zu machen im Stadtgebiet. Zählt da ein Stadtgebiet oder auch ein Ortsteil dazu?
4: Das ist eine Sache, über die wir sprechen müssen. Wir haben gerade bei der Betrachtung, wir haben auch danach geschaut, wo besonders, ich sage mal, besonders viele Zuschauer abgelegt werden, also was besonders genutzt wird, und auf der anderen Seite kann natürlich besonders viele Zuschauer gemietet werden. Das muss dann gut abgewogen werden, und das ist natürlich auch für den Anbieter oder insgesamt wirtschaftlich ist. Wir möchten gerne das ermöglichen. Ich kann auch nicht sagen, ob in den Randbezirken dort Abstellzonen stattfinden, also sich dort abbilden lassen. Erstmal in der Innenstadt definitiv, weil dort definitiv mehr genutzt wird und auch mehr Betrieb ist. Aber das kann ich jetzt hier noch nicht sagen. Und letzten Endes sollen Sie es auch präsentiert bekommen, die ganzen Parameter, und dann auch eine Diskussion soll ermöglicht werden. Wo macht es dann auch Sinn? Wir bringen Ihnen die Zahlen, Daten, Fakten und Sie sollen auch darüber sich damit auseinandersetzen, wenn es wird eine hybride Lösung geben. Also wenn nicht die, dass man zwei abstellen kann, aber dass es auch feste Abstellzonen gibt. So ist jedenfalls das für unsere Arbeitszeit.
3: Okay. Ja, Sie sagten Landgebiet und gut. Wollen wir uns eingangen, bin ich mal lang gefahren, waren 7 Ace-Router und davon hat einer bestanden, der Rest hat der Leben. Teilweise am Hang oder auf der Fahrbahn, beziehungsweise dem Gehweg, Radweg. Ja, das sollte man nochmal mit bedenken und sagen hier, weil der Kunde wird es besser oder geht es hier mit einem Stecker oder sonst irgendwas. Weil es kann nicht sein, dass sie hier einfach umgehen, ältere Leute mit dem Kunden angehen und darüber stolpern. Das sollte man alles mit aufnehmen und den Anbieter verraten.
1: Vielen Dank,
5: Frau Vorsitzende, Herr Oberbürgermeister, ich möchte das Thema, das Herr Eisner angesprochen hat, meinerseits noch einmal ansprechen. Wir haben Gräber auf dem Gebiet der Stadt Merseburg. Das Thema liegt seit mindestens 2021 uns vor und wird auch im letzten OB, so fasse ich das aber kürzlich zusammen, war die Antwort aus der Verwaltung, es gäbe dafür keine Rechtsgrundlage auf kirchlichen Friedhöfen kommunaler.

0: Lernträger auszuweisen. Deswegen bitte ich, damit wir uns nicht weiter in dieser Änderungsschleife bewegen, darum, hat sich hier dann Rechtslage in Zürich geändert? Was ist der Unterschied zwischen Halle und Merseburg? Und diesbezüglich bitte ich um eine KVG-konforme Auskunft an den Rat, was für das Land Sachsen-Anhalt, was für Merseburg gilt. Wenn wir die Antwort haben, ja oder nein, ist es möglich, dann können wir inhaltlich bitte weiterreden.
1: Dankeschön. Herr Abendschmidt.
2: Ja, danke, Frau Vorsitzende. Herr Oberbürgermeister, meine Kollegen, gestern. Ich habe eine Frage an den Herrn Oberbürgermeister. Und zwar letzte Woche war der neue Eigentümer oder Eigentümer des ehemaligen Ibo-Schrottplatzes in das Nordwest und nicht vor Ort. Hat dort geschaut, meine Schwester, die Leben hier wohnt, hat die Schlüssel beide zum Platz und hat mit ihm gesprochen. Und er will in den nächsten Tagen mit schwerer Technik anrücken und dort unter Wasser machen. Also alles vorbereiten für einen Baustopp, für irgendetwas. Aber er äußerte sich, dass er da immer Schwierigkeiten hat mit der Oberbürgermeister und in Konversation vertreten. Das gibt solche Probleme, hat er zumindest gesagt. Das würde ich fragen, wie sind die Informationen zu diesem Objekt? Gibt es da irgendwelche Informationen schon, was denn mit den Bauanträgen oder was betrifft? Nein. Wir als Anwohner der letzten getroffen. Mit, ne? Und Sie sehen die Chance nicht weiter, wenn es für Technik anbietet. Aber was genau jetzt geplant ist, sollte eigentlich schon wissen, oder nicht?
1: Können Sie dazu was sagen?
3: Ich weiß aber nichts, ich weiß weder, was, dass er irgendwas bauen will, noch dass er Kontakt gesucht hat. Also Kontakt zu der Stadt oder zu mir aufzunehmen, ist das leichteste der Welt. Wir haben bestimmt 10 verschiedene Möglichkeiten. Es hat keine Kontaktaufnahme stattgefunden, jedenfalls nicht zu mir. Ich sehe gerade, Frau Pfeiffer meldet sich, kommt eine Voranfrage oder Anfrage von mir, kann am besten tatsächlich Frau Pfeiffer beantworten.
1: Ja, natürlich.
4: Liebe Frau Vorsitzende, liebe Stadtbürger, also es gab ein Gespräch mit dem Herrn Bauchheizer, das ist bestimmt jetzt zwei, drei Monate her. Da haben wir darüber gesprochen, was baurechtlich notwendig ist an dieser Stelle. Es ist eine große Fläche, die mit einem Bauungsplan sein werden müsste. Damit haben wir auch den Vorhabensträger konfrontiert. Und er hat das wieder mit nach Hause genommen und gesagt, er macht sich dazu Gedanken. Wir haben ihm auch einige Aufgaben mitgegeben, weil wir dort natürlich durch die verschiedenen Höhenentwicklungen und auch die Kenntnisse darüber, dass wir dort mal eine Ablage von bestimmten Stoffen, und er sich darüber informieren muss. Es ist keine Reichleistungsverdachtsfläche nach dem Nomen, sag ich mal so, oder es nicht verzeichnet. Also er hat Aufgaben mitbekommen, die er zu untersuchen hat und seitdem haben wir jetzt von Herrn Bock noch nichts weiter gehört. Und wenn wir da weitere Informationen haben, werden wir dazu natürlich eine Mitteilung im Bauausschuss geben, wie er das Verfahren weitergeht, aber grundsätzlich kann ich Ihnen sagen, er darf da nicht einfach bauen, weil er braucht dafür einen Bauausschlag.
1: Vielen Dank. Frau Dr. Schukowski, hat es sich gemeldet?
5: Ja, Herr Bürgermeister, noch mal eine Frage an Sie. Ich hatte im letzten Stadtrat nachgefragt, was mit den Schaufesten ist. Da ja immer noch dran steht, Hinweise aus der Amtsstadt in Merseburg. Sie hatten gesagt, dass sich die Verwaltung sich noch auf den genauen aktuellen Stand dieser Schaufesten bemühen wird, also dann mal Auskunft zu geben. Wie sieht denn das denn aus? Wir sehen ja noch genauso aus wie beim letzten Stand.
1: Herr Müller-Braun.
3: Bitte schön, Frau Vorsitzende, Frau Schlossen, ich erinnere auch mal mit, ich habe noch keine Rückmeldung vom Fachamt bekommen. Ich hätte Ihnen erklärt, das sind private Schaufesten. Sie suggerieren natürlich durch die Aufschrift, dass es öffentliche Lehre, dass es öffentliche Informationen geben würde. Wir haben mit der Firma einen Vertrag. Wir haben gesagt, das wird nichts mehr aushängen. Und es kann auch recht nützlich dürfen, aber es ist auch eine wir werden das auch nicht fragen, ob wir nach vor fahren müssen, ob vielleicht Informationen ein bisschen gemeldet hat.
5: Ja, sonst gibt es ja eine Illusion, dass da noch was kommt, das kommt ja nicht. Ne, eine zweite Frage hatte mal, wo die hatten schon versucht, im Bauausschuss zu gehen, nochmal auf den Rosengarten. Wann, es hieß ja, dass Ende Juni im Rosengarten begonnen wird, mit den Arbeiten vom Rosengarten. Deswegen nochmal meine Frage, denn soweit ich informiert bin, soweit es verbot kleine Arbeitsgruppe da mal reingefahren hatte, sind ja die Mittel im November vergangenen Jahres die Fördermittel bestätigt worden und das hieß, die müssen im Jahr 2026 verbraucht werden.
6: Wir haben im vorletzten Stadtrat, weil die Vergabe 300.000 Euro beträgt, informiert, dass wir mit der Vergabe beginnen. Die Angebotsfrist ist am 1.7. abgelaufen und der Kollege prüft gerade die Angebote. Und wir haben auch im letzten Bauausschuss, habe ich gesagt, dass wir im Herbst umsetzen werden. Also im Herbst 2026. Das ist ja noch manuelle Arbeitsstand. Gut, also sind auch Angebote eingegangen, die werden jetzt gerade geprüft und bewertet und dann wird der Spender zu Schakerteil. Das sind wir gerade drin.
5: Wollte ich eine letzte Frage nur nochmal. Es gibt Gerüchte, was die Verkaufsläden in der Gotthardstraße betrifft. Das AWG schon zum Teil ausgezogen ist. Müller sagt, wenn AWG rauszieht, ziehen wir auch raus. Kleine Geschäfte auch. Das ist klar, wenn jetzt die Altersgrenze erreicht wird, dann keine Nachfolger sind, dass die dann zumachen. Aber gibt es dazu vielleicht nochmal deine Informationen der Stadtverwaltung oder wie sieht es überhaupt aus? Sind die Gerüchte jetzt auch zu Ihnen gekommen? Was ist an den Gerüchten dran? Was kann die Stadt machen? Ich weiß, außer Verarbeitung, außer ordentlich wenig, sind private Geschäfte, private Eigentümer. Ja, es sieht dann bloß recht trostlos aus, dann in der Stadtstraße, wenn zwei große Geschäfte noch ausgehen würden.
3: Herr Müller, Dankeschön, Frau Schlossi. Ja, zwei kleinere Läden würden am Jahresende auf, wobei kleinere Läden gibt es auch Nachinteressenten. Da laufen also Gespräche zwischen den Vermietern und neuen Interessenten. Und das Rüdiger AWG kennen wir auch. Da sind wir diese Woche dran, Kontakt zu AWG aufzunehmen, was da wirklich ist und was da der Plan ist. Also wir haben von AWG gesagt, keine Informationen erhalten. Von Müller weiß ich nicht.
5: Aber AWG räumt zum Teil schon aus.
3: Ja, das ist nicht mehr da. Das haben wir gemerkt. Und deswegen haben wir jetzt einen guten Kontakt aufzunehmen, deswegen geleitet. Dann haben wir auch keine andere Leitung. Also proaktiv informieren wir nicht auf Wechsel. Und versuchen nachzufassen, wie man das sieht, was hier aussieht.
1: Dankeschön, wir haben natürlich das letzte Frau Mister. Andererseits, ich habe echt noch eine Ergänzung mit der Anfrage an die Skulder. Ich habe seit Jahren abgestimmt mit der Verfahren und der Bedienungsamt, dass auch aus Herr Beuner so ein Abstimmrecht eigentlich werden könnten, sowohl an seiner Bahnhof Hessig und auch später dann an den Rehbahnhöfenburg. Also Frau Planer, durch das gehen, glaube ich, mit der Firma, wie weit es möglich ist. Nur was bei der Geltung gehen, weil es ein Teilsrecht scheint, das habe ich auch schon sagen früher. Dankeschön, Herr Reichen.
7: Schönen Morgen, zwei Berichtsmeldungen. Ich habe eine Frage, und zwar, wir haben ja in der letzten Woche eine recht große Inzidenz erlebt, deutschlandweit, die ist aber nach so nicht vorbeigegangen. Im Zuge der Klimaerwärmung werden diese Ereignisse, diese extremen Ereignisse statistisch immer weiter auftreten. Wir sind ja dabei, jetzt im Rahmen des Sonderinvestitionsprogramms auch diverse Straßenbaumaßnahmen zu vorzuschreiben und zu bauen. Meine Frage geht dahin, haben wir diesbezüglich auch an die blaugrüne Infrastruktur gedacht, also an Wasserrückhalt, an Wasserspeicherung, an Wasserwiederverwendung, an Versickerung einfach

0: können wir einfach das Wasser in der Region halten und dafür sorgen, dass es nicht nach kurzer Zeit über die Kanäle in Richtung Forstwasser tauscht und dann nach fast Tagen überall sind wir das Wasser zu trinken brauchen. Gerade im Sommer, wenn wir Kühe machen, das scheint zu überschatten, das zu überschatten, so Bürger zu überschatten, damit das Wasser nicht mehr ist.
1: Herr Müller, beantwortet.
2: Okay, vielen Dank, Frau Vorsitzende, Dr. Eisner. Die spezielle Frage nach Rückhalteffekt, indem man Rückhaltezonen oder wie auch immer, nehmen wir da nicht aktiv zu sein. Ich kann nur so viel sagen, dass bei jeder Baumaßnahme Straßenbegleitbögen in der Form geprüft wird, was möglich ist. Also ein Baum, der den nötigen Wurzelraum hat, zum Beispiel einen Baum zu pflanzen oder auch andere Straßenbegleitbögenmaßnahmen möglich sind. Die Frage hatte ich mir auch mal an das Fachamt gestellt, da wurde gesagt, ja, das wird immer in jedem Fall einzeln geprüft. Die Frage nach Wasserrückhaltezonen oder Bereiche, das nehmen wir mal so mit, kann ich im Detail nicht sagen, kann man auch zugeben.
3: Okay.
0: Bisher ist der Straßenbegleitgrün ja immer geprüft worden, hat man auch ausreichend Platz dafür, kann man so eine kleine Gruppe aussehen, wo man dann den Baum einsetzen kann oder auch welche Büsche. Meine Frage geht auch tiefer dahingehend, dass man schon das Wasser, was ansonsten in die Kanalisation geht, gezielt dann auch in diese Baumscheiben etc. in den Bäumen überhaupt eine Chance zu geben. Das ist ja eine Klobikauer Straße, die wird ja auch jetzt irgendwie überall gefasst. Dass die Bäume einfach dadurch, dass die Wurzelfläche zu klein ist, dass sie keinen Kontakt zu Grundwasser haben, kaum eine Chance haben, wirklich rauszukommen, die dort gepflanzt wurden, eingegangen. Bei dem beugen andere jetzt vor, die die Bordsteine so beschreiben, dass das Wasser eben nicht in den Kanal geht, sondern schon in den Bordstein aus in Richtung dieser Grünflächen geleitet wird. Und das heißt, im Außenbereich auch machen, und man dort entsprechende Versicherungsmöglichkeiten schafft, auf den Flächen und ja, bei Flächen sollte man dann ohnehin dafür sorgen, dass man entsprechend dann bepflanzt wird und dass das Wasser dann auch zu den Pflanzen kommt, obwohl dann das städtliche, wie man mit Höhebächen und mit dem Wasserplan dagegen fahren muss, in solchen Hitzeperioden.
1: Dankeschön. Ich denke, über dieses Problem werden wir uns in Zukunft alle Gedanken machen müssen. Herr Kampfstein, bitte.
4: Ich möchte noch einmal auf das Thema Bergmannsee zurückkommen. Wir hatten jetzt letztens im Ausschuss, obwohl die Feuerwehr auch die Antwort gekriegt, dass das Ordnungsamt dort immer mal mehrfach am Tag durchgefahren ist und dort nichts zu bemängeln hat. Und dort wurden, ich sag mal, Aussagen getätigt, dass eben in den Parkzonen oder in den Kurven kein Auto gestanden hat. Ich sehe, das ist noch nicht der Grund, warum wir das eingereicht als AfD. Der Grund ist, dass wir möchten, dass eine Einbahnstraße dort entsteht, wo man unten reinfährt und oben wieder ausfährt. Weil auf der ganzen rechten Seite, auch wenn das nicht in den Kurven ist, aber auf der rechten Seite, alle Autos tagsüber und nachts fahren. Und wenn jetzt ein Gegenverkehr kommt, jemand fährt unten rein, der andere kommt von oben angefahren, muss der immer zur Hälfte zurückfahren, der eine, oder auf dem Fußweg. Darum geht's. Ich weiß nicht, ich habe so den Eindruck, dass immer alles das, was wir als AfD einreichen, das ist immer nicht verfolgen. Ja. Und ich möchte mal eins, warum immer so massiv gegen uns AfD, ich habe von allen Parteien verfolgen. Ich nehme nur mal zum Beispiel die Linie. Wir können mittlerweile das zweite Landesänderung hat. Und die Linie stellt sich heute hin in ihrer Führung und sagt, wir müssen Unternehmen abschließen. So jemand wie zum Beispiel Herrn Teilwitz und Seifert, den Herrn Seifert. Ja. Diese Partei hat schon zu DDR-Zeiten Leute abgeschossen. Die Vorsatz.
1: Ich würde sagen, darüber diskutieren wir jetzt.
4: Ich habe im Jahr 1990 hier in Merseburg angefangen, Zimmer zu vermieten. Dort hatte ich vier Gäste, die zu mir waren.
3: Wenn Sie sich aussehen, denken Sie sich doch nicht rein, dass Sie hier aussehen.
1: Nein,
4: Und meine Familie als alter Sohn, das waren sie, die dort in dem Haus gewohnt haben. Wir haben zu der Zeit damals 80 D-Mark bezahlt für Heizkosten und Warmwasser. Heute wohne ich mit meiner Frau allein in dem Haus und wir zahlen mittlerweile 285 Euro. Für Heizkosten im Wohnzimmer, im heißen Winter, ich sage jetzt mal, ein Wohnzimmer, eine große Küche und ein Bad. Das ist eine Preissteigerung von 716% in der Lage. Ja? Und ich möchte Ihnen fragen, wo uns diese Parteien hingebracht haben, aber eigentlich nicht durch ihn. Die haben uns noch nie gebracht. Und wenn Sie heute zum Beispiel nach Polen oder durch die Welt fahren oder irgendwo in ein Restaurant essen gehen, können Sie das für 10 Euro tun, wo Sie heute von Deutschland 40 zahlen.
3: Das ist ein
4: Das hat Ihre Partei hingebracht.
3: Und Ihre Parteivorsitzende,
4: von Ihnen, von mir sind alles in den Aktien,
3: weil das ja nicht alles volle Summe ist.
4: Sie sind sehr stolz auf meinem Land. Das ist nämlich die Wahrheit. Die ist gar nicht gewöhnlich. Ja,
3: du übertragst auch gut.
1: Bitte nehmen Sie wieder Platz. Das gehört nicht her. Und wir können hier im Stadtrat dieses Problem auch absolut nicht verklären.
4: Alle machen mit. Alle machen mit. Das macht doch so eine Macht.
1: Gibt es weitere Anfragen und Anregungen der Stadträte? Dann würde ich diesen Tagesordnungspunkt schließen und wende mich den Tagesordnungspunkt zu 5 vor zur Verleihung des Walter Bauer Preises 2026. Verleihung des Walter Bauer Preises 2026. Der Städte Leubach und Merseburg. Der Stadtrat beschließt, entsprechend der Juryempfehlung, Frau Nancy Hümer den mit 5.000 Euro dotierten Walter Bauer Preis 2026 der Städte Leubach und Merseburg zu verleihen. Das Preisgeld des Walter Bauer Preises wird jeweils zur Hälfte von den Städten Leubach und Merseburg getragen. Ich bitte um Abstimmung. Wer ist dafür? Gibt es Gegenstimmen? Gibt es Stimmenenthaltungen? Dankeschön, dann ist es einstimmig angenommen.

0: Wir gehen zu dem Tagesordnungspunkt 2.6. Tut mir leid, dass das hier so ein bisschen weg von mir ist. Die Pilotphase zur Anwendung des Bauplans in Nachbarn ist Ende 2026. Herr Müller-Bauer, dazu etwas sagen.
1: Vielen Dank, Frau Vorsitzende, meine Damen und Herren. Wir haben es in den Fachausschuss gehabt. Wir haben mal kurz die Einführung für alle die, die jetzt das erste Mal davon hören oder am Fernseher sind. Es geht darum, dass der sogenannte Bauforum die Möglichkeit eröffnet, im vereinfachten Verfahren Wohnbebauung in der Innenstadt, im Innenbereich zu bauen, im schnelleren, vereinfachten Verfahren. Dazu gehört es auch, dass die Stadt in kürzesten Kürzen

0: Zeit, ihre Zustimmung oder Abhängung kundgeben muss und diese dann im Nachgang vom Bauordnungsamt des Landkreises nicht ersetzt werden kann. Wir haben uns darauf verständigt, und erwähnen wir wieder dagegen, nach einer Matrix vorzugehen, und sobald wir erkennen, dass es etwas ist, über das wir noch nicht reden müssen, in den Bauausschuss gehen und der Bauausschuss abschließen. Das ist hier das Besondere, abschließen, darüber entscheidet, ob wir dieser Bauanfrage stattgeben oder uns dagegen aussprechen. Das ist deswegen wichtig, weil wir dazu noch sehr wenig Zeit haben. Wenn wir das bis zum Stadtrat durchgehen, die Kündigung würden, würden wir es zeitlich nicht schaffen. Schaffen wir es nicht, würde automatisch Zustimmung bedeuten. Damit wir aber im Bedarfsfall auch ablehnen könnten, haben wir gesagt, würden wir das nach den Kriterien in den Bauausschuss geben, sodass der Bauausschuss, da können ja auch Rede dazu noch, wenn es auf der Tagesordnung steht, auch ablehnen könnte. Das ist die Idee, geht so ein bisschen in die Richtung Primo-Spruchplatz, ist jetzt nicht ganz treffsicher, aber der Gedanke ist ähnlich, wenn es also eine ungebaute Fläche in der Innenstadt gibt und plötzlich kommt jemand und sagt, ich mache ja mal Bauantrag, worum es geht, an den Rahmen des Autos, dass wir dann die Möglichkeit haben, darauf zu reagieren. Dazu gibt es hier zwei Beschlüsse, einmal der Beschluss, der uns erlaubt, uns einmal bis zum Ende des Jahres zu testen und dann mit Ihnen zu beraten, ob das ein gutes Verfahren ist. Denn wir alle müssen natürlich auch erstmal Erfahrung sammeln und können erst dann sagen, wie es läuft, wenn wir auch die ersten Fälle auf dem Tisch haben. Genau, und der zweite Beschluss, der 040 BV 26, die dritte Änderungssatzung zur Hauptsatzung, betrifft, so sehen Sie das überhaupt nur einen einzigen Satz, nämlich die Berechtigung des Bauausschusses, dass er darüber beraten und abschließend beschließen darf. Das ist es im Prinzip, viel mehr ist es nicht. Und ich denke, unser Bauausschussvorsitzender, Herr Kreisel, Herr und Frau Vorsitzende, hat bestimmt noch eine Stellung da.
1: Ja, Herr Kreisel, bitte.
2: Ja, danke Frau Vorsitzende, guten Abend an die Anwesenden. Als Ausschussvorsitzender Stadtentwicklung und Bauen möchte ich natürlich dazu sagen, grundsätzlich ist der Bauturbo nichts Schlechtes. Aber es ist natürlich für uns als Stadt auch wichtig, dass wir eine geordnete Stadtentwicklung haben. Und als Beispiel wäre zu nennen, dass Raumkanten geschlossen sind, dass Gebäudehöhen eingehalten werden. Durch diesen Bauturbo ist es nun mal möglich, dass, wenn man nicht schnell auf Bauanträge reagiert, Gebäude entstehen könnten, die letztendlich diese städtebauliche Entwicklung schlecht werden lassen. Und um das nicht geschehen zu lassen, hatten wir in den vergangenen Sitzungen im Bauausschuss genau dieses Thema. Und an dieser Stelle auch nochmal herzlichen Dank an das Stadtentwicklungsamt, was hier wirklich sehr, sehr schnell entsprechende Vorlagen zugearbeitet hat. Also mit dieser Pilotphase haben wir die Möglichkeit, im Bauausschuss entsprechend zu reagieren. Die Pilotphase, diese Matrix, gibt vor, unter welchen Umständen wir als Bauausschuss tätig werden sollten. Und wir haben das abgestimmt, wir haben das gut diskutiert und im Bauausschuss auch mehrheitlich zugestimmt. Ich bitte hier um Zustimmung an alle Räte, weil das die einzige Möglichkeit ist, letztendlich diese städtebauliche Ordnung beizubehalten, das Stadtbild gut zu entwickeln, Stadtbild im baulichen Sinne. Und insofern auch der zweite Tagesordnungspunkt, der sich dann hinten anschließt, die wichtige Änderung der Hauptsatzung, damit wir hier auch überhaupt tätig werden können. Danke.
1: Vielen Dank, Frau Dr. Schinowski.
3: Ja, grundsätzlich finde ich diese Idee nicht schlecht, wenn es schnell gebaut werden kann. Für mich sitzen hier nämlich nur zwei Fragen. Gibt es jetzt schon mal Ideen, für welche Projekte das eben zutreffen würde? Da hatte ich Sie jetzt so verstanden, erstmal nein. Oder gibt es jetzt schon welche, wo das eben passiert, denn dann wäre denn ich sehe, Pilotphase gilt nur bis Ende 26. Wir haben jetzt nur noch ein halbes Jahr. Das ist ja nicht lange. Gibt es jetzt dann wirklich für dieses halbe Jahr noch so viele Anträge oder Projekte in der Richtung, sodass ich dann am Ende sagen kann, es lohnt sich oder es lohnt sich nicht? Zum Beispiel, es geht aber noch offen das Hotel, dann wenn wir in der Stadt, würde das jetzt mit darunter fallen oder ähnliche Sachen eben schon, denn das wäre jetzt so meine Frage in der Richtung, dass wir jetzt genügend Zeit nach 2 Jahren finden und das eben nicht testen.
0: Genau, Abkürzungen bestimmt geht, Hotel nicht, weil nur Wohnbau, bleibt das ja dabei, nur Wohnbau, ja, jeder Bauherr, nahezu jeder Bauherr, der jetzt einen Bauantrag stellt, ist ja nicht blöd, sondern stellt nach Bauern, nach Bauern. Also ja, die ersten sind da und die kommen jetzt. Jeder Antrag, der jetzt kommt, der wird sicherlich auch vor uns sein. Und jetzt müssen wir schauen, was das für welche sind, was für eine Textur und so weiter, wie es drin steht. Und dann schauen, was daraus wird. Wir fangen jetzt auf dem Kapitel etwas neu an, wenn wir jetzt mal gucken, wie es wirklich wird. Wichtig ist deswegen die Satzungsänderung im nächsten Beschluss, dass wir auf jeden Fall die Chance haben, einzuladen. Warum die Satzungsänderung nicht, ist die Wahrscheinlichkeit sehr hoch, dass dann das vorbeigeht und hier etwas tun, was man nicht freut. Das ist eigentlich das Einzige, was wir hier dran machen.
1: Dankeschön, Herr Eichelmann.
4: Vielen Dank, Herr Vorsitzender. Gleich vorweg, wir werden der Pilotphase zustimmen, weil wir es wichtig erachten, das Ganze auszuprobieren. Nichtsdestotrotz möchte ich gerne das nochmal wiederholen, dass ich auch im Rausch angemerkt habe. Die Stadt schafft sich mit der eigentlich in meinen Augen dankbaren Regelung, Verwaltungsprozesse zu beschleunigen, Verwaltungsprozesse zu verkürzen, ein riesiges Konstrukt mit Entscheidungsgremien, mit Sondersitzungen, mit Extra-Regelungen, einfach nur, um nicht auch nur ansatzweise in die Gefahr einer Genehmigungsfiktion zu kommen, weil es könnte ja irgendwas nicht so passieren, wie das nicht die Stadt denkt. Das halte ich ehrlicherweise für ein, ich will nicht sagen schlechtes Signal, aber für ein Signal, was die Art und Weise, die Stadt arbeiten möchte, nicht so wirklich fördert. Ich verstehe durchaus den Wunsch einer geordneten Stadtentwicklung, glaube aber nicht, dass es dafür diesen Bürokratieaufwuchs braucht, der im Endeffekt § 34a im Autor nämlich wieder vollkommen determiniert. Das ist als wichtige Anmerkung. Ich bin gespannt, wie dann mit der möglicherweise freigewordenen Zeit umgegangen wird, die dadurch besteht. Wir werden das Ganze natürlich begleiten, sozusagen nächstes Jahr an, wie das gelaufen ist. Ich bleibe dabei, es ist merkwürdig für eine Bürokratie-Belastungsmaßnahme hier aufzubauen.
0: Vielen Dank, Herr Eichelmann, für die Bitte. Tatsächlich wäre die andere Variante, die Stadtentscheidung alleine und nicht der Stadtrat. Dann wäre es das, was der Gesetzgeber möglicherweise sich überlegt hat. Das wäre auch eine Entscheidung der logischerweise der Stadtrat hätten müssen, weil im Gesetz steht drin, dass der Rat darüber zu entscheiden hat, wenn wir ablehnen. So haben wir es verstanden. Ne? Genau, wenn ablehnen ist, muss der Rat darüber entscheiden. Der Rat kann aber auch entscheiden, dass die Stadt entscheidet. Und das muss halt gemacht werden. Das könnte ja das Ergebnis der Pilotphase sein, aber auch ganz anderes Ergebnis rauskommen. Aber eins muss ich auf jeden Fall sagen, wir hatten in der Vergangenheit 2, 3 Bauprojekte, wo die Bauherren sich strikt gegen jegliche Ordnung, Raum und städtebauliche Ordnung gestellt haben und wir da sehr große Schütze auffahren mussten, damit so ein Bestand nicht entsteht, weil steht der erstmal, steht er 50 Jahre an. Und deswegen ist es schon wichtig, dass man auch mal Nein sagt, aber wer Nein sagt, darüber kann man ja nur noch reden.
1: Dankeschön. Gibt es weitere Anfragen, Herr Schiele?
5: Eine Anfrage nicht, aber eine Bitte an unseren Sitzungsdienst. Ich weiß nicht, wie es bei einer anderen Stadt in der elektronischen Ausgabe der Beschlussvorlage aussieht. Bei mir werden statt Paragraphen Dollarzeichen angezeigt. Das kann man machen. Aber aus der Erfahrung als Vorsitzender des Rates am Ende kommt das als lesenden Copy ins Amt. Bleiben. Bitte nicht mit Dollarzeichen, sondern mit üblichen Paragraphen.
1: Dankeschön. Dankeschön, Herr
6: Wiener. Herr Vorsitzender, meine Damen und Herren, wir sind dabei schon bereit, etwas zu zerreden, was wir noch nicht mal bekommen haben. Wir haben eine Pilotphase zu beschließen und lassen Sie uns am Jahresende oder zu Beginn des neuen Jahres die Erfahrungen auswerten, die wir in diesem Halbjahr gemacht haben. und nicht schon wieder der

0: Spielen. Und wir werden nur, wenn wir schnell sind, einfach mal der Autor und schmeißen alles über Bord. Also wir brauchen eine gewisse Kontrolle und das Gremium muss doch irgendwo mal beratet werden. Ja, auch vielleicht von Architekten, vielleicht kommen da mal Leute mit ins Boot, die auch was im Stadtplan verstehen und auch mal dann eine Beratung machen, frei von nicht von der Stadt, sondern freie Architekten. Dass man auch mit dem Bauausschuss ein anderes Niveau reinkommt, dass die Leute sehen, wie sieht das ein Architekt und wie sieht das ein Stadtplan in der Stadt und wie sehe ich das selber. Und daran denke ich auch meine Kontrolle und das ist vor allem mehr Bürokratie, aber es ist immer nur ein Aufwand. Und das Ergebnis, das haben wir ja später.
1: Ja, Frau Freiherr, bitte.
2: Frau Vorsitzende, bevor Frau Freiherr jetzt ans Ziel betritt, möchte ich das noch mal ein bisschen abholen. Herr Schenke, wir haben uns im Stadtplanungsamt mehrere studierte und sehr gut studierte Stadtplanerinnen und Stadtplaner gerne hatten wir noch zweimal in Polen. Aber eigentlich holen wir uns die tollen Leute zu unserer Verwaltung bezahlen, die Personalkosten dafür, dass sie da sind. Wenn der Rat ist und die Glück in extern, aber ich möchte mal halt tun, wir haben mehrere sehr gute Stadtplanerinnen und Stadtplaner.
3: Herr Schenke, Sie haben recht, wir haben Bauherren in der Stadt und das ist der einzige positive Teil am Bauhof, in dem Fall für die Stadt Merseburg, weil die Stadt Merseburg darf an der Stelle selbst entscheiden, ob das Bauvorhaben kommt oder nicht. Bis jetzt ist ja sozusagen der Vorhaben oder der das Verfahren führt, der Landkreis. Die Stadt Merseburg hat an vielen Stellen in den letzten Jahren Bauanträge zurückgewiesen, mit denen Gemeinden, wir haben das gemeinsame Einvernehmen nicht erteilt und dies wurde ersetzt. Beim Baubüro ist es nicht möglich, dass im Landkreis. Wir versuchen jetzt gemeinsam mit Ihnen, indem wir sagen, wir machen diese Pilotphase und wir zeigen Ihnen jetzt am Anfang, was für Projekte so auf unseren Tisch kommen. Mit unserer Kategorisierung und wir lernen jetzt gemeinsam daran, wie wollen wir unsere Stadt gestalten. Mit den Diskussionen, deswegen im Bauausschuss, weil sonst würden wir uns ja alle ein Stück daran beschäftigen, lernen wir gemeinsam darüber, was für uns Stadtbau, Städtebau ist. Und da haben wir jetzt einen großen Vorteil für den Bauforum im Wohnraumsegment, also bei Wohnen, damit zu gestalten. Und deswegen ist es auch ein sehr hartes Instrument. Es gibt keine Zeitersparung, das wollte ich jetzt auch nochmal sagen, weil es ein zusätzlicher Schritt ist, der eingeplant wird. Und auch nochmal der 36a, also der Aufruf wird nicht von den Eigentümern eingereicht, sondern durch die Bauaufsichtsbehörde, indem die entscheidet, dass sie sagt, das ist ein Vorhaben, was auch im Auto laufen kann. Also die kriegen das automatisiert, wenn es ein Wohnbauprojekt ist und sich nicht nachher im Recht einfügt.
1: Dankeschön für die fachliche Erklärung. Wir haben noch jemand? Dr. Eichmann.
4: Ja, ich wollte mal was zu den Ausüben der Vergangenheit sagen. Es ist so, wenn sich ein Bauvorhaben nach 34 Baugesetzbuch nicht einfügt, kann die Stadt einfach nicht mehr weiter. Eigentlich muss der Landkreis das schon nicht genehmigen. Wenn er das doch genehmigt, dann kann die Stadt natürlich gegen diese Genehmigung vorgehen. Also der Rechtsweg war sehr offen, aber es ist auch Teil der Stadtverwaltung, denn der Stadtrat ist ja damit gar nicht beschäftigt worden, auch nicht so wichtig geachtet worden, dass man dagegen dann auch rechtlich wird. Wir haben in einem Fall das gemacht, das war ganz prominent, das war nämlich dieses Vorhaben der Leerschadenverbrennungsanlage. Wo wir dagegen vorgegangen sind. Damals war es eine Bildgenehmigung, aber die fußte auch auf einer fehlerhaften Bau- und Planungsrechtlichen Einordnung des Landkreises. Das Gericht und das Oberverwaltungsgericht haben dann festgestellt, dass es offensichtlich rechtswidrig war. Also, das ist schon die hohe Kunst. Wenn man so, das so nicht mehr geholfen kriegt, dann hat man schon irgendwie als Bauaufsicht.
1: Dankeschön, Herr Dr. Eichler. Möchte jemand etwas sagen? Haben wir noch Wortmeldungen? Dann würde ich zur Beschlussvorlage kommen. Herr Schaaf, jetzt hört ich, wie es das hier passiert. Herr Schaaf.

0: Stadtrat der Stadt Merseburg beschließt, die durch das Gesetz zur Beschleunigung des Wohnungsbaus und zur Wohnraumsicherung eingeführten Instrumente zielgerichtet anzuwenden. Des Weiteren delimitiert der Stadtrat die Stadtverwaltung das Zustimmungsverfahren gemäß § 36a Baugesetzbuch innerhalb eines vordefinierten Rahmens als Geschäft der laufenden Verwaltung durchzuführen. Diese Delimitation ist zunächst an eine Testphase geknüpft, die bis zum Jahresende 2026 datiert ist. Wer dem zustimmen kann, bitte ich um die Kartoffel. Gibt es Gegenstimmen? Gibt es Stimmenthaltungen? Dann bedanke ich mich für die einstimmige Abstimmung. Wir kommen zu Tagesordnungspunkt 7, Änderungssatzung zur Hauptsatzung. Gibt es dazu noch Redebedarf? Dann würde ich den Beschluss vorlesen. Der Stadtrat der Stadt Merseburg beschließt, die dritte Änderungssatzung zur Hauptsatzung gemäß der Anlage liegt jedem vor und es wäre sehr nett, wenn Sie diese zustimmen. Ich bitte um Abstimmung. Wer stimmt dafür? Dankeschön. Gegenstimmen? Hallo? Gegenstimmen? Stimmenthaltung? Recht vielen Dank für das Einvernehmen. Information zu geplanten Vergabeverfahren, Tagesordnungspunkt 8, liegt bis jetzt nichts vor.
1: Liegt nichts vor, Frau Vorsitzende. Also nicht in der Kürzelwoche des Stadtrats.
0: Tagesordnung 2.9, Information der Stadtverwaltung.
1: Vielen Dank, Frau Vorsitzende. Ich darf Ihnen bekannt geben, dass ich in dieser Woche den Prüfbericht zu den Jahresabschlüssen im Paket 2015 bis einschließlich 2021 erhalten habe. Sie bekommen ihn hoffentlich morgen noch per Mail zugesandt in digitaler Form, sodass Sie sich aller Ruhe in die 80 Seiten und unendlich vielen Zahlen einarbeiten können. Wir würden Ihnen diesen Prüfbericht mit dem Bericht des Technischen Prüfungsamtes zur einzelnen Bestätigung der Jahresabschlüsse einschließlich der einzelnen Entlastung des Oberbürgermeisters im November zukommen lassen. Wir nehmen extra den November, damit die Stellungnahme des Fachamtes im September, Oktober erfolgen kann, weil wir noch nach wie vor alle Augenmerk auf die Erstellung der Jahresabschlüsse 23 und 24 legen. Denn wir werden den Jahresabschluss 23 in den nächsten zwei Wochen fertig haben. War heute noch ein Stichtag, vielleicht haben wir es auch in einer Woche schon. Übrigens gerne gedauert. Den Jahresabschluss 2024 sind wir nach wie vor voll auf Plan. Werden wir Mitte August alle Voraussichten nach haben. So, dazu, wir haben heute noch mal eine Personalaussicht hier für wieder zur Genehmigung des Haushaltes 2026-2027. Die Zeichen stehen nach wie vor sehr gut. Die Signale, die uns zu antworten, sind sehr positiv, sodass wir davon ausgehen, dass wir frühestens Ende August, Anfang September spätestens einen hoffentlich genehmigten, veröffentlichten und vollziehbaren Haushalt haben. Das einmal zur Info. Dann informieren Sie, wir haben dazu auch eine Mail bekommen, dass die Delegation aus Sabetitsch vom 9. bis 12. Juli, also nächste Woche, am Donnerstag bis Sonntag, die erste Woche in Umgangsrundbahn aufgerufen Vertreter zu benennen, die möglicherweise zu einem der Termine teilnehmen wollen würden. Frist war dazu am 30.06. Wir haben bisher kaum Rückmeldungen bekommen. Wenn noch Rückmeldungen gewünscht sind, dann bitte bis heute, damit wir morgen die Meldungen fertig machen können. Wir müssen dann ja auch den Verleumdung gehen bei uns vier und so weiter. Wir müssen dann die Namen und benennen, wer dann in welchen Sicherheitsbereich reinkommt. Deswegen brauchen wir wirklich sehr, sehr, sehr, sehr zeitnah. Also heute dann noch die Namen der Vertreter mit dabei sein wollen. Es gibt keine Pflicht zur Teilnahme der Öffentlichkeit. Es gibt die Möglichkeit, einen Vertreter der Fraktion zu senden. Wenn es eben beim Sommerblut nicht so ist, ist das völlig in Ordnung. Dann darf ich Sie darüber informieren, dass der Hauptausschuss, Frau Vorsitzende hat schon erwähnt, die Gleichstellungsbeauftragte beschädigt hat. Sie wurde in der Zwischenzeit auch nicht berufen, sondern bestellt. Jetzt habe ich es. Frau Höger sitzt hinten, vielleicht kann Frau Höger mal kurz aufstehen. Ich gehe davon aus, dass sie fast jeder schon gesehen hat heute im Laufe des Abends. Frau Höger ist jetzt also seit gestern ein Büro ihren Rathaus als Gleichstellungsbeauftragte. Dann kann ich darüber informieren, dass die Gespräche mit den Eigentümern der sogenannten tiefen Keller laufen. Heute war ich mit Herrn Bauausschussvorsitzenden und Herrn Bürgermeister und auch Vertreter des Bauamtes zu einer Begehung. Wir werden jetzt auch alle technischen Maßnahmen in die Wege leiten, dass der tiefe Keller auch völlig losgelöst von eventuellen Privateigentümern, die rund um die Kelleranlagen da bestehen, funktioniert und das auch zu abwägen in die Kelleranlagen wieder rausgeht, so trotzdem auch funktionieren, ohne Privatgrundstück irgendwie kaufen zu müssen. Dazu sind in den letzten Monaten mehrere Gespräche an der Stadt gefunden und wir sind auf einem sehr guten Weg. Ich sage es deswegen an der Stelle, weil das hier rein auch dazu ab und zu anfahren kann. Also hier das Signal, es sieht momentan sehr gut aus, es geht wirklich schon konkret darum, wie setzen wir um. Es muss natürlich auch alles rechtlich sauber gemacht werden, wenn aber das läuft. Dann noch eine Information, bevor Herr Kretzlaff gleich noch was hat. Heute im Anschluss an unsere Stadtratssitzung sind Sie auch gerne eingeladen, zur Afterwork zu kommen, nach Pötchen an den Teich. Herr Pilzi hat uns versichert, dass Getränke gekühlt bereitgestellt sind. Also wenn Sie Lust haben, das ist Ihnen Afterwork. Vielen Dank.
2: Ja, also meine Obermeister wird gerne die Verkündung nach dem Arbeitsausschuss nochmal beantworten. Das Bier zum Schlossfest hat 5 Euro für 0,4 Liter gekostet und der Pfand war 3 Euro für den Becher. Wenn man ihn nicht zurückgebracht hat, ist ausdrücklich dazu gedacht, der Becher, dass man ihn mitnimmt, aber müssen wir mal das Pfand rein. Deswegen wollte ich das nochmal mitteilen, weil es ja eine Diskussion gab, dass ich also von den Reisen des Oktoberfestes weiter gab. Und das Zweite ist natürlich, Sie einladen möchte, die Gelegenheit nutzen zur Kultur. Sie wissen, Schloss Grabenrechte steht vor der Tür am 11.7. Herbisch Vogt, am 25.7. Drehorgelfest und dann Metallica und am 8.8. im Schloss Grabenrechte, wenn es denn möglich ist.
0: Vielen lieben Dank. Ich komme mit Herrn Wald.
3: Ja, ich war jetzt nur ich in der Ausführung, sei ja der Oberbürgermeister hier in Schlafverwaltung. Da die Bürger bzw. Einwohner heute antwortlich betont auf die eigentlichen Sachthemen haben, frage ich, weil es in den Ordnungshaltung dieses Tops nicht passiert ist, wann gedenken Sie Informationen aus Ihrer Mail vom 15.06.26 an den Ortsbürgermeister Knut Gülle oder damit verbundenen Unterricht in der Ortschaftsrede in Golfer bezüglich der Thematik Ortsteil Ratzenburg offiziell zu verkünden und Frage 2 kurz, sofern die Information verbindlich veröffentlicht wurde und die entsprechenden Eignungen in Kenntnis gesetzt wurden, wie lange wird die Übergangsfrist ja, andauern?
0: Herr Müller-Bahn.
1: Vielen Dank für die Anfrage. Sie spielen sicherlich auf die Ortsteile in Golzach, Ortsteile Ratzendorf, Scherben und Lösien. Der Ortsbürgermeister wurde über die Entscheidung der Kommunalaufsicht und des Landesverwaltungsamtes informiert und hat den Ortschaftsrat zum Rotführer zumindest das Protokoll gegeben, auch den Ortschaftsrat und damit die Einwohner, die betreffenden Einwohner informiert. Natürlich interessiert das auch Menschen, die nicht in Golzach wohnen. Wir haben es aber darüber verständigt, dass wir ein einheitliches Informationsschreiben fertig machen. Diese zuerst an die Golfer schicken und dann die anderen informieren, weil sie das einfach so gewählt. Wir haben aber gemäß des Schreibens der Kommunalaufsicht bereits alle die wir veranlassen, die zu veranlassen sind, sodass es nämlich jetzt keine weiteren anderartigen Einträge mehr gibt im Personal.

0: dass wir das Straßenverzeichnis entsprechend so weiterführen, wie es bisher davor war. Also kurzum, für die, die jetzt alle großen Fragezeichen, ich sehe gerade einen Tobi, der sitzt aus, wo man Fragezeichen oder schon hätte, dann ist ja die Frage gewesen, ob Ärzte dürfen bitte den Bestand mit uns teilen oder so mit unserer Hauptsatzung Gebietsteile sind. In unserer Hauptsatzung wurde 2019 von mir, die damals dabei waren, beschlossen, dass Atzdorf, Lösing und Scharfe Gebietsteile werden und es nur den Ortsteil Geusern gibt und die drei Gebietsteile des Ortsteils Geusern sind. Genau, das gemäß Allgemeinungsvertrag, im Allgemeinungsvertrag steht, dass die drei Gebietsteile auch Ortsteile bleiben sollen. Nun kann das der Stadtrat auch ändern, zum Beispiel mit einer Hauptsatzung. Völlig legitim, soweit auch richtig gewesen, bis auf eine einzige Tatsache, man hat vergessen, den Ortschaftsrat. Der Ortschaftsrat hat also unserer Hauptsatzungsänderung nie zugestimmt und damit ist sie nicht rechtswirksam. Das ist mal ganz kurz zusammengefasst in Geschichte. Im Grunde genommen haben die Mitarbeiter in der Einführung der Elbehörde völlig richtig gearbeitet, denn wir haben eine Hauptsatzung, die ist veröffentlicht, was ein Stempel und Unterschrift daraus von 2019. Man hat gesagt, an dieser Hauptsatzung müssen wir doch arbeiten und haben das vollzogen, was drin steht. Was aber nur im Nachhinein rauskommt, ist, dass der eigentliche Beschluss formell falsch ist und der muss korrigiert werden. Und hier bereiten wir uns nach der Sommerpause vor. Wir haben auch noch zwei, drei redaktionelle Änderungen der Hauptsatzung gemacht. Und wir würden nach der Sommerpause die Hauptsatzung dahingehend korrigieren, dass sie richtig ist. Es sei denn natürlich, logischerweise, der Rat hat andere Meinungen. Also, ich gehe jetzt mal davon aus, dass es so passieren wird, wie ich jetzt vermute. Natürlich kann der Ortschaftsrat in Geusern auch sagen, wir wollen Gebietsteil sein, wenn alles so ist. Aber ich denke mal, das wird nicht passieren. Sodass das also nach der Sommerpause nochmal im Hauptausschuss im Stadtrat und im Ortschaftsrat dann nochmal durch die Tagesordnung kommen wird.
1: Die Bürger haben wir im Auswechsel gemacht. Von Ortsteil Atzendorf zu Ortsteil Geusern. Das ist ja aber momentan rechtlich ungewöhnlich. Also wird es eine Scheibenregelung geben an die Einwohner, dass entweder kostenfrei abänderbar ist. Und da wollte ich wissen, wann geht es ungefähr raus, die Information, und wie lange dauert die Übergangsfrist. Also dieser Ortsteil Wolfe hat ja trotzdem irgendwo eine rechte, eine amtliche Gutachtung und ist ja irgendwo rechtssicher. Ich sage jetzt mal, nach der Sommerpause wird dann wieder entsprechend im Stadtrat das beschließen verkündet. Und ab da wird es dann geändert?
0: Also wir haben jetzt in den letzten Wochen mit Absicht keine Schreiben rausgeschickt und noch nichts direkt in den Ausweisen geändert, dass die Leute eingeladen, weil wir voll in der Wahl waren. Ich habe es vorhin schon mal kurz in den Vortrag gesagt, wir sind wirklich 10, 15 Leute die ganze Zeit beschäftigt sind in die Wahl zu kümmern. Da sind teilweise Leute aus dem Einwohner- und Meldeamt. Deswegen haben wir das Thema hinten dran gestellt, weil an sich erstmal kein rechter Schaden entsteht. Ja. Und wir werden jetzt, es ist natürlich auch noch Urlaubszeit, wir werden jetzt wieder Urlaubszeit, nach der Urlaubszeit das Thema so angehen, dass es sauber ist. Dazu braucht es noch einen Stadtratsbeschluss. Aber parallel arbeiten wir vor, dass es dann ordentlich ist. Und ich habe das Signal von unserem Wirtschaftsrat, dass die Geusern da geduldig sind und die ein paar Wochen warten können. So viele Betriffe sind aber nicht in zwei Stunden stehen haben, das ist ja eine überschaubare Zahl. Wir haben sie nicht mit. Okay. Und wir werden das sauber angehen, damit ich darum, dass wir die Zeit auch bekommen, dass es einfach wirklich richtig ist, nicht dass wir wieder irgendwo klitzekleinen Fehler machen und dann das wieder was auf den Kopf
1: gebracht haben. Aber die Bürger, die dann zur Landtagswahl aufgerufen sind, in dem Wählerverzeichnis steht dann drin, wenn die Wähler und Ortsteil Geusern haben, trotzdem Wahlrecht.
2: Ja.
1: Danke.
2: Danke. Dankeschön. Frau Krauser. Vielen Dank, Frau Vorsitzende. Ich habe nur noch mal kurz eine Nachfrage zu dem jetzigen Thema. Heißt das jetzt, die alte Hauptsatzung hat bis dahin, dass das Aufhebung ist, immer noch Bestand? Natürlich. Habe ich das jetzt richtig verstanden?
0: Die Beurteilung geht nicht vor, dass es so wäre. Aber dieser eine Punkt ist nicht korrekt, und dann muss korrigiert werden. So haben wir es
2: gefragt. Und bis dahin gebe ich Ihnen noch was. Die alte Satzung?
0: Nee, weil wir hätten ja widerrufen müssen, den Beschluss. Der Beschluss kann aber nicht widerrufen werden, weil die Frist vorbei ist. Das heißt, der Beschluss ist erstmal gültig, die Hauptsatzung gilt, aber in der Teil in der Hauptsatzung.

0: mit dieser Teil des Selbstmittels. Das haben wir aber auch schon mal hier bei der Fraktionsbildersatz, wir hatten das jetzt auch, haben wir auch gesagt, bei der Fraktionsbildersatz, dann ist eigentlich nicht mehr möglich. Die muss geändert werden. Und zu jedem ist es jetzt sauer, wir sind jetzt in so einem Bereich, wo wir festgestellt haben, dass der Teil falsch ist. Und den müssen wir jetzt korrigieren und das machen wir. Aber es wird jetzt nicht die von 2017 sein.
1: Okay, nee, danke.
2: Dankeschön. Dann würde ich jetzt zu einem schönen Tagesordnungspunkt übergehen, nämlich 2c. Ich schließe die öffentliche Sitzung und bitte alle nicht öffentlichen und den OK-Platz den Ort zu verlassen.

0: Okay, das sieht gut aus, dann fangen wir mal an.
1: Wir haben Ferien, juhu! Das ist ja unsere Insel schon, juhu! Das ist doch schon unsere Insel, oder? Juhu, wir sind endlich da! Jetzt schön ausruhen. Ah, unser Motorboot schwimmt zum Glück nicht weg. Ah. Papa, was denn für das für eine Höhle? Weiß ich nicht. Komm, wir gucken mal rein. Komm, wir probieren da draußen was zu bauen, Papa. Woohoo. Und nachdem wir damit fertig sind, können wir auch baden gehen. Da drüben ist ein Höhlenfluss. Das können wir auf jeden Fall machen.
2: Okay, dann können wir das wirklich machen.
1: Hätte ich ja fast vergessen, wir haben ja Ferien! Damit wir uns aber einig sind, die Rückfahrt war ich jetzt nach Hause.
2: Ja, das darfst du, Kind. Auf jeden Fall. Boah, ich habe sowieso schon richtig viel getrunken.
1: Übrigens auch richtig viel vom Bier. Plötzlich.

Extremer Super Salto. Klatsch. Ich habe hingegen für dich so ein cooles Salto, ein Pepper gemacht. Schöne Achterbahn für dich. Juhu.

0: sind wir mit den Ferien Ende. Ferien Ende.
1: Ferien Ende.
0: Und für alle, die den Tag heute genossen haben, können den Tag morgen nicht genießen mit zu viel Regen. Und morgen sind alle Kinder wieder in der Schule und lernen. In der Zwischenzeit. Hallo, wie haben wir den Tag heute nicht genossen? Mein Freund hat es bestimmt gemacht. Oh ja, habe ich gerade auf dem Handy gelesen. Ah, oh, hätte mir heute wirklich gut machen können. Warum hat er auch nicht auf mich gehört? Hätte auch unsere Mutterwort holen können und dann auf unsere Lieblingsinsel reisen können.
2: Okay, Robin. Kommst du hier vor? Okay, kannst dich gerne zu mir setzen. Hast du noch was zu deinem Film zu sagen? Möchtest du was sagen? Oder soll ich gleich Fragen stellen?
3: Ich habe den Film gemacht, weil ich Lust auf Ferien, also weil ich Lust auf Ferien hatte.
2: Ja, das ist auf jeden Fall rübergekommen, würde ich sagen. Ich habe mich noch gefragt, was wird eigentlich in deinem Film dort gebacken? Oder? Stand da nicht was zum Backen dran und Kochen? Oder war das was anderes?
3: Eigentlich schon.
2: Und was wird da gebacken? Hast du dir nicht überlegt? Ist ein Geheimnis. Okay, verstehe.

0: Und ist das was, was du in den Ferien schon gemacht hast oder was du gerne machen wollen würdest?
1: Was ich gerne machen wollen würde.
0: Okay, müssen sich die Eltern also merken. Und wie lange hast du für den Film gebraucht?
1: Das weiß ich nicht.
0: Weißt du nicht? Ich glaube schon ziemlich lange, ne? Weil, was hast du alles selber aufgenommen?
1: Die Töne.
0: Mhm, genau. Robin hat alle Töne selber aufgenommen. Du hast auch selber eingesprochen, ne?
1: Ja.
0: Genau. Und am Ende frage ich mich noch letzte Frage, dann hast du es geschafft. Wer fährt das Motorboot? Der Vater oder der Sohn?
1: Am Anfang fährt es der Vater und am Ende der Sohn.
0: Ah, okay. Sehr gut. Dann vielen Dank, Robin. Der war richtig gut, der Film. Kannst du wieder mitfahren? Wieso?
1: Weil da die Wörter, also das kann man ist an der falschen Stelle.
0: Echt? Hm. Müssen wir uns nochmal anschauen dann. Okay, ich habe gehört vom Macher, da ist noch Luft nach oben, da hat was nicht gestimmt ganz. Okay, aber dann schauen wir mal weiter. Dafür machen wir das Licht aus.
2: Was ist denn hinter dem Berg?

0: So, Raphael. Tja, magst du auch was zu deinem Film sagen?
1: Ja, ich habe den Film gemacht, damit man auch, dass man weiß, dass man nicht einfach in fremde Häuser gehen soll. Und das sollte man wirklich nicht tun.
0: Das stimmt, auf jeden Fall. Okay, meine erste Frage wäre, baust du gerne mit Lego?
1: Ja, ich baue gerne mit Lego. Ich habe auch eine eigene Stadt und eine Schule schon gebaut.
0: Oha, die hast du aber noch nicht hier gebaut.
1: Ja,
0: so. Musst du mal mitbringen. Okay, und ich habe mich gefragt, vorhin hast du ja auch schon was eingesprochen, wie übst du das, dass du so gut deine Stimme verstellen kannst?
1: Durch Musik. Ich habe eine andere Musikstimme, als wenn ich normal rede.
0: Ah, okay. Das hast du nämlich richtig gut gemacht. Und ist dir das Thema Privatsphäre einfach so wichtig oder wie kamst du zu der Idee?
1: Mir ist einfach so in den Kopf gesprungen. Das war die erste Idee, die ich hatte.
0: Okay, sehr gut. Und dann meine letzte Frage. Gehst du denn gerne wandern?
1: Nein.
0: Okay, kommt drauf an.
1: Ja.
0: Okay, verstehe. Na dann, vielen lieben Dank, Raphael, war auch ein super Film.

0: Hallo, Saskia. Willst du auch was zu deinen Filmen sagen?
1: Ja, ich habe die Filme gemacht, weil ich einfach Lust hatte und
0: Das
1: weil ich
0: ist
1: Hunde mag.
0: ja, das ist auf jeden Fall ein Argument. Du hast ja gleich zwei gemacht, konntest du dich nicht

0: entscheiden, welchen du vorzeigst. Ja, okay. Sind ja auch gut, beide gut geworden. Meine erste Frage: Hast du die Pokémon selber gemacht?
1: Ja.
0: Sehr gut. Machst du das einfach zu Hause so?
1: Nein, das habe ich im Port gemacht.
0: Aha, auch nicht schlecht. Okay. Ich habe mich gefragt, die Pokémons, sind die aus dem Bus gekommen oder waren die einfach dort?
1: Die waren da einfach dort.
0: Ah, okay. Keine Busfahrer-Pokémons. Okay, verstehe. Und man hat es ja auch so ein bisschen gesehen, vor allem beim zweiten Film auch. Malst du gerne?
1: Ja.
0: Und wie übst du das? Was?
1: Meine Freundin, also meine Hortnerin, Peggy und mein Bruder Pascal haben es mir beigebracht.
0: Nicht schlecht. Da schaut ja Pascal aber. Okay. Und letzte Frage. Pfiffi ist da ja entlaufen. Ist dir auch schon mal ein Haustier entlaufen?
1: Nein, aber von meinen Freunden der Vogel.
0: Oh, das ist natürlich nicht gut. Aber solange es dir nicht passiert ist, ist ja schon mal sehr wichtig. Okay, zwei sehr schöne Filme von dir. Vielen Dank, Saskia.

0: Hallo Karl. Magst du auch was zu deinem Film Die Baustelle sagen?
1: Hat einfach Lust drauf.
0: Einfach Lust drauf. Okay, dann habe ich noch 4 Fragen für dich. Wann kommen dir denn so die Ideen für neue Filme?
1: Meistens, wenn ich das mit habe. Also.
0: Tja. Wenn du jetzt irgendwie das Lego siehst, dann. Okay, das kommt einfach. Verstehe. Würdest du denn selber auch gerne mal Bagger fahren?
1: Nee.
0: Nee? Okay, nur in deinem Film also. Okay, ich habe ja gehört, wenn man so einen Bagger oder so einen kleinen LKW mit Lego voll macht, dann muss man so ein bisschen aufpassen. Hast du Tipps für andere, die das nachbauen wollen?
1: Also nicht zu viel Lego-Steine in den Laster packen.
0: Dann wird es nämlich schwierig.
1: Fest.
0: Ja, verstehe. Okay, und noch meine letzte Frage. Was hat das graue und grüne Auto in dem Film gemacht?
1: Also das grüne Auto hatte Vorfahrt und deswegen hat das graue Auto gewartet.
0: Ah, okay, verstehe. Na, sehr cool. Dann vielen Dank für deinen Film.

0: Hallo. Hallo Albert. Heute ohne August.
1: Ja.
0: Aber kriegst du auch alleine hin, oder? Okay, willst du auch was zu eurem Film sagen?
1: Also, ich habe Lego gebaut und dann ist mir einfach eingefallen, das und das kann ich dann in dem Film verarbeiten.
0: Okay, sehr cool. Ich habe mich gefragt, es ging ja sehr rasant, was wurde jetzt geklaut?
1: Also eigentlich wurde nichts geklaut, weil der Ladenbesitzer hat mit dem Dieb zusammengearbeitet.
0: Aha.
1: Der Ladenbesitzer hat selber was geklaut und das im Laden dann gelagert und dann hat der Dieb das abgeholt.

0: Okay, deswegen kostenloser Diebstahl, verstehe. Und wie kam es zu euren Geräuschen? Weißt du noch, wie ihr die gemacht habt?
1: Nein.
0: Habt ihr nicht zum Beispiel das Wasser? Habt ihr doch in Eimer? Erinnerst du dich
1: Ja.
0: noch? Genau. Habt ihr selber gemacht auch.
1: Ja.
0: Okay. Wo liegt denn diese Insel? Ist das eine echte Insel?
1: Nee.
0: Frei erfunden.
1: Ja.
0: Okay. Und warum wird am Ende das Boot abgeschleppt?
1: Das Boot wurde nicht
0: Ach
1: abgeschleppt,
0: so.
1: Dieb wurde erwischt.
0: Ah, okay, verstehe. Na dann, vielen lieben Dank für euren Film. Auch sehr gut.

0: Hallo Julia. Auch alleine, ohne deine Partnerin. Aber das kriegen wir hin.
1: Ja.
0: Magst du was zu deinen beiden oder euren beiden Filmen sagen?
1: Ja, also der erste mit dem Pferd, das waren ursprünglich zwei Filme, die dann aber zusammengeschnitten wurden. Ja.
0: Okay, und das zweite mit den Katzen.
1: Ja.
0: Einfach so.
1: Ja.
0: Okay. Hast du denn einen Lieblingspart in eurem Film?
1: Oder in eurem Film? Wo die beiden Katzen da so zusammen waren. Den fand ich richtig schön, auch mit diesem Sonnenuntergang.
0: Ja, voll. Da haben wir uns gefragt, war das mit Absicht, dass sozusagen alles andere schwarz-weiß war und der Sonnenuntergang dann bunt?
1: Ja, damit er so hervorsticht und man den richtig deutlich erkennt.
0: Okay, das ist euch sehr gut gelungen. Und wie kamt ihr auf die Idee mit der Mähne?
1: Also mit der Mähne?
0: Weil die, man sieht ja richtig, wie die sich verändert im Film.
1: Ja, das ist halt so, weil das Pferd rennt ja. Und dann sieht man halt besser, dass es schnell ist, wenn er auf die Haare dann so flattern.
0: Okay. Und letzte Frage. Ist euch wichtig bei euren Filmen, dass sie besonders süß sind?
1: Nee.
0: Nein? Aber sie sind sehr süß. Okay. Dann vielen Dank.

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0: Okay, wollt ihr alle drei? Seid ihr alle drei da?
1: Ja.
0: Wollt ihr vollkommen? Vielleicht könnt ihr euch hier so. Ihr müsst so ein bisschen. Könnt ihr euch so auf den Stuhl zusammen. Oder hier kann ja auch jemand dazu, oder? Okay. Oder ihr steht so. Jeder kann zwei Fragen von euch beantworten oder irgendeiner. Wer will? Wie kamt ihr zu dieser Idee?
2: Ja, also wir haben hier immer mal so ein Spiel gespielt, das hieß Die Evolution. Dort haben wir halt Ching Chang Chong gespielt und der halt gewonnen hat, ist halt ein Tier, ja, ist halt gewachsen, sag ich jetzt mal. Jeweils von Amöbe zu Frosch und immer so weiter. Und tja, und dann hatten wir uns entschieden, das zu verfüllen. Und ja.
0: Gut, sehr gut. Wo kamen die Hintergrundvideos oder Bilder her?
3: Ja. Also die haben wir alle aufgenommen im Park hier hinten und ja.
2: Und die Audios?
4: Das ist auch ein Schwarz. War doch nicht die Frage.
0: Könnt ihr aber auch gleich erzählen. Okay, wer wurde entschieden, wer eigentlich was spielen durfte?
4: Ja. Das kam eigentlich ganz spontan. Aber Anton wollte halt die Hauptperson spielen.
2: Ah, okay. Ja, bitte so aus. Ich wollte das ausgesucht.
0: Also. Okay, also demokratisch. Okay. Habt ihr die Töne, das ist ja schon sehr wichtig, die sind sehr prägnant in eurem Film selbst eingesprochen.
3: Die habe ich alle aufgenommen alleine.
0: Okay, aber sehr, sehr gut.
3: Ja, danke sehr.
0: Man hat das Gefühl, du hast alles gegeben.
3: Ich werde einfach Synchronsprecher.
0: Okay. Wie konntet ihr euch in den alten weißen Mann so einfühlen? War Philipp ein Beispiel für euch?
3: Sag jetzt nichts Falsches.
2: Ich denke mal einfach Trickfilm, wie das so die alte Leute dort machen, so habe ich mir das zumindest abgeguckt.
0: Okay, na, habt ihr gut geschauspielert. Und letzte Frage, wie geht die Evolution weiter? Ja.
4: Also die Reihenfolge?
0: Nee, gibt's eine Fortsetzung oder gibt's noch eine
4: Wahrscheinlich
0: Steigerung?
4: Wahrscheinlich nicht, kaum.
0: Nee?
4: Alter Mann ist die Endstufe.
2: Also die Entscheidung, dass wir der neuen Generation.
0: Okay, verstehe. Dann vielen Dank für euren sehr guten Film.
2: Danke.

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1: Das ist wichtig, weil es manche Menschen nicht wollen und man muss Menschen respektieren.
2: Ich habe heute auch dazu gelernt, dass man keine Passwörter so einfach verwenden sollte und nicht zweifache Passwörter sicherstellen sollte, sondern eher lieber Passwörter, die länger keine

0: wird für Frauen, dass sie besser auf Frauen eingehen und nicht immer nur von Männern, also aus männlichen Perspektiven gucken.
1: Also ich habe ja eben schon gesagt, bei mir kommt alles auf den Tisch. Da wird nichts weggeschoben oder zur Seite geschoben. Und jetzt habe ich gerade über Mord und Totschlag was gesagt. Im schlimmsten Fall sind übrigens...
2: Und wenn man dieses Foto sieht, ja, dann sieht man, das kann im Leben keine 78-jährige Frau sein. Auch keine Madonna mit Superlifting. Das ist einfach keine 78-jährige Frau. Da fängt es schon mal an. Und darunter schrieb dann die Bild-Zeitung, dass ja Taylor Swift, und der Artikel ist immer noch online, das Bild von der angeblichen Stevie Nicks ist nicht mehr drin.

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0: vielleicht dann doch auch diesen Kampf in den besseren Sitzungen, die das seine Sitzungen gewinnen können gegen David Roberts. Können wir vielleicht aus den wiederkehrenden Tagen in Dresden lernen, die vom 11. bis zum 17. September, denn das passiert alljährlich, 2018, wenn ich das richtig, wenn ich da richtig nominiert bin. Und es gibt bereits ein...
1: Wir wollen aber unsere Lieblingsserie gucken.
2: Ja, genau.
3: Jetzt ist aber Nachrichtenzeit.
1: Nee.
2: Oh, Leute, kann ich auch mal mitentscheiden?
1: Nee.
4: Hey, hallo. 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
1: Nein.

Am 6. September fand in München der Kreisfamilientag, der allen Familien, die an diesem Tag dorthin gekommen waren, unvergessliche schöne Erinnerungen bescherte. Die Bühne war voller lebhafter Auftritte und Musik, und auf dem Weg dorthin konnte niemand vorbeigehen, ohne bei verschiedenen sozialen Angeboten wie Sportvereinen, Kliniken, Bildungsangeboten und vielem mehr anzuhalten. Auf der Bühne traten verschiedene Jugendtanzgruppen, der Liebling des Jugendpublikums Rabe Rudi sowie die Band Night Fever auf.

0: Und was denken die Gäste über dieses Fest?
1: Für die Besucher heute schönes Wetter, kein Regen, einfach wunderbar. Danke.
2: Ja, also der Kreisfamilientag war für uns die erste Möglichkeit, mal Kontakt aufzunehmen mit der Bevölkerung hier in Mücheln und mit den Touristen, um zu erfahren, wie sie zu dem Projekt Geiselter See stehen. Und wir haben ganz, ganz viele und tolle Erfahrungen machen können mit beteiligten Bürgern und Touristen. Aufschlussreich, hilfreich und eine ganz, ganz tolle Idee, die sich hier verwirklicht. Und wir haben Spaß dabei.
0: Der offene Kanal Merseburg war mit seinen Angeboten, einem kleinen Quiz, einem gemeinsamen Stop-Motion-Video und einer Videoaufnahme dabei.

0: Geburtstag. Liebe Franzi, da bitte ich dich doch etwas darüber zu erzählen.
1: Genau. Hallo, ich bin Franzi, an neben mir steht Andrea. Wir werden gleich die Zahlen verlosen, aber ich will dir erst mal kurz erzählen, was ihr da, wenn dann, auch gewonnen habt. Und zwar ist das ein Gutschein für einen Mediengeburtstag bei uns im offenen Kanal für 6 Personen. Und das können nicht nur Kinder sein, das können auch Erwachsene sein oder RentnerInnen, die voll Bock haben, zum Beispiel einen Film oder einen Trickfilm oder so bei uns zu machen. Und genau, der Termin ist dann frei wählbar und natürlich nach Absprache. Und dann würde ich sagen, ziehen wir mal die erste Zahl. Die Nummer 26, den Oscar. Tschüss!

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1: 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Zu Risiken und anderen dummen Fragen fressen Sie die Packungsbeilage und schlagen Sie... und schaut auf okmq.de.

0: Hallo und herzlich willkommen hier im offenen Kanal Magdeburg. Mit mir hier im Studio heute zu Gast Maren Jajani. Sie hat vor kurzem ihr allererstes Buch veröffentlicht, Das ist kein Muss. Hi Maren.
1: Hi.
0: Das Buch basiert auf deinen eigenen persönlichen Erfahrungen und Transformationsprozessen, wie du schreibst. Wie war es für dich, diese sehr persönlichen Erfahrungen in dein erstes Buch zu gießen?
1: Tatsächlich ist es ja so gewesen, als ich die Beiträge geschrieben habe, wusste ich ja gar nicht, dass das ein Buch wird. Das war ja nicht so, dass ich das geplant geschrieben habe und dann gesagt habe, okay, das wird mal ein Buch oder so. Sondern ich habe ja 2021 angefangen, meinen Blog zu schreiben auf Telegram. Und da war es so, dass es einfach so viele Impulse und Transformationsprozesse und ihnen einfach auch Erkenntnisse hatte, dass ich einfach gedacht habe, okay, wenn ich das alles in meinen Blog reinschmeiße, also alles veröffentliche jetzt sofort, sind meine kleine, aber süße Abonnentenzahl total überfordert, weil dann hätte ich am Tag, keine Ahnung, 20 oder 30 Beiträge hochgeladen. Das liest niemand und das macht auch gar keinen Sinn. Und dementsprechend habe ich intuitiv einfach gewählt, welche Beiträge lade ich hoch und welche nicht. Und über die Zeit hin ist das eine ganze Menge geworden, die ich nicht hochgeladen habe, die ich also gespeichert habe, weil ich gedacht habe, ja, das passt jetzt nicht, ne? Das ist, fühlt sich jetzt auch einfach nicht stimmig an. Und das sind diese Beiträge, die da jetzt in dem Buch gelandet sind. Und dass das dann tatsächlich sich dahin entwickelt hat und dass sich das auch formiert hat, dass das ein Buch geworden ist. Ganz ehrlich, hättest du mich vor 3 Jahren gefragt, hätte ich gesagt, ach, Quatsch, niemals. Ich? Nee, komm schon. Aber naja, wie es sich eben zeigt, ne? Das ist anders geworden.
0: Wie war dann die Erfahrung, das halt aufzuschreiben und so in etwas zu bringen, was dann am Ende abgedruckt wird?
1: Also ganz ehrlich, ich saß total aufgeregt auf meinem Sofa. Also es war wirklich, also besser gesagt, in meinem Sessel. Und war schon so zwischen Aufregung und zwischen Freude. Also es war einfach so viel Freude in mir. Und auch so viel, das klingt jetzt vielleicht ein bisschen abstrakt, aber auch Liebe. Also es war einfach so ein unfassbares Gefühl an Liebe, was ich fließen lassen kann, weil ich ja über die Jahre auch im Blog, also in meinem Blog einfach so viel andere Informationen schon geteilt habe und ja, ne, auch Feedback erhalten habe von den Lesern, von den Abonnenten oder halt auch durch meine Klienten und so. Und das war dann schon so, wie ich gedacht habe, oh mein Gott, es ist so toll, dass ich das jetzt machen darf und dass das jetzt rausgehen darf. Und ja, fühle mich einfach total, also ich bin total dankbar dafür, dass das so geklappt hat. Ja, freue mich da total.
0: Das Buch ist ausgeschrieben als ein Wegweiser für den eigenen Transformationsprozess. Warum sagst du, geht es in dem Buch?
1: Tja, also letztendlich ist es so, dass ich in dem Buch meine ganze Reise von logischerweise auch meiner Kindheit bis hin über Erlebnisse, Situationen mit Freunden, also mit Freundinnen oder mit ehemaligen Freundinnen besser gesagt und Freunden zu Partnerschaften, also die jetzt nicht mehr existieren, im Berufsleben, ne, auch mit dem Umgang, was ich dort alles gelernt habe und die Transformationsprozesse letztendlich, weil so wie ich aufgewachsen bin, beziehungsweise in den Erziehungsmustern, in denen ich groß gewachsen bin, war halt Manipulation und dieser Bezug oder beziehungsweise diese Manipulation durch Geld, also dieser Anspruch, ne? Dieses, du machst etwas und dann kriegst du etwas, ne? Aber auch nur, weil du das machst. Und das Machen hatte immer was damit zu tun, dass du damit dem folgst, was dir gesagt wurde. Also es ging immer ums Folgen.

0: ums Geführtsein. Und naja, sehen wir mal so, das hat mich sehr lange begleitet und das habe ich halt auch übernommen. Und so bin ich auch durch die Welt gegangen und auch mit anderen Menschen umgegangen. Ob das jetzt, wie gesagt, Ex-Partner waren, ob das Freunde waren, ob das auch Kollegen waren, also Mitarbeiter oder eben auch Teamkollegen waren oder auch Chefs. Und dementsprechend war das halt ein sehr starkes, tatsächlich nicht nur Verhaltensmuster, sondern es war wirklich mehr als eine Prägung. Also es hat mich vollkommen ausgemacht. Und diese Strukturen erstmal zu erkennen und um dann auch zu sehen, so, wow, du manipulierst hier schon wieder. Warum tust du das? Warum bist du der Meinung, dein Gegenüber manipulieren zu müssen? Und das alles zu erkennen. Ja? Weil wenn du jemanden manipulierst, dann bist du dabei, demjenigen seine Freiheit zu nehmen, seinen Frieden zu nehmen. Und warum bin ich der Meinung, das Recht zu haben? Und unter anderem sind eben solche Beiträge oder beziehungsweise diese Transformationsprozesse, ne? Dieses Erkennen, dieses Verändern, dieses wirklich auch Umsetzen dann und neu integrieren. Das sind Dinge, die musste ich oder beziehungsweise die habe ich sehr lange mit mir verarbeitet. Und das sind unter anderem Beiträge oder beziehungsweise Teile dieses Buches. Nicht nur, aber auch. Genau.
1: Für wen hast du das Buch denn geschrieben oder wem würdest du dein Buch empfehlen?
0: Tatsächlich jedem Wesen, was sich auf den Weg macht oder halt überhaupt in die Richtung begibt, sich selbst zu verwirklichen. Oder eben auch sich selbst auf den Weg der Heilung zu machen. Also Heilung jetzt nicht im Sinne von, dass wir jetzt sagen, körperliche Heilung. Klar, das impliziert das Ganze ja auch mit. Aber vielmehr im Sinne von dahinter zu schauen, welche Prägungen formen mich. Also dieses typische Beispiel oder diese typische Sache ist immer, man glaubt, man trifft eine Entscheidung oder man hat eine Meinung und man hat die frei gewählt. Nein, hast du nicht. Und die hast du so lange nicht wirklich frei gewählt, solange du deine Prägungen, Konditionierungen, deine systematische Erziehung auch einfach nicht angeguckt hast. Das heißt, so wie du aufgewachsen bist, in den Strukturen, wie du groß geworden bist und auch gesellschaftlich, das gehört ja mit dazu, ne? Und wie du geprägt bist, welche Traumata du erfahren hast, welche Ängste dich in irgendeiner Weise auch von innen heraus treiben, führen, deine Bedürfnisse, die daraus streben, das sind alles keine Freiheiten, sondern das sind alles in dem Sinne ja, Blockaden. Im energetischen Bereich sprechen wir hier halt einfach von Blockaden. Und diese Blockaden bringen dich dazu, A oder B zu sagen, aber nicht, weil du wirklich dich frei entscheidest. Und das sind eben Dinge, die kann man sich anschauen. Und wenn man auf den Weg sich macht, in irgendeine dieser Richtungen oder in irgendeine Richtung sich dahin zu erweitern, dann ist das Buch perfekt.
1: Du hast jetzt schon viele Begriffe verwendet, Heilung, Transformation. Brauchst du irgendeine Form von Vorwissen oder Kenntnissen in dem Bereich, um dein Buch lesen zu können?
0: Das ist eine gute Frage. Eigentlich nicht. Es gibt ja genug Möglichkeiten, sich im Internet zu belesen und selber zu recherchieren. Also das heißt, du kannst ja, ne, KI zum Beispiel fragen, was ist Transformation oder was ist Selbstheilung? Und es gibt auch Bücher und alles Mögliche. Also nein, du brauchst im Endeffekt kein Vorwissen. Also du musst jetzt nicht irgendwie, erstens kannst du Transformation gar nicht studieren, also das kannst du nirgendwo in keiner Universität oder keiner Schule lernen. Das kannst du wirklich nur im Laufe deiner Entwicklung, deiner geistigen und vor allem deiner Bewusstseinsentwicklung halt machen. Also mach dich einfach auf den Weg und dann wirst du schon sehen.
1: In dem Buch gibt es ein Kapitel mit dem Titel Karma. Welchen Einfluss hatten andere spirituelle Lehren, wie zum Beispiel Buddhismus, in denen der Begriff ja auch vorkommt, welchen Einfluss hatte das auf das Buch?
0: Tatsächlich kommt Karma oder das Wort Karma, also K-A-R-M-A. Es gibt auch noch Karma, also K-A-M-A. Ne? Das sind zwei unterschiedliche Sachen. Ist dieser Wortlaut oder sagen wir einfach mal dieses Wort an sich, stammt ja auch nicht aus dem Deutschen oder aus dem Englischen, sondern stammt ja auch aus dem Sanskrit. Also es ist ja auch ein Sanskrit-Wort. Und Sanskrit ist nun mal die Sprache der Götter oder beziehungsweise ist nun mal einfach eine sehr, sehr hochschwingende Sprache. Kommt halt auch aus Indien oder beziehungsweise wird halt auch in den indischen Schriften verwendet oder wurde verwendet. Jetzt wird nicht mehr geschrieben, aber in den damaligen Schriften ist es eben so geschrieben worden. Und dieser Begriff beinhaltet ja immer wieder Anfang und Ende. Das heißt also Ursache, Wirkung. Das bedeutet, und das ist jetzt der Clou an der Sache, dass du nicht, wenn du der Meinung bist, dass du immer Gutes tust und immer hilfst und immer hilfsbereit auch einfach bist, dass du dann auch automatisch Gutes in deinem

0: Leben ziehst. Das ist nicht Karma. Das ist nichts anderes als Manipulation. Warum? Weil du ja die Intention in das Feld gibst, dass du, wenn du das tust, das an Land ziehst oder das ranziehst. So funktioniert aber Resonanzgesetz nicht und so funktioniert auch Karma nicht. Sondern es geht darum, dass du wahrhaftig bist dabei. Und Wahrhaftigkeit resultiert aus einem offenen und freien Herzen. Und das würde bedeuten, dass du, wenn du wirklich in dem Sinne zum Beispiel Fülle anziehen möchtest, ne? Einfach Freude und Glück und Frieden, dann darfst du das bedingungslos fließen lassen. Und das heißt, du darfst sämtliche Anhaftungen, so nennt man das, an zum Beispiel Verpflichtungen loslösen. Und das ist ein, ich gebe dafür immer so ein schönes Beispiel. Es ist dieses Beispiel mit den Leuten oder beziehungsweise mit einer Person, vollkommen egal welche Person, die du an eine Ampel triffst. Und diese Person ist meinetwegen blind. Und an dieser Ampel stehen noch andere Menschen. So. Und wenn du jetzt in die Situation gehst und sagst, was könnte ich, oder beziehungsweise die Ampel schaltet ja dann logischerweise von irgendwann von Rot auf Grün. Und normalerweise gibt es ja nun mittlerweile schon die Möglichkeit, dass die dann noch einen Ton haben und irgendwas anderes. Aber wenn du blind bist, interessiert dich der Ton vielleicht in dem Moment gar nicht, sondern du siehst ja nicht, was passiert. Also du siehst ja logischerweise nicht, dass dich die Ampelfarbe geändert hat. Das heißt also, es könnte ja schon sein, dass du in irgendeiner Weise es gut finden würdest, jetzt als Person, dass dir halt jemand sagt, okay, es ist jetzt grün oder es ist jetzt rot oder pass mal auf oder whatever. Okay, du bist aber nicht die Person, die blind ist, sondern du bist die Person, die irgendwie daneben steht. Und du siehst aufgrund des, die haben ja immer dieses Zeichen meistens, also dieses Blindenzeichen oder halt auch diesen Stock. Siehst du also, dass da eine Person steht, die also in irgendeiner Weise vielleicht deine Hilfe bräuchte? So, und jetzt ist der Punkt. Machst du es jetzt, also beziehungsweise was sind jetzt die Beweggründe, wenn denn überhaupt, dass du der Meinung bist, du hilfst? Machst du es, weil ringsherum Menschen stehen? Und weil du vielleicht sonst einfach denken könntest, naja, es wirft ein komisches Bild auf mich, wenn ich jetzt, alle anderen machen nichts, dann mache ich mal was. Aber das hat auch nichts damit zu tun, dass du in irgendeiner Weise gutes Karma kreierst, zum Beispiel. Und wenn du jetzt sagst, naja gut, mir sind vielleicht die Menschen, die da rumstehen, egal. Ich mache es jetzt einfach, weil ich es gelernt habe, dass man hilft. Dann machst du es auch nicht aus deiner Freiheit heraus und auch nicht aus deiner Bedingungslosigkeit. Und das sind so Beispiele, die dir zeigen können, wenn du wirklich in dem Moment frei und komplett auch wahrhaftig bist, dann machst du es vollkommen ohne, in Anführungsstrichen, darüber nachzudenken. Das heißt, du lässt diese Liebe fließen. Das heißt, du gehst einfach völlig aus dem Nichts sozusagen, also aus der Nicht-Intention, klingt am Anfang ein bisschen verrückt, ist aber eigentlich ganz logisch, auf dieses Wesen zu und hilfst. Und jetzt kommt der Clou. Das ist jetzt das Nächste. Auf der anderen Seite erwarten dann die Menschen ein Danke oder ein Lächeln. Oder vielleicht sogar, weiß ich nicht, vielleicht erwartet sogar der eine oder andere mehr als das irgendeine andere Form der Geste, der Dankbarkeit. Aber das ist wiederum auch eine Anhaftung und eine Erwartung. Und diese Erwartung sorgt dafür, dass es wieder keine bedingungslose Sache ist. Das heißt also, wenn du es wirklich in der Form einer bedingungslosen oder eines bedingungslosen Aktes, und jetzt sind wir wieder beim Thema Karma, fließen lassen willst, dann bringst du den oder diejenige einfach auf die andere Seite und gehst weiter. Das wäre gutes Karma zu kreieren. Wobei gut und schlecht.
1: Also höre ich jetzt so ein bisschen richtig raus, dass der oder dieses Konzept sich auch in anderen spirituellen Lehren wiederfindet, die du dann in diesem Buch auch mit eingebaut hast.
0: Spirituelle Lehre, in dem Sinne hat das gar nichts damit zu tun. Also es hat für mich weder einen religiösen noch einen spirituellen Hintergrund im Sinne der Selbstverwirklichung, sondern es geht vielmehr darum, einfach bedingungslos lieben zu lernen. Und bedingungslose Liebe hat gar nichts mit, also in dem Sinne für mich, mit irgendwelchen religiösen oder mit irgendwelchen anderen Hintergründen zu tun.
1: Ja, was bedeutet denn das Wort Spiritualität für dich persönlich?
0: Für mich persönlich, tatsächlich, also für mich an sich bedeutet Spiritualität frei sein. Für den Begriff an sich, also wenn man das googelt oder beziehungsweise wenn man sich damit beschäftigt, bedeutet dieses Wort tatsächlich 1:1 übersetzt Selbstverwirklichung. Also die Verwirklichung deines Selbstes. Und jetzt ist halt wieder so dieser Punkt, wo jetzt Menschen anfangen können zu sagen, na, was ist denn jetzt dein Selbst? Das kann ich ja nicht anfassen, das kann ich nicht sehen, das kann ich nicht greifen, das kann ich nicht kaufen.

0: Das kann ich nicht konsumieren. Ja, genau. Das kannst du alles nicht. Aber was du machen kannst, ist, du kannst es sein oder beziehungsweise werden. Und dein Selbst impliziert nicht deine Charaktereigenschaften. Auch immer wieder gerne so eine Sache. Oder dein Selbst impliziert auch nicht, dass du in dem Sinne aus deinen Konditionierungen, was ich am Anfang gesagt habe, oder aus deinen Prägungen heraus lebst. Das bist auch nicht du. Dein Selbst ist letztendlich nichts anderes als deine Wahrhaftigkeit. Und wenn du aus deinen Prägungen in irgendeiner Weise dein Leben formst, sagen wir es mal so, dann kopierst du ja in einer gewissen Weise, oder? Automatisch.
1: Wie waren so deine ersten Berührungspunkte so da für deinen eigenen spirituellen Weg mit dieser Form von Spiritualität, die du gerade beschreibst, diese Selbstverwirklichung, und wie würdest du deinen eigenen Weg beschreiben?
0: Ja, ambivalent. Bringt das, glaube ich, am besten auf den Punkt. Ich habe ja 2019 angefangen, eigentlich auch erstmal so ganz minimal mit einfach normaler Yoga-Praxis, aber eben auch nicht, indem ich jetzt in irgendeiner Weise ins Studio gegangen bin oder so, sondern ganz klassisch. Und das, ne, das sind auch so Sachen, das hat ja auch was mit Wahrhaftigkeit zu tun. Auch einfach mit YouTube-Videos. Ist halt einfach so. Ich habe damals angefangen, mich dafür zu interessieren und habe halt gemeint, okay, ja gut, gucken wir das mal an auf YouTube und mach dann halt mal so die eine oder andere Sache. Und dann kam aber relativ schnell ein Wesen in mein Leben, was dann eben mich an die Hand genommen hat und was mir dann eben den tieferen Zugang letztendlich gezeigt hat zum Yoga. Und dann eben auch damit verbunden, nicht durch das Wesen, aber damit verbunden, eben meine allerersten eigenen spirituellen Entwicklungen. Aber letztendlich, wenn du mich fragst, wie meine Reise aussah, kann ich das zusammenfassen. Ambivalent, einsam, weil ich habe das meist alleine gemacht, also vollkommen autark. Hatte keine Führung oder auch keine Menschen, die mir, wo man jetzt sagt, okay, naja, die sind dir dann mal irgendwie unter die Arme gegriffen oder da ist mal jemand da gewesen, der dich jetzt, ja, der dir halt geholfen hat in dem Sinne. Klar, es waren immer Wegweiser mit da und auch Unterstützungen, aber immer nur so minimal. Und letztendlich, ich glaube, in der Zeit habe ich sehr viel geweint.
1: Kommen wir nochmal kurz zurück zum Buch. Wenn man das Buch aufschlägt, fällt sehr direkt auf, dass es keine Seitenzahlen gibt. Was war denn die Intention dahinter?
0: Schön, dass dir das aufgefallen ist.
1: Also du hast ein Inhaltsverzeichnis mit den einzelnen Kapiteln, aber keine Seitenzahlen.
0: Ja, genau. Und das liegt daran, dass ich weder vorgeben möchte, wie du denkst oder beziehungsweise wie du glaubst. Ich will dir auch keine Anleitung geben, woran du dich halt langhangeln kannst. Das soll nicht sein oder nicht ablaufen wie, naja, ich habe jetzt ein Buch geschrieben und jetzt mach mal. Kopier mal mein Leben oder meine Erfahrungen jetzt auf dein Leben und dann mach das mal nach und dann machst du jetzt auch von eins, also vom Kapitel 1 bis Kapitel 24 alles durch. Viel Spaß übrigens dabei. Und dann wirst du genau an dem gleichen Punkt kommen wie ich. Nee, darum geht's mir nicht. Sondern es geht mir darum, dass du die Möglichkeit hast, mit diesem Buch völlig intuitiv zu arbeiten. Das heißt, dass du aus deinem Gefühl heraus, vielleicht sogar aus deiner Verbindung mit deinem Selbst, mit dir selbst, ja, die Möglichkeit hast zu sagen, okay, mich zieht's jetzt gerade da und dahin. Und du schlägst es einfach auf und liest es. Das heißt, es ist bewusst so gewählt, dass du nicht sagst, okay, ich lese jetzt erstmal, weiß ich nicht, erst Seite 6 und dann gehe ich automatisch, ne, auch aus der inneren Anzahl oder beziehungsweise nicht Anzahl, sondern eigentlich aus der inneren Konditionierung, weil wir sind ja auch so angelegt von wegen erst das eine, dann das andere. Lernen wir auch in der Schule. Und, also in unserem Schulsystem. Und dass du halt nicht geführt wirst, auch nicht von dir selbst manipuliert wirst. Weil du neigst dazu. Man fängt an zu sagen, okay, naja, dann fange ich mal vorne an und dann lese ich mal die Seite und dann die Seite und dann kann ich erst die Seite lesen. Und genau das wollte ich unterbrechen. Und ich glaube, das ist mir ganz gut gelungen.
1: Deine Kapitel können alle laut Vorwort auch, und du hast, glaube ich, gerade auch gesagt, alle unabhängig voneinander gelesen haben
0: Ja,
1: oder gelesen
0: gelesen
1: werden.
0: werden.
1: Gibt es trotzdem einen roten Faden zwischen den Kapiteln? Bauen die irgendeiner Weise aufeinander auf oder nehmen die Bezug zueinander?
0: Die bauen nicht aufeinander auf. Und dass sie Bezug aufeinander nehmen, ja, klar, weil es geht um meine Transformationsprozesse. Dass die sich ineinander entwickeln, nein.
1: Jetzt ist mir beim Lesen auch direkt aufgefallen, dass die Kapitel alle recht kurz gehalten sind. Du verwendest auch viele Absätze, um den Text zu strukturieren. Und mir ist prinzipiell so eine sehr unkonventionelle Art des Schreibens irgendwie aufgefallen. Hattest du auch den Anspruch bei dem Buch, dass der Text auch die Normen so der gängigen

0: Schreibweise irgendwie, dass das ja auch sich darüber hinwegsetzt? Oder hattest du auch irgendwie die Idee, da so literarisch-poetische Ansprüche mit reinzubringen?
1: Du meinst jetzt, weil ich Groß- und Kleinschreibung anders verwende und weil ich auch Worte anders setze?
0: Auch so ein wenig wie die, genau, wie du deinen Text strukturierst mit den Absätzen, wie deine Sätze aufgebaut sind und so. Und da einfach dann die Frage.
1: Okay, also ob ich einen poetischen Anspruch hatte? Interessant. Eigentlich nicht. Dass es sich aber so liest, habe ich jetzt auch schon ein paar Mal erfahren, tatsächlich als Feedback. Finde ich ganz spannend. War aber eigentlich nicht die Intention dahinter. Mir ging es darum, das so aufzuschreiben und eben auch bewusst die Perspektive, also deinen Blickwinkel oder beziehungsweise deine Ausrichtung deines Fokus, wenn du jetzt der Leser bist, so zu legen, dass dir eben bestimmte Dinge und Zusammenhänge anders auffallen. Das heißt, dass du die Möglichkeit hast, Worte anders zu sehen. Als du sie zum Beispiel in der Schule oder irgendwo anders gelernt hast, ne? Also dieses typische, das ist das Wort und dann gibt es halt eine einzige Definition oder einen einzigen Anspruch oder beziehungsweise eine einzige Übersetzung dazu. Nein. Und das ist halt der Hintergrund dabei, warum ich viele Sachen so geschrieben habe, wie ich sie geschrieben habe, um deinen Perspektiven

0: Verständnisses. Das heißt, das ist ja der Hintergrund, warum man sagt, okay, die ersten 3 Sekunden sind das, was der Kopf eben nicht wahrnimmt, also was der Verstand nicht sieht, sondern was das Herz schon längst, also deine Herzebene oder eben auch dein Geist, schon längst verstanden hat. Deswegen ist es ja auch so, dass der, oder beziehungsweise diese Aussage mit dem, wenn du nicht denken willst oder weniger denken willst, dann gehst du ja automatisch ins Fühlen, ist ja logisch. Also in die Wahrnehmung. Und du fühlst Worte. Du denkst nicht nur Worte, sondern du fühlst Worte. Und das ist sehr wichtig. Mhm.
1: Du hast es hier in unserem kurzen Gespräch auch schon angesprochen und in deiner eigenen Buchvorstellung hier im offenen Kanal, dass du als Bewusstseinscoach arbeitest und Menschen begleitest und sprichst da in dem Rahmen auch über das Buch und wie du damit Menschen helfen möchtest bei der Bewältigung von schwierigen Erlebnissen und auch Trauma, hast du als Begriff gesagt. So eine Frage, was bedeutet das, als Bewusstseinscoach zu arbeiten und wie sieht deine Arbeit aus?
0: Das ist eine spannende Frage und ich glaube, das wurde ich noch nie gefragt. Total cool. Danke für diese Frage. Tja, wie läuft das als Bewusstseinscoach? Es ist aufregend, glaube ich. Das bringt die Sache auf den Punkt und das ist immer wieder neu. Also ich treffe ja jeden Tag oder jedes Mal, nicht nur selbst wenn es dieselben Klienten sind, sind es ja immer wieder neue Themenfelder. Es sind immer wieder neue Dinge, die aufkommen. Und durch diese neuen Situationen werde ich ja auch immer wieder neu herausgefordert, was ich total spannend finde. Also ich finde das mega, weil in jeder Herausforderung liegt ja wieder das Potenzial vom Wachstum. Für mich und auch für den Klienten. Und in Bezug auf mich jetzt, ich glaube, ich kann das einfach nur so zusammenfassen, ich liebe, was ich tue. Es ist einfach so ein Geschenk von Kopf bis Fuß, wenn man so möchte, dass ich in diesem Bereich und mit diesen Hilfsmitteln, ne, durch Heilmeditation zum Beispiel, durch eben auch dieses bewusst Auseinandernehmen der Prägungen, der Traumata, also der Ängste, das Auflösen der Ängste, also wir reden hier von Auflösen im Quantenfeld, dass ich durch diese, ich sag jetzt mal in Anführungsstrichen, Kleinigkeiten, durch diese leichten Hilfen, weil für mich, von meiner Seite aus, ist es ja leicht, so viel Liebe fließen lassen kann und dass das so funktioniert, ich finde das einfach fantastisch. Ich möchte nichts auf der Welt lieber tun als das. Es ist einfach großartig.
1: Wenn du Menschen in so schwierigen Situationen begleitest, auch so gerade das Wort Trauma ist natürlich eins, was irgendwie, was da steckt eine gewisse Schwere und auch eine Bedeutung dahinter. Was unterscheidet deine Methode von der zum Beispiel einer Psychotherapeutin?
0: Naja, eine Psychotherapeutin, also erstens habe ich mich damit noch gar nicht beschäftigt, aber eine Psychotherapeutin arbeitet nicht im Quantenfeld. Das heißt, in dem Bereich oder beziehungsweise in dem kommunikativen Austausch, der ja da logischerweise auch stattfindet, findet auf jeden Fall nicht diese Tiefe statt, wird diese Tiefe gar nicht angesprochen. Es wird gar nicht eröffnet, dieses Feld, für die Tiefe, mit der ich arbeite. Du kannst dir das so vorstellen, vielleicht. Wenn du mit einem Psychologen, und ich habe da ja selber Erfahrung mit, über Ängste oder eben auch Traumata, ne? Traumata sind ja nochmal eine andere Sache, also eine andere Intensität, wie du schon sagst, hat eine andere Schwere, zu tun hast und dann eben mit jemandem sprichst, der halt vielleicht im psychologischen Bereich arbeitet, dann ist es so, dass du dir einfach die Problematik anguckst. Das heißt, du setzt dem Traumata das Überthema Problem. Damit erschwerst du das Ganze noch mehr, weil du dich nicht Richtung Lösung und Auflösung ausrichtest, also es geht ja um deine Ausrichtung, sondern du setzt den Fokus mehr darauf, erstmal die Schwere zu setzen. Das ist so ein bisschen so, als ob man dir, oder als ob du dir selber, weil du machst das ja ein Stück weit selber, dir erstmal noch ein fettes Seil um die Beine schnallst und dann noch einen Anker dran machst und dich dann versuchst, davon zu befreien. Warum? Warum willst du in irgendeiner Weise dich erst noch weiter erschweren und es dir erst noch schwerer machen und dich dann noch weiter da drin verfestigen?

0: davon zu befreien. Warum? Warum willst du in irgendeiner Weise dich erst noch weiter erschweren und es dir erst noch schwerer machen und dich dann noch weiter da drin verfestigen? Jetzt hast du zwei Möglichkeiten. Entweder du bleibst jetzt darin stecken und steigst halt nie wieder ins Auto und fährst auch nie wieder irgendwo mit, oder vielleicht sogar weitet sich das aus auf Bus oder Bahn oder Zug, was haben wir noch? Flugzeug gibt's ja auch noch. Sodass du halt also immer fester wirst in deiner ganzen Geschichte, dann mehrst du aber auch nur in, also verstehe mich nicht falsch, aber das ist nur in dieser Blockade rumgerührt. Ja? Oder du guckst dir halt an, okay, ja, aber warum, oder beziehungsweise wie kann ich diese Blockade, diese Angst, diese energetische Blockade wieder auflösen? Und da ist halt der Punkt, du hast verloren, oder beziehungsweise nicht verloren, sondern du hast aufgehört, ab einem gewissen Punkt dir selbst zu vertrauen. Das ist der Punkt dabei. Und genau da setze ich an. Das heißt, ich mag das Wort eigentlich nicht, aber ich konzentriere oder beziehungsweise fokussiere dich nicht noch mehr auf das, was dich noch mehr blockiert, sondern ich versuche und beziehungsweise richte dich mehr oder helfe dir, dich mehr dabei auszurichten, in das zu schauen, was dich wieder entblockiert, was die Energie wieder zum Fließen bringt. Und wenn du dir selber wieder anfängst zu vertrauen, also logischerweise wieder mehr auf dich selber zugehst, es geht dabei gar nicht um das Außen, ne? Sondern es geht dabei um den Bezug oder beziehungsweise die Beziehung zu dir selbst. Wenn du das wieder mehr in den Fokus stellst und daran arbeitest, dann wird die Situation dessen, dass du halt Angst haben wirst, dass dir irgendwas passiert, dass du irgendwie unsicher bist, denn das schwingt ja mit, die Unsicherheit. Es ist ja nicht so, dass wir einfach nur sagen, gut, da ist jetzt ein Autounfall passiert, blöd gelaufen, ich habe jetzt Angst, Auto zu fahren oder mitzufahren. Da schwingt ja der Hintergrund mit, dass du halt unsicher bist an dem Punkt. Und wenn diese Unsicherheit sich auch mit auflöst, weil du wieder mehr Vertrauen in dich fasst, in dich fasst, wohlgemerkt, also auch in deine Entscheidungen, in das, was du selber für dich wahrnimmst und spürst. Warum solltest du dich dann noch unsicher fühlen? Das macht doch gar keinen Sinn. Und wenn diese Sicherheit wieder wächst in dir, dieses Feld sich wieder ausdehnt, kommst du gar nicht mehr an den Punkt, dass du sagen wirst, okay, ja, ich bin jetzt unsicher, ob ich in dieses Auto steige oder nicht, oder ob ich jetzt selber mitfahre oder was auch immer. Sondern du wirst sagen, aus dem Gefühl heraus habe ich ein gutes Gefühl und ich vertraue mir selbst und ich steige wieder ein. Oder setze mich wieder ans Steuer. Wie gesagt, einerlei. Und das ist der Hintergrund. Das heißt, der Blickwinkel Richtung wieder sich öffnen, sich dementsprechend auch der Lösung, also der Auflösung halt hinzugeben, ist ein viel, also ist ein ganz anderer Ansatz, weil ich richte mich oder beziehungsweise ich bin dabei, dir oder eben auch den anderen den Winkel und auch die Richtung Heilung zu zeigen. Den Weg. Deswegen sage ich ja auch, ich bin Wegbegleiter. Heilung hilft. Krankheit, ja, hilft auch, aber anders. Und du kannst dich halt entscheiden, was ist. Und letztendlich sind Traumata nichts anderes als das Feld der Krankheit. Ist einfach so. Ja? Eine Angst. Und irgendwie, oder beziehungsweise eben eine Angstblockade, ist ja, das eine beinhaltet ja das andere, ist ja letztendlich der Anfang von einer Krankheit, ob du das willst oder nicht.
1: Ich habe noch mal jetzt zum Schluss eine relativ

0: beziehungsweise eben eine Angstblockade, ist eine beinhaltet ja das andere, ist ja letztendlich der Anfang von einer Krankheit, ob du das willst oder nicht.
1: Ich habe nochmal jetzt zum Schluss eine relativ...
0: Magdeburg auch zwei Termine hatte, wo es darum ging, kommen wir irgendwie zueinander, finden wir einen Weg, seid ihr daran interessiert, so auch. Ja. Und die Antwort war nein. Also nein, sie sind nicht nur nicht interessiert, sondern nein, es wären dann eben auch das, oder beziehungsweise die Verlagshäuser, die halt interessiert gewesen, also Verlagshäuser, ja genau, die halt interessiert gewesen wären, die meinten dann, mir so Knebelverträge aufzulegen, so nach dem Motto, 3 Jahre hast du erstmal gar kein Mitspracherecht und wir werden erstmal das Buch nochmal komplett irgendwie, wie soll ich sagen, wenn man ein Haus hat, würde man sagen, sanieren und nicht restaurieren. Also Satzbau verändern, das Cover geht nicht, die Schrift geht nicht, dies geht nicht, das geht nicht. Also das war so das Feedback, was zurückgekommen ist. Und wenn man eins von mir wissen kann, dann ist es halt so, dass ich meinem inneren Gefühl, also meiner Verbindung zu mir selbst halt absolut folge. Und für mich ist das stimmig. Und das hieß halt, dass ich dann gesagt habe, okay, naja, finden wir da irgendwie einen Weg zueinander? Mal abgesehen davon, dass wir halt auch die Kosten aufteilen sollten. Und da hieß es dann, also entweder wir machen das so, wie wir das halt wollen, also vom Verlagshaus aus, oder gar nicht. Und naja, und ich bin jemand, entweder ganz oder gar nicht. Und dann habe ich gemeint, gut, dann halt gar nicht. Und da war dann eben der Weg wieder für die Eigenveröffentlichung, also für den eigenen Weg, ne, war dann irgendwie wieder frei. Und
1: ist noch dann woanders, außer im Kindle Store und bei Amazon?
0: Nee, Moment, das weiß ich gerade gar nicht. In manchen Buch, dann da, genau. Ja.
1: Dann letzte Frage. Du hast in deiner Buchvorstellung schon gesagt, dass du den Plan hast, weitere Bücher zu schreiben. Wann kann man damit rechnen, dass deine nächste Veröffentlichung kommt?
0: Cool, genau. Und zwar wird das mega. Das wird in die Richtung ayurvedische Ernährung gehen. Und das wird eine Dreierreihe werden. Das heißt, hier wird es ein Rezeptebuch geben, an dem ich jetzt schon ganz fleißig arbeite, schon ganz fleißig in der Küche. Und will aber das Thema Ayurveda, vielleicht noch ganz kurz dazu, ist ja für viele ein Begriff. Musst du auch nur irgendwie mal Google aufmachen, Ayurveda eingeben, weißt du, was das ist. Aber wir reden immer von dem traditionellen Ayurveda. Das heißt, wir reden immer davon, was mal irgendwann irgendwer halt rausgebracht hat oder beziehungsweise was halt geschöpft wurde und dementsprechend was dann umgesetzt wird. Und wir kauen immer wieder das gleiche Thema. Und alle Leute fangen dann immer wieder beim Urschleim an. Und ich möchte das nicht mehr. Ich möchte gerne das Ayurveda weiterentwickeln. Und das heißt zum Beispiel auch, dass ich jetzt mehr oder beziehungsweise halt, ich lebe ja selber vegan. Und für mich ist das vollkommen normal, als spirituelles Wesen vegan zu sein. Und dementsprechend möchte ich gerne, dass dieses Buch oder beziehungsweise in dieser Buchreihe geht es eben auch ausschließlich um veganes Ayurveda. Und wenn man sich halt anschaut, dass eben das eigentliche Ayurveda nicht vegan ist und auch nicht so wirklich vegetarisch, dann ist es halt schon eine ziemliche Weiterentwicklung unter anderem. Und das wird eben dann zum Beispiel sich im Hauptbuch dann widerspiegeln. Da werde ich sehr viele Sachen vom alten Ayurveda zum neuen, also zu meinem neuen Ayurveda, zu meinem Lebensstil oder Lebensphilosophie halt auch noch mit anbringen. Und es gibt noch ein Lexikon, wo man dann halt sagen kann, okay, es gibt viele Menschen, die auf mich zukommen und sagen, hey, also wenn ich jetzt, was weiß ich, bleiben wir einfach mal ganz einfach bei der Fleischkomponente. Ja? Wenn ich Fleisch XY weglasse, dann habe ich ja den und den, bestes Beispiel immer Vitamin B12, habe ich ja dann Mangel. Oder kann ich ja einen Mangel entwickeln. Und dementsprechend wäre es ja jetzt so, dass ich gar nicht weiß, wie ich das ausgleichen kann. Oder wo finde ich denn das überhaupt? Wie mache ich denn das überhaupt? Und da ist ja dann schon wieder Fragezeichen bei den Menschen über den Kopf. Und ich habe halt vor, mit diesem Lexikon das einfach so einfach wie möglich zu halten, dass ich halt sage, pass auf, zum Beispiel die und die Nuss oder die und die Saat hat halt so und so hohen Vitamin B12-Anteil. Fertig. Also so einfach wie möglich. Ja, dass man halt sagt, okay, man hat das Rezeptebuch, man hat den Hauptteil, das Hauptbuch, wo es sich eben wirklich auch tiefer beschäftigt mit dem Ayurvedischen und dann eben das Lexikon. Daran sitze ich jetzt gerade und ich habe sehr viel Spaß in der Küche. Es ist ein kleines, jedes Mal ein kleines Experiment. Ja, es ist nur ein kleines Labor, aber hey, es ist wirklich cool.
1: Also Work in Progress, das dauert noch einen kleinen Moment.
0: Genau.
1: Alles klar.

0: Ja, herzlichen Dank. Vielen Dank für das Gespräch.
1: Ich danke dir auch.
0: Das ist kein Muss von Maren Jayani. Hast du noch irgendwelche abschließenden Worte?
1: Ja, vielen lieben Dank, dass ich dabei sein durfte, dass du dir die Zeit genommen hast, heute hier mit mir zu reden. Ja, und dass du so ein Interesse daran hattest. Das war sehr schön. Vielen Dank. Ich
0: Sehr
1: komme gerne
0: gerne.
1: wieder.
0: Alles klar.
1: That's it. Yeah.

0: Inszenierungsstammtisch habe ich also mit der Kamera 1, das ist die Hauptkamera, gefilmt. Also mit 93 Jahren bin ich der Älteste hier.
1: Ich engagiere mich hier, weil das gefällt und weil man eine relativ große Freiheit hat in der Themenauswahl.
2: Also wir sind eine tolle Truppe, wie man so schön sagt. Wir ergänzen uns wunderbar. Jeder bringt Ideen mit und jeder lebt auch von den Ideen des anderen.
1: Mir gefällt eigentlich das Klima hier eigentlich ganz gut.
2: Wir kommen aus den verschiedensten Berufen. Und wir haben nur einen dabei, der hat mal für das Fernsehen der DDR gearbeitet. Und es ist erstaunlich, wie die einzelnen Berufe sozusagen hier aufeinandertreffen und sich in einer gemeinsamen Arbeit finden. Also ich bin durchaus der Meinung, das ist der Antrieb für mich, dass ich hier arbeite, mitarbeite. Wir sind ein Kollektiv, glaube ich, das nicht ein zweites Mal hier in der Gegend zu finden ist.

0: 800 Euro am Tag.
1: Ja, natürlich würde ich das auch machen.
2: Dafür, dass man dann noch verpflegt wird und eigentlich nichts arbeiten muss?
3: Mesdames et Messieurs, werte Damen, Herren, Misch- und Nichtgeschlechter, willkommen zur Dachbodenrevue. Und jetzt, Ohren auf für Misch und Maurice.
2: Ist ja auch noch nie passiert, dass wir nicht auf Aufnahme gedrückt haben. Wir sind ja Vollprofis. Ja, hätte ich es nicht noch gesehen? Hätte ich es nicht gesehen, wäre es schiefgegangen.
1: Ja, das stimmt.
2: Herzlich willkommen zu einer neuen Folge der Dachbodenrevue.
1: Hello!
2: Mit Maurice und Mitch auf unserem hauseigenen Dachboden mit dem Hund Pepe, der ab und zu mal durch den Hintergrund läuft. Mhm. Was ihr sehen könnt im Videomodus, wenn ihr uns als Video guckt, wo auch immer. Ja, wir sitzen hier wieder und lassen mit allen Zuhörlingen die Woche Revue passieren.
1: Exakt.
2: Aber wir reden auch sonst über alles, was uns gerade auf der Seele brennt.
1: Ja. Ja. Was brennt dir denn jetzt in diesem Moment auf der Seele?
2: Nüscht. Aber das kommt noch.
1: Ja, okay.
2: Was wollen wir denn heute machen?
1: Ich weiß, also du, ich weiß es nicht, du hältst es von mir geheim. Ach, ich weiß, dass du ein paar Themen mit in die Sendung gebracht hast, aber ich darf es nicht wissen.
2: Ich guck mal hier auf meinen schlauen Spickzettel.
1: Ja, was sagt dieser schlaue Spickzettel?
2: Du bekommst heute von mir einen Snack.
1: Das stimmt.
2: Das ist schon mal...
1: Ist dir eigentlich nochmal so im Nachgang bewusst geworden, wie cool dein Snack letzte Woche eigentlich war? Und hast du nochmal was
2: davon
1: gegessen?
2: Naja, also jetzt muss man aber die Kirsche im Dorf lassen.
1: Die Kirsche.
2: Die Kirsche.
1: Die Kirsche. Was gab es denn letzte Woche?
2: Im Deutschkurs?
1: Was gab es denn letzte Woche bei dir?
2: Ja, so komische Gummidingers. So.
1: Boah, das ist... Nee.
2: Wir müssen jetzt nicht in jeder Folge deine 10 von 10 nochmal erwähnen, oder?
1: Ja, es war eine 10 von 10.
2: Also, du bekommst von mir heute einen Snack, das wird mit Sicherheit auch eine sehr gute Note, weil ich ja immer sehr vorbildlich bin in diesen Sachen. Mhm. Fängst du jetzt schon wieder an?
1: Es ist Montagmorgen.
2: Ja, aber wir wollen ja Lebensfreude und Motivation und wach in die neue Woche starten.
1: Exakt.
2: Ja. Also... es geht um Fußball, tatsächlich. Das ist ja unser Steckenpferd. Unser Steckenpferd ist Fußball.
1: Ich habe noch nicht ein WM-Spiel gesehen und ich finde es nicht schlimm.
2: Das Schöne ist, wir reden ja nicht über den Fußball selbst, sondern wir reden über Geschichten, die darum drumherum passieren.
1: Okay.
2: Und dann habe ich eine Frage an dich, über die wir kurz reden können. Und was du davon hältst, das erkläre ich dir aber dann, weil wenn ich jetzt zu viel erzähle,

0: dann.
1: Kannst du das Thema nicht grob umreißen? Das ist ja nicht. Was ist denn das für ein Teaser?
0: Es geht um eine Floskel, die jeder sagt, und ich stelle in Frage, ob das wirklich gut ist.
1: Okay, das finde ich gut. Hals- und Beinbruch, stimmt's?
0: Nein. Okay, das könnte man auch in Frage stellen, weil ich weiß nicht, ob das so gut ist, wenn man das jemandem wünscht, aber.
1: Exakt. Das frage ich mich nämlich jedes Mal, aber naja.
0: Lieber toi, toi, toi. Wie macht Kiwi, spuckt immer über die Schulter vor jeder Sendung für Fernsehgarten. Die macht immer tüt, tüt. Ja, hat sie mal erzählt. Das ist ihr Ritual. Aber wir fangen dann an mit der Rubrik, die du sehr, sehr liebst.
1: Der Snack der Woche.
2: Süßes, salziges oder saures. Der Snack der Woche.
1: Es ist so. Es bringt immer jemand eine kleine Überraschung mit hier in den Podcast. In der letzten Woche habe ich dich überrascht.
0: Und ich will nochmal erwähnen, dass es ein fantastischer Snack war. Eine 10 von 10.
1: Ja, ich habe dich aber gefragt, ob du seitdem, das ist ja noch was übrig gewesen, nochmal dran warst.
0: Nö.
1: An den Tresoren.
0: Die stehen noch im Kühlschrank. Die Tresoren, in den Würfel waren das doch. Ja. Die stehen noch im Kühlschrank.
1: Ja.
0: Aber da wollen wir jetzt nicht nochmal von reden, weil jetzt bin ich ja dran. Und in unserer Leopard-Düsentüte überreiche ich dir feierlich den Knopf.
1: Oh.
0: Ja.
1: Oh, ich bin heute nicht so ganz bei Sinn. Ich
0: träumst noch.
1: Sag mal nochmal, bitte.
0: In der Leopard-Düsentüte überreiche ich dir feierlich deinen Snack der Woche. So sieht's auch aus wie eine Tüte.
1: Oh, ist aber flach. Die Tüte ist ja im Prinzip, hast du dir
0: ja gefallen. Wir haben ja auch schon gelernt, es muss nicht viel drin sein, um gut zu sein.
1: Also, es ist etwas Längliches.
0: In der Zeit reiße ich mir mal hier mein Getränk auf.
1: Tiny Particle of Pure Sour steht drauf.
0: Also es gibt immer sehr oft was Saures von mir, weil der Sauer macht lustig und vielleicht auch ein bisschen
1: wach. Das muss, also angeblich, also ich für alle im Videomodus, ich zeige euch das mal. Es ist so eine lange Plastiktüte, längliche, auf der steht oben Atomic Bites. Atomare Stückchen. Dann ist da ein Fass mit giftigem Glibber, auf dem drauf steht Toxic Waste.
0: Also das Ding ist ja, wir haben ja schon öfter mal saure Snacks gehabt und wir haben auch die Erfahrung gemacht, umso dramatischer darauf geschrieben wie krass sie denn sein sollen, umso weniger schlimm
1: das
0: waren
1: stimmt.
0: sie. Deswegen wollen wir uns mal.
1: Aber hier ist sogar noch so ein Schärfemesser drauf. Also das sagt von ein Schärfemeter. Von okay bis super sauer ist es tangy. Also Tangy heißt eigentlich mild. Ja gut, wir gucken mal.
0: Dann ist es nicht so sauer.
1: Ja, wobei.
0: Ja, keine Ahnung.
1: Also egal.
0: Ich habe das ja auch noch nicht gegessen.
1: Es ist im Prinzip, das sieht von außen aus wie so kleine Puffreises. Sagt man das so? Ist das der Plural von Puffreis?
0: Puffreisen.
1: Ich reiße es, oh, es riecht schon. Ich reiße es auf jeden Fall mal auf und nehme mir ein paar. Möchtest du auch?
0: Mm-mm.
1: Okay.
0: Welche Konsistenz?
1: Das ist kein Puffreis.
0: Welche Konsistenz? Kaugummi, ne?
1: Ja, das ist Kaugummi.
0: So ein bisschen Kaugummi. Kauguminös ist es.
1: Das ist Kaugummi.
0: Ja, aber ist das jetzt gut oder schlecht? Ist es sauer? Ist es nicht sauer? Dann lass uns doch mal teilhaben.
1: Es ist noch gar nicht so sauer. Und ich glaube, es ist Kaubonbon.
0: Das heißt, es verschwindet langsam.
1: Nee, es wird gerade zu einem.
0: Dann ist es ja trotzdem noch ein Kaugummi. Nein. Ein Kaubonbon verschwindet irgendwann, wenn man es lange kaut. Weil das hat ein Bonbon ja so an sich. Und ein Kaugummi, der verschwindet nicht, der verliert nur seinen Geschmack ziemlich schnell. Das ist der Unterschied. Der steht bestimmt auch so in festgeschrieben.
1: Jetzt
0: in
1: kommt sauer.
0: Ah, jetzt kommt sauer erst. Das ist aber spät. Eine späte Explosion von Sauernis.
1: Ja, das ist schon sehr sauer. Also es ist ein
0: Kaugummi. Ist doch so schlimm. Sauer.
1: Ich muss mich echt zusammenreißen.
0: Wow.
1: Also es ist erstmal ein Kaubonbon, das sind ja so ganz kleine Kügelchen, ne? Das kaut man erstmal zu einem Kaubonbon, bevor es verschwindet.
0: Und dann verschwindet es aber.
1: Und jetzt, wo die so zusammenkommen, die Kugeln, kommt das saure, als ob die zu reagieren würden.
0: Ja, das ist doch gut.
1: Schon sauer.
0: Ja, schon sauer. Sauer macht lustig, ne?
1: Ich überlege gerade, was meine Punkte sind.
0: Ja, da kann ich dir nicht helfen.
1: Willst du auch mal?
0: Nein.
1: Es hört nicht auf, sauer zu sein.
0: Ja, ist doch, aber das ist ja genau das, was es sein soll.
1: Ich kann
0: mich
1: schwer konzentrieren, das ist mein Problem gerade.
0: Also wenn es so schlimm ist, dass du jetzt nicht eine Zahl von 1 bis 10 in deinen Kopf kriegst,
1: 8.
0: Dann ist es aber heftig. 8.
1: Also am Ende ist es ein Kaubonbon, das sehr sauer ist. Ja?
0: Naja, gut, also.
1: Ich finde es lecker. Das Coole daran ist, Jede Kugel hat ja, jede von diesen Kügelchen hat ja jeden eigenen Geschmack.
0: Die hast du nicht erwähnt.

0: Genau, es ist Erdbeere, Zitrone.
1: Und Blaubeere.
0: Nee, nicht Blaubeere, Brombeere.
1: Sicher? Okay.
0: War noch was Viertes drauf, warte. Nee, doch, Zitrone, Erdbeere und Brombeere. Also, Gott. Ist schon sehr sauer.
1: Okay.
0: Ist ja lecker, aber
1: Ja,
0: sehr
1: das zieht sich
0: sauer.
1: alles hier so ein bisschen.
0: Tut mir
1: Kannst du
0: leid.
1: dich jetzt mal sammeln?
0: Hab schon gesagt, 8 von 10.
1: Ja, ist ja fantastisch.
0: Ja, ich sammle mich, jetzt verschwindet es auch langsam.
1: Ach,
0: Ach,
1: so
0: schön für den
1: schlimm.
0: Kopf.
1: Also so schlimm kann
0: Und
1: es doch
0: der
1: gar
0: Snack
1: nicht
0: der Woche,
1: sein.
0: den
1: Das
0: du mir
1: muss
0: geschenkt hast.
1: Das muss ich nachher auch mal probieren. Das kann doch
0: Ich
1: so
0: würde gerne gut
1: dramatisch
0: finden, wenn du
1: sein.
0: es jetzt probierst.
1: Du bist
0: Einfach
1: so ein
0: mit,
1: richtiger
0: weil wenn
1: Schauspieler.
0: du das nämlich nachher probierst, wird das keiner unserer Zuhörlinge und
1: Ja, dann gib
0: Zuschauerlinge
1: her.
0: jemals.
1: Aber da musst du
0: Ah.
1: in der Zeit auch was erzählen, weil sonst wird es so langweilig hier.
0: Musst du ja auch schon eine gute Menge nehmen, ne?
1: Ja, hier so ein paar halt.
0: Musst du wenig, ein bisschen
1: Du
0: mehr.
1: hast ja eben auch nur so ein paar.
0: Nein, so hatte ich ja. Das ist
1: Mein
0: gut,
1: Gott,
0: ja.
1: das waren jetzt drei mehr.
0: Also das wäre eine gute Partydroge, glaube ich, so, die man so unter der Hand auf so einer Party so Leuten zusteckt. Ja, also der erste Eindruck ist natürlich, ist noch nicht so krass, aber
1: Im
0: es kommt.
1: ersten Moment Fahrt.
0: Aha.
1: Die vermischen sich. Ich dachte, du wirst was erzählen,
0: Ja, du
1: Mensch.
0: erzählst ja gerade, ich werde dir nicht ins Wort fallen. Also, ist auf jeden Fall so eine Art Kinderpartydroge. Weißt du, es gab ja mal
1: Aber ich finde es jetzt nicht so mega sauer tatsächlich.
0: Also es gab ja mal diese, doch finde ich, sehr bedenklichen Kaugummi-Zigaretten.
1: Ja.
0: Und das ist so ein bisschen wie so ein Party-Crystal. Ah, jetzt kommt das Saure, ich sehe sie
1: Nee,
0: denn. Doch.
1: ich war irritiert. Party Crystal, das kaut man doch nicht. Ich habe keine Ahnung. Kaut man das? Nein.
0: Ich weiß nicht, wie man Crystal Meth konsumiert.
1: Keine Ahnung.
0: Ich weiß es auch nicht.
1: Raucht man das nicht auch? Nee.
0: Nee.
1: Schnupft man das?
0: Ich weiß es
1: Leckt
0: nicht.
1: man das? Keine Ahnung, gibt ja viele Wege.
0: Also sollen wir das jetzt herausfinden?
1: Nee.
0: Ich frag mal die Schlauheit im Internet.
1: Aber ich finde es wirklich nicht so sauer, wie du jetzt getan hast. Es ist ein bisschen sauer, aber es schmeckt ganz gut.
0: Das Problem ist, wenn ich das jetzt google,
1: Ja.
0: dann weiß wahrscheinlich irgendeine Intelligenz in den USA, dass ich, wie konsumiert man Crystal Meth
1: Ja, gut,
0: gegoogelt
1: das
0: habe.
1: kann dir am Ende auch egal sein.
0: Was ich ja so liebe, ist, dass einem das Internet es ja immer beantwortet, ob es nur eine gute oder eine böse Frage ist. Crystal Meth wird auf vier Hauptarten konsumiert.
1: Vier sogar.
0: Durch die Nase
1: Ah
0: schniefen,
1: ja.
0: geraucht, geschluckt oder injiziert.
1: Also alles. Am Ende alles. Ja, das ist natürlich jetzt auch keine Aufforderung, das
0: Nee,
1: auszuprobieren.
0: auf gar
1: Auf
0: keinen
1: gar
0: Fall
1: keinen
0: macht das
1: Fall.
0: nicht. Das ist was ganz Schlimmes.
1: Ja, also ich fand, der hat gut geschmeckt, weil der war auch sauer bis zum Schluss. Also das hat nicht seinen Geschmack verloren. Also
0: Also
1: fand
0: es
1: ich
0: ist ein
1: ganz gut.
0: Kaubonbon.
1: So, wie machen wir weiter?
0: Mit dem, weiß ich nicht, du hast den Zettel. Ich weiß es nicht, was heute das Thema
1: Also,
0: ist.
1: wir machen mit was weiter, wo das steht auch nicht auf dem Zettel. Wo liegt dein Kopf noch im Bett? Kann das sein? Mit dem Wandkalender. Wir blättern hier jede Woche einen wunderbaren Wandkalender mit Illustrationen und kecken Sprüchen um. Jede Woche ein neues Blatt und das führt uns, das ist immer unser, wie sagen wir, Chakra? Nee, unser
0: Mantra für die Woche.
1: Mantra, so heißt es nicht Chakra, Mantra für die Woche. Ich bin gespannt, was es
0: Also,
1: sein wird
0: dein
1: diese
0: Mantra
1: Woche.
0: für die letzte Woche ist eher der
1: Das haben
0: Manta.
1: wir nicht verstanden, ne?
0: Ist eher der Manta für die letzte Woche gewesen. Denn da stand 90, 60, 90. Ich, wenn ich an einem Blitzer vorbeifahre. Haben wir nicht verstanden.
1: Ja,
0: So.
1: weil man abbremst und wieder Gas gibt wahrscheinlich.
0: Ja,
1: Ja,
0: was
1: ist ja Quatsch. Warum dann, ja, warum
0: So.
1: gerade 90,
0: Das
1: 60, 90?
0: Mantra für diese Woche ist Sommer. Man sieht eine Wäscheleine mit daran hängenden Bettlaken. Und zwar Sommer. Mit 10, yeah, Freibad. Mit 16, yeah, Strand. Mit 20, yeah, Party. Mit 32, die Wäsche trocknet schön schnell draußen.
1: Ich mit 32, ab in den Trockner mit der Wäsche. Nein, ist natürlich nicht so umweltfreundlich. Man sollte, wenn möglich, doch schön draußen. Dann hat die Wäsche auch einen ganz anderen Duft.
0: Ich finde diesen Kalender ganz schlimm.
1: Warum stellst du denn jetzt nicht wieder schön da hinten hin, wie er stand? Schmeiß den noch nicht so durch
0: Also,
1: die
0: warum finde ich
1: Gegend.
0: diesen Kalender
1: Wir
0: schlimm?
1: brauchen den noch bis Ende des Jahres.
0: Ich weiß.
1: Wir sind ganz gespannt, wie es weitergeht.
0: Ich weiß. Das ist jetzt die 25. Woche und die letzten 25 Sprüche auf diesem Kalender drehten sich darum, dass man im Alter langweilig wird, dass man im Alter eventuell dick werden könnte, dass man im Alter nichts mehr erlebt, dass man im Alter, also alles sowas, ne? Es geht immer darum, alt werden, ums Essen, um
1: Alt?
0: Diät.
1: Ja. Es ist

0: Fettshaming, Bodyshaming, alles
1: dabei.
0: Die ganze
1: dabei. Zeit.
0: Es soll, also dieser Kalender macht einem grundsätzlich fast jeden Tag ein schlechtes Gewissen.
1: Und eine schlechte Laune. Wer hängt sich das denn freiwillig auf?
2: Ja.
1: Also jetzt mal ganz ehrlich, dieser Kalender ist...
0: Wir hängen ihn nicht auf, aber wir stellen ihn auf.
1: Na, wir haben ihn ja nicht aufgehangen, genau aus diesem Grund, weil er diese Mottos hat.
0: Das wissen wir doch gar nicht. Wir wissen nicht, was nächste Woche
1: so, würdest
0: steht.
1: Du jetzt nach 25 Mal eins auf den Deckel kriegen von diesem Kalender, dir den jetzt noch freiwillig irgendwo
0: hinhängt? Wieso kriege ich den eins auf den Deckel dafür?
1: Naja,
0: weil er gesagt hat, wenn ich alt bin, hänge ich die Wäsche draußen auf.
1: Und da lebst nichts mehr. Also du gehst nicht mehr zum Strand, du machst keine Party mehr.
0: Ich kann mich erinnern, dass ich auch schon als Kind meiner Mutter geholfen habe, Wäsche auf- und abzuhängen.
1: Natürlich, haben wir alle.
0: Ja, ich hoffe, ich kriege keine Nachricht, wo sie sagt... Hättest du mal besser gemacht, aber ich kann mich, glaube ich, daran erinnern, dass ich das schon mal gemacht habe.
1: Ja, also ich finde es gut.
0: Man kann ja auch nur Wäsche aufhängen, wenn man einen Garten dafür hat. Ne? Das haben ja auch viele nicht.
1: Das stimmt nicht, du kannst auch Wäsche auf dem Balkon aufhängen.
0: Es gibt auch Menschen, die keinen Balkon haben, Maurice.
1: Ja, dann hängen sie es auf einem Wäscheständer in der Wohnung auf.
0: Ja, wow.
1: Dann haut es aber mit diesem Sommergefühl nicht, ja, Sommereffekt nicht mehr so hin. Aber ja, aber früher gab es doch auch... Kennst du das noch? Ja, du bist ja nicht da groß geworden. Du bist ja in der Stadt groß geworden, wo es nur so dreietagige Häuser gab.
0: Warum das denn?
1: Weil das so ist. In Trier gibt es nur 4, 5 Etagen. Da gibt es keine Hochhäuser.
0: Ach so, du meinst jetzt Hochhäuser. Doch, Trier hat auch Hochhäuser.
1: Wo hat in Trier ein richtiges Wohnhochhaus? Ich habe noch nie eins gesehen.
0: Ah, da fahre ich dann das nächste Mal mit dir hin.
1: Ja, das ist dann irgendwo da so ein Vorort, der irgendwie gar nicht wirklich so Trier, das ist nicht Trier. Das ist so, wie wenn man behauptet, in, keine Ahnung, Potsdam gehört zu Berlin, ist auch nicht so. Also,
0: ich kenne offizielle Trierer Stadtteile, die durchaus auch Hochhäuser besitzen. Vielleicht nicht so hoch wie Berlin, aber so 20, 30 stöckig gibt's schon.
1: Ach, 30 stöckig?
0: Vielleicht, 30 vielleicht nicht, aber es gibt schon Hochhäuser.
1: Also selbst 30-stöckige Wohnhochhäuser gibt es sehr selten in
0: Deutschland. Wir haben von Hochhäusern gesprochen, ja. Wir haben nicht von einem Wohnhochhaus gesprochen.
1: Nee, natürlich, es geht um Wohnhochhäuser. Ach, weil ja. Du weißt noch gar
0: so,
1: nicht...
0: So, was wolltest du denn sagen?
1: Exakt, hast du gar nicht darauf verratet. Nee. Das ist früher auch so, gibt es halt immer noch, aber ich glaube, das nutzt man nicht mehr so. Aber früher in so Hochhaussiedlungen haben Leute so eine Wäscheständer gehabt, die sie an das Fensterbrett klemmen konnten. Und dann konntest du so ein paar Sachen, so 5, 6
0: Ja, und das meinst Schritt. Du, kenne ich nicht. Dass nee. Man Sachen ans Fenster oder auch wahlweise an den Balkon außen hängen kann. Das kenne ich nicht. Für was hältst du mich eigentlich? Also es ist wirklich...
1: Du bist doch in so einem wohligen, super süßen...
0: Super reichen, sag's ruhig.
1: In so einem super süßen Trierer Umfeld, Trierer Kleinstadt, Kosmos groß geworden.
0: Nur weil wir einen Garten hatten oder haben in Trier, meine Eltern immer noch, heißt es ja nicht, dass ich nicht weiß, dass Wäsche auch außen am Balkon oder am Fenster gehangen werden kann.
1: Ja klar, das weiß man.
0: Ja, weiß ich.
1: Natürlich weiß man das. Ja, also wie kann man
0: auch wenn ich das selber noch nicht gemacht habe, aber
1: ich frage mich immer, ob die dann nicht weggepustet wird. So.
0: Ja, dafür gibt's Wäscheklammern, Maurice. So. Habe ich dir das jetzt in deinem hohen Alter das
1: in
0: erste Mal gesagt,
1: Alter.
0: Dass es auch Wäscheklammern gibt?
1: Also bin ich ja schon, ich finde es übrigens, aber trotzdem ist es ganz schön, dass diese Person, wer auch immer hier beschrieben wird auf diesem Kalenderspruch, mit 32 bereits die Wäsche aufhängt.
0: Viel interessanter ist ja, was hat die Person vorher gemacht?
1: Naja, da steht's doch. Mit 10 war sie gerne im Freibad im Sommer, mit 16 am Strand, mit 20 Party.
0: Ja, aber du hast doch, also wenn du mit 21, du wäschst doch deine Wäsche auch irgendwann selbst. Was hat sie bis 32 denn mit der Wäsche gemacht?
1: Zu ihren Eltern gebracht, so. Diese Person.
0: Wow.
1: Habe ich früher auch gemacht.
0: Sehr, sehr, sehr.
1: Ja, habe ich auch gemacht.
0: Mit bis 32?
1: Nein, aber mit,
0: ja, also.
1: Mit so, als ich ausgezogen bin mit 18,
0: ja,
1: schon
0: 20,
1: die ersten Jahre.
0: 20, 21, 22, 23, da kann man das machen. Aber irgendwann, vor allem wenn ich mit 23 in eine andere Stadt ziehe, dann fahre ich doch nicht quer durchs Land, um meiner Mutter die Wäsche zu bringen.
1: Nein, aber als ich noch in der Nähe gewohnt habe bei meinen Eltern, war das schon immer das war ein gegenseitiges Geben und Nehmen.
0: Ach, was hast du denn gegeben?
1: Ich war da.
0: Deine dreckige Wäsche. Wow. Nee, was ich da nur
1: an
0: diesem...
1: Ich war da. Ich bin wochenends hingefahren, dann wurde die Wäsche gewaschen, es gab Mittagessen.
0: Ja, das dachte ich mir. Dann hast du auch noch Essen abgestaubt, dann hast du auch noch was eingetuppert bekommen.
1: Ich habe bezahlt mit Anwesenheit.
0: Wow. Da war deine Mutter bestimmt dankbar. Aber was mich da mehr irritiert ist, dass man die ja dann doch im besten Fall sauber gewordene Unterwäsche dann von außen an den Balkon

0: hängt und die ganze Nachbarschaft sieht, was für Unterwäsche du trägst.
1: Ja, und das ist oft, das stimmt.
0: Ja.
1: Das stimmt. Also würde ich nicht
0: also,
1: machen.
0: Dass man Unterwäsche trägt, oder halt eben nicht, das ist ja ein Fakt. Aber welche man trägt, ist ja für viele auch interessant.
1: Meine Oma hat früher noch Kochwäsche gemacht in der Küche.
0: Ja. Meine nicht, glaube ich, aber...
1: Macht man das? Ist das was, was man
0: auch macht? Man heute nicht mehr. Das kann man ja alles in der Waschmaschine machen.
1: Ja.
0: Die werden ja so heiß heute, die Waschmaschinen.
1: Ja gut, 60 Grad ist nicht kochen.
0: Hä, die Waschmaschine kann auch mehr als 60 Grad.
1: Nein, unsere nicht.
0: Nee?
1: Nein. Unsere kann maximal 60 Grad.
0: Ich dachte, unsere könnte mehr. Keine
1: also,
0: Ahnung.
1: Wir hatten früher mal eine andere Waschmaschine. Nee.
0: Bist du dir sicher?
1: Nein.
0: Na, siehste.
1: Aber wo habe ich denn früher gewaschen? Ah, als ich noch alleine in Köln gewohnt habe, da hatte ich eine Waschmaschine.
0: Hast du da nicht die Wäsche zu deiner Mutter nach Magdeburg gefahren?
1: Da, ich habe jetzt überlegt.
0: Die sitzt bestimmt zu Hause und lacht sich kaputt.
1: Weil
0: die,
1: ich grad,
0: die schreibt schon die Rechnung.
1: Ja,
0: die schreibt die Rechnung
1: überlegt.
0: Für die letzten Jahre. Die lässt sie dir dann postalisch zukommen.
1: Also ich habe gerade überlegt, wie die alte Waschmaschine in der alten Wohnung, die konnte mehr als 60 Grad tatsächlich. Aber jetzt auch nicht bedeutend viel, ich glaube 70.
0: Ja, das ist so ein richtiges... Ja, spannendes Thema haben wir hier gerade. Aber ich habe ein anderes spannendes Thema, wo wir gerade über neugierige Blicke von Nachbarn sprechen. Habe ich noch ein... Wo habe ich denn reingepackt? Eine Solonummer.
2: Die Solonummer. Wer tanzt denn da aus der Reihe?
0: Denn die Solonummer der Woche hat mit neugierigen Menschen zu tun.
1: Mhm.
0: Und mit Menschen, die sich gerne zeigen. Und mit Fußball. Hast du von den zwei Dudes gehört, also von den zwei Jungs, die am Times Square in einem Glaswürfel wohnen, für die gesamte WM und alle 104 Fußballspiele sich da angucken und der gesamte Times Square kann, also jeder, der da vorbeigeht, da stehen sogar Stühle und Tische davor, damit man sich hinsetzen kann und da noch mitzugucken kann, kann den beiden Jungs beim Zugucken, beim Fußball.

0: Essen da rein, ihre Lebensmittel, Getränke, die können da auch duschen und auf Toilette gehen. Das ist dann geschlossen. Aber beim Fußballgucken können die Leute ihnen zugucken. Und die haben sich zur Aufgabe gemacht, die 104 Spiele alle zu gucken.
1: Das wären wahrscheinlich dann die einzigen Menschen auf der Welt, die alle 104 Spiele geguckt haben.
0: Das weiß ich nicht.
1: Wir
0: Auf
1: reden
0: jeden
1: übrigens
0: Fall.
1: um die Fußball-WM. Ich glaube, wir haben es noch nicht
0: Doch,
1: einmal. Hast du
0: hab ich
1: gesagt, es
0: gesagt,
1: geht um die
0: ja.
1: Fußball-WM? Ja, okay.
0: Ja, die Fußball-WM gucken, habe
1: Also,
0: ich
1: die
0: gesagt.
1: haben
0: Das alles
1: schon
0: andere hätte jetzt gar keinen Sinn gesagt.
1: Die haben auch schon mehr Spiele gesehen als wir. Wir haben nämlich noch keins gesehen. Wir haben
0: Naja,
1: noch
0: zum
1: kein.
0: Zeitpunkt dieser Aufnahme haben wir noch keins gesehen.
1: Ich werde auch bis Montagmorgen keins gesehen haben.
0: Weiß ich nicht. Ach nee, können wir ja gar nicht, weil wir arbeiten müssen.
1: Ja, ich wollte
0: Ach,
1: gerade sagen,
0: verdammt, ich
1: wir
0: muss
1: werden
0: auch
1: keins gesehen
0: arbeiten.
1: haben. Also, aber hä? Jetzt findest du das
0: Ja,
1: schlimm?
0: das Deutschlandspiel Sonntag hätte ich gerne geguckt.
1: So, wir in weiser Voraussicht, dass wir dieses
0: Herzlichen Glückwunsch für
1: genau.
0: dieses fantastische Spiel. Oh, ein bisschen mutig ist das auch, da zu gratulieren, weiß ich nicht. Aber ich
1: Wieso,
0: meine.
1: wenn du gratulierst und sagst, herzlichen Glückwunsch zu diesem Bombenspiel, kann das entweder bedeuten, Megaspiel oder es ist satirisch. Dass du
0: Stimmt.
1: quasi ironisch
0: Das können
1: satirisch.
0: wir dann anschließend so auslegen, wie wir wollen. Auf jeden Fall machen die beiden Jungs am Times Square, gehen wir mal wieder zurück zu denen, die machen das nicht umsonst. Die bekommen auch was dafür.
1: Aufmerksamkeit in diesem Podcast?
0: Ja, die bekommen auch was, was ein bisschen mehr wert ist. Jedenfalls den beiden ein bisschen mehr wert. Die bekommen 50.000 Dollar.
1: Boah, würde ich auch machen.
0: Für 50.000 Dollar sitzen die
1: Boah, würde
0: da.
1: ich auch
0: Wie
1: machen.
0: lange geht die WM jetzt?
1: Fünf
0: Zwei,
1: Wochen.
0: drei Wochen? 5 Wochen?
1: Sind 10.000 Euro pro Woche, Dollar pro Woche, sind,
0: Ja, doch, das ist ein guter Stundenlohn.
1: sind
0: Das kann
1: dann
0: man
1: also
0: machen.
1: 1.000 irgendwas Euro am Tag,
0: Das
1: Dollar
0: kann
1: am
0: man
1: Tag.
0: machen. Jetzt ist die Frage, müssen die sich noch teilen, ne?
1: Ach so.
0: Ich habe jetzt nur von 50.000 Dollar gehört. Ich weiß nicht,
1: Warte mal, dann
0: ob
1: sind das ja
0: beide
1: nur
0: die
1: noch
0: bekommen.
1: 25.000 pro Person. Das ist ja jetzt wird's jetzt schmälert's ein bisschen, ne? Ich
0: Würdest du es dafür machen?
1: ja,
0: Also auch für die Hälfte?
1: ja, natürlich.
0: Also ich meine, da passiert ja nichts. Die sitzen da, die haben da richtig bequeme Sessel. Also ich
1: Das
0: habe da.
1: sind 800 Euro am Tag.
0: Ja,
1: Natürlich
0: dafür
1: würde ich
0: würde ich
1: das
0: es auch machen.
1: machen.
0: Dafür, dass man dann noch verpflegt wird und eigentlich nichts arbeiten muss.
1: Ja, also
0: Also,
1: wirklich.
0: ne, die sitzen da auf ziemlich bequemen Sesseln. Die haben so richtig breite Ledersessel. Das sieht auch schon ganz cool aus. Und hinter ihnen ist quasi das große Schaufenster, wo die Leute dann reingucken können und denen beim Fußballgucken zugucken können. Ich verstehe
1: Was
0: jetzt
1: ist
0: nicht
1: jetzt der
0: ganz,
1: Sinn
0: ja, ich
1: dahinter?
0: verstehe nicht ganz die Faszination. Ja, das ist wahrscheinlich Promo für die WM, aber ja, also hätte das keiner mitbekommen, dass die WM in, wo ist sie? Amerika? Mexiko?
1: Nordamerika.
0: Nordamerika.
1: Also Mexiko, USA und Kanada.
0: Ja. Ja.
1: Ja, okay. Gut. Bin
0: Das
1: ich.
0: ist spannend. Also würdest du machen?
1: Ja.
0: Für 800 Euro am
1: Würdest du
0: Tag?
1: es machen? Natürlich würdest du machen.
0: Ja, für 800 Euro ist schon viel Geld am Tag, ne?
1: Ja.
0: Ja, du kannst halt in den 5 Wochen auch gar nichts anderes machen, weil da kommen schon sehr viele Spiele an einem Tag, ne? Also 3 oder 4 Stück müssten es sein, oder?
1: Ich weiß es
0: Ich bin
1: nicht.
0: nicht so gut im Kopf rechnen.
1: Ich
0: Ich
1: auch
0: kann das
1: nicht.
0: jetzt nicht. Kann das jetzt nicht. Da werdet ihr.
1: Also, wenn der Mond, also es sind ja 5 Wochen und nicht 4 Wochen. Ich habe jetzt mal mit 4 Wochen
0: Ach so.
1: gerechnet. Es muss im Durchschnitt sind es 3 Spiele am Tag. Im Durchschnitt. Das
0: Naja,
1: heißt,
0: das geht noch, aber dann frage ich mich, was machen Sie den Rest der Zeit? Dann hängen Sie nur da ab. Gucken Serien, oder?
1: es gibt ja auch Spiele parallel. Wie machen Sie es denn dann?
0: Haben die 2 Fernseher vielleicht?
1: Wahrscheinlich, oder
0: Gibt
1: gucken
0: es
1: Sie
0: da
1: es bloß?
0: Parallelspiele? Wenn da 3 am Tag
1: Klar,
0: laufen, warum lässt man
1: klar.
0: die denn dann parallel spielen? Das macht ja gar keinen Sinn.
1: Na klar, gibt es Parallelspiele, gibt es immer am Anfang, weil es so viele sind. Also heute, am Tag der Aufzeichnung, ne, gibt es, warte mal, lass mal gucken, tatsächlich kein Parallelspiel. Interessant. An dem Tag, an dem wir aufzeichnen, spielen auch nur zwei. Also gibt es nur 2 Spiele. Krass. Ja, ich weiß nicht, diese WM, I don't care. Also erstmal, es sind so viele Nationen dabei, da spielen halt so Länder wie Curaçao. Das ist halt so ein bisschen, als ob, ja, ein
0: Ja,
1: bisschen wie DFB-Pokal, da
0: aber die
1: spielt
0: wollen
1: ja
0: auch
1: auch mal,
0: Fußball spielen.
1: ja, DFB-Pokal, da spielt ja auch mal irgendwie
0: Also
1: Drittliga gegen
0: ich
1: Erste und so.
0: glaube, für Menschen, die wirklich tief, tief drin sind in diesem WM-Thema oder EM-Thema, Fußball allgemein, ist das wirklich ein Fest, ne? Ich meine, wird natürlich alles immer ein bisschen überschattet durch die Regierung der USA.
1: Ja, aber es wird ein bisschen aufgefangen durch die Regierungen von Mexiko und Kanada zum Beispiel. Ich habe heute im Supermarkt meines Vertrauens diesen, ich zeig's mal, ich zeig's auch gleich in die Kamera, ihr könnt das Video schon sehen,

0: diesen super traurigen Deutschland-Fanshop.
1: Oh, das ist schon, oh, das gibt's aber auch Sachen, die gab's schon vor 20 Jahren, ne?
0: Also das ist ja, jetzt mal ganz ehrlich, das ist jetzt ein bisschen so unscharf im Videos-Modus, aber ihr seht es und ich zeig's euch auch gleich nochmal so. Also da ist so ein peinlicher, also so wie so ein Stroh-Glitzerhut in Deutschland-Farben.
1: Das ist hässlich alles auch.
0: Das ist alles, ne? Auch hässlich.
1: Diese Deutschland-Kappe hier vorne, oh, das ist die ist also...
0: Dann so eine Plastik-Hawaii-Kette.
1: Man kann doch Deutschland-Artikel, Fan-Artikel, kann man doch bestimmt auch cool irgendwie gestalten. Also ein bisschen schön.
0: Also wisst ihr was, ich weiß, was ich kaufen würde als Fan-Artikel.
1: Das ist so ein Armband oder
0: ich würde kaufen so einen Friedrich Merz, der einen Fußball als Kopf hat. Sowas fände ich lustig.
1: Ein Friedrich Merz, der einen Fußball am
0: Kopf hat. Ja, so eine Wackelpuppe fürs Auto, weißt du? Dann hast du einen Friedrich Merz, aber als Kopf ist es im Prinzip ein Fußball,
1: der aussieht. Ja, nicht, dass Friedrich Merz
0: ist. Doch, der hat dann die Gesichtsform und so von Friedrich Merz und so die, oder so irgendwie sowas. Sowas fände ich lustig, aber irgendwie sich einfach nur
1: aber
0: so.
1: Aber warum gerade von dem?
0: Weil der es lustig ist. Ich finde Friedrich Merz ist lustig.
1: So.
0: Aber hier so ein, irgendwie so in Schwarz-Rot-Gold, so ein wirklich peinlicher, so ein Silvesterhut ist das eigentlich. So ein,
1: so ein Karnevalshut.
0: So ein,
1: ne?
0: Karnevalshut. Ja gut, ist ja auch in Köln fotografiert. Vielleicht ist ja auch
1: das gibt's überall.
0: Den Kölner Markt.
1: Aber ich finde auch halt, wie gesagt, diese Kappe alleine ist schon hässlich. Wer hat die designt? Also wer hat diese Kappe designt?
0: Naja,
1: halt sie nochmal in die Kamera, damit auch jeder sie sieht, was ich meine.
0: Diese Kappe, diese also Space Cap.
1: Unglaublich hässlich.
0: Es ist unglaublich hässlich. Ich weiß nicht, wer sowas trägt, aber das kann man gut auf so einer AfD-Demo kann man sowas tragen.
1: Ja, wahrscheinlich sind das auch die besten Kunden.
0: Ja, also es ist auf jeden Fall echt, naja, es ist...
1: Was mich aber zu der nächsten Frage bringt, wie siehst du das mit Deutschlandfahne raushängen? Also es gibt ja jetzt diverse Balkone, Gärten.
0: Ich habe noch nicht einen gesehen, du?
1: Ja, schon viel, tatsächlich.
0: Ich komme einfach nicht mehr raus.
1: Balkone, Gärten, wo Deutschland fahren, auch Autos mittlerweile schon. Also was heißt mittlerweile schon? Ja, jetzt
0: definitiv. Stimmt, ich habe heute ein Auto gesehen.
1: Autos
0: ja,
1: mit Deutschlandfahnen dran. Was sagst du dazu? Machen, nicht machen? Hast du da Vorurteile?
0: Das ist eine schwere Frage. Ich finde die wirklich schwer zu beantworten, weil ich in meinem, also meine... Ich persönlich würde sagen, auf keinen Fall machen. Ich finde das alles gruselig. Ich weiß aber, dass ich mit dieser Meinung vielleicht nicht überall auf Gegenliebe stoße.
1: Mhm.
0: Ich finde, ich erkläre es andersrum. Ich würde mir eine EU-Fahne aus dem Balkon hängen, wenn es das gäbe.
1: Mhm.
0: Oder, andersrum mal erklärt, ich bin ein großer Star Trek-Fan und in Star Trek existiert die Erde als eine große Nation.
1: Ja, das macht aber in dem Fall keinen Sinn.
0: Doch, ich will damit erklären, warum ich das nicht mag. Ich mag Nationalstolz nicht.
1: Ja, das ist ja eigentlich diese Grundfrage an dieser Fahnensituation. Wenn du
0: die Fahnensituation
1: in Deutschland.
0: So heißt die Folge, die Fahnensituation in Deutschland.
1: Also. Darfst du Nationalstolz haben, ja oder nein?
0: Das ist ein Problem. Ich finde das Wort darf schwierig an der Stelle.
1: Musst du dich rechtfertigen, wenn du Nationalstolz hast?
0: Ich finde das alles sehr schwierig zu beantworten, weil meine Antwort ist für mich persönlich total klar. Ich finde, dass Nationalstolz etwas absolut Überflüssiges ist.
1: Weil die Amerikaner, da hat ja jeder in seinem Vorgarten eine amerikanische Flagge. Ist halt auch schon krass. Das haben wir ja jetzt in Deutschland in der Tragweite nicht. Aber
0: es ist die Geschichte der USA auch eine andere, wobei auch die nicht glorreich ist. Aber ich finde, gut, jetzt muss man auch sagen, dass die deutsche Fahne, wie sie heute ist, auch geschichtlich gesehen einer nicht gleichgesetzt werden kann, wie zum Beispiel die Flagge des Deutschen Reiches.
1: Natürlich nicht.
0: Ja, aber die Geschichte ist tatsächlich auch eine andere. Dieser Flagge, weil eigentlich, also sorry Leute, jetzt wird's ein bisschen ernst und ein bisschen historisch. Das ist ein bisschen wie Spaß mit Flaggen mit Sheldon, ja? Weil die deutsche Flagge eigentlich, die schwarz-rot-goldene Flagge, eigentlich von dem, wo sie herkommt und was sie ist, eine gute Intention hat. Weil die ja geboren worden ist beim Hambacher Fest. Wir haben alle aufgepasst im Deutsch, im Geschichtsunterricht. Und das Hambacher Fest war ja eine Widerstandsbewegung und auch ein sehr liberales Fest. Dementsprechend ist diese Flagge eigentlich eine gute Flagge.
1: Natürlich hängst du die aktuelle deutsche Fahne auf. Also warum sollst du da auch eine andere aufhängen? Du
0: verstehst mich jetzt nicht richtig. Es geht nicht darum, ob man diese oder eine andere aufhängt, sondern obwohl ich es ablehne, ist die Intention dieser Flagge eigentlich nicht die falsche. Trotzdem

0: bin ich kein Fan von Nationalstolz.
1: Das habe ich schon verstanden.
0: So.
1: Ich bin aber,
0: ja, aber
1: der
0: vielleicht
1: Meinung,
0: die ein oder andere nicht, weil sie uns...
1: Darf ich jetzt noch meine Meinung
0: uns
1: dazu
0: jetzt
1: sagen
0: ganz kurz,
1: zu dem Thema?
0: Ja, natürlich darfst du sagen. Ich unterbreche dich auch nicht, aber ich möchte nicht falsch verstanden werden.
1: Ja, ja.
0: Darum geht es mir. Und du siehst mich hier gerade. Andere hören mich nur. Mhm. Und deshalb muss ich jetzt nochmal sagen, was du eventuell verstehst aufgrund von meiner Mimik und Gestik.
1: Achso, du bist fertig.
0: Hm?
1: Soll ich? Also, ich finde, im Rahmen dieses Wettkampfes, eines Fußballwettkampfes oder halt eben auch eines ESC, also Song Contests, da werden auch Deutschlandfahnen hochgehalten. Kann man durchaus sein Land anfeuern, weil wie traurig wäre das, wenn jetzt zum Beispiel Deutschland nur wegen seiner Geschichte das einzige Land wäre, was nicht angefeuert wird, aber die USA feuern ihre Mannschaft an. Und also, dann darf man auch stolz sein auf das Land in Bezug auf die Mannschaft. Darf man durchaus. Man darf auch meiner Meinung nach stolz sein auf Deutschland, weil man nun mal in einem Land lebt, dem es auch recht gut geht noch, im Gegensatz zu anderen Ländern. Ich weiß nicht, das ist natürlich nicht direkt der Verdienst eines Einzelnen, sondern es ist halt natürlich das Schicksal, was einen hierhin verschlagen hat in den häufigsten Fällen.
0: Ja.
1: Und dafür kann man dann auch eher dankbar sein noch als stolz. Aber ich finde das nicht verwerflich, wenn man das macht. Ich finde es eher komisch, wenn man da jetzt eine Deutschlandfahne das ganze Jahr über am Gartenzaun hängen hat. Dann finde ich, hat es irgendwie einen Geschmack.
0: Also, was hat das Team... Also, andersrum. Ich weiß gar nicht, wie viele Männer Teil dieser Mannschaft sind.
1: Ja, weiß nicht, 22, 25, keine Ahnung, mit Auswechselspielern. Ich habe auch keine Ahnung.
0: Okay. Der DFB, der Deutsche Fußballbund, ist eine private Firma im Prinzip, ja. Die aus Fußballspielern, die in Vereinen spielen, die alle privatwirtschaftlich geführt sind, die Besten aussucht und dann tritt die an. Das hat eigentlich, wenn man ganz ehrlich ist, nichts mit Deutschland zu tun.
1: Naja, aber sie treten an für das Land, in dem sie leben, in dem diese Vereine, bei denen sie spielen, gibt. Also sie treten ja stellvertretend für das Land an. Eine Lela Meyer-Landrut ist damals auch stellvertretend für Deutschland angetreten.
0: Trotzdem gehört sie nicht dem Land. Und nicht unser Allgemeingut.
1: Genau, sie gehört nicht dem Land und sie ist auch einfach nur die Vertreterin in diesem Contest gewesen für Deutschland.
0: Ich finde, und das meinte ich ja eben,
1: du kannst
0: dir
1: jetzt keine, du kannst, theoretisch kannst du auch nur DFB-Fahnen herstellen.
0: Exakt, theoretisch.
1: Das könnte man tatsächlich.
0: Das wäre ehrlich.
1: Aber da müsste man auch, damit, es geht ja auch darum, darzustellen, welches Land feuerst du an. Also müsste man auf diese DFB-Fahnen wiederum trotzdem Deutschlandfarben drucken. Damit andere Länder dann auch sehen, das ist jetzt die Fanbase der Deutschen oder der Franzosen oder was weiß ich.
0: Mhm.
1: Es ist ein schwieriges Thema. Mhm. Habe ich die Woche sehr viel diskutiert schon, auf der Arbeit auch, ob man das so zelebriert oder eher nicht und was das für einen Beigeschmack hat. Naja, kann ja auch jeder mal uns schreiben, was man selbst davon denkt.
0: Ja, also,
1: würde mich auch interessieren irgendwie.
0: Also sagen wir mal so, es ist zwar die deutsche Auswahl der DFB ist, glaube ich, ein Verein, ein eingetragener Verein und nicht eine privatwirtschaftlich geführt. Ich habe es gerade mit der DFL, der Deutschen Fußballliga, verwechselt. Also alle Fußballpros draußen, die jetzt gerade schäumen schon vor
1: Wut.
0: Die
1: jetzt schon geschrieben haben wahrscheinlich.
0: Genau, könnte wieder löschen, hab schon verstanden. Letztendlich ist es aber trotzdem so, es ist nicht so richtig allgemeingut in dem Sinne. Und darum finde ich das immer ganz schwierig mit, ist das jetzt was Deutsches? Und auch das ist schon eine Definition. Ich
1: aber
0: tue mich
1: da
0: wahnsinnig
1: schwer.
0: Ist das
1: dann in jedem Land so?
0: Nee, nicht unbedingt. Das ist anders organisiert in manchen Ländern. Aber, aber letztendlich ist es natürlich so irgendwie, du möchtest, dass die Nationen gegeneinander antreten, dann musst du natürlich eine Auswahl. Ist schon alles okay. Feiert alle eure WM, wie ihr sie wollt. Und es ist auch okay so. Nur macht es mir nicht zum Vorwurf, wenn es mir komplett egal ist.
1: Na gut.

0: Menschen ist auch egal, ob es dir egal ist oder nicht. Ne?
1: Davon also gehe ich auch ehrlich gesagt aus, dass es den Menschen egal ist.
0: Man darf ja trotzdem eine Meinung dazu haben.
1: Also ich finde es halt wahnsinnig anstrengend.
0: Ich finde es, naja gut, das kannst du aber auch in jedem anderen Kontext sehen. Und dann muss man auch sagen, es gibt genug Kritik an der Regenbogenfahne, die andere auch wenn das eine ganz andere Kiste ist, aber andere finden das anstrengend.
1: Natürlich, ne?
0: Dürfte man da ja auch nichts gegen sagen, aber das ist natürlich ein ganz anderes Thema.
2: Richtig, also ich finde halt, ich habe ja auch noch gar nicht ausgeführt, warum ich es anstrengend finde. Ich finde es anstrengend, weil in dieser Zeit alles, wirklich alles in einen Fußballkontext gewirkt wird, was teilweise nichts mit Fußball zu tun hat. Und das ist etwas, also selbst wenn du die Spiele nicht guckst, hast du das Gefühl, du wirst die ganze Zeit zugeballert mit Fußball.
0: Das Ding ist ja, im Gegensatz zu einem Song Contest, der ja auch ein nationales Ereignis ist, das aber natürlich nicht so groß ist, weil es diese, also schon eine riesen Fanbase hat, aber nicht in dem Ausmaß wie jetzt Fußball.
2: Mhm.
0: Und das ist natürlich auch ein Geschäft. Natürlich hat die Chipsmarke Pipapo
2: ein
0: Fußball
2: Geschäft
0: auf ihrer Tüte, damit die Leute denken, ah, das gehört zum Fußball, da muss ich mir eine Tüte Chips kaufen.
2: Nichts.
0: Oder
2: also wer jetzt
0: Bier
2: noch,
0: oder was
2: also,
0: weiß ich.
2: Also wer der Annahme ist, dass die Fußball-WM ansatzweise irgendetwas Allgemeingutes hätte, der, tut mir leid, läuft wirklich gegen eine Wand.
0: Nein, das ist nur Profit.
2: Business only.
0: Das bringt mich auch zu meinem nächsten Thema.
2: Mhm.
0: Sollen wir damit auch direkt weitermachen?
2: Gerne.
0: Weil dann kannst du dich direkt noch ein bisschen mehr aufregen.
2: Will ich vielleicht gar nicht. Ich will mich eigentlich wohlfühlen hier in diesem Podcast.
0: Da kommt dann Kurioses und Absurdes.
2: Aber scheinbar muss ich mich aufregen.
0: Naja, du kannst dich drüber aufregen, musst du aber nicht. Also, weil es betrifft uns ja am Ende nicht. Ich habe jetzt gehört, was so eine Karte für die Fußball-WM kostet.
2: Ist schon viel. Zum Monatsgehalt.
0: Ein Monatsgehalt?
2: Teilweise, ja.
0: Hast du dynamisches Ticketing, hast du davon schon mal gehört?
2: Ich ahne, was dahinter steckt, aber das ist ja wild.
0: Das dynamische Ticketing, oh Gott, ich kann es gar nicht aussprechen.
2: Ticketing. Klingt wie so eine Süßigkeit aus Asien,
0: die
2: aus
0: letzte,
2: Japan.
0: Das ist Ticketing. Die letzte Verkaufsstufe der Tickets für die Fußball-WM. Und das ist quasi, das gestaltet sich so, dass der Preis steigt der Nachfrage entsprechend.
2: Mhm.
0: Das heißt, es ist nicht gedeckelt.
2: Mhm.
0: Nach oben gibt es keine Grenzen. Also je höher die Nachfrage, umso teurer wird das Ticket und es gibt keine Grenze für diese Höhe.
2: Okay.
0: Kannst du dir vorstellen, wie viel ein Finalticket für die diesjährige WM, also es wurde eins gehandelt, für einen Preis, kannst du dir vorstellen, wie hoch der sein wird?
2: Da du ja gerade eben schon gezeichnet hast, dass das bis ins Unendliche hochgeht, wird das
0: also
2: so
0: mit einem Tausender kommst du nicht hin, das kann ich dir schon sagen.
2: Das stimmt. Ich hatte übrigens den Tausender gesagt, weil ich diese Werbung von Portugal im Kopf habe.
0: Mhm.
2: Wir waren eben beim Times Square, ne?
0: Mhm.
2: Und Portugal hatte damit geworben, dass du...
0: Ach so, ja. Habe ich mitbekommen.
2: Dass du Portugal... Im Prinzip für den gleichen Preis kannst du eine Woche Portugal Urlaub machen, statt dir 90 Minuten die Mannschaft von Portugal anzugucken.
0: Ja, aber da könntest du sehr, sehr viel Urlaub machen. Definitiv. Mhm. Dann sag mal, was schätzt du denn?
2: Ach so. 50.000.
0: Es wurde ein Ticket für die Fußball-WM 2026 für ein Finalspiel gehandelt für sage und schreibe 11 Millionen Dollar.
2: Wer will das gucken?
0: Für 11 Millionen Dollar ein Finalticket. Das ist jetzt so das Höchste, was so bekannt ist. Ich habe auch einen Auszug für dich aus dem Ticketshop.
2: Mm.
0: Und da kannst du als Beweis, kannst du das,
2: ich glaub das,
0: sehen, was da so die Preise sind. Was steht da für ein Preis?
2: Da steht, da steht 413.367, nee Quatsch. 400.000, okay, ich habe das Komma nicht richtig erkannt. Ja, 413.367 Euro, Dollar.
0: Für ein Ticket. Ja. Für ein Ticket im Block 104, Stehplatz 17. Das ist unfassbar. Wer gibt das aus? Das kann sich auch keiner leisten. Das ist auch völlig gegen
2: jede... Naja, offensichtlich, wenn das ja dieses dynamische Ticketing ist, scheint es ja mehr Nachfrage als Tickets zu geben.
0: Ja gut,
2: deshalb

0: diese Preise.
1: Natürlich fragen die nach. Am Ende kann sich es aber keiner leisten. Das wird ja dann.
0: Das wild.
1: Also, das werden sich dann nur irgendwelche aber, Multimillionäre
0: ja,
1: können sich dann
0: ich natürlich sagen, sowas. Weil das funktioniert ja sicherlich so, dass du es trotzdem reservierst. Ne? Und dann kriegst du den
1: keine
0: Zuspruch.
1: Ahnung. Ich habe jetzt nicht versucht, eins zu bekommen, deswegen. Aber es ist wild auf jeden Fall. Ich finde das schon krass.
0: Es ist total krass und es ist eine Richtung, es ist ja alles in den letzten Jahren unheimlich teuer geworden, was so Live-Events angeht.
1: Ja, aber weiß ich nicht, ob das nicht andere Hintergründe hat.
0: Die da wären?
1: Natürlich auch steigende Kosten und bei Konzerttickets natürlich auch. Die KünstlerInnen verdienen halt nichts mehr an CD-Verkäufen,
0: ja, ja, ja.
1: Pipapo. Also irgendwo muss das alles bezahlt werden. Deswegen steigen natürlich auch die Preise für Konzerte. Weil, sind wir mal ehrlich, was bezahlt man heute für so ein Abo im Streaming, wo du am Ende doch alles hören kannst, was du willst?
0: Ja,
1: da bleibt dann für die KünstlerInnen nicht viel übrig. Und deswegen, das ist deswegen was anderes. Aber beim Fußball... Da ist ja sowieso schon so viel Geld dahinter mit allem.
0: Ja, aber jetzt weißt du auch, wo es herkommt, das Geld.
1: Ja, natürlich.
0: Also das ist...
1: Das ist sowieso utopisch.
0: Du triffst mich halt auf... Also mit diesem ganzen WM-Thema triffst du mich jetzt auch gleich auf zwei linken Füßen. Das eine ist dieses ganze Nationalstolz-Thema. Das andere ist aber auch, ganz ehrlich, die Fans sind selbst schuld an diesen Preisen, weil ohne die Fans funktioniert das Business-Fußball nicht. Aber die Fans machen es aufgrund ihres Verhaltens möglich, dass Vereine für Millionen Riesensummen Spieler ab- und verkaufen.
1: Was ist das Verhalten?
0: Dass man das alles mitmacht. Dass man
1: ist denn die Konsequenz, dass
0: man
1: Fußball
0: Verhalten
1: boykottiert?
0: Du hast weiterhin dein Sky-Abo, um die Bundesliga zu gucken. Du kaufst dir Tickets fürs Stadion. Du kaufst dir Fanshirts und Mützen und so einen ganzen Scheiß. Dadurch finanzierst du das 1:1 mit.
1: Ja. Ja.
0: Und darum kannst du, wenn du als Fan, und das ist ja auch voll okay, nur darfst du als Fan, ja, darfst du dich nicht darüber beschweren, weil du trägst das System.
1: Naja, gut, also jetzt muss man jetzt mal auch mal sagen, ich kann mich aber als Fan auch über einen Preis von einer halben Million für so ein Ticket, kann ich mich schon mal beschweren, ne?
0: Ja, natürlich, aber du kommst auch in dieses Spiel, wenn du rechtzeitig da warst, auch für 1000, was immer noch unfassbar viel ist, kommst du auch rein.
1: Gut, ja.
0: Also, ja, natürlich, aber letztendlich, weil irgendjemand kauft es ja immer am Ende. Irgendjemand macht es dann doch.
1: Ja, am Ende aber nur die Leute, die es sich dann auch leisten können. Ne? Und dann gucken andere wieder in die Röhre. Ist halt so.
0: Immerhin kannst du das Spiel noch in der Röhre gucken.
1: Ja.
0: Ich meine, das ist das Gute an der
1: WM. Das stimmt.
0: Auch nicht alles.
1: Auch nicht alles.
0: Auch nicht alles.
1: Das ist teilweise verkauft worden.
0: Richtig, teilweise. Aber trotzdem, auch die Free-TV-Spiele, auch die bezahlen wir mit unseren Rundfunkgebühren.
1: Ja, gut, ja.
0: Aber auch nicht, also,
1: ja, wenn wir jetzt ganz unten anfangen, klar.
0: Ja, aber am Ende ist es, aber es ist ja gut, dass wir mit unseren Rundfunkgebühren das noch kaufen können und nicht nochmal on top was bezahlen müssen. Aber ich finde halt, man trägt halt das System mit. Das ist so wie, man darf sich nicht darüber beschweren, über Umweltverschmutzung, wenn man ganz viele Plastikverpackungen nutzt und so weiter und so fort. Das ist alles, es fängt immer bei
1: man
0: dir an
1: nicht,
0: oder bei einem, nicht bei
1: man
0: dir.
1: Man soll nicht Hope retten wollen und danach ein Fischbrötchen essen.
0: Exakt. Ist eigentlich jetzt was rausgekommen bei dieser Autoption? Tagelang wurden wir mit diesen ekligen Bildern in der Presse konfrontiert.
1: Was soll da rauskommen?
0: Keine Ahnung. Aus irgendeinem Grund hat man doch diese Autoption gemacht.
1: Also, dass es ein Mädchen war, ist ja auch
0: das
1: rausgekommen.
0: Das kam aber schnell raus.
1: Ich habe nur, es wird zu, was wird er verarbeitet? Zu Biodiesel? Zu Ethanol. Zu was wird er gemacht?
0: Keine Ahnung.
1: Ich hab's vergessen.
0: Sie, nicht er.
1: Sie.
0: Ich weiß es nicht.
1: Er wird auf jeden Fall... Verbraucht auf jeden Fall. Ja.
0: Gut.
1: Ist auch egal.
0: Ja. Man hat übrigens jetzt ganz interessant einen Wahl, wo wir aber beim Thema Wale sind, einen Wahlfriedhof entdeckt. Es gibt circa 1000 Kilometer, nicht ganz 1000 Kilometer, westlich von Australien gibt es eine Stelle im Pazifischen Ozean, wo Skelette von Hunderten von Walen entdeckt worden sind. Und es wird vermutet, dass Wale, warum auch immer, diese Stelle aufsuchen, um sich dann quasi...
1: Um da zu sterben. Gibt's aber bei Elefanten auch.
0: Ja, ja. Aber da ist es schon, also es ist im Prinzip ein riesiges Walmassengrab entdeckt worden vor der...
1: So ein richtig positive Folge heute. Ja. Ich merke das schon wieder.
0: Aber man fragt sich, wie die Wale das, also das Interessante ist ja, warum sie diese Stelle aufsuchen. Das hat man noch nicht so ganz herausgefunden. Man hat diese Stelle jetzt gerade auch erst entdeckt. Aber andere Wale suchen sich halt die deutsche Insel Pöhl aus. Und dann lässt man sie nicht mal sterben. Dann quält man sie noch in den letzten Wochen.
1: Ja, lass uns nicht mehr über Wal, Timmy, Timine reden.
0: Hopi.
1: Hopi, Hopine. Ja, wie ist die weibliche Form von Timmy? Gibt's das?
0: Keine Ahnung. Aber gibt es jetzt eigentlich schon eine neue Version von dem KI-Hit? Er hat sich das nicht ausgesucht? Es müsste jetzt eigentlich, sie hat sich das nicht ausgesucht.
1: Sie hat sich das nicht ausgesucht.
0: Sie hat sich das nicht ausgesucht. Na gut, da musst du einfach mal den Prompt ändern. Wer auch immer das gemacht hat, ändert bitte mal den Prompt. Wir wollen die richtige Version.
1: Bist du bereit für einen kleinen Service?
0: Immer.
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0: Sie hat sich das nicht ausgesucht.
1: Wie geht's dir?
0: So lala. Nicht so richtig blendend.
1: Mhm. Also, ich will jetzt als Revue-Service mal wissen, für alle, die Kontakt zu anderen Menschen haben. Ich kann es gerade nicht anders sagen. Ich weiß nicht, wie ich es sonst formulieren soll.
0: Haben nicht alle Menschen Kontakt zu anderen Menschen?
1: Nein, nicht alle. Es gibt auch welche, die haben sehr wenig Kontakt mit anderen Menschen. Also man schreibt ja, wenn ich jetzt eine WhatsApp schreibe oder eine Mail oder sowas, dann schreibt man ja ganz oft diese Floskel. Hi, wie geht's dir?
0: Nee, schreibe ich nie.
1: Schreib's nie? Schreiben aber viele.
0: Ich schreibe immer, genau aus diesem Grund übrigens, schreibe ich immer, ich hoffe, es geht dir gut.
1: Okay, das hast du mir so alles vorweggenommen. Also ich wollte dich fragen, machst du das und ist das richtig? Also ist das jetzt, das ist jetzt so ein kleiner Denkanstoß für alle, ob man das weitermacht oder nicht, ist natürlich allen selbst überlassen. Da mische ich mich nicht ein. Ich habe aber aufgehört damit, aus genau diesem Grund, weil ich mich selbst dabei ertappt habe, dass ich ganz oft lüge. Wenn mich jemand fragt, wie geht's dir, schreibe ich ganz oft, super. Gut, prima, alles
0: ja,
1: gut.
0: Ja, weil du keine Lust hast,
1: darüber
0: zu reden.
1: Weil man einfach keine Lust hat, darüber zu reden. Man bringt jemanden anderes in die Situation, dich anzulügen. Es gibt natürlich auch Menschen, die sind dann so ehrlich und sagen, ah, gerade läuft's nicht so gut, weil aus diesen Gründen. Aber das machen die wenigsten, weil man ganz oft natürlich Themen auch gar nicht immer mit jedem da so besprechen möchte.
0: Erstens das und zweitens überfordert das durchaus auch. Also weil dann wirst du plötzlich in so ein tiefes Gespräch gebracht, was du eventuell...
1: Was du selber auch vielleicht gar nicht wolltest mit dieser Frage. Ne? Das ist halt, weil es einfach oft auch nur so eine Nettigkeitsfloskel ist. Und das machen ja nicht nur wir Deutschen, das machen sie ja in ganz vielen Ländern, macht man das ja, wenn man so Nachrichten schreibt. Ne? Im Englischen ja genauso. Und dann frage ich mich, sollten wir uns nicht mal drüber Gedanken machen, ob wir das überhaupt machen sollen? Wie gesagt, das ist jetzt nicht hier, man darf es nicht mehr, will ich gar nicht sagen. Das muss für jeder für sich selbst entscheiden.
0: Also ich schreibe schon auch mal Nachrichten an Freunde und frage einfach, wie es denen geht.
1: Ja, das ist was anderes. Wenn es die direkte Frage ist und auch um gar nichts anderes geht, dann ist das auch, finde ich, vollkommen legitim. Dann sollte man das sogar auch mal zwischendurch machen. Einfach mal fragen, wie es jemandem ganz ehrlich geht. Dann sollte diese Frage aber auch aufrichtig gemeint sein und dann darf man nicht zusammenzucken, wenn die gegenüber sitzende Person dann plötzlich anfängt, also mir geht's so und so.
0: Ja.
1: Aber ich merke halt, wenn mir Leute schreiben und wollen irgendwas, eine Frage, irgendwie mir was sagen oder keine Ahnung, worum es auch immer geht, und dann heißt es ganz oft, hi, wie geht's dir? Und ich bin dann immer so, dass ich sage, habe ich ja eben schon gesagt, ja super, alles prima und damit ist das Thema erledigt. Selbst an Tagen, wo es mir dann wirklich auch irgendwie nicht gut geht, weil man dann denkt, oh, war ein scheiß Tag und irgendwie läuft alles nicht schlecht, ein bisschen erkältet bin ich, was weiß ich, ne? Und du hast ja dann deine Antwort schon gegeben. Du formulierst das wie?
0: Ich hoffe, es geht dir gut.
1: Ja. Und das dann aber nicht mit Fragezeichen?
0: Doch, schon.
1: Ja?
0: Oder ich weiß
1: weil dann
0: ich
1: hast du die Frage ja aber wieder gestellt. Normal, dann würde man das eher mit Ausrufezeichen schreiben. Ich mache dann Ausrufezeichen dahinter, um gar nicht die Frage.
0: Ich hoffe, es geht dir gut.
1: Das ist einfach nur eine Aussage. Ich hoffe, es geht dir gut. Das ist ja tatsächlich auch dann auch aufrichtig gemeint. Man wünscht ja niemandem was Schlechtes. Ich hoffe, es geht allen gut.
0: Ja, aber wenn es nur eine Aussage ist, dann würdest du es nicht mit dem Ausrufezeichen schreiben.
1: Das ist. Wieso?
0: Weil ein Ausrufezeichen nutzt man ja nur, um irgendwie...
1: Was mit Nachdruck zu sagen. Ja,
0: was mit
1: okay.
0: Nachdruck oder ja. Befehl oder keine Ahnung.
1: Ich muss zugeben, ich benutze ganz oft viele Satzzeichen, die man... Also ich benutze dann selten Punkte. Also ganz oft benutze ich Ausrufezeichen, wo sie gar nicht notwendig wären.
0: Ja, ich bin,
1: so aus Gewohnheit einfach.
0: Mir wurde das auch mal vorgeworfen, dass ich die inflationär nutze.
1: Ja, so ungefähr ist es bei mir auch. Was ich mir aber auch schon versuche abzugewöhnen.

0: dass man öfter einfach einen Punkt setzt. Mhm. Und damit ist das dann erledigt. Das kann man dann bei, ich hoffe, es geht dir gut, Punkt auch machen. So, dann darf man, das hört sich dann aber wiederum so an, als wollte man gar nicht nachfragen. So, ich hoffe, es geht dir gut, Punkt. Aber wehe, du sagst mir jetzt, wie es wirklich ist. Ne? Das hat dann auch wieder einen Geschmack.
1: Wenn aber man du das willst jetzt, ja auch nicht nachfragen.
0: Nee, eben nicht. Wenn man das jetzt zu sehr hinterfragt. Aber ich kam irgendwie darauf, weil jemand hat einen Post abgesetzt die letzte Woche und meinte, bitte seht von Fragen wie, wie geht es dir ab, weil es ihm halt in dem Moment nicht gut ging, wollte er das auch niemandem sagen. Und dann denke ich mir, ja gut, musst du ja auch nicht. Mhm. Aber dann kommst du wieder in diese Situation, wie ich eben gesagt habe, du lügst. Mhm. Dann sagst du einfach, ja, es geht mir gut. Das auch wenn es dir nicht gut geht. Person wollte das nicht und hat deswegen gesagt, seht bitte von der Frage, wie geht's dir ab? Lasst sie einfach weg, wenn ihr irgendwas von mir wollt.
1: Ja, auch wieder so schwer, weil wenn du das so sagst, also wenn du das so öffentlich machst, ne, dann machst du natürlich leider Leute neugierig.
0: Ja, das auch. Das ist natürlich der Umkehrschluss. Deswegen würde ich das so nie machen.
1: Nee, ich auch nicht.
0: Dann am Ende lügt man.
1: Weil dann kommen halt ja nämlich Leute um die Ecke und sagen, geht's dir gut? Und die meinen das dann auch so und wollen das wissen und wollen dann aber mit dir ein Gespräch darüber führen, ob es dir gut geht.
0: Ja, oder die Leute kapieren halt, weil man schreibt das ja nicht, wenn man es nicht so meint. Wenn die Person das so meint, dass sie sagt, fragt mich nicht, dann sollte auch niemand hintenrum nochmal fragen, warum schreibst du das? Geht's dir denn gut? Weil das ist ja genau das, was die Person halt nicht wollte.
1: Aber du weißt ja, wie die Menschen sind.
0: Ja, ja, manche denken halt auch nicht schnell genug drüber nach und schreiben dann halt auch mal ein bisschen schneller. Ja. Gut gemeint ist nicht immer gut gemacht, haben wir schon öfter gesagt.
1: Wie mit allen möglichen dieser Kommentare.
0: Also würde ich behaupten, man entweder lässt man das komplett weg, was aber ganz schnell unhöflich klingen könnte.
1: Ja, das finde ich auch. Also es ist mir zu unhöflich, wenn einfach nur jemand schreibt, hallo.
0: Deswegen habe ich auch angefangen und schreibe dann eher, ich hoffe, es geht dir gut.
1: Ja.
0: Und schreib aber auch ganz oft am Ende der Nachricht, wenn was ist, melde ich gerne. So zum Beispiel.
1: Mhm. Bei Fragen, Fragen.
0: Bei Fragen, Fragen. Bei Fragen, ja, Fragen.
1: Das schreibe ich ganz oft, aber so im beruflichen Kontext, wenn
0: noch
1: Fragen sind.
0: Im beruflichen, ja gut, im beruflichen ist das was anderes, aber ich rede jetzt von, im Prinzip rede ich jetzt mehr von Privatnachrichten. Also dann sage ich schon mal, so, wir haben jetzt das Thema, worum es ging, habe ich jetzt alles gesagt, alles geklärt und melde dich gern, wenn was ist oder ne, schreib mir gern mal, ne, so.
1: Mm.
0: Also man kann dann auffordern, ob die Person da über irgendwas sprechen will.
1: Ja, ich überlege gerade, was die beste Lösung ist. Ich glaube, es gibt keine gute Lösung.
0: Nee, es kommt wahrscheinlich auch ein bisschen drauf an, welcher Person du schreibst und da muss man dann auch so ein bisschen abwiegen selbst.
1: Ja.
0: Wie schätze ich die Person ein, der ich gerade schreibe? Das ist auch ein schwieriges Thema irgendwie. Also jetzt nicht schwierig im Sinne von schwierig drüber zu reden, aber schwierig da einen guten Weg zu finden.
1: Wir machen das ja gerne Menschen, gerade so Amerikanern immer zum Vorwurf, dass sie so oberflächlich sind, weil da ist das ja, da sagt man ja gar nicht guten Tag, sondern fragt gleich nach, ne, wie es einem geht. Und erwartet aber keine Antwort. Und wenn du die Frage beantwortest, merkst du ganz oft, die Person hört schon gar nicht mehr zu.
0: Ja, im Prinzip hat man das ja dann im Deutschen, könnte man ja sagen, wir übernehmen das genauso. Wir stellen diese Frage, aber eigentlich interessiert es uns gar nicht, weil es eine Höflichkeitsfloskel ist.
1: Wir sind eigentlich nicht besser. Mhm. Also, finde ich, andersrum, ich finde das schon schön, wenn sich jemand fragt oder wenn mich jemand fragt, wie es mir geht und dann aber auch bereit ist, ein Gespräch darüber zu führen.
0: Wenn es aufrichtig gemeint ist, ist es auch vollkommen
1: schön.
0: Deswegen ist das ja auch ein Unterschied, wenn man einer Person direkt gegenübersteht. Ist auch wieder ein Unterschied.
1: Ja, sowieso. Ne?
0: Also wenn ich jetzt jemanden treffe und frage, wie geht's dir? Gibt es natürlich auch oft, dass die Leute dann sagen, ja, jo, alles gut und in Wirklichkeit ist irgendwas. Das muss natürlich auch immer der gegenüberliegenden Person, die muss ja auch drüber reden wollen. Ne?
1: Haben wir euch oder dir, lieber Zuhörling, liebe Zuhörlinge, heute haben wir euch diese Frage schon gestellt?
0: Nein.
1: Wie geht's euch eigentlich?
0: Weil wir auch nicht immer direkt hier eine Antwort bekommen, sondern vielleicht auch erst in 2-3 Tagen. Deswegen kann man das so pauschal
1: gar nicht
0: sagen.
1: Aber dafür gibt es ja zum Beispiel die Funktion eines Kommentars.
0: Ja, klar.
1: Schreibt rein. Also nochmal die offizielle Frage.
0: Ich wollte gerade sagen, jetzt auch nochmal offiziell.
1: Wie geht's euch?
0: Liebe Zuhörlinge, wie geht's euch? Wie geht es dir? Wenn wir jetzt Leute persönlich ansprechen, schreibt uns mal gerne, wie es euch geht und ob man euch diese Frage auch stellen sollte oder darf. Ja. Oder ob ihr davon eher abseht, weil ihr vielleicht gar nicht drüber reden wollt. Und gleichzeitig, wenn ihr einen tollen Kommentar schreibt, dann folgt uns auch gerne auf, oder abonniert uns. Folgt uns auf Instagram und abonniert uns bei allen Podcast-Plattformen, die euch zur Verfügung stehen. Auch wenn ihr uns nur auf einer hört, ihr könnt uns überall abonnieren. Das hilft uns sehr. Ja, und schreibt uns gerne.
1: Ja, und ich habe mich gerade in dem Moment, wo du es gesagt hast, nochmal gefragt. Ich habe schon festgestellt, dass ich manchmal damit auch gespielt habe. So, ich habe schon öfter mal, beim Bäcker morgens wird man ja auch so gefragt, wie es einem so geht. Ja.
0: Ja.
1: Ja, guten Morgen, wie sieht es denn heute so aus? Wenn du dann mal sagst, oh, gar nicht so
0: selten. Also tatsächlich werde ich da selten gefragt, weil
1: hast du eigentlich
0: ja
1: einen Stammbäcker, wo du mal hingehst, wenn du arbeitest?
0: Nein, okay. Ich muss es ja abhängig machen, wo man gerade arbeitet. Ich kann ja nicht einfach irgendwo hin. Also es gibt welche, da ist man schon mal öfter und es gibt welche, da ist man seltener. Aber
1: alles so. Gut, das fiel mir nur gerade ein. Aber kommen wir noch zur nächsten Rubrik, eine sehr beliebte Rubrik, und sie lautet
2: Die Karte. Und es ist kein Kartenspiel.
1: So heißt sie. Ich habe einen Kartenstapel in der Hand.
0: Laute 2.
1: Ich habe einen Kartenstapel in der Hand mit, naja, manchmal.
0: Da war schon eine wieder, wo nichts drauf stand.
1: Warum machen die das eigentlich?
0: Damit du selbst da was draufschreiben kannst.
1: Ach Quatsch. Wer macht das denn? Dann brauche ich diese Karten ja nicht kaufen. Egal. Also ein Kartenstapel mit vielen interessanten, manchmal auch intimen Fragen, die wir uns gegenseitig jede Woche stellen.
0: Wir müssen zugeben, manchmal waren sie auch nicht so interessant, aber dann haben wir meistens eine zweite gezogen.
1: Ja, das stimmt. Also. Oder manchmal waren sie auch so, dass man sagt, nee, gehört jetzt hier auch nicht her. So, ich habe gemischt und du bist dran mit Ziehen,
0: ja,
1: oder?
0: Ja, ist das so?
1: Ja, ich hab, weiß es nicht.
0: Nee, komm, gib mal her. Du ziehst jetzt. Ich habe gemischt, jetzt nochmal und du ziehst.
1: Was war denn das für ein Mischen?
0: Nimm die.
1: Nein, ich nehme die. Ja, das ist meine Wahl. Ah, das können wir schon mal nicht machen. Oh. So, weil das jetzt so intim ist.
0: Oh, das ist nicht jugendfrei. Oder
1: ja,
0: was?
1: Ist nicht jugendfrei.
0: Krass.
1: Wir wollen ja das tatsächlich, dass diese Sendung FSK 0 ist und nicht FSK 16. Also eigentlich natürlich auch, jetzt fragen sich natürlich alle, was war das für eine Frage? Aber
0: nee,
1: das könnt ihr euch vielleicht
0: lesen.
1: In den Kommentaren.
0: Also jetzt habe ich gezogen.
1: Ja, sorry.
0: Was war der größte Erfolg in deinem Leben?
1: Ach du Scheiße.
0: Das finde ich auch eine schwierige Frage.
1: Ach du Scheiße.
0: Weil was sieht man als Erfolg?
1: Ich bin einmal den Berliner Staffellauf gelaufen und hatte eine gute Zeit. Das empfand ich schon als einen Erfolg.
0: Also es kommt ja ein bisschen darauf an, in welchem Kontext auch. Ne? Ist es im beruflichen Kontext gemeint, im privaten? Was war denn, also ein Staffellauf war für dich ein Erfolg.
1: Das ist halt doof, dass es ein Staffellauf war. Wenn du natürlich sagen könntest, es war ein Halbmarathon als Staffellauf. Aber natürlich, dann läuft man ja halt nur ein Drittel dieser 20 Kilometer. Aber ich bin ein Drittel dieser 20 Kilometer gelaufen.
0: Ich überlege gerade, also natürlich war das Ablegen der Meisterprüfung, der erfolgreichen Meisterprüfung, natürlich auch ein Erfolg.
1: Auf
0: eine gewisse Weise ist ein Umzug von Trier nach Köln auch ein Erfolg, indem man einen neuen Lebensabschnitt beginnt. Mhm. Eine Heirat kann auch ein Erfolg sein. Ja, also das kommt ja drauf. Findest du nicht? Ich finde, es kommt drauf an, wie man es auslegt. Ich habe erfolgreich geheiratet.
1: Aber ist es nicht so? Also für mich ist ein Erfolg ein Ergebnis, das aus einer Herausforderung, die man meistert, resultiert. Jetzt ist die Hochzeit, ehrlich gesagt, nicht das Ergebnis.
0: Ja, das haben wir auch gemeistert.
1: Ja, aber es ist nicht, wenn wir ehrlich sind, das ist ja nicht das Resultat einer Herausforderung. Darum finde ich, ist das jetzt kein Erfolg. Es ist ein tolles Erlebnis, das ist alles, ja, aber kein Erfolg.
0: Boah, das ist
1: Erfolg ist oft beruflich.
0: Frage.
1: Und ich muss ganz ehrlich sagen, eigentlich ist es traurig, dass man das nur mit dem Beruf.
0: Erfolg ist oft beruflich, deswegen, also das finde ich auch schwierig. Deswegen wäre dann in dem Fall das Ablegen der Meisterprüfung erfolgreich abgeschlossen, wäre dann schon ein Erfolg, ja. Ja. Man kann auch einen sportlichen Erfolg sehen. Also ich war jetzt nie ein Teamsportler, ich habe auch nie bei irgendwelchen Wettbewerben mitgemacht, sportlich, aber ein Erfolg im Sport kann man ja auch für sich persönlich haben, indem man mit dem Ergebnis des Fitnessstudios zum Beispiel zufrieden ist. Das kann auch ein Erfolg sein. Aber ob das jetzt der größte des Lebens ist, ist eine andere
1: Sache.
0: Aber
1: es ist auf jeden Fall das Ergebnis einer Herausforderung, die du meisterst.
0: Ja, wenn jetzt eine Person sehr viele Kilos abnimmt, abnimmt und das ihr Ziel war, ist das natürlich auch ein Erfolg.
1: Total.
0: Da gibt es natürlich mehrere Möglichkeiten. Aber ja, nee. Also mir fällt jetzt sonst eigentlich kein so ein richtiger krasser. Ist das traurig? Nee, finde ich eigentlich nicht.
1: Ich finde es schon ein also Erfolg, dass man nach so vielen Jahren immer noch da ist.
0: Ich wiege das. Oh, naja, gut. Ja, ich wiege das nicht so gegeneinander auf. Das ist das, ne? Also.
1: Mhm.
0: Für mich sieht Erfolg immer, also ich finde auch, wie lange haben wir jetzt diesen Podcast, finde ich auch schon.
1: 125 Folgen.
0: Finde ich auch schon ein Erfolg.
1: 125 Wochen.
0: Ich habe auch schon Podcasts gesehen, die nach 10 Folgen wieder weg waren. Ne?
1: Und das ist also, der, aber da ist dieser Erfolg das Ergebnis des Meisterns der Herausforderung, weil wenn man ehrlich ist, so ein, also für euch ist das wahrscheinlich, liebe Zuhörlinge, Zuschauerlinge, normal, dass jeden Montag eine Folge bei Spotify oder wo auch immer ihr uns hört, seht.
0: Das ist für die Zuhörenden auch einfach nur eine Stunde investierte Zeit. Oh, helfen wir mal.
1: Investierte?
0: Dankeschön. Investierte. Meine Güte, was ist denn los? Leer gequatscht bin ich heute. Eine Stunde investierte Zeit, die ja, außer halt vielleicht, wenn man es hat, ein Spotify-Abo nichts kostet. Meistens ist es ja auch umsonst.
1: Nutzt jemand Spotify umsonst? Da wird man auch mit Werbung links und rechts zugeschissen.
0: Ich bin mir sicher, dass zum Beispiel meine Eltern ein Spotify-Abo haben, kein Spotify-Abo haben, sondern das umsonst nutzen. Hm. Die hören sich dann auch mal einen Spot zwischendurch an.
1: Oder bei uns 8.
0: Ja, aber was wir sagen wollten, ist, dass was wollte ich denn sagen?
1: Ich weiß
0: ich nicht.
1: Komplett
0: den Faden verloren.
1: Ich merk's gerade. Vielleicht sollten wir einfach
0: das aufhören. Nee, dass das hier sehr viel Arbeit ist. So, das wollten wir sagen. Und dass es ein Erfolg für uns ist.
1: So, jetzt haben wir euch am Ende nochmal ein schlechtes Gewissen gemacht, aber das ist auch okay.
0: Ja, aber das schlechte Gewissen kann man ja wieder beruhigen, indem man uns abonniert. Und bewertet, positiv bewertet und kommentiert, mitmacht. Da freuen wir uns sehr. Das ist unser Lohn. Und damit.
1: Ja.
0: Achso, wolltest du noch was sagen?
1: Nein.
0: Ich wollte
1: sehr laut Luft geholt. Entschuldigung, ich habe sehr laut Luft geholt.
0: Und damit wollen wir diese Folge beenden.
1: Richtig. Du hast alles schon gesagt gerade. Das finde ich gut. Alles? Lasst euch nicht so von der Fußball-WM kirre machen. Genießt eure Zeit mit allem, was ihr nutzen könnt. Ich finde ja, das Gute an der Fußball-WM ist ja normalerweise, dass zu bestimmten Tagen an bestimmten Spielen bestimmte Sachen sehr leer sind. Also wie zum Beispiel ein Fitnessstudio. Mhm. Nur ist das
0: aber
1: bei
0: das ist
1: WM,
0: diesmal alles ein bisschen anders. Ne?
1: Durch die Zeitverschiebung, ja. Hm. Schade. Genau. Aber wir melden uns dann kommende Woche wieder mit, Achtung, einer besonderen Folge.
0: Ja, stimmt.
1: Richtig,
0: wir sind unterwegs.
1: Wir sind unterwegs in den Alpen.
0: Kann man das so sagen?
1: Und nehmen euch natürlich mit in diese wunderschöne Reiseregion Wilder Kaiser.
0: Da lohnt sich auch ein Video wieder.
1: Oh ja.
0: Obwohl es lohnt sich eigentlich immer, uns zu sehen. Aber da lohnt sich das nochmal ein bisschen mehr. Da gibt es immer ganz tolle Bilder.
1: Richtig, darauf freue ich mich sehr. Das heißt, nächste Woche eine Sonderfolge, also eine besondere Folge. Und dann in der Woche darauf wieder ganz normal.
0: Okay, bis dahin.
1: Tschö.
0: Tschö.
2: 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Ihr, das Publikum, wart wieder wundervoll. Hört wieder rein, denn etwas Revue muss sein. 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
1: Das ist wichtig, weil es manche Menschen nicht wollen und man muss Menschen respektieren.
2: Ich habe heute auch dazu gelernt, dass man keine Passwörter so einfach verwenden sollte und nicht zu einfache Passwörter sicherstellen sollte, sondern eher lieber Passwörter, die länger keine Spiele.

0: wird für Frauen, dass sie besser auf Frauen eingehen und nicht immer nur von Männern, also aus männlichen Perspektiven gucken.
1: Also ich habe ja eben schon gesagt, bei mir kommt alles auf den Tisch. Da wird nichts weggeschoben oder zur Seite geschoben. Und jetzt habe ich gerade über Mord und Totschlag was gesagt. Im schlimmsten Fall sind übrigens...
2: Und wenn man dieses Foto sieht, ja, dann sieht man, das kann im Leben keine 78-jährige Frau sein. Auch keine Madonna mit Superlifting. Das ist einfach keine 78-jährige Frau. Da fängt es schon mal an. Und darunter schrieb dann die Bild-Zeitung, dass ja Taylor Swift, und der Artikel ist immer noch online, das Bild von der angeblichen Stevie Nicks ist nicht mehr drin.

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0: wir alle vielleicht dann doch auch diesen Kampf in der besseren Richtung, wie das dann jetzt gewinnen können gegen David Roberts, können wir vielleicht auch den wiederkehrenden Tagen in Dresden lernen, die vom 11. bis zum 17. September, denn das passiert alljährlich, 2018, wenn ich das richtig, wenn ich da richtig informiert bin. Und es gibt bereits ein
1: Wir wollen aber unsere Lieblingsserie gucken.
2: Ja, genau.
3: Jetzt ist aber Nachrichtenzeit.
1: Nee.
2: Oh, Leute, kann ich auch mal mitentscheiden?
1: Nee.
4: Hey, hallo. 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
1: Nice.
2: Im Seniorenstammtisch habe ich also mit der Kamera 1, das ist die Hauptkamera, gefilmt. Also mit 93 Jahren bin ich der Älteste hier.
3: Ich engagiere mich hier, weil das gefällt und weil man eine relativ große Freiheit hat in der Themenauswahl.
4: Also wir sind eine tolle Truppe, wie man so schön sagt. Wir ergänzen uns wunderbar. Jeder bringt Ideen mit und jeder lebt auch von den Ideen des anderen.
3: Mir gefällt eigentlich das Klima hier eigentlich ganz gut.
4: Wir kommen aus den verschiedensten Berufen. Und wir haben nur einen dabei, der hat mal für das Fernsehen der DDR gearbeitet. Und es ist erstaunlich, wie die einzelnen Berufe sozusagen hier aufeinandertreffen und sich in einer gemeinsamen Arbeit finden. Also ich bin durchaus der Meinung, das ist der Antrieb für mich, dass ich hier arbeite, mitarbeite. Wir sind ein Kollektiv, glaube ich, das nicht ein zweites Mal hier in der Gegend zu finden ist.

Am 6. September fand in München der Kreisfamilientag, der allen Familien, die an diesem Tag dorthin gekommen waren, unvergessliche schöne Erinnerungen bescherte. Die Bühne war voller lebhafter Auftritte und Musik, und auf dem Weg dorthin konnte niemand vorbeigehen, ohne bei verschiedenen sozialen Angeboten wie Sportvereinen, Kliniken, Bildungsangeboten und vielem mehr anzuhalten. Auf der Bühne traten verschiedene Jugendtanzgruppen, der Liebling des Jugendpublikums Rabe Rudi sowie die Band Night Fever auf.

0: Und was denken die Gäste über dieses Fest?
1: Für die Besucher heute schönes Wetter, kein Regen, einfach wunderbar. Danke.
2: Ja, also der Kreisfamilientag war für uns die erste Möglichkeit, mal Kontakt aufzunehmen mit der Bevölkerung hier in Mücheln und mit den Touristen, um zu erfahren, wie sie zu dem Projekt Geiselter See stehen. Und wir haben ganz, ganz viele und tolle Erfahrungen machen können mit beteiligten Bürgern und Touristen. Aufschlussreich, hilfreich und eine ganz, ganz tolle Idee, die sich hier verwirklicht. Und wir haben Spaß dabei.
0: Der offene Kanal Merseburg war mit seinen Angeboten, einem kleinen Quiz, einem gemeinsamen Stop-Motion-Video und einer Videoaufnahme dabei.

0: Geburtstag. Liebe Franzi, da bitte ich dich doch etwas darüber zu erzählen.
1: Genau. Hallo, ich bin Franzi, an mir steht Andrea. Wir werden gleich die Zahlen verlosen, aber ich will dir erst mal kurz erzählen, was ihr da, wenn dann, auch gewonnen habt. Und zwar ist das ein Gutschein für einen Mediengeburtstag bei uns im offenen Kanal für 6 Personen. Und das können nicht nur Kinder sein, das können auch Erwachsene sein oder RentnerInnen, die voll Bock haben, zum Beispiel einen Film oder einen Trickfilm oder so bei uns zu machen. Und genau, der Termin ist dann frei wählbar und natürlich nach Absprache. Und dann würde ich sagen, ziehen wir mal die erste Zahl. Die Nummer 26, den Oscar. Tschüss.

0: und finde den Kanal Merzbo.
1: Lädt dein Lieblings-YouTube-Channel nicht, weil deine Oma den ARD-Krimi in 8K streamt?
2: Aber leider noch nicht feststellen. So, und deshalb ist A Quadrat plus B Quadrat immer C Quadrat. A, B, C. Damit berechnet man die Schenkel des Dreiecks. Und
1: deine Lehrer können dir alles beibringen, nur nicht den Umgang mit Technik.
2: Hier für den Polyluft ist für eine Folie vorbereitet. Das geht jetzt nicht, oder was? Kreisteil jedes Mal!
3: Genau so, das war's. Ja, ja, genau. Genau ja.
1: Du hast die ganze Nacht auf Streife geschaut.
4: Ja, was soll denn das hier?
1: Und jetzt ist deine linke Gehirnhälfte abgestürzt. Du hast das Gefühl, dass die Gesellschaft in der Evolution den Rückwärtsgang eingelegt hat. Dein Lüfter ist lauter als ein startender Airbus A380.
5: Neun von zehn Ärztinnen empfehlen die Jugendredaktion. Bei einer Anwendung pro Woche, donnerstags von 16 bis 18 Uhr, entfaltet sie ihren perfekten Wirkungsgrad.
1: Wir meinten natürlich montags. Zu Risiken und anderen dummen Fragen fressen Sie die Packungsbeilage und schlagen Sie... und schaut auf okmq.de.

0: Tatsächlich, ist es ja so gewesen, als ich die Beiträge geschrieben habe, wusste ich ja gar nicht, dass das ein Buch wird. Das war ja nicht so, dass ich das geplant geschrieben habe und dann gesagt habe, okay, das wird mal ein Buch oder so. Sondern ich habe ja 2021 angefangen, meinen Blog zu schreiben auf Telegram. Und da war es so, dass es einfach so viele Impulse und Transformationsprozesse und ihnen einfach auch ja, Erkenntnisse hatte, dass ich einfach gedacht habe, okay, wenn ich das alles in meinen Blog reinschmeiße, also alles veröffentliche jetzt sofort, sind meine kleine, aber süße Abonnentenzahl total überfordert, weil dann hätte ich am Tag, keine Ahnung, 20 oder 30 Beiträge hochgeladen. Das liest niemand und das macht auch gar keinen Sinn. Und dementsprechend habe ich intuitiv einfach gewählt, welche Beiträge lade ich hoch und welche nicht. Und über die Zeit hin ist das eine ganze Menge geworden, die ich nicht hochgeladen habe, die ich also gespeichert habe, weil ich gedacht habe, ja, das passt jetzt nicht, ne? Das fühlt sich jetzt auch einfach nicht stimmig an. Und das sind diese Beiträge, die da jetzt in dem Buch gelandet sind. Und dass das dann tatsächlich sich dahin entwickelt hat und dass sich das auch formiert hat, dass das ein Buch geworden ist. Ganz ehrlich, hättest du mich vor 3 Jahren gefragt, hätte ich gesagt, ach, Quatsch, niemals. Ich? Nee, komm schon. Aber naja, wie es sich eben zeigt, ne? Es ist anders geworden.
1: Wie war dann die Erfahrung, das halt aufzuschreiben und so in etwas zu bringen, was dann am Ende abgedruckt wird?
0: Also ganz ehrlich, ich saß total aufgeregt auf meinem Sofa. Also es war wirklich, also besser gesagt, in meinem Sessel und war schon so zwischen Aufregung und zwischen Freude. Also es war einfach so viel Freude in mir. Und auch so viel, das klingt jetzt vielleicht ein bisschen abstrakt, aber auch Liebe. Also es war einfach so ein unfassbares Gefühl an Liebe, was ich fließen lassen kann, weil ich ja über die Jahre auch im Blog, also in meinem Blog einfach so viel andere Informationen schon geteilt habe und ja, ne, auch Feedback erhalten habe von den Lesern, von den Abonnenten oder halt auch durch meine Klienten und so. Und das war dann schon so, dass ich mich gedacht habe, oh mein Gott, es ist so toll, dass ich das jetzt machen darf und dass das jetzt rausgehen darf. Und ja, ich fühle mich einfach total, also ich bin total dankbar dafür, dass das so geklappt hat. Ja, freue mich da total.
1: Das Buch ist ausgeschrieben als ein Wegweiser für den eigenen Transformationsprozess. Worum sagst du, geht es in dem Buch?
0: Tja, also letztendlich ist es so, dass ich in dem Buch meine ganze Reise von logischerweise auch meiner Kindheit bis hin über Erlebnisse, Situationen mit Freunden, also mit Freundinnen oder mit ehemaligen Freundinnen besser gesagt, und Freunden zu Partnerschaften, also die jetzt nicht mehr existieren, im Berufsleben, ne, auch mit dem Umgang, was ich dort alles gelernt habe und die Transformationsprozesse letztendlich, weil so wie ich aufgewachsen bin, beziehungsweise in den Erziehungsmustern, in denen ich groß gewachsen bin, war halt Manipulation und dieser Bezug oder beziehungsweise diese Manipulation durch Geld, also dieser Anspruch, ne? Dieses, du machst etwas und dann kriegst du etwas, ne? Aber auch nur, weil du das machst. Und das Machen hatte immer was damit zu tun, dass du damit dem folgst, was dir gesagt wurde. Also es ging immer ums Folgen und ums Geführtsein. Und naja, sehen wir mal so, das hat mich sehr lange begleitet und das habe ich halt auch übernommen. Und so bin ich auch durch die Welt gegangen und auch mit anderen Menschen umgegangen. Ob das jetzt, wie gesagt, Ex-Partner waren, ob das Freunde waren, ob das auch Kollegen waren, also Mitarbeiter oder eben auch Teamkollegen waren oder auch Chefs. Und dementsprechend war das halt ein sehr starkes, tatsächlich nicht nur Verhaltensmuster, sondern es war wirklich mehr als eine Prägung. Also es hat mich vollkommen ausgemacht. Und diese Strukturen erstmal zu erkennen, um dann eben auch zu sehen, so, wow, du manipulierst hier schon wieder. Warum tust du das? Warum bist du der Meinung, dein Gegenüber manipulieren zu müssen? Und das alles zu erkennen, ja, weil wenn du jemanden manipulierst, dann bist du dabei, demjenigen seine Freiheit zu nehmen, seinen Frieden zu nehmen. Und warum bin ich der Meinung, das Recht zu haben? Und unter anderem sind eben solche Beiträge oder beziehungsweise diese Transformationsprozesse, ne? Dieses Erkennen, dieses Verändern, dieses wirklich auch Umsetzen dann und neu integrieren. Das sind Dinge, die musste ich oder beziehungsweise die habe ich sehr lange mit mir verarbeitet. Und das sind unter anderem Beiträge oder beziehungsweise Teile dieses Buches. Nicht nur, aber auch. Genau.
1: Für wen hast du das Buch denn geschrieben?

0: Wem würdest du dein Buch empfehlen?
1: Tatsächlich jedem Wesen, was sich auf den Weg macht oder halt überhaupt in die Richtung begibt, sich selbst zu verwirklichen. Oder eben auch sich selbst auf den Weg der Heilung zu machen. Also Heilung jetzt nicht im Sinne von, dass wir jetzt sagen, körperliche Heilung. Klar, das impliziert das Ganze ja auch mit. Aber vielmehr im Sinne von dahinter zu schauen, welche Prägungen formen mich. Also dieses typische Beispiel oder diese typische Sache ist immer, man glaubt, man trifft eine Entscheidung oder man hat eine Meinung und man hat die frei gewählt. Nein, hast du nicht. Und die hast du so lange nicht wirklich frei gewählt, solange du deine Prägungen, Konditionierungen, deine systematische Erziehung auch einfach nicht angeguckt hast. Das heißt, so wie du aufgewachsen bist, in den Strukturen, wie du groß geworden bist und auch gesellschaftlich, das gehört ja mit dazu, ne? Und wie du geprägt bist, welche Traumata du erfahren hast, welche Ängste dich in irgendeiner Weise auch von innen heraus treiben, führen. Deine Bedürfnisse, die daraus streben, das sind alles keine Freiheiten, sondern das sind alles in dem Sinne ja, naja, Blockaden. Im energetischen Bereich spricht man hier halt einfach von Blockaden. Und diese Blockaden bringen dich dazu, A oder B zu sagen, aber nicht, weil du wirklich dich frei entscheidest. Und das sind eben Dinge, die kann man sich anschauen. Und wenn man auf den Weg sich macht, in irgendeine dieser Richtungen oder in irgendeine Richtung sich dahin zu erweitern, dann ist das Buch perfekt.
0: Du hast jetzt schon viele Begriffe verwendet, Heilung, Transformation. Brauchst du irgendeine Form von Vorwissen oder Kenntnissen in dem Bereich, um dein Buch lesen zu können?
1: Das ist eine gute Frage. Eigentlich nicht. Es gibt ja genug Möglichkeiten, sich im Internet zu belesen und selber zu recherchieren. Also das heißt, du kannst ja, ne, KI zum Beispiel fragen, was ist Transformation oder was ist Selbstheilung? Und es gibt auch Bücher und alles Mögliche. Also nein, du brauchst im Endeffekt kein Vorwissen. Also du musst jetzt nicht irgendwie. Erstens kannst du Transformation gar nicht studieren. Also das kannst du nirgendwo in keiner Universität oder keiner Schule lernen. Das kannst du wirklich nur im Laufe deiner Entwicklung, deiner geistigen und vor allem deiner Bewusstseinsentwicklung halt machen. Also mach dich einfach auf den Weg und dann wirst du schon sehen.
0: In dem Buch gibt es ein Kapitel mit dem Titel Karma. Welchen Einfluss hatten andere spirituelle Lehren, wie zum Beispiel Buddhismus, in denen der Begriff ja auch vorkommt, welchen Einfluss hatte das auf das Buch?
1: Tatsächlich kommt Karma oder das Wort Karma, also Karma. Es gibt auch noch Karma, also Kama. Ne? Das sind zwei unterschiedliche Sachen. Ist dieser Wort laut oder sagen wir einfach mal dieses Wort an sich stammt ja auch nicht aus dem Deutschen oder aus dem Englischen, sondern es stammt ja auch aus dem Sanskrit. Also es ist ja auch ein Sanskrit-Wort. Und Sanskrit ist nun mal die Sprache der Götter oder beziehungsweise ist nun mal einfach eine sehr, sehr hochschwingende Sprache. Kommt halt auch aus Indien oder beziehungsweise wird halt auch in den indischen Schriften verwendet oder wurde verwendet, jetzt wird nicht mehr geschrieben, aber in den damaligen Schriften ist es eben so geschrieben worden. Und dieser Begriff beinhaltet ja immer wieder Anfang und Ende. Das heißt also Ursache, Wirkung. Das bedeutet, und das ist jetzt der Clou an der Sache, dass du nicht, wenn du der Meinung bist, dass du immer Gutes tust und immer hilfst und immer hilfsbereit auch einfach bist, dass du dann auch automatisch Gutes in dein Leben ziehst. Das ist nicht Karma. Das ist nichts anderes als Manipulation. Warum? Weil du ja die Intention in das Feld gibst, dass du, wenn du das tust, das an Land ziehst oder das ranziehst. So funktioniert aber Resonanzgesetz nicht und so funktioniert auch Karma nicht. Sondern es geht darum, dass du wahrhaftig bist dabei. Und Wahrhaftigkeit resultiert aus einem offenen und freien Herzen. Und das würde bedeuten, dass du, wenn du wirklich in dem Sinne zum Beispiel Fülle anziehen möchtest, ne? Einfach Freude und Glück und Frieden, dann darfst du das bedingungslos fließen lassen. Und das heißt, du darfst sämtliche Anhaftungen, so nennt man das, an zum Beispiel Verpflichtungen loslösen. Und das ist ich gebe dafür immer so ein schönes Beispiel. Es ist dieses Beispiel mit den Leuten oder beziehungsweise mit einer Person, vollkommen egal welcher Person, die du an der Ampel triffst. Und diese Person ist meinetwegen blind. Und an dieser Ampel stehen noch andere Menschen. So. Und wenn du jetzt in die Situation gehst und sagst, das könnte ich oder beziehungsweise die Ampel schaltet ja dann logischerweise von irgendwann von rot auf grün. Und normalerweise gibt es ja nun mittlerweile schon die Möglichkeit, dass die dann noch einen Ton haben und irgendwas anderes. Aber wenn du blind bist, interessiert dich der Ton vielleicht in dem Moment gar nicht, sondern du siehst ja nicht, was passiert. Also du siehst ja logischerweise nicht, dass sich die Ampelfarbe geändert hat. Das heißt also, es könnte ja schon sein, dass du in irgendeiner Weise es gut finden würdest, jetzt als Person, dass dir halt jemand sagt, okay, es ist jetzt grün oder es ist jetzt rot oder pass mal auf oder whatever. Okay. Du bist aber nicht die Person, die blind ist, sondern du bist die Person, die irgendwie daneben steht. Und du siehst aufgrund des, die haben ja immer dieses Zeichen meistens, also dieses Blindenzeichen oder halt auch diesen Stock. Siehst du also, dass da eine Person steht, die also in irgendeiner Weise vielleicht deine Hilfe bräuchte. So, und jetzt ist der Punkt. Machst du es jetzt, also beziehungsweise was sind jetzt die Beweggründe, wenn denn überhaupt, dass du der Meinung bist, du hilfst? Machst du es, weil ringsherum Menschen stehen? Und weil du vielleicht sonst einfach denken könntest, naja, es wirft ein komisches Bild auf mich. Wenn ich jetzt, alle anderen machen nichts, dann mache ich mal was. Aber das hat auch nichts damit zu tun, dass du in irgendeiner Weise gutes Karma kreierst, zum Beispiel. Und wenn du jetzt sagst, naja gut, mir sind vielleicht die Menschen, die da rumstehen, egal. Ich mache es jetzt einfach, weil ich es gelernt habe, dass man hilft. Dann machst du es auch nicht aus deiner Freiheit heraus und auch nicht aus deiner Bedingungslosigkeit. Und das sind so Beispiele, die dir zeigen können, wenn du wirklich in dem Moment frei und komplett auch wahrhaftig bist, dann machst du es vollkommen ohne, in Anführungsstrichen, darüber nachzudenken. Das heißt, du lässt diese Liebe fließen. Das heißt, du gehst einfach völlig aus dem Nichts sozusagen, also aus der Nicht-Intention, klingt am Anfang ein bisschen verrückt, ist aber eigentlich ganz logisch, auf dieses Wesen zu und hilfst. Und jetzt kommt der Clou. Das ist jetzt das Nächste. Auf der anderen Seite erwarten dann die Menschen ein Danke oder ein Lächeln. Oder vielleicht sogar, weiß ich nicht, vielleicht erwartet sogar der eine oder andere mehr als das irgendeine andere Form der Geste, der Dankbarkeit. Aber das ist wiederum auch eine Anhaftung und eine Erwartung. Und diese Erwartung sorgt dafür, dass es wieder keine bedingungslose Sache ist. Das heißt also, wenn du es wirklich in der Form einer bedingungslosen oder eines bedingungslosen Aktes, und jetzt sind wir wieder beim Thema Karma, fließen lassen willst, dann bringst du den oder diejenige einfach auf die andere Seite und gehst weiter. Das wäre gutes Karma zu kreieren. Wobei gut und schlecht.
0: Also höre ich jetzt so ein bisschen richtig raus, dass der oder dieses Konzept sich auch in anderen spirituellen Lehren wiederfindet, die du dann in diesem Buch auch mit eingebaut hast.
1: Spirituelle Lehre, in dem Sinne hat das gar nichts damit zu tun. Also es hat für mich weder einen religiösen noch einen spirituellen Hintergrund im Sinne der Selbstverwirklichung, sondern es geht vielmehr darum, einfach bedingungslos lieben zu lernen. Und bedingungslose Liebe hat gar nichts mit, also in dem Sinne für mich, mit irgendwelchen religiösen oder mit irgendwelchen anderen Hintergründen zu tun.
0: Ja, was bedeutet denn das Wort Spiritualität für dich persönlich?
1: Für mich persönlich, für mich an sich bedeutet Spiritualität frei sein. Für den Begriff an sich, also wenn man das googelt oder beziehungsweise wenn man sich damit beschäftigt, bedeutet dieses Wort tatsächlich 1:1 übersetzt Selbstverwirklichung. Also die Verwirklichung deines Selbstes. Und jetzt ist halt wieder so dieser Punkt, wo jetzt Menschen anfangen können zu sagen, na, was ist denn jetzt dein Selbst? Das kann ich ja nicht anfassen, das kann ich nicht sehen, das kann ich nicht greifen, das kann ich nicht kaufen, das kann ich nicht konsumieren. Ja, genau. Das kannst du alles nicht. Aber was du machen kannst, ist, du kannst es sein oder beziehungsweise werden. Und dein Selbst impliziert nicht deine Charaktereigenschaften, auch immer wieder gerne. So eine Sache. Oder dein Selbst impliziert auch nicht, dass du in dem Sinne aus deinen Konditionierungen, was ich am Anfang gesagt habe, oder aus deinen Prägungen heraus lebst. Das bist auch nicht du. Dein Selbst ist letztendlich nichts anderes als deine Wahrhaftigkeit. Und wenn du aus deinen Prägungen in irgendeiner Weise dein Leben formst, sagen wir es mal so, dann kopierst du ja in einer gewissen Weise, oder? Automatisch.
0: Wie waren so deine ersten Berührungspunkte so für deinen eigenen spirituellen Weg mit dieser Form von Spiritualität, die du gerade beschreibst, diese Selbstverwirklichung, und wie würdest du deinen eigenen Weg beschreiben?
1: Ja, ambivalent. Bringt das, glaube ich, am besten auf den Punkt. Ich habe ja 2019 angefangen, eigentlich auch erstmal so ganz minimal mit einfach normaler Yoga-Praxis, aber eben auch nicht, indem ich jetzt in irgendeiner Weise ins Studio gegangen bin oder so, sondern ganz klassisch, und das, ne, das sind auch so Sachen, das hat ja auch was mit Wahrhaftigkeit zu tun, auch einfach mit YouTube-Videos. Ist halt

0: einfach so. Ich habe damals angefangen, mich dafür zu interessieren und habe halt gemeint, okay, ja gut, guck mir das mal an auf YouTube und mach dann halt mal so die ein oder andere Sache. Und dann kam aber relativ schnell ein Wesen in mein Leben, was dann eben mich an die Hand genommen hat und was mir dann eben den tieferen Zugang letztendlich gezeigt hat zum Yoga. Und dann eben auch damit verbunden, nicht durch das Wesen, aber damit verbunden, eben meine allerersten eigenen spirituellen Entwicklungen. Aber letztendlich, wenn du mich fragst, wie meine Reise aussah, kann ich das zusammenfassen. Ambivalent, einsam, weil ich habe das meist alleine gemacht, also vollkommen autark. Hatte keine Führung oder auch keine Menschen, die mir, wo man jetzt sagt, okay, naja, die sind dir dann mal irgendwie unter die Arme gegriffen oder da ist mal jemand da gewesen, der dich jetzt, ja, der dir halt geholfen hat in dem Sinne. Klar, es waren immer Wegweiser mit da und auch Unterstützungen, aber immer nur so minimal. Und letztendlich, ich glaube, in der Zeit habe ich sehr viel geweint.
1: Kommen wir nochmal kurz zurück zum Buch. Wenn man das Buch aufschlägt, fällt sehr direkt auf, dass es keine Seitenzahlen gibt. Mhm. Was war denn die Intention dahinter?
0: Schön, dass dir das aufgefallen ist.
1: Also du hast ein Inhaltsverzeichnis mit den einzelnen Kapiteln, aber keine Seitenzahlen.
0: Ja, genau. Und das liegt daran, dass ich weder vorgeben möchte, wie du denkst oder beziehungsweise wie du glaubst. Ich will dir auch keine Anleitung geben, woran du dich halt langhangeln kannst. Das soll nicht sein oder nicht ablaufen wie, naja, ich habe jetzt ein Buch geschrieben und jetzt mach mal. Kopier mal mein Leben oder meine Erfahrung jetzt auf dein Leben und dann mach das mal nach und dann machst du jetzt auch von eins, also vom Kapitel 1 bis Kapitel 24 alles durch. Viel Spaß übrigens dabei. Und dann wirst du genau an dem gleichen Punkt kommen wie ich. Nee, darum geht's mir nicht. Sondern es geht mir darum, dass du die Möglichkeit hast, mit diesem Buch völlig intuitiv zu arbeiten. Das heißt, dass du aus deinem Gefühl heraus, vielleicht sogar aus deiner Verbindung mit deinem Selbst, mit dir selbst, ja, die Möglichkeit hast zu sagen, okay, mich zieht's jetzt gerade da und dahin. Und du schlägst es einfach auf und liest es. Das heißt, es ist bewusst so gewählt, dass du nicht sagst, okay, ich lese jetzt erstmal, weiß ich nicht, erst Seite 6 und dann gehe ich automatisch, ne, auch aus der inneren Anzahl oder beziehungsweise nicht Anzahl, sondern eigentlich aus der inneren Konditionierung, weil wir sind ja auch so angelegt von wegen erst das eine, dann das andere. Lernen wir auch in der Schule. Und, also in unserem Schulsystem. Und dass du halt nicht geführt wirst, auch nicht von dir selbst manipuliert wirst. Weil du neigst dazu. Man fängt an zu sagen, okay, naja, dann fange ich mal vorne an und dann lese ich mal die Seite und dann die Seite und dann kann ich erst die Seite lesen. Und genau das wollte ich unterbrechen. Und ich glaube, das ist mir ganz gut gelungen. Mhm.
1: Deine Kapitel können alle laut Vorwort auch, und du hast, glaube ich, gerade auch gesagt, alle unabhängig voneinander gelesen haben oder gelesen werden. Gibt es trotzdem einen roten Faden zwischen den Kapiteln? Bauen die irgendeiner Weise aufeinander auf oder nehmen die Bezug zueinander?
0: Die bauen nicht aufeinander auf. Und dass sie Bezug aufeinander nehmen, ja, klar, weil es geht um meine Transformationsprozesse. Dass die sich ineinander entwickeln, nein. Mhm.
1: Jetzt ist mir beim Lesen auch direkt aufgefallen, dass die Kapitel alle recht kurz gehalten sind. Du verwendest auch viele Absätze, um den Text zu strukturieren. Und mir ist prinzipiell so eine sehr unkonventionelle Art des Schreibens irgendwie aufgefallen. Hattest du den Anspruch bei dem Buch, dass der Text auch die Normen so der gängigen Schreibweise irgendwie, dass das ja auch sich darüber hinwegsetzt? Oder hattest du auch irgendwie die Idee, da so literarisch-poetische Ansprüche mit reinzubringen?
0: Du meinst jetzt, weil ich Groß- und Kleinschreibung anders verwende und weil ich auch Worte anders setze?
1: Auch so ein wenig wie die, genau, wie du deinen Text strukturierst mit den Absätzen, wie deine Sätze aufgebaut sind und so. Und da einfach dann die Frage.
0: Okay, also ob ich einen poetischen Anspruch hatte? Interessant. Eigentlich nicht. Dass es sich aber so liest, habe ich jetzt auch schon ein paar Mal erfahren, tatsächlich als Feedback. Finde ich ganz spannend. War aber eigentlich nicht die Intention dahinter. Mir ging es darum, das so aufzuschreiben und eben auch bewusst die Perspektive, also dein Blickwinkel oder beziehungsweise deine Ausrichtung, deines Fokus, wenn du jetzt der Leser bist, so zu legen, dass dir eben bestimmte Dinge und Zusammenhänge anders auffallen. Das heißt, dass du die Möglichkeit hast, Worte anders zu sehen, als du sie zum Beispiel in der Schule oder irgendwo anders gelernt hast. Ne? Also dieses typische, das ist das Wort und dann gibt es halt eine einzige Definition oder einen einzigen Anspruch oder beziehungsweise eine einzige Übersetzung dazu. Nein.

0: Und das ist halt der Hintergrund dabei, warum ich viele Sachen so geschrieben habe, wie ich sie geschrieben habe, um deinen Perspektiv oder um den Perspektivwechsel zu haben und um dir einfach, man könnte sagen, so ein bisschen auch deinen Blick, deine Blickweite zu öffnen. Weil manchmal ist es so, man guckt auf ein Wort und denkt sich, ja, ist halt, ne? Ist halt das. Und dann, wenn man aber es anders schreibt, eröffnen sich auf einmal ganz andere Möglichkeiten. Ganz andere Möglichkeiten, entweder, wie man jetzt zum Beispiel sagen würde, der Interpretation. Wobei ich nicht interpretiere, sondern ich gucke mir halt den Wortstamm oder beziehungsweise ganz besonders eben auch die Struktur des Wortes an. Thema Klang oder beziehungsweise Schwingung. In jedem Wort, was wir sprechen oder beziehungsweise der Aufbau jedes Wortes ist ja eine Form der Schwingung. Und letztendlich ist es so, dass dadurch eben bestimmte, wie soll ich sagen, die Schwingung erzeugt ja eine Resonanz mit dem Wesen, worauf es prallt, Sender und Empfänger. Und das hat gar nichts damit zu tun im ersten Moment des Verständnisses. Das heißt, das ist ja der Hintergrund, warum man sagt, okay, die ersten 3 Sekunden sind das, was der Kopf eben nicht wahrnimmt, also was der Verstand nicht sieht, sondern was das Herz schon längst, also deine Herzebene oder eben auch dein Geist, schon längst verstanden hat. Deswegen ist es ja auch so, dass beziehungsweise diese Aussage mit dem, wenn du nicht denken willst oder weniger denken willst, dann gehst du ja automatisch ins Fühlen, ist ja logisch. Also in die Wahrnehmung. Und du fühlst Worte. Du denkst nicht nur Worte, sondern du fühlst Worte. Und das ist sehr wichtig. Mhm.
1: Du hast es hier in unserem kurzen Gespräch auch schon angesprochen und in deiner eigenen Buchvorstellung hier im offenen Kanal, dass du als Bewusstseinscoach arbeitest und Menschen begleitest und sprichst da in dem Rahmen auch über das Buch und wie du damit Menschen helfen möchtest bei der Bewältigung von schwierigen Erlebnissen und auch Trauma, hast du als Begriff gesagt. Ist meine Frage, was bedeutet das, als Bewusstseinscoach zu arbeiten und wie sieht deine Arbeit aus?
0: Das ist eine spannende Frage und ich glaube, das wurde ich noch nie gefragt. Total cool. Danke für diese Frage. Wie läuft das als Bewusstseinscoach? Es ist aufregend, glaube ich. Das bringt die Sache auf den Punkt und das ist immer wieder neu. Also ich treffe ja jeden Tag oder jedes Mal, nicht nur selbst wenn es dieselben Klienten sind, sind es ja immer wieder neue Themenfelder. Es sind immer wieder neue Dinge, die aufkommen. Und durch diese neuen Situationen werde ich ja auch immer wieder neu herausgefordert, was ich total spannend finde. Also ich finde das mega, weil in jeder Herausforderung liegt ja wieder das Potenzial vom Wachstum. Für mich und auch für den Klienten. Und in Bezug auf mich jetzt, ich glaube, ich kann das einfach nur so zusammenfassen. Ich liebe, was ich tue. Es ist einfach so ein Geschenk von Kopf bis Fuß, wenn man so möchte, dass ich in diesem Bereich und mit diesen Hilfsmitteln, ne, durch Heilmeditation zum Beispiel, durch eben auch dieses bewusst Auseinandernehmen der Prägungen, der Traumata, also der Ängste, das Auflösen der Ängste, also wir reden hier von Auflösen im Quantenfeld, dass ich durch diese, ich sag jetzt mal in Anführungsstrichen, Kleinigkeiten, durch diese leichten Hilfen, weil für mich, von meiner Seite aus, ist es ja leicht, so viel Liebe fließen lassen kann und dass das so funktioniert, ich finde das einfach fantastisch. Ich möchte nichts auf der Welt lieber tun als das. Es ist einfach großartig.
1: Wenn du Menschen in so schwierigen Situationen begleitest, auch so gerade das Wort Trauma ist natürlich eins, was irgendwie, was da steckt eine gewisse Schwere und auch eine Bedeutung dahinter. Was unterscheidet deine Methode von der zum Beispiel einer Psychotherapeutin?
0: Naja, eine Psychotherapeutin, also erstens habe ich mich damit noch gar nicht beschäftigt, aber eine Psychotherapeutin arbeitet nicht im Quantenfeld. Das heißt, in dem Bereich oder beziehungsweise in dem kommunikativen Austausch, der ja da logischerweise auch stattfindet, findet auf jeden Fall nicht diese Tiefe statt, wird diese Tiefe gar nicht angesprochen. Es wird gar nicht eröffnet, dieses Feld, für die Tiefe, mit der ich arbeite. Du kannst dir das so vorstellen, vielleicht. Wenn du mit einem Psychologen, und ich habe da ja selber Erfahrung mit, über Ängste oder eben auch Traumata, ne? Traumata sind ja nochmal eine andere Sache, also eine andere Intensität, wie du schon sagst, hat eine andere Schwere. zu tun hast und dann eben mit jemandem sprichst, der halt vielleicht im psychologischen Bereich arbeitet, dann ist es so, dass du dir einfach die Problematik anguckst. Das heißt, du setzt dem Traumata das Überthema Problem. Damit erschwerst du das Ganze noch mehr, weil du dich nicht Richtung Lösung und Auflösung ausrichtest. Also es geht ja um deine Ausrichtung, sondern du setzt den Fokus mehr darauf, erstmal die Schwere zu setzen. Das ist so ein bisschen so, als ob man dir oder als ob du dir selber, weil du machst das ja ein Stück weit selber, dir erstmal noch ein fettes Seil um die Beine schnallst und dann noch einen Anker dran machst und dich dann versuchst, davon zu befreien. Warum? Warum willst du in irgendeiner Weise dich erst noch weiter erschweren und es dir erst noch schwerer machen und dich dann noch weiter da drin verfestigen, anstatt zu sagen, wow, okay, wir machen Folgendes. Das ist das Thema X, was auch immer, was passiert ist. Ne? Traumata ist ja nicht einfach nur ein Standpunkt, der passiert ist, sondern es ist ja eine Situation, sonst wäre das ja gar nicht passiert. Zum Beispiel, was weiß ich, ein Traumata, bestes Beispiel, was auch immer ziemlich einfach zu verstehen ist, ist ein Autounfall. Ja? Du bist halt in irgendeiner Weise mal verunfallt oder vielleicht mit verunfallt und dementsprechend hast du jetzt ein Traumata, weil du eben logischerweise die Sicherheit beziehungsweise eben doch einfach dieses Gefühl für sicheres Autofahren, ob du jetzt mitfährst oder selber fährst, hast du verloren. Das heißt, du bist einfach traumatisiert. So nennt man das ja. Okay, jetzt hast du zwei Möglichkeiten. Entweder du bleibst jetzt darin stecken und steigst halt nie wieder ins Auto und fährst auch nie wieder irgendwo mit oder vielleicht sogar weitet sich das aus auf Bus oder Bahn oder Zug. Was haben wir noch? Flugzeug gibt es ja auch noch. Sodass du halt also immer fester wirst in deiner ganzen Geschichte, dann mehrst du aber auch nur verstehe mich nicht falsch, aber das ist nur in dieser Blockade rumgerührt. Ja? Oder du guckst dir halt an, okay, ja, aber warum oder beziehungsweise wie kann ich diese Blockade, diese Angst, diese energetische Blockade wieder auflösen? Und da ist halt der Punkt, du hast verloren oder beziehungsweise nicht verloren, sondern du hast aufgehört, ab einem gewissen Punkt dir selbst zu vertrauen. Das ist der Punkt dabei. Und genau da setze ich an. Das heißt, ich mag das Wort eigentlich nicht, aber ich konzentriere oder beziehungsweise fokussiere dich nicht noch mehr auf das, was dich noch mehr blockiert, sondern ich versuche und beziehungsweise richte dich mehr oder helfe dir, dich mehr dabei auszurichten, in das zu schauen, was dich wieder entblockiert, was die Energie wieder zum Fließen bringt. Und wenn du dir selber wieder anfängst zu vertrauen, also logischerweise wieder mehr auf dich selber zugehst, es geht dabei gar nicht um das Außen, ne? Sondern es geht dabei um den Bezug oder beziehungsweise die Beziehung zu dir selbst. Wenn du das wieder mehr in den Fokus stellst und daran arbeitest, dann wird die Situation dessen, dass du halt Angst haben wirst, dass dir irgendwas passiert, dass du irgendwie unsicher bist, denn das schwingt ja mit, die Unsicherheit. Es ist ja nicht so, dass wir einfach nur sagen, gut, da ist jetzt ein Autounfall passiert, blöd gelaufen, ich habe jetzt Angst, Auto zu fahren oder mitzufahren. Da schwingt ja der Hintergrund mit, dass du halt unsicher bist an dem Punkt. Und wenn diese Unsicherheit sich auch mit auflöst, weil du wieder mehr Vertrauen in dich fasst, wohlgemerkt, also auch in deine Entscheidungen, in das, was du selber für dich wahrnimmst und spürst. Warum solltest du dich dann noch unsicher fühlen? Das macht doch gar keinen Sinn. Und wenn diese Sicherheit wieder wächst in dir, dieses Feld sich wieder ausdehnt, kommst du gar nicht mehr an den Punkt, dass du sagen wirst, okay, ja, ich bin jetzt unsicher, ob ich in dieses Auto steige oder nicht, oder ob ich jetzt selber mitfahre oder was auch immer. Sondern du wirst sagen, aus dem Gefühl heraus habe ich ein gutes Gefühl und ich vertraue mir selbst und ich steige wieder ein. Oder setze mich wieder ans Steuer. Wie gesagt, einerlei. Und das ist der Hintergrund. Das heißt, der Blickwinkel Richtung wieder sich öffnen, sich dementsprechend auch der Lösung, also der Auflösung halt hinzugeben, ist ein ganz anderer Ansatz, weil ich richte mich oder beziehungsweise ich bin dabei, dir oder eben auch den anderen den Winkel und auch die Richtung Heilung zu zeigen. Den Weg. Deswegen sage ich auch, ich bin Wegbegleiter. Heilung hilft. Krankheit, ja, hilft auch, aber anders. Und du kannst dich halt entscheiden, was ist. Und letztendlich sind Traumata nichts anderes als das Feld der Krankheit. Ist einfach so. Ja? Eine Angst. Und irgendwie, oder beziehungsweise eben eine Angstblockade, ist ja das eine beinhaltet ja das andere, ist ja letztendlich der Anfang von einer Krankheit, ob du das willst oder nicht.
1: Ich habe nochmal jetzt zum Schluss eine relativ...
0: Wir sind schon am Schluss, okay.
1: Ich habe vielleicht noch zwei Fragen noch. eine Frage, oder interessiert mich persönlich.
0: Das finde ich gut.
1: Am meisten, oder nicht am meisten, das ist Quatsch, sondern mir ist halt aufgefallen, als ich durchgeguckt habe, durch so die ganzen anderen, oder die Angaben im Buch, dass du über Amazon Kindle Direct Publishing veröffentlicht hast, also sozusagen so Self-Publishing online gemacht hast. Hm? Warum hast du dich für diesen Weg entschieden?
0: Durch
1: darauf, erstmal dazu und dann noch meine Anschlussfrage.
0: Tatsächlich, ja, das ist eigentlich eine ziemlich coole Frage. Also die Sache ist, ich hatte letztes Jahr, also 2025, zum Ende hin des Jahres war bei mir sehr viel los. Also so September, Oktober und November war bei mir so ein Monate, wo ich gedacht habe, oh Gott, mein Gott, es ist 2025, ich habe das Gefühl, irgendwie das Jahr besteht nur aus diesen paar Monaten und ich weiß überhaupt nicht, wohin mit mir. Also es war persönlich, also privat, sehr, sehr viel los. Und die Sache ist, dass ich in der Zeit auch sehr viele Verlagshäuser angeschrieben habe, also schon versucht habe, in irgendeiner Weise da auch in Interaktion zu treten. Und ich tatsächlich hier in Magdeburg auch zwei Termine hatte, wo es darum ging, kommen wir irgendwie zueinander, finden wir einen Weg, seid ihr daran interessiert, so auch. Ja. Und die Antwort war nein. Also nein, sie sind nicht nur nicht interessiert, sondern nein, es wären dann eben auch das, oder beziehungsweise die Verlagshäuser, die halt interessiert gewesen, also Verlagshäuser, ja genau, die halt interessiert gewesen wären, die meinten dann, mir so Knebelverträge aufzulegen, so nach dem Motto, 3 Jahre hast du erstmal gar kein Mitspracherecht und wir werden erstmal das Buch nochmal komplett irgendwie, wie soll ich sagen, wenn man ein Haus hat, würde man sagen, sanieren und nicht restaurieren. Also Satzbau verändern, das Cover geht nicht, die Schrift geht nicht, dies geht nicht, das geht nicht. Also das war so das Feedback, was zurückgekommen ist. Und wenn man eins von mir wissen kann, dann ist es halt so, dass ich meinem inneren Gefühl, also meiner Verbindung zu mir selbst halt absolut folge. Und für mich ist das stimmig. Und das hieß halt, dass ich dann gesagt habe, okay, naja, finden wir da irgendwie einen Weg zueinander? Mal abgesehen davon, dass wir halt auch die Kosten aufteilen sollten. Und da hieß es dann, also entweder wir machen das so, wie wir das halt wollen, also vom Verlagshaus aus, oder gar nicht. Und naja, und ich bin jemand, entweder ganz oder gar nicht. Und dann habe ich gemeint, gut, dann halt gar nicht. Und da war dann eben der Weg wieder für die Eigenveröffentlichung, also für den eigenen Weg, ne, war dann irgendwie wieder frei. Und deswegen habe ich dann gemeint, ja gut, dann machen wir es halt alleine.
1: So. Gibt es das Buch noch dann woanders, außer im Kindle Store und bei Amazon?
0: Nee, momentan noch nicht. Das heißt, doch, es soll jetzt auch noch, oder beziehungsweise es ist schon, das weiß ich gerade gar nicht, in manchen bei manchen Buchhändlern ist es jetzt, glaube ich, schon im Buchhandel, aber frag mich jetzt bitte nicht genau wo, da muss ich mein Team nochmal fragen. Ja, das können wir aber gerne nochmal an anderer Stelle, könnte ich da gerne nochmal Informationen fließen lassen. Was ich auf jeden Fall weiß, ist, dass ich weitere Lesungen jetzt habe, also öffentliche Lesungen, genau. Und dass das Buch auch steht in der Stadtbibliothek Magdeburg. Das fand ich auch ganz spannend. Also zum Ausleihen dann da, genau. Ja.
1: Dann letzte Frage. Du hast in deiner Buchvorstellung schon gesagt, dass du den Plan hast, weitere Bücher zu schreiben. Wann kann man damit rechnen, dass deine nächste Veröffentlichung kommt?
0: Cool. Ja, genau. Und zwar wird das mega. Das wird in die Richtung ayurvedische Ernährung gehen. Und das wird eine Dreierreihe werden. Das heißt, hier wird es ein Rezeptebuch geben, an dem ich jetzt schon ganz fleißig arbeite, schon ganz fleißig in der Küche. Und will aber das Thema Ayurveda, vielleicht noch ganz kurz dazu, ist ja für viele ein Begriff. Ne? Musst du auch nur irgendwie mal Google aufmachen, Ayurveda eingeben, weißt du, was das ist. Aber wir reden immer von dem traditionellen Ayurveda. Das heißt, wir reden immer davon, was mal irgendwann irgendwer halt rausgebracht hat oder beziehungsweise was halt geschöpft wurde und dementsprechend was dann umgesetzt wird. Und wir kauen immer wieder das gleiche Thema. Und alle Leute fangen dann immer wieder beim Urschleim an. Und ich möchte das nicht mehr. Ich möchte gerne das Ayurveda weiterentwickeln. Und das heißt zum Beispiel auch, dass ich jetzt mehr oder beziehungsweise halt, ich lebe ja selber vegan. Und für mich ist das vollkommen normal, als spirituelles Wesen vegan zu sein. Und dementsprechend möchte ich gerne, dass dieses Buch oder beziehungsweise in dieser Buchreihe geht es eben auch ausschließlich um veganes Ayurveda. Und wenn man sich halt anschaut, dass eben das eigentliche Ayurveda nicht vegan ist und auch nicht so wirklich vegetarisch, dann ist es halt schon eine ziemliche Weiterentwicklung, unter anderem. Und das wird eben dann zum Beispiel sich im Hauptbuch dann widerspiegeln. Da werde ich sehr viele Sachen vom alten Ayurveda zum neuen, also zu meinem neuen Ayurveda, zu meinem Lebensstil oder Lebensphilosophie halt auch noch mit anbringen. Und es gibt noch ein Lexikon, wo man dann halt sagen kann, okay, es gibt viele Menschen, die auf mich zukommen und sagen, hey, also wenn ich jetzt, was weiß ich, bleiben wir einfach mal ganz einfach bei der Fleischkomponente. Ja? Wenn ich Fleisch XY weglasse, dann habe ich ja den und den, bestes Beispiel immer Vitamin B12, habe ich ja dann Mangel. Oder kann ich ja einen Mangel entwickeln. Und dementsprechend wäre es ja jetzt so, dass ich gar nicht weiß, wie ich das ausgleichen kann. Oder wo finde ich denn das überhaupt? Wie mache ich denn das überhaupt? Und da ist ja dann schon wieder Fragezeichen bei den Menschen über den Kopf. Und ich habe halt vor, mit diesem Lexikon das einfach so einfach wie möglich zu halten, dass ich halt sage, pass auf. Zum Beispiel die und die Nuss oder die und die Saat hat halt so und so hohen Vitamin B12-Anteil. Fertig. Also so einfach wie möglich. Ja, dass man halt sagt, okay, man hat das Rezeptebuch, man hat den Hauptteil, das Hauptbuch, wo es sich eben wirklich auch tiefer beschäftigt mit dem Ayurvedischen und dann eben das Lexikon. Daran sitze ich jetzt gerade und ich habe sehr viel Spaß in der Küche. Es ist ein kleines, jedes Mal ein kleines Experiment. Ja, es ist nur ein kleines Labor, aber hey, es ist wirklich cool.
1: Also Work in Progress, das dauert noch einen kleinen Moment.
0: Genau.
1: Alles klar. Ja, herzlichen Dank. Vielen Dank für das Gespräch.
0: Ich danke dir auch.
1: Das ist Kai Muss von Maren Jajani. Hast du noch irgendwelche abschließenden Worte?
0: Ja, vielen lieben Dank, dass ich dabei sein durfte, dass du dir die Zeit genommen hast, heute hier mit mir zu reden. Und dass du so ein Interesse daran hattest. Das war sehr schön. Vielen Dank. Ich komme gerne wieder.
1: Alles klar.
0: That's it.

0: Illusionsstammtisch habe ich also mit der Kamera 1, das ist die Hauptkamera, gefilmt. Also mit 93 Jahren bin ich der Älteste hier.
1: Ich engagiere mich hier, weil mir das gefällt und weil man eine relativ große Freiheit hat in der Themenauswahl.
2: Also wir sind eine tolle Truppe, wie man so schön sagt. Wir ergänzen uns wunderbar. Jeder bringt Ideen mit und jeder lebt auch von den Ideen des anderen.
1: Mir gefällt eigentlich das Klima hier eigentlich ganz gut.
2: Wir kommen aus den verschiedensten Berufen. Und wir haben nur einen dabei, der hat mal für das Fernsehen der DDR gearbeitet. Und es ist erstaunlich, wie die einzelnen Berufe sozusagen hier aufeinandertreffen und sich in einer gemeinsamen Arbeit finden. Also ich bin durchaus der Meinung, das ist der Antrieb für mich, dass ich hier arbeite, mitarbeite. Wir sind ein Kollektiv, glaube ich, das nicht ein zweites Mal hier in der Gegend zu finden ist.

0: 800 Euro am Tag.
1: Ja, natürlich würde ich das auch machen.
2: Dafür, dass man dann noch verpflegt wird und eigentlich nichts arbeiten muss?
3: Mesdames et Messieurs, werte Damen, Herren, Misch und

0: ist ja auch noch nie passiert, dass wir nicht auf Aufnahme gedrückt haben. Wir sind ja Vollprofis. Mhm. Ja, hätte ich es nicht noch gesehen? Hätte ich es nicht gesehen, wäre es schiefgegangen.
1: Ja, das stimmt.
0: Herzlich willkommen zu einer neuen Folge der Dachbodenrevue.
1: Hello!
0: Mit Maurice und Mitch auf unserem hauseigenen Dachboden mit dem Hund Pepe, der ab und zu mal durch den Hintergrund läuft, was ihr sehen könnt im Videomodus, wenn ihr uns als Video guckt, wo auch immer. Ja, wir sitzen hier wieder und lassen mit allen Zuhörlingen die Woche Revue passieren.
1: Exakt.
0: Aber wir reden auch sonst über alles, was uns gerade auf der Seele brennt.
1: Ja. Ja. Was brennt dir denn jetzt in diesem Moment auf der Seele?
0: Nüscht. Aber das kommt noch.
1: Ja, okay.
0: Was wollen wir denn heute machen?
1: Ich weiß es nicht. Du hältst es von mir geheim. Ach, ich weiß, dass du ein paar Themen mit in die Sendung gebracht hast, aber ich darf es nicht wissen.
0: Ich guck mal hier auf meinen schlauen Spickzettel.
1: Ja, was sagt dieser schlaue
0: Spickzettel? Du bekommst heute von mir einen Snack.
1: Das stimmt.
0: Das ist schon mal...
1: Ist dir eigentlich nochmal so im Nachgang bewusst geworden, wie cool dein Snack letzte Woche eigentlich war? Und hast du nochmal was davon gegessen?
0: Also jetzt muss man auch mal die Kirsche im Dorf lassen.
1: Die Kirsche.
0: Die Kirsche.
1: Die Kirsche. Was gab es denn letzte Woche?
0: Im Deutschkurs?
1: Was gab es denn letzte Woche bei dir?
0: Ja, so komische Gummidingers. So.
1: Boah, das ist... Nee.
0: Wir müssen doch jetzt nicht in jeder Folge deine 10 von 10 nochmal erwähnen, oder?
1: Ja, es war eine 10 von 10.
0: Also, du bekommst von mir heute einen Snack, das wird mit Sicherheit auch eine sehr gute Note, weil ich ja immer sehr vorbildlich bin in diesen Sachen. Mhm. Fängst du jetzt schon wieder an?
1: Es ist Montagmorgen.
0: Ja, aber wir wollen ja Lebensfreude und Motivation und wach in die neue Woche starten.
1: Exakt.
0: Ja. Also, es geht um Fußball tatsächlich. Das ist ja unser Steckenpferd. Unser Steckenpferd ist Fußball.
1: Ich habe noch nicht ein WM-Spiel gesehen und ich finde es nicht schlimm.
0: Das Schöne ist, wir reden ja nicht über den Fußball selbst, sondern wir reden über Geschichten, die darum drumherum passieren.
1: Okay.
0: Und dann habe ich eine Frage an dich, über die wir kurz reden können. Und was du davon hältst, das erkläre ich dir aber dann, weil wenn ich jetzt zu viel erzähle, dann...
1: Kannst du das Thema nicht grob umreißen? Das ist ja nicht... Was ist denn das für ein Teaser?
0: Es geht um eine Floskel, die jeder sagt und ich stelle in Frage, ob das wirklich gut ist.
1: Okay, das finde ich gut. Hals- und Beinbruch, stimmt's?
0: Nein. Okay, das könnte man auch in Frage stellen, weil ich weiß nicht, ob das so gut ist, wenn man das jemandem wünscht, aber...
1: Exakt. Das frage ich mich jedes Mal, aber naja.
0: Lieber toi, toi, toi. Wie macht Kiwi, spuckt immer über die Schulter vor jeder Sendung für Fernsehgarten. Die macht immer tüt, tüt. Ja, hat sie mal erzählt. Das ist ihr Ritual. Aber wir fangen dann an mit der Rubrik, die du sehr, sehr liebst.
1: Der Snack der Woche?
2: Süßes, salziges oder saures. Der Snack der Woche.
1: Es ist so. Es bringt immer jemand eine kleine Überraschung mit hier in den Podcast. In der letzten Woche habe ich dich überrascht.
0: Und ich will nochmal erwähnen, dass es ein fantastischer Snack war. Eine 10 von 10.
1: Ja, ich habe dich aber gefragt, ob du seitdem, das ist noch was übrig gewesen, nochmal dran warst.
0: Nö.
1: An den Tresoren.
0: Die stehen noch im Kühlschrank. Die Tresoren, in den Würfel waren das doch. Ja. Die stehen noch im Kühlschrank.
1: Ja.
0: Aber da wollen wir jetzt nicht nochmal von reden, weil jetzt bin ich ja dran. Und in unserer Leopardüsentüte überreiche ich dir feierlich den Knopf.
1: Oh.
0: Ja.
1: Oh, ich bin heute nicht so ganz bei Sinn. Ich
0: träumst noch.
1: Sag
0: ein
1: mal nochmal, bitte.
0: In der Leopardösen-Tüte überreiche ich dir feierlich deinen Snack der Woche. So sieht's auch aus wie eine Tüte.
1: Was aber flach. Jo. Die Tüte ist ja im Prinzip, hast du dir
0: gefallen. Wir haben ja auch schon gelernt, es muss nicht viel drin sein, um gut zu sein.
1: Also, es ist etwas Längliches.
0: In der Zeit reiße ich mir mal hier mein Getränk auf.
1: Tiny Particle of Pure Sour steht drauf.
0: Also es gibt immer sehr oft was Saures von mir, weil der Sauer macht lustig und vielleicht auch ein bisschen
1: wach. Das muss, also angeblich, also ich für alle im Videomodus, ich zeige euch das mal. Das ist so eine lange Plastiktüte, längliche, auf der steht oben Atomic Bites. Atomare Stückchen. Dann ist da eine, dann ist da ein Fass mit giftigem Glibber, auf dem drauf steht Toxic Waste.
0: Also das Ding ist ja, wir haben ja schon öfter mal saure Snacks gehabt und wir haben auch die Erfahrung gemacht, umso dramatischer darauf geschrieben wird, wie krass sie denn sein sollen, umso weniger schlimm
1: das
0: waren
1: stimmt.
0: sie. Deswegen wollen wir uns mal...
1: Aber hier ist sogar noch so ein Schärfemesser drauf, also der das sagt von ein Schärfemeter, von okay bis super sauer ist es tangy, also... Tenge heißt eigentlich Milch. Na ja, gut, wir gucken mal.
0: Dann ist es nicht so sauer.
1: Ja, wobei...
0: Ja, keine Ahnung.
1: Also, egal.
0: Ich habe das ja auch noch nicht gegessen.
1: Es ist im Prinzip, das sieht von außen aus wie so kleine Puffreises. Sagt man das so? Ist das der Plural von Puffreis?
0: Puffreise. Puffreisen.
1: Ich reiße es... Oh, es riecht schon. Ich reiße es auf jeden Fall mal auf und nehme mir ein paar. Möchtest du auch?
0: Mm-mm.
1: Okay.
0: Mhm. Welche Konsistenz?
1: Das ist kein Puffreis.
0: Welche Konsistenz? Kaugummi, ne?
1: Ja, ist Kaugummi.
0: So Kaugummi. Kauguminös ist es.
1: Das ist Kaugummi. Mhm.
0: Ja, aber ist das jetzt gut oder schlecht? Ist es sauer? Ist es nicht sauer? Dann lass uns doch mal teilhaben.
1: Es ist noch gar nicht so sauer. Und ich glaube, es ist Kaubonbon.
0: Mhm. Das heißt, es verschwindet langsam.
1: Nee, es wird gerade zu einem.
0: Dann ist es ja trotzdem noch ein Kaugummi. Nein. Ein Kaubonbon verschwindet irgendwann, wenn man es lange kaut. Weil das hat ein Bonbon ja so an sich. Und ein Kaugummi, der verschwindet nicht, der verliert nur seinen Geschmack ziemlich schnell. Das ist der Unterschied. Der steht bestimmt auch so in festgeschrieben.
1: Jetzt
0: in
1: kommt
0: es
1: sauer.
0: Ah, jetzt kommt sauer erst. Das ist aber spät.
1: Mhm.
0: Eine späte Explosion von Sauernis.
1: Oh, schon sehr sauer. Mhm. Also es ist ein
0: Ist doch so schlimm. Sauer.
1: Ich muss mich echt zusammenreißen.
0: Wow.
1: Also es ist erstmal ein Kaubonbon, das sind ja so ganz kleine Kügelchen, ne? Das kaut man erstmal zu einem Kaubonbon, bevor es verschwindet.
0: Und dann verschwindet es aber.
1: Und jetzt, wo die so zusammenkommen, die Kugeln, kommt das sauer, als ob die zu reagieren würden.
0: Ja, das ist doch gut.
1: Mhm. Schon sauer.
0: Ja, schon sauer. Sauer macht lustig, ne?
1: Mhm. Ich überlege gerade, was meine Punkte sind.
0: Ja, da kann ich dir nicht helfen.
1: Willst du auch mal?
0: Nein.
1: Es wird nicht auf Sauer zu sein.
0: Ja, ist doch, aber das ist ja genau das, was es sein soll.
1: Ich kann mich schwer
0: konzentrieren.
1: Das ist mein Problem gerade. Also.
0: Also, wenn es so schlimm ist, dass du jetzt nicht eine Zahl von 1 bis 10 in deinen Kopf kriegst,
1: 8.
0: Dann ist es aber heftig. 8.
1: Also, am Ende ist es ein Kaubonbon, das sehr sauer ist. Ja?
0: Naja, gut. Also.
1: Ich finde es lecker. Das Coole daran ist, jede Kugel hat ja, jede von diesen Kügelchen hat ja jeden eigenen Geschmack.
0: Die hast du nicht erwähnt eben.
1: Genau, es ist Erdbeere, Limon, Zitrone.
0: Und Blaubeere.
1: Nicht Blaubeere, Brombeere.
0: Sicher?
1: Mhm.
0: Okay.
1: Mhm. War noch was Vierz drauf, warte. Nee, doch, Zitrone, Erdbeere und Brombeere. Gott. Ist schon sehr sauer.
0: Okay.
1: Ist ja lecker, aber
0: sehr
1: sauer.
0: Das zieht sich alles hier so ein bisschen. Kannst du dich jetzt mal sammeln?
1: Hab schon gesagt, 8 von 10.
0: Ja, ist ja fantastisch.
1: Ja, ich sammle mich jetzt, verschwindet es auch langsam. Ach, schön für den Kopf.
0: Also so schlimm kann es doch gar nicht sein.
1: Das nächste Woche, den du mir schenkt hast.
0: Das muss ich nachher auch mal probieren. Das kann auch
1: ich würde gerne gut finden, wenn du es jetzt probierst.
0: Das ist ein richtiger Schauspieler.
1: Weil wenn du das nämlich nachher probierst, wird das keiner unserer Zuhörlinge und Zuschauerlinge jemals...
0: Aber da musst du in der Zeit auch was erzählen, weil sonst wird es so langweilig hier.
1: Musst du ja auch schon eine gute Menge nehmen, ne?
0: Ja, hier so ein paar.
1: Musst du wenig, ein bisschen mehr.
0: Du hast ja eben auch nur so ein paar.
1: Nein, so hatte ich ja. Das ist gut, ja.
0: Das waren jetzt 3 mehr.
1: Also das wäre eine gute Partydroge, glaube ich, so. Die man so unter der Hand auf so einer Party so Leuten zusteckt.
0: Mhm.
1: Ja, also der erste Eindruck ist natürlich, ist noch nicht so krass, aber
0: im ersten Moment Fahrt.
1: Aha.
0: Die vermischen sich. Ich dachte, du wirst was erzählen.
1: Ja, du erzählst ja gerade, ich werde dir nicht ins Wort fallen. Also, ist auf jeden Fall so eine Art Kinderpartydroge. Weißt du, es gab ja mal diese
0: ich finde es jetzt nicht so mega sauer tatsächlich.
1: Also es gab ja mal diese, doch finde ich, sehr bedenklichen Kaugummi-Zigaretten. Und das ist so ein bisschen wie so ein Party-Crystal. Ah, jetzt kommt das Saure. Ich sehe es denn. Doch.
0: Ich war irritiert. Party-Crystal, das kaut man doch nicht. Ich habe keine Ahnung. Kaut man das? Nein.
1: Ich weiß nicht, wie man Crystal Meth konsumiert.
0: Keine Ahnung.
1: Ich weiß es auch nicht.
0: Raucht man das nicht auch? Nee.
1: Nee.
0: Schnupft man das? Leckt man das? Keine Ahnung, gibt ja viele Wege.
1: Also sollen wir das jetzt herausfinden?
0: Nee.
1: Ich frag mal die Schlauheit im Internet.
0: Aber ich finde es wirklich nicht so sauer, wie du jetzt getan hast. Es ist ein bisschen sauer, aber es schmeckt ganz gut.
1: Das Problem ist, wenn ich das jetzt google,
0: ja?
1: dann weiß wahrscheinlich irgendeine Intelligenz in den USA, dass ich, wie konsumiert man Crystal Meth, gegoogelt habe.
0: Das kann dir am Ende auch egal sein.
1: Das Liebe, das, was ich ja so liebe, ist, dass einem das Internet es ja immer beantwortet, ob es nur eine gute oder eine böse Frage ist. Crystal Meth wird auf 4 Hauptarten konsumiert.
3: 4 sogar.
1: Durch die Nase schniefen, geraucht, geschluckt oder injiziert.
3: Also alles. Am Ende alles. Das ist natürlich jetzt auch keine Aufforderung, das auszuprobieren. Nee,
1: auf gar keinen Fall, mach das nicht, das ist was ganz Schlimmes.
3: Also ich fand, der hat gut geschmeckt, weil der war auch sauer bis zum Schluss. Also das hat nicht seinen Geschmack verloren. Also fand ich ganz gut. So, wie machen wir weiter?
1: Mit dem, weiß ich nicht, du hast den Zettel, ich weiß es nicht, was heute das Thema ist.
3: Also, wir machen mit was weiter, wo, das steht auch nicht auf dem Zettel. Wo liegt dein Kopf noch im Bett? Kann das sein? Mit dem Wandkalender. Wir blättern hier jede Woche einen wunderbaren Wandkalender mit Illustrationen und kecken Sprüchen um. Jede Woche ein neues Blatt und das führt uns, das ist immer unser, wie sagen wir,

0: Chakra? Nee, unser
1: Mantra für die
0: Mantra,
1: Woche.
0: Mantra, so heißt es nicht Chakra, Mantra für die Woche. Ich bin gespannt, was also es sein wird
2: dein
0: diese
2: Mantra
0: Woche.
2: Für die letzte Woche ist eher der Mantra.
0: Das haben wir nicht verstanden, ne?
2: Ist eher der Mantra für die letzte Woche gewesen. Denn da stand 90, 60, 90, ich, wenn ich an einem Blitzer vorbeifahre. Haben wir nicht verstanden.
0: Ja, so, weil man abbremst und wieder Gas gibt wahrscheinlich. Ja, ist ja Quatsch. Warum dann, ja, warum so, gerade 90,
2: das
0: 60, 90?
2: Das Mantra für diese Woche ist Sommer. Man sieht eine Wäscheleine mit daran hängenden Bettlaken. Und zwar Sommer. Mit 10, yeah, Freibad. Mit 16, yeah, Strand. Mit 20, yeah, Party. Mit 32, die Wäsche trocknet schön schnell draußen.
0: Ich mit 32, ab in den Trockner mit der Wäsche. Nein, ist natürlich nicht so umweltfreundlich. Man sollte, wenn möglich, doch schön draußen. Dann hat die Wäsche auch einen ganz anderen Duft.
2: Ich finde diesen Kalender ganz schlimm.
0: Warum stellst du denn jetzt nicht wieder schön da hinten hin, wie er stand? Schmeiß den noch nicht so
2: also,
0: durch die
2: Gegend. Warum finde ich diesen Kalender schlimm?
0: Wir brauchen den noch bis Ende des Jahres.
2: Ich weiß.
0: Wir sind ganz gespannt, wie es weitergeht.
2: Ich weiß. Das ist jetzt die 25. Woche und die letzten 25 Sprüche auf diesem Kalender drehten sich darum, dass man im Alter langweilig wird, dass man im Alter eventuell dick werden könnte, dass man im Alter nichts mehr erlebt, dass man im Alter, also alles sowas, ne? Es geht immer darum, alt werden, ums Essen, um
0: alt?
2: Diät.
0: Ja, ja, es ist Age-Shaming, Body-Shaming, alles
2: dabei.
0: Die
2: ganze Zeit.
0: Es soll, also dieser Kalender macht einem grundsätzlich fast jeden Tag ein schlechtes Gewissen.
2: Und eine schlechte Laune. Wer hängt sich das denn freiwillig auf?
1: Ja.
2: Also jetzt mal ganz ehrlich, dieser
0: wir,
2: Kalender ist...
0: Wir hängen ihn nicht auf, aber wir stellen ihn auf.
2: Na, wir haben ihn ja nicht aufgehangen genau aus diesem Grund, weil er diese Mottos hat.
0: Das wissen wir doch gar nicht. Wir wissen nicht, was nächste Woche
2: so,
0: drin
2: würdest
0: steht.
2: Du jetzt nach 25 Mal eins auf den Deckel kriegen von diesem Kalender, dir den jetzt noch freiwillig irgendwo
0: hinhängt? Wieso kriege ich denn eins auf den Deckel dafür?
2: Naja,
0: weil er gesagt hat, wenn ich alt bin, hänge ich die Wäsche draußen auf.
2: Und erlebst nichts mehr. Also du gehst nicht mehr zum Strand, du machst keine Party mehr.
0: Ich kann mich erinnern, dass ich auch schon als Kind meiner Mutter geholfen habe, Wäsche auf- und abzuhängen.
2: Natürlich, haben wir alle.
0: Ja, ich hoffe, ich kriege keine Nachricht, wo sie sagt, hättest du mal besser gemacht. Aber ich kann mich, glaube ich, daran erinnern, dass ich das schon mal gemacht habe.
2: Ja, also ich finde es gut.
0: Man kann ja auch nur Wäsche aufhängen, wenn man einen Garten dafür hat. Ne? Das haben ja auch viele nicht.
2: Das stimmt nicht, du kannst auch Wäsche auf dem Balkon aufhängen.
0: Es gibt auch Menschen, die keinen Balkon haben, Maurice.
2: Ja, dann hängen sie es auf einem Wäscheständer in der Wohnung auf.
0: Ja, wow.
2: Dann haut es aber mit diesem Sommergefühl nicht, ja, Sommereffekt nicht mehr so hin. Aber ja, aber früher gab es doch auch, kennst du das noch? Ja, du bist ja nicht da groß geworden. Du bist ja in der Stadt groß geworden, wo es nur so dreietagige Häuser gab.
0: Also, warum das denn?
2: Weil das so ist. In Trier gibt es nur 4, 5 Etagen. Da gibt es keine Hochhäuser.
0: Ach so, du meinst jetzt Hochhäuser. Doch, Trier hat auch Hochhäuser.
2: Wo hat in Trier ein richtiges Wohnhochhaus? Ich habe noch nie eins gesehen.
0: Ah, da fahre ich dann das nächste Mal mit dir hin.
2: Ja, das ist dann irgendwo da so ein Vorort, der irgendwie gar nicht wirklich so Trier. Das ist nicht Trier. Das ist so, wie wenn man behauptet, in, keine Ahnung, Potsdam gehört zu Berlin. Das ist auch nicht so. Also,
0: Also ich kenne offizielle Trierer Stadtteile, die durchaus auch Hochhäuser besitzen. Vielleicht nicht so hoch wie Berlin, aber so 20, 30 stöckig gibt's schon.
2: Ach, 30
0: stöckig? Vielleicht, 30 vielleicht nicht, aber es gibt schon Hochhäuser.
2: Also selbst 30-stöckige Wohnhochhäuser gibt es sehr selten in
0: Deutschland. Wir haben von Hochhäusern gesprochen, ja. Wir haben nicht von einem Wohnhochhaus gesprochen.
2: Nee, natürlich, es geht um Wohnhochhäuser. Ach, weil ja. Du weißt noch gar
0: so,
2: nicht,
0: was wolltest du denn sagen?
2: Exakt, hast du gar nicht darauf verratet. Nee. Das ist früher auch so, gibt es halt immer noch, aber ich glaube, das nutzt man nicht mehr so. Aber früher in so Hochhaussiedlungen haben Leute so eine Wäscheständer gehabt, die sie an das Fensterbrett klemmen konnten. Und dann konntest du so ein paar Sachen, so 5, 6
0: Ja, und das meinst Shirts. Du, kenne ich nicht. Dass nee. Man Sachen ans Fenster oder auch wahlweise an den Balkon außen hängen kann, das kenne ich nicht. Wie viel, also für was hältst du mich eigentlich? Also es ist wirklich...
2: Du bist doch in so einem wohligen, super süßen...
0: Super reichen, sag's ruhig.
2: Nein. In so einem super süßen Trierer Umfeld, Trierer Kleinstadt-Kosmos groß geworden.
0: Nee, nur weil wir einen Garten hatten oder haben in Trier, meine Eltern immer noch, heißt es ja nicht, dass ich nicht weiß, dass Wäsche auch außen am Balkon oder am Fenster gehangen werden kann.
2: Ja klar, das weiß man.
0: Ja, weiß ich.
2: Natürlich weiß man das. Ja, also wie kann man
0: auch wenn ich das selber noch nicht gemacht habe, aber
2: ich frage mich immer, ob die da nicht weggepustet wird. So.
0: Ja, dafür gibt's Wäscheklammern, Maurice. Habe ich dir das jetzt in deinem hohen Alter das in erste Mal gesagt, dass es auch Wäscheklammern gibt.
2: Also bin ich ja schon, ich finde es übrigens, aber trotzdem ist es ganz schön, dass diese Person, wer auch immer hier beschrieben wird auf diesem Kalenderspruch, mit 32 bereits die Wäsche aufhängt.
0: Viel interessanter ist ja, was hat die Person vorher gemacht?
2: Naja, da steht's doch. Mit 10 war sie gerne im Freibad im Sommer, mit 16 am Strand, mit 20 Party.
0: Ja, aber du hast doch, also wenn du mit 21, du wäschst doch deine Wäsche auch irgendwann selbst. Was hat sie bis 32 denn mit der Wäsche gemacht?
2: Zu ihren Eltern gebracht, diese Person.
0: Wow.
2: Habe ich früher auch gemacht.
0: Sehr, sehr, sehr.
2: Habe ich auch gemacht.
0: Mit bis 32?
2: Nein, aber mit,
0: ja, also,
2: mit so, als ich ausgezogen bin mit 18, ja, schon 20, die ersten Jahre.
0: 20, 21, 22, 23, da kann man das machen. Aber irgendwann, vor allem wenn ich mit 23 in eine andere Stadt ziehe, dann fahre ich schon nicht quer durchs Land, um meiner Mutter die Wäsche zu bringen.
2: Nein, aber als ich noch in der Nähe gewohnt habe bei meinen Eltern, war das schon immer das war ein gegenseitiges Geben und Nehmen.
0: Ach, was hast du denn gegeben?
2: Ich war da.
0: Deine dreckige Wäsche. Wow. Nee, was ich da nur
2: an
0: diesem...
2: Ich war da. Ich bin wochenends hingefahren, ja, dann wurde die Wäsche gewaschen, es gab Mittagessen.
0: Ja, das dachte ich mir. Dann hast du auch noch Essen abgestaubt, dann hast du auch noch was eingetuppert bekommen.
2: Ich habe bezahlt mit Anwesenheit.
0: Wow. Da war deine Mutter bestimmt dankbar. Aber was mich da mehr irritiert ist, dass man die ja dann doch im besten Fall sauber gewordene Unterwäsche... dann von außen an den Balkon hängt und die ganze Nachbarschaft sieht, was für Unterwäsche du trägst.
2: Ja, das ist oft, das stimmt.
0: Ja.
2: Das stimmt. Also würde ich nicht machen.
0: Dass man Unterwäsche trägt, oder halt eben nicht, das ist ja ein Fakt. Aber welche man trägt, ist ja für viele auch interessant.
2: Meine Oma hat früher noch Kochwäsche gemacht in der Küche.
0: Ja. Meine nicht, glaube ich, aber...
2: Macht man das? Ist das was, was man auch
0: macht? Macht man heute nicht mehr. Das kann man ja alles in der Waschmaschine machen.
2: Ja,
0: die werden ja so heiß heute, die Waschmaschinen.
2: Ja gut, 60 Grad ist nicht kochen.
0: Hä, die Waschmaschine kann auch mehr als 60 Grad.
2: Nein, unsere nicht.
0: Nee?
2: Nein, unsere kann maximal 60 Grad.
0: Ich dachte, unsere könnte mehr. Keine
2: Ahnung. Wir hatten früher mal eine andere Waschmaschine. Nee.
0: Bist du dir sicher?
2: Nein.
0: Na, siehste.
2: Aber wo habe ich denn früher gewaschen? Ah, als ich noch alleine in Köln gewohnt habe, da hatte ich eine Waschmaschine.
0: Hast du da nicht die Wäsche zu deiner Mutter nach Magdeburg gefahren?
2: Da, ich habe jetzt überlegt.
0: Die sitzt bestimmt zu Hause und lacht sich kaputt.
2: Weil
0: die schreibt schon die Rechnung.
2: Ja,
0: die schreibt die Rechnung
2: überlegt.
0: Für die letzten Jahre. Die lässt sie dir dann postalisch zukommen.
2: Also ich habe gerade überlegt, die alte Waschmaschine in der alten Wohnung, die konnte mehr als 60 Grad tatsächlich. Aber jetzt auch nicht bedeutend viel, ich glaube 70.
0: Ja, das ist so ein richtiges... Ja, spannendes Thema haben wir hier gerade. Aber ich habe ein anderes spannendes Thema, wo wir gerade über neugierige Blicke von Nachbarn sprechen. Habe ich noch wo habe ich denn reingepackt? Eine Solonummer.
1: Die Solonummer. Wer tanzt denn da aus der Reihe?
0: Denn die Solonummer der Woche hat mit neugierigen Menschen zu tun und mit Menschen, die sich gerne zeigen. Und mit Fußball. Hast du von den zwei Dudes gehört, also von den zwei Jungs, die am Times Square in einem Glaswürfel wohnen, für die gesamte WM und alle 104 Fußballspiele sich da angucken und der gesamte Times Square kann, also jeder, der da vorbeigeht, da stehen sogar Stühle und Tische davor, damit man sich hinsetzen kann und da noch mitzugucken kann, kann den beiden Jungs beim Fußballgucken zugucken.
2: Nee, habe ich nicht gehört.
0: Das ist ein bisschen Big Brother, nur ich meine, die haben auch Kameras, da wird es auch safe einen Livestream geben oder sowas.
2: Ich würde gerade sagen, du kannst ja nicht einfach einen Glaswürfel auf dem Times Square aufstellen.
0: Naja, da ist ja Platz genug.
2: Ja, aber
0: Madonna tritt auf dem Times Square plötzlich auf und dann liegt alles still. Also.
2: Ja, aber du kannst, ja, natürlich, dass da Platz
0: ist. Nein, die
2: ist,
0: machen
2: das
0: nicht
2: selbst. Das
0: muss ja
2: genehmigt sein. Ja,
0: natürlich
2: muss
0: ist
2: ja
0: das... Natürlich ist das genehmigt. Die machen das ja nicht selbst. Das ist ein richtiger Wohncontainer, der aber komplett offen ist.
2: Ja.
0: Die müssen ja da irgendwie auch, die kriegen ihr Essen da rein, ihre Lebensmittel, Getränke, die können da auch duschen und auf Toilette gehen. Das ist dann geschlossen. Aber beim Fußballgucken können die Leute ihnen zugucken. Und die haben sich zur Aufgabe gemacht, die 104 Spiele alle zu gucken.
2: Das wären wahrscheinlich dann die einzigen Menschen auf der Welt, die alle 104 Spiele geguckt
0: das
2: haben.
0: Das weiß ich nicht.
2: Wir reden
0: jeden Fall
2: über die Fußball-WM. Ich glaube, wir haben das noch nicht.
0: Doch,
2: hast du gesagt, es geht um die Fußball-WM?
0: Ja,
2: okay.
0: Ja, die Fußball-WM gucken.
2: Also
0: ich gesagt,
2: haben
0: das alles andere hätte jetzt gar keinen Sinn gesagt.
2: Die haben auch schon mehr Spiele gesehen als wir. Wir haben nämlich noch keins gesehen.
0: Zum Zeitpunkt dieser Aufnahme haben wir noch keins gesehen.
2: Ich werde auch bis Montagmorgen keins gesehen haben.
0: Weiß ich nicht. Ach nee, können wir ja gar nicht, weil wir arbeiten.

0: Jungs am Times Square, gehen wir mal wieder zurück zu denen, die machen das nicht umsonst. Die bekommen auch was dafür.
1: Aufmerksamkeit in diesem Podcast?
0: Ja, die bekommen auch was, was ein bisschen mehr wert ist. Jedenfalls den beiden ein bisschen mehr wert. Die bekommen 50.000 Dollar.
2: Boah, würde ich auch machen.
0: Für 50.000 Dollar sitzen
2: Boah,
0: die da.
2: Boah, würde ich auch machen.
0: Wie lange geht die WM jetzt? Fünf Wochen?
2: Das sind 10.000 Euro pro Woche, Dollar pro Woche. Sind,
0: ja doch, das ist ein guter Stundenlohn. Das
2: sind dann also 1.000 irgendwas Euro am Tag, Dollar
0: man,
2: am Tag.
0: Das kann man machen. Jetzt ist die Frage, müssen die sich noch teilen, ne?
2: Ach so.
0: Ich habe jetzt nur von 50.000 Dollar gehört. Ich weiß nicht, ob
2: Warte
0: die,
2: mal. Dann
0: ja,
2: sind
0: beide
2: das ja
0: die bekommen.
2: 25.000 pro Person, das ist ja jetzt wird's jetzt schmäler so ein bisschen, ne?
0: Würdest du es dafür machen?
2: Ja.
0: Also auch für die Hälfte?
2: Ja, natürlich.
0: Also ich meine, da passiert ja nichts. Die sitzen da, die haben da richtig bequeme Sessel. Also ich
2: das sind 800 Euro am Tag.
0: Ja,
2: natürlich würde ich das auch machen.
0: Dafür, dass man dann noch verpflegt wird und eigentlich nichts arbeiten muss.
2: Ja, also wirklich. Also,
0: nee, die sitzen da auf ziemlich bequemen Sesseln. Die haben so richtig breite Ledersessel. Das sieht auch schon ganz cool aus. Und hinter ihnen ist quasi das große Schaufenster, wo die Leute dann reingucken können und denen beim Fußball gucken zugucken können. Ich verstehe jetzt nicht ganz.
2: Was ist der Sinn dahinter?
0: Ja, ich verstehe nicht ganz die Faszination. Ja, das ist wahrscheinlich Promo für die WM, aber ja, also hätte das keiner mitbekommen, dass die WM in, wo ist sie? Amerika? Mexiko?
2: Nordamerika.
0: Nordamerika.
2: Also Mexiko, USA und Kanada.
0: Ja. Ja.
2: Ja, okay, gut. Finde ich
0: spannend. Also würdest du machen?
2: Ja.
0: Für 800 Euro am
2: Tag.
0: Würdest
2: du es machen? Natürlich würdest du machen.
0: Ja, für 800 Euro ist schon viel Geld am Tag, ne?
2: Ja.
0: Ja, du kannst halt in den fünf Wochen auch gar nichts anderes machen, weil da kommen schon sehr viele Spiele an einem Tag, ne? Also 3 oder 4 Stück müssten es sein, oder?
2: Ich weiß es
0: nicht.
2: Ich
0: bin nicht so gut in den Kopf rechnen.
2: Ich auch
0: kann das jetzt nicht. Da werdet ihr.
2: Also, wenn der Monat, also es sind ja 5 Wochen und nicht 4 Wochen. Ich habe jetzt mal mit 4 Wochen gerechnet. Also. Es muss im Durchschnitt sind es 3 Spiele am Tag. Im Durchschnitt. Das heißt.
0: Naja, das geht nur, aber dann frage ich mich, was machen sie den Rest der Zeit? Dann hängen sie nur da ab. Gucken Serien, oder?
2: Es gibt ja auch Spiele parallel. Wie machen sie es denn dann?
0: Haben die 2 Fernseher vielleicht?
2: Wahrscheinlich. Oder
0: gibt es da Parallelspiele? Wenn da 3 am Tag laufen, warum lässt man die denn dann parallel spielen? Das macht ja gar keinen Sinn.
2: Na klar, gibt es Parallelspiele, gibt es immer. Am Anfang, weil es so viele sind. Also heute, am Tag der Aufzeichnung, ne, gibt es, warte mal, lass mal gucken, tatsächlich kein Parallelspiel. Interessant. An dem Tag, an dem wir aufzeichnen, spielen auch nur 2. Also gibt es nur 2 Spiele. Krass. Ja, ich weiß nicht. Diese WM, I don't care. Also erstmal, es sind so viele Nationen dabei. Da spielen halt so Länder wie Curaçao. Das ist halt so ein bisschen, als ob, ja, ein bisschen wie DFB-Pokal.
0: Aber die wollen ja auch Fußball spielen.
2: Ja, DFB-Pokal, da spielt ja auch mal irgendwie Drittliga gegen Erste und so.
0: Ich glaube, für Menschen, die wirklich tief, tief drin sind in diesem WM-Thema oder EM-Thema, Fußball allgemein, ist das wirklich ein Fest, ne? Ich meine, das ist natürlich, wird natürlich alles immer ein bisschen überschattet durch die Regierung der USA.
2: Ja, aber es wird ein bisschen aufgefangen durch die Regierungen von Mexiko und Kanada zum Beispiel. Ich habe heute im Supermarkt meines Vertrauens ich zeig's auch gleich in die Kamera, ihr könnt das Video schon sehen, diesen super traurigen Deutschland-Fanshop.
0: Oh, das ist auch gut. Da gibt's aber auch Sachen, die gab's schon vor 20 Jahren, ne?
2: Also das ist ja, jetzt mal ganz ehrlich, das ist jetzt ein bisschen
0: so
2: unscharf im Videosmodus,
0: und sowas.
2: Aber ihr seht es und ich zeig's euch auch gleich nochmal so. Also da ist so ein peinlicher, also so wie so ein Stroh-Glitzerhut in Deutschland-Farben.
0: Das ist hässlich alles auch.
2: Das ist alles
0: auch
2: hässlich.
0: Auch diese Deutschland-Kappe hier vorne, oh, das ist die ist also...
2: Dann so eine Plastik-Hawaii-Kette mit
0: Deutschland. Man kann doch Deutschland-Artikel, Fan-Artikel kann man doch bestimmt auch cool irgendwie gestalten. Also ein bisschen schön.
2: Also wisst ihr was, ich weiß, was ich kaufen würde als Fan-Artikel.
0: Das ist so ein Armband oder
2: ich würde kaufen so einen Friedrich Merz, der einen Fußball als Kopf hat. Sowas fände ich lustig.
0: Ein Friedrich Merz, der einen Fußball am
2: Kopf hat. Ja, so eine Wackelpuppe fürs Auto, weißt du? Und dann hast du einen Friedrich Merz, aber als Kopf ist es im Prinzip ein Fußball,
0: dann
2: der aussieht.
0: Ja nicht, dass Friedrich Merz
2: doch,
0: ist.
2: Der hat dann die Gesichtsform und so von Friedrich
0: Ach
2: Merz
0: so.
2: Und so die, oder so irgendwie sowas. Sowas fände ich lustig, aber irgendwie sich einfach nur
0: aber
2: so.
0: Aber warum gerade von dem?
2: Weil der es lustig ist. Ich finde Friedrich Merz ist lustig.
0: Ach so.
2: Aber hier so eine, irgendwie so in Schwarz-Rot-Gold, so ein wirklich peinlicher, so ein Silvesterhut ist das eigentlich. So ein,
0: ja,
2: peinlicher,
0: so ein Karnevalshut.
2: So ein Karnevalshut. Ja gut, ist ja auch in Köln fotografiert. Vielleicht ist
0: nee,
2: ja auch
0: das
2: auf
0: gibt's
2: den
0: überall.
2: Kölner Markt.
0: Aber ich finde auch halt, wie gesagt, diese Kappe alleine ist schon hässlich. Wer hat die designt? Also wer hat diese Kappe designt?
2: Naja, diese
0: halt sie nochmal in die Kamera, damit auch jeder sie

0: versteht, was ich meine.
1: Diese Kappe, diese
0: also, die
1: Space Cap.
0: Halt unglaublich hässlich.
1: Es ist unglaublich hässlich. Ich weiß nicht, wer sowas trägt, aber das kann man gut auf so einer AfD-Demo. Kann man sowas tragen.
0: Ja, wahrscheinlich sind das auch die besten Kunden.
1: Ja, also es ist auf jeden Fall echt, naja, es ist.
0: Was mich aber zu der nächsten Frage bringt, wie siehst du das mit Deutschlandfahne raushängen? Also es gibt ja jetzt diverse Balkone, Gärten.
1: Ich habe noch nicht einen gesehen, du?
0: Ja, schon viel, tatsächlich.
1: Ich komme einfach nicht mehr raus.
0: Balkone, hier. Gärten, wo Deutschland fahren, auch Autos mittlerweile schon. Also was heißt mittlerweile schon? Ja, jetzt.
1: Stimmt,
0: definitiv.
1: Ich habe heute ein Auto gesehen.
0: Autos
1: ja,
0: mit Deutschlandfahnen dran. Was sagst du dazu? Machen, nicht machen? Hast du da Vorurteile?
1: Das ist eine schwere Frage. Ich finde die wirklich schwer zu beantworten, weil ich in meinem, also meine, ich persönlich würde sagen, auf keinen Fall machen. Ich finde das alles gruselig. Ich weiß aber, dass ich mit dieser Meinung vielleicht nicht überall auf Gegenliebe stoße.
0: Mhm.
1: Ich finde, ich erkläre es andersrum. Ich würde mir eine EU-Fahne aus dem Balkon hängen, wenn es das gäbe.
0: Mhm.
1: Oder andersrum mal erklärt, ich bin ein großer Star Trek-Fan und in Star Trek existiert die Erde als eine große Nation.
0: Ja, das macht aber in dem Fall keinen Sinn.
1: Doch, ich will damit erklären, warum ich das nicht mag. Ich mag Nationalstolz nicht.
0: Ja, das ist ja eigentlich diese Grundfrage an dieser Fahnensituation. Wenn du
1: die
0: Fahnensituation in Deutschland.
1: So heißt die Folge, die Fahnensituation in Deutschland.
0: Also, darfst du Nationalstolz haben, ja oder nein?
1: Das ist ein Problem. Ich finde das Wort darf schwierig an
0: der
1: Stelle.
0: Musst du dich rechtfertigen, wenn du Nationalstolz hast?
1: Ich finde das alles sehr schwierig zu beantworten, weil meine Antwort ist für mich persönlich total klar. Ich finde, dass Nationalstolz etwas absolut Überflüssiges ist.
0: Weil die Amerikaner, da hat ja jeder in seinem Vorgarten eine amerikanische Flagge. Ist halt auch schon krass. Das haben wir ja jetzt in Deutschland in der Tragweite nicht. Aber
1: es ist die Geschichte der USA auch eine andere, wobei auch die nicht glorreich ist. Aber ich finde, gut, jetzt muss man auch sagen, dass die deutsche Fahne, wie sie heute ist, auch geschichtlich gesehen einer nicht gleichgesetzt werden kann, wie zum Beispiel die Flagge des Deutschen Reiches.
0: Natürlich nicht.
1: Ja, aber die Geschichte ist tatsächlich auch eine andere. Dieser Flagge, weil eigentlich, also sorry Leute, jetzt wird's ein bisschen ernst und ein bisschen historisch. Das ist ein bisschen wie Spaß mit Flaggen mit Sheldon, ja? Weil die deutsche Flagge eigentlich, die schwarz-rot-goldene Flagge, eigentlich von dem, wo sie herkommt und was sie ist, eine gute Intention hat. Weil die ja geboren worden ist beim Hambacher Fest. Wir haben alle aufgepasst im Deutsch, im Geschichtsunterricht. Und das Hambacher Fest war ja eine Widerstandsbewegung und auch ein sehr liberales Fest. Dementsprechend ist diese Flagge eigentlich eine gute Flagge.
0: Natürlich hängst du die aktuelle deutsche Fahne auf. Also warum sollst du da auch eine andere aufhängen? Du
1: verstehst mich jetzt nicht richtig. Es geht nicht darum, ob man diese oder eine andere aufhängt, sondern obwohl ich es ablehne, ist die Intention dieser Flagge eigentlich nicht die falsche. Trotzdem bin ich kein Fan von Nationalstolz.
0: Das habe ich schon verstanden.
1: So.
0: Ich bin aber
1: der
0: Meinung...
1: Ja, aber vielleicht die ein oder andere nicht, weil sie uns...
0: Darf ich jetzt noch meine Meinung dazu sagen zu dem Thema?
1: Ja, natürlich darfst du sie sagen. Ich unterbreche dich auch nicht. Aber ich möchte nicht falsch verstanden werden.
0: Ja, ja.
1: Darum geht es mir. Und du siehst mich hier gerade. Andere hören mich nur. Mhm. Und deshalb muss ich es nochmal sagen, was du eventuell verstehst aufgrund von meiner Mimik und Gestik.
0: Ach so, du bist fertig? Soll ich? Also, ich finde, im Rahmen dieses Wettkampfes, eines Fußballwettkampfes oder halt eben auch eines ESC, also Song Contests, da werden auch Deutschlandfahnen hochgehalten. Kann man durchaus sein Land anfeuern, weil wie traurig wäre das, wenn jetzt zum Beispiel Deutschland nur wegen seiner Geschichte das einzige Land wäre, was nicht angefeuert wird, aber die USA feuert ihre Mannschaft an. Und dann darf man auch stolz sein auf das Land in Bezug auf die Mannschaft. Darf man durchaus. Man darf auch meiner Meinung nach stolz sein auf Deutschland, weil man nun mal in einem Land lebt, dem es auch recht gut geht noch, im Gegensatz zu anderen Ländern. Ich weiß nicht, das ist natürlich nicht direkt der Verdienst eines Einzelnen, sondern es ist halt natürlich

0: Ja, das Schicksal, was einen jenen verschlagen hat, in den häufigsten Fällen.
1: Ja.
0: Und dafür kann man dann auch eher dankbar sein, noch als stolz. Aber ich finde das nicht verwerflich, wenn man das macht. Ich finde es eher komisch, wenn man da jetzt eine Deutschlandfahne das ganze Jahr über am Gartenzaun hängen hat. Dann finde ich, hat es irgendwie einen Geschmack.
1: Also, was hat das Team, also andersrum, was haben, ich weiß gar nicht, wie viele Männer Teil dieser Mannschaft sind.
0: Ja, weiß ich nicht, 22, 25, keine Ahnung, mit Auswechselspielern. Ich habe auch keine Ahnung.
1: Okay. Der DFB, der Deutsche Fußballbund, ist eine private Firma im Prinzip, ja. Die aus Fußballspielern, die in Vereinen spielen, die alle privatwirtschaftlich geführt sind, die Besten aussucht und dann tritt die an. Das hat eigentlich, wenn man ganz ehrlich ist, nichts mit Deutschland zu tun.
0: Naja, aber sie treten an für das Land, in dem sie leben, in dem diese Vereine, in dem es diese Vereine, bei denen sie spielen, gibt. Also sie treten ja stellvertretend für das Land an. Eine Lela Meyer-Landrut ist damals auch stellvertretend für Deutschland angetreten.
1: Trotzdem gehört sie nicht dem Land. Und nicht unser Allgemeingut.
0: Genau, sie gehört nicht dem Land und sie ist auch einfach nur die Vertreterin in diesem Contest gewesen für Deutschland.
1: Ich finde, und das meinte ich ja eben,
0: du kannst
1: dir
0: jetzt keine, du kannst, theoretisch kannst du auch nur DFB-Fahnen herstellen.
1: Exakt, theoretisch.
0: Das könnte man tatsächlich.
1: Das wäre ehrlich.
0: Aber da müsste man auch, damit, es geht ja auch darum, darzustellen, welches Land feuerst du an. Also müsste man auf diese DFB-Fahnen wiederum trotzdem Deutschlandfarben drucken. Damit andere Länder dann auch sehen, das ist jetzt die Fanbase der Deutschen oder der Franzosen oder was weiß ich.
1: Mhm.
0: Es ist ein schwieriges Thema. Mhm. Habe ich die Woche sehr viel diskutiert schon, auf der Arbeit auch, ob man das so zelebriert oder eher nicht und was das für einen Beigeschmack hat. Naja, kann ja auch jeder mal uns schreiben, was man selbst davon denkt.
1: Ja,
0: also, würde mich auch interessieren irgendwie.
1: Also sagen wir mal so, es ist zwar die deutsche Auswahl der DFB ist, glaube ich, ein Verein, ein eingetragener Verein und nicht eine privatwirtschaftlich geführt. Ich habe es gerade mit der DFL, der Deutschen Fußballliga, verwechselt. Also alle Fußballpros draußen, die jetzt gerade schäumen schon vor Wut.
0: Die jetzt schon geschrieben haben wahrscheinlich.
1: Genau, könnte wieder löschen, hab schon verstanden. Letztendlich ist es aber trotzdem so, es ist nicht so richtig allgemeingut in dem Sinne. Und darum finde ich das immer ganz schwierig mit, ist das jetzt was Deutsches? Und auch das ist schon eine Definition. Ich tue mich da wahnsinnig schwer.
0: Ist das nicht dann in jedem Land so?
1: Nee, nicht unbedingt. Das ist anders organisiert in manchen Ländern. Aber, aber letztendlich ist es natürlich so irgendwie, du möchtest, dass die Nationen gegeneinander antreten, dann musst du natürlich eine Auswahl. Ist schon alles okay. Feiert alle eure WM, wie ihr sie wollt. Und es ist auch okay so. Nur macht es mir nicht zum Vorwurf, wenn es mir komplett egal ist.
0: Na gut, den Menschen ist auch egal, ob es dir egal ist oder nicht. Ne?
1: Davon gehe ich auch ehrlich gesagt aus, dass es den Menschen egal ist.
0: Man darf ja trotzdem eine Meinung dazu haben.
1: Also ich finde es halt wahnsinnig anstrengend.
0: Ich finde es, gut, das kannst du aber auch in jedem anderen Kontext sehen. Und dann muss man auch sagen, es gibt genug Kritik an der Regenbogenfahne, die andere auch wenn das eine ganz andere Kiste ist, aber andere finden das anstrengend.
1: Natürlich, ne?
0: Dürfte man da ja auch nichts gegen sagen, aber das ist natürlich ein ganz anderes Thema.
1: Richtig, also ich finde halt, ich habe ja auch noch gar nicht ausgeführt, warum ich es anstrengend finde. Ich finde es anstrengend, weil in dieser Zeit alles, wirklich alles in einen Fußballkontext gewirkt wird, was teilweise nichts mit Fußball zu tun hat. Und das ist etwas, also selbst wenn du die Spiele nicht guckst, hast du das Gefühl, du wirst die ganze Zeit zugeballert mit Fußball.
0: Das Ding ist ja, im Gegensatz zu einem Song-Contest, der ja auch ein nationales Ereignis ist, das aber natürlich nicht so groß ist, weil es diese schon eine riesen Fanbase hat, aber nicht in dem Ausmaß wie jetzt Fußball.
1: Mhm.
0: Und das ist natürlich auch ein Geschäft. natürlich hat die Chipsmarke Pipapo
1: ein
0: Fußball
1: Geschäft.
0: Auf ihrer Tüte, damit die Leute denken, ah, das gehört zum Fußball, da muss ich mir eine Tüte Chips kaufen.
1: Nichts.
0: Oder
1: also, wer jetzt
0: Bier
1: noch,
0: oder was
1: also,
0: weiß ich.
1: Also wer der Annahme ist, dass die Fußball-WM ansatzweise irgendetwas Allgemeingutes hätte, der, tut mir leid, läuft wirklich gegen eine Wand.
0: Nein, das ist nur Profit.
1: Business only.
0: Das bringt mich auch zu meinem nächsten Thema. Mhm. Sollen wir damit auch direkt weitermachen?
1: Gerne.
0: Weil dann kannst du dich direkt noch ein bisschen mehr aufregen.
1: Will ich vielleicht gar nicht. Ich will mich eigentlich wohlfühlen hier in diesem Podcast.
0: Da kommt dann Kurioses und Absurdes.
1: Aber scheinbar muss ich mich aufregen.
0: Naja, du kannst dich drüber aufregen, musst du aber nicht. Also, weil es betrifft uns ja am Ende nicht. Ich habe jetzt gehört, was so eine Karte für die Fußball-WM kostet.
1: Schon viel. Ein Monatsgehalt.
0: Ein Monatsgehalt?
1: Teilweise, ja.
0: Hast du dynamisches Ticketing, hast du davon schon mal gehört?
1: Ich ahne, was dahinter steckt, aber das ist ja wild.
0: Das dynamische Ticketing, oh Gott, ich kann es gar nicht aussprechen.
1: Ticketing. Klingt wie so eine Süßigkeit aus Asien,
0: die
1: aus
0: letzte,
1: Japan.
0: Das ist Ticketing. Die letzte Verkaufsstufe der Tickets für die Fußball-WM. Und das ist quasi, das gestaltet sich so, dass der Preis steigt der Nachfrage entsprechend.
1: Mhm.
0: Das heißt, es ist nicht gedeckelt.
1: Mhm.
0: Nach oben gibt es keine Grenzen. Also je höher die Nachfrage, umso teurer wird das Ticket und es gibt keine Grenze für diese Höhe.
1: Okay.
0: Kannst du dir vorstellen, wie viel ein Finalticket für die diesjährige WM, also es wurde eins gehandelt, für einen Preis, kannst du dir vorstellen, wie hoch der sein wird?
1: Da du ja gerade eben schon gezeichnet hast, dass das bis ins Unendliche hochgeht, wird das
0: also
1: so
0: mit einem Tausender kommst du nicht hin, das kann ich dir schon sagen.
1: Das stimmt. Ich hatte übrigens den Tausender gesagt, weil ich diese Werbung von Portugal im Kopf habe.
0: Mhm.
1: Wir waren eben beim Times Square, ne?
0: Mhm.
1: Und Portugal hatte damit geworben, dass du...
0: Ach so, ja. Habe ich mitbekommen.
1: Dass du Portugal... Im Prinzip für den gleichen Preis kannst du eine Woche Portugal Urlaub machen, statt dir 90 Minuten die Mannschaft von Portugal anzugucken.
0: Ja, aber da könntest du sehr, sehr viel Urlaub machen. Definitiv. Mhm. Dann sag mal, was schätzt du denn?
1: Ach so. 50.000.
0: Es wurde ein Ticket für die Fußball-WM 2026 für ein Finalspiel gehandelt für sage und schreibe 11 Millionen Dollar.
1: Wer will das gucken?
0: Für 11 Millionen Dollar ein Finalticket. Das ist jetzt so das Höchste, was so bekannt ist. Ich habe auch einen Auszug für dich aus dem Ticketshop.
1: Mm.
0: Und da kannst du als Beweis, kannst du das,
1: ich glaub das,
0: sehen, was da so die Preise sind. Was steht da für ein Preis?
1: Da steht, da steht 413.367, nee Quatsch.
0: 400.000,
1: okay, ich habe das Komma nicht richtig erkannt. Ja, 413.367 Euro, Dollar.
0: Für ein Ticket. Ja. Für ein Ticket im Block 104, Stehplatz 17. Das ist unfassbar. Wer gibt das aus? Das kann sich auch keiner leisten. Das ist auch völlig gegen
1: Naja,
0: gegen
1: offensichtlich,
0: jede...
1: wenn das ja dieses dynamische Ticketing ist, scheint es ja mehr Nachfrage als Tickets zu
0: ja,
1: geben,
0: gut,
1: deshalb
0: natürlich,
1: diese Preise.
0: Natürlich fragen die nach. Am Ende kann sich es aber keiner leisten. Das wird ja dann...
1: Das wild.
0: Also, das werden sich dann nur irgendwelche
1: aber,
0: Multimillionäre
1: ja,
0: können sich dann
1: ich
0: natürlich
1: sagen,
0: sowas...
1: Weil das funktioniert ja sicherlich so, dass du es trotzdem reservierst, ne? Und dann kriegst du den
0: Keine
1: Zuspruch.
0: Ahnung. Ich habe jetzt nicht versucht, eins zu bekommen, deswegen. Aber es ist wild auf jeden Fall. Ich finde das schon krass.
1: Es ist total krass und es ist eine Richtung, es ist ja alles in den letzten Jahren unheimlich teuer geworden, was so Live-Events angeht.
0: Ja, aber weiß ich nicht, ob das nicht andere Hintergründe hat.
1: Die da wären?
0: Natürlich auch steigende Kosten und bei Konzerttickets natürlich auch die KünstlerInnen verdienen halt nichts mehr an CD-Verkäufen,
1: ja, ja, ja.
0: Pipapo. Also irgendwo muss das alles bezahlt werden. Deswegen steigen natürlich auch die Preise für Konzerte. Weil, sind wir mal ehrlich, was bezahlt man heute für so ein Abo im Streaming, wo du am Ende doch alles hören kannst, was du willst?
1: Ja,
0: da bleibt dann für die KünstlerInnen nicht viel übrig. Und deswegen, das ist deswegen was anderes. Aber beim Fußball, da ist ja sowieso schon so viel Geld dahinter mit allem.
1: Ja, aber jetzt weißt du auch, wo es herkommt, das Geld.
0: Ja, ja, natürlich.
1: Also das ist...
0: Das ist sowieso utopisch.
1: Du triffst mich halt auf, also mit diesem ganzen WM-Thema,

0: triffst du mich jetzt auch gleich auf zwei linken Füßen. Das eine ist dieses ganze Nationalstolz-Thema. Das andere ist aber auch, ganz ehrlich, die Fans sind selbst schuld an diesen Preisen, weil ohne die Fans funktioniert das Business-Fußball nicht. Aber die Fans machen es aufgrund ihres Verhaltens möglich, dass Vereine für Millionen Riesensummen Spieler ab- und verkaufen.
1: Was ist das Verhalten?
0: Dass man das alles mitmacht, dass man
1: ist denn die Konsequenz, dass man
0: das Verhalten ist, du hast weiterhin dein Sky-Abo, um die Bundesliga zu gucken, du kaufst dir Tickets fürs Stadion, du kaufst dir Fanshirts und Mützen und so einen ganzen Scheiß. Dadurch finanzierst du das 1:1 mit.
1: Ja. Ja.
0: Und darum kannst du, wenn du als Fan, und das ist ja auch voll okay, nur darfst du als Fan, ja, darfst du dich nicht darüber beschweren. Weil du trägst das System.
1: Naja, gut, also jetzt muss man jetzt mal auch mal sagen, ich kann mich aber als Fan auch über einen Preis von einer halben Million für so ein Ticket, kann ich mich schon mal beschweren, ne?
0: Ja, natürlich, aber du kommst auch in dieses Spiel, wenn du rechtzeitig da warst, auch für 1000, was immer noch unfassbar viel ist, kommst du auch rein.
1: Gut, ja.
0: Also, ja, natürlich, aber letztendlich, weil irgendjemand kauft's ja immer am Ende. Irgendjemand macht's dann doch.
1: Ja, am Ende aber nur die Leute, die es sich dann auch leisten können, ne? Und dann gucken andere wieder in die Röhre. Ist halt so.
0: Immerhin kannst du das Spiel noch in der Röhre gucken.
1: Ja.
0: Ich meine, das ist das Gute an der
1: WM. Das stimmt.
0: Auch nicht alles.
1: Auch nicht alles. Auch teilweise verkauft worden.
0: Richtig, teilweise. Aber trotzdem, auch die Free-TV-Spiele, auch die bezahlen wir mit unseren Rundfunkgebühren.
1: Ja, gut, ja.
0: Aber also,
1: ja, wenn wir jetzt ganz unten anfangen, klar.
0: Ja, aber am Ende ist es, aber es ist ja gut, dass wir mit unseren Rundfunkgebühren das noch kaufen können und nicht nochmal on top was bezahlen müssen. Aber ich finde halt, man trägt halt das System mit. Das ist so wie, man darf sich nicht darüber beschweren, über Umweltverschmutzung, wenn man ganz viele Plastikverpackungen nutzt und so weiter und so fort. Das ist alles, es fängt immer bei
1: man
0: dir an
1: nicht,
0: oder bei einem, nicht bei
1: man
0: dir.
1: Man soll nicht Hope retten wollen und danach ein Fischbrötchen essen.
0: Exakt. Ist eigentlich jetzt was rausgekommen bei dieser Adoption? Tagelang wurden wir mit diesen ekligen Bildern in der Presse konfrontiert.
1: Was soll da rauskommen?
0: Keine Ahnung. Aus irgendeinem Grund hat man doch diese Adoption gemacht.
1: Also, dass es ein Mädchen war, ist ja auch
0: das
1: rausgekommen.
0: Das kam aber schnell raus.
1: Ich habe nur, es wird zu, was wird er verarbeitet? Zu Biodiesel? Zu Ethanol. Zu was wird er gemacht?
0: Keine Ahnung.
1: Ich hab's vergessen.
0: Sie, nicht er.
1: Sie.
0: Ich weiß es
1: nicht. Er wird auf jeden Fall verbraucht auf jeden Fall. Ja.
0: Gut.
1: Ist auch egal. So.
0: Man hat übrigens jetzt ganz interessant einen Wahl, wo wir aber beim Thema Wale sind, einen Wahlfriedhof entdeckt. Es gibt circa 1000 Kilometer, nicht ganz 1000 Kilometer, westlich von Australien gibt es eine Stelle im Pazifischen Ozean, wo Skelette von Hunderten von Walen entdeckt worden sind. Und es wird vermutet, dass Wale, warum auch immer, diese Stelle aufsuchen, um sich dann quasi...
1: Um da zu sterben. Gibt's aber bei Elefanten auch.
0: Ja, ja. Aber da ist es schon, also es ist im Prinzip ein riesiges Walmassengrab entdeckt worden vor der...
1: Also so eine richtig positive Folge heute. Ich merke das schon wieder.
0: Aber man fragt sich, wie die Wale das, also das Interessante ist ja, warum sie diese Stelle aufsuchen. Das hat man noch nicht so ganz herausgefunden. Man hat diese Stelle jetzt gerade auch erst entdeckt. Aber andere Wale suchen sich halt die deutsche Insel Pöhl aus. Und dann lässt man sie nicht mal sterben. Dann quält man sie noch in den letzten Wochen.
1: Ja, lass uns nicht mehr über Wal, Timmy, Timine reden.
0: Hopi.
1: Hopi, Hopine. Wie ist die weibliche Form von Timmy? Gibt's das?
0: Keine Ahnung. Aber gibt es jetzt eigentlich schon eine neue Version von dem KI-Hit? Er hat sich das nicht ausgesucht? Es müsste jetzt eigentlich, sie hat sich das nicht ausgesucht.
1: Sie hat sich das nicht ausgesucht.
0: Sie hat sich das nicht ausgesucht. Na gut, da musst du einfach mal den Prompt ändern. Wer auch immer das gemacht hat, ändert bitte mal den Prompt. Wir wollen die richtige Version.
1: Bist du bereit für einen kleinen Service?
0: Immer.
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0: Sie hat sich das nicht ausgesucht.
1: Wie geht's dir?
0: So lala. Nicht so richtig blendend.
1: Mhm. Also, ich will jetzt als Revue-Service mal wissen, für alle, die Kontakt zu anderen Menschen haben. Ich kann es gerade nicht anders sagen. Ich weiß nicht, wie ich es sonst formulieren soll.
0: Haben nicht alle Menschen Kontakt zu anderen Menschen?
1: Nein, nicht alle. Es gibt auch welche, die haben sehr wenig Kontakt mit anderen Menschen. Also, man schreibt ja, wenn ich jetzt eine WhatsApp schreibe oder eine Mail oder sowas, dann schreibt man ja ganz oft diese Floskel. Hi, wie geht's dir?
0: Nee, schreibe ich nie.
1: Schreib's nie? Schreiben aber viele.
0: Ich schreibe immer, genau aus diesem Grund übrigens, schreibe ich immer, ich hoffe, es geht dir gut.
1: Okay, das hast du mir so alles vorweggenommen. Also ich wollte dich fragen, machst du das und ist das richtig? Also ist das jetzt, das ist jetzt so ein kleiner Denkanstoß für alle, ob man das weitermacht oder nicht, ist natürlich allen selbst überlassen. Da mische ich mich nicht ein. Ich habe aber aufgehört damit, aus genau diesem Grund, weil ich mich selbst dabei ertappt habe, dass ich ganz oft lüge. Wenn mich jemand fragt, wie geht's dir, schreibe ich ganz oft, super. Gut, prima, alles
0: ja,
1: gut.
0: Ja, weil du keine Lust hast, darüber zu reden.
1: Weil man einfach keine loswerden. Lust hat, darüber zu reden. Man bringt jemanden anderes in die Situation, dich anzulügen. Es gibt natürlich auch Menschen, die sind dann so ehrlich und sagen, ah, gerade läuft's nicht so gut, weil aus diesen Gründen. Aber das machen die wenigsten, weil man ganz oft natürlich Themen auch gar nicht immer mit jedem da so besprechen möchte.
0: Erstens das und zweitens überfordert das durchaus auch. Also weil dann wirst du plötzlich in so ein tiefes Gespräch gebracht, was du eventuell...
1: Was du selber auch vielleicht gar nicht wolltest mit dieser Frage. Ne? Das ist halt, weil es einfach oft auch nur so eine Nettigkeitsfloskel ist. Und das machen ja nicht nur wir Deutschen, das machen sie ja in ganz vielen Ländern, macht man das ja, wenn man so Nachrichten schreibt. Ne? Im Englischen ja genauso. Und dann frage ich mich, sollten wir uns nicht mal drüber Gedanken machen, ob wir das überhaupt machen sollen? Wie gesagt, das ist jetzt nicht hier, man darf es nicht mehr, will ich gar nicht sagen. Das muss jeder für sich selbst entscheiden.
0: Also ich schreibe schon auch mal Nachrichten an Freunde und frage einfach, wie es denen geht.
1: Ja, das ist was anderes. Wenn es die direkte Frage ist und auch um gar nichts anderes geht, dann ist das auch, finde ich, vollkommen legitim. Dann sollte man das sogar auch mal zwischendurch machen. Einfach mal fragen, wie es jemandem ganz ehrlich geht. Dann sollte diese Frage aber auch aufrichtig gemeint sein und dann darf man nicht zusammenzucken, wenn die gegenüber sitzende Person dann plötzlich anfängt, also, mir geht's so.
0: Ja.
1: Aber ich merke halt, wenn mir Leute schreiben und wollen irgendwas, eine Frage, irgendwie mir was sagen oder keine Ahnung, worum es auch immer geht, und dann heißt es ganz oft, hi, wie geht's dir? Und ich bin dann immer so, dass ich sage, habe ich ja eben schon gesagt, ja super, alles prima und damit ist das Thema erledigt. Selbst an Tagen, wo es mir dann wirklich auch irgendwie nicht gut geht, weil man dann denkt, oh, war ein scheiß Tag und irgendwie läuft alles nicht schlecht, ein bisschen erkältet bin ich, was weiß ich. Mhm. Ne? Und du hast ja dann deine Antwort schon gegeben. Du formulierst das wie?
0: Ich hoffe, es geht dir gut.
1: Ja. Und das dann aber nicht mit Fragezeichen?
0: Doch, schon.
1: Ja?
0: Oder ich weiß
1: nicht. Weil dann hast
0: du
1: die Frage ja aber wieder gestellt. Normal, dann würde man das eher mit Ausrufezeichen schreiben. Ich mache dann Ausrufezeichen dahinter, um gar nicht die Frage.
0: Ich hoffe, es geht dir gut.
1: Das ist einfach nur eine Aussage. Ich hoffe, es geht dir gut. Das ist ja tatsächlich auch dann auch aufrichtig gemeint. Man wünscht ja niemandem was Schlechtes. Ich hoffe, es geht allen gut.
0: Ja, aber wenn es nur eine Aussage ist, dann würdest du es nicht mit dem Ausrufezeichen schreiben.
1: Das ist. Wieso?
0: Weil ein Ausrufezeichen nutzt man ja nur, um irgendwie...
1: Was mit Nachdruck zu sagen. Ja,
0: mit Nachdruck oder Befehl oder keine Ahnung.
1: Ich benutze ganz oft viele Satzzeichen, ich benutze dann selten Punkte. Also ganz oft benutze ich Ausrufezeichen, wo sie gar nicht notwendig wären.
0: Ja,
1: aus Gewohnheit einfach.
0: Mir wurde das auch mal vorgeworfen, dass ich die inflationär nutze.
1: Ja, so ungefähr ist es bei mir auch. Ich mir aber auch schon versuche abzugewöhnen, dass man öfter einfach einen Punkt setzt. Und damit ist das dann erledigt. Das kann man dann bei, ich hoffe, es geht dir gut, Punkt, auch machen. So, dann darf man, das hört sich dann aber wiederum so an, als wollte man gar nicht nachfragen. So, ich hoffe, es geht dir gut, Punkt. Aber wehe, du sagst mir jetzt, wie es wirklich ist. Ne? Das hat dann auch wieder einen Geschmack.
0: Ja auch nicht nachfragen.
1: Nee, eben nicht. Wenn man das jetzt zu sehr hinterfragt. Aber ich kam irgendwie darauf, weil jemand hat einen Post abgesetzt die letzte Woche und meinte, bitte seht von Fragen wie geht es dir ab, weil es ihm halt in dem Moment nicht gut ging. Wollte er das auch niemandem sagen. Und dann denke ich mir, ja gut, musst du ja auch nicht. Mhm. Aber dann kommst du wieder in diese Situation, wie ich eben gesagt habe, du lügst. Mhm. Dann sagst du einfach, ja, es geht mir gut. Auch wenn es dir nicht gut geht. Person wollte das nicht und hat deswegen gesagt, seht bitte von der Frage, wie geht's dir ab? Lasst sie einfach weg, wenn ihr irgendwas von mir wollt.
0: Auch wieder so schwer, weil wenn du das so sagst, also wenn du das so öffentlich machst, ne, dann machst du natürlich leider Leute neugierig.
1: Ja, das auch. Das ist natürlich der Umkehrschluss. Deswegen würde ich das so nie machen.
0: Ich auch nicht.
1: dann am Ende lügt
0: weil
1: man
0: dann kommen halt. Ja nämlich Leute um die Ecke und sagen, geht's dir gut? Und die meinen das dann auch so und wollen das wissen und wollen dann aber mit dir ein Gespräch darüber führen, ob es dir gut geht.
1: Ja, oder die Leute kapieren halt, weil man schreibt das ja nicht, wenn man es nicht so meint. Wenn die Person das so meint, dass sie sagt, fragt mich nicht, dann sollte auch niemand hintenrum nochmal fragen, warum schreibst du das? Geht's dir denn gut? Weil das ist ja genau das, was die Person halt nicht wollte.
0: Aber du weißt ja, wie die Menschen sind.
1: Ja, ja, manche denken halt auch nicht schnell genug drüber nach und schreiben dann halt auch mal ein bisschen schneller. Ja. Gut gemeint ist nicht immer gut gemacht, haben wir schon öfter gesagt.
0: Wie mit allen möglichen dieser Kommentare.
1: Also würde ich behaupten, man entweder lässt man das komplett weg, was aber ganz schnell unhöflich klingen könnte.
0: Ja, das finde ich auch. Also es ist mir zu unhöflich, wenn einfach nur jemand schreibt, hallo.
1: Deswegen habe ich auch angefangen und schreibe dann eher, ich hoffe, es geht dir gut.
0: Ja.
1: Und schreibe aber auch ganz oft am Ende der Nachricht, wenn was ist, melde ich gerne. So zum Beispiel.
0: Mhm. Bei Fragen, Fragen.
1: Bei Fragen, Fragen. Bei Fragen, ja, Fragen.
0: Das schreibe ich ganz oft, aber so. Im beruflichen Kontext, wenn
1: noch
0: Fragen.
1: Im beruflichen,
0: sind.
1: Ja, gut, im beruflichen ist das was anderes, aber ich rede jetzt von, im Prinzip rede ich jetzt mehr von Privatnachrichten. Also dann sage ich schon mal, so, wir haben jetzt das Thema, worum es ging, habe ich jetzt alles gesagt, alles geklärt und melde dich gern, wenn was ist oder schreib mir gern mal, ne, so.
0: Mhm.
1: Also man kann dann auffordern, ob die Person da über irgendwas sprechen will.
0: Ja, ich überlege gerade, was die beste Lösung ist. Ich glaube, es gibt keine gute Lösung.
1: Nee, es kommt wahrscheinlich auch ein bisschen drauf an, welcher Person du schreibst. Und da muss man dann auch so ein bisschen abwiegen selbst.
0: Ja.
1: Wie schätze ich die Person ein, der ich gerade schreibe? Das ist auch ein schwieriges Thema irgendwie. Also jetzt nicht schwierig im Sinne von, schwierig drüber zu reden, aber schwierig da einen guten Weg zu finden.
0: Wir machen das ja gerne Menschen, gerade so Amerikanern immer zum Vorwurf, dass sie so oberflächlich sind, weil da ist das ja, da sagt man ja gar nicht guten Tag, sondern fragt gleich nach, ne, wie es einem geht. Und erwartet aber keine Antwort. Und wenn du die Frage beantwortest, merkst du ganz oft, die Person hört schon gar nicht mehr zu.
1: Ja, im Prinzip hat man das ja dann im Deutschen, könnte man ja sagen, wir übernehmen das genauso. Wir stellen diese Frage, aber eigentlich interessiert es uns gar nicht, weil es eine Höflichkeitsfloskel ist.
0: Wir sind eigentlich nicht besser. Mhm. Also, finde ich, andersrum, ich finde das schon schön, wenn sich jemand fragt oder wenn mich jemand fragt, wie es mir geht und dann aber auch bereit ist, ein Gespräch darüber zu führen.
1: Wenn es aufrichtig gemeint ist, ist es auch vollkommen
0: schön.
1: Deswegen ist das ja auch ein Unterschied, wenn man einer Person direkt gegenübersteht. Ist auch wieder ein Unterschied.
0: Ja, sowieso. Ne?
1: Also wenn ich jetzt jemanden treffe und frage, wie geht's dir? Gibt es natürlich auch oft, dass die Leute dann sagen, ja, jo, alles gut und in Wirklichkeit ist irgendwas. Das muss natürlich auch immer der gegenüberliegenden Person, die muss ja auch drüber reden wollen. Ne?
0: Haben wir euch oder dir, lieber Zuhörling, liebe Zuhörlinge, heute haben wir euch diese Frage schon gestellt?
1: Nein.
0: Wie geht's euch eigentlich?
1: Weil wir auch nicht immer direkt hier eine Antwort bekommen, sondern vielleicht auch erst in 2-3 Tagen. Deswegen kann man das so pauschal
0: gar nicht
1: sagen.
0: Aber dafür gibt es ja zum Beispiel die Funktion eines Kommentars.
1: Ja, klar.
0: Schreibt rein. Also nochmal die offizielle Frage.
1: Ich wollte gerade sagen, jetzt auch nochmal offiziell.
0: Wie geht's euch?
1: Liebe Zuhörlinge, wie geht's euch? Wie geht es dir, wenn wir jetzt Leute persönlich ansprechen? Schreibt uns mal gerne, wie es euch geht und ob man euch diese Frage auch stellen sollte oder darf.
0: Ja.
1: Oder ob ihr davon eher abseht, weil ihr vielleicht gar nicht drüber reden wollt. Und gleichzeitig, wenn ihr einen tollen Kommentar schreibt, dann folgt uns auch gerne abonniert uns. Folgt uns auf Instagram und abonniert uns bei allen Podcast-Plattformen, die euch zur Verfügung stehen. 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Und schreibt uns gerne.
0: Ja, und ich habe mich gerade in dem Moment, wo du es gesagt hast, nochmal gefragt. Ich habe schon festgestellt, dass ich manchmal damit auch gespielt habe. So, ich habe schon öfter mal, beim Bäcker morgens wird man ja auch so gefragt, wie es einem so geht. Ja.
1: Ja.
0: Ja, guten Morgen, wie sieht's denn heute so aus? Wenn du dann mal sagst, oh, gar nicht. So
1: selten, also tatsächlich werde ich da selten gefragt, weil
0: hast du eigentlich
1: ja
0: einen Stammbäcker, wo du mal hingehst, wenn du arbeitest?
1: Nein, okay. Ich muss es ja abhängig machen, wo man gerade arbeitet. Ich kann ja nicht einfach irgendwo hin. Also es gibt welche, da ist man schon mal öfter und es gibt welche, da ist man seltener. Aber
0: alles so gut, das fiel mir nur gerade ein. Aber kommen wir noch zur nächsten Rubrik, eine sehr beliebte Rubrik und sie lautet
2: Die Karte. Und es ist kein Kartenspiel.
0: So heißt sie. Ich habe einen Kartenstapel in der Hand.
2: Laute 2.
0: Ich habe einen Kartenstapel in der Hand mit, naja, manchmal
1: da war schon eine wieder, wo nichts drauf stand. Stimmt.

0: Warum machen die das eigentlich?
1: Damit
0: das
1: du selbst da was draufschreiben kannst.
0: Ach Quatsch. Wer macht das denn? Dann brauche ich diese Karten ja nicht kaufen. Egal. Also ein Kartenstapel mit vielen interessanten, manchmal auch intimen Fragen, die wir uns gegenseitig jede Woche stellen.
1: Wir müssen zugeben, manchmal waren sie auch nicht so interessant, aber dann haben wir meistens eine zweite gezogen.
0: Ja, das stimmt. Also. Oder manchmal waren sie auch so, dass man sagt, nee, gehört jetzt hier auch nicht her. So, ich habe gemischt und du bist dran mit ziehen.
1: Ja,
0: oder?
1: Ist das so?
0: Ja, ich hab, weiß es nicht.
1: Nee, komm, gib mal her. Du ziehst jetzt. Ich habe gemischt, jetzt nochmal und du ziehst.
0: Was war denn das für ein Mischen?
1: Nimm die.
0: Nein, ich nehme die. Ja, das ist meine Wahl. Ah, das können wir schon mal nicht machen. Oh. So, weil das jetzt so intim ist.
1: Oh, das ist nicht jugendfrei. Oder
0: ja,
1: was?
0: Ist nicht jugendfrei.
1: Krass.
0: Wir wollen ja das tatsächlich, dass diese Sendung FSK 0 ist und nicht FSK 16. Also eigentlich natürlich auch, jetzt fragen sich natürlich alle, was war das für eine Frage? Aber
1: nee,
0: das könnt ihr euch vielleicht
1: lesen.
0: In Kommentar.
1: Also jetzt habe ich gezogen.
0: Ja, sorry.
1: Was war der größte Erfolg in deinem Leben?
0: Ach du Scheiße.
1: Das finde ich auch eine schwierige Frage.
0: Ach du Scheiße.
1: Weil was sieht man als Erfolg?
0: Ich bin einmal den Berliner Staffellauf gelaufen und hatte eine gute Zeit. Das empfand ich schon als einen Erfolg.
1: Also es kommt ja ein bisschen darauf an, in welchem Kontext auch. Ne? Ist es im beruflichen Kontext gemeint, im privaten? Was war denn, also ein Staffellauf war für dich ein Erfolg.
0: Das ist halt doof, dass es ein Staffellauf war. Wenn du natürlich sagen könntest, es war ein Halbmarathon als Staffellauf. Aber natürlich, dann läuft man ja halt nur ein Drittel dieser 20 Kilometer. Aber ich bin ein Drittel dieser 20 Kilometer gelaufen.
1: Ich überlege gerade, also natürlich war das Ablegen der Meisterprüfung, der erfolgreichen Meisterprüfung natürlich auch ein Erfolg. Auf eine gewisse Weise ist ein Umzug von Trier nach Köln auch ein Erfolg, indem man einen neuen Lebensabschnitt beginnt. Mhm. Eine Heirat kann auch ein Erfolg sein. Ja, also das kommt ja drauf. Findest du nicht? Ich finde, das kommt drauf an, wie man es auslegt. Ich habe erfolgreich geheiratet.
0: Aber ist es nicht so? Also für mich ist ein Erfolg ein Ergebnis, das aus einer Herausforderung, die man meistert, resultiert. Jetzt ist die Hochzeit, ehrlich gesagt, nicht das Ergebnis.
1: Das haben wir auch gemeistert.
0: Ja, aber es ist nicht, wenn wir ehrlich sind, das ist ja nicht das Resultat einer Herausforderung. Darum finde ich, ist das jetzt kein Erfolg. Es ist ein tolles Erlebnis, das ist alles, ja, aber kein Erfolg.
1: Boah, das ist
0: Erfolg ist oft beruflich.
1: Frage.
0: Und ich muss ganz ehrlich sagen, eigentlich ist es traurig, dass man das nur mit dem Beruf.
1: Erfolg ist oft beruflich. Deswegen, also das finde ich auch schwierig. Deswegen wäre dann in dem Fall das Ablegen der Meisterprüfung erfolgreich abgeschlossen, wäre dann schon ein Erfolg. Ja. Ja, man kann auch einen sportlichen Erfolg sehen. Also ich war jetzt nie ein Teamsportler. Ich habe auch nie bei irgendwelchen Wettbewerben mitgemacht, sportlich, aber ein Erfolg im Sport kann man ja auch für sich persönlich haben, indem man mit dem Ergebnis des Fitnessstudios zum Beispiel zufrieden ist. Das kann auch ein Erfolg sein. Aber ob das jetzt der größte des Lebens ist, ist eine andere
0: Sache.
1: Ja,
0: aber es ist auf jeden Fall das Ergebnis einer Herausforderung, die du meisterst.
1: Ja, wenn jetzt eine Person sehr viele Kilos abnimmt und das ihr Ziel war, ist das natürlich auch ein Erfolg.
0: Total.
1: Da gibt es natürlich mehrere Möglichkeiten. Aber, ja, nee. Also mir fällt jetzt sonst eigentlich kein so ein richtiger krasser, ist das traurig? Nee, finde ich eigentlich nicht.
0: Ich finde es schon ein Erfolg, dass man nach so vielen Jahren immer noch da ist.
1: Ich wiege das, gut. Ja, ich wiege das nicht so gegeneinander auf, das ist das, ne? Also, für mich sieht Erfolg immer, also ich finde auch, wie lange haben wir jetzt diesen Podcast? Finde ich auch schon.
0: 125 Folgen.
1: Finde ich auch schon ein Erfolg.
0: 125 Wochen.
1: Ich habe auch schon Podcasts gesehen, die nach 10 Folgen wieder weg waren. Ne?
0: Und das ist aber da ist dieser Erfolg das Ergebnis des Meisterns der Herausforderung. Weil wenn man ehrlich ist, für euch ist das wahrscheinlich, liebe Zuschauerlinge, normal, dass jeden Montag eine Folge bei Spotify oder wo auch immer ihr uns hört, seht.
1: Das ist für die Zuhörenden auch einfach nur eine Stunde investierte Zeit, helf mir mal.
0: Investierte?
1: Dankeschön. Investierte. Meine Güte, was ist denn los? Leer gequatscht bin ich heute. Eine Stunde investierte Zeit, die, außer halt vielleicht, wenn man es hat, ein Spotify-Abo nix kostet. Meistens ist es ja auch umsonst.
0: Nutzt jemand Spotify umsonst? Da wird man auch mit Werbung links und rechts zugeschissen.
1: Ich bin mir sicher, dass zum Beispiel

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0: hier alle vielleicht dann doch auch diesen Kampf um den besseren Assistenten, die das seine System gewinnen können gegen David Roberts, können wir vielleicht auf den Wiederkehrenden Tagen in Dresden lernen, die vom 11. bis zum 17. Dezember, wenn es nicht alljährlich, 2018, wenn ich das richtig, wenn ich da richtig mit bin. Und es gibt bereits ein
1: sehr ausführliches. 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

Der Ehrentag für das Grundgesetz. Danke. Mach mit, mach nach, mach besser. Ein Ehrentag fürs Grundgesetz. Das ist der Anlass der letzten Pressekonferenz im Schloss Bellevue, bevor es saniert wird. Für fast 1 Milliarde Euro wird das Schloss der schönen Aussicht saniert. Es wird kein Neubau. Die Spannung steigt. Was aus dem wird, was der scheidende Bundespräsident Frank-Walter Steinmeier auf den Weg brachte. Zu seinem Vermächtnis soll nun auch noch ein Ehrentag für das bundesrepublikanische Grundgesetz kommen. Ein Tag, an dem sich die Leute zusammenfinden und etwas gemeinsam für Gesellschaft und den Staat.

0: Normalerweise öffnet sich die Tür und ein Protokollbeamter ruft aus: Der Bundespräsident. Und alle Anwesenden stehen auf, wie bei Gericht. Ist das als ein protokollarisches Zeichen zu verstehen, dass am Ehrentag fürs Grundgesetz die Ehrenbekundung für den höchsten Repräsentanten dieses Grundgesetzes ausfällt?
1: Wir beginnen. Für dich und deine Leidenschaft. Für deine Ideale. Für deinen Tatendrang. Und dein gutes Gefühl. Für uns, die einfach mit anpacken. Die sehen, wo sie gebraucht werden. Und auch mal für die anderen da sind. Für alle, denen das Miteinander wichtig ist. Unsere Gesellschaft. Und die Demokratie. Der 23. Mai ist der deutschlandweite Mitmachtag zum Geburtstag des Grundgesetzes. Mit Aktion vom 16. bis 31. Mai. Der Ehrentag.